0: nicht abfällt, zählt zum Wohngebäude. Die Hausrat schützt also alles, was dir gehört und in deiner Wohnung oder deinem Haus steht. Möbel, Fernseher, Kleidung, Schmuck, Technik, Teppiche, Bargeld, sogar dein neues E-Bike. Wenn irgendwas davon durch einen versicherten Schaden kaputt geht oder geklaut wird, weil zum Beispiel eingebrochen wurde, ein Feuer ausbricht oder Leitungswasser aus dem Rohr austritt, dann bist du mit einer Hausratversicherung auf der sicheren Seite. Und das Beste daran, du bekommst den Neuwert ersetzt. Also nicht das, was dein Fernseher heute noch wert ist, sondern was er in gleicher Art und Güte bei der Wiederbeschaffung kosten würde. Typisches Beispiel, du bist im Urlaub und währenddessen schlägt der Blitz ein. Es kommt zu einem Stromüberspannungsschaden und dann kommst du wieder nach Hause und merkst, Scheiße, Fernseher, WLAN-Router, Soundanlage, teurer Kaffeevollautomat, alles kaputt. Alle Geräte sind durchgebrannt. Sowas deckt zum Beispiel die Hausratversicherung ab. Schadenhöhe, je nach Ausstattung, schnell 5.000 bis 7.000 Euro. Oder du kommst nach Hause, Wasserrohr geplatzt, alles steht unter Wasser, Sofa, Teppich, Laptop, alles unbrauchbar. Zack, Schaden 8.000 Euro aufwärts.
1: Okay, jetzt gib uns doch mal noch mal eine ähnlich einfache Erklärung für die Wohngebäudeversicherung.
0: Klar, die Wohngebäudeversicherung ist für alles zuständig, was fest mit dem Haus verbunden ist. Also das Dach, die Wände, Fenster, Türen, Böden, Heizkörper, eben die gesamte Bausubstanz. Wenn zum Beispiel bei einem Sturm das Dach abgedeckt wird oder ein Blitz einschlägt und ein Feuer entsteht, dann wird es finanziell schnell heftig. Da reden wir ganz locker über Schäden im fünfstelligen Bereich. Solche Schäden übernimmt die Wohngebäudeversicherung. Und die wird vom Eigentümer des Gebäudes abgeschlossen. Bist du Mieter, ist das gar nicht deine Baustelle. Aber deine Sachen innen drin, also Möbel, Fernseher, Kleidung, Technik, die sind nicht durch die Wohngebäudeversicherung geschützt. Dafür brauchst du deine eigene Hausratversicherung.
1: Das heißt, wenn ich zur Miete wohne, kümmert sich der Vermieter zwar ums Gebäude, aber nicht um meinen Fernseher, mein Sofa oder etwa mein teures E-Bike.
0: Genau. Wenn zum Beispiel ein Rohr platzt oder das Dach durch einen Sturm beschädigt wird, ist das Sache der Gebäudeversicherung des Vermieters. Aber wenn bei einem Einbruch dein 4.000 Euro E-Bike geklaut wird, dann greift nur deine eigene Hausratversicherung. Und in guten Tarifen ist es sogar mitversichert, wenn dein E-Bike außerhalb deiner Wohnung gestohlen wird, solange es abgeschlossen war.
1: Okay, und wenn ich ein Haus besitze?
0: Dann brauchst du beides. Die Hausratversicherung für den Kram in deinem Haus und die Gebäudeversicherung für die Substanz drumherum. Stell dir vor, es wird eingebrochen. Die Einbrecher hebeln die Terrassentür auf und klauen deinen Fernseher, Schmuck und Laptop. Die kaputte Tür ist ein Fall für die Gebäudeversicherung und die anderen Dinger werden über die Hausratversicherung entschädigt. Nur beide zusammen bringen dich finanziell wieder in den grünen Bereich.
1: Gibt es bei der Gebäudeversicherung noch irgendwas, worauf man besonders achten sollte?
0: Oh ja, da gibt es gleich mehrere Punkte. Zum einen, auch bei der Gebäudeversicherung bekommst du im Schadenfall den Neuwert ersetzt. Heißt, du bekommst das, was du brauchst, um dein Haus oder Teile davon in gleicher Art und Güte wieder aufzubauen. Und ausschlaggebend ist immer eine korrekte Wertermittlung. Mir fällt in der Praxis oft auf, dass Menschen eine Immobilie kaufen und einfach den alten Versicherungsvertrag vom Vorbesitzer übernehmen, ohne zu checken, wie damals eigentlich der Wert des Hauses ermittelt wurde. Wenn zum Beispiel der Keller nachträglich ausgebaut wurde oder im Dachgeschoss neuer Wohnraum entstanden ist und das nicht gemeldet wurde, ist die Versicherungssumme vermutlich zu niedrig. Das kann im Schadenfall zu Kürzungen oder sogar zu Ablehnungen führen.
1: Heißt also, wenn ich zu wenig Wohnfläche angegeben habe oder Sonderausstattungen nicht berücksichtigt wurden, bleibe ich unter Umständen auf einem Teil meines Schadens sitzen?
0: Ganz genau. Deshalb unbedingt checken, ob alles korrekt und aktuell eingerechnet wurde. Und das betrifft nicht nur das Thema Wertermittlung, sondern auch die Versicherungsbedingungen. Viele denken, alte Verträge seien besser. Aber ehrlich, neue Bedingungen sollen den Kunden in der Regel immer besser stellen und bieten oft viel

0: Im Mehrfamilienhaus mit Zentralverriegelung zahlst du als Verursacher.
1: Kommen wir mal zur Glasversicherung. Für viele klingt das nach, brauche ich nicht. Stimmt das?
0: Kommt drauf an. Glasschäden sind tricky. Hausrat oder Wohngebäude zahlen oft nur, wenn der Glasschaden zum Beispiel durch Sturm, Hagel oder Einbruch passiert ist. Aber was, wenn dein Kind beim Fußball das Wohnzimmerfenster einschießt? Dann ist das ein eigener Schaden. Keine Haftpflicht, keine Gebäudeversicherung springt hier ein. Und ohne Glasversicherung zahlst du selbst.
1: Krass. Also ich hätte echt gedacht, dass das unter Gebäude fällt.
0: Denken viele, wird aber nur über eine Glasversicherung reguliert. Und Glas ist teuer, vor allem große Fenster, Glastüren oder das Cerankochfeld, wenn dir mal ein schwerer Topf drauf kracht.
1: Also lohnt sich das vor allem für Leute mit viel Glas zu Hause?
0: Genau, wer einen Wintergarten, große Fensterfronten, Duschkabinen aus Glas oder Kunststoff hat oder ein Aquarium, dem empfehle ich, Glas auf jeden Fall mit reinzunehmen. Und oft geht mit dem Glasbaustein in einem Schutzpaket der Paketrabatt auch für alle Sparten um 5% nach oben. Also mehr Schutz und Leistung für fast das gleiche Geld.
1: Was war das nochmal mit dem Cerankochfeld?
0: Klassiker. Du holst das Honigglas aus dem Gewürzschrank über deinem Kochfeld. Es flutscht dir wegen öligen Fingern aus der Hand. Zack, Ceran fällt kaputt. Mit einer Glasversicherung kein Problem. Ohne ist es teures Lehrgeld. Meinem Sohn ist das in seiner ersten eigenen Wohnung tatsächlich im letzten Jahr passiert. Und die 680 Euro Reparatur hätten ihm als Studenten richtig wehgetan.
1: Okay, Yvonne, jetzt haben wir noch mal einen letzten Brocken, die Rechtsschutzversicherung. Viele sagen ja, das sei nur was für Streithähne oder Luxus. Was sagst du dazu?
0: Ganz ehrlich, Rechtsschutz ist kein Luxus. Das ist dein Schutz, wenn es mal richtig unfair läuft. Denn Recht haben und Recht kriegen sind zwei komplett verschiedene Dinge. Und ohne Versicherung überlegen sich viele, lohnt sich der Anwalt überhaupt und wer weiß, was der kostet? Mit einer Rechtsschutzversicherung musst du dir diese Frage gar nicht erst stellen.
1: Heißt, ich kann mein Recht durchsetzen, ohne dass mein Konto direkt mitklagt.
0: Genau. Die Versicherung zahlt für Anwalt, Gericht, Gutachten, Mediation, alles, was du brauchst, um dich zu wehren. Und das betrifft ganz normale Situationen im Alltag. Zum Beispiel im Job. Du wirst unfair gekündigt oder fühlst dich gemobbt. Mit Rechtsschutz kannst du ohne Risiko gegen deinen Arbeitgeber vorgehen. Und was ich dabei besonders wichtig finde, ist der Hinweis, dass im Arbeitsrecht die Kosten in der ersten Instanz immer geteilt werden. Egal, ob man gewinnt oder verliert. Das heißt, selbst wenn du am Ende im Recht bist, bleibst du ohne Rechtsschutzversicherung auf Kosten sitzen. Und das ist wirklich ärgerlich, vor allem, weil du ja eigentlich Recht hast. Zweites Beispiel, Miete. Also der Mietrechtsschutz. Dein Vermieter behält einfach mal die Kaution ein, obwohl du alles top übergeben hast. Auch hier greift die Versicherung. Oder im Beispiel Verkehrsrecht. Du hast einen Unfall, bist aber gar nicht schuld und du warst allein im Auto. Der Gegner und Unfallverursacher behauptet das Gegenteil und hat blöderweise auch noch einen Zeugen im Auto. Deinen Rechtsschutz übernimmt. Oder im privaten Bereich, du bestellst online ein teures Produkt, aber es kommt nie an. Oder dein Nachbar dreht regelmäßig nachts die Musik auf. Auch das kann vor Gericht enden.
1: Krass, das sind ja alles ganz normale Dinge. Und viele würden sich wahrscheinlich ohne Versicherung gar nicht trauen, was zu unternehmen.
0: Exakt. Letztens sagte ein Kunde, ich hoffe, ich brauche sie nie. Und das verstehe ich total. Eine Versicherung ist am Ende wie eine Art Wette. Das heißt, der Kunde entscheidet, dass er sich für die Summe X das Problem Y aus dem Kopf nehmen möchte. Bei der Rechtsschutzversicherung genauso wie bei jeder anderen. Was viele gar nicht wissen, es gibt auch einen kostenfreien Beratungsrechtsschutz, der immer mit dabei ist, ganz egal, welche der Bausteine man gewählt hat.

0: Die Bausteine hatten wir ja kurz schon beschrieben. Das sind Verkehrsrechtsschutz, Miet- und Wohnungsrechtsschutz, Berufs- und Arbeitsrechtsschutz und Privatrechtsschutz. Der Beratungsrechtsschutz ist zusätzlich dafür, für genau die Momente gedacht, in denen du nachts wach liegst und dich fragst, was passiert eigentlich, wenn das, was heute passiert ist, wirklich eskaliert? Dann kannst du am nächsten Tag einfach bei der Hotline anrufen, bekommst sofort einen Fachanwalt ans Telefon, der dir sagt, wie kritisch die Situation ist und ob sie teuer werden kann oder ob du abgesichert bist. Ganz ohne Sichtung von Unterlagen. Und das ist so, so wertvoll, weil du sofort wieder Klarheit und Ruhe bekommst.
1: Ah, spannend. Also sozusagen, ich bezahle dafür, dass ich im Ernstfall ruhig schlafen kann und selbst bei Unsicherheiten sofort rechtlichen Rat bekomme.
0: Ganz genau. Deine Rechtsschutzversicherung gibt dir Rückhalt, wenn du dich sonst ohnmächtig fühlen würdest. Denn wenn du eigentlich im Recht bist, aber der Anwalt 1.500 Euro kostet, geben viele klein bei. Mit einer Rechtsschutzversicherung musst du dich nicht mehr wegducken. Du kannst sagen, okay, wir klären das, weil ich es kann. Und was ich echt oft beobachte, die Leute werden immer dünnhäutiger und leider auch prozessfreudiger. Was früher vielleicht mit einem Gespräch geregelt wurde, landet heute schnell beim Anwalt. Und das ist nicht nur finanziell ein Thema, es stresst auch emotional total. Ich finde deshalb, man sollte sich echt mal fragen, ob man selbst und auch die eigene Familie rechtlich gut abgesichert ist. Und auch, habe ich im Fall der Fälle überhaupt die Möglichkeit, mich zu wehren? Oder entscheidet mein Kontostand, ob ich kämpfen kann oder nicht? Eine Rechtsschutzversicherung bringt dir finanzielle Chancengleichheit. Und das ist heutzutage leider wichtiger denn je.
1: Unverbindlich, sympathisch, verständlich. Das habt ihr heute gehört. Also, wenn ihr euch beraten lassen wollt, bucht euch gerne einen Termin über den Link in der Beschreibung. Dann könnt ihr eure individuellen Themen durchsprechen und euch eine individuelle Strategie geben lassen, die euch sicher fühlen lässt. Ja, danke, Yvonne.
0: Gern geschehen.
1: So, damit haben wir diesen Monat viele wichtige Themen durchgesprochen, über Familie, Kinder und alles, was euch zu Hause lieb und teuer ist. Und damit haben wir jetzt einmal komplett aufgeräumt von Schäden an Sofa, Scheibe, Schließanlage oder auch dann den Kampf ums Recht. Nächste Woche wird es auch sehr spannend. Da geht es um das Thema Invalidität, Berufsunfähigkeit und Erwerbsminderung. Das sind drei Dinge, die häufig in einen Topf geworfen werden, aber grundunterschiedlich sind. Bleibt unbedingt dran, abonniert den Kanal, schaut nächsten Monat, Montag wieder rein, 18 Uhr immer hier auf dem Kanal. Aktiviert auch die Glocke, dann wird euch das angezeigt. Wenn ihr eine Meinung dazu habt, lasst gerne einen Kommentar da und wenn ihr uns unterstützen wollt, auch gerne ein Like. Bis zum nächsten Mal. Ciao.

0: Guten Abend und herzlich willkommen zu Elbland Aktuell vom Mittwoch, den 20. Mai 2026. Heute geht es bei uns um ein Kunstprojekt im Meißner Hochland, die Sanierung des Brauhauses ebenfalls in Meißen und das biozertifizierte Weingut Schloss Proschwitz und zum Schluss um kleine Gemüsedetektive in Pirna. Im Meißner Hochland geht's los, denn da ist im vergangenen Jahr ein besonderer Ort für Kunst entstanden. In Röhrsdorf treffen sich regelmäßig Künstlerinnen und Künstler, um gemeinsam zu arbeiten, sich auszutauschen und ihre Werke zu zeigen.
1: Mitten im Meißner Hochland, zwischen kleinen Tälern, alten Höfen und viel Natur, liegt der Ortsteil Röhrsdorf bei Klipphausen. Hier ist in den vergangenen Jahren ein besonderer Ort für Kunst entstanden. Auf einem ehemaligen Gutshof treffen sich regelmäßig Künstlerinnen und Künstler aus ganz Sachsen, um gemeinsam zu arbeiten, sich auszutauschen und ihre Werke auszustellen. Die alte Scheune des Hofes ist heute Atelier, Treffpunkt und Ausstellungsraum zugleich. Vor 12 Jahren begann Franziska Kunert damit, Künstler zu gemeinsamen Plenärs einzuladen. Seitdem wächst das Projekt Jahr für Jahr weiter.
2: Wir sind in Röhrsdorf, in Klipphausen, also Gemeinde Klipphausen, Ortsteil Röhrsdorf. Das ist das Meißner Hochland. Das ist eine sehr schöne Landschaft mit den linksalbischen Tälern. Das kannte ich schon, bevor ich hierher gezogen bin. Ich hatte Schloss Batzdorf schon gekannt, Scharfenberg, und habe auch Freunde in der Gegend gehabt, so dass mir das nicht schwer fiel, mich dann für den Hof zu entscheiden. Zumal ich das erste Mal in die Scheune kam und diesen Raum erblickte. Und der Raum hat es mir angetan. Das ist eigentlich mein Atelier so übers ganze Jahr. Ist natürlich kalt, im Winter ist es ein bisschen eingeschränkt, aber es ist ein toller Ort zum Arbeiten.
1: Die Natur rund um das Meißner Hochland spielt dabei eine zentrale Rolle. Wälder, Hügel und die besondere Ruhe des Ortes spiegeln sich in vielen Arbeiten wider. Gleichzeitig entstehen ganz unterschiedliche Formen von Kunst.
2: Seit 12 Jahren mache ich Künstlerpläne, lade ich Künstler ein. Und wir haben dann vor 12 Jahren schon hier ausgestellt, erst ganz einfach. Dann ist es immer besser geworden, auch immer mehr Kunst. Und es gibt jetzt auch wirklich die Bilder zu sehen, die während des Plenärs entstanden sind. Das war am Anfang nicht so. Da hat jeder Künstler was mitgebracht von sich. Also ich mache dieses Künstlertreffen schon Ende April bis Anfang Mai. Es ist zwar ziemlich ungemütlich dann draußen, aber man sieht noch viel. Es ist noch nicht alles grün. Und ich lade Künstler ein, die sich mit Natur und Landschaft beschäftigen oder beziehungsweise tendenziell das Thema wieder aufnehmen. Sicher haben einige jetzt auch durch die Plenärs wieder vermehrt noch in die Landschaft gefunden als Motiv. Ja, und es sind auch ganz verschiedene Techniken zu sehen. Es wird fotografisch gearbeitet, plastisch gearbeitet, gemalt, gezeichnet, gedruckt. Also es gibt sogar Installationen, die aber auch von der Natur angeregt sind. Ja, das macht mir Spaß, das immer zu erweitern. Jetzt, dieses Jahr ist auch ein Video dabei vom Heinz Schmöller, der ist jetzt neu dazugekommen. Das sind viele aus Dresden, die ich noch vom Studium kenne, aber auch schon aus Leipzig und Berlin war mal dabei. Also verschieden. Es überlasse ich oft einen Zufall, wie sich das ergibt. Oder Teilnehmende schlagen noch jemanden vor. Gefragt werde ich auch oft, kann gar nicht so viele nehmen, wie mitmachen wollen.
1: Viele Arbeiten entstehen direkt während der gemeinsamen Zeit auf dem Gutshof. Andere entwickeln sich später weiter, aus Eindrücken, Gesprächen und Beobachtungen vor Ort.
2: Das ist ein Aluminiumguss. Den hat sie hier das Modell gemacht aus Ton und dann eben später gegossen. Das ist jetzt nicht von diesem Jahr, das ist 1 oder 2 Jahre alt, weil das braucht ja dann diese ganze Umwandlung der Prozesse noch mit dem Gießen. Hier ist die Christa Donner auch gleich noch mit Plastik. Ich bleibe jetzt mal bei der Plastik. Die Christa Donner, die wohnt bei Diepoldeswalde. Die hat auch, die liegen jetzt noch nicht hier, weil sie die noch mal klassiert. Die hat dann noch 2 Landschaftsreliefs, die dazukommen und unmittelbar mit dem Plenär zu tun haben. Dann ist die Luise Kallweid noch dabei mit diesen Objekten, was ja thematisch auch sehr gut passt. Die macht dann so metamorphe Sachen, die bepflanzt also ihre Keramiken. Ich kann jetzt gar nicht genau sagen, was das für Gewächse sind. Steht vielleicht hier? Nee, steht nur lebendiger Stein. Ja, das macht mir sehr viel Spaß. Also das ist ein Bild. Die Rückseite ist nämlich von der Maya Nagel bemalt. Und das sind Bilder, die malen wir für die Straßengalerie in Pirna. Das findet jedes Jahr statt. Und wir haben das jetzt zum 6. oder 7. Mal jetzt innerhalb des Plenärs.

0: mit abgearbeitet sozusagen. Da hängen wir das wirklich in den Garten und malen dann immer abwechselnd, je nachdem, wie doll dann das Bild wackelt oder wie es gerade beleuchtet ist.
1: Die Ausstellung wurde Mitte Mai eröffnet und ist noch bis zum 7. Juni zu sehen. Neben festen Veranstaltungstagen sind Besucher auch nach Absprache möglich. Besonders wünscht sich Franziska Kunert, dass künftig noch mehr Besucher den Weg nach Rasdorf finden. Für den 21. Mai ist eine Tanzveranstaltung mit der Gruppe Constabella geplant.
0: Ja, das wäre schön, wenn da noch mehr Gäste kommen. Wir haben am Donnerstag auch eine Tanzveranstaltung. Da spielt Constabella hier. Die wohnen tatsächlich in Constable, die meisten. Und das sind Musiker, Professionelle und Laien. Und die spielen tanzbare Musik.
1: Doch trotz der positiven Entwicklung bleibt die Finanzierung des Projektes schwierig. Kürzungen bei Fördermitteln haben auch Auswirkungen auf die Ausstellung.
0: Also hier zeige ich noch eine kleine Besonderheit. Das ist jetzt eine Ausstellung. Eigentlich war der Anlass, dass der Max Uhlich ein Bild gespendet hat, weil die Fördermittel gekürzt wurden, die ich beantragt habe. Und wenn einer kürzt, kürzt dann der andere auch. Das geht so prozentual. Deswegen wollen wir diese Lücke wieder auffüllen. Und da hat eben Max Uhlich ein Bild gespendet. Und dann haben teilnehmende Künstler auch noch Bilder gegeben. Die wollen wir gerne noch verkaufen, um das Projekt zu finanzieren. Wer das also auf diese Weise unterstützen möchte, kann sich gerne an mich wenden. Das ist jetzt keine öffentlich zugängliche Ausstellung. Die Ausstellung ist ja diesmal in der Scheune drüben. Im Winter werden hier immer Ausstellungen gezeigt, im Rahmen der Linkselbischen Höfe zum Beispiel. Und Linkselbische Höfe im Advent. Ja, aber das kann man sich überlegen, wenn man das Projekt unterstützen will und vielleicht eine kleine oder große Arbeit kaufen will. Die sind alle so ein bisschen zum Vorzugspreis.
1: Zwischen alten Mauern, viel Grün und Kunst aus ganz unterschiedlichen Bereichen ist in Röhrsdorf so über die Jahre ein besonderer kultureller Ort entstanden. Ruhig, persönlich und weit entfernt vom klassischen Ausstellungsbetrieb großer Städte.
2: Und vom Meißner Hochland wechseln wir jetzt direkt nach Meißen. Denn am historischen Brauhaus sind die Fortschritte der Sanierung inzwischen deutlich zu sehen. Künftig soll dort die Porzellanakademie einziehen und dem Gebäude neues Leben geben.
1: Am Barmannschen Brauhaus in Meißen wird seit einiger Zeit gebaut. Und inzwischen sind die Veränderungen auch von außen deutlich sichtbar. Seit April sind die Gerüste verschwunden und geben den Blick auf die sanierte Fassade wieder frei. Die Sanierung am und im historischen Gebäude kommt seit November 2025 sichtbar voran. Schritt für Schritt wurde das denkmalgeschützte Brauhaus instand gesetzt. Die Fassadenarbeiten sind inzwischen abgeschlossen, das letzte Gerüst gerade abgebaut. Der Dachstuhl wurde umfassend saniert, neue Holzfenster nach historischem Vorbild eingebaut. Auch die historische Holzdecke bleibt erhalten. Parallel entstand ein Fahrstuhlschacht über mehrere Etagen. Künftig soll hier die Porzellanakademie Meißen einziehen. Sie möchte den Wissenstransfer rund um die Porzellankunst stärken und setzt dabei auch auf internationale Zusammenarbeit. Für ein Gebäude mit langer Geschichte beginnt damit gleichzeitig ein neues Kapitel. Doch wer historische Bausubstanz erhält, arbeitet selten nach einem einfachen Schema. Vieles muss bewahrt, geschützt und gleichzeitig an heutige Anforderungen angepasst werden. Gerade bei einem Gebäude wie diesem scheint es dabei auf weit mehr anzukommen als nur auf Baupläne und Materialien.
3: Gute Nerven. Gute Nerven, gute Partner, ein tolles Team, was einfach insgesamt daran arbeitet, dass dieses tolle Haus bewahrt wird. Aber vor allen Dingen eben auch ein Initiator und eine Nutzung, die dabei hilft, das Ganze halt in die Zukunft zu transferieren. Und in unserem Fall haben wir das große Glück, dass hier also eine gemeinnützige Institution, die Porzellanakademie, ihr Zuhause finden soll.
1: Stefanie Vogel begleitet das Projekt dabei schon deutlich länger als die eigentlichen Arbeiten im Gebäude. Seit inzwischen 3 Jahren trägt sie Verantwortung für die Entwicklung rund um das Barmannsche Brauhaus.
3: Das Projekt ist seit einigen Jahren jetzt hier in unserer Feder. Wir arbeiten ja mit ortsansässigen Planern zusammen.

0: zusammen, aber ich selber darf jetzt hier seit 3 Jahren mich verantwortlich fühlen als Projektleitung. Durch glückliche Umstände bin ich Architektin geworden und kann also auch tatsächlich ein bisschen mitreden. Und das ist ein großes Glück, wenn man mit solchen tollen Häusern zusammen oder das eben halt sanieren darf. Das ist schon eine große Ehre.
1: Während viele Fortschritte von außen inzwischen sichtbar sind, laufen im Inneren derzeit zahlreiche Arbeiten parallel. Nach abgeschlossenen Rohbaumaßnahmen und der Dachsanierung geht es nun vor allem im Ausbau weiter.
0: Aktuell finden Brandschutzmaßnahmen statt. Wir haben natürlich auch alte Bausubstanz zu schützen, damit auch die Nutzer geschützt sind vor Dingen, die wir eigentlich nicht wollen. Und insofern haben wir hier Trockenbau. Wir haben natürlich Heizung und Sanitärinstallationen. Die Elektriker sind am Start. Es sind Rohbaumaßnahmen. Wir bereiten natürlich Innenputzarbeiten vor. Insofern haben wir jetzt gerade alles, was den Innenausbau betrifft, hier vor Ort, nachdem wir die große Rohbaumaßnahme und Dachsanierung erfolgreich abgeschlossen haben.
1: Mit jedem weiteren Bauabschnitt werden dabei auch Details sichtbar, die den besonderen Charakter des Gebäudes ausmachen und teilweise seit Jahrhunderten zum Haus gehören.
0: Toll behauene Steine oder alte Farbanstriche an den Wänden, die wir überlegen, halt vielleicht auch zum Teil sichtbar zu lassen. Die Kreuzgewölbe sind sozusagen mit das Herzstück und auch die alten Durchgänge kleiner, als man das heute bauen würde. Also einfach alte Mauersubstanz, der schöne Wendelstein im Gebäude oder auch oben auf dem Giebel die Schutzengel des Gebäudes. Also Sandsteinarbeiten oder Steinarbeiten an sich, alte Handwerkskunst, die wir also erhalten können, das ist schon sehr, sehr beeindruckend. Und es hat alles diese 500 Jahre schon auf dem Buckel mehr oder weniger. Und da müssen wir erstmal hinkommen, dass wir solche Gebäude bauen, die so lange durchhalten.
1: Ganz ohne Rückschläge verlief die Sanierung allerdings nicht. Zwischendurch sorgten Schäden durch Holzwürmer für deutliche Verzögerungen. Teile der Konstruktion mussten aufwendig behandelt werden. Doch neben solchen unerwarteten Problemen gibt es bei einem Projekt dieser Größenordnung offenbar noch einen ganz eigenen Gegner.
0: Die Bauzeit. Der größte Feind ist natürlich das. Gut Ding will Weile haben, die Geduld muss man aufbringen und ein Bauwerk in dieser Intensität und so gut zu sanieren, dauert Zeit und kostet Kraft. Für alle Beteiligten, da die Nerven zu behalten, das ist eine große Herausforderung.
1: Im Inneren wird weiter gebaut, Böden werden erneuert und Räume vorbereitet. Gleichzeitig verschwinden aktuell nach und nach die Bauzäune. Damit ist auch die Webergasse wieder befahrbar und Stück für Stück wird sichtbar, wie aus einem historischen Gebäude ein Ort für die Zukunft entstehen soll.
2: Nach einer kurzen Unterbrechung sind wir gleich wieder zurück. Dann geht's bei uns weiter mit dem Schloss Proschwitz und einem Kindergarten in Pirna. Bleiben Sie dran und bleiben Sie gespannt.
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3: Herzlich willkommen zurück zu Elbland aktuell und danke fürs Dranbleiben. Das Weingut Schloss Proschwitz ist jetzt offiziell biozertifiziert und setzt damit seinen Weg zu mehr Nachhaltigkeit weiter fort.
4: Das Weingut Schloss Proschwitz geht einen weiteren Schritt in Richtung nachhaltiger Weinbau. Der Betrieb ist jetzt offiziell biozertifiziert. Bereits seit 2021 werden rund 75 Hektar Rebfläche in den Lagen Schloss Proschwitz, Kloster Heiligkreuz und Zeuslitzer Klosterberg ökologisch bewirtschaftet mit Einflüssen aus dem biodynamischen Weinbau.
5: Ja, genau. Wir sind seit 2021 in der Bio-Umstellung gewesen. Das heißt, der komplette Betrieb, alle 75 Hektar, werden bei uns biologisch bewirtschaftet. Im Endeffekt ist es, dass man im großen Teil den Pflanzenschutz ändert und in der Begrünung und in der Humuswirtschaft ganz anders arbeitet. Wenn wir gut sind, und da haben wir schon einen großen Fokus in den letzten Jahren noch mehr draufgelegt, im Keller macht man den Wein, aber die Qualität macht man im Weinberg. Und da arbeiten wir sehr intensiv dran. Und da war für uns der Bio-Schritt sozusagen der nächste logische Schritt, den wir gegangen sind. Wenn ich eine Top-Qualität an Trauben reinkriege, dann muss ich im Keller herrlich wenig eigentlich noch eingreifen. Das ist genau unser Ziel.
4: Dabei setzt das Weingut unter anderem auf natürliche Pflanzenextrakte wie Knoblauch, Ackerschachtelhalm oder Schafgarbe. Ziel ist es, den Pflanzenschutz möglichst schonend zu gestalten und gleichzeitig die Qualität und Aromatik der Weine zu verbessern.
5: Das heißt, wir können mit ganz wenig Schwefel arbeiten, wir haben wenig Filtration, der Wein wird wenig belastet. Und das steigert dann extrem die Bekömmlichkeit, wenn man damit Probleme hat. Das merkt man einfach, dass man unsere Weine auch kreuz und quer trinken kann, ohne dass man damit ein Problem bekommt.
4: Seit Ende 2025 erfüllt der Betrieb zudem die Anforderungen der Nachhaltigkeitszertifizierung Fairchoice und darf das entsprechende Siegel tragen.
5: Wir haben jetzt auch ein Nachhaltigkeitslabel für das gesamte Unternehmen bekommen und wir sind jetzt bei Fairchoice zertifiziert. Da sind alle Betriebsteile inbegriffen, inklusive des Schlosses. Das heißt, wir arbeiten nach den Nachhaltigkeitsrichtlinien von Fairchoice.
4: Für das Weingut ist das ein wichtiger Meilenstein in seiner Entwicklung. Und noch eine weitere Entwicklung. Das Weingut Schloss Proschwitz gehört inzwischen auch zum Kreis traditioneller Sektmacher und baut damit sein Portfolio weiter aus.
5: Wir sind bei den traditionellen Sektmachern aufgenommen worden. Da sind derzeit 45 Spitzenbetriebe im Sektbereich zusammengeschlossen in Deutschland und haben gerade in Mainz die erste gemeinsame große Sektverkostung gehabt. Und das freut uns natürlich sehr, als zweites sächsisches Sektgut sozusagen in den Reigen aufgenommen worden zu sein.
4: Im Fokus steht dabei nicht nur die Qualität der Weine, sondern auch ein langfristiges und nachhaltiges Wirtschaften. Ganz im Sinne der Tradition des Hauses.
5: Ich glaube, wir lieben unseren Beruf und das übertragen wir auch auf unsere Mitarbeiter. Wir lieben es, hochwertige Weine zu machen, aber so dieses Gesamterlebnis auf dem Schloss verweilen zu können, hier den Blick genießen zu können und diese sächsische Weinkultur wirklich hautnah erleben zu können, das ist schon was Besonderes. Informieren kann man sich über unsere Weine und was das Bio-Label ausmacht bei uns in der Winothek. Die hat derzeit 7 Tage die Woche von 10 bis 19 Uhr auf den ganzen Sommer. Da kriegt man dann auch tiefergehende Informationen.
4: Damit verbindet das Weingut Schloss Proschwitz Tradition und moderne Nachhaltigkeit und stellt die Weichen für eine zukunftsfähige Entwicklung, bei der Qualität, Umweltbewusstsein und handwerkliches Können im Mittelpunkt stehen.
3: Und für den letzten Beitrag unserer Sendung wechseln wir nach Pirna. Im Kindergarten Eden haben Kinder bei einer Pflanzenaktion erlebt, wie Gemüse wächst und was es dafür braucht. So lernen Sie ganz praktisch, wo Lebensmittel herkommen und wie viel Arbeit in ihnen steckt.
6: So, wisst ihr, was das ist? Das ist eine Zucchini, eine gelbe Zucchini. Ne? So, die machen wir jetzt als erstes.
7: Richtig tief rein. Super. So, guck. Und dann können wir die hier reinsetzen. So. Und dann haben wir die Pflanze drin. So.
8: Lissy, Tim, Lova, Ben, Lorilotta und Sarah. Sechs kleine Gemüsedetektive auf Entdeckungsreise. Die Spur der Natur fest im Blick.
7: Noch einen, wer möchte jetzt nochmal? Du machst du den dann da, machst du hier das Loch rein und ich drücke, dann früh feste drücken. Und hieven.
8: Die Pflanzaktion im Kindergarten Eden. Sie soll vermitteln, wie Gemüse wächst und was es braucht, damit aus kleinen Samen kräftige Pflanzen werden.
9: Es ist wichtig, dass gerade Kinder auch in der Stadt lernen, wie was gemeinsam wächst, wie, dass es nie halt nur aus dem Geschäft kommt, sondern der Anbau auch beobachtet werden kann.
8: Von der Aussaat bis zur Ernte. Nicht selten vergehen Monate dazwischen. Zumindest dann, wenn man Sorgfalt und Natur gleichermaßen walten lässt.
10: Ich glaube, das sollte man heute auch mal wieder verstehen, dass einfach an so einem Gemüse auch Arbeit steckt. Und dass das natürlich dann auch am Ende des Tages, wenn es vernünftig herangezogen wird, auch dann im Bedarfsfall auch ein bisschen teurer ist als anderes.
8: Daheim in Liebstadt betreibt Thomas Spindler eine regenerative Landwirtschaft. Seit 4 Jahren versorgt er seine Kunden mit frischen, saisonalen und vor allem regionalen Produkten. Sein Wissen darum gibt er nun an die kleinen Gartendetektive weiter.
7: Wenn man was pflanzt, muss man was machen. Was haben wir eben auch gemacht? Wir haben gegossen, genau. Wir müssen die dann gleich mal gießen. Und das machen wir dann in den Schalen. Das heißt, wir gießen nicht von oben rein, sondern wir gießen das Wasser hier rein. Und dann saugt die Erde durch die Löcher, die da unten drin sind, die Erde dann rein.
8: Schon in gut einer Woche ist es soweit. Dann werden die ersten Ergebnisse zu sehen. Die ersten Radieschen verzehrbereit sein. Die Kinder sollen so altersgerecht und spielerisch an eine ausgewogene Ernährung herangeführt werden.
11: Ich habe jetzt erst zu Ostern zum Beispiel mit meiner Gruppe Kresse angepflanzt und dann haben wir schön ein Kresse-Quark-Frühstück gemacht.
8: Das regelmäßige Pflegen und Beobachten der Hochbeete. Es fördert nicht nur Geduld und Verantwortungsbewusstsein, sondern macht auch jede Menge Spaß. Immerhin schlummert nun Zentimeter unter der Erde ein richtiger Gemüseschatz, bestehend aus
12: Schnittlauch, Tomaten, Radieschen, Salat.
8: Noch frischer und regionaler geht es fast nicht.
13: Die Landesdirektion Sachsen hat 57,8 Millionen Euro für den Glasfaserausbau im Landkreis Meißen bereitgestellt. Laut LDS-Präsident Bela Belafi wird damit die digitale Infrastruktur erheblich verbessert. Im Ausbaugebiet sollen künftig Bandbreiten von mindestens 1 Gigabit pro Sekunde verfügbar sein, wovon fast 8000 Adresspunkte profitieren werden. Das Projekt soll bis spätestens 2028 abgeschlossen sein und umfasst umfangreiche Tiefbauarbeiten sowie den Einsatz moderner Glasfasertechnologie. In Pirna wird darauf hingewiesen, dass Reisende ihre Ausweisdokumente rechtzeitig überprüfen sollten, um Stress vor der Urlaubszeit zu vermeiden. Jeder Reisende muss im Besitz eines gültigen Reisedokuments sein, auch Kinder. Informationen zu Einreisebestimmungen sind auf der Website des Auswärtigen Amtes erhältlich. Seit August 2025 müssen Passbilder digital übermittelt werden, wobei Babys und Kleinkinder in zertifizierten Fotostudios fotografiert werden sollten. In Bad Schandau gibt es seit letzter Woche eine neue Ausstellung in der Stadtbibliothek zu sehen. Diese zeigt Projekte aus der Region, die im Rahmen der Partnerschaft für Demokratie entstanden sind. Die Initiative wird durch das Bundesprogramm Demokratie Leben gefördert und ist seit 2021 aktiv. Besucher können die Ausstellung noch bis Ende September besuchen. Der Straßenbau in Ottendorf verläuft planmäßig. Bis Mitte Mai wurden Kanalbauarbeiten abgeschlossen und parallel dazu Straßenbauarbeiten durchgeführt. Der Bau einer Stützmauer an der Arnsteiner Straße ist ebenfalls vorgesehen. Arbeiten zum Setzen von Bordsteinen haben bereits begonnen und verlaufen aktuell in der Ortsmitte weiter.
14: Heute verlief das Wetter im Elbland noch wechselhaft. Immer wieder zogen Schauer durch die Region, dazwischen zeigte sich aber auch kurz die Sonne. Mit Temperaturen bis zu 21 Grad blieb es dennoch angenehm mild. In der Nacht beruhigt sich das Wetter allmählich, die Wolken lockern etwas auf und die Temperaturen sinken auf etwa 11 Grad. Morgen startet das Elbland freundlicher in den Tag. Neben lockeren Wolken gibt es viele sonnige Abschnitte und die Temperaturen erreichen rund 20 Grad. und hier die 3-Tage-Aussicht für das Elbland. Am Freitag bleibt es überwiegend trocken, Sonne und Wolken wechseln sich ab, dazu steigen die Temperaturen auf warme 22 Grad. Der Samstag bringt dann fast schon Sommerstimmung, viel Sonnenschein und bis zu 26 Grad. Und auch der Sonntag zeigt sich freundlich und warm. Neben einzelnen Wolken scheint häufig die Sonne bei Höchstwerten um die 24 Grad. Nach dem wechselhaften Wochenstart wartet im Elbland also ein zunehmend sonniges und frühsommerlich warmes Wochenende.
3: Meine Damen und Herren, das war Elbland aktuell vom 20. Mai 2026. Vielen Dank, dass Sie bis zum Ende mit dabei geblieben sind. 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Bis dahin wünsche ich Ihnen jetzt noch einen wunderschönen restlichen Mittwoch und wir sehen uns morgen wieder hier, zur selben Zeit und am selben Ort. Bis dahin, auf Wiedersehen.

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1: Ungewöhnliche Führungen am Museumstag in Schönfels und vor dem Pokalkracher Zwickau und Aue treffen sich zur Pressekonferenz.
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1: Liebe Zuschauer, ich begrüße Sie ganz herzlich zu einer neuen Ausgabe von Tagaktuell. Schön, dass Sie dabei sind. Wissen Sie, wer die letzte Bewohnerin der Burg Schönfels war? Solche Informationen gibt es selten in den Führungen auf Burgen und Schlössern, es sei denn zum Internationalen Museumstag. Das Team der Burg Schönfels hat sich auch in diesem Jahr wieder etwas einfallen lassen und das zeigte Wirkung. Schon im Vorfeld waren alle Führungen komplett ausgebucht.
3: Weit schaut sie ins Land, die Burg Schönfels, auch wenn der Turm niedriger ist, als er es zur Entstehungszeit des Bauwerkes war. Doch dazu später mehr. Die Geschichte solcher Burgen birgt oft manches Geheimnis. So zum Beispiel, dass der heutige Eingang der Burg eigentlich ein, in Anführungszeichen, Neubau ist. Solche Informationen gibt es unter anderem von Matthias Büttner und Marion Postmann, die als sozusagen Hobbyhistoriker durch die Räume führen.
4: Ich habe früher mal einen Arbeitsvertrag, nach meiner Rente habe ich ja mal einen kurzen, ein paar Jahre einen Arbeitsvertrag gehabt. Und dann habe ich aber dann mit 72 nach einer Operation aufgehört und habe gesagt, ich mache nur noch Führungen und seitdem ist es halt so.
5: Ich mache seit 2 Jahren hier ehrenamtlich Führung über Werbung, dass Gästeführer gesucht wurden, habe ich mich gemeldet, habe bei der Frau Borstmann eine Einweisung und Schulung bekommen und seitdem läuft der Laden.
3: Und es heißt ja, es hieß in der Pressemitteilung, es sind heute mal Sachen dabei, die man sonst nicht so sieht in der Führung.
5: Ja, das ist auch so. Wir werden auf unserer Runde durch die Burg Räume sehen, die sonst bei einer normalen Führung nicht zu sehen sind, beziehungsweise auch für die Öffentlichkeit nicht zugänglich. Es wird also zum Beispiel die Arbeitsräume der Mitarbeiter der Burg, beziehungsweise Räumlichkeiten in der Burg, die noch um- und ausgebaut werden, restauriert werden, beziehungsweise auch explizit der Bärenzwinger, da werden wir heute reingehen, weil der ist eigentlich verschlossen und man kann nur von oben außen hineinschauen.
3: Es ist ja auch nicht einfach für eine kleine Gemeinde, ein derart altes Gemäuer so zu erhalten, dass es für die Besucher anziehend ist.
4: Weil die Burg ist ja alt, die ist praktisch 800 über 800 Jahre alt. Ne? Und dann fällt eben immer viel an und das ist eben auch immer eine sehr teure Angelegenheit, zum Beispiel auch für die Gemeinde, weil die ist dafür dann finanziell verantwortlich.
3: Und die Arbeiten nehmen eigentlich kein Ende. Es sind schon wieder neue Sanierungen und Erweiterungen geplant.
5: Also noch meinem Wissen soll die ehemalige Gaststätte in Ausstellung mit einbezogen werden, aber wann und wie weiß ich nicht. Und es sind auch noch Restaurierungsarbeiten, was jetzt wieder zugänglich ist, noch nicht ganz abgeschlossen in der Gerichtsstube, in der Sonderausstellung, in den Sonderausstellungsräumen, die jetzt schon genutzt und begehbar sind, ist eine sehr interessante Ausstellung über 50 Jahre Museum hier auf der Burg Schönfels. Eine sehr sehenswerte und interessante Ausstellung.
3: Das erwarteten viele Besucher. Schon die erste Führung wurde in 2 Gruppen geteilt. Also auf in die historischen Gemäuer. Zuerst einmal gab es die Klärung des Begriffs Neubau.
5: Ich werde Ihnen unterwegs einiges über die Geschichte der Burg erzählen. Wie, was, wann entstanden ist. Anfang gleich hier, wo wir stehen, das ist für mich ein Neubau. Denn dieser Neubau ist erst entstanden in der Zeit zwischen 1485 und 1505. Der Altbau der Burg ist mittlerweile über 800 Jahre alt und wurde das erste Mal urkundlich erwähnt am 25. April 1225. Ende des 12. Jahrhunderts wurde dieses Gebiet besiedelt auf Befehl von Kaiser Friedrich I. Der gab den Auftrag an die Vögte von Weida. Und die Vögte von Weida sammelten Leute ein, rekrutierten Leute aus Franken, die hier siedelten.

0: und Bauden.
1: Hier unter uns befinden sich die ersten Zeugnisse der Besiedlung, ein sogenannter Kuppelbackofen. Hier unten wurden die Siedler und Erbauer der Burg mit Backwaren versorgt. Diese Mauern gab es nicht. Der Kuppelbackofen stand hier im Gelände und wurde von außen beheizt. Das gab es hier alles nicht.
2: Im Zuge der Sanierungsarbeiten wurde so manches Detail aus der Bauzeit der Burg freigelegt, wie zum Beispiel Durchgänge oder verschiedene Einrichtungsgegenstände.
1: Sein Leben als Ausgussstein ist hier auf der Burg sein zweites Leben. Sein erstes Leben war ein sogenanntes Bliszenium in einer katholischen Kirche, ein Weihwasserstein. In der Zeit der Reformation hier in Sachsen wurden viele katholische Kirchen entweiht und die Materialien anderweitig verwendet.
2: Nachhaltiges Bauen ist eben keine Besonderheit der Moderne. Das gab es schon in vielen Epochen. Bekanntes, aber auch Überraschendes gab es auch in der Kapelle.
1: Und damals war es üblich, dass der Bauherr oder Herr der Anlage sich verewigt hat. Das hat er auch hier, nämlich da oben. An der Decke ist das Wappen des Hermann von Weißenbach zu sehen. Und somit hat er seinen Stempel hinterlassen. Der Altar wurde gestiftet und bestellt von Herrn von Milkau, einem späteren Besitzer der Burg. Die Gestaltung des Altars oblag der Familie Grödel, eine Künstlerfamilie aus Schneeberg. Diese Familie, die männlichen Mitglieder der Familie, arbeiteten und studierten in Magdeburg. Und Werke dieser Familie findet man in der Eremitage St. Petersburg in Stockholm.
2: Da steht die Burg doch schon in einer Reihe mit echt bekannten Namen. Die Führung an diesem Tag war ein Wechsel von drinnen und draußen, bei diesem Wetter natürlich recht angenehm. Nächste Station, der Turm. Dieser war, wie schon erwähnt, im Urzustand 6 Meter höher, aber nur bis ins 17. Jahrhundert.
1: Da sagte ein Blitz guten Tag und riss das obere Teil weg. Damit ist der Zinnenkranz auch dahin gegangen. Wenn Sie einen normalen Rundgang machen, finden Sie hier oben ein Modell der Burg vor dem Blitzschlag. Es wurde neu aufgebaut, aber eben, wie gesagt, die 6 Meter tiefer. Der Turm hat am Fuß einen Durchmesser von 7,20 Meter. Und was schätzen Sie, welche Mauerstärke? 2,65 Meter am Fuß. In 10 Meter Höhe, dort am Eingang, sind wir immer noch bei 2,25 Meter.
2: Naja, dick waren die Dienst- und Wachleute damals sowieso nicht. Über eine Treppe nach neuesten Sicherheitsstandards geht es entgegen der Richtung des eigentlichen Rundganges vorbei an der restaurierten Gerichtsstube durch die Ausstellung 50 Jahre Museum. 1974-75 wurden in und an der Burg umfassende Restaurierungsarbeiten durchgeführt. Die Burg war, wie viele andere seit dem Zweiten Weltkrieg, als dringend benötigter Wohnraum genutzt. Viele Räume davon sind heute als Büros und Lager genutzt. So auch der sogenannte Hesseldurchgang.
1: Nachdem die Burg leergezogen war, die war ja bis in die Anfang der 2000er noch bewohnt, als hier leergezogen war, fiel der Archäologie und das Denkmalamt über die Burg her und haben sichtbare Spuren hinterlassen. Diese archäologischen Fenster, den abgeklopften Putz außen und andere Spuren wie Ausgrabung. Der Kuppelbackofen wurde da eben erst freigelegt. Denn wem gefällt es schon, wenn in der Wohnstube Leute reinkommen, 3 Meter tiefes Loch graben und das unten offen lassen? Keine Wohnstube mehr. Ja, hier wohnte, wie gesagt, die Frau Hessel und hier unter uns ist der Durchgang. Mhm. So, bitteschön einzutreten.

0: Das ist wie ein Flur gewesen. Hier hat die Frau Hessel, so ist mir erzählt worden, ihren Korb hinabgelassen, wo der Einkaufszettel drin lag. Freundliche Leute haben den Einkauf erledigt und der Korb wurde wieder hochgezogen.
1: Die ehemalige Gaststätte befindet sich gerade im Anfangsstadium der Restaurierung. Sie ist somit leider derzeit nicht zugänglich. Daran vorbei ging es wieder ins Freie, um die Burg und die alten Wehranlagen herum, bis zum Bärenzwinger.
0: Hier gab es ab Mitte des 19. Jahrhunderts schon einen Bären. Da wurde dieser Bärenzwinger errichtet. Aus den Bruchsteinen sind die Mauern errichtet worden. Denn der Originaleingang zur Burg damals war hinter ihnen. Es ging hier sehr steil hoch und hier in die Burg rein. Und als der Bärenzwinger errichtet wurde, was damals bei einigen Adelsfamilien ihr Mode war, in Bären zu halten, wurde das hier weggepickert, die Auffahrt, und die Mauer errichtet. Es gab ja schon die neue Auffahrt, wo sie jetzt immer rein und raus gehen. Das ist, ich sage immer, Neubau. Das hier ist der Ureingang eigentlich zur Burg.
1: Der heute eher unscheinbar wirkt. Durch den neuen Eingang kamen die Besucher dann in den Bärenzwinger. Keine Angst, natürlich ohne Bären. Vom Innengehege sieht man nur den Eingang. Dahinter aber, das war wieder so ein exklusiver Blick, verbirgt sich ein geräumiges Innengehege. Eigentlich wie in einem Zoo. Diese Führung zum Internationalen Museumstag brachte so manchem neue Einblicke. Es lohnt sich also, diesen Termin für die kommenden Jahre vorzumerken.
0: So, das war mein Angebot an Sie. Wer noch Fragen hat, bitte stellen. Ansonsten bedanke ich mich ganz recht herzlich für Ihre Aufmerksamkeit und Ihr Interesse. Hat mir Spaß gemacht.
2: 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Ja.

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2: Ja, am Samstag, da steigt das mit Spannung erwartete Finale im Wernesgrüner Sachsenpokal. Der FSV Zwickau trifft dabei seit 2016 das

0: Ende der Saison kostet noch mal Kraft und das eben nicht nur Trainer und Spieler, sondern ja, alle, die hier beteiligt sind und ja, viel Gas geben, um das hier sicherzustellen. Und am Samstag werden hier hunderte Volunteers, Ehrenamtliche, Sicherheitspersonal, ja, Arbeitskräfte von Dienstleistern ja, beteiligt sein, um den 9.650 Zuschauern hier in der GGZ Arena ja, einen guten Fußballnachmittag, einen großartigen Fußballnachmittag zu bescheren. Und dafür auf jeden Fall von uns ein riesengroßes Dankeschön. Ja, und jetzt begrüße ich die Herren an meiner Seite. Ich sage vielen Dank an Quincha Schubitice, Trainer FC Erzgebirge Aue. Ich begrüße Rico Schmidt, Trainer FSV Zwickau. Und ich sage Danke an unseren Präsidenten Hermann Winkler, dem ich jetzt zuerst den Ball zuspiele.
1: Wir haben am Sonnabend die 11. Auflage des Finaltags der Amateure vor uns. 21 Spiele in ganz Deutschland, 7 Stunden Fußball am Stück und am Ende dann das große DFB-Pokalfinale in Berlin. Ich denke, das ist auch eine Wertschätzung des Fußballs und alles, was um den Fußball herum geschieht. Der Alex Raber hat es gesagt, es sind nicht nur die Trainer, der Staff, die Mannschaften auf dem Spielfeld. Es ist viel zu organisieren und viel im Ehrenamt zu erledigen. Und deshalb sind wir auch froh über diesen Platz, den wir da gebührend erhalten werden. Ich bin stolz drauf, das will ich so sagen, dass wir mit dieser Paarung FSV Zwickau gegen Erzgebirge Aue auch eine sehr gute Paarung deutschlandweit präsentieren können, vom Spielerischen her. Es wird absolut spannend, das haben wir schon im Vorfeld gesehen. Und wir haben auch, das fiel eben schon mit dem einen Namen, Franziska Wildfeuer, unseren Beitrag geleistet als Verband, dass wir gesagt haben, wir brauchen bei so einer Partie auch ein hochklassiges Schiri-Team. Und da haben wir mit Franziska Wildfeuer, die ja gerade vor einigen Tagen das DFB-Pokalfinale der Frauen in Köln geleitet hat, eine erfahrene Frau. Und an den Linien stehen Jens Klemm als Regionalliga-Schiedsrichter und Michael Neter von der dritten Liga. Und der vierte Offizielle ist Lars Albert, sodass wir da wirklich gut gerüstet sind. Ich will auch ausdrücklich mich bedanken bei beiden Vereinen und wir als Verband haben natürlich auch unseren Beitrag geleistet. Wir wissen, es sind auch einige brisante Dinge in so einer Partie drin, gerade bei dieser Paarung hier in der Region in Westsachsen, aber aufgrund der guten Zusammenarbeit, der sehr guten Zusammenarbeit, danke André, weil ich dich gerade sehe, haben wir ein Sicherheitskonzept erarbeitet mit allen Behörden, mit Verband, mit den Vereinen und sind also gut gerüstet. Und ich richte also auch meinen Appell an alle Gäste, die in diesem Spiel das Spiel verfolgen, sich so zu benehmen, dass wir deutschlandweit einen ordentlichen Eindruck machen, so wie es der sächsische Fußball verdient. Vielleicht dazu noch etwas zu den Spielerkadern. Es gab die Absprache beider Mannschaften und die Bitte an den Verband, die Kaderzahl auf 20 Spieler zu erhöhen. Am Ende der Saison, doch bei einigen Verletzungen und bei der Bedeutung des Events. Und wir haben als Fußballverband diesem Rechnung getragen, haben einen Präsidiumsbeschluss herbeigeführt, sodass ihr beide also mit voller Kapelle antreten könnt. Gutes Spiel und uns einen schönen Fußballnachmittag.
0: Pitcher, ihr habt ja turbulente Wochen hinter euch, seid aber trotzdem verdient nach einem Halbfinalsieg in den CFC ins Finale eingezogen. Jetzt gibt es die Chance auf den DFB-Pokal. Ja, vielleicht beschreiben Sie uns mal die letzten Wochen aus Ihrer Sicht. Welchen Stellenwert hat das jetzt das Finale für die Mannschaft, für den Verein und für Sie persönlich?
2: Erstmal von meiner Seite willkommen und hallo gemeinsam. Ja, wir haben jetzt letzte Woche dann ein bisschen uns wiedergefangen, stabilisiert und das war auch dann Ziel, dass wir dann rechtzeitig dann fit sind für alles, besonders im Kopf, mental und das haben wir dann, glaube ich, meiner Meinung nach auch geschafft gehabt in letzter Woche. Und das Pokal-Halbfinale in Chemnitz war auch dann meiner Meinung nach absolut verdient, deswegen freue ich mich auch sehr für die Mannschaft, dass die dann halt nach so einer schweren Saison trotzdem irgendwas Zählbares dann halt mitnehmen können und dafür werden wir jetzt am Wochenende für unsere Verhältnisse dann alles Mögliche geben, um dann das Spiel für uns zu entscheiden. Also die Mannschaft freut sich, die sind heiß, ich glaube in Zwickau ist genau das Gleiche, also deswegen das wird ein schönes und spannendes Spiel, freue ich mich jetzt schon darauf.
0: Dankeschön. Ja,

0: Rico Schmidt. Ja, ihr habt ja wirklich eine starke Saison gespielt auf Platz 3 hinter Lok und Jena. Ich glaube, während der gesamten Saison so unter den Top 5. Ja, vielleicht geben Sie uns auch mal einen Ausblick auf das Finale am Samstag gegen Aue.
1: Ja, hallo. Ja, nicht immer Top 5. Wir waren auch mal weiter hinten angesiedelt, gerade am Anfang letztes Jahr im Sommer. Wir haben uns aber wirklich jetzt in der Rückrunde nochmal auch stabilisiert, was die Mannschaft ausmacht, die Charakterstärke, die Mentalität nach Rückschlägen. 5-1 in Jena, 5 Buletten abgeholt und geswitcht und das nächste Spiel gewonnen. Oder das Startspiel gegen Meuselwitz, was wir 0-4 verloren haben, euphorisiert rein in die aus der Wintervorbereitung 0-4 abgeholt und dann sofort auch drehen können, Spielleistung und Ergebnis. Und natürlich ist das jetzt für uns ein sehr, sehr großes Spiel. Das ist jetzt das erste Finale hier in der GGZ Arena. Man merkt das und diese Atmosphäre, diese Energie, die jetzt so drumherum in der Stadt drin, im Bekanntenkreis, in der Mannschaft, eine Freude. Das ist eine Lustwoche, eine Bonuswoche für uns, die wir uns erarbeitet haben, jetzt über die Pokalrunden, die wir da gespielt haben, gegen teilweise sehr unangenehme Gegner, wo du auch als höherklassige Mannschaft natürlich auch erstmal auch liefern muss, ja, und seriös abarbeiten muss, genauso wie das jetzt Aue in Chemnitz gemacht hat, hervorragend, was da jetzt auch geleistet worden ist in den letzten Spielen mit dem Trainerwechsel, wie es auch schon wie gesagt hat, stabilisiert den Laden und da können wir uns auf ein tolles Finale freuen. FSV Zwickau, wir sind Regionalligist, FC Erzgebirge Aue ist Drittligist, die Dinge sind organisiert. Ganz klar organisiert. Wir arbeiten an der 1%-Regelung, nicht steuerlich, sondern an dem sportlichen Thema.
2: Eine Frage an Christian Schubitice. Wer würde denn vorstehen? Ist Mort Menne derjenige, der für euch im Finale die Kohle aufs Tor holen soll? Oder wird wie zuletzt Luis Wurz stehen?
3: Ich werde jetzt versuchen, in meinen Antworten kurz zu fassen, weil ich habe gehört, ihr habt viele Fragen mitgebracht. Deswegen mache ich auch jetzt kurz und knackig. Also es war, wie ich schon mehrmals angedeutet habe, im Vorfeld schon abgesprochen, wer wann wo im Tor steht. Am Wochenende ist Martin seinen Wunsch, einen Pokal in Hand zu nehmen.
2: Kannst du beim Personal schon ausbegeben, wie es bei Joshua Putz aussieht?
1: JP ist ja also im Lauftraining, das ist wirklich eine 50-50-Situation, aber ansonsten haben wir alle an Deck, alle online, alle freuen sich auf das Spiel und ich danke auch nochmal an die Verantwortlichen des Sächsischen Fußballverband, die dort unseren Antrag auch stattgegeben haben, von 16 auf 18 Feldspieler hochzuziehen, um einfach so schwierige, harte Entscheidungen, wie wir das jetzt in Runden zuvor nicht immer hatten, doch alle mitzunehmen, ja, und damit sind wir sehr, sehr gut aufgestellt. Ja, jeder will ja am Samstag spielen, jeder Einzelne. Es können aber eben nur 11 spielen, 10 Feld plus ein Torhüter. Und jetzt gilt es halt auch, dieses persönliche Ego hinten ranzustellen, also in die Gruppe hineinzugeben. Und auch mit diesen 8 zusätzlichen Backup-Spielern mit mal 5-mal wechseln, brauchen wir jeden Einzelnen. Das ist keine Floskel, so ist es. So haben wir das jetzt auch in der gesamten Saison auch gestaltet. Weil jetzt diese Mannschaft in 25, 26 eins absolut auszeichnet, dass wir immer wieder auch eine starke Bank haben, um Spiele, in unsere Richtung mit zu entscheiden. Jetzt haben wir eine andere Ausgangslage, Drittligist gegen Regionalligist. Wir müssen an unser Limit gehen, das wissen wir auch, alle gemeinsam. Ja, einen sehr, sehr guten Tag brauchen wir am Samstag. Und das gilt es jetzt eben dann nochmal zu setzen mit meinem Trainerteam, um dann auch die bestmöglichste Aufstellung zu finden für die Startelf und dann, was haben wir an Möglichkeiten, um das Spiel zu verändern in die eine oder andere Richtung.
3: Na, sonst war Schmidt war krank und alles Weitere musste dann an Bord sein. Oder ist noch, also der hat jetzt angefangen mit Lauftraining, ich weiß nicht, ob das bis Wochenende reicht. Mo Seifert ist eingestiegen diese Woche, muss man auch sehen, ob das dann bis Wochenende dann hundertprozentig ausreichend ist, also gegenüber von letztes Wochenende. Sonst alle anderen sind an Bord geblieben, also ist keiner dazu gekommen.
2: Noch eine Frage an Herrn Winkler, können Sie noch was zu den Finanzen vielleicht sagen? Über wie viel Geld darf sich das hier freuen, was bleibt für ein Problem?
3: Sehr, sehr viel.

0: Ach, über Geld spreche ich mal ungern. Also wir haben die aktuellen Zahlen noch nicht für die neue Runde. Ich kann nur die Zahlen vom letzten Jahr noch mal sagen. Aber das ist ja ungefähr immer das Gleiche. Da hatten wir so die Gesamtsumme von ca. 212.000 Euro und 75% der Sieger, also die 160.000 ungefähr der Sieger und der Verlierer dann 53.000. Und wir verteilen ja davon auch noch was ab dem Achtelfinale an die Amateurvereine. Das ist immer Entscheidung der Landesverbände, aber wir haben uns so entschieden, dass also noch etwas weggenommen wird, aber dass dafür eben auch eine Belohnung für die kleineren Vereine auf dem Weg zum Finale etwas hängen bleibt. Aber das sind so die Summen vom letzten Jahr, die sich ungefähr ähneln werden.
1: Stadionöffnung ist um 13.30 Uhr. Alle, glaube ich, wissen hier, dass die Zufahrt zum Stadion schon ein bisschen schwierig ist. Also im Grunde alle, die hier aus der Stadt kommen, die sollten vielleicht aufs Fahrrad steigen oder irgendwie anders hier anreisen. Parkplatzsituation ist auf jeden Fall auch angespannt. Frühe Anreise hilft auf jeden Fall. Und dann, ja, kleine Public-Viewing-Situationen gibt es, glaube ich, in Aue und in Zwickau auch so. Das konnten wir Gott sei Dank irgendwie klären. Und ansonsten bedanke ich mich vor allem bei den Herren hier an meiner Seite und bedanke mich für euer Interesse und wünsche am Samstag einfach ein gutes Spiel auf dem Platz und neben dem Platz.
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1: Nach einem recht durchwachsenen Mittwoch erwartet uns am Donnerstag bei 20 Grad in der Spitze ein Wechsel aus Sonne und wolkigen Abschnitten. In den Vormittagsstunden müssen wir uns auf kurze Schauer einstellen. Mit Höchstwerten von 23 Grad kommt der Freitag überwiegend sonnig daher. Lediglich am Nachmittag könnte sich die eine oder andere Wolke ins Sendegebiet verirren. Der Samstag wird dann ein traumhaft schöner Tag. Sonne satt und Temperaturen um die 26 Grad, das sind die Aussichten. Der Sonntag macht dann seinem Namen alle Ehre. Das Quecksilber klettert bis auf 23 Grad und Sonnenschein wird den ganzen Tag über unser Begleiter sein. Kleine Schönwetterwölkchen tun dem Ganzen keinen Abbruch.
2: Liebe Zuschauer, in diesem Sinne verabschieden wir uns von Ihnen. Das war tagaktuell vom Mittwoch. Vielen Dank fürs Einschalten. Wir wünschen Ihnen einen schönen Abend und morgen nicht vergessen, gibt's eine neue Ausgabe. Bis dahin, machen Sie es gut. Tschüss.

Guten Abend und herzlich willkommen zu Chemnitz Aktuell an diesem Mittwoch. Schön, dass Sie wieder mit dabei sind. In unserer heutigen Sendung geht es unter anderem um das Thema Verkehrssicherheit, denn schon in wenigen Monaten beginnt für tausende ABC-Schützen der Ernst des Lebens und damit auch der tägliche Weg durch den Straßenverkehr. Außerdem haben wir wieder aktuelle Nachrichten aus Chemnitz und Sachsen für Sie, doch zunächst geht es bei uns um eine

0: Streikaktion. Die Stimmung zwischen Gewerkschaft und Telekom wird immer angespannter. Während die einen mehr Lohn fordern, warnen die anderen indirekt vor möglichen Folgen für Arbeitsplätze. In Chemnitz gingen Beschäftigte jetzt auf die Straße und das könnte erst der Anfang sein.
1: Wenn so hohe Dividenden an Aktionärinnen und Aktionäre ausgeschüttet werden, dann muss auch was für die Beschäftigten da sein.
2: Telekom-Streik in Chemnitz. Verdi fordert 6,6% mehr Lohn und Beschäftigungssicherung.
1: Was wir jetzt angeboten gekriegt haben, ist eine jährliche Lohnerhöhung im Schnitt von 1 bis 1,5% pro Beschäftigten. Und das bei der jetzigen Inflation ist überhaupt nicht hinnehmbar.
2: Streiktag in Chemnitz. Um ihren Forderungen in der aktuellen Tarifrunde mit der Telekom Nachdruck zu verleihen, hat die Vereinte Dienstleistungsgewerkschaft, kurz Verdi, vor der 4. Verhandlungsrunde zum Streik aufgerufen. Laut Gewerkschaftssekretär Philipp Zenker gehe es dabei vor allem um mehr Geld und den Erhalt von Arbeitsplätzen. Bisher habe sich der Arbeitgeber kaum verhandlungsbereit gezeigt.
1: Es gibt eine berechtigte Forderung von 6,6% mehr, einer Beschäftigungssicherung, damit kein Kahlschlag mehr passiert hier in unserer Region. Und auch einen Mitgliederbonus erstmalig für Verdi-Mitglieder, weil die Tarifverträge immer am Laufen halten. Und der Arbeitgeber bis jetzt überhaupt nicht darauf reagiert hat und in der dritten Verhandlung nur ein minimales Angebot vorgelegt hat.
2: Die Arbeitgeberseite würde außerdem subtil darauf hinweisen, dass eine Lohnerhöhung womöglich Arbeitsplätze kosten werde. Das sei aus Sicht von Philipp Zenker ebenso wenig hinnehmbar wie die angebotenen 1 bis 1,5% mehr in der Lohntüte.
1: Das wurde uns auch in der Verhandlung unterschwellig mitgeteilt. Da sind wir überhaupt nicht bereit dazu, weil die Telekom hat Rekordergebnisse eingefahren und die höchsten Dividenden seit überhaupt Aktiengang ausgeschüttet. Und das können sie von mir aus machen, da haben wir gar kein Problem mit. Aber wenn so hohe Dividenden an Aktionärinnen und Aktionäre ausgeschüttet werden, dann muss auch was für die Beschäftigten da sein. Und das heißt eben auch im Endeffekt eine Sicherheit, Punkt A, aber auch eine Lohnerhöhung.
2: Wenn der Arbeitgeber nicht einlenke, wolle man den eingeschlagenen Kurs beibehalten und die Daumenschrauben weiter anziehen, womöglich deutschlandweit.
1: Wir werden auch weiter diese Woche noch zu Streiks aufrufen. Und so es nächste Woche in der Verhandlung kein Angebot gibt vom Arbeitgeber, sind wir auch bereit, da nochmal eine ganze Schippe draufzulegen, und zwar auch deutschlandweit. Weil das ist für uns nicht hinnehmbar, dass man uns sagt, Reallohnverlust oder Beschäftigungsabbau, das sind beides keine Optionen für uns in so einem Konzern, der so eine Ergebnisse schreibt und der hier Arbeitsplätze hat. Und das werden wir verhindern, da werden wir auch drum kämpfen.
2: Rund 200 Mitarbeiter beteiligten sich am Streik in Chemnitz. Am Donnerstag sind weitere Kundgebungen in Dresden, Leipzig und Erfurt geplant.
0: Und wir schauen jetzt auf die Top-Meldungen des Tages mit den wichtigsten Informationen zu Einsätzen von Polizei, Feuerwehr und Rettungsdiensten.
3: Beamte des Polizeireviers Chemnitz-Nordost sowie der sächsischen Bereitschaftspolizei kamen am heutigen Mittwochmorgen nach einer Auseinandersetzung in der Zietenstraße zum Einsatz. Vor Ort trafen erste Einsatzkräfte auf dem Gehweg vor einem Wohnhaus auf 3 augenscheinlich verletzte Personen. Wie sich im Zuge der Erstversorgung sowie Befragungen herausstellte, waren zunächst 2 der Angetroffenen in Streit geraten, aufeinander losgegangen und hatten sich dabei gegenseitig oberflächliche Schnitt- sowie Stichverletzungen zugefügt. Der 3. Anwesende, 20, hatte offenbar die Parteien voneinander trennen wollen und wurde dabei ebenfalls verletzt. Die 3 Beteiligten wurden zur weiteren Behandlung in Krankenhäuser gebracht. Tatmittelrelevante Gegenstände konnten nicht aufgefunden werden. Die Polizei hat die Ermittlungen wegen des Verdachts der gefährlichen Körperverletzung gegen den 24-Jährigen und den 26-Jährigen sowie zu den Tatumständen und konkreten Tatbeteiligungen aufgenommen. Am Dienstagnachmittag fuhr der 30-jährige Fahrer eines Pkw Skoda von der Turnstraße nach links auf die bevorrechtigte Fraunhofer Straße, wobei es zur Kollision mit einem dort fahrenden Pkw Cupra kam. Verletzt wurde bei dem Unfall niemand. Es entstand Sachschaden in Höhe von insgesamt etwa 18.000 Euro. Auf dem Autobahnparkplatz Auerswalder Blick parkte über Nacht ein Sattelzug Renault. Währenddessen brachen unbekannte Täter den Anhänger auf und entwendeten unbemerkt die geladenen Paletten mit Ware im Wert von mehreren 10.000 Euro. Der entstandene Sachschaden ist gering, wie die Polizeidirektion Chemnitz mitteilte. Einsatzkräfte der Bundespolizeiinspektion Chemnitz kontrollierten am Dienstag um 15.30 Uhr einen slowenischen Staatsangehörigen im Rahmen der wiedereingeführten Grenzkontrollen am Grenzübergang in Reizenhain. Bei der fahndungsmäßigen Überprüfung des 49-jährigen Mannes wurde festgestellt, dass ein Haftbefehl der

0: Staatsanwaltschaft Berlin wegen unerlaubten Entfernens vom Unfallort offen war. Der Mann war zu einer Ersatzfreiheitsstrafe von 30 Tagen oder einer Geldstrafe von über 900 Euro verurteilt worden. Er konnte das Geld aufbringen und seine Reise fortsetzen. Für eine 32-jährige ungarische Staatsangehörige endete die Einreisekontrolle heute Morgen um 0.20 Uhr am Grenzübergang in Reitzenhain in der Justizvollzugsanstalt in Chemnitz. Bei der Frau war ein Haftbefehl der Staatsanwaltschaft Chemnitz wegen Diebstahls offen. Die geforderte Geldstrafe von über 1000 Euro konnte die Frau nicht aufbringen. Sie wurde von Einsatzkräften der Bundespolizeiinspektion Chemnitz in die JVA Chemnitz gebracht, wo sie nun eine Ersatzfreiheitsstrafe von 45 Tagen verbüßen muss. Ein LKW-Fahrer mit aserbaidschanischer Staatsangehörigkeit wurde heute Morgen um 3.30 Uhr einer Kontrolle unterzogen. Bei dem 56-jährigen Mann wurde eine Fahndungsnotierung zur Einreiseverweigerung wegen Tötungsabsichten an seiner Tochter in Frankreich festgestellt. Er wurde nach Tschechien zurückgewiesen.
1: Wir machen jetzt eine kurze Pause und sind gleich mit spannenden Meldungen aus Chemnitz und Sachsen für Sie zurück. Außerdem geht es bei uns um das Thema Verkehrssicherheit und wie die kommenden ABC-Schützen sicher in die Schule kommen. Bleiben Sie also dran.

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10: Herzlich willkommen zurück zu Chemnitz aktuell an diesem Mittwoch. Schön, dass Sie dran geblieben sind. Bei unserem Programm geht es jetzt weiter mit Meldungen aus Sport, Kultur und Politik. Kurz und kompakt zusammengefasst.
11: Bis 2040 soll es in Sachsen wegen der sinkenden Schülerzahlen 4.600 Lehrkräfte weniger geben. 25.600 Lehrerinnen und Lehrer werden dann laut neuer Prognose nach benötigt. Bis zum Schuljahr 2031/32 soll das Niveau stabil bleiben, sagte Kultusminister Konrad Clemens, CDU, bei der Vorstellung der Zahlen in Dresden. Erst danach soll der Stellenabbau beginnen. Man wolle dabei nicht die Fehler der Vergangenheit wiederholen, betonte Clemens. Das heißt, wir wollen nicht spitz abrechnen. Der vorhergesagte Rückgang der Schülerzahl um 20% vom Schuljahr 2031 bis 2040 wird demnach nicht 1:1 auf die Anzahl der Lehrkräfte abgebildet. Die Berechnung beinhaltet demnach bereits einen Puffer. Die Lehrerbedarfsprognose richtet sich nach der im Dezember veröffentlichten Schülerprognose des Statistischen Landesamtes. Im Schuljahr

0: 2040/41 werden in Sachsen demnach rund 80.000 weniger Kinder und Jugendliche eine Schule besuchen als heute. Statt wie aktuell mit rund 440.000 rechnet das Statistische Landesamt dann nur noch mit 337.000 bis 367.000 Schülern. Die sächsische Landesregierung will bis 2036 insgesamt 1 Milliarde 540 Millionen Euro in Infrastruktur und Daseinsvorsorge investieren. Das Geld, das aus dem sogenannten Sondervermögen des Bundes stammt, soll unter anderem in Krankenhäuser und in die Hochschulmedizin, in Mobilität, Wohnen, Wasserbau, Pflege, Sport und Kultur investiert werden, teilte das Finanzministerium in Dresden mit. Demnach stehen zunächst 254 Millionen Euro im aktuellen Doppelhaushalt 2025-26 bereit, sowie jeweils dieselbe Summe in den kommenden Doppelhaushalten bis zum Jahr 2036. Die Mittel sollen dort wirken, wo sie den größten strukturellen Nutzen entfalten, sagte Sachsens Finanzminister Christian Piwarz, CDU. So sollen zunächst 99 Millionen Euro in den Krankenhausausbau und die Hochschulmedizin fließen. Bis 2030 soll so bis zu 1 Milliarde Euro in Sachsens Krankenhäuser investiert werden, hatte Sachsens Gesundheitsministerin Petra Köpping, SPD, Anfang Februar erklärt. Um den Zugang zu Fördermitteln zu erleichtern, hat das sächsische Kabinett die Richtlinien für die regionale Wirtschaft vereinfacht. Man habe das entsprechende Bund-Länder-Programm GRW deutlich entschlackt, sagte Wirtschaftsminister Dirk Panther, SPD in Dresden. Damit steigern wir die Wettbewerbsfähigkeit der sächsischen Wirtschaft, sichern Arbeitsplätze und schaffen gezielte Anreize für neue Investitionen. Im Rahmen des Förderprogramms Gemeinschaftsaufgabe Verbesserung der regionalen Wirtschaftsstruktur, GRW, stehen in Sachsen jährlich etwa 200 Millionen Euro zur Verfügung. Damit unterstützen wir sowohl die Kommunen als auch die regionale Wirtschaft, sagte Panther. So sind etwa Branchen wie der Großhandel oder bestimmte Dienstleistungen nicht mehr von der Förderung ausgeschlossen. Für Tourismusvorhaben entfallen Anforderungen wie der Nachweis von Klassifizierungen und Zertifizierungen. Stattdessen gilt eine Mindestkapazität von 15 Betten. Verzichtet wird auch auf spezielle sächsische Nachhaltigkeitskriterien, da diese sich auch unabhängig von der Förderung bereits etabliert hätten. Etwa 8 Monate nach einem Urteil des Bundesverfassungsgerichts zur Besoldung von Beamten bleibt unklar, welche Kosten in Sachsen für die Anpassung drohen. Entscheidende Rechtsfragen seien weiterhin ungeklärt, teilte Dirk Reeves, Sprecher des Finanzministeriums, mit. Der Sächsische Landtag hatte erst in der vergangenen Woche eine Anpassung der Beamtenbesoldung beschlossen. Dabei handelt es sich jedoch lediglich um die Übernahme der Tarifeinigung für den öffentlichen Dienst. Das Urteil des Bundesverfassungsgerichts soll in einem gesonderten Gesetz umgesetzt werden. Laut Beschluss bekommen Beamte stufenweise mehr Geld. Ab April 2026 steigt die Besoldung um 2,82%, ab März 2027 um weitere 2% und ab 2028 noch einmal um 1%. Bis 2029 liegen die Kosten bei mehr als 800 Millionen Euro, davon rund 92 Millionen in diesem Jahr. Die Gelder sind bereits im Haushalt eingeplant. Der Chemnitzer FC hat in der Saison 2025-26 erneut die Marke von 100.000 Zuschauern bei Pflichtspielen übertroffen. Wie der Regionalligist mitteilte, kamen insgesamt 108.083 Besucher zu den Heimspielen der Himmelblauen, einschließlich der Partien im Sachsenpokal. Mit der Saisoneröffnung erhöhte sich die Gesamtzahl sogar auf 112.253 Zuschauer. Allein in der Regionalliga Nordost verfolgten 91.624 Fans die Heimspiele des CFC im 1-Stadion. Der Zuschauerschnitt lag bei 5.390 Besuchern pro Partie und damit leicht über dem Vorjahreswert. Im Ligavergleich belegte der CFC Rang 6 der zuschauerstärksten Vereine der Regionalliga Nordost. CFC-Geschäftsführer Uwe Hildebrandt sprach von einer Bestätigung des eingeschlagenen Weges und dankte den Fans für ihre Unterstützung. Die Regionalliga Nordost bleibt mit durchschnittlich 3.146 Zuschauern pro Spiel die zuschauerstärkste vierte Liga Deutschlands.
1: Mehr als 1.000 Vorschulkinder, leuchtende Augen und ganz nebenbei noch wichtige Tipps für den sicheren Schulweg. Auf der Küschwaldbühne in Chemnitz wurde das mittlerweile vierte Chemnitzer Zuckertütenfest gefeiert. Mit dabei Flo und Lotta, die Polizeipuppenbühne Dresden, das Polizeiorchester Sachsen und zahlreiche Partner aus Bildung, Verkehrssicherheit und Politik.

0: Für viele Kinder war es einer der ersten großen Schritte Richtung Schule und wir waren für sie dabei. Noch ein paar Monate, dann beginnt für diese Kinder der Ernst des Lebens. Doch bevor Mathehefte und Stundenpläne den Alltag bestimmen, wurde auf der Küschwaldbühne erst einmal gefeiert. Über 1000 angehende Schulanfänger aus 52 Chemnitzer Kindergärten kamen zum großen Zuckertütenfest zusammen. Mit Musik, Theater und jeder Menge Mitmachaktionen lernten die Kinder spielerisch, wie sie sicher durch den Straßenverkehr kommen. Sachsens Kultusminister Konrad Clemens sieht darin eine wichtige Vorbereitung auf einen neuen Lebensabschnitt.
1: Ja, es ist ein großer Moment für die Kita-Kinder, die wir hier im Hintergrund sehen, das Wechseln auf die Schule und dass man dann auch ein bisschen alleine seinen Schulweg gestalten soll. Und dabei ist es natürlich ganz wichtig, auf die Verkehrsregeln zu achten.
0: Denn gerade der tägliche Schulweg wird für viele Kinder zur ersten großen Herausforderung im Straßenverkehr. Besonders morgens vor Schulen entstehen dabei immer wieder gefährliche Situationen. Nicht nur durch volle Straßen oder unübersichtliche Kreuzungen, sondern auch durch sogenannte Elterntaxis. Wenn Eltern direkt vor dem Schultor halten oder wenden, wird es für Kinder oft hektisch und unübersichtlich. Der ADAC Sachsen begleitet die Verkehrserziehung deshalb seit Jahren mit verschiedenen Präventionsprojekten. Für den Vorsitzenden des ADAC Sachsen, Klaus Klötzner, ist die Arbeit mit Kindern dabei ein wichtiger Bestandteil der Verkehrssicherheit im Freistaat.
2: Also ich halte das nach den vielen Jahren schon für eine wichtige Einrichtung. Das war ja auch ein Grund dafür, dass wir eingetreten sind, nicht nur in Dresden, sondern auch in Chemnitz das zu machen. Am besten wäre es natürlich, es wäre in jeder Stadt in Sachsen, aber das ist leider nicht zu bewerkstelligen. Aber gerade in den Großstädten ist ja die Herausforderung für die Jüngsten im Straßenverkehr mit am größten.
0: Gemeinsam mit Polizei und Schulen setzt der ADAC dabei unter anderem auf Aktionen wie Blitz für Kids, bei denen Kinder selbst Teil der Verkehrsprävention werden. Für Kultusminister Konrad Clemens beginne Verkehrserziehung dabei schon lange vor der ersten Unterrichtsstunde. Genau das solle die Veranstaltung auch vermitteln, mit Spaß statt erhobenem Zeigefinger.
1: Ja, es ist ganz, ganz wichtig, dass wir darauf vorbereiten, wie sozusagen auch im Alltag dann die Verkehrsregeln auch gelten. Und das ist etwas, was aus meiner Sicht nicht früh genug beginnen kann. Ne? Man bewegt sich allein im Straßenverkehr oder mit Freunden. Und da muss man eben gegenseitig aufpassen und Rücksicht nehmen. Und deswegen ist es ganz, ganz wichtig, dass man das früh lernt und auch ein Leben lang berücksichtigt.
0: Organisiert wurde das Fest gemeinsam von Polizei, Verkehrswacht, ADAC, Johannitern und der Stadt Chemnitz. Für Finanzbürgermeister Ralf Burkhardt sendet diese Veranstaltung auch ein wichtiges Signal an Familien.
3: Für uns ist das eine tolle Gelegenheit, einfach mal zu zeigen, wie viele zukünftige junge Leute da sind. Und ich finde das einfach so schön, dass die spielerisch heute noch mal was zur Sicherheit gelernt haben, aber dass die merken, dass sie uns einfach wichtig sind, weil die Kinder sind Zukunft und das sollen die heute auch noch mal richtig vermittelt bekommen.
0: Besonders wichtig sei dabei aber auch die Rolle der Eltern. Kinder müssten lernen, Gefahren rechtzeitig einzuschätzen und Erwachsene sollten dabei Vorbild sein, so der Vorsitzende des ADAC Sachsen, Klaus Klötzner.
2: So viel Aufklärung wie möglich. Man muss auch Vertrauen in die Kinder haben, also irgendwann muss man auch mal loslassen, muss die Kinder alleine gehen lassen, aber auf Gefahren hinweisen und natürlich möglichst selber das Vorbild sein und nicht blind mit dem Handy durch die Welt marschieren und jegliche Regeln verletzen und das Kind trabt nebenher.
0: Neben allen wichtigen Botschaften kam natürlich auch die Freude nicht zu kurz. Zum Abschluss wartete auf jedes Kind sogar noch eine eigene Zuckertüte. Und genau diese Mischung aus Emotionen, Gemeinschaft und Lernen macht das Fest für viele Beteiligte so besonders. Für die Kinder bleibt am Ende ein aufregender Vormittag voller Musik, Abenteuer und großer Vorfreude auf die Schule. Für die Veranstalter bleibt die Hoffnung, dass von diesem Tag vor allem eines mitgenommen wird: Aufmerksamkeit für einen sicheren Schulweg und einen guten Start ins Leben. Das Chemnitzer Zuckertütenfest fand bereits zum vierten Mal statt und vieles spricht dafür, dass daraus längst eine feste Tradition geworden ist.
4: Ja, wer heute in unserer Stadt unterwegs war, der sollte den Regenschirm lieber griffbereit gehalten haben.

0: haben, denn ab und zu gab es hin und wieder kleinere Schauer. Ja, ob das Wetter auch in den kommenden Tagen so trüb und grau bleibt oder ob doch noch mit mehr Sonnenschein und wärmeren Temperaturen zu rechnen ist, erfahren Sie jetzt in unseren Aussichten für die kommenden Tage.
1: Der Mittwoch startete in Chemnitz unter einer dichten grauen Wolkendecke. Auch im weiteren Tagesverlauf ließ sich die Sonne kaum blicken. Stattdessen kam es immer wieder zu einzelnen leichten Regenschauern. Die Temperaturen lagen bei etwa 17 Grad. In der kommenden Nacht bleibt der Himmel weiterhin bedeckt. Die Temperaturen sinken dabei auf rund 11 Grad ab. Der Donnerstag zeigt sich freundlicher. Sonne und Wolken wechseln sich ab, dazu werden Temperaturen um die 19 Grad erreicht. In den nächsten Tagen wird es dann etwas sommerlicher in Chemnitz. Am Freitag erwartet uns ein Mix aus Sonne und Wolken bei angenehmen 23 Grad. Der Samstag präsentiert sich sommerlich. Blauer Himmel, viel Sonnenschein und Temperaturen bis zu 26 Grad. Auch am Sonntag scheint den ganzen Tag die Sonne, während die Temperaturen auf bis zu 29 Grad klettern.

Und auch morgen heißt es wieder Vorsicht auf den Straßen in und um Chemnitz. Geblitzt wird auf der Gottfried-Keller-Straße und auf der Gauss-Straße. Wir wünschen Ihnen eine gute und blitzfreie Fahrt. Kommen Sie dabei sicher an Ihrem Ziel an.

Das war Chemnitz aktuell vom Mittwoch. 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Außerdem können Sie auch aktuelle Nachrichten natürlich auf unserem Radiokanal Sachsen 1 auf DAB Plus hören. Das gesamte Team wünscht Ihnen jetzt noch einen angenehmen Abend und wir sehen uns morgen zur gewohnten Zeit wieder, wenn Sie mögen. Bis dahin sage ich Tschüss.

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Herzlich willkommen zu Dresden aktuell vom 20. Mai 2026. Schön, dass Sie wieder mit dabei sind, denn wir werfen heute einen Blick auf den Streit um die Windkraft in Dresden. Wir schauen auf das kommende Semester bei der HTW Dresden und wir blicken mal auf ein Festival, bei dem Sächsisch im Vordergrund steht. Wir starten aber mit dem Streit um die Windkraft. Denn der geht in Dresden weiter. Nachdem bereits Anträge gegen Windenergie in der Stadt vorliegen, bringt die PVP-Kooperation nun einen eigenen Antrag ein. Sie

0: will die Debatte nach eigenen Angaben wieder sachlicher führen.
1: Der AfD-Antrag ist sehr wahrscheinlich rechtswidrig. Und selbst wenn das nicht ist, führt er zu einer Enteignung der Menschen, die halt Grundstücke besitzen. Und der Zastrow-Antrag ist schlichtweg populistisch, führt zu nichts.
2: Eine hitzige Debatte rund um Windkraft in Dresden geht in die nächste Runde. Im Raum stehen drei mögliche Vorranggebiete rund um Dresden: Rossendorf, Triebenberg und die Dresdner Heide. Team Zastrow und AfD wollen Windräder in Dresden verhindern. Die PVP-Kooperation hält mit einem eigenen Ersatzantrag dagegen. Beim Pressegespräch im Rathaus kritisiert Martin Schulte-Wissermann die Gegenanträge deutlich. Manuel Wolf sieht vor allem die Frage, wie handlungsfähig Dresden in der weiteren Planung bleibt.
3: Es bindet der Stadt, es bindet Dresden die Hände für das, was auf uns zukommen kann. Und es sorgt dafür, dass wir einfach nur, dass Angst geschürt wird, dass Wut geschürt wird gegen etwas, wo man eigentlich ganz sachlich drüber reden sollte.
2: Der Streit dreht sich nicht nur um die Frage, ob Windräder in Dresden gewollt sind. Entscheidend ist auch, was laut der PVP-Kooperation passiert, wenn der Regionalplan scheitert.
1: Es sind ja drei Gebiete ausgewiesen, im Nordosten und im Norden. Und wenn der Regionalplan durchkommt, dann werden da wahrscheinlich Windräder stehen. Wenn der Regionalplan nicht kommt, so wie Zastrow das will, dann können Windräder quasi überall gebaut werden. Und dann gibt es noch viel mehr Windräder.
2: Der Ersatzantrag setzt deshalb nicht auf ein pauschales Ja oder Nein.
3: Wir wollen einmal, dass der Stadtrat ganz offiziell zur Kenntnis nimmt, ja, es gibt Stimmen gegen die Windkraft hier in Dresden. Es gibt genauso Befürworter. Und wir wollen den OB in die Spur schicken, dass er Informationsveranstaltungen und auch Jugendinformationsveranstaltungen in den betroffenen Stadtteilen durchführt.
2: Neben der Information der Bürger geht es der PVP-Kooperation auch um die Vorbereitung möglicher Verhandlungen.
3: Wir möchten darüber aufklären, was ist hier los, ne? Was kann auf uns zukommen. Und wir wollen, dass Dresden vorbereitet ist, so gut wie möglich, für eben potenzielle Verhandlungen mit Windenergieanlagenbetreibern. Und dass dann auch mit den Maximalforderungen das Beste für die Bevölkerung rausgeholt wird, vor allem finanziell.
2: Ein zentraler Punkt dabei ist die Akzeptanz vor Ort.
1: Der Oberbürgermeister kann Windradbetreibern halt sagen, Leute, hört zu, also wenn ihr Akzeptanz wollt, dann müsst ihr auch den Leuten vor Ort was geben. Also ein Windrad produziert ja Strom, es erzeugt etwas und ein Teil davon muss abgegeben werden halt an die Leute, die da wohnen. Und wenn also Menschen sehen, dass sie halt auch wirklich was davon haben, dann sehen sie halt Windräder auch mit ganz anderen Augen.
2: Die Anträge sollen nun im nächsten Bauausschuss des Stadtrats weiter beraten werden.
0: Und vom Thema Windkraft wechseln wir jetzt in Richtung Thema Bildung. Denn die Bewerbungsphase an der HTW Dresden, die läuft. Für viele junge Menschen geht es jetzt um die Frage, welcher Studiengang passt? Oder ist ein Studium überhaupt der richtige Weg? Die Hochschule setzt dabei auf Beratung, Orientierung und Angebote wie das Green Tech Year.
4: Keine Angst vorm Studienstart würde ich den Leuten mitgeben. Die Bewerbung ist das eine und wenn man dann die Bewerbung in der Tasche hat, kann man sich durchaus nochmal informieren.
5: An der Hochschule für Technik und Wirtschaft Dresden läuft aktuell die Bewerbungsphase für das kommende Wintersemester. Josephine Pessler ist Studienberaterin an der HTW Dresden und erklärt, wie so ein Bewerbungsprozess abläuft.
4: Also im besten Fall hat man das Abi oder die Fachhochschulreife bereits in der Tasche und danach gibt man online über das Bewerbungsportal alle seine Daten ein und bewirbt sich für einen oder für mehrere Studiengänge. Und im besten Fall erhält man wirklich kurz nach der Bewerbung auch schon eine Zusage und dann kann es im Herbst mit dem Studium schon losgehen.
5: Mit über 40 Studiengängen in den Bereichen Design, Technik, Wirtschaft und Nachhaltigkeit möchte die Hochschule ein vielfältiges Angebot für die Bewerber und Bewerberinnen schaffen. Und auch vor Ort soll der Einstieg ins Studium erleichtert werden, erklärt Mira Höfler, ebenfalls Mitglied der Studienberatung.
6: Wir haben ganz viele unterschiedliche Vorbereitungsangebote und lassen die Interessierten bzw. unsere zukünftigen Studierenden natürlich nicht alleine. Es gibt eine Erstsemester-Einführungswoche, wo man die Kommilitoninnen kennenlernt, wo man die zukünftigen Profs kennenlernt und natürlich auch den Campus kennenlernt. Und erst danach starten wir so richtig in den Ernst des Studiums.
5: Außerdem gibt es an der HTW Dresden nun das Green Tech Year, ein Orientierungsprogramm, welches im Zeitraum eines Jahres abgeschlossen werden kann. Professor Andreas Franze, Prorektor für Lehre und Studium an der HTW Dresden, erklärt, was es damit auf sich hat.
7: Man kann also Studieren ausprobieren auf vielfältige Weise. Man bekommt da Inhalte zum Studieren lernen, also Fähigkeiten.

0: Wie kann ich studieren, meine Zeitmanagement einrichten? Wie kann ich das Studium an sich planen? Dann gibt es eine Säule, da kann ich Kurse schon ausprobieren. Ich schwanke zum Beispiel zwischen zwei Studiengängen, dann kann ich aus beiden Studiengängen mir Module suchen und die schon mal ausprobieren. Und das Gute daran ist, wenn ich diese Module bestehe, die Prüfung dazu bestehe, kann ich mir diese Inhalte dann später in einem fortgesetzten Studium auch anerkennen lassen.
1: Gerade für Studienanfänger, die noch ein wenig zwischen Studiengängen oder gar den Konzepten Studium und Ausbildung schwanken, sei das GreenTech hier gut geeignet.
0: Und da können wir dann auch mit Laborpraktika oder Laborbesuchen oder auch Firmenexkursionen diesen Personen helfen, sich zu orientieren und wirklich den Weg zu finden, der zu ihnen passt.
1: Schlussendlich sei der letzte Tipp, sich persönlich von der Atmosphäre und den Angeboten vor Ort zu überzeugen.
0: Einfach vorbeikommen, ein bisschen die Luft hier schnuppern, in der Umgebung mit unserem schönen Rosengarten, in dem wir uns gerade befinden, zum Beispiel mit den Mensen, aber auch Gespräche führen mit Bekannten, Verwandten, die vielleicht schon ein Studium begonnen haben oder auch eine Ausbildung.
1: Persönlich mit ein paar Studierenden zu sprechen, klang wie eine gute Idee. Also haben wir uns eine Handvoll von ihnen vor Ort geschnappt.
2: Drei Wörter, die die HTW am besten beschreiben.
3: Also kreativ, spaßig und interessant.
4: Innovativ, vielseitig und modern.
5: Praxisbezogen, vielseitig und fleißig.
6: Ich würde sagen, campusorientiert, super familiär und ja, die Profs sind einfach super cool hier.
2: Online-Vorlesung oder 8-Uhr-Seminar?
7: Definitiv die Online-Vorlesung.
5: Definitiv.
6: Gerne das 8-Uhr-Seminar, weil ich es lieber mag, in Präsenz zu studieren und die Professoren ein bisschen zu durchlöchern mit meinen Fragen.
8: Dann Online-Vorlesung.
6: Ja, ich bin absolut für Online-Vorlesungen, weil ich gerne ausschlafe.
2: Wie viele Erstis verlaufen sich wirklich in den ersten Wochen?
3: Also ich denke nicht viele, weil die Raumaufteilung ziemlich gut ist. Also ich habe mich schnell angefunden.
6: Bei uns definitiv nicht so viele. Wir studieren im U-Gebäude und wir haben lediglich 2,5 Etagen. Das ist ziemlich eindeutig alles.
8: Alle?
6: Es ist eigentlich voll chillig, also es verläuft sich eigentlich niemand so richtig.
5: Schon ein paar, sagen wir mal, die ersten Wochen und danach wird es aber besser. Also nach einem Jahr hat man sich zurechtgefunden und kennt sich aus.
1: Wer also vorbeikommen möchte und sich noch nicht auskennt, hat auf dem Campus der HTW Dresden gleich die Möglichkeit, so mit Studierenden in Kontakt zu treten. Und wer sich für ein Studium an der HTW Dresden entschieden hat, der sollte seine Unterlagen bis spätestens 15. Juli einreichen. Vielleicht beginnt genau dort für einige der nächste große Schritt im Leben.
9: Nach einer kurzen Unterbrechung geht's hier gleich weiter mit Dresden aktuell. Da werfen wir einen Blick auf das Gogelmusch Dialektival, eine Veranstaltung, bei der Sächsisch im Mittelpunkt steht. Und da dachten wir uns, ganz ehrlich, Sächsisch steht doch auch bei uns jeden Tag im Mittelpunkt. Deswegen wird Gogelmusch heute auch unser sächsisches Wort des Tages. Was bedeutet's? Zu Deutsch bedeutet Gogelmusch eigentlich genau das, was ich hier jeden Tag mache. Etwas Unverständliches, Chaotisches und generell einfach schwer Einzuordnendes. Und mit dieser Selbsteinsicht geht's jetzt in die Unterbrechung. Meine Damen und Herren, wir sehen uns gleich wieder.
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2: Herzlich willkommen zurück zu Dresden aktuell. Schön, dass Sie dran geblieben sind. Vom Bühnenprogramm bis zum Wort des Jahres. Beim Gogelmosch Dialektival wird der sächsische Dialekt gefeiert. Die zweite Auflage bringt bekannte Künstler, junge Mundartstimmen und jede Menge Sprachwitz zusammen. Die Highlights haben die Organisatoren Um so geht Sächsisch, Tom Pauls und Peter Ufer jetzt vorgestellt. Natürlich waren wir vor Ort.
3: Gogelmosch, ich würde immer sagen, ist auf Sächs auch das Gelümbe, was ihr Mann in der Garage stapelt und nicht weghaut. Das ist Gogelmosch.
4: Gogelmosch, so heißt Sachsens Dialektfestival. Mit einem Wort übersetzt bedeutet Gogelmosch so viel wie Durcheinander. Ja, und genauso bunt durcheinander gemischt ist das Programm hinter dem Gogelmosch Dialektival auch. Vom 30. September bis 4. Oktober 2026 feiert die zweite Auflage des Festivals den sächsischen Dialekt mit all seinen Mundarten. Im Boulevardtheater Dresden und im Tom-Pauls-Theater in Pirna. Wie das entstanden ist, das erklärt Kabarettist Tom Pauls selbst.
3: Ja, wir haben schon immer das sächsische Wort des Jahres gewählt, seit 2008. Und das Interesse ist so groß geworden, dass wir daraus ein kleines Festival, und zwar ein Dialektival, gemacht haben. Sowohl im Boulevardtheater, das ist also, weil da mehr Leute reingehen, als auch bei uns im Haus. Und wir stellen neue Interpreten vor, junge Leute, die den sächsischen Dialekt frönen und auch bearbeiten und so weiter. Und da freuen wir uns sehr, weil es muss ja auch irgendwie weitergehen. Wir sind ja jetzt ziemlich ins Alter gekommen, aber der Dialekt soll weiterleben und auch bei den jungen Leuten.
4: Dafür haben sich die Organisatoren um Tom Pauls und Peter Ufer sowie So geht Sächsisch, der Dachmarke des Freistaats, prominente Unterstützung geholt. Wer alles dabei ist, das erklärt Autor Peter Ufer.
5: Wir haben

0: feiern in besonderer Weise auch ein Instrument, nämlich das Akkordeon bzw. das Bandoneon. Und da wird Jürgen Karde, einer der besten sächsischen Bandoneonspieler, spielen. Und dazu werden Gäste aus Argentinien erwartet, weil das Bandoneon ist ja quasi das Instrument, um den Tango zu begleiten. Und die werden tanzen. Also da bin ich auch sehr, sehr gespannt, wie das wird. Und damit zeigen wir natürlich auch, dass Sächsisch nicht nur eine Provinzsprache ist, sondern ganz international. Und dann werden wir am 4. Oktober noch Thomas Nicolai im Tompaus-Theater haben, der Asterix auf Sächsisch vorträgt.
1: Im letzten Jahr zählte man zu der Premierenausgabe des Festivals rund 5000 Besucher und erwartet auch dieses Jahr wieder großen Andrang an den Hauptbühnen in Pirna und Dresden. Zum Festival gehört aber nicht nur das Bühnenprogramm. Ein Höhepunkt bleibt die Wahl zum sächsischen Wort des Jahres, die am 3. Oktober im Dresdner Boulevardtheater stattfindet. Dieses Jahr wird statt dem beliebtesten Wort, wie es im Vorjahr war, das schönste sächsische Wort gesucht.
0: Es wird so gewählt, dass uns die ganzen Sachsen und alle, wer Spaß hat in der ganzen Welt, uns sächsische Wörter zuschicken. Und dann sitzen wir im August mit einer Jury zusammen und wählen das sächsische Wort des Jahres. Und dann haben wir in diesem Jahr eine Sonderkategorie. Und das ist ein Wort, was sich mit dem Handwerk beschäftigt, also vielleicht eine handwerkliche Tätigkeit beschreibt, wie Miemeln oder Friemeln oder auch ein Gegenstand, zum Beispiel der Bello oder die Schmieche. Und da bin ich auch sehr gespannt, was dann kommt, weil das Handwerk muss ja auch in gewisser Weise gefördert werden. Handwerker sind das Rückgrat der sächsischen Wirtschaft und außerdem sucht das Handwerk dringend junge Menschen, die dort arbeiten.
1: Am Ende soll das Festival vor allem eines zeigen: Sächsisch kann mehr. Es ist Alltagssprache, Bühnensprache, Internetsprache und für viele Menschen auch ein Stück Heimat.
2: Sie merken ja auch, je verrückter die Welt ist, umso größer ist die Sehnsucht nach Heimat, und Dialekt hat auch was mit Heimat zu tun.
3: Das Bundeskabinett hat ein Einführungsgesetz zur EUDI-Wallet beschlossen. Laut dem Dresdner Bundestagsabgeordneten Markus Reichel ist dies ein bedeutender Schritt hin zu einer modernen digitalen Verwaltung. Bürgerinnen und Bürger sollen sich in Zukunft sicher und einfach digital ausweisen können. Dresden nimmt dabei als Pilotstadt eine Schlüsselrolle ein und zeigt, wie innovative Verwaltungsdigitalisierung funktionieren kann. Die EUDI-Wallet soll weniger Papierkram und schnellere Abläufe ermöglichen, was sowohl Bürger als auch Unternehmen entlastet. Am Universitätsklinikum Dresden ist eine Früh- und Neugeborenenstation neu eröffnet worden, um die Versorgung von Frühgeborenen zu verbessern. Mario Rüdiger, Leiter des Fachbereichs für fetale, neonatale Gesundheit, betont die Bedeutung der neuen Rooming-in-Plätze für Elternpaare mit ihren Frühgeborenen. Diese Struktur stärkt die Eltern-Kind-Bindung und kann den Krankenhausaufenthalt verkürzen. Ergänzt wird das Angebot durch das Familiennetz, das gezielte Unterstützung bietet und deutschlandweit einzigartig ist. Ein neues Interaktionszimmer ermöglicht es Eltern zudem, die Signale ihrer Kinder besser wahrzunehmen und darauf zu reagieren. Die Förderung der Gleichstellungsarbeit in Dresden ist für dieses Jahr um 50% gekürzt worden. Das wurde im Finanzausschuss am Montag bekannt gegeben. Agnes Scharnetzky von Bündnis 90 Die Grünen zeigt sich empört und fordert den Oberbürgermeister auf, die Kürzungen durch Umschichtungen auszugleichen. Ohne ausreichende finanzielle Mittel könnten viele Angebote für Frauen und queere Menschen gefährdet sein. Die Vorwerkstraße in Dresden-Friedrichstadt ist zwischen Berliner Straße und Schäferstraße vollgesperrt. Das Straßen- und Tiefbauamt saniert den rund 80 Meter langen Abschnitt voraussichtlich bis Ende Juni. Das vorhandene Großpflaster wird ausgebaut und durch Asphalt ersetzt. Die Straße soll danach besser für Autofahrer und Radfahrer befahrbar sein. Für Anwohner soll sich außerdem der Lärm verringern. Die Umleitung für den Kfz-Verkehr führt über die Menagerie bzw. Walterstraße. Die Arbeiten kosten rund 145.000 Euro. Mit dem Beginn der Sommerferien am 6. Juli wird dann die Pillnitzer Landstraße in Loschwitz voll gesperrt. Betroffen ist der Abschnitt zwischen Altwachwitz 1 und Pillnitzer Landstraße 158. Die Bauarbeiten sollen bis Mitte August dauern. Grund ist der sehr schlechte Oberflächenzustand der rund 270 Meter langen Fahrbahn. Die Zufahrt zu den Grundstücken ist mit dem Auto nicht möglich. Zu Fuß bleiben sie erreichbar. Umleitungen führen in Richtung Pirna über die Grundstraße, Bautzner Landstraße und S177. Die Arbeiten kosten rund 200.000 Euro. Seit dem 14.

0: 2 ist ein Abschnitt der Brücke Budapester Straße gesperrt. Betroffen ist der Bereich über der Ammonstraße zwischen den Straßenbahngleisen und der Josephinenstraße. Grund sind Ergebnisse der Schallemissionsmessung und Probenentnahmen. Die Zu- und Abfahrten der Brücke bleiben geöffnet. Für Fahrzeuge über 7,5 Tonnen ist der gesamte Brückenzug gesperrt. Fußgänger und Radfahrer können die Brücke weiter in beide Richtungen nutzen. Die Stadt Dresden arbeitet an der Wiedernutzbarmachung der gesperrten Brückenabschnitte. Der Bund für Umwelt- und Naturschutz Deutschland, BUND, fordert mehr Wildnisflächen in Sachsen zum Schutz der biologischen Vielfalt. Zum Internationalen Tag der biologischen Vielfalt weist BUND-Chef Felix Eckert darauf hin, dass ehemalige Bergbauflächen als Wildnisgebiete genutzt werden könnten. Der Anteil solcher Gebiete liegt derzeit bei nur etwa 0,6% der Landesfläche. In Dresden-Neustadt hat es in der vergangenen Nacht eine Verfolgungsjagd gegeben. Laut Polizeiangaben versuchte ein Range Rover, sich einer Kontrolle zu entziehen und verursachte dabei einen Unfall auf der Hohensteiner Straße. Der Fahrer wurde festgenommen und ins Krankenhaus gebracht, während 3 Insassen zu Fuß flüchteten. Insgesamt wurden 11 Fahrzeuge beschädigt und die Straße musste gesperrt werden. Die Ermittlungen dauern an. Gestern Nachmittag ist es auf der Radeburger Straße in Dresden-Drachenberge zu einem Auffahrunfall gekommen. Ein BMW prallte auf einen VW Golf, als dieser verkehrsbedingt halten musste. Dabei wurde die Beifahrerin im VW leicht verletzt, so die Polizei vor Ort. Der Sachschaden wird derzeit ermittelt. In Dresden-Trachau haben Unbekannte in der Nacht zum Dienstag einen Zigarettenautomaten an der Großenhainer Straße gesprengt. Nach ersten Erkenntnissen setzten die Täter Pyrotechnik ein, um den Automaten zu zerstören. Angaben über das gestohlene Diebesgut oder den entstandenen Schaden liegen noch nicht vor. Zwischen Montagabend und Dienstag früh sind Unbekannte in einen Mercedes V-Klasse auf einem Parkplatz in Dresden-Raik eingebrochen. Sie stahlen Schlüssel, Bargeld und Getränke im Wert von etwa 150 Euro, berichtet die Polizei. In Dresden-Laubegast haben Diebe gestern am frühen Morgen aus einem Firmengelände an der Leubner Straße einen Rasenmäher gestohlen. Die Täter bohrten ein Schloss auf und entwendeten den Mäher im Wert von rund 400 Euro. Der Sachschaden beträgt etwa 50 Euro.
1: Heute zeigte sich Dresden meist grau und stark bewölkt. Im Tagesverlauf zogen immer wieder leichte Schauer durch die Stadt. Zwischendurch blieb es aber auch mal trocken. Die Temperaturen erreichten dabei Höchstwerte um die 19 Grad. In der Nacht bleibt es überwiegend wolkig, bei milden Tiefstwerten um 11 bis 14 Grad. Morgen, am Donnerstag, zeigt sich das Wetter wieder freundlicher. Sonne und Wolken wechseln sich ab, dazu bleibt es trocken. Die Temperaturen steigen auf angenehme 21 Grad. Und hier die 3-Tage-Aussicht für Dresden. Der Freitag bringt schon deutlich mehr Sonne als Wolken. Mit Höchstwerten um die 24 Grad fühlt sich das Wetter fast schon sommerlich an. Am Samstag setzt sich der freundliche Trend fort. Viel Sonne und Temperaturen bis zu 28 Grad sorgen für bestes Ausflugswetter. Der Sonntag bleibt ebenfalls sehr warm. Neben lockeren Wolken scheint häufig die Sonne. Die Temperaturen erreichen erneut bis zu 28 Grad. Nach einem sehr grauen Mittwoch wartet zum Wochenende also richtig frühsommerliches Wetter auf Dresden.
2: Meine Damen und Herren, das war unsere heutige Episode Dresden aktuell vom 20. Mai 2026. Vielen Dank, dass Sie bis zum Ende mit dabei geblieben sind. 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Bis dahin wünsche ich Ihnen jetzt noch einen wunderschönen restlichen Mittwoch und wir sehen uns morgen wieder hier zur selben Zeit und am selben Ort. Bis bald und auf Wiedersehen.

Das Moritzburg-Festival gilt als eines der besten Kammermusikfestivals der Welt. Es wurde 1993 von drei jungen Musikern nach dem Vorbild des Marlborough Music Festival in Vermont gegründet und bringt etablierte Künstler und junge Talente aus der ganzen Welt zusammen. Hauptveranstaltungsort ist das malerische Jagdschloss Moritzburg in der Nähe von Dresden, das nach seiner Erweiterung im 18. Jahrhundert auch für Festivitäten genutzt wurde. Während der Covid-Pandemie mussten die Konzerte nach draußen auf die Terrasse verlegt werden. Das erwies sich als so populär, dass dieses Arrangement beibehalten wurde. Da das Jagdschloss auf einer Insel in einem See gelegen und von Wäldern umgeben ist, verschmilzt die Musik mit den ebenso schönen Klängen der Natur.

0: Einen wunderschönen guten Abend und herzlich willkommen, liebe Zuschauerinnen und Zuschauer, zu Leipzig aktuell an diesem Mittwoch. Schön, dass Sie auch heute wieder eingeschaltet haben, um mit uns zum einen auf das Rave Gothic Festival zu schauen. Wir schauen aber weniger auf die Highlights, sondern geben Ihnen heute einen besonderen Einblick, denn wir haben zwei Menschen getroffen, die seit Jahren auf das Festival gehen und uns einmal mehr über die Faszination von Rave Gothic erzählen. Mehr dazu im zweiten Teil von Leipzig aktuell, denn zunächst schauen wir auf das Ereignis des Tages. An der Sportwissenschaftlichen Fakultät wurde heute ein wichtiger Erinnerungspunkt eingeweiht, warum die neue Sportstele aber mehr ist als nur eine nette Informationstafel. Das sehen Sie jetzt. Leipzig ist nicht nur Messestadt, sondern auch Sportstadt, bekannt durch große Vereine, besondere Ereignisse und eine lange Tradition. Doch Sportgeschichte entsteht nicht nur dort, wo Wettkämpfe stattfinden, sondern auch an der Jahnallee. Dort wurde jetzt eine neue Informationsstele der Sportroute Leipzig eingeweiht. Sie richtet den Blick auf eine Seite des Sports, die oft weniger sichtbar ist. Warum dieser Ort für Leipzig eine besondere Bedeutung hat, das zeigen wir Ihnen jetzt.
1: An diesem besonderen Moment, an dieses Jubiläum erinnert genau diese Stele hier an einen Ort, der, wie wir alle hier in Leipzig und in Sachsen darüber hinaus wissen, für den Sport in Deutschland von ganz prägender Bedeutung war.
0: Gründungsort des Deutschen Fußballbundes, Gastgeberstadt der Fußball-EM und WM und seit über 100 Jahren sportwissenschaftlicher Standort. Leipzig hat viele Kapitel Sportgeschichte geschrieben. An der Jahnallee rückt jetzt eines in den Fokus, das oft im Hintergrund bleibt: die wissenschaftliche Seite des Sports.
2: Dass man diese wirklich wichtigen sportwissenschaftlichen Einrichtungen jetzt auf die Art und Weise auch im Stadtbild nochmal sichtbar macht und würdigt.
0: Doch was erzählt eine neue Stele über Leipzigs Sportgeschichte? Und warum ist die sportwissenschaftliche Fakultät bis heute so wichtig für die Stadt? Leipzig bezeichnet sich gern als Sportstadt. Das zeigt sich in vollen Arenen, in Bundesliga Handball und Fußball, im Breitensport und aktuell auch in den Plänen rund um eine mögliche Olympiabewerbung mit Berlin. Doch die Geschichte der Sportstadt beginnt nicht erst mit Bundesligaspielen oder internationalen Turnieren. Sie steckt auch in Hörsälen, Trainingshallen, Archiven und wissenschaftlichen Instituten. Genau diese Seite der Leipziger Sportgeschichte rückt jetzt eine neue Station der Sportroute in den Mittelpunkt. Auch Sachsens Wissenschaftsminister Sebastian Gemko ist bei der Einweihung vor Ort. Er ist in Leipzig geboren und aufgewachsen. Sport gehörte für ihn schon früh zum Stadtgefühl. Heute blickt er als zuständiger Minister für Hochschulen und Forschung auf einen Standort, der für die deutsche Sportwissenschaft besonders wichtig ist.
1: Wir haben hier hinter uns die ehemalige DHFK und zugleich auch mit den Sportwissenschaften in Leipzig die erste Einrichtung überhaupt in Deutschland, in der auf, sag mal, akademischem Niveau Sport gelehrt wurde und daran geforscht wurde. Denn vor etwa 100 Jahren wurde hier auch die erste Professur überhaupt hier damals in der Sportpädagogik eingerichtet. An diesem besonderen Moment, an dieses Jubiläum erinnert genau diese Stele hier.
0: Die Stele steht allerdings nicht für sich allein. Sie ist Teil der Sportroute Leipzig, die Sportgeschichte im ganzen Stadtgebiet sichtbar machen soll. Wie der Leiter des Sportmuseums Eiko Wulff erklärt.
3: Ja, also Sie sehen auf der Stele auch ein Bild von dem Gelände der Deutschen Hochschule für Körperkultur, die 1950 gegründet wurde und hier errichtet, was also die zentrale Hochschule für Sport in der DDR war, wo auch ganz wichtige Sportlehrerausbildung und Trainerausbildung stattgefunden hat. Etwas, was heute auch wieder diskutiert wird. Ja, und das hat es damals schon gegeben und das ist aber nur ein Baustein natürlich der Sportwissenschaft und der Geschichte der Sportwissenschaft in Leipzig. Es hat auch vorher schon das Institut für Leibesübungen gegeben. Also es hat in Leipzig die erste Sportprofessur überhaupt in Deutschland gegeben. Also wir blicken da auf eine ganz lange sportwissenschaftliche Tradition auch zurück, die ja bis heute andauert.
0: Die Stele erinnert an eine sportwissenschaftliche Tradition, die Leipzig geprägt hat und die weitergegeben werden soll. Gerade deshalb sei der Ort laut Sebastian Gemko für Menschen wichtig, die diese Geschichte nicht selbst erlebt haben.
1: Aber auch für kommende Generationen, die das alles nicht mehr wissen, die das nicht aus eigenem Erleben gesehen haben und Erinnerung haben und damit auch für ein kollektives Gedächtnis an das, was gewesen ist.
0: Wie stark dieses Kapitel bis heute nachwirkt, zeigt der Blick von Dr. Petra Zschoppe. Sie kennt den Standort als ehemalige Studentin, Wissenschaftlerin und Dozentin. Für sie ist Leipzigs Selbstverständnis als Sportstadt eng mit Bildung und Forschung verbunden.
2: So manche Stadt behauptet von sich, Sportstadt zu sein. Aber ich finde, Leipzig tut das tatsächlich mit einigen Argumenten, die natürlich zum einen in der Gegenwart auch zu finden sind. Ein Angebot im Breitensport mit ganz, ganz vielen Vereinen, vielen Sportarten, aber auch vielen Möglichkeiten, einfach informell auch Sport zu treiben.
0: Und genau diese Argumente reichen weit zurück. Schon im 19. Jahrhundert war Leipzig ein wichtiger Ort für Turnen, Sportvereine und Schulsport. Später kam die wissenschaftliche Ausbildung hinzu. Aus dieser Verbindung entstand ein Fundament, das die Stadt bis heute trägt. Und auch heute ist die Sportwissenschaftliche Fakultät ein Ort, an dem Sport nicht nur unter Leistungsaspekten betrachtet wird. Hier geht es auch um Gesundheit, Schule, Inklusion, Integration und darum, wie Bewegung Menschen im Alltag stärkt. Genau deshalb ist die Fakultät für Leipzig, laut Dr. Petra Zschoppe, nicht nur historisch wichtig, sondern auch für die Zukunft der Stadt.
2: Aber Sport eben auch mit seinen anderen Funktionen. Also Sport als eine Möglichkeit für Integration, für Inklusion und für all diese Felder. Also Sport auch im Bereich Gesundheit beispielsweise. Sport natürlich auch im Feld Schule. In dieser Vielfalt wird hier an der Fakultät auch ausgebildet. Und dafür ist es natürlich auch wichtig, entsprechende Ressourcen zu haben.
0: Dass Leipzig Sportstadt ist, zeigt sich also nicht nur an den Erfolgen, Vereinen oder Arenen. Es zeigt sich eben auch an persönlichen Erinnerungen, an gewachsenen Strukturen und an Orten wie diesem an der Jahnallee. Die neue Informationsstele macht diese Verbindung sichtbar. Leipzig als Sportstadt und Leipzig als Stadt der Sportwissenschaft.

0: Sie erinnert an Geschichte, aber erzählt zugleich von der Gegenwart und zeigt, wie seit Generationen darüber nachgedacht wird, was Sport für Menschen und Gesellschaft in Leipzig bedeuten kann.
1: Und wir schauen jetzt auf alle wichtigen Meldungen von diesem Mittwoch kurz und kompakt für Sie zusammengefasst.
2: In Torgau ist ein Konflikt zwischen zwei rivalisierenden Gruppen eskaliert. Nach Angaben der Polizei wurde am Montagabend ein 23-Jähriger in seiner Wohnung von rund einem Dutzend Personen angegriffen und schwer verletzt. Der Verletzte informierte daraufhin mehrere Bekannte. Diese trafen später an einem Imbiss auf die Gruppe um einen 22-Jährigen. Dort kam es erneut zu einer Auseinandersetzung, bei der ein 24-Jähriger verletzt wurde. Um weitere Gewalttaten zu verhindern, zog die Polizei zahlreiche Einsatzkräfte aus umliegenden Revieren sowie aus Leipzig zusammen. In den kommenden Tagen sollen verstärkte Streifen für Ruhe sorgen. Ermittelt wird unter anderem wegen gefährlicher Körperverletzung, Hausfriedensbruchs und Landfriedensbruchs. Unfall am Völkerschlachtdenkmal. Opel überschlägt sich. Am Dienstagmittag hat es am Leipziger Völkerschlachtdenkmal einen Unfall mit mehreren Fahrzeugen gegeben. Nach Angaben der Polizei war ein 37-jähriger Audi-Fahrer auf der Straße an der Tabaksmühle unterwegs, als er vom rechten auf den mittleren Fahrstreifen wechselte. Dabei kam es zur Kollision mit dem Opel eines 83-Jährigen. Der Wagen überschlug sich und blieb auf der Seite liegen. Anschließend rutschte der Opel noch gegen einen haltenden VW. Der 83-jährige Opel-Fahrer und die 32-jährige VW-Fahrerin wurden leicht verletzt und ambulant behandelt. Der Unfalldienst der Leipziger Verkehrspolizei ermittelt nun zum genauen Hergang. Der Sachschaden liegt nach Polizeiangaben bei mehr als 20.000 Euro. Bereits rund eine Stunde zuvor hatte es an derselben Stelle einen weiteren Unfall gegeben, bei dem niemand verletzt wurde. Unbekannter dringt in Wohnung in Zwenkau ein. In Zwenkau ist am Dienstagnachmittag ein unbekannter Täter in die Wohnung eines Mehrfamilienhauses eingedrungen. Dort entwendete er mehrere Wertgegenstände sowie einen Autoschlüssel. Anschließend verließ der Mann die Wohnung und versuchte, den dazugehörigen Seat Leon zu starten. Der Mieter wurde durch den Lärm wach und bemerkte den Unbekannten auf dem Fahrersitz. Durch ein offenes Fenster rief er dem Mann laut zu. Daraufhin flüchtete der Täter aus dem Fahrzeug und rannte davon. Sachschaden entstand nach bisherigen Angaben nicht.
1: Das waren die wichtigsten Meldungen aus Leipzig und der Umgebung. Wir sind gleich nach einer kurzen Werbepause wieder zurück und schauen dann auf das Wave Gothic Treffen. Für viele Menschen, vor allem aus der Szene, das Highlight des Jahres. Für andere dagegen möglicherweise befremdlich. Warum hinter dem Festival und der Szene aber mehr steckt als nur dunkle Outfits und eine geheimnisvolle Atmosphäre, das sehen Sie gleich nach der Werbung.
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0: Wir sehen uns gleich im Fitnessstudio.
1: Das hättest du nur so vor dem Dating-Spezial machen können. Genau.
2: Okay, dann kommt jetzt die Stunde der Wahrheit. Ich kann nicht besonders gut kochen.
0: Wir sind Männer, wir brauchen keine Zitronenpresse, wir machen mit der Hand.
3: Wir sind ja immer noch hier auch bei einer Dating-Show, ne? Beim Kochen.
4: Irgendwie passiert ja aber auch nichts. Das ist doch nicht heiß. Was ist denn hier?
5: Aber das sieht doch ganz gut aus, oder?
2: Dann werde ich ja gleich schwach hier.
5: Pinienkerne?
2: Ohne Fett, das weiß ich.
5: Dann ist hier nie Butter drin gewesen. Dann ist das deine Pfanne.
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11: Und das ist Leipzig aktuell an diesem Mittwoch. Willkommen zurück. Wenn Leipzig am Pfingstwochenende wieder schwarz trägt, dann ist klar, das Rave-Gothic-Treffen ist zurück. Zum mittlerweile 33. Mal kommen Menschen aus aller Welt in die Stadt für das Festival. Viele mit aufwendigen Outfits, viel Musik und einer Szene, die für Außenstehende oft geheimnisvoll wirkt. Doch was steckt eigentlich hinter diesem Lebensgefühl? Warum ist Gothic für viele mehr als nur Kleidung und Festivalstimmung? Unser Reporter Jonas Jugland hat sich mit einem Leipziger getroffen, der seit vielen Jahren Teil der Szene ist. Die ganze Reportage mit vielen weiteren Eindrücken finden Sie schon bald bei uns im Programm. Jetzt gibt es vorab einen kleinen Ausschnitt.
12: Leipzig und das Rave-Gothic-Treffen, das passt irgendwie zusammen. Einmal im Jahr verwandelt sich die Stadt ja in eine schwarze Kulisse. Schrill und wie ich finde, ziemlich außergewöhnlich ist das Ganze. Aber wie sieht es an den anderen Tagen aus? Wie muss man sich den Rave-Gothic-Lifestyle vorstellen, wenn gerade kein Szene-Treffen ist?
13: Ein Leipziger, der mir diese Frage beantworten kann, ist Nils. Der 37-Jährige arbeitet als Streetworker und ist seit 1999 Teil der Gothic-Community, erzählt er mir.
12: Wie bist du denn zu diesem Rave-Gothic-Lifestyle überhaupt gekommen?
14: Es fing eigentlich alles mit meinem Bruder an, der damals in so einer Punk-Szene groß geworden ist. Und da konnte ich schon mal sehen, ja, was da für Musik gehört wird, wie die Leute aussehen. Das hat mich schon damals total fasziniert und bin dann halt in der Punk-Szene aufgewachsen und habe dann später für mich selbst erkannt, dass die Gothic-Szene noch ein bisschen interessanter ist, weil da geht es halt viel um Romantik, um Beschäftigung mit Melancholie, Trauer, Tiefsinnigkeit.

0: Zeit. Und es hat mir damals total geholfen, als zum Beispiel mein Vater gestorben ist. Ich war 9 Jahre alt und musste mich dann halt näher mit dem Tod beschäftigen und habe dann daraus ganz viel Kraft gezogen. Und irgendwie hatten wir dann diese ganze Trauer und Melancholie und diese Beschäftigung, was ist Tod, was ist Leben, wie bedingt sich das miteinander, was ist wertvoll, hat mir so viel Kraft gegeben, dass ja, ich in dieser Schwärze ganz viel Buntes gesehen habe und ganz viel Lebensfreude. Und das zieht sich bis heute durch. Zuerst das Aufwachsen im Punk in der Subkultur und dann der Tod meines Vaters. Da kamen so zwei Dinge zusammen. Und dann kam noch ein drittes hinzu, nämlich meine Mutter hatte damals eine Freundin in der Videothek. Und ich bin dann immer mitgekommen, weil ich meine, sie war alleinerziehend und ich hatte nichts anderes zu tun, war klein. Ich durfte aber immer in die Horrorabteilung und habe dann von ganz Kindesbeinen auf Horrorfilme gesehen. Das heißt, ich hatte Punkszene, ich hatte den Tod, der mein Leben begleitet hat durch meinen Vater, und ich hatte aber auch Horrorfilme. Und die Horrorfilme haben mir nochmal ganz viel gegeben, dadurch, dass sich da auch die sogenannten Monster immer abzeichnen, die gar nicht so schlimm sind und sind nämlich nur gemacht wurden von der Gesellschaft. Nennen wir jetzt mal Frankensteins Monster, wurde von der Gesellschaft erschaffen und wurde, also das Monster wurde von der Gesellschaft selbst erschaffen. So, war aber im Grunde genommen gut. Und das hat mir irgendwie ganz viel nochmal diese Gesellschaftskritik gegeben, die Gothic auch inne hat. Und Punkrock ja auch. So, das waren die drei Dinge, die mich so in meinem Gothic, Pfad irgendwie begleitet haben.
1: Nur um das mal zu verstehen, weil ich habe ja mit Wave Gothic an sich keine Berührungspunkte. Welche Gesellschaftskritik steckt denn dahinter?
0: Naja, setz dich mal ein bisschen tiefergreifend mit der Umwelt auseinander. Hack nicht alles so als Oberflächlichkeiten ab. Schau auch mal hinter die Dinge. Tu Dinge nicht einfach so als gegeben ab, sondern du kannst selber dafür arbeiten. Im Sinne von, du kannst daran wachsen. Trauer ist nicht gleich Trauer. Tod ist nicht gleich Tod. Leben ist nicht gleich Leben. Es ist eine tiefe Tiefsinnigkeit und eine Melancholie und eine Romantik, die aber ganz viel Kraft gibt. Und es unterscheidet sich von, glaube ich, den sogenannten Mainstream, was auch immer das sein soll. Da geht es um andere Dinge. Und bei uns spielen halt solche Dinge. Und natürlich auch, muss ich noch mal sagen, Musik eine ganz große Rolle. So, das wird nicht nebenbei gehört. Die Musik gibt uns auch ganz viel Kraft.
1: Wie wird denn dieser Lifestyle in deinem Alltag sichtbar? Also wie ganz konkret muss ich mir das vorstellen?
0: Also, ich sinniere jetzt natürlich nicht sofort über den Tod, wenn ich aufwache oder so, sondern es ist einfach ein Alltag, wie das jeder andere, glaube ich, auch hat. Ich wache auf, dusche mich. Der Unterschied ist vielleicht, dass ich mich dann schminke, so gerade auch als Mann, und dann meine schwarzen Klamotten anziehe. Und auch da ist es natürlich bei jedem anders, ne? Also bei mir ist es sehr, sehr extrovertiert, würde ich sagen, weil ich das natürlich auch im Alltag so trage. Andere leben das halt nur am Wochenende aus. Das finde ich auch okay, wenn das Lebensgefühl das gleiche ist. Natürlich kannst du in eine Anwaltskanzlei jetzt nicht im viktorianischen Kleid kommen oder so. Das kann ich auch verstehen. Ich, für meinen Fall, lebe das halt im Alltag nach dem Aufstehen und beim Einschlafen gleichermaßen. Über den ganzen Tag verteilt. Und das finde ich cool. Finde ich auch einfach cool, weißt du?
1: Wie lange brauchst du denn eigentlich früh im Bad, bis du so aussiehst?
0: Kommt darauf an, ob ich die Haare wasche, ne? Aber es dauert, glaube ich, so eine halbe Stunde, würde ich meinen. Genau, inklusive Duschen. Also ist gar nicht so lange.
1: Okay, und da hast du dir eine Technik überlegt, wie du quasi das Ganze mit dem Schwarz in den Augen machst. Also wie heißt das mit dem Kajalstift quasi? Kannst du super gut umgehen dann?
0: Ja, Kajal war es am Anfang. Jetzt nehme ich aber einfach einen Brush mit ein bisschen Lidschatten, zack, zack. Also das hat sich so eingeübt, da brauche ich nicht mehr lang für. Und dann Magic Finger, einmal verwischen. Fertig.
1: Kannst du dich noch an den Moment erinnern, als du zum ersten Mal so auf die Straße gegangen bist?
0: Ja, weiß ich noch, das war dritte Klasse. Ich hatte mir ein T-Shirt abgeschnitten, auch so ärmellos. Und damals gab es von der Bravo so Abzieh-Tattoos. Und da waren auch ganz viele von Toten Hosen, Ärzten, Bela B. Und ich habe mir den kompletten Arm voll tätowiert mit diesen Abzieh-Tattoos, habe mir eine Hose von meines Bruders angezogen und bin so zur Grundschule gegangen. Und ich weiß noch, dass da eine Religionslehrerin kam und hat mich gefragt, ob meine Eltern kein Geld hätten. Das war so das erste Mal, dass ich so rausgegangen bin. Ja. Es war für mich einfach cool als Kind. Ich wurde auch natürlich gleich gejudged von dieser Lehrerin. Ich habe es gar nicht verstanden. Ne? Für mich war es einfach nur Style schon als Kind. Aber klar, man hat natürlich mit Vorteilen zu kämpfen. Aber ja, das nimmt man auch in Kauf.
1: Ganz, ganz konkret, was begegnet ihr da?
0: Je nachdem, welchen Gruppen man begegnet. Natürlich, wenn es irgendwelche Prolo-Kerle sind, dann ist man schnell mal die Schwuchtel, weil man schminkt sich ja. Für irgendwelche Kirchenliebhaber oder whatever ist man gerne mal Satanist oder ein Totengräber und so geht das weiter. Oder ich will jetzt nicht alle Dinge nennen, die so menschenfeindlich sind, aber ich sag mir dann immer, ich bin anders als ihr und es ist gut so. Und ich hoffe, dass ihr irgendwann begreift, dass es Lebenskonzepte gibt, die auch wirklich sehr gut nebeneinander herleben können. Und ich bin vielleicht ein anderes Lebenskonzept, wie ihr das seid. Aber deswegen bin ich nicht schlechter oder besser. So.
2: Und wir schauen jetzt auf alle weiteren wichtigen Meldungen aus Leipzig von diesem Mittwoch, kurz und kompakt für Sie zusammengefasst.
3: Seit Dienstagmittag sind tausende Haushalte im Leipziger Norden von einer Vodafone-Störung betroffen. Nach Angaben des Unternehmens liegt die Ursache in einem unterirdischen Kabelschaden im Bereich Gohlis. Betroffen sind knapp 11.000 Kunden. Einschränkungen gibt es beim Kabelfernsehen, beim Breitbandinternet und bei der Festnetztelefonie. Der Kabelschaden wurde über Nacht behoben, ein neues Glasfaserkabel bereits verlegt. Seit dem Morgen wird die neue Strecke schrittweise an das bestehende Netz angeschlossen, weshalb die Störungen noch bis in die Mittagsstunden andauern können. Seit etwa 7.30 Uhr gehen die betroffenen Anschlüsse nach und nach wieder ans Netz. David Raum geht ohne neuen Vertrag in sein letztes Jahr bei RB Leipzig. Ob der Kapitän auch über die kommende Saison hinaus für die Sachsen auflaufen wird, ist noch offen. Im Interview mit der Bild erklärte der Nationalspieler, dass der Verein bereits mit seiner Agentur im Austausch sei. Sein eigener Fokus habe zuletzt aber auf dem Erreichen der Champions League gelegen und richte sich nun auf die Weltmeisterschaft. Raum wolle sich bestmöglich vorbereiten und ein starkes Turnier spielen. Danach sei noch genug Zeit, um sich mit dem Club zusammenzusetzen. Grundsätzlich fühlt sich der 28-Jährige nach eigenen Angaben in Leipzig und im Team sehr wohl. Gleichzeitig weiß Raum um das Interesse anderer Vereine. Er betonte, dass er als Spieler weiterhin Träume habe, aktuell aber die Wertschätzung bei RB Leipzig, seine Rolle als Kapitän und die Teilnahme an der Champions League im Vordergrund stehen. Für den SCD HFK Leipzig beginnt am Donnerstagabend die entscheidende Phase im Kampf um den Klassenerhalt. Um 19 Uhr treffen die Leipziger auf die MT Melsungen. Für Kapitän Lukas Binder ist klar, in den letzten drei Saisonspielen zählt nur noch der Glaube an die eigene Stärke. Die Stimmung im Team beschreibt Binder trotz des großen Drucks als gut. Die Länderspielpause habe einigen Spielern neue Energie gegeben. Nun müsse der Fokus wieder voll auf der Bundesliga liegen. Drei Spieltage vor Saisonende steht der SCD HFK auf dem letzten Tabellenplatz. Als Problem nennt Binder schwache Phasen, in denen Leipzig früh deutlich in Rückstand geraten sei. Gegen Melsungen will der SCD HFK vor allem über das Tempospiel kommen. Eine Mannschaft, für die es um alles geht, könne in dieser Saisonphase besonders gefährlich werden.
4: Heute am Mittwoch zeigte sich das Wetter in Leipzig wechselhaft. Bereits am Nachmittag zogen immer wieder Regenschauer über die Stadt hinweg, örtlich begleitet von leichtem Gewitter. Dazwischen gab es nur kurze trockene Abschnitte und wenig Sonne. Die Temperaturen erreichten maximal rund 19 Grad. In der Nacht beruhigt sich das Wetter langsam, die Schauer lassen nach und die Temperaturen sinken auf etwa 11 Grad. Der morgige Donnerstag startet zunächst noch mit vielen Wolken, vereinzelt kann es am Morgen leicht regnen. Im Laufe des Tages zeigt sich dann aber häufiger die Sonne und das Wetter wird insgesamt freundlicher. Die Temperaturen steigen morgen auf etwa 22 Grad an, also schon spürbar milder als heute. Und jetzt der Blick auf die nächsten drei Tage. Am Freitag erwartet uns ein freundlicher Mix aus Sonne und Wolken. Es bleibt meist trocken und angenehm warm bei Höchstwerten um 24 Grad. Der Samstag bringt dann fast schon frühsommerliches Wetter nach Leipzig. Viel Sonne, nur wenige Wolken und Temperaturen bis 27 Grad sorgen für einen sehr warmen Tag. Auch am Sonntag bleibt es warm mit Höchstwerten um 26 Grad. Zeitweise ziehen zwar dichtere Wolken durch und einzelne Schauer sind möglich, insgesamt wird es aber weiterhin freundlich und angenehm. Damit steht Leipzig nach dem heutigen wechselhaften Wetter ein deutlich wärmeres und sonnigeres Wochenende bevor.
2: Und das war Leipzig aktuell vom heutigen Mittwoch. Ich bedanke mich sehr fürs Einschalten und freue mich, wenn Sie auch morgen wieder mit dabei sind. Bis dahin finden Sie

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Mein Team und ich wünschen Ihnen jetzt noch einen angenehmen Mittwochabend. Machen Sie es gut und bis morgen.

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Wir freuen uns auf die nächsten Minuten, denn es ist Bergzeit. Das sind drei der Themen. Blutspender, Ehrung im Altlandkreis Aue-Schwarzenberg. Reifendreher, Ausstellungsbeginn in Seifen. Und Terminplaner, Tipps für das Pfingstwochenende.

Glück auf! Unser besonderer Gruß gilt heute mal allen Eibenstockern, denn in ihrer Stadt wollen wir heute beginnen. An alle Zuschauer die Frage, was fällt Ihnen ein, wenn Sie an Eibenstock denken, kommt Ihnen da vielleicht die gleichnamige Talsperre in den Sinn. Die Talsperre Eibenstock prägt als größte Trinkwassertalsperre Sachsens die Landschaft.

rund um die Stadt. Oder fällt Ihnen der markante Auersberg ein? Vielleicht die Stadtkirche oder das Rathaus der Stadt mit seinem hohen Turm im historischen Stil. Eventuell haben Sie schon mal was vom Schatzhaus Erzgebirge gehört, das frühere Stickereimuseum. Oder denken Sie an das weiterhin sichtbare Hotel am Bühl. Auch als Blaues Wunder bekannt, ist es eines der Wahrzeichen der Stadt. Mit einem weiteren Wahrzeichen von Eibenstock beschäftigt sich heute unsere Mittwochsfrage.

0: Wann war das?
1: RCV fragt, wann war das? Ein Sturm im Wonnemonat Mai ist zu stark für die betagte Eibenstocker Bühlbuche. Der damals älteste Baum im Landkreis Aue-Schwarzenberg fällt 2 Jahre vor Gründung des Erzgebirgskreises. Wir wollen wissen, in welchem Jahr kam das Ende für die alte Bühlbuche in Eibenstock? Die Antwort haben wir wie immer am Ende der Sendung für Sie.
0: Beim Lieder Regionalmanagement Tor zum Erzgebirge können erneut Mikroprojekte im Rahmen des Ideenwettbewerbs Geed Loose eingereicht werden. Bewerben können sich Bürger, Vereine, staatlich anerkannte Religionsgemeinschaften, Unternehmen, Kindertagesstätten, Schulen, Schulklassen, soziale Träger und so weiter, die ein vorwiegend touristisches Projekt in der Liederregion Tor zum Erzgebirge umsetzen wollen. Diese besteht aus den Mitgliedskommunen Stolberg, Oelsnitz, Lugau, Neukirchen, Jahnsdorf, Hohendorf, Niederdorf und Niederwürstitz. Die Kommunen sind selbst von der Teilnahme ausgeschlossen. Weitere Infos finden Sie im Internet unter tor-zum-erzgebirge.de.
2: Insgesamt 128 Personen waren am Dienstagabend in den Ratskeller Schwarzenberg eingeladen. Die Einladung war vom DRK Kreisverband Aue-Schwarzenberg und der DRK Blutspendendienst Nordost GmbH gekommen. Erneut wurden Blutspender aus dem Altlandkreis im Westerzgebirge geehrt, die im letzten Jahr eine Jubiläumsspende abgegeben hatten. Über Glückwünsche und Dank für 50 Blutspenden freuten sich 70 Personen. 33 Personen waren 2015 zu ihrer 75. Blutspende bereit. Auf 100 Blutspenden brachten es 25 Frauen und Männer. Für die Veranstalter sind Blutspender ganz besondere Menschen. Sie würden mit ihrer Blutspende großes Engagement zeigen und gesellschaftliche Verantwortung übernehmen. Im Altlandkreis Aue-Schwarzenberg und der Stadt Zwönis wurden im Jahr 2025 durch den DRK-Kreisverband Aue-Schwarzenberg in 29 verschiedenen Spenderlokalen insgesamt 139 Blutspendentermine betreut. Dies sind neben den regelmäßigen Terminen in den einzelnen Orten auch Blutspendenaktionen wie Weihnachts- oder Osterblutspenden, sowie in den Sommerferien bei McDonald's in Aue. Im Ergebnis dieser Blutspendentermine konnten 6.498 Konserven entnommen werden. Das entspricht 3.249 Liter Vollblut. Für die Verpflegung und Betreuung der Spender leisteten die ehrenamtlichen Helferinnen und Helfer des DRK-Kreisverbands Aue-Schwarzenberg 2.880 ehrenamtliche Einsatzstunden.
0: Einen 39-jährigen Motorradfahrer kann eine Tour am Montag teuer zu stehen kommen. In Schober bemerkten zivile Polizeibeamte in einem Provida-Fahrzeug auf Höhe der ehemaligen MZ-Werke, dass die Yamaha bei erlaubten 130 km/h stark beschleunigte. Die Beamten folgten dem Mann und führten mehrere Geschwindigkeitsmessungen durch. Im Ergebnis konnte das Grad mit einer Geschwindigkeit von über 200 km pro Stunde vor Abzug der Toleranz gemessen werden. Dem Fahrer droht nun ein Bußgeld in Höhe von 480 Euro, 2 Punkte in Flensburg und 1 Monat Fahrverbot.
3: Die Annaberger Modenacht am 16. Mai verwandelte die Innenstadt bis in die späten Abendstunden hinein wieder in eine lebendige Erlebnismeile voller Musik, Unterhaltung und Shoppingfreude. Zahlreiche Besucher genossen ein abwechslungsreiches Programm für die ganze Familie, unter anderem mit verschiedenen Mitmachaktionen, Vereinspräsentationen und kulinarischen Köstlichkeiten. Besonderer Publikumsmagnet war der Laufsteg an der Buchholzer Straße. Dort begeisterten vielfältige Modenschauen mit aktuellen Trends die Zuschauer. Moderiert von DJ

0: Onni Makkeroth und stilvoll präsentiert von den Infinity-Tänzerinnen waren die Shows ein echtes Highlight. So zeigte die 24. Auflage der Annaberger Modelnacht einmal mehr, wie lebendig, vielfältig und gemeinschaftlich in der Innenstadt gefeiert werden kann.
1: Die Erzgebirgische Theater- und Orchester GmbH hat sich bis zum 19. Juni 2026 in die Theaterferien verabschiedet. Ab dem 20. Juni geht es danach mit den Greifenstein-Festspielen in Ehrenfriedersdorf weiter. Bis zum 30. August bespielt das Ensemble erneut die Felsenbühne, hier Archivbilder. Um die Wartezeit bis dahin zu verkürzen, hat die Erzgebirgische Philharmonie Aue zuvor noch einige besondere Veranstaltungen im Programm. Am 30. Mai lädt sie zum Sommerkonzert ein. Am 5. und 6. Juni findet Lebenswerke statt und traditionell beendet das 10. Philharmonische Konzert am 13. Juni die Hausspielzeit. In Annaberg-Buchholz laden die Grundschulen und der Hort an der Riesenburg am Donnerstag, dem 21. Mai, zum Tag der offenen Tür ein. Von 15.30 Uhr bis 18.30 Uhr erwarten Kinder, Eltern, Großeltern und alle Interessierten ein bunter Nachmittag mit vielen Einblicken in den Schul- und Hortalltag, Mitmachaktionen und Gesprächsmöglichkeiten. Ja, und damit kommen wir zu weiteren Veranstaltungen für Groß und Klein.
0: Terminplaner Erzgebirge. Beim Truck Erz Festival in Markersbach sind ab Freitagnachmittag bis Pfingstsonntag am Oberbecken des Pumpspeicherwerkes wieder zahlreiche Fahrzeuge zu bestaunen. Zudem gibt es einen bunten Mix aus Live-Musik, Aktionen und Familienprogrammen für Groß und Klein.

Zum Festgelände wird zu Pfingsten auch das Plateau rund um den König-Albert-Turm zwischen Grünhain, Beierfeld und Bernsbach. Vom 23. bis 25. Mai steht die Spiegelwald-Kirmes auf dem Programm. Der Tourismus-Zweckverband verspricht 3 Pfingsttage, welche Tradition, Unterhaltung und Gemeinschaft verbinden. Auch bei den Eisenbahnern der Interessengemeinschaft Pressnitz-Talbahn ist das Pfingstwochenende seit Jahrzehnten der Höhepunkt eines jeden Jahres. Vom 23. bis 25. Mai 2026 gibt es entlang der Museumsbahn zwischen Steinbach und Jühlstadt ein buntes Programm für Jung und Alt, für Groß und Klein. Nach einem Sonderfahrplan sind 7 Dampflokomotiven mit 3 Zuggarnituren unterwegs.

0: Das Reifendrehen gilt als das Wahrzeichen von Seifen. Doch woher kam die geniale Idee, ganze Tierwelten aus einem Holzring zu zaubern? Eine neue Sonderausstellung lüftet nun das Geheimnis. Die Wurzeln des weltberühmten Spielzeuges liegen in der Hitze der Glashütten. Bis etwa 1830 prägten Glashütten das Saifnertal. Was viele heute nicht mehr wissen, ohne die hochspezialisierten Glasformdreher dieser Hütten gäbe es höchstvermutlich gar keine Reifendreher. Die Ausstellung Die Wurzeln der Ringe stellt erstmals das Handwerk des Glasformenbaus direkt dem Reifendreher gegenüber und macht den technologischen Evolutionssprung unter einem historischen Dachstuhl greifbar.
1: Ein besonderes Wochenende liegt hinter Seifen und seinem Freilichtmuseum. Am 15. und 16. Mai waren die Tage des historischen Handwerks. Dort konnten Interessierte alte Handwerkstechniken und Technologien des ländlichen Erzgebirges erleben.

0: Ein besonderer Teil der Aktionstage war die Eröffnung der neuen Dauerausstellung im Dachgeschoss des Doppelwohnhauses. Die Ausstellung Die Wurzel der Ringe vom Glasformenmacher zum Reifendrehen geht sowohl den Ursprüngen des Glasformendrehens nach, als auch der Verbindung zwischen Glasformendrehen und Reifendrehen.
1: Ja, also ich stamme aus Seifen. Mein Vater war der letzte Spielwarenverleger in Seifen. Und da bin ich natürlich, es ist ein bisschen übertrieben, aber fast von Geburt an mit den Seifener Sachen verbunden. Ich habe in der Ausstellung dann mitgeholfen und ich bin kenne viele Hersteller und so. Ich habe Ware geholt. Da war ich also ganz verbunden mit den Seifener Sachen. Und das hat, obwohl ich jetzt in Dresden wohne, nie nachgelassen. Und daraus entsprang das Interesse. Und dann habe ich eben mich mit der Heidelbacher Glashütte beschäftigt. Und ich fand in einem Buch den Hinweis, dass es an Glashütten einen Glasformdreher gibt. Das war was völlig Neues. Meiner Ansicht nach hat noch nie jemand, der sich mit Drechslerei hier im Erzgebirge beschäftigt hat, mit dem Glasformdreher beschäftigt. Das war was Neues. Ich habe das in Radeberg mir erst einmal angesehen und eben auch ein Video gedreht. Und dann habe ich mir als Maschinenbauer eben mir überlegt, welche Gemeinsamkeiten gibt es, welche Unterschiede gibt es und warum gibt es die Unterschiede. Und so ist eben mein Interesse gestiegen. Ich habe das seit 1984 das erste Mal propagiert und dann so sukzessive habe ich immer mehr damit teilhaben lassen, bis eben die Frau Dolksdorf-Bilz auf die Idee kam, hier die Ausstellung zu machen. Und dafür und allen Mitarbeitern und Herrn Bürgermeister danke ich dafür sehr, dass mir die Möglichkeit gegeben worden ist.
0: Die neue Dauerausstellung entstand innerhalb des durch die EU und Interreg geförderten Projektes Neustadt grenzenloses Erzgebirge des Kurort Seifen. Unter anderem entstand dabei auch eine neue Gästeführerausbildung, die Anfang dieses Jahres gestartet ist. Nach der Ausbildung werden diese Personen sich dann in der Geschichte zwischen Olbernhau, dem tschechischen Lesna und Deutsch Einsiedel auskennen und im Tourismus eingesetzt.
2: Und eben, was uns jetzt besonders am Herzen lag, auch dieses Thema mit dem Reifendrehen bzw. Glasformdrehen ins Spiel zu bringen, weil das Thema eben noch nie publiziert wurde, nicht veröffentlicht wurde. Und Sie haben ja auch gesehen, bei dem Engagement, was Dr. Kirsche zutage bringt, er forscht irgendwo sein ganzes Leben und er war ja natürlich sehr glücklich, dass das jetzt möglich wurde. Der Raum, der wurde bis jetzt für Sonderausstellungen genutzt und jetzt haben wir eben da wirklich was für die Zukunft, längerfristig und auch was Neues für unsere Gäste, was uns ja auch wichtig ist. Ja, also konkret, um über Zahlen zu reden, diese drei Vitrinen, die drin stehen, können kosten 33.000 Euro, 80% gefördert. Also 33.000 Euro ist ziemlich viel Geld, würde ich sagen, für so etwas, wo man sich dann als Kommune mehrmals überlegen muss, ob man das jetzt in Vitrinen investiert oder eben lieber in Straßenbau oder in etwas anderes. Ja, und natürlich dann auch die Kontakte aufbauen unter den ganzen Beteiligten, Finanzierung der Exponate oder einfach Zusammenarbeit aufbauen, bis hin dann natürlich auch zu Personalkosten, Museumsmitarbeiter teilweise, meine Wenigkeit als Projektmanagerin und auch das Honorar des Kurators, solche Sachen. Ja, sind möglich durch die Förderung. Also mitgeholfen hat der Dr. Kirsche privat. Der hat einige Sachen in seiner Sammlung, weil er ja auch aus einer Spielzeugverlegerfamilie stammt, wo ein großer Fundus da war. Er ist selber Sammler. Also das betrifft hauptsächlich natürlich diese Spielzeugfiguren. Ein Teil der Glasmachersachen sind aus dem Glashüttenmuseum in Dahausen entliehen. Als Dauerleihgabe wurde uns freundlicherweise zur Verfügung gestellt. Wir wollten ja bloß einen Hinweis geben dazu, auch, ja, weil wir es schon auch gebraucht haben.

0: länger.
1: Also warum zu Pfingsten nicht mal nach Seifen? Oder vielleicht doch nach Eibenstock? Unsere Mittwochsfrage haben wir heute ja zu einem Eibenstocker Wahrzeichen gestellt. Wir wollten wissen, in welchem Jahr kam das Ende für die alte Bühlbuche in Eibenstock? Die richtige Antwort, das war 2006. Wussten Sie es? Vielleicht hat ja der Hinweis 2 Jahre vor Gründung des Erzgebirgskreises bei der Lösung geholfen. Jetzt schauen wir uns nochmal an, wie wir 2006 vor etwa 20 Jahren berichtet haben.
2: Mehr Besuch als an normalen Tagen bekam am Montag dieser Platz in Eibenstock. Hier stand der älteste Baum im Landkreis Aue-Schwarzenberg. Der Sturm am 20. Mai war zu stark für die betagte Bühlbuche. Ihr unfreiwilliger Fall sorgt allerdings noch für Schäden im benachbarten Biergarten. Bilder aus dem Kabeljournal-Archiv zeigen den Ort im Mai vor 4 Jahren. Bereits 1941 wurde der Baum zum Naturdenkmal erklärt. Vorausschauende Heimatfreunde in Eibenstock hatten 1955 als Ersatz für die schon damals altersschwache Rotbuche eine neue, als künftige Bühlbuche gepflanzt. Diese ist seit 1984 in den Schutz einbezogen und trägt nun die alleinige Verantwortung als Wahrzeichen.
1: Ja, das war der Originalbericht aus dem Jahr 2006. Und weil wir heute schon Tipps für den Pfingstausflug in der Sendung hatten, in Eibenstock sind in der Erlebniswelt Wurzelrudi im Mai täglich Allwetter, Bobbahnen, Irrgarten, Reifenrutsche, Haustierzoo, Burgspielplatz und Imbiss im Tal von 9.30 Uhr bis 18 Uhr geöffnet. Seedorf und Murmelwald sind ebenfalls geöffnet und zu Fuß erreichbar. An den Wochenenden und Feiertagen warten zudem die Adlerfelsenbahn, die Riesendreiräder, freche Flitzer und die Berggastronomie auf die Gäste. Mehr Bilder, Infos und Tipps gibt es dann morgen wieder in einer neuen Bergzeit. Bis dahin, bleiben Sie scharf, Glück auf!

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0: Glück auf und herzlich willkommen, liebe Zuschauer, zu Glück auf Kompakt. In der nächsten halben Stunde fassen wir für Sie aktuelles Geschehen der letzten Tage in unserer Region zusammen. Mountainbikes, Geschwindigkeit und jede Menge Adrenalin. Auf dem Zschopauer Skihang ging es am vergangenen Wochenende ordentlich zur Sache. Es hieß Skihang Reloaded mit zu erwartenden packenden Duellen auf der Strecke. Vom Nachwuchsrennen bis zu den spektakulären K.O.-Läufen am Nachmittag stand dabei vor allem eines im Mittelpunkt: Spaß am Sport und pure Action. Peter Teichmann hat den mountainbikenden Nachwuchs beobachtet.
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Spaß, Action und jede Menge Emotionen auf dem Zhubao Skihang. Eine Strecke, zwei Spuren und um die 150 Mountainbike-Downhill-Fahrer im Rausch der Geschwindigkeit. Zunächst in der Quali gegen die Uhr, später dann in den K.O.-Duellen Mann gegen Mann oder Frau gegen Frau.

Am Vormittag waren zunächst die Kids auf der Strecke, die bereits mächtig in die Pedalen traten. Angefeuert von den Fans jagten sie den Berg hinunter.

0: ausgelassene Stimmung und viel Applaus bei der Siegerehrung.
1: Rudi Brüster! Und das Lachen dabei nicht vergessen!
0: Was Skihang Reloaded ausmacht, hat uns Veranstaltungsleiter und der Vorsitzende des gastgebenden Stretterz-Vereins Carsten Brötner auf den Punkt
2: gebracht. Ja, um was geht's? Um einfach nur links-rechts-Action und eine Menge Spaß. Coole Strecke, coole Leute, Community in Schubau ist coole Sache.
0: Doch wie ist es überhaupt dazu gekommen, dass der Skihang durch die Downhill-Mountainbiker wiederbelebt wurde?
2: Der Skihang, der hat ja tatsächlich Geschichte. Ende oder Mitte der 90er Jahre gab es hier Cross-Country-Rennen, wo ich schon als Kind mitgefahren bin und fand das damals ziemlich cool. Dann 2000er Jahren gab es sogar zwei Downhill-Rennen, so wie ich weiß. Da war ich als Zuschauer an der Strecke, wo eine ganz wilde Geschichte, coole. Na, es ist auf alle Fälle immer Action gewesen und dann tatsächlich eine ganze Weile nichts und dann gab es Schredderz 2020 und irgendwann haben wir hier an der Skibaute gesessen, haben auf den Hang geguckt und haben gesagt, müssen wir wieder was machen, wir sind ein Schuhbauer Verein, wir wollen die Szene hierher bringen und ja, nichts bietet sich mehr an wie ein Skihang, der im Winter nicht mehr genutzt wird. Und man sieht es ja an den Zuschauern, es kommt an.
0: Dass aus der Idee, dem ersten Event vor zwei Jahren und der nun bereits dritten Auflage, Skihang Reloaded sich zu einer derartigen Erfolgsstory entwickelte, überrascht selbst die Organisatoren.
2: Also ganz ehrlich haben wir das gar nicht erwartet.

0: Ich muss sagen, dass alles, was Schredderz macht, soll immer klein sein und erstmal, wir machen gechillt. Leider wird es nie gechillt, es wird immer groß, es wird immer laut und es wird immer viel Arbeit. Am Ende liegen wir uns in den Arm und sagen, krass, was wir da gemacht haben. Also ja, kann so weitergehen, auf alle Fälle. Wenn ich jetzt so sehe, es sind überall glückliche Gesichter, alle haben so was zu essen in der Hand und haben ein leckeres Bierchen. Das Wetter hält jetzt auch durch, wir haben endlich Sonne. Ja, was soll ich sagen? Ich denke, das läuft wieder.
1: Genie, bist du bereit?
2: Freilich.
1: Drei, vier.
3: Glück auf, der Steiger kommt und er hat sein helles Bier bei der Hand und er hat sein helles Gold bei der Hand. Schon aufgemacht, schon aufgemacht.
1: Lass es uns preisen, das Gold.
4: Und weißt du, was das Gute ist, Günni? Das gibt's jetzt in jedem teilnehmenden Getränkestützpunkt.
1: Aber nur im Spezialitätenregal.
4: Das stimmt.
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6: Am 6. Mai wurde es auf dem Kunstrasenplatz der Sportanlage Turnvater Jahn in Marienberg ziemlich laut. Denn die Grundschulen spielten um jeden Ball im Tor beim Energiecup. In diesem Jahr wollten sogar mehr Einrichtungen dabei sein, als es Startplätze zu vergeben gab. Spieler und Schlachtenbummler hatten gute Laune und tolle Stimmung mitgebracht. Wer letztendlich die vorderen Plätze für sich erspielen konnte, verraten uns Fleury Schmieder und Danny Obst.

0: begrüße euch alle ganz, ganz herzlich zum 13. Energiegab der Energieversorgung Marienberg hier 2026 auf dem Sportplatz. Ich freue mich, dass wir wieder so viele Teilnehmer gewinnen konnten für unser Turnier. Wir mussten auch ein, zwei Mannschaften leider absagen, weil es einfach sonst zu viel geworden wären. Aber umso besser ist es für uns, dass wir uns heute hier, und die Sonne ist aus Rauch gekommen, treffen können und, sage ich mal, einen würdigen Sieger ermitteln, der dann am 3. Juni 2026 dann in Döbeln am Finale des Energiecups teilnehmen wird. Ich bedanke mich ganz herzlich auch bei unseren Unterstützern, weil ohne Unterstützer ist sowas nicht zu organisieren. Insbesondere hier bei unserem Herrn Leibiger vom TSV Popershau, der die Moderation heute übernehmen wird. Beim SV Lauterbach für unser Schiedsrichterteam Marco Pesler, Erik Pesler und Michael Fischer. Ich bedanke mich beim THK für das Stellen der Sanitäter, die wir hoffentlich nicht brauchen werden. Ansonsten bleibt mir nur noch viel Erfolg, viel Glück, viele Tore und, sage ich mal, die beste Mannschaft möge gewinnen. Dann viel Spaß und guten Start.
1: Mit dem Anpfiff startete die Vorrunde des Energiecups 2026. 8 Grundschulen aus der Region stehen auf dem Platz und spielen in mehreren Begegnungen um den Einzug in die nächste Runde.

Es sind 8 Schulen mit je einer Mannschaft von je 10 Spielerinnen und Spielern. Also in der Staffel A spielen gegeneinander die Grundschule Lauterbach, dann Heinrich von Trebra-Marienberg, die Grundschule Zöblitz und die Grundschule Lengefeld. Und in der Staffel B sind auch 4 Mannschaften, die Bürgerschule Wolkenstein, die Grundschule Herzog Heinrich aus Marienberg, Grundschule Großröckerswalde und Powerschau. Und die alle treffen dann im Finale nochmal aufeinander, beziehungsweise in den Platzierungsspielen, je nachdem, wie sie in den Staffeln gespielt haben.

Also die Kinder haben sich das schon fest in ihren Kalender eingetragen, weil wir das jedes Jahr im Mai hier veranstalten. Und die sind natürlich alle immer gespannt, auch ins Finale mitzufahren nach Döbeln. Und wir haben tatsächlich eigentlich jedes Jahr so viele Anmeldungen, dass wir nicht alle Schulen annehmen können. Im Finale gibt es hauptsächlich den Wanderpokal. Und da spielen Schulen aus Brandenburg, Thüringen und Sachsen gegeneinander. Und der Wanderpokal bringt natürlich große Ehre mit sich. Also da gibt es immer ganz viele verschiedene Schritte. Wir organisieren die Teilnahme der Schulen, die Beförderung der Schulen hierher und wieder zurück. Ja, Verpflegung, Sanitäter, ein Rahmenprogramm, also wo Kinder, die gerade nicht spielen oder auch die Fans mal sich ein bisschen noch austoben können, wie zum Beispiel unsere Hüpfburg oder Klebetattoos. Ja, ganz wichtig ist auch die Verpflegung. Bei über 100 Kindern muss dafür auch gesorgt sein, dass jeder immer satt und zufrieden ist. Wir spielen in Staffeln, weil wir mit 8 Schulen das sonst nicht schaffen würden, dass wirklich alle gegen alle spielen könnten. Und deswegen haben wir 2 Staffeln mit je 4 Mannschaften. Die EVM ist so das Stadtwerk, was es hier für Marienberg und Umgebung das Event organisiert. Zusammen mit der NVAM. Wir planen, das weiterhin durchzuführen und die Resonanz ist immer großartig, weil tatsächlich wir immer nur 8 Mannschaften zulassen können, sich aber fast immer eigentlich mehr als 8 Mannschaften anmelden.

Die Spiele sind kurz, aber intensiv. Am Spielfeldrand verfolgen Mitschüler, Eltern und Betreuer die Partien und feuern ihre Teams an. Am Ende steht die Grundschule Großrückerswalde auf Platz 1, die Grundschule Wolkenstein erreicht Platz 2, gefolgt von der Grundschule Lengefeld auf Rang 3.

0: Neulich am Zaun.
1: Hey Horst, kommst du rüber Fußball gucken?
2: Nee, Dietmar, ich kann beim besten Willen nicht.
3: Spitzenspiel.
2: Ich muss erst mal die Terrasse bauen, sonst gibt's von meiner Frau wieder Knatsch.
3: Na dann, viel Spaß.

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1: Das sieht noch ein Meterschießen aus. Was ist das jetzt? Wurde er etwas das Köbel durchgehabt haben, falls er noch bitte leihe.
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3: Man merkt es aktuell in fast jedem Ort. Es wird ausgeschachtet und gebuddelt. Baustellenampeln sorgen für Zwangspausen auf dem Arbeitsweg. An Straßen und Wegerändern liegen jede Menge bunter Kunststoffrohre. Der Breitbandausbau ist in vollem Gange. Einige Orte bzw. Ortsteile sind ja schon im Gigabit-Zeitalter angekommen. Das Spielzeugdorf Seifen kann sich nun auch darunter zählen. Fleury Schmieder bitte.
4: Ja, sehr verehrte Damen und Herren, liebe Gäste, ich freue mich, dass wir uns hier zusammengefunden haben und sozusagen jetzt auch ganz offiziell den Breitbandausbau in Seifen auch offiziell sozusagen beenden und jetzt eben auch die Anschlüsse an die Kundschaft übergeben, so wie es geplant war. Ich darf mich ganz herzlich, auch wenn Sie abwesend sind, an die Fördermittelgeber des Bundes bedanken und auch ganz herzlich an den Fördermittelgeber des Landes. Da wird dann gleich der Herr Lehmann zu uns noch ein paar Sätze sagen aus dem Sächsischen Ministerium für Wirtschaft und Arbeit. Es sind insgesamt 18,5 Millionen Euro hier geflossen. Das ist für eine Gemeinde von knapp um die 2000 Einwohner eine richtige Hausnummer. Und ohne diese 100% Förderung wäre das komplett ausgeschlossen gewesen. Für uns bedeutet es einen großen Schritt in die Zukunft, insbesondere auch aufgrund unserer großen Handwerkerdichte. Und der Tatsache, dass wir ja doch auch ein bisschen abgeschieden sind, ist es für uns doch ein Standortvorteil. So sehen wir das jedenfalls, weil ich denke, man kann es wahrscheinlich in Zukunft vergessen, junge Leute hierher zu locken, wenn man sowas nicht als Mindeststandort anbieten kann halt. Und das im Verbund damit, dass wir auch eine sehr gute Kita haben, dass wir eine Grundschule hier haben, macht uns doch ein bisschen hoffnungsvoll, dass wir die Abwanderung von jungen Leuten auch mit Hilfe des Glasfasernetzes jetzt zumindest ein bisschen verlangsamen können.
5: Die Leute müssen ja einen Anschluss an die Welt bekommen. Hier gibt es, denke ich mal, bedeutende Einzelunternehmen und Gewerbetreibende, die ihre Produkte, die ja nun durchaus sehr bekannt sind und nicht nur in Deutschland, die vertreiben diese Produkte in der ganzen Welt. Und mit den bisherigen Möglichkeiten, die ja da waren, hat man dann versucht, mit Übersee oder bis nach Japan mit kleinster Bandbreite irgendwelche Sachen zu übermitteln. Es war schon sehr schwierig, um nicht zu sagen traurig. Und ich denke mal, jetzt ist nicht nur der Bürgermeister durchaus erfreut, dass wir hier einen Punkt setzen können, sondern auch viele, viele gerade Gewerbetreibende hier in Seifen. Und ich denke auch, die Jugend wird sehr zufrieden sein. Im Erzgebirge gibt es immer Herausforderungen. Wir sind ja hier nun wirklich im Gebirge, haben die entsprechenden Bodenklassen. Und nicht nur die Planung war sehr aufwendig und nicht einfach zu gestalten, da man ja auch die Fördermittelbedingungen beachten musste. Wenn wir dann auf den Tiefbau geschaut haben, dann denke ich mal, ist manchmal sind die Schweißperlen dann auf der Stirn aufgetreten. Aber das war dann die Firma Strabag, die dann doch mit durchaus sehenswerter und nennenswerter Power, sowohl an Personal als auch an Technik, hier in einer relativ überschaubaren Zeit diese Sachen hinbekommen hat. Das ist ein Gemeindeprojekt unter dem Bürgermeister und seinem Team, Bauamt und natürlich die Kämmerei. Dazu war dann die Planung, wurde durchgeführt von der Firma ICL unter Leitung des Herrn Dr. Kiesling. Jetzt auch schon in Pension, war sein allerletztes Projekt. Ja, als Tiefbaufirma war die Firma Strabag wurde verpflichtet. Und wir haben, ich sage mal, das große Glück und auch die Freude, als eQuadratnet mit der Gemeinde einen Kooperationsbetreibervertrag abzuschließen, der jetzt für die nächsten 7 Jahre erstmal gelten wird.
0: Wir haben dieses Projekt relativ zeitig gestartet. Wir sind mit der Förderung als Freistaat bereits 2013 gestartet, damals noch als landeseigene Förderung, und haben relativ schnell gemerkt, mit reinen Landesmitteln ist das nicht zu

0: erleben. Ist das Thema völlig, ich rede die Zahl mal ganz kurz, wir sind mit 5 bis 13 Millionen gestartet. Wenn ich überlege, dass der Freistaat Sachsen jetzt für die Kofinanzierung der Bundesförderung weit über 2 Milliarden Euro bereitstellt, sieht man mal die Größenordnung, die notwendig ist, um so eine Infrastruktur, wie hier in Seifen ja praktiziert, nahezu vollständig zu schaffen, neu zu schaffen. Und damit ist der Aufwand natürlich gigantisch. Dieses Projekt 2016 gestartet, so ehrlich muss man sein, ist eben nichts, was man schnell machen kann. Das ist kein Marathon und auch kein Sprint und wenn, dann immer nur bergauf und immer gegen Widerstände. Und insofern vielen, vielen Dank auch an die Stadt, dass sie es durchgezogen hat, so lange dieses Projekt konsequent voranzutreiben, auch an die Betreiber, die das unterstützt haben, an allen Punkten voranzubringen. Und dass man jetzt die Möglichkeit hat zu sagen, wir haben die Voraussetzungen geschaffen, nicht nur die Abwanderung zu stoppen. Ich wünsche mir ja immer noch, dass junge Leute auch wieder in die ländlichen Regionen ziehen. Denn durch die Möglichkeit von Homeoffice vor Ort habe ich ja die Attraktivität erst geschaffen, auch wieder einen Supermarkt, der wieder überlebt, weil Menschen vor Ort sind, die einkaufen. All das, was über viele, viele Jahre urbanisiert worden ist, hat jetzt die Chance, auf einem kleinen Maßstab wieder ein Stück weit zu überleben. Der frühere Tante-Emma-Laden hat jetzt auch wieder potenziell Kunden. Und insofern hege ich die Hoffnung, dass eben nicht nur die Handwerker, sondern auch gegebenenfalls die Ehepartner vielleicht im Homeoffice ein Unternehmen in München, Berlin oder auch in Frankfurt arbeitet. Das ist etwas, was klingt jetzt vielleicht noch wie Zukunftsmusik. Es ist aber ein gelebter Fall. Wir haben sehr, sehr viele Leute, die mittlerweile zu 100% im Homeoffice arbeiten. Und davon sollte, wenn ich hier aus dem Fenster schaue, genau dieser wunderschöne ländliche Bereich profitieren und hoffentlich auch wieder ein Stück weit nach oben streben und die Möglichkeit haben, Zuwanderung zu bekommen und auch zu wachsen.
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Die Feuerwehr leistet einen großen, nicht hoch genug zu würdigenden Dienst für die Gesellschaft. Sie kann aber auch gut feiern. Und das tut die Freiwillige Feuerwehr in Wolkenstein und der Förderverein am Pfingstwochenende vom 21. bis zum 24. Mai. Ihr 150-jähriges Jubiläum begeht die Wehr. Der Förderverein kommt schon auf stolze 25 Jahre. Am Freitag, dem 22. Mai, sind alle ab 21 Uhr zur Party ins Wochenende eingeladen. Die Partyband Die Frühschoppers und DJ Klimperkiste sorgen für ordentlich Stimmung im Ratskellersaal. Am Samstag, den 23. Mai, lohnt sich ein Ausflug mit der gesamten Familie nach Wolkenstein. Von 10 bis 18 Uhr warten eine Blaulichtmeile, eine Technikschau, mehrere Ausstellungen und ein buntes Rahmenprogramm im Innenstadtbereich und vor dem Gerätehaus auf viele Besucher. Einen musikalischen Gruß aus der Partnerstadt Bad Bentheim übermitteln die Stadtkapelle und Spielmannszug der Freiwilligen Feuerwehr Bad Bentheim. Ab 20 Uhr ist die Partyband Chamäleon für den Ratskellersaal gebucht. Die Annaberger Liveband ist ein Garant für gute Unterhaltung auf allen Festen. Am Sonntag, den 24. Mai und Pfingstsonntag findet ab 11 Uhr ein bunter

Vereins- und Familiensonntag um das Gerätehaus statt. Und ab dem Nachmittag sorgen Jörg Heinicke und Andy Akustik für einen musikalischen Abschluss des Festwochenendes. Für die Abendveranstaltungen am Freitag und Samstag sind Eintrittskarten erforderlich. Diese erhalten Sie bei Lars Neubert im Rosenweg 8 in Wolkenstein oder im Marktgewölbe. Unterstützt wird das Jubiläum von Erznet, Computerstore Marienberg bei DTW, Orthopädietechnik Meier und Bensen GmbH sowie Miriquidi Bike Store. Verbringen Sie das Pfingstwochenende am besten in der Heimat und nehmen das Jubiläum der Feuerwehr in Wolkenstein in Ihr Programm gleich mit auf. Zacharias Hildebrand gehört neben Gottfried Silbermann zu den bedeutendsten mitteldeutschen Orgelbauern des 17. und 18. Jahrhunderts. Das Lengefelder Instrument vollendete Hildebrand im Jahre 1726. 2026, 300 Jahre später, erfreut sich die Orgel noch immer vieler Zuhörer bei Gottesdiensten und Konzerten. Der Förderverein der Hildebrand-Orgel und die Kirchgemeinde feiern das Jubiläum ein ganzes Jahr lang und laden am Pfingstsonntag um 17 Uhr zu einem besonderen Orgelkonzert ein. Unter dem Motto »Eine Königin wird 300« musizieren Tini Matteau und Ton Koopmann. Auf dem Programm stehen Werke von Johann Sebastian Bach, Franz Seidelmann und Wolfgang Amadeus Mozart. Das Konzert findet unter anderem auch im Rahmen des Sächsischen Mozartfestes statt. Seien Sie herzlich eingeladen zu 300 Jahre Hildebrand-Orgel nach Lengefeld. Der Kulturverein Pockau-Lengefeld öffnet am Freitag, den 29. Mai, wieder sein Kulturcafé in Lengefeld. Um 19 Uhr hält Gunther Hase einen stadtgeschichtlichen Vortrag. Er nimmt sich diesmal die Häuser Lengefelds vor. Wenn diese sprechen könnten, käme sicher so manch interessante Geschichte oder unterhaltsame Anekdote raus. So lassen Sie sich überraschen, was Gunther Hase für Geschichten zu den Häusern vorträgt. Der Eintritt ist frei, es wird stattdessen um Spenden gebeten. In Pockau wird vom 29. bis 31. Mai wieder ein Parkfest im Kulturpark gefeiert. Ein Filmabend für Klein und Groß beginnt am Freitagabend um 19 Uhr und 20.30 Uhr. Am Samstagnachmittag, dem 30. Mai, kommen die kleinen Festgäste voll auf ihre Kosten, wenn ab 14 Uhr das Kinderfest startet. Besonderes Highlight ist und abends ab 19 Uhr. Für gute Musik sorgen Paul und Jamie. Am Sonntag, dem 31. Mai, feiert die Kirchgemeinde um 10 Uhr einen Zeltgottesdienst. Daran schließt sich ein Frühschoppen an mit der Drehbacher Marsek. Alle Schnäppchenjäger werden vielleicht

Hallo und herzlich willkommen zu Sachsen aktuell an diesem Mittwoch, heute mit diesen Themen. Streik in Chemnitz zwischen Gewerkschaft und Telekom. Beschäftigte fordern mehr Lohn und bessere Arbeitsbedingungen. Sächsisch wird wieder gefeiert. Dialektivell vor zweiter Auflage mit bekannten Künstlern und jungen Mundartstimmen. Und leuchtende Kinderaugen in Chemnitz. 1000 Vorschulkinder feiern Zuckertütenfest.

0: Die Stimmung zwischen Gewerkschaft und Telekom wird immer angespannter. Während die einen mehr Lohn fordern, warnen die anderen indirekt vor möglichen Folgen für Arbeitsplätze. In Chemnitz gingen Beschäftigte jetzt auf die Straße und das könnte erst der Anfang sein.
1: Wenn so hohe Dividenden an Aktionärinnen und Aktionäre ausgeschüttet werden, dann muss auch was für die Beschäftigten da sein.
2: Telekom-Streik in Chemnitz. Verdi fordert 6,6% mehr Lohn und Beschäftigungssicherung.
1: Was wir jetzt angeboten gekriegt haben, ist eine jährliche Lohnerhöhung im Schnitt von 1 bis 1,5% pro Beschäftigten. Und das bei der jetzigen Inflation ist überhaupt nicht hinnehmbar.
2: Streiktag in Chemnitz. Um ihren Forderungen in der aktuellen Tarifrunde mit der Telekom Nachdruck zu verleihen, hat die Vereinte Dienstleistungsgewerkschaft, kurz Verdi, vor der vierten Verhandlungsrunde zum Streik aufgerufen. Laut Gewerkschaftssekretär Philipp Zenker gehe es dabei vor allem um mehr Geld und den Erhalt von Arbeitsplätzen. Bisher habe sich der Arbeitgeber kaum verhandlungsbereit gezeigt.
1: Es gibt eine berechtigte Forderung von 6,6% mehr, eine Beschäftigungssicherung, damit kein Kahlschlag mehr passiert hier in unserer Region und auch einen Mitgliederbonus erstmalig für Verdi-Mitglieder, weil die Tarifverträge immer am Laufen halten und der Arbeitgeber bis jetzt überhaupt nicht darauf reagiert hat und in der dritten Verhandlung nur ein minimales Angebot vorgelegt hat.
2: Die Arbeitgeberseite würde außerdem subtil darauf hinweisen, dass eine Lohnerhöhung womöglich Arbeitsplätze kosten werde. Das sei aus Sicht von Philipp Zenker ebenso wenig hinnehmbar wie die angebotenen 1 bis 1,5% mehr in der Lohntüte.
1: Das wurde uns in der Verhandlung unterschwellig mitgeteilt. Da sind wir überhaupt nicht bereit dazu, weil die Telekom hat Rekordergebnisse eingefahren und die höchsten Dividenden seit überhaupt Aktiengang ausgeschüttet. Und das können sie von mir aus machen, da haben wir gar kein Problem mit. Aber wenn so hohe Dividenden an Aktionärinnen und Aktionäre ausgeschüttet werden, dann muss auch was für die Beschäftigten da sein. Und das heißt eben auch im Endeffekt eine Sicherheit, Punkt A, aber auch eine Lohnerhöhung.
2: Wenn der Arbeitgeber nicht einlenke, wolle man den eingeschlagenen Kurs beibehalten und die Daumenschrauben weiter anziehen, womöglich deutschlandweit.
1: Wir werden auch weiter diese Woche noch zu Streiks aufrufen. Und so es nächste Woche in der Verhandlung kein Angebot gibt vom Arbeitgeber, sind wir auch bereit, da nochmal eine ganze Schippe draufzulegen, und zwar auch deutschlandweit. Weil das ist für uns nicht hinnehmbar, dass man uns sagt, Reallohnverlust oder Beschäftigungsabbau, das sind beides keine Optionen für uns in so einem Konzern, der so eine Ergebnisse schreibt und der hier Arbeitsplätze hat. Und das werden wir verhindern, da werden wir auch drum kämpfen.
2: Rund 200 Mitarbeiter beteiligten sich am Streik in Chemnitz. Am Donnerstag sind weitere Kundgebungen in Dresden, Leipzig und Erfurt geplant.
0: Vom Bühnenprogramm bis zum Wort des Jahres. Beim Gogelmosch Dialektivell wird der sächsische Dialekt wieder gefeiert. Die zweite Auflage bringt bekannte Künstler, junge Mundartstimmen und jede Menge Sprachwitz zusammen. Die Highlights haben die Organisatoren um So geht Sächsisch, Tom Powers und Peter Ufer jetzt vorgestellt.
3: Gogelmosch, ich würde immer sagen, ist auf Sächsisch auch das Gelümbe, was ihr Mann in der Garage stapelt und nicht weghaut. Das ist Gogelmosch.
4: Gogelmosch. So heißt Sachsens Dialektfestival. Mit einem Wort übersetzt bedeutet Gogelmosch so viel wie Durcheinander. Ja, und genauso bunt durcheinander gemischt ist das Programm hinter dem Gogelmosch Dialektival auch. Vom 30. September bis 4. Oktober 2026 feiert die zweite Auflage des Festivals den sächsischen Dialekt mit all seinen Mundarten. Im Boulevardtheater Dresden und im Tom-Pauls-Theater in Pirna. Wie das entstanden ist, das erklärt Kabarettist Tom Pauls selbst.
5: Ja, wir haben schon immer das sächsische Wort des Jahres gewählt, seit 2008. Und das Interesse ist so groß geworden, dass wir daraus ein kleines Festival, und zwar ein Dialektival, gemacht haben. Sowohl im Boulevardtheater, das ist also, weil da mehr Leute reingehen, als auch bei uns im Haus. Und wir stellen neue Interpreten vor, junge Leute, die den sächsischen Dialekt frönen und auch bearbeiten und so weiter. Und da freuen wir uns sehr, weil es muss ja auch irgendwie weitergehen. Wir sind ja jetzt ziemlich ins Alter gekommen, aber der Dialekt soll weiterleben und auch bei den jungen Leuten.
4: Dafür haben sich die Organisatoren um Tom Pauls und Peter Ufer sowie So geht Sächsisch, der Dachmarke des Freistaats, prominente Unterstützung geholt. Wer alles dabei ist, das erklärt Autor Peter Ufer.
6: Wir haben an dem 30. September, wo das Dialektival losgeht, die beiden Jungs von Zärtlichkeit mit Freunden. Da freue ich mich schon sehr drauf, weil die sowohl musikalisch als sprachlich wirklich wunderbar sind. Dann kommen junge Frauen, zum Beispiel Tina Goldschmidt und Christina vom Dorf, die man vielleicht von YouTube oder von TikTok oder von Instagram kennt, und eben Günther und Hindrich. Dann werden wir gemeinsam, Tom Paus und ich, eine Veranstaltung am 2. Oktober im Tom Paus Theater machen. Und dann sind wir am 3. ist die große Gala, wo Gunter Böhnke noch aus Leipzig dazukommt. Und wir feiern in besonderer Weise auch ein Instrument, nämlich das Akkordeon bzw. das Bandonium. Und da wird Jürgen Karte, einer der besten sächsischen Bandoniumspieler, spielen. Und dazu werden Gäste aus Argentinien erwartet, weil das Bandonium ist ja quasi das Instrument, um den Tango zu begleiten, und die werden tanzen. Also da bin ich auch sehr, sehr gespannt, wie das wird. Und damit zeigen wir natürlich auch, dass Sächsisch nicht nur eine Provinzsprache ist, sondern ganz international. Und dann werden wir am 4. Oktober noch Thomas Nicolai im Tom Paus Theater haben, der Asterix auf Sächsisch vorträgt.
4: Im letzten Jahr zählte man zu der Premierenausgabe des Festivals rund 5000 Besucher und erwartet auch dieses Jahr wieder großen Andrang an den Hauptbühnen in Pirna und Dresden. Zum Festival gehört aber nicht nur das Bühnenprogramm. Ein Höhepunkt bleibt die Wahl zum sächsischen Wort des Jahres, die am 3. Oktober im Dresdner Boulevardtheater stattfindet. Dieses Jahr wird statt dem beliebtesten Wort, wie es im Vorjahr war, das schönste sächsische Wort gesucht.
6: Es wird so gewählt, dass uns ganzen Sachsen und alle, wer Spaß hat in der ganzen Welt, uns sächsische Wörter zuschicken. Und dann sitzen wir im August mit einer Jury zusammen und wählen das sächsische Wort des Jahres. Und dann haben wir in diesem Jahr eine Sonderkategorie. Und das ist ein Wort, was sich mit dem Handwerk beschäftigt, also vielleicht eine handwerkliche Tätigkeit beschreibt, wie Miemeln oder Friemeln oder auch ein Gegenstand, zum Beispiel der Bello oder die Schmiesche. Und da bin ich auch sehr gespannt, was dann kommt, weil das Handwerk muss ja auch in gewisser Weise gefördert werden. Handwerker sind das Rückgrat der sächsischen Wirtschaft. Und außerdem sucht das Handwerk dringend junge Menschen, die dort arbeiten.
4: Am Ende soll das Festival vor allem eines zeigen. Sächsisch kann mehr. Es ist Alltagssprache, Bühnensprache, Internetsprache und für viele Menschen auch ein Stück Heimat.
5: Sie merken ja auch, je verrückter die Welt ist, umso größer ist die Sehnsucht nach Heimat. Und Dialekt hat auch was mit Heimat zu tun.
0: Und wir melden uns gleich nach der Werbung mit weiteren spannenden Themen aus dem Freistaat zurück. Bleiben Sie also dran.

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3: Und das ist Sachsen aktuell an diesem Mittwoch. Willkommen zurück. Leipzig ist als Sportstadt bekannt, durch große Vereine, besondere Ereignisse und eine lange Tradition. Doch Sportgeschichte entsteht nicht nur dort, wo Wettkämpfe stattfinden, sondern auch an der Jahnallee. Dort wurde jetzt eine neue Informationsstele der Sportroute Leipzig eingeweiht. Sie richtet den Blick auf eine Seite des Sports, die oft weniger sichtbar ist.
4: An diesem besonderen Moment, an dieses Jubiläum erinnert genau diese Stele hier an einen Ort, der, wie wir alle hier in Leipzig und in Sachsen darüber hinaus wissen, für den Sport in Deutschland von ganz prägender Bedeutung war.
3: Gründungsort des Deutschen Fußballbundes, Gastgeberstadt der Fußball-EM und WM und seit über 100 Jahren sportwissenschaftlicher Standort. Leipzig hat viele Kapitel Sportgeschichte geschrieben. An der Jahnallee rückt jetzt eines in den Fokus, das oft im Hintergrund bleibt: die wissenschaftliche Seite des Sports.
5: Dass man diese wirklich wichtigen sportwissenschaftlichen Einrichtungen jetzt auf die Art und Weise auch im Stadtbild nochmal sichtbar macht und würdigt.
3: Doch was erzählt eine neue Stele über Leipzigs Sportgeschichte? Und warum ist die sportwissenschaftliche Fakultät bis heute so wichtig für die Stadt? Leipzig bezeichnet sich gern als Sportstadt. Das zeigt sich in vollen Arenen, in Bundesliga, Handball und Fußball, im Breitensport und aktuell auch in den Plänen rund um eine mögliche Olympiabewerbung mit Berlin. Doch die Geschichte der Sportstadt beginnt nicht erst mit Bundesligaspielen oder internationalen Turnieren. Sie steckt auch in Hörsälen, Trainingshallen, Archiven und wissenschaftlichen Instituten. Genau diese Seite der Leipziger Sportgeschichte rückt jetzt eine neue Station der Sportroute in den Mittelpunkt. Auch Sachsens Wissenschaftsminister Sebastian Gemko ist bei der Einweihung vor Ort. Er ist in Leipzig geboren und aufgewachsen. Sport gehörte für ihn schon früh zum Stadtgefühl. Heute blickt er als zuständiger Minister für Hochschulen und Forschung auf einen Standort, der für die deutsche Sportwissenschaft besonders wichtig ist.
4: Wir haben hier hinter uns die ehemalige DHFK und zugleich auch mit den Sportwissenschaften in Leipzig die erste Einrichtung überhaupt in Deutschland, in der auf, sagen wir,

0: akademischen Niveau Sport gelehrt wurde und daran geforscht wurde. Denn vor etwa 100 Jahren wurde hier auch die erste Professur überhaupt hier damals in der Sportpädagogik eingerichtet. Und an diesem besonderen Moment, an dieses Jubiläum erinnert genau diese Stele hier.
1: Die Stele steht allerdings nicht für sich allein. Sie ist Teil der Sportroute Leipzig, die Sportgeschichte im ganzen Stadtgebiet sichtbar machen soll. Wie der Leiter des Sportmuseums Eiko Wulff erklärt.
2: Ja, also Sie sehen auf der Stele auch ein Bild von dem Gelände der Deutschen Hochschule für Körperkultur, die 1950 gegründet wurde und hier errichtet, was also die zentrale Hochschule für Sport in der DDR war, wo auch ganz wichtige Sportlehrerausbildung und Trainerausbildung stattgefunden hat. Etwas, was heute auch wieder diskutiert wird. Ja, und das hat es damals schon gegeben und das ist aber nur ein Baustein natürlich der Sportwissenschaft und der Geschichte der Sportwissenschaft in Leipzig. Es hat auch vorher schon das Institut für Leibesübungen gegeben. Also es hat in Leipzig die erste Sportprofessur überhaupt in Deutschland gegeben. Also wir blicken da auf eine ganz lange sportwissenschaftliche Tradition auch zurück, die ja bis heute andauert.
1: Die Stele erinnert an eine sportwissenschaftliche Tradition, die Leipzig geprägt hat und die weitergegeben werden soll. Gerade deshalb sei der Ort laut Sebastian Gemko für Menschen wichtig, die diese Geschichte nicht selbst erlebt haben.
0: Aber auch für kommende Generationen, die das alles nicht mehr wissen, die das nicht aus eigenem Erleben gesehen haben und Erinnerung haben und damit auch für ein kollektives Gedächtnis an das, was gewesen ist.
1: Wie stark dieses Kapitel bis heute nachwirkt, zeigt der Blick von Dr. Petra Zschoppe. Sie kennt den Standort als ehemalige Studentin, Wissenschaftlerin und Dozentin. Für sie ist Leipzigs Selbstverständnis als Sportstadt eng mit Bildung und Forschung verbunden.
3: So manche Stadt behauptet von sich Sportstadt zu sein, aber ich finde Leipzig tut das tatsächlich mit einigen Argumenten, die natürlich zum einen in der Gegenwart auch zu finden sind, ein Angebot im Breitensport mit ganz, ganz vielen Vereinen, vielen Sportarten, aber auch vielen Möglichkeiten einfach informell auch Sport zu treiben.
1: Und genau diese Argumente reichen weit zurück. Schon im 19. Jahrhundert war Leipzig ein wichtiger Ort für Turnen, Sportvereine und Schulsport. Später kam die wissenschaftliche Ausbildung hinzu. Aus dieser Verbindung entstand ein Fundament, das die Stadt bis heute trägt. Und auch heute ist die Sportwissenschaftliche Fakultät ein Ort, an dem Sport nicht nur unter Leistungsaspekten betrachtet wird. Hier geht es auch um Gesundheit, Schule, Inklusion, Integration und darum, wie Bewegung Menschen im Alltag stärkt. Genau deshalb ist die Fakultät für Leipzig, laut Dr. Petra Zschoppe, nicht nur historisch wichtig, sondern auch für die Zukunft der Stadt.
3: Aber Sport eben auch mit seinen anderen Funktionen. Also Sport als eine Möglichkeit für Integration, für Inklusion und für all diese Felder. Also Sport auch im Bereich Gesundheit beispielsweise. Sport natürlich auch im Feld Schule. In dieser Vielfalt wird hier an der Fakultät auch ausgebildet. Und dafür ist es natürlich auch wichtig, entsprechende Ressourcen zu haben.
1: Dass Leipzig Sportstadt ist, zeigt sich also nicht nur an den Erfolgen, Vereinen oder Arenen. Es zeigt sich eben auch an persönlichen Erinnerungen, an gewachsenen Strukturen und an Orten wie diesem an der Jahnallee. Die neue Informationsstele macht diese Verbindung sichtbar. Leipzig als Sportstadt und Leipzig als Stadt der Sportwissenschaft. Sie erinnert an Geschichte, aber erzählt zugleich von der Gegenwart und zeigt, wie seit Generationen darüber nachgedacht wird, was Sport für Menschen und Gesellschaft in Leipzig bedeuten kann. Mehr als 1000 Vorschulkinder, leuchtende Augen und ganz nebenbei noch wichtige Tipps für den sicheren Schulweg. Auf der Küchwaldbühne in Chemnitz wurde heute das mittlerweile 4. Chemnitzer Zuckertütenfest gefeiert. Mit dabei Flo und Lotta, die Polizeipuppenbühne Dresden, das Polizeiorchester Sachsen und zahlreiche Partner aus Bildung, Verkehrssicherheit und Ehrenamt. Für viele Kinder war es einer der ersten großen Schritte Richtung Schule.
4: Noch ein paar Monate, dann beginnt für diese Kinder der Ernst des Lebens. Doch bevor Mathehefte und Stundenpläne den Alltag bestimmen, wurde auf der Küschwaldbühne erst einmal gefeiert. Über 1000 angehende Schulanfänger aus 52 Chemnitzer Kindergärten kamen zum großen Zuckertütenfest zusammen. Mit Musik, Theater und jeder Menge Mitmachaktionen lernten die Kinder spielerisch, wie sie sicher durch den Straßenverkehr kommen. Sachsens Kultusminister Konrad Clemens sieht darin eine wichtige Vorbereitung auf einen neuen Lebensabschnitt.
5: Ja, es ist ein großer Moment für die Kita-Kinder, die wir hier im Hintergrund sehen, das Wechseln auf die Schule und dass man dann auch ein bisschen alleine seinen Schulweg gestalten soll. Und dabei ist es natürlich ganz wichtig, auf die Verkehrsregeln zu achten.
4: Denn gerade der tägliche Schulweg wird für viele Kinder zur ersten großen Herausforderung im Straßenverkehr. Besonders morgen

0: dass wir eingetreten sind, nicht nur in Dresden, sondern auch in Chemnitz das zu machen. Am besten wäre es natürlich, es wäre in jeder Stadt in Sachsen, aber das ist leider nicht zu bewerkstelligen. Aber gerade in den Großstädten ist ja die Herausforderung für die Jüngsten im Straßenverkehr mit am größten.
1: Gemeinsam mit Polizei und Schulen setzt der ADAC dabei unter anderem auf Aktionen wie Blitz für Kids, bei denen Kinder selbst Teil der Verkehrsprävention werden. Für Kultusminister Konrad Clemens beginne Verkehrserziehung dabei schon lange vor der ersten Unterrichtsstunde. Genau das solle die Veranstaltung auch vermitteln, mit Spaß statt erhobenem Zeigefinger.
2: Ja, es ist ganz, ganz wichtig, dass wir darauf vorbereiten, wie sozusagen auch im Alltag dann die Verkehrsregeln auch gelten. Und das ist etwas, was aus meiner Sicht nicht früh genug beginnen kann. Ne? Man bewegt sich allein im Straßenverkehr oder mit Freunden. Und da muss man eben gegenseitig aufpassen und Rücksicht nehmen. Und deswegen ist es ganz, ganz wichtig, dass man das früh lernt und auch ein Leben lang berücksichtigt.
1: Organisiert wurde das Fest gemeinsam von Polizei, Verkehrswacht, ADAC, Johannitern und der Stadt Chemnitz. Für Finanzbürgermeister Ralf Burkhardt sendet diese Veranstaltung auch ein wichtiges Signal an Familien.
3: Für uns ist das eine tolle Gelegenheit, einfach mal zu zeigen, wie viele zukünftige junge Leute da sind. Und ich finde das einfach so schön, dass die spielerisch heute noch mal was zur Sicherheit gelernt haben, aber dass die merken, dass sie uns einfach wichtig sind, weil die Kinder sind Zukunft und das sollen die heute auch noch mal richtig vermittelt bekommen.
1: Besonders wichtig sei dabei aber auch die Rolle der Eltern. Kinder müssten lernen, Gefahren rechtzeitig einzuschätzen und Erwachsene sollten dabei Vorbild sein, so der Vorsitzende des ADAC Sachsen, Klaus Klötzner.
0: So viel Aufklärung wie möglich. Man muss auch Vertrauen in die Kinder haben, also irgendwann muss man auch mal loslassen, muss die Kinder alleine gehen lassen, aber auf Gefahren hinweisen und natürlich möglichst selber das Vorbild sein und nicht blind mit dem Handy durch die Welt marschieren und jegliche Regeln verletzen und das Kind trabt nebenher.
1: Neben allen wichtigen Botschaften kam natürlich auch die Freude nicht zu kurz. Zum Abschluss wartete auf jedes Kind sogar noch eine eigene Zuckertüte. Und genau diese Mischung aus Emotionen, Gemeinschaft und Lernen macht das Fest für viele Beteiligte so besonders. Für die Kinder bleibt am Ende ein aufregender Vormittag voller Musik, Abenteuer und großer Vorfreude auf die Schule. Für die Veranstalter bleibt die Hoffnung, dass von diesem Tag vor allem eines mitgenommen wird: Aufmerksamkeit für einen sicheren Schulweg und einen guten Start ins Leben. Das Chemnitzer Zuckertütenfest fand bereits zum vierten Mal statt und vieles spricht dafür, dass daraus längst eine feste Tradition geworden ist.
4: Und das war Sachsen aktuell vom heutigen Mittwoch. Ich bedanke mich sehr bei Ihnen und freue mich, wenn Sie auch morgen wieder mit dabei sind. Bis dahin finden Sie wie gewohnt alle wichtigen Meldungen aus dem Freistaat sowie alle Berichte noch einmal zum Nachschauen und Nachlesen in unserer Mediathek unter www.sachsen-fernsehen.de. Mein Team und ich wünschen Ihnen jetzt noch einen angenehmen Mittwochabend. Machen Sie es gut und bis morgen.

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0: Ich wünsche mir für den Verein und für den Ort, dass das ein Begegnungszentrum wird. Nicht nur für den Skiclub und nicht nur für Skifahrer, sondern für Touristen, für Einheimische, um hier zusammen eine Anlage zu leben, die mit Leben zu erfüllen und ein vielfältiges Angebot an sportlichen Aktivitäten bieten zu können.
1: Das Gebäude wird umfunktioniert zu einem Mehrzweckgebäude. Es ist auf jeden Fall barrierefrei eingerichtet. Wir haben hier natürlich versucht, energetisch alles unterzubringen, was möglich ist, um hier auch effizient zu sein. Insofern haben wir auch Photovoltaik auf das Dach gebracht. Komplettiert wird das Angebot hier im Wander- und Skiareal natürlich auch für modernes Radfahren mit einer E-Bike-Ladesäule und auch für PKWs wird es Lademöglichkeiten geben. Ja, das Gebäude hinter uns trägt den Namen Schanzenbaude und ist Anfang der 1980er Jahre errichtet worden.
0: Letzten Endes werden aus zwei Gebäuden eins.
1: Und dieses Gebäude ist in dem Gesamtkonzept zum Abriss definiert worden, weil wir alle Funktionalitäten, die künftig benötigt werden, in der Mehrzweckhalle untergebracht haben. Für diese Region ist natürlich dieses Projekt auch künftig weiterhin wichtig, um Freizeitmöglichkeiten ganzjährig anbieten zu können und einen Ausgleich zum beruflichen Alltag zu bringen. Und auch der Wunsch der Menschen, einfach mal 2, 3 oder 4 Tage einen Kurzurlaub zu machen und wo hier entsprechende Angebote in unserer Gemeinde mit dem Wander- und Skiareal, mit dem Stausee, mit Sonnenuhrenwanderwegen vorhanden sind, aber auch in der gesamten Region Feriengebiet Oberlausitzer Bergland, mit dem überregionalen Bergwanderweg, Fahrradstrecke und auch im weiteren Sinne die Seenlandschaften im Landkreis Bautzen. Das Gebäude ist für vor allen Dingen die Touristen, die hier in der Region kommen, nutzbar. Für Wanderer, Radfahrer, Motorradfahrer, hier sich kurz umzuziehen, um dann von hier aus den Tagesausflug zu starten.
0: Dieser Trail, der von der Sächsischen Schweiz bis ins Zittauer Gebirge geht, hat hier seinen Mittelpunkt. Ich freue mich auf das neue Gebäude. Ich sehe die Möglichkeiten, die mit dem neuen Gebäude entstehen.
1: Dass mit diesem Projekt ein Riesenmeilenstein wieder geschaffen wurde, welcher die gesamte lokale Tourismusentwicklung absolut nach vorn bringt.

0: 36 Jahre habe ich hier zugebracht, den Betrieb. 30 Jahre als Veredelungsmeister. Das ist, man kann sagen, in Fleisch und Blut übergegangen. Die ganze Zeit, die du das gemacht hast, das ist von der Pike auf gelernt und Erfahrung gesammelt, Erfahrung weitergegeben. Und das macht eben Spaß.
1: Stoff ist das Material, aus dem unsere Bekleidung besteht. Stoff steckt aber auch noch in viel mehr, auch an ganz vielen anderen Stellen, die sehr unerwartet sind. Die Tuchfabrik Gebrüder Faro hat während der gesamten Betriebszeit hier Tuche hergestellt. Das sind Stoffbahnen, die dann in die Welt verschickt worden sind. Was uns vor allem wichtig ist, ist die Arbeit der Menschen da hinten dran sichtbar zu machen. Stoff macht sich nicht von selbst. Es sind eben fast schon 100 Jahre alte Maschinen, die heute noch so funktionieren wie damals.
0: Hier ist es eben sehr wichtig, dass du dich in die Maschinen versetzen kannst, wie die arbeiten, wie die funktionieren. Das sind mitunter nur Millimetereinstellungen, die es ausmachen, ob die Maschine geht oder nicht.
2: Man hat hier gearbeitet viele Jahre lang, ne? Und dann ist man wirklich stolz, dass man so ein Produkt in dieser Qualität herstellen konnte.
1: Und all die Schritte, das ist das, was wir hier am Standort auch erleben und vorführen können. Dies ist die Krempel, es entsteht Vlies und dieses Vlies am Ende wird dann aufgeschnitten und es entsteht ein erstes Vorgarn, mit dem weitergearbeitet werden kann. In der Spinnerei wird aus dem Vorgarn durch Drehen ein erstes Garn. Auch da ist die Reißfestigkeit noch nicht so hoch. Deswegen geht es dann in die Zwirnerei weiter. Und in dieser Zwirnerei werden dann zwei Fäden miteinander wiederum verzwirnt. Und aus diesen verzwirnten haben wir dann einen reißfesten Faden, mit dem man weiterarbeiten kann. Hier im historischen Websaal stehen unsere Webautomaten. Mit Kette und Schuss können wir hier lange Stoffbahnen produzieren. Die gewebten Tuche kommen dann hier in diese Walkmaschine, um das Stück vorzuwaschen, also zu walken. Danach kommen dann weitere Schritte. Dann werden die überstehenden Fasern mechanisch abgenommen. Und dann wickeln wir die Stoffe, fügen noch ein Maßband ein. Danach geht es dann auf die LKWs für den Weitervertrieb.
2: 18 Jahre habe ich in dem Betrieb gearbeitet. Ich habe praktisch das Licht mit ausgemacht. Wenn man so eine Fabrikführung mitmacht, dann lernt man erst mal, was das für Arbeit macht, um einen Stoff herzustellen. Dass man noch heute an den Maschinen, also dass man die noch vorführen kann, das ist einzigartig hier in dieser Fabrik.
1: Die Tuchfabrik Gebrüder V ist Teil der Textilgeschichte Sachsens, die wir ja lebendig halten wollen, weil aus der Tradition kann man ja nur lernen für die Zukunft.

Ich bin Janet Hilger, ich bin 35 Jahre alt, lebe in Chemnitz und habe Erziehungswissenschaften, Soziologie und Pädagogik studiert. Also ich gehöre zum Projekt Gründungsgarage Chemnitz vom ASAFF e.V. Bei unserem Projekt geht es darum, Leute zu unterstützen, eine soziale, kulturelle oder ökologische Gründungsidee auf die Bahn zu bringen und eben zu gründen und die Welt ein Stück besser zu machen. Jetzt ist ein neues Projekt dazu gekommen, das heißt Gründungsgarage F. Das heißt, das ist speziell für Frauen, weil wir jetzt in den letzten 4 Jahren, wie lange das Projekt schon existiert, festgestellt haben, dass explizit viele Frauen zu uns kommen, queere Personen zu uns kommen und das eben auch eine Nische ist, die Frauen für sich entdecken und vielleicht mehr möglich sind als andere oder klassische Gründungsformen. Und da soll es auch darum gehen, die zu unterstützen, eine Sichtbarkeit zu schaffen und so diese Innovationskraft von weiblichen Gründungen hier in die Region zu tragen und auch in Form von Coaching und Mentoring und Netzwerkarbeit zu unterstützen, weil es da gerade hier in der Region wenig Vorbilder gibt, weibliche, und es einfach auch so ein Problem ist, Familie und Beruf zu vereinbaren, und deswegen wollen wir hier diese Coworking-Räume auch nochmal ausbauen und kinder- und familienfreundlich gestalten, dass das auch wirklich gut umgesetzt werden kann.

Der größte Erfolg für mich ist, zu sehen, wie andere wachsen in dem, worin wir sie begleiten und für sich dann Erfolg darin sehen und dieser auch von externen Institutionen einfach gewertschätzt wird. Das macht mich schon stolz, weil ja diese Idee, die wir ursprünglich mal hatten und geschmiedet hatten und diesen Bedarf, den wir gesehen haben, ja bestätigt wird. Das wäre auch mein großes Anliegen, dass das Frau sein, Mann sein oder welches Geschlecht man für sich empfindet, gar keine Rolle spielt. Aber so weit ist die Gesellschaft leider noch nicht. Ich möchte gerne mitgeben, es zu versuchen, sich auszuprobieren und selber darin zu wachsen und nicht schon vorher zu sehen, was könnte denn schief gehen, sondern vielleicht eher zu sagen, was könnte denn Tolles passieren. Es gibt viele Menschen auf deinem Weg, die dich da begleiten werden und das möglich machen, und du kannst mehr, als du jetzt gerade denkst. Für Menschen generell, vielleicht auch für Frauen, wünsche ich mir ja einerseits, dass das eben keine Rolle mehr spielt, welches Geschlecht man empfindet, und dass es ein Miteinander ist. Wie können wir das gemeinsam? Wie gestalten wir gemeinsam Gesellschaft? Wie bringen wir gemeinsam Gesellschaft voran? Wie gestalten wir gemeinsam unsere Zukunft? Für die Kulturhauptstadt wünsche ich mir, dass wir ein fantastisches Jahr haben werden, sich die Gäste hier sehr wohlfühlen werden und ganz viel positiv über Chemnitz erzählen werden und auch danach. Aber vor allem wünsche ich mir, dass die Frauen oder eben Personen, die vielleicht nicht so die Möglichkeiten bisher hatten, da richtig herausblühen werden und alle sagen werden, wow, die Frauen in Chemnitz, die können was im Kulturbereich, und auch viele Jahre noch danach einfach viel mehr Möglichkeiten haben und sich empowered fühlen.

0: Also wir sind ja sozusagen die Waldeisenbahn Muskau, aber eigentlich im Herzen von Weißwasser. Also die Waldeisenbahn ist wirklich eine reine Güterbahn gewesen. Das Haupttransportmittel war von Anfang bis Ende immer Kohle. Das ist ein sehr kultureller Wert. Das zu erkunden, das hat natürlich auch touristischen großen Reiz. Und man merkt das eigentlich auch in den letzten Jahren, dass die Touristenströme doch dann zugenommen haben.
1: Ja, also wir sind schon ein Besuchermagnet in der Region. Wir befördern im Jahr über 50.000 Fahrgäste. Wir nehmen also unter den Schmalspurbahnen in Sachsen auch eine besondere Rolle ein. Um die Bahn zu betreiben, müssen wir erstmal eine Infrastruktur vorhalten. Das heißt hier 20 Kilometer Strecke mit 11 Bahnhöfen. Das ist sehr aufwendig. Ja, hier sieht man mal am konkreten Beispiel diesen biologischen Verfall von Schwellen. Die verfaulen innen drin, sind gar schon hohl. Und die Schraube, die hier eigentlich mal die Schienen festhalten sollte, hat keinen Halt mehr drin. Und deshalb müssen diese Schwellen jetzt hier ausgewechselt werden. Ja, und wenn das alles mal durch ist, dann können wir wieder sicher für die nächsten Jahrzehnte fahren.
0: Deswegen sind wir eigentlich froh, dass wir die Strecken wirklich sanieren können. Deswegen ist dieses Strukturwandelprojekt genau die richtige Sache, um hier den Tourismus auch weiter voranzubringen und abzusichern.
1: Es ist auf jeden Fall eine Investition in die Zukunft. Denn wir denken, dass der Tourismus und Ausflugsverkehr allgemein in Zukunft noch einen ganz anderen Stellenwert hier einnehmen wird.
0: Wir freuen uns auf die Zukunft.

0: Die Getränkedose ist zurück und gefragter denn je. Rund 420 Milliarden Stück wurden im letzten Jahr weltweit abgefüllt. Greifbar wird der Trend auf der MedPack, der Weltleitmesse für Metallverpackungen in Essen. Dieses Jahr unter dem Motto Canned Future.
1: Die Getränkedose erlebt ein starkes Revival in der Tat. Nach dem massiven Einbruch in Zeiten des Dosenpfandes ist sie seit 6-7 Jahren wieder sehr, sehr stabil. Ergänzend kommt hinzu, dass sie aber auch als ein sehr trendiges Verpackungsmittel wahrgenommen wird. Und die Füller haben es verstanden, dort Füllgüter hineinzubringen, die außergewöhnlich, ungewöhnlich sind und auch den Verbraucher reifen, diese Getränke zumeist aus der Dose zu konsumieren.
0: Trotz wirtschaftlicher Unsicherheiten bleibt die Metallverpackungsindustrie durch Urbanisierung und verändertes Konsumverhalten stabil. Über 130 Milliarden Euro setzt sie im letzten Jahr um, bei gleichzeitig wachsendem regulatorischem Druck durch die neue EU-Verpackungsverordnung.
2: Die Branche ist stabil, weil sie einfach greifbar ist in verschiedenen Industriezweigen. Sie brauchen immer in irgendeiner Form Metallverpackungen. Kosmetik wird immer gekauft. Pharmaindustrie, denken wir dabei an Corona. Die Pharmaindustrie hatte da sicherlich einen hohen Peak durch die ganzen Impfstoffe zum Beispiel. Aber auch die Getränkeindustrie und natürlich nicht zuletzt die Nahrungsmittelindustrie, Konservendosen. Gerade in Krisenzeiten, wie wir sie sowohl während der Pandemie hatten, als auch für den Moment. Wir haben zwei Kriege auf dieser Welt, sind natürlich Nahrungsmittel, die sehr lange haltbar und gut zu lagern sind, gefragt.
0: Die steigenden Anforderungen werden zum Innovationstreiber der Branche. Beispielsweise spart moderner Digitaldruck Etiketten und erleichtert das Recycling nicht nur bei Getränkedosen.
3: Mit einer Digitaldruckmaschine können wir auf einem Produkt 3 Millionen Farben drucken. Fotorealistisch, kleinste Texte, Verläufe. Es gibt unbegrenzte Möglichkeiten im Druck. Und gerade in diesem Craft-Beer-Markt sind die Druckbilder extrem anspruchsvoll. Und die schnelle Umsetzung dieser sehr anspruchsvollen Druckbilder ist nur im Digitaldruck möglich.
0: Auch beim Material selbst steht eine höhere Energie- und Ressourceneffizienz im Fokus. Der deutsche Global Player für Weißblech stattet das zentrale Basismaterial für Lebensmittel- und Aerosolverpackungen gezielt mit neuen Eigenschaften aus.
4: Wir haben das neue Material hier mitgebracht, und zwar unser Rasselstein Cup und unseren Solid Flex Cup. Beide Materialien zielen darauf ab, 10% weniger Material zu benötigen, aber eben die komplette gleiche Produkteigenschaft darzustellen. Und das ist extrem wichtig, eben auch für unsere Kunden, weil sie einfach 10% weniger Material benötigen können, aber eben die gleiche Produktstabilität darstellen. Und es hat natürlich auch einen Vorteil beim Thema CO2-Reduktion.
0: Auch die Produktion selbst wird effizienter. Neue Hochgeschwindigkeitsanlagen arbeiten präziser, verbrauchen weniger Energie und Material und lassen sich schneller umrüsten. Gleichzeitig sorgt eine einfachere Bedienung für zusätzliche Entlastung.
5: In der heutigen Zeit ist es wichtig, weil wir sehr viel weniger Fachkräfte haben, die schon eine Vorausbildung haben, die Erfahrung haben mit Maschinen. Wir haben heute eine Generation, die sehr digital affin ist. Das heißt, wir müssen auch dem gerecht werden, das heißt, digitale Produkte anbieten, in denen man lernen kann, digitale Produkte anbieten, in denen man auch diese Maschinenbedienung bewerkstelligen kann.
0: Die Branche wächst weiter. Ein wichtiger Treiber ist die Getränkedose mit einem erwarteten Plus von rund 3-5% jährlich. Energie- und Ressourcenschonung bleiben zentrale Herausforderungen. Doch die MedPack zeigt, aus strengeren Regeln entsteht neuer Fortschritt.
6: Hier in unserem Projekt in der Zeppelinstraße 21-27 in Schkeuditz läuft es aktuell sehr planmäßig. Wir sind sehr zufrieden mit dem Baufortschritt. Wie man erkennen kann, haben wir die komplette ehemalige Wärmedämmung runtergenommen und begonnen, diese durch eine neue, stärkere zu ersetzen. Am südlichen Giebel laufen aktuell bereits die Armierungsarbeiten auf eben dieser Dämmung, und auf der Hofseite wird aktuell noch gedämmt. Sobald das dann erledigt ist, ziehen die Arbeiten einmal ums Gebäude rum und betreffen dann auch die Vorderseite. Weiterhin wurden alle Fenster zwischenzeitlich ausgetauscht und die neuen Balkontüren für die neuen großen Balkone eingebaut. Und wir haben, wie man von der Straßenseite her gut erkennen kann, angefangen, die zwei Vorhäuser, die zukünftigen barrierefreien Zugang ermöglichen, zu errichten. Ähnlich wie auch in den bereits absolvierten Projekten in der Rudolf-Breitscheid-Straße und im Neuen Weg wird es auch hier so sein, dass wir Hauseingänge zusammenlegen. Ziel dabei ist es einfach, alle Wohnungen mit einem Aufzug zu erschließen. Die einzige Besonderheit ist, dass wir hier einen relativ hohen Grundwasserspiegel haben und deswegen auf eine Anfahrt des Kellergeschosses verzichten werden. Der Innenausbau ist so geplant, dass wir von der 21 uns zur 27 durcharbeiten. Und hier in dem Bereich, wo wir jetzt stehen, Erdgeschoss und 21, ist dementsprechend der Bereich, der am weitesten ist. Die Rohbauarbeiten sind abgeschlossen.

0: Die Trockenbauwände wurden gestellt und einseitig beplankt, sodass man die neuen Grundrisse auch schon gut erkennen kann. Und zudem haben die Installationsgewerke begonnen, einerseits alles, was an elektrischen Kabeln zu verlegen ist, zu verlegen. Und wir haben in den Bädern bereits erste Steiger errichtet und die Module für Waschtisch und WC gestellt. Im Nachbareingang 25 bis 27 sieht es aktuell so aus, dass die letzten Rohbauarbeiten noch laufen, im Erdgeschoss und im ersten Obergeschoss. Der Trockenbau hat parallel dennoch schon angefangen, das Ständerwerk zu errichten und auch schon zu beplanken. Und wir werden dann eben sukzessive nachziehen mit den Arbeiten, die jetzt auch hier schon gelaufen sind. Auf dem Dach hier sieht es so aus, dass wir auch geplant haben, die Dachabdichtung und die Dachdämmung zu erneuern. Momentan werden die neuen Dachbahnen verlegt. Und perspektivisch wird die Dachfläche ähnlich wie auch im neuen Weg so genutzt werden, dass wir dort von den Stadtwerken Schkeuditz eine PV-Anlage errichten werden, die dann das Schkeuditzer Netz mit nachhaltigem Strom versorgt.
1: Kein anderes Event bringt automobile Leidenschaft so auf den Punkt. Die Essen Motor Show präsentiert 10 Tage lang die Trends in Sachen Performance und Racing, Tuning und Lifestyle, Motorsport und Classic Cars. Zahlreiche Fans aus ganz Europa zieht es in die Messe Essen, um sich die Highlights der rund 500 Aussteller anzusehen.
2: Die Essen Motor Show ist elementar wichtig dafür, dass man auch sieht, was Tuning bedeutet. Das heißt im Prinzip, es ist Kunst, es ist Liebe, Pflege des wertvollsten Schatzes, den man hat zu Hause, dieses Automobils. Und das hat nichts zu tun mit den Poser und Rasenszenerien, die in manchen Köpfen draußen unterwegs sind.
1: Die Tuning Experience ist das Epizentrum der Messe und zeigt rund 150 Fahrzeuge. Hier gibt es spektakuläre Breitbauten, echte Raritäten und detailverliebte Höchstleistungen auf vier Rädern. Dieses Jahr kommen die Tuner aus 16 Nationen. Es ist die internationalste Tuning Experience aller Zeiten. Auch das Maß an Kreativität kennt keine Grenzen.
3: Das fängt beim klassischen Automobil an, geht hin bis zum brandneuen Automobil, geht von Auto, das auf Performance und Rennsport umgebaut ist, bis hin zum Showcar, was bis in die letzte Ecke verändert wurde. Das sind die Schrauben am Unterboden vergoldet, verchromt, der Unterboden lackiert. Also wir zeigen die ganze Bandbreite.
1: Diesen vollständig umgebauten BMW E34 M5 Touring samt passendem Trailer gibt es wohl so kein zweites Mal. Denn auf ihm thront ein BMW 1602 im identischen Look. Dahinter steckt eine ganz besondere Geschichte.
4: Es ist ein sehr emotionales Projekt, denn es steht für meinen großen Bruder, der im März verstorben ist und mir mein ganzes Leben lang eine Stütze war. Die Geschichte handelt also davon, wie der große Bruder den kleinen Bruder durchs Leben trägt.
1: Der Ideenreichtum der Szene ist ein Erlebnis für jeden Autofan. Dieser 68er VW Käfer ist mit einem 612 PS starken Tesla-Motor zukunftsbereit. Ungebrochen ist der White-Body-Trend, den man hier in zahlreichen Varianten antrifft. Auch sonst ist die Messe ein Trendbarometer.
3: Man sieht alles, was in der Szene angesagt gerade ist, aber man sieht auch das, was vielleicht nächstes Jahr angesagt sein könnte oder in 2-3 Jahren. Hier werden auch Trends geschaffen. Hier ist ein Teilnehmer aus Polen mit am Start, der hat einen Kaido Racer gebaut. In Japan ist das eine absolute Subkultur im Tuning, ist absolut legendär. Da hat es in den späten 90er, 2000er auch schon Filme dazu gegeben. Und er hat so ein Fahrzeug hier gebaut, das hier das absolute Einhorn. Ist total farbenfroh, ist total kurios und die Leute drehen drauf durch, wenn sie es sehen.
1: Ein weiterer Publikumsmagnet ist der Supersportwagen Ford Mustang GTD. Mit 800 PS und einem V8-Motor ist er sowohl für die Straße als auch für die Rennstrecke konzipiert. Die Fans können sich außerdem auf das Girls Only GT Tires Rennsportteam freuen. Es ist das weltweit einzige komplette weibliche Team in der Boxengasse.
5: Ja, natürlich kriegt man manchmal vielleicht ein bisschen verwunderte Blicke ab. Aber ich denke, es ist immer so, im Motorsport muss man sich immer beweisen, egal ob Mann oder Frau. Und da macht es im Prinzip keinen Unterschied.
1: Wer nach viel Action und PS-Power etwas Ruhe sucht, der genießt die Dakar-Ausstellung mit legendären Wüstenfahrzeugen und extravagante Oldtimer im Classic- und Prestige-Salon. Die Essen Motor Show hat für jeden was zu bieten.
2: Also es ist ja schon erstaunlich an dem Preview-Day und die Hallen sind voll. Das heißt, die Faszination Automobil mit Verbrennertechnologie auch noch behaftet und Elektrotechnologie auf der anderen Seite, ist natürlich schon brutal faszinierend, weil ich habe beides auf einem Fleck und ich habe halt in Europa nichts Vergleichbares in der Dimension. Das heißt, die Leute wissen, sie müssen hierher kommen und sie sind da.
1: Die Essen Motor Show ist die Messe für Individualisten mit viel Herzblut. Das wird sich auch in Zukunft nicht verändern.
6: Ich lege mich manchmal abends ins Bett, das ist wirklich so, und überlege, wie ist das gemacht?

0: nächsten Tag habe ich eine Lösung.
1: Chemnitz und Umgebung war im 18. Jahrhundert ein wichtiger Impulsgeber für das textile Gewerbe in Europa.
0: Also man sieht, dass auch wieder junge Menschen anfangen zu stricken. Viele Menschen wissen, was für einen Wert das am Ende hat.
1: Früher war die Region geprägt von der Textilindustrie. Heute ist das anders.
0: Also die Expertise ist einfach nicht mehr da. Schlimm. Man muss sich ja dafür auch entscheiden. Man macht nicht einfach einen Strickkurs. Das ist eine Entscheidung. Genau. Für uns ist das Esche Lab und das Esche Museum eigentlich so eine Kombination.
1: Wir wollen dazu beitragen, dass sich das textile Wissen, das noch da ist, hier erhält.
0: Also, dass man textiles Wissen vermittelt, weil Textil ist was Ästhetisches. Wir üben uns heute in Geduld. Vielleicht schafft es der ein oder andere, etwas rauszustricken, aber es ist nicht der Ansatz da, heute ein Pullover oder einen Schal oder irgendein fertiges Produkt zu fertigen.
1: Die Familie Esche hat sich der Strumpfwirkerei gewidmet. Strumpfwirkerei bedeutet die Herstellung von Strümpfen auf sogenannten Wirkstühlen. Und die Wirkstühle waren die erste Form des mechanisierten Strickens. Die feinen Seidenstrümpfe waren ein Teil der barocken Herrenmode. Und wenn die dann noch so fein waren, weil sie aus Seide gewirkt waren, waren sie eben ein absolutes Luxusprodukt. Dadurch hatte man hier in der Region ein Alleinstellungsmerkmal und konnte das, was eben vorher nur in Frankreich oder in Italien hergestellt wurde, auch hier in Sachsen herstellen. Die Esches waren Unternehmer, die eigentlich immer wieder den nächsten Schritt gewagt haben. Diesen Geist möchten wir ein bisschen aufgreifen, eben mit dem Esche Lab, dass wir hier auch neue Wege gehen und Innovationen ermöglichen.
0: Wir können die ganze Geschichte des Strickens, der Masche, des Stickens, des Wirkens erzählen hier im Museum. Und diese Kombination, und das merken wir auch immer, das ist das Interessante, ein Museum zu öffnen und darin zu arbeiten. Das ist was ganz Innovatives für die Region und das war uns wichtig, das zu schaffen.

0: gab die Bubenschule und es gab die Mädchenschule. Und hier in den Räumlichkeiten wurden die Mädchen unterrichtet. Schule ist schon lange nicht mehr. Aber die Mädchenschule, da weiß jeder in Mügeln, was gemeint ist. Schon im Jahr 2003 bis 2007 wurde das vom Heimatverein vorangetrieben, dieses Gebäude doch zu nutzen, um hier das Museum zu erweitern. Es gibt sehr, sehr viele Exponate, die hier ausgestellt werden, die die Geschichte Mügeln widerspiegeln. Und die sollten natürlich nicht verschwinden.
1: Der Name heißt Heimatverein Mügeln, Mogelin. Der Begriff Mogelin stammt aus einer Ersterwähnung der Stadt von 984, ist also jetzt 1041 Jahre alt. Also unsere Räumlichkeiten sind auch als Treffpunkt für Jung und Alt angelegt. Im sogenannten Mügeln-Treff treffen sich zweimal monatlich unsere Senioren. Auch andere Gruppen sind dort zu Gast. Und wir können auch dort Galerien ausstellen, Vernissagen durchführen.
0: Weil da eben auch dieses Vereinsleben, dieses Ich will mal mit dir reden, hier im Mittelpunkt steht. Wir sind im Grunde genommen Randgebiet der ganzen Kohleregion Nordsachsen. Nordsachsen ist Empfänger des Strukturwandelgeldes, profitieren davon dankenswerterweise von dieser Förderung. Mit diesen Mehrzweckräumen, mit dem, was man hier so alles betrachten und erkunden kann und natürlich dann eben, wenn man es gebucht hat, auch eine Stadtführung, sodass man dann eben den Touristen hier was bieten kann. Es kommen Gäste, Touristen mit der Dölnitzbahn hier in der Stadt an und suchen natürlich dann einen Endpunkt. Irgendwo, wo kann ich was erleben? Ich wünsche mir, dass natürlich das auch nach außen hin strahlt, dass man sagt, okay, wir sind nicht unbedingt der Nabel des Tourismus, aber wir sind ein kleines, feines Städtchen, was am Ende dazu beiträgt, dass Leute in der Region fahren, einfach mal aus der Großstadt hier ausspannen können.

Freiberg war eine der reichsten Städte des Mittelalters, nachdem im Jahr 1168 Silber gefunden worden war. Der historische Stadtkern, Teil des UNESCO-Welterbes Montanregion Erzgebirge, zeugt vom einstigen Reichtum. Große Teile der mittelalterlichen Stadtmauer sind noch vorhanden. Der Stadtgraben ist größtenteils verschwunden, aber Teile davon wurden zu Seen umgewandelt. An einem dieser Seen, direkt an der Rückseite von Schloss Freudenstein, befindet sich das malerische Restaurant Schwanenschlösschen. Ursprünglich 1896 erbaut, musste es 1973 abgerissen werden. Doch im Jahr 2000 wurde es nach den Wünschen der Freiberger Bürger in seiner ursprünglichen Form wiedererrichtet. Es bietet auch Bootsfahrten an. Eines der Boote hat natürlich auch die Form eines Schwans.

0: Herzlich willkommen bei Evangelisch in Sachsen. Musik begleitet uns fast überall im Leben. Und auch heute soll es bei uns musikalisch zugehen. In der Kirche klingt Musik so gar nicht immer gleich, wie uns der nächste Beitrag zeigt.
1: Jazz und Funk im Gottesdienst erwartet man nicht, aber ist erfrischend überraschend. Für diese Überraschung sorgt Popkantorin Inkeri Hanonen in der Lausitz. Sie bringt abwechslungsreiche Klänge in Kirchen.
2: Ich glaube, heute haben wir gesungen Swing, was eher Funk klingt, einfach so klassisch Pop, aber halt von Stil her richtig von hier zu hier, auch manchmal eher so Worship oder Gospel, aber eben, wie gesagt, auch manchmal Latin und so, ganz gemischt.
1: Und das gefällt groß und klein. Ganze Familien kommen in die Workshops, wie hier in der Carmenza St. Just Kirche, wo etwa 40 Sängerinnen und Sänger einen musikalischen Gottesdienst vorbereiten. Dennoch bleibt der Inhalt die christliche Botschaft, aber nicht mit Gesangbuchsliedern und Orgel vorgetragen. Mit vielen verschiedenen Musikstilen lässt sich heute ein Gottesdienst ausgestalten. Gospel-Gottesdienste sind da schon recht bewährt.
2: Ich würde mich ungern irgendwie nur zu Gospel oder Worship begrenzen. Ich habe schon mal eine Latino-Messe gemacht oder halt, wie gesagt, heute haben wir Swing dabei. Es ist wirklich die ganze Bandbreite da. Es kann alles sein. Alles mit ein bisschen Rhythmus, so mitreißendes. Und die klassische finde ich auch nicht schlecht. Manchmal kann es auch zusammenbinden. Aber das kann man wirklich nicht so pauschal in eine Kategorie reinstecken.
1: Inkeri Hanonen hat zuvor als Kantorin in einer Kirchgemeinde gearbeitet und auch mit klassischer Kirchenmusik ihre Erfahrungen gemacht. Ein Umzug in die Lausitz und die neu geschaffene Stelle als Popkantorin sah sie als Chance mit vielfältigen und kreativen Möglichkeiten. Auf Anfrage bietet Inkeri Hanonen Workshops für alle Altersklassen an, studiert Musicals für Kinder und Jugend aus dem Bereich Popularmusik ein und macht Bandprojekte mit Jugendlichen und Konfirmanden. So konnte sie bereits viele Projekte ausprobieren.
2: Mir wäre es halt ganz lieb, wenn das so anerkannt wird, dass es halt viele Menschen erreicht, die sonst nicht zur Kirche finden. Und man halt vielleicht ein bisschen stärker in unserer Landeskirche das merken würde, welche Kraft und Bezugskraft Popularmusik hat. Das ist halt nicht Musik von Jugendlichen, sondern das ist ja Musik, die wirklich alle, also es ist ja schon lange her, als Popularmusik gibt. Und das spricht einfach wahnsinnig viele Menschen stark an.
1: Bisher ist Popularmusik noch selten ein Bestandteil der musischen Angebote in sächsischen Kirchgemeinden. Gerade das reizte Inkeri Hanonen, diese besondere Kantorenstelle anzunehmen und mit vielfältigen Angeboten Bedürfnisse

0: abzudecken.
1: Die Projekte erreichen Leute, die sonst nicht in der Kirche zu sehen. Ich habe oft gehört von Pfarrer, die im Gottesdienst war und hat gewundert, wer singt denn da vorne, habe ich noch nie gesehen. Ich hatte schon mal eine Muslima dabei. Ich hatte oft Kirchen, Nicht-Kirchenmitglieder mit dabei. Also diese Projekte erreichen ganz klar Leute, die sonst nicht zur Kirche finden. Und auch oft in Orten, wo in die Chor nur vielleicht 20 Menschen sind, kann es sein, dass in dieser Workshop ploppen auf mal 40 Leute. Und das erreicht einfach andere Zielgruppen.
0: Mit Musik spricht man Menschen auf einer emotionalen Ebene an. Eine wunderbare Möglichkeit also zu zeigen, wie auch auf dieser Ebene Menschen zusammenfinden und Glauben entdecken können.
2: Heute begrüße ich Kantorin Ulrike Pippel und Caroline Reinhold aus der Kirchgemeinde im Leipziger Süden. Sie führen beide hier einen Kurs durch, wo gemeinsam mit Babys von 0 bis 18 Monaten gesungen wird. Wie muss man sich das vorstellen? Wie läuft dann das ab und wie sind Sie denn auf dieses Angebot gekommen?
3: Ich bin auf das Angebot gekommen über eine Kollegin, die in der ECBO, in der Berlin-Brandenburgischen Landeskirche, ein dänisches Konzept nach Deutschland importiert hat sozusagen. Also das heißt in Dänemark Baby Salmesang und lädt eben Familien dazu ein, schon mit ganz kleinen Kindern zusammen in der Kirche zu singen. Daher kommt das Konzept und das hat mich sehr überzeugt von den Inhalten.
4: Genau, und Ulrike hat mir dann davon erzählt, dass sie das macht und hatte sich gefragt, ob ich Lust hätte mitzumachen. Ich habe vorher bei ihr im Chor gesungen und genau, jetzt haben wir uns das immer so ein bisschen aufgeteilt und den letzten Kurs habe ich jetzt geleitet und Ulrike besucht uns immer mal, was auch sehr schön ist.
2: Jetzt sind wir hier in einer Kirche. Werden denn dann nur christliche Lieder gesungen oder auch weltliche Kinderlieder? Und was wird denn bei den Babys angesprochen? Werden da irgendwelche Reize geweckt?
4: Ja, also auf jeden Fall. Erstmal zur ersten Frage. Wir haben überwiegend kirchliche Lieder, aber auch weltliche dabei, zum Beispiel das Begrüßungs- und das Schlusslied. Aber auch zwischendurch, das ist jetzt nicht so fest, dass das unbedingt kirchlich sein muss. Wir hatten am Anfang die Lieder so rausgesucht, die uns eben gut gefallen und die teilweise auch mit vorgegeben sind. Genau.
3: Das Konzept folgt einem ganz rituellen Ablauf. Also es geht auch mit eben einer Begrüßungsphase los. Es gibt ruhige Phasen, in denen die Babys durch die Klänge von Instrumenten und natürlich denen der Stimmen der Eltern angeregt werden. Dann gibt es wieder ganz bewegte Phasen, in denen wir auch tanzen und uns durch den Raum bewegen. Und auf die Art und Weise bekommen die Kinder ganz verschiedene Reize, auf die sie auch wirklich phänomenal reagieren. Es geht immer mit einem Glockenschlag los. Und es ist erstaunlich, wie angespannt plötzlich die Kinder auf dieses Geräusch reagieren und wie sie dann, wenn wir plötzlich mal schnipsen oder wenn wir plötzlich mal ganz leise singen oder so, wie sie darauf reagieren. Und da entsteht natürlich eine Bindung zur Stimme der Eltern, die sie vermutlich nicht jeden Tag singend hören. Und das wollen wir eigentlich damit ja auch erreichen, dass die Eltern diese Lieder, egal ob christlich oder nicht, mit nach Hause nehmen und dort im Alltag weiter singen und dadurch im Prinzip die Kinder Hörgelegenheiten bekommen. So entsteht Sprache und so entsteht auch das Singen später. Kinder hören, wie ihre Eltern sprechen oder singen und auf die Art und Weise können sie ihre eigene Stimme entdecken.
2: Jetzt gibt es das Angebot ja schon eine Weile. Wie wird das denn von den Eltern angenommen? Wie ist denn da das bisherige Feedback?
3: Also angenommen, es ist immer sehr spannend, wie viele melden sich nun wirklich für diesen Kurs an? Denn in dieser Zielgruppe haben wir natürlich nicht einen Stamm, der sich immer weiter aufbaut. Wir bauen das ja für 10 Wochen auf, dann gibt es wieder eine Pause und dann gibt es einen neuen Kurs. Und in der Zeit sind natürlich die Säuglinge aus dem Alter rausgewachsen. Und wir müssen wieder versuchen, die Zielgruppe erneut zu erreichen. Darum ist das mal so und mal so. Wir haben manchmal hier 14 Personen sitzen und diesmal ist der Kurs etwas kleiner. Das Feedback der Eltern ist aber sehr positiv.
4: Ja, also die kommen total gerne wieder. Das eine Kind ist jetzt war beim ersten Kurs auch mit der Mama da und ist jetzt mit dem Papa dabei, weil denen das so Spaß gemacht hat und sie ist jetzt ein bisschen älter und kann auch schon ein bisschen mehr mitmachen. Und genau, also die kommen gerne her und vor allen Dingen jetzt, wo der Kurs auch ein bisschen kleiner ist, sind die auch wirklich jede Woche da und das ist total schön.
2: Gibt es denn Angebote, die daran anschließen? Begleiten Sie dann die dann Kleinkinder weiter?
4: Also es wird, oder es war aber auch beim letzten Kurs so, dass dann erstmal wie eine Krabbelgruppe schon am gleichen Tag zur gleichen Uhrzeit stattfindet, wo unsere Gemeindepädagogin Sibylle Schicketanz auch dabei ist, die war auch vorhin mit beim Singen.

0: Ding dabei und ist jetzt gerade mit den Babys unten und die bietet das weiter an. Das heißt, direkt im Anschluss können quasi die Eltern auch die Wochen darauf kommen und dann gibt es ein Angebot von Ulrike.
1: Also genau, die musikalischen Angebote setzen hier in der Gemeinde ab 5 ein. Das heißt, 5 Jahre aufwärts können die Kinder bei mir im Kinderchor singen. Es gibt 3 Kinderchorgruppen und dann Jugendchor. Und für die Mütter und Väter gibt es natürlich auch einen Erwachsenenchor und viele andere musikalische Aktivitäten, die sie hier machen können. Genau.
2: Vielen Dank für das Gespräch, Ulrike Pippel und Caroline Reinhold.
1: Sehr gerne. Sehr gerne.
2: Dass es singt und klingt, ist auch vom Ehrenamt abhängig. Und davon hört man viel in den Posaunenchören in Sachsen.
3: Gemeinsames Musizieren kennt keine Altersgrenzen. So lernen auch Erwachsene gern und motiviert ein neues Instrument. Bei einem Seminartag für erwachsene Jungbläser unterstützt die Sächsische Posaunenmission Menschen, die noch nicht lange auf Posaune, Trompete, Horn oder Tuba musizieren. Auch Stefanie Höber, die seit einem Jahr das Baritonhorn spielt, ist zum ersten Mal dabei.
4: Ich finde es einfach schön, diesen Austausch zu haben, das Spielen in der Gruppe, in der großen Gruppe, auch das Mehrstimmige. Und dann noch einfach durch die Posaunenworte, dass man dann noch mal Hinweise zur Technik bekommt, Hinweise zu überhaupt auch zum Aufbau der Instrumente, noch mal Notenlehre und ja, dieses Zusatzwissen, was man einfach, was vielleicht im normalen Unterricht im Alltag ein bisschen zu kurz kommt.
3: Posaunenchöre, also kirchliche Blasmusikensembles, haben in der Evangelischen Landeskirche Sachsens eine sehr lange Tradition. 6.000 Blechbläser sind in etwa 400 Posaunenchören engagiert.
5: Eine große Zahl an Bläsern, die in Sachsen sich da engagiert, ist eine große Tradition bei uns in der Evangelisch-Lutherischen Landeskirche, auf die wir, glaube ich, stolz sein können. Auch im Vergleich so mit anderen Posaunenwerken sind wir da echt ein starker Verband als Posaunenmission.
3: Die Mission ist es, die frohe Botschaft durch Musik hörbar zu machen. Egal ob im Gottesdienst, im Krankenhaus, im Seniorenheim oder bei großen Bläserfesten. Die Sächsische Posaunenmission als Dachorganisation unterstützt auch, wenn eine Gemeinde einen neuen Posaunenchor gründen möchte.
5: Man kann bei uns einen Chorleiterlehrgang besuchen, über 2 Jahre. Das sind insgesamt 4 Wochenenden und erwirbt dann sogar den kirchenmusikalischen D-Abschluss in Posaunenchorleitung. Und es gibt auch seit wenigen Jahren auch einen Ausbilderlehrgang, also Lehrgang Jungbläser, Ausbildung heißt das, weil wir sozusagen auch diese Säule stärken wollten des Unterrichts, der einfach schon seit, also wahrscheinlich immer schon zu Hause in den Chören ehrenamtlich gegeben wird von Leuten aus dem eigenen Chor, dass die sozusagen qualifiziert werden, einen guten Unterricht zu geben.
3: Die Posaunenmission unterstützt die Chöre und organisiert auch Veranstaltungen, bei denen sich Bläser in kleiner und großer Runde versammeln und Musik machen.
5: Es ist immer sehr schön, mit Bläsern in Verbindung zu sein. Und da fühlt man sich eigentlich immer sofort zu Hause, wenn man irgendwie zu Posaunenchören kommt. Und das ist schön. Das wünsche ich mir eigentlich für unsere Landeskirche auch, dass die Bläserarbeit so einen großen Stellenwert hat.
3: Es werden regelmäßig Lehrgänge für Chorleiter, Workshops für verschiedene Leistungsstufen und Musikfreizeiten angeboten.
5: Wir können angefragt werden für Chorbesuche und auch für Jubiläen, für Bläsergottesdienste, die wir vor Ort leiten oder auch im Kirchenbezirk Bezirksposaunenfeste und Jubiläen gemeinsam feiern. Und dann gibt es auch in jedem Kirchenbezirk Bezirksproben zu einem bestimmten Thema. Das ist ganz oft das Jahreslosungsprogramm, was bei uns auch eine große Tradition hat. Das ist also sozusagen mehrheitlich abends unser Dienst und tagsüber geht es dann eher an die Organisation und Verwaltung, also Seminartage, Rüstzeiten, Freizeiten organisieren, aber auch viele Gremien sind bei uns im Kalender zu finden.
3: Im Juni 2027 treffen sich die sächsischen Bläser beim Landesposaunenfest in Freiberg.
5: Momentan hat das Landesposaunenfest für mich einen großen Stellenwert, weil ich also das nächste Landesposaunenfest 2027 in Freiberg organisiere, zusammen mit meinen Kollegen, aber da so ein bisschen federführend vielleicht das Konzept so in der Hand halte. Und deswegen nimmt das momentan auch einen größeren Stellenwert ein. Das Landesposaunenfest in Sachsen findet also ungefähr alle 5 Jahre statt, wenn es nicht mit anderen Großveranstaltungen gerade kollidiert.

0: Und ja, das will also auch lange vorher schon vorbereitet sein. Da gibt es auch viele Absprachen einfach mit der jeweiligen Stadt, die dann ja, sozusagen Gastgeber ist.
1: Bereits 1897 fand das erste Landesposaunenfest in Chemnitz statt. Damals die Geburtsstunde des Sächsischen Posaunenchorverbands. Damit die Arbeit der Posaunenmission mit wenigen Hauptamtlichen weiter so gut funktionieren kann, freut sie sich auch über Spenden und Unterstützung im Freundeskreis der Sächsischen Posaunenmission.
2: Mit diesen fröhlichen Tönen verabschiede ich mich heute von Ihnen. Machen Sie es gut, bis zum nächsten Mal und bleiben Sie gesund.

Was heute Albertinum genannt wird, wurde im 16. Jahrhundert als Zeughaus errichtet. Im 19. Jahrhundert wurde das Gebäude unter König Albert, daher der Name, zu einem Museum umgebaut. Heute beherbergt es die Gemäldegalerie Neue Meister und die Skulpturensammlung ab 1800. Während der großen Flut von 2002 musste festgestellt werden, dass die Bestände der staatlichen Kunstsammlung Dresden nicht ausreichend geschützt waren. Künstler wie die aus Sachsen stammenden Gerhard Richter und Georg Baselitz spendeten Werke, um Mittel zu generieren, die für den Bau einer neuen zweistöckigen Konstruktion in Brückenbauweise genutzt wurden, die den Hof des Albertinums überspannt. In dieser Arche für Kunst befinden sich nicht nur das Depot, sondern auch die Restaurierungswerkstätten, gut geschützt vor Ungemach. Im DEO, dem Verzeichnis deutscher Baudenkmäler, wird die Stadtkirche von Lauenstein als sehr bemerkenswert verzeichnet. Lauenstein gehört zu den ältesten Orten des Erzgebirges, das 2019 als Bergbauregion in die Liste der Welterbestätten aufgenommen wurde. Nach einem Stadtbrand erhielt die Kirche 1602 ihre heutige Form. Herausragend ist die Innenausstattung mit Kunstwerken im manieristischen Stil, alle aus einheimischem Sandstein. Michael Schwenke aus Pirna schuf den Altar, einen der bedeutendsten seiner Art in Deutschland, sowie die Kanzel und den Taufstein. Sein ehemaliger Mitarbeiter Lorenz Hornung gestaltete das riesige Epitaph für die Adelsfamilie von Bünau. Details wie Haut, Haare, Metall und Stoff wirken dabei unglaublich lebensecht. Nicht nur sehr, sondern äußerst bemerkenswert.

Es wird allgemein angenommen, dass der Film Jurassic Park das Dinofieber auslöste. Aber in Bautzen sieht man das ganz anders. Bereits 1978 errichtete der Bildhauer Franz Gruß in seinem eigenen Garten lebensgroße Dinosaurier aus Stahl und Beton, die schnell zu einer Attraktion wurden. Es muss für ihn nicht einfach gewesen sein, in den Mangeljahren der DDR an Baumaterial zu gelangen. Aufgrund der großen Nachfrage und mit dem Segen der örtlichen Behörden expandierte Franz Gruß in die umliegenden Grundstücke. Damit waren die Grundlagen für Deutschlands größten Saurierpark geschaffen. Alle Urviecher werden in einem realistischen Umfeld und echten Lebenssituationen präsentiert. Verwirrend ist einzig und allein Deutschlands größter Irrgarten, der ebenfalls Teil des Saurierparks Bautzen ist.

Liebhaber wissen, dass in Zschopau, in der einst größten Motorradfabrik der Welt, Maschinen mit Zweitaktmotoren der Marken DKW und MZ vom Band liefen. Dort war auch der erste Sitz der Sächsischen Auto-Union, deren Logo aus vier verschlungenen Ringen noch heute auf jedem Audi prangt. Eine schöne Ausstellung zur Motorradgeschichte befindet sich im Schloss Wildeck. Die ursprüngliche Burg wurde vom sächsischen Kurfürsten Moritz in der Mitte des 16. Jahrhunderts zu einem Jagdschloss im Stile der Renaissance umgebaut. Der Bergfried wurde dabei erhalten und bietet noch heute schöne Ausblicke auf Stadt und Umland. Er wird Dicker Heinrich genannt und man sagt,

Werke begann die Produktion vor Ort. Innerhalb von wenigen Jahrzehnten eroberte Damast aus Großschönau die europäischen Märkte und wurde an fast allen Königshöfen hochgeschätzt. Die Weber lebten und arbeiteten in den malerischen Umgebindehäusern, einer Verbindung aus deutschem Fachwerk und slawischem Schrotholzhaus. Später wurde in Großschönau auch der erste Frottierwebstuhl in Deutschland aufgebaut. Das Deutsche Damast- und Frottiermuseum zeigt historische Produktionsprozesse, aber beide Produkte werden noch immer vor Ort hergestellt. Großschönau nennt sich also völlig zu Recht und mit Stolz Textildorf.

Die zu den deutschen Herrscherfamilien zählenden zur Lippes betrieben auch Unternehmen in Sachsen. Im Jahr 1901 heiratete Reichsgraf Clemens zur Lippe Biesterfeld-Weißenfeld, die Erbin des Weingutes Proschwitz bei Meißen. Danach erhielt das Schloss sein heutiges neobarockes Aussehen. Clemens Sohn wurde 1945 enteignet und mit seiner Familie in den Westen abgeschoben. Nach der Wiedervereinigung kehrte dessen Sohn Georg nach Sachsen zurück, um den Familienbetrieb wieder aufzubauen. Aufgrund eines umstrittenen Paragraphen im Einigungsvertrag konnte er das frühere Eigentum nicht zurückfordern und musste sich den Rückkauf von Schloss und der Weinberge hart erarbeiten. Damit verdiente er sich den Respekt der Einheimischen und der Weinexperten. Mittlerweile ist auch die Vinothek auf das Schlossgelände zurückgekehrt und bietet einen schönen Rahmen für Weinverkostungen. Na, dann zum Wohl!

Der allererste Miniaturpark wurde 1929 in England eröffnet. Allerdings war er durch Zufall entstanden, nämlich aufgrund eines Ehestreits. Zu diesem Zeitpunkt liefen die Vorbereitungen im sächsischen Oederan schon seit 5 Jahren. Aber dank deutscher Gründlichkeit dauerte es noch bis 1933, ehe das Kleinerzgebirge eröffnen konnte. Dahinter stand die Idee, eine Tradition ins Freie zu übertragen. Schon lange waren im Erzgebirge sogenannte mechanische Berge gebaut worden, die nicht nur die Landschaft, sondern auch den Bergbau mit vielen beweglichen Teilen darstellen. So präsentiert sich das Kleinerzgebirge heute mit mehr als 200 Gebäuden aus Holz, vielen beweglichen Elementen und einer großen Anzahl von Figuren, welche die Miniaturlandschaft lebendig werden lassen.

Das Kloster St. Marienthal ist das am längsten ununterbrochen bestehende Frauenkloster des Zisterzienserordens. Nach einem verheerenden Feuer im Jahr 1683 wurde es in barocken Formen neu aufgebaut. Im Laufe seiner langen Geschichte war die Existenz des Klosters mehrfach bedroht, so zum Beispiel während der Hussitenkriege, der Reformation, der Säkularisierung in den napoleonischen Zeiten und der DDR-Zeit. In den letzten Tagen des Zweiten Weltkrieges wollte die SS die Gebäude sprengen. Die Äbtissin verweigerte eine Räumung und nur die Neißebrücke wurde zerstört. Wenn der Fluss friedlich ist, wie meistens, dient er als Kulisse für schöne Wanderungen und Bootsfahrten. Schließlich wurde das Kloster St. Marienthal nicht nur an einem sehr abgeschiedenen Ort errichtet, sondern auch an einem sehr schönen.

Für viele ist Görlitz die schönste Stadt Deutschlands. Unbestreitbar ist Görlitz eine der besterhaltenen in Mitteleuropa mit fast 4000 Baudenkmälern. Eins davon ist die Landskronbrauerei, die 1869 erbaut wurde. Damit ist sie eines der ältesten Industriedenkmäler, in denen noch heute produziert wird. Der Name leitet sich von der markanten Landeskrone vor den Toren der Stadt ab, einem ehemaligen Vulkan. Im Jahr 2003 wurde Jules Vernes Klassiker In 80 Tagen um die Welt mit Jackie Chan neu verfilmt. Die Innenstadt von Görlitz, auch als Girlywood bekannt, wurde als Paris hergerichtet, während die Brauerei für den Hafen von New York verwendet wurde. Besucher sind in der Landskronbrauerei sehr willkommen und es gibt Führung, Essen und Trinken und Veranstaltungen. Stets nach dem alten Motto, immer ein Genuss.

Mit 30 kam Karl Maria von Weber nach Dresden, um Hofkapellmeister zu werden und die Leitung der Abteilung Deutsche Oper am Hoftheater zu übernehmen. Ein Denkmal für ihn steht neben der Semperoper und sein Grab befindet sich auf dem alten katholischen Friedhof. Er lebt im Stadtzentrum, aber zwischen 1818 und 1824 verbrachte er mit seiner Familie 5 Sommer am Stadtrand von Dresden im Haus des Winzers Gottfried Felsner, wo sich heute das Karl-Maria-von-Weber-Museum befindet. Bei diesen Aufenthalten schrieb er große Teile seiner Opern Der Freischütz, Oberon und Oriante sowie sein Meisterwerk für Klavier Aufforderung zum Tanz. Zweifellos inspiriert von den dramatischen Landschaften des Elbtals und der nahegelegenen sächsischen Schweiz.

Manufaktur der Träume, das klingt poetisch, ist aber zunächst nicht so leicht zuzuordnen. Es handelt sich nicht um eine Produktionsstätte, wie der Name suggeriert, sondern um ein ganz besonderes Museum am Markt in Annaberg-Buchholz, in dem künstlerische Holzprodukte ausgestellt sind, vor allem Erzeugnisse der erzgebirgischen Volkskunst, die eine lange Tradition hat. Die Werke wurden von Erika Pohl Ströer gesammelt, deren Familie das heute weltbekannte Unternehmen Weller einst in Sachsen gegründet hatte. Ebenso wie die Mineralien, die in Freiberg in der Terra Mineralia zu finden sind. Die Ausstellung besteht aus den Bereichen Sehen, Machen und Staunen. Das ergibt einen großen Sinn, denn man sollte wirklich sehen, sich auf die Beine zu machen, um über die Manufaktur der Träume zu staunen.

Was Robin Hood für England ist, ist Karl Stülpner für das Erzgebirge. Während die Geschichte von Robin Hood wahrscheinlich nur eine Legende ist, hat Karl Stülpner wirklich gelebt. Er wurde in Scharfenstein geboren, wo er auch starb. Zu seiner Zeit durfte nur der Adel jagen, aber das einfache Volk litt an Hunger. Stülpner war ein erfolgreicher Wilderer und versorgte viele Familien mit dringend benötigtem Fleisch und mit Fellen, wodurch er zum Volkshelden wurde. Im Jahr 1795 belagerte er mit Gleichgesinnten die Burg Scharfenstein, die der Adelsfamilie von Einsiedel gehörte und wo heute seine Geschichte erzählt wird. Eine andere Ausstellung zeigt Volkskunst aus dem Erzgebirge. Und vom Turm hat man eine schöne Aussicht auf das malerische Zschopautal. Karl Stülpner wurde später begnadigt, aber er lebte danach ein unstetes Leben und starb verarmt und fast blind.

Im Jahr 1920 wurde Schandau zum Bad erhoben. Die Badetradition reicht aber bis zum Beginn des 19. Jahrhunderts zurück. Dabei war sicherlich auch hilfreich, dass Bad Schandau im Herzen der Sächsischen Schweiz liegt, die schon damals zu einer Touristenattraktion geworden war. Der neue Fokus auf den Badetourismus brachte auch viele neue Ideen in die kleine Stadt an der Elbe. Der Hotelier Rudolf Sendig ließ einen Personenaufzug nach Ostrau errichten, der schon 1954 zum Denkmal erklärt wurde und im Oscar-gekrönten Film Grand Budapest Hotel von Wes Anderson vorkam. Ebenfalls zu Oscar-Ehren kam die Körnitztalbahn, eine Überlandstraßenbahn, die Bad Schandau mit dem Lichtenhainer Wasserfall verbindet. Sie erschien im Film Der Vorleser von Stephen Daldry. Auch für Besucher von Bad Schandau gilt also Film ab!

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2: Hallo und herzlich willkommen zur Drehscheibe Lausitz. Ich begrüße Sie am Mittwoch, dem 20. Mai. Schön, dass Sie Ihren Sender aus der Lausitz wieder eingeschaltet haben. Wir starten heute mit einer Hafeneröffnung und blicken dabei zur Sedlitzer Bucht. Außerdem gibt es frohe Kunde für die Kameraden der Feuerwehr und eine Überraschung im Kreiskrankenhaus Herzberg.
3: Am Dienstag, den 19. Mai, wurde am Standort Sedlitzer Bucht ein neuer Hafen eröffnet. Er bietet als Ab- und Anlegepunkt das Eingangstor nach Sedlitz und dem zugehörigen Entwicklungsstandort. In gemeinsamer Arbeit mit der Lausitzer und Mitteldeutschen Bergbau- und Verwaltungsgesellschaft LMBV und dem Wassersportverein Sedlitz wurde so ein weiterer Schritt zur Bestärkung des Images die Lausitz krasse Gegend getan. Der Ort, der durch den Tagebau geprägt war, wird dadurch nun zu einem Wohn- und Wohlfühlort zwischen den Seen. Der Sedlitzer Hafen umfasst zwei Betonsteganlagen mit Fingersteganlagen und somit ca. 36 Wasserliegeplätze. Weitere Vorhaben zum Ausbau der Infrastruktur sind beispielsweise der Bau des Multifunktionsgebäudes Kanu. Der Hafenrundweg wird außerdem noch eine Beleuchtung erhalten. Die Gestaltung der Freianlage durch Sitzblöcke und Liegeplätze ist zusätzlich in Arbeit. So bestärken dieses und viele weitere Baumaßnahmen den vernetzten Seenverbund.
4: Sie sind groß, modern und künftig unverzichtbar für Einsätze in der Region. Auf dem Markt in Hoyerswerda sind jetzt drei neue Feuerwehrfahrzeuge offiziell übergeben worden. Die Fahrzeuge gehen an die Ortswehr Zeisig, die Stadt Elstra sowie an Zerre in der Gemeinde Spreetal. Der Weg bis zur Übergabe war allerdings lang. Bereits 2023 begannen die Planungen und Ausschreibungen für die gemeinsame Beschaffung. In den folgenden Monaten wurden die Fahrzeuge zusammen mit Wehrleitern und Fachverantwortlichen abgestimmt, aufgebaut und schließlich abgenommen. Erst jetzt konnte die Sammelbeschaffung offiziell abgeschlossen werden. Insgesamt investierten die beteiligten Städte und Gemeinden rund 1,7 Millionen Euro in die neue Technik. Unterstützt wurde die Anschaffung dabei durch Fördermittel des Landkreises Bautzen.
5: Federführend bei Ausschreibung, Vergabe und Organisation war die Stadt Hoyerswerda. Moderne Ausstattung, neue Einsatztechnik und verbesserte Sicherheit.

0: Standards sollen den Kameradinnen und Kameraden die Arbeit künftig erleichtern. Bis die Fahrzeuge vollständig im Einsatzalltag angekommen sind, steht jedoch noch intensive Ausbildung an. Denn neben neuer Technik müssen auch die Einsatzkräfte auf die veränderten Systeme geschult werden. Eines der neuen Fahrzeuge wurde direkt nach der offiziellen Übergabe einsatzbereit gemeldet und konnte damit sofort in den Dienst der Feuerwehr übernommen werden.
1: Seit Jahrzehnten ist er in der Osterzeit eine Institution in der Grenzregion zwischen Brandenburg und Sachsen, der Osterhase von Hirschfeld, Dieter Melzer. Der Geschäftsführer des Elbe-Elster-Klinikums, Michael Winkler, überraschte ihn nun mit einer Ehrenurkunde zum diesjährigen Jubiläum und dankte für den unermüdlichen Einsatz im Dienste einer guten Sache.
2: Wir haben einfach gesagt, wir als Elbe-Elster-Klinikum möchten vielen Dank sagen und für Ihren stetigen Besuch, jetzt schon zum 10. Mal. Und wir finden das eine ganz, ganz große Leistung und eine ganz tolle Sache.
3: Sehr schön. Ne?
2: Das wollen wir einfach sagen.
1: Auch in diesem Jahr war Dieter Melzer in den Krankenhäusern als Osterhase unterwegs, so unter anderem auch auf der Kinderstation des Elbe-Elster-Klinikums in Herzberg-Elster. Jahr für Jahr zaubert er so ein Lächeln auf die Gesichter der teils schwerkranken Kids. Eine Geste, die man nicht hoch genug wertschätzen kann, zumal Dieter Melzer das ganze Jahr für Jahr ehrenamtlich betreibt und nur aus Spenden finanziert.
4: Soweit diese Meldungen. Kommen wir nun zu unseren Kurznachrichten aus der Lausitz. Da schauen wir zunächst nach Spremberg zum Stadtradeln, zur Feuerwehr Königswartha und zum Bürgerhaus Nieski. Das und mehr jetzt kurz und kompakt.
5: Nach der erfolgreichen Premiere im vergangenen Jahr geht das Stadtradeln in Spremberg im Juni in die zweite Runde. Bereits 2025 hatten 337 Teilnehmende mehr als 71.000 Kilometer mit dem Fahrrad zurückgelegt. Auftakt der Aktion ist dieses Jahr am 6. Juni auf dem Spremberger Marktplatz.
6: Geplant ist zunächst eine Fotoaktion zum 725-jährigen Stadtjubiläum, bevor die erste Rundfahrt über rund 58 Kilometer startet. Weitere Touren folgen am 14. Juni mit einer Jubiläumsfahrt durch die Ortsteile sowie am 26. Juni mit einer Industrietour durch den sonst nicht öffentlich zugänglichen Industriepark Schwarze Pumpe. Teams und Einzelpersonen können sich ab sofort online für die diesjährige Kampagne anmelden. Die Teilnahme ist kostenfrei. Die Abschlussveranstaltung mit Auszeichnung der aktivsten Teilnehmerinnen und Teilnehmer findet am 7. August im Rahmen des Hemefehlste Sommerfestes statt.
5: Die Freiwillige Feuerwehr Königswartha verfügt wieder über eine intakte Drehleiter. Bürgermeister Sven Nowotny übergab vor wenigen Tagen den symbolischen Schlüssel für das Fahrzeug an den stellvertretenden Gemeindewehrleiter Jörg Rupsch. Das mehr als 30 Jahre alte Vorgängerfahrzeug hatte bei einem unverschuldeten Unfall einen Totalschaden erlitten. Daraufhin begab sich Gemeinde und Feuerwehr auf die Suche nach einem Ersatzfahrzeug und wurde im Sachsen-Anhaltlichen Aachen fündig. Die neue Drehleiter ist laut dem Bürgermeister 19 Jahre alt und kostet die Gemeinde 19.000 Euro. Hauptsächlich soll sie der Personenrettung im Neubaugebiet dienen. Ihr erster Einsatz hatte sie aber wegen der Beseitigung eines Sturmschadens. Die Geschäftsführung des Bürgerhaus Nieski wird erneut ausgeschrieben. Die vorgesehene Besetzung mit Henry Lange zum 15. Mai kam doch nicht zustande. Wie die Stadt mitteilt, läuft das Bewerbungsverfahren damit erneut an. Informationen zu aktuellen Stellenausschreibungen sind auf der Internetseite der Stadtverwaltung auf nieski.de zu finden. Bei angenehmen Temperaturen und Sonnenschein kamen knapp 100 engagierte Helferinnen und Helfer ins Schwimmbadstadion der Freundschaft in Finsterwalde, um das Freibad fit für die bevorstehende Badesaison zu machen. Bürgermeister Jörg Gampe und Thorsten Marasus von den Stadtwerken zeigten sich begeistert von dem großen Engagement der Finsterwalder. Zeigt es doch, welchen Stellenwert das Freibad für die Stadt und das Miteinander in Finsterwalde hat. Offizieller Start in die Saison ist am 30. Mai. Geöffnet hat das Schwimmbad wochentags ab 14 Uhr und am Wochenende ab 10 Uhr. Im Landratsamt Görlitz läuft derzeit die Umrüstung weiterer Bereiche auf LED-Beleuchtung. Betroffen sind unter anderem Haus B, Saal 10 sowie Treppenhaus und Foyer im Haus A an der Bahnhofstraße 24. Durch den Austausch der alten Beleuchtung sollen jährlich rund 53.000 Kilowattstunden Strom eingespart werden. Die Maßnahme wird mit Fördermitteln der Europäischen Union und des Freistaates Sachsen unterstützt. Die Fördersumme liegt bei rund 229.000 Euro. Bischofswerda sucht Teilnehmer für den

0: Tag der offenen Hinterhöfe. Im Rahmen des bundesweiten Tag des offenen Denkmals am 13. September sollen erneut private Hinterhöfe, Kirchen und besondere Orte in der Stadt für Besucher geöffnet werden. Organisator Rainer Klotsche ruft Bürger, Vereine und Nachbarschaften dazu auf, sich trotz der laufenden Vorbereitungen für das große Stadtjubiläum 2027 am diesjährigen Hinterhoffest zu beteiligen. Ideen und Anmeldungen können noch bis zum 10. August bei den Organisatoren oder der Stadtverwaltung eingereicht werden. Im Rahmen eines Schüleraustausches waren 10 Schülerinnen und Schüler aus der französischen Partnerstadt Montaterre zu Gast in der Sängerstadt Finsterwalde. Auf dem umfangreichen Besuchsprogramm standen neben einer Stadtrallye auch Ausflüge nach Dresden und Berlin an. Besonders beeindruckt zeigten sich die jungen Gäste von der Kulturweberei, eine der modernsten Veranstaltungsstätten Südbrandenburgs. Organisiert wurde die Begegnung mit den Gästen aus Frankreich vom Sängerstadt-Gymnasium. Ein Gegenbesuch ist für Ende September geplant. Die Städtepartnerschaft zwischen Montaterre und Finsterwalde besteht seit 1962 und lebt bis heute vom gegenseitigen Austausch und den Begegnungen der Menschen. Die DRK-Kita Entdeckerland in Lichtenberg ist jetzt offiziell eine sportliche Kita in Silber. Die Auszeichnung des Kreissportbundes Bautzen würdigt das besondere Engagement der Einrichtung im Bereich Bewegung und Gesundheitsförderung. Zur Übergabe am 18. Mai war unter anderem Sachsens Kultusminister Konrad Clemens vor Ort. Bei einem Rundgang durch die Kita informierten sich die Gäste über das pädagogische Konzept der Einrichtung. Im Rahmen der Veranstaltung wurde außerdem eine neue Slackline auf dem Außengelände eingeweiht. Mit der silbernen Zertifizierung zählt die Kita nun zu insgesamt 55 ausgezeichneten sportlichen Einrichtungen im Landkreis Bautzen. Zum Bautzener Frühling kommt es vom 29. bis 31. Mai in der Bautzener Innenstadt zu mehreren Verkehrseinschränkungen. Für die gesamte Dauer der Veranstaltung wird die Altstadt für den Durchgangsverkehr gesperrt. Anwohner können weiterhin zufahren.
1: Auch der Fleischmarkt ist in diesem Zeitraum vollständig für den fließenden und ruhenden Verkehr gesperrt. Zusätzliche Einschränkungen gibt es am Samstag, dem 30. Mai. Dann wird die innere Lauenstraße zwischen 10 und 18 Uhr voll gesperrt. Die Zufahrt zur Altstadt ist in dieser Zeit nur über die Wendische Straße und die Schlossstraße möglich. Auch rund um den Buttermarkt müssen sich Besucher und Anwohner auf Einschränkungen einstellen. Die Zufahrt wird am Freitag und Samstagabend jeweils von 17 bis 2 Uhr gesperrt. Bewohnerparkplätze stehen in dieser Zeit ebenfalls nicht zur Verfügung. Als Ersatz werden auf dem Parkplatz Mühlstraße zusätzliche Stellflächen eingerichtet. Außerdem kann der Schützenplatz genutzt werden. 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

0: Feuerwehr und Rettungsdienste eilten heute Vormittag zu einem Wohnhaus in der Friedrich-Wolf-Straße in Bautzen. In der 5. Etage des Hauses wurde ein Gasleck festgestellt. 9 Menschen wurden in Sicherheit und zur Kontrolle in die Krankenhäuser Bautzen und Bischofswerda gebracht. Insgesamt seien mehrere Bewohner mit dem Gas in Kontakt gekommen und hatten über Beschwerden wie Übelkeit und Schwindel geklagt. Insgesamt waren 9 Rettungsfahrzeuge und die Berufsfeuerwehr Bautzen vor Ort.
1: Am Montagabend krachte ein PKW mit Anhänger in der Moritzstraße in Finsterwalde in einen Straßenbeleuchtungsschrank. Verletzt wurde niemand, es wurde allerdings kurzzeitig dunkel. Der entstandene Sachschaden wurde auf etwa 4.000 Euro beziffert. Polizeibeamte haben am späten Montagabend einen betrunkenen E-Bike-Fahrer an der Neundorfer Straße in Königswartha gestoppt. Ein Alkoholtest ergab einen Wert von umgerechnet 1,88 Promille. Die Ordnungshüter untersagten die Weiterfahrt, ordneten eine Blutentnahme an und fertigten eine Strafanzeige.
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1: Es war Papst Benedikt XV., der das Bistum Meißen im Jahr 1921 offiziell neu errichtete. Damals wählte er Bautzen zum Bischofssitz. Hinter den Mauern des Domstifts wurde bis 1980 aber nicht nur kirchliches Leben gestaltet, sondern auch ein bedeutender Teil der Geschichte der Oberlausitz und des ehemaligen Bistums Meißen bewahrt. Über 1000 Dokumente werden hier für die Nachwelt erhalten. Doch ihr Zustand war zum Teil besorgniserregend. Daher begann vor 3 Jahren eine umfangreiche Restaurierung.
3: Das Domstift ist den Bautzenern hauptsächlich als Sitz der Domschatzkammer bekannt, die als eine der großen touristischen Attraktionen der Stadt gilt. Nur wenige hingegen wissen, dass hier auch ganz andere Schätze lagern, nämlich Schätze aus Papier. Denn schließlich befindet sich auf dem Gelände des Domstifts auch das Diözesanarchiv, das Hauptarchiv des katholischen Bistums Dresden-Meißen. Dies rührt noch daher, dass Bautzen von 1921 bis 1980 Sitz des damaligen Bistums Meißen war. Wie in den meisten Archiven, so nagte auch hier der Zahn der Zeit an den historischen Dokumenten. Und so begann 2023 ein mehrjähriges Projekt, in dessen Rahmen bis 2025 fast 1000 Akten aus 6 Jahrhunderten gesichert und restauriert wurden. Projektleiter Clemens Wöppel erläutert das Vorgehen.
4: Also die Urkunden waren in 3 Kategorien eingeteilt, in Rot, Gelb und Grün. Rot waren Urkunden, die in schlechtem Zustand waren, beziehungsweise große Fehlstellen aufgewiesen haben, also Löcher und Risse. Das waren 40 Urkunden. Dann hatten wir die Kategorie Gelb. Da waren Urkunden, die eben kleine Löcher, kleine Risse hatten, die eben behoben werden mussten. Das waren knapp unter 300 Urkunden. Und als letzte Kategorie die grünen Urkunden. Da war keine Restaurierung in dem Sinne notwendig, sondern eigentlich nur eine Reinigung und Neuverpackung und die Planlegung dazu.
3: Zuvor waren die Urkunden, mehrfach gefaltet, in Büttenumschlägen aus dem 19. Jahrhundert aufbewahrt und in Kartons gestapelt worden. Nach dem Abschluss des Projektes sind jeweils 3 bis 4 Dokumente flach in speziell entwickelten Kartons gelagert. Diese lassen sich seitlich öffnen und erlauben so eine schonende Entnahme. Clemens Wöppel berichtet, was mit den am stärksten geschädigten, also den roten Urkunden, geschah.
4: Also die Löcher wurden bei uns in der Restaurierungswerkstatt mit sogenanntem Japanpapier stabilisiert. Das heißt, die Löcher wurden geschlossen und durch quasi stabilisiert dadurch, dass die Löcher nicht noch größer werden können. Außerdem wurde die Urkunde plangelegt. Das wurde mit Wasserdampf in einer Kammer gemacht und dann eben unter Gewicht wurden die Urkunden dann eben plangelegt. Die Reinigung, die hat mit einem Latexschwamm machen das, also wird eben der Oberflächenschmutz wird dann abgetragen. Oft ist es eben Staubpartikel, in einigen Fällen leider auch Schimmelbefall.
3: Die sogenannte Planlegung, also die flache Lagerung, dient nicht nur dem Raumgewinn, sondern verfolgt noch einen ganz speziellen Zweck.
4: Grundsätzlich sind es tatsächlich keine Urkunden, also keine Dokumente, die man jetzt ständig benutzen sollte, einfach aufgrund ihres Alters, auf ihrer Fragilität auch. Allerdings kann man auf jeden Fall zu besonderen Anlässen können Urkunden rausgenommen werden oder gehoben werden, zum Beispiel wenn es Jubiläen sind. Wir haben ja außerdem auch vor, die Urkunden mittelfristig zu digitalisieren, dass zumindest der Inhalt immer zugänglich ist. Und außerdem hatten wir auch schon Anfragen für unser Archiv, eben wo nach der Materialität gefragt wurde von den Urkunden. Das lässt sich dann auch mit der Digitalisierung schwer anders zeigen, als wenn man das Original eben vorlegt. Genau.
3: Die älteste Urkunde stammt übrigens aus dem Jahr 1221 und dokumentiert die Einweihung des Chors der damaligen Petrikirche. Unter den Ausstellern befinden sich Päpste, Bischöfe, Kaiser, Könige sowie zahlreiche weitere Adlige und Geistliche. Die Urkunden dokumentieren die Geschichte der Oberlausitz. Zahlreiche Ortschaften können darauf ihre Ersterwähnung zurückführen. Entsprechend groß ist das Interesse an den Quellen, etwa im Zusammenhang mit Ortsjubiläen oder regionalgeschichtlicher Forschung. Das Projekt hatte einen finanziellen Gesamtumfang von knapp 84.000 Euro, wovon rund 73% aus öffentlichen Zuschüssen stammten.
1: Von Bautzen kommen wir nun nach Hoyerswerda. Im Lausitzwelle-Kalenderblatt erinnern wir dabei heute an den Stadtbrand im Jahr 1571.
5: 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Am 20. Mai 1571 kam es in Hoyerswerda zu einem großen Stadtbrand. Wie es in der Frenzelschen Chronik heißt, entstand gegen 10 Uhr abends gegenüber dem Rathaus in einem Gasthof durch Verwahrlosung eines bösen, trunkenen Weibes ein Feuer, welches bald die Eckhäuser und das Rathaus erfasste. Bei dem Brand ging fast die ganze Stadt, bis auf die Kirche, die Pfarre und wenige Häuser vor dem Wittichenauer Tor drauf. Der Wirt wie auch sein Weib und das Gesinde flohen.
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1: Jetzt haben wir die Wetteraussichten für die kommenden 3 Tage. Kommt nochmal Regen und wann wird es sommerlich warm? Die Aussichten jetzt im Überblick. Im Anschluss gibt es noch unsere Tipps für Ihre Freizeit.
7: Der heutige Mittwoch zeigte sich wechselhaft. Viele Wolken bestimmten das Bild, dazu fiel vor allem am Nachmittag zeitweise leichter Regen, der noch bis zum Abend ziehen kann. Trotzdem bleibt es mit bis zu 21 Grad Celsius angenehm mild. Der Südwestwind frischte teilweise etwas auf und brachte einzelne Böen mit sich. Ende Nacht sinken die Temperaturen dann voraussichtlich auf 11 Grad. Am Donnerstag bleibt der Himmel eher verhangen, insgesamt aber ruhig. Bei vielen Wolken steigen die Temperaturen erneut auf milde 21 Grad in Südbrandenburg und den meisten Teilen Ostsachsens, mit Ausnahme von Niederschlesien, wo es nur 20 Grad warm wird. Ein paar Tropfen sind um die Mittagszeit zwar möglich, meistens bleibt es jedoch trocken. Der Wind weht schwach aus Nordwest. Zu den späten Stunden bleibt der Himmel mild bewölkt und die Werte sinken auf 11 Grad in Elbe-Elster und 12 Grad im Landkreis Bautzen. Der Freitag bringt dann den spürbaren Wetterumschwung Richtung Frühsommer. Zunächst halten sich noch dichte Wolken, doch am späten Nachmittag setzt sich zunehmend die Sonne durch. Die Temperaturen steigen an auf warme 24 Grad. Am Abend erwartet uns dann perfektes Wetter für draußen, sonnig, trocken und angenehm mild bei Tiefstwerten von 12 Grad. Und der Blick auf den Samstag macht richtig Lust aufs Wochenende. Strahlender Sonnenschein von früh bis spät, dazu Temperaturen von 27 Grad Celsius am Tag und 16 Grad nachts. In der Lausitz gibt es damit perfektes Bade- und Ausflugswetter. Regen ist kein Thema, der Wind bleibt schwach. Fazit: pünktlich zum Wochenende kommt fast schon Sommerfeeling in die Lausitz.

0: In Hoyerswerda wird ab morgen für einen ganzen Monat die Sommersaison eingeleitet. Vom 21. Mai bis zum 21. Juni bietet das Programm Raus jetzt diverse Möglichkeiten, an unterschiedlichen Punkten der Stadt spannende Erlebnisse unter freiem Himmel zu besuchen. Zum Start des Programms können Sie sich morgen um 14 Uhr im Park am Ehrenhain Ecke Bonhoeffer Straße zum Wiesencafé für Live-Musik, Getränke und nette Unterhaltung treffen. Leiten Sie den Sommer mit ein! Die Kita Kinderland in Bernsdorf feiert diesen Freitag ein Sommerfest. Es beginnt um 15.30 Uhr mit einem Zirkusprogramm, aufgeführt von den Kindern der Tagesstätte. Dann um 16.30 Uhr können interessierte Eltern die Kita besichtigen und kennenlernen. Und wer weiß, vielleicht melden sie hier eines Tages ihre Kleinsten an. Aber bevor sie die Entscheidung treffen, kommen sie einfach vorbei. Schluss mit Ost-West-Denken. Der Verein Löbau lebt veranstaltet am Freitag um 17 Uhr in der Alten Bäckerei am Sportplatz 3 in Großhennersdorf eine Vernissage aus etwa 50 Fotos aus Lausitz und Rheinland, um die Gemeinschaft beider Regionen zu symbolisieren. Dazu erwartet Sie Live-Jazz-Musik mit Verpflegung bei kostenfreiem Eintritt. Seien Sie doch mit dabei und erleben Sie beide Regionen in spannenden Bildern.
1: Wie schauen Sie gerade unsere Sendung, liebe Zuschauer? Haben Sie über Satellit eingeschaltet oder schauen Sie unsere Sendung auf YouTube? Streamingdienste gewinnen nämlich immer mehr an Beliebtheit gegenüber des klassischen Free-TVs. Wir haben uns in der Lausitz mal umgehört, was Ihre Präferenzen sind. Hier kommen Ihre Antworten in der Umfrage der Woche. Ich verabschiede mich.

0: Jetzt aber schon einmal von Ihnen. Ich wünsche Ihnen noch einen schönen Abend. Bis morgen. Tschüss.
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2: Es geht um Streaming-Dienste. Nutzen Sie Streaming-Dienste und wenn ja, welche denn?
3: Wenn Amazon und sowas dazugehört, ja.
4: Disney Plus, Netflix, eigentlich alle, so gut wie alle. Zählt doch Twitch dazu mit? Würde ich sagen, ja, definitiv.
2: Gibt es einen Grund dafür, dass Sie keine Streaming-Dienste nutzen?
3: Ja, es interessiert mich nicht.
2: Also gucken Sie lieber, sage ich mal,
3: Ja,
2: jetzt öffentliches TV und Free TV.
3: genau.
2: Warum das lieber?
3: Ja, ich habe also so meine Vorstellungen von dem, was uns eingeflüstert wird und von dem, wo ich meine, dass ich da vielleicht doch mehr Wahrheit erfahre.
5: Ja, ich benutze Streaming-Dienste, Netflix zum Beispiel oder halt generell über QR-Codes. Manchmal gibt es ja so Filme, die man sich anschauen kann oder Serien. Genau.
2: Gucken Sie den Streaming-Dienst? Nutzen Sie das Angebot?
6: Ja, leider viel zu oft.
7: Ich nicht.
2: Welche nutzen Sie denn zum Beispiel?
6: Na, Netflix, Prime Video. Ja, die anderen hat gerade wieder gekündigt.
2: Und würden Sie vielleicht erstmal gucken, also das gucken Sie lieber als die öffentlich-rechtlichen bzw. das Free TV? Gucken Sie das?
6: Man muss es notgedrungen öfters gucken, weil es kommen ja nur Wiederholungen.
2: Streaming-Dienste sind so Netflix, Disney Plus, Amazon Prime.
8: Nein, weder das eine noch das andere.
2: Gucken Sie gar nicht. Gibt das einen Grund dafür?
8: Nee, weil ich genügend so zu schauen habe, da brauche ich diese Streaming-Dienste nicht.
9: Öffentlich-rechtliche Sender finde ich gut, weil die schon auch noch ein bisschen einen Auftrag haben und ihr Programm, sage ich mal so.
10: Ja, wir haben Disney Plus, Netflix, Amazon Prime, RTL Plus, ja.
2: Ja.
10: Das alles.
2: Nutzen Sie das Angebot lieber als jetzt das öffentliche TV und Free TV und so weiter?
10: Ja. Wenn man eben auswählen kann, was man schauen kann. Ja.
2: Das ist quasi Ihr Argument dann einfach, dass es da diese Vielfalt gibt und dass man einfach darauf zugreifen kann.
10: Genau.
2: Würden Sie sagen, dass Sie Streamingdienste öfter benutzen als jetzt das Free TV?
9: Ja, definitiv.
2: Ja?
9: Ja.
2: Warum ist das so?
9: Weil ich spezielle Serien schaue und dahingehend habe ich dann wirklich dieses spezielle Thema, auf was ich mich dann konzentrieren kann.
4: Also dieses herkömmliche Fernsehen, ich kann nicht entscheiden, was ich gucken möchte. Mit Streamingdiensten bin ich da definitiv flexibler, als was ich gucken möchte.
2: Ja. Und denken Sie vielleicht, dass die Streamingdienste irgendwann Kino und sag ich mal, Free TV gänzlich verdrängen?
4: Nee. Also das Kino definitiv nicht. Das glaube ich nicht. Das Free TV weiß ich nicht. Da streiten sich ja wirklich viele drum. Ich glaube, so wie wir es jetzt kennen vielleicht, aber komplett wahrscheinlich nicht.
11: Ja, weil die Leute sind ja auch bequem mittlerweile. Wer geht noch ins Kino? Das sind vielleicht die älteren Generationen,
12: das
11: oder?
12: Das sehe ich auch so. Auf alle Fälle.
11: Die das Kino noch kennen, die anderen kennen ja nur noch das Handy.
2: Und würden Sie vielleicht sagen, dass die Streamingdienste irgendwann das Kino und das Free TV gänzlich verdrängen? Oder sind Sie trotzdem Kinogänger und hoffen, dass das
10: Die sind
2: weiter.
10: Trotzdem Kinogänger, weil ja dieses Feeling im Kino ist einfach anders als zu Hause. Ne? Man guckt sich trotzdem einen schönen Film an, gerne. Ja, aber das mit dem Free TV, das könnte ich mir vorstellen, dass irgendwann die Leute mehr auf die Streamingdienste zugreifen, weil das Angebot eben größer ist. Man kann gucken, wann man will, was man will, als im Free TV. Ne?
3: Ja. Also möglich ist es. Die Jugend heute hat andere Vorstellungen und Dinge, die wahrscheinlich für sie interessant sind, die kommen dann nur auf solchen Geräten oder von den Verantwortlichen.
2: Ja. Und
9: ja. Ich würde schon meinen, dass das auf jeden Fall der Fall ist, dass man, das ist auch bequemer, denke ich mal, gerade so für Familien, dass man doch lieber dann abends gemütlich auf der Couch sitzt und halt die Möglichkeit hat, dann wirklich was Schönes sich anzugucken.
2: Denken Sie denn, dass vielleicht Streamingdienste irgendwann das Kino und Free TV vertreiben, gänzlich?
8: Ja, leider ja, aber ich hoffe nicht. Weil es gibt ja zum Beispiel in der Kulturfabrik diese Blow-up-Reihe, wirklich interessante Filme, die nicht in den großen Filmkinos laufen, auch nicht in den Streamingdiensten, sondern kopflastigen. Und das genügt. Und ich hoffe, dass das wirklich erhalten bleibt.
4: Das Kino niemals. Weil Kino ist immer noch ein großer Gemeinschaftstreffpunkt, wo viele Leute hinkommen können, um wirklich Filme noch mal anders zu erleben. Man hat eine riesen Leinwand, man hat noch Leute, die gemeinsam den Film erleben. Man erlebt Filme noch mal ganz anders als wirklich zu Hause auf der Couch.
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0: Hallo und herzlich willkommen zu einer neuen Ausgabe von 04 Plus. Für den nächsten Bericht eine kleine Bitte vorab. Der kommende Bericht ist keine Aufforderung, dass Sie jetzt alle Ihre Hamster, die Sie vielleicht nicht mehr wollen, jetzt auswildern. Denn im folgenden Bericht geht es um ein EU-Projekt, wo inzwischen 20 Hamster von zukünftig 200 Hamstern ausgewildert werden.
1: Auf den Feldern in Nordwestsachsen war der Feldhamster einst ein häufig anzutreffendes Tier, galt zum Teil sogar als Ernteschädling, auf dessen Tötung ab den 60er Jahren eine Pelzprämie gezahlt wurde. Doch inzwischen ist die Population besorgniserregend zurückgegangen, auch durch Dürreereignisse in den vergangenen Sommern.
2: Es ist leider so, dass der Feldhamster bei uns in Mitteldeutschland ursprünglich mal sehr dicht beheimatet war, aber seit 2019, 2020 kein Hamster mehr nachgewiesen werden konnte, sodass wir davon ausgehen müssen, dass der Hamster in der Natur so gut wie ausgestorben ist. Es gab noch kleine Restbestände in Thüringen und aus diesen haben wir Hamster rekrutiert und mit diesen dann eine Hamsterzucht aufgebaut seit 2022 und jetzt im dritten Jahr in Folge sind wir dabei, um die 200 Tiere wieder nach draußen zu bringen.
1: 500 bis 600 Hamster hat der Zoo Leipzig seit 2022 gezüchtet. Ein Teil davon verbleibt in der Erhaltungszucht. Der Großteil wird auf einer Gesamtprojektfläche von 6000 Hektar zwischen Delitzsch und Schkeuditz ausgewildert. Die ersten 20 von geplanten 200 Feldhamstern in diesem Jahr wurden am 18. Mai in der Nähe von Wiedemar auf die Felder entlassen. Mit dabei war auch Umwelt- und Landwirtschaftsminister Georg Ludwig von Breitenbuch. Er ließ sich erklären, wie die Auswilderung vonstatten geht und erklärte selber, warum sie notwendig ist.
3: Die Art ist bedroht und wir haben uns die Aufgabe gesetzt, dass wir dagegen was tun. Deswegen versuchen wir hier nördlich von Leipzig bei Delitzsch Hamster wieder anzusiedeln und das eben nicht gegen die Bauern, sondern mit den Landwirten drumherum. Und deswegen hatte ich ein großes Interesse, mir das Projekt auch anzugucken. Ich war schon mal im Zoo, wo die Hamster vermehrt werden. Und entsprechend wollte ich wissen, wie sieht das hier vor Ort aus. Und deswegen fand ich das einen sehr wichtigen Termin.
1: Seit 2008 ist der Arbeitskreis Kooperativer Feldhamsterschutz im Freistaat Sachsen aktiv. Aus seiner Vorarbeit konnten im September 2024 Fördergelder von der Europäischen Union beantragt werden. Ab Oktober 2025 schließlich läuft das Projekt Life for Hamster Saxony für 6 Jahre bis 2031. 12,2 Millionen Euro kostet es insgesamt, 75% davon kommen aus der EU-Förderung. Den Rest tragen gemeinsam das Sächsische Landesamt für Umwelt, Landwirtschaft und Geologie, der Zoo Leipzig und der Landkreis Nordsachsen. Die Erhaltung der Feldhamster ist nicht nur ein Prestigeprojekt, sondern auch wichtig für die Landwirtschaft.
2: Der Hamster ist eine Leitart für einen gesunden Ackerboden und alles, was dazugehört, sowohl von Insekten angefangen über Vögeln. Das gehört alles zum Nahrungskreislauf zusammen. Und wenn man dort eingreift und wenn dort die Arten verschwinden, wird auch irgendwann der Boden nicht mehr fruchtbar sein. Deswegen auf lange Sicht angelegt geht es um nachhaltige Bewirtschaftung von Ackerland. Sodass wir also gemeinsam mit den Eigentümern und mit vielen Unterstützungen auch dafür werben, dass wir so in 5 bis 10 Jahren dann auch selbsttragend so eine natürliche Bewirtschaftung haben.
1: Ins Projekt eingebunden werden auch die Landwirte der Region. Gemeinsam werden sowohl bekannte Maßnahmen zum Schutz der Hamster umgesetzt, als auch neue Ansätze entwickelt und ausprobiert, um den Lebensraum und die notwendige Nahrung der Tiere zu erhalten. Dazu gehören unter anderem der Anbau geeigneter Kulturen und die Anpassung der Saat- und Erntezeiträume und der Anbaumethoden.
3: Die Landwirte, die Frau Krostitz, die das hier macht, die ist sehr zufrieden, die machen interessiert mit. Und für die ist das natürlich auch alle was Neues. Insofern sind wir da auch gemeinsam unterwegs. Das Landesamt macht mit, der Zoo macht mit, damit wir hier gemeinsam gucken, wie wir diese Art hier bei uns erhalten oder wieder verstärken, dass sie eben auch durch die Zeit kommt, dass sie nicht ausstirbt.
1: Die Auswilderung selber ist gut durchgeplant. In geeigneten Abständen wurden im Vorfeld auf der Fläche ca. 60 cm tiefe Löcher vorgegraben. Mit einem Stock wurde dann geprüft, ob diese auch noch unbewohnt waren. Für jeden Hamster wurde dann das passende Einstreu mit dem Geruch des Tieres eingebracht, um die Akzeptanz als neues Heim zu erhöhen. Nach dem Bereitstellen erster Nahrungsmittel wurde die Transportbox auf das Loch aufgesetzt und die Luke geöffnet. War der Hamster dann im Bau verschwunden, wurde das Loch auch zum Schutz vor Raubvögeln mit einem Gitter abgedeckt. Nach wenigen Tagen, wenn der Bau als neues Heim bei Hamstern etabliert ist, wird das Gitter entfernt. Nicht jeder Feldhamster möchte direkt das neue Erdloch erkunden. Das Exemplar des nordsächsischen Umweltdezernenten Dr. Eckhard Rexroth plante zunächst eine Erkundung des äußeren Umfelds. Mit einem solarbetriebenen Elektrozaun wird das Auswilderungsgebiet vor Raubtieren und anderem Wild geschützt. Insgesamt 8 Kameras überwachen den Schutz und das, was sich bei den Hamstern tut. Abgesehen vom Vorgraben der Löcher und dem Aufstellen der Schutzmaßnahmen sind der Auswilderung weitere Vorbereitungen vorausgegangen.
2: Jedes dieser Projekte ist sehr, sehr aufwendig. Sie brauchen den politischen Schulterschluss, angefangen vom sächsischen Staatsministerium über die zuständigen Umweltlandesämter, die Naturschutzbehörden vor Ort, bis hin zu denen, die es dann betreiben, so wie wir. Gehört es eine professionelle Vorbereitung, eine professionelle Arbeit dazu, den Schulterschluss politisch, dass alle dasselbe wollen. Und dann ist man so weit, dass man auch die Erfolge ernten kann.
1: Der Erfolg dieses Tages: Noch vor 12 Uhr mittags wurden 20 Feldhamster bei Wiedemar ausgewildert. Für die beteiligten Menschen der richtige Zeitpunkt für ein gemeinsames Erinnerungsfoto. Für die Feldhamster die Zeit der Eingewöhnung und die Gelegenheit, sich das neue Heim einzurichten.
0: Leipzig ist ja weit über die Landesgrenzen hinaus bekannt. Das nutzten internationale Gäste auch zu einem Besuch. Sie hat interessiert der Strukturwandel im Leipziger Land. Dazu besuchten sie unter anderem das Freie Gymnasium in Borsdorf.
4: Pünktlich um 9.45 Uhr rollte der Bus vor das Freie Gymnasium in Borsdorf. Gäste aus 4 verschiedenen Ländern waren angereist, um im Rahmen des Interact Europe Projects CIMA den Landkreis Leipzig und dessen Strukturwandelvorhaben näher kennenzulernen. Im Mittelpunkt des Projekts CIMA steht dabei vor allem der Wandel ehemaliger Bergbauregionen in Europa.
5: Also wir arbeiten in einem europäischen Austauschprojekt zusammen. In diesem Projekt kommen die Leute aus Nordmazedonien, aus Ungarn, aus Griechenland und aus Spanien. Und jeder Partner ist einmal dran mit einem Partnertreffen. Das erste Partnertreffen war in Spanien im letzten Jahr. Das nächste Partnertreffen wird in Griechenland sein, im Herbst höchstwahrscheinlich. Und jetzt sind wir in Deutschland hier dran und präsentieren den Landkreis Leipzig.
4: Der erste Programmpunkt führte die Gäste in das Freie Gymnasium Borsdorf. Hier stand vor allem die Schülergenossenschaft im Fokus. Gegründet wurde die Freie Gründer Borsdorf ESG 2019 von Schülerinnen und Schülern des Gymnasiums.
6: Also die Schülergenossenschaft ist eine eigene Schülerfirma, die von den Schülern geführt wird. Da gibt es einen Vorstand, da gibt es einen Aufsichtsrat und wir entscheiden sozusagen über die Projekte, die dort bearbeitet werden. Wir haben einen Schülercafé, was sozusagen einer unserer Geschäftsbereiche ist. Das wird jeden Mittwoch und Donnerstag geführt und das wird auch von den Schülern sehr gut angenommen.
4: In der Schulbibliothek, welche gleichzeitig als Gemeindebibliothek dient, wurden die Gäste begrüßt und vorab durch die Bürgermeisterin Birgit Kaden über die Gemeinde Borsdorf informiert. Mit Stolz blickte sie auf das Engagement der Schülerinnen und Schüler.
7: Ich bin Mitglied und das sagt ja schon einiges darüber aus, dass ich die Idee an sich genial finde und auch die damit verbundenen Kompetenzen, die die Schülerinnen und Schüler dabei erwerben, wenn sie in dieser Genossenschaft mitwirken, das ist natürlich unterstützenswert und das sollte man fördern und das wollen wir als Gemeinde auch tun.
4: Sowohl die Gemeinde als auch das Gymnasium beschäftigen sich mit den Folgen des demografischen Wandels. Viele Kommunen stehen vor der Herausforderung einer alternden Bevölkerung und sinkender Jugendzahlen. Um diesem Problem vorzugreifen, will die Gemeinde Borsdorf so attraktiv wie möglich für die jugendlichen Bewohner wirken, aber auch mit ihnen zusammenarbeiten. Das Freie Gymnasium Borsdorf hat sich einem Teil dieses Problems angenommen. Den Gästen wurde der Lehrplan und das Schulkonzept vorgestellt. Dabei verbindet die Schule den normalen Gymnasialunterricht mit dem sogenannten Borsdorfer Modell. Hier wird besonderer Wert auf eine digitale Bildung, Methodentraining, soziale Bildung, Berufsorientierung, Profil- und Projektarbeit sowie Persönlichkeitsentwicklung gelegt. Der Profilunterricht des Gymnasiums stellt eine weitere Besonderheit dar. Er beginnt ab Klassenstufe 8 und ist nicht wie in den meisten anderen Schulen in vier Bereiche wie Naturwissenschaft, Fremdsprache, Kunst und Gesellschaftswissenschaft geteilt, von denen sich die Schülerinnen und Schüler meist nur eines aussuchen können. Im Gegenteil, beim Freien Gymnasium Borsdorf sind die Profile modulartig aufgebaut. Auch die Schülergenossenschaft wird dabei stark in den Lehrplan integriert.
8: Der praktische Unterbau, den bindet dann die Schülergenossenschaft, weil sie sozusagen das Experimentierfeld für die Kinder bildet, wo sie betriebliche Experimente machen können, wo sie Produkte kreieren können, wo sie wirtschaftlich tätig sein können.
4: Beim Partnertreffen stellte ein Schüler der Klassenstufe 10 ein im Profilunterricht entstandenes Projekt vor.
9: Also ich habe eine Organisations-App für Schüler entwickelt, die dafür sorgt, dass Schüler bessere Noten bekommen könnten, dann dass einfach weniger Stress in der Schule ist, weil die App sozusagen selbst für den Schüler plant und dabei dann auch unterschiedliche Ereignisse mit einberechnet, also wie die Noten in dem Fach vor der Arbeit waren, also in Mathe vielleicht, wenn es eine schlechte Note war, ist der Lernzeitraum dann vielleicht ein bisschen höher. Oder der schaut dann in den Gerätekalender und sieht dann Ereignisse, die dort stattgefunden haben und passt dann darauf den Lernplan beispielsweise an.
4: In einem reichlichen Jahr lässt sich dabei viel machen.
9: Begonnen hat das mit der App-Entwicklung in dem Profilunterricht der Schule. Das war letztes Jahr nach den Sommerferien, etwa bis zu den Oktoberferien. Und da haben wir sozusagen ein Projekt entwickelt, haben die Idee gefunden, haben einen Vortrag, einen Pitch entwickelt und den konnten wir dann auf einer Unternehmermesse vorstellen. Das war dann etwa im November.
4: Jetzt ist die App bereits im Google Play Store zu finden und soll bald auch im App Store vorhanden sein. Genau für solche Projekte sucht die Schule immer wieder Sponsoren.
8: Wir suchen immer noch Partner für unser Experimentierfeld für die Schüler, dass sie sozusagen praktisch auch ins Handeln kommen, weil es ist schade, wenn Ideen geboren werden und die werden dann sozusagen abgewürgt, also weil sie nicht umgesetzt werden können. Und je mehr Partner wir haben, umso größer ist auch die Chance für die Schüler, dass sie sich wirtschaftlich in dem Moment richtig real ausprobieren können. Und dann macht das Ganze mit dem Gründungsfonds auch einen Sinn, weil dann die Schüler aus der Schule heraus betriebswirtschaftliches Handeln nicht nur erlernen, sondern auch umsetzen können. Und das ist das.

0: Das ist das Wichtigste.
1: Wirtschaftlich wird es in der Schülergenossenschaft, welche vom Genossenschaftsverband Verband der Regionen e.V. unterstützt wird, vor allem durch das Schülercafé. Dieses betreiben weitgehend Schülerinnen und Schüler. Auch Caterings bieten sie an. So haben sie das beispielsweise bei einer Einweihungsveranstaltung in Borsdorf übernommen. Aber das ist noch längst nicht alles.
0: Die Schülergenossenschaft versucht verschiedene Events auch zu veranstalten. Der letzte größere Event war der Kinderflohmarkt hier in Borsdorf, in dem wir hier drüben die Kita ausgeräumt haben und dort sozusagen auch die Möbel einer nachhaltigen Nutzung mit zugeführt haben. Weil die Schülergenossenschaft hat sich in die Satzung direkt mit reingeschrieben, dass sie eine nachhaltige Betriebswirtschaft sozusagen mit zugrunde legt. Und diesbezüglich arbeiten wir auch daran. Die Schule hat ein BNE-Programm mit, hat ein BME-Programm absolviert, Bildung für nachhaltige Entwicklung. Und das auch haben wir zertifiziert bekommen vom Kultusministerium.
1: Das Freie Gymnasium in Borsdorf verbindet wirtschaftliche Bildung mit praxisnahen und sozialen Lernkonzepten. Auch die Gäste fanden den Einblick in das Schulleben interessant und machten sich mit neuen Eindrücken auf zu ihrem nächsten Programmpunkt, dem Jugendareal am Stürmthaler See.
2: Und die Idee ist halt, viele verschiedene Sachen zu zeigen aus dem Landkreis und dass die Projektpartner sich da Ideen mitnehmen, Inspirationen finden und die Sachen teilweise hoffentlich auch in ihrem Heimatland umsetzen können.
1: Der Besuch am Freien Gymnasium Borsdorf machte deutlich, wie Bildung, Praxisnähe und internationale Zusammenarbeit neue Perspektiven für den Strukturwandel schaffen können.
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0: Es ist spektakulär anzuschauen. Es ist auch wahnsinnig laut beim Motocross. Und wir waren dabei beim Motocross in Meltewitz.
1: Meltewitz entwickelt sich immer mehr zu einer sehr guten Adresse im Enduro-Motorsport. Nun schon seit einigen Jahren richten sie auf ihrer Hausstrecke im Steinbruch Dornreichenbach diverse Rennen für Jung und Alt aus. Vom Enduro-Jugendcup Sachsen, der deutschen Enduro-Meisterschaft, bis hin zum ersten Europameisterschaftslauf im Lossertal. Das SHC Meltewitz Offroad-Team will das Wurzener Land europaweit sichtbar machen. So luden sie nun bereits am 2. Mai-Wochenende begeisterte Crosser zu sich ein, um beim zweiten Meltewitzer Sprint-Enduro die Besten zu ehren. Gesucht wurden hier bei der internationalen deutschen Enduro-Meisterschaft, bei der deutschen Enduro-Juniorenmeisterschaft, beim Enduro-Jugendcup und beim ADAC Enduro-Jugendcup Ost die Meister. Bereits am Sonnabend zum

für den Offroad-Club Hilmersdorf startete, war eine von ihnen. Aber auch in den anderen Klassen war das weibliche Geschlecht rege vertreten. Während im B-Championat die drei Erstplatzierten des Vortages, Yannick Kosbach, Jonathan Petter und Paul Hempel, gleich in der ersten Starterreihe standen, der Leader der Jugendwertung mit 21 Jahren, Klaas Michaelsen hieß, und für das ADAC-Team Hansa fuhr, gingen in der gleichen Klasse mit Hedi Baum aus Wiesensteig und Vanessa Danz aus Dieburg gleich die nächsten weiblichen Vertreter auf die Strecke. So wurde ein Racer nach dem anderen vorgestellt und auf eine 5 Runden währende, mit vielen leichten und schweren Hindernissen gespickte Piste geschickt. Eine Runde wurde für sie mit etwa 45 Minuten angesetzt. In dieser galt es, 2 Sonderprüfungen zu absolvieren. Nach Zeit galt es, schnell, aber sicher über Stock und Stein, durch Wald und freies Gelände zu gelangen.

Für den Nachwuchs ging es auf einer etwas abgespeckten Variante dreimal durch den Steinbruch. Und dreimal galt es, die Sonderprüfung so schnell wie möglich hinter sich zu bringen. Manch einer hatte sogar noch etwas Zeit, um einmal in die Kamera zu grüßen. Auf einem großen Monitor konnten die Fahrer gleich nach der Zieldurchfahrt ihre gefahrene Zeit ablesen.

Nach etwa 3 Stunden konnten die ersten Racer im Ziel begrüßt werden. Sichtlich erschöpft und mehr oder minder zufrieden ging es dann zur Siegerehrung. Prämiert wurden jeweils die ersten 5 Plätze. Im Jugendcup der 85B-Klasse siegte Nils Lindner, MC München-Hermsdorf, vor Paul Kehr, MC Flöha. Platz 3 ging an Paul Zischner vom MSC Dahlen. Luis Meyer, SHC Meltewitz, fuhr auf Platz 4 und Oskar Scheidauer vom MC Mittleres Erzgebirge belegte Platz 5. Und während noch weitere Klassen geehrt wurden, drehten die A-Lizenzfahrer beim 2. Saisonlauf der Internationalen Deutschen Enduro-Meisterschaft im Steinbruchgelände ihre Runden. Unter ihnen dabei der amtierende deutsche Meister Luca Fischeder aus Geringswalde, welcher sich wie schon am Tag zuvor mit dem Chemnitzer Jeremy Südo einen harten Kampf lieferte. Auch für sie galt es 5 Runden mit je 2 Sonderprüfungen pro Runde zu absolvieren. Auch wenn es teilweise vielleicht nicht den Anschein hatte, es zog doch einige begeisterte Motorsportfans auf die Strecke des SHC. Dabei waren es nicht immer die spektakulärsten Streckenabschnitte, die Zuschauer frequentierten. Auch der Schirmherr der Veranstaltung, Landrat Henrik Reichen, ließ es sich nicht nehmen, gemeinsam mit Holger Knispel von der

der Sparkasse Muldenthal, dem Bürgermeister Michael Schön sowie Philipp Loll vom Kreissportbund Landkreis Leipzig einmal einen Blick auf die Rennstrecke zu werfen. Dabei kamen sie auch mit der A-Lizenzfahrerin Lea Meyer vom Meltewitzer SHC ins Gespräch.

nach einem kräftezehrenden zweiten Enduro-Tag, wurde dann noch einmal zur Siegerehrung gebeten. Die Championatswertung konnte Jeremy Südow vom Offroad-Shop Kölbach Racing Team gewinnen. Luca Fischeder, Sherco Academy Deutschland, belegte Platz 2 und Matthias Klum aus Tschechien, welcher ebenfalls für die Sherco Academy Deutschland startete, sicherte sich den bronzenen Platz. Abermals schafften es die Meltewitzer Enduro-Begeisterten, mit der Hilfe vieler fleißiger ehrenamtlicher Helfer ein Event auszurichten, welches hier in der Nähe seinesgleichen sucht.

0: Das Pfingstwochenende klopft an die Tür und alle sind gespannt, wie denn das Wetter wird.
1: Morgen erwartet unsere Region überwiegend freundliches und deutlich wärmeres Frühlingswetter. Der Tag beginnt zunächst noch mit einigen Wolkenfeldern und örtlich frischen Temperaturen um 10 Grad. Im Laufe des Vormittags lockert die Bewölkung jedoch zunehmend auf, sodass sich die Sonne immer häufiger zeigen kann. Besonders am Nachmittag gibt es längere sonnige Abschnitte und das Wetter präsentiert sich insgesamt deutlich angenehmer als am heutigen Mittwoch. Die Temperaturen steigen auf etwa 23 Grad und erreichen damit erstmals wieder nahezu frühsommerliche Werte. Dazu weht nur ein schwacher bis mäßiger Wind aus westlichen bis südwestlichen Richtungen, wodurch sich die Luft angenehm mild anfühlt. Regen spielt keine Rolle. Auch am Abend hält sich das freundliche Wetter noch längere Zeit. Die Temperaturen gehen nur langsam zurück, sodass sich der Tag insgesamt gut für Aktivitäten im Freien eignet und schon auf das bevorstehende Pfingstwochenende einstimmt.

0: Simona Azzori kam 1974 in Mailand mit einer angeborenen Fehlbildung der Extremitäten zur Welt. Sie hat keine Arme und keine Hände. Wenn Simona mit ihrer Freundin im Café sitzt, muss man zweimal hinsehen, um zu erkennen, dass hier Beine und Füße die Bewegungen am Tisch ausführen. Mit einer ungeheuren Genauigkeit, Intensität und Selbstverständlichkeit übernehmen Simonas Füße die Aufgaben der Hände, zum Beispiel wenn sie gestikuliert. Auch am Handy kommen die Füße zum Einsatz.
1: Hallo Simona, wer bin ich? Ich erzähle mein Leben. Ich bin einfach eine junge Frau, die das Leben lebt und die zwei große Leidenschaften hat. Das sind der Tanz und die Malerei. In Wahrheit sind es wie zwei Flügel, nämlich der Tanz und die Malerei. Sprich mal über die große Leidenschaft, die Malerei. Die Malerei erlaubt mir einen direkten Zugang zu meinen Gedanken, zu meinem tiefsten Inneren, was mich ausmacht. Die weiße Leinwand gibt mir die Möglichkeit, die Welt zu erfassen und einzufangen. Es ist der schwierigste Aspekt von mir, da es der persönlichste ist. Und der Tanz? Was gibt er dir? Was fühlst du, wenn du tanzt? Der Tanz gibt mir Freiheit. Und wenn ich tanze, fühle ich mich vollkommen frei, irgendeine Geschichte zu erzählen.
2: In quella dimensione io posso essere chi voglio, senza nessuna barriera, senza nessuna paura.
1: Wie kommunizierst du mit den Menschen? Was willst du ihnen mitteilen? Was ist deine Botschaft? Für mich sind die Kunst, der Tanz und die Malerei die schönste und stärkste Art und Weise, mich mitzuteilen, die mir das Leben großzügig geschenkt hat. In einer metaphorischen und romantischen Sichtweise gefällt es mir zu fliegen, um die Menschen zu erreichen und ihnen zu sagen, dass unser Leben ein unglaubliches Geschenk ist und ihnen zu sagen, dass es ein wertvolles Spiel ist und dass uns nichts fehlt und es nicht viel braucht, um glücklich zu sein.
0: Bereits im vierten Lebensjahr begann Simona mit den Füßen zu malen. Sie fand großen Gefallen daran und erlernte die Malerei zunächst autodidaktisch aus freien Stücken heraus. Schritt für Schritt tastete sie sich so an die Kunst heran. Der Maler und Schriftsteller Mario Barzon wurde auf Simonas Talent aufmerksam und unterstützte ihre künstlerische Entwicklung. 1983 erhielt Simona Azzori ein Stipendium der Vereinigung Mund- und Fußmalender Künstler.
1: Ich habe angefangen, Malerei zu studieren, hauptsächlich durch privaten Malunterricht. Das Aquarellmalen war meine erste Liebe in der Malerei, eine Technik, die ich am häufigsten angewendet habe.

0: gelernt habe. Später habe ich mich auch mit anderen Maltechniken beschäftigt. Vor allem gefielen mir Porträts. Mich interessiert die Persönlichkeit, die Ausstrahlung, die Augen. Dadurch diesen Menschen besser kennenzulernen und in sein Innerstes zu sehen. Ich habe ein Porträt von Papst Paul II. Gemalt. Papst Franziskus ist eine Persönlichkeit, die mich emotional sehr berührt. Als ich ihnen gegenüber saß, hatte ich den Eindruck, sie und ihre Geheimnisse bereits zu kennen. Das kann man nicht in Worte fassen. Es ist eine ganz tiefgründige Sprache. Es ist etwas sehr Intimes. Man kann es in keiner Weise in Worten ausdrücken oder übersetzen. Das ist der Grund, warum ich die Kunst so sehr liebe. Vor allem die Porträts, die es mir ermöglichen, in einem Bogen zu einer dreidimensionalen Darstellung zu finden. Ich male auch mit Ölfarben, einer Technik, die ich ebenfalls sehr liebe. Es ist eine völlig andere Technik als mit Aquarell, eine Art, etwas ganz frisch auszudrücken. Aquarell ist eine Technik, die einen großen Teil von mir ausmacht. Mit Ölfarbe dagegen kann ich langsamer arbeiten, das umwandeln, was ich male. Ich male häufig in meinen Bildern den Tanz und umgekehrt drücke ich meine inneren Bilder in Tanzvorführungen aus.
1: La pittura dentro i miei spettacoli, quindi dipingo in scena.
0: Emotionen, das Lebendige, sind im Tanz sehr schnell. In der Malerei dagegen kann ich innehalten und die Gefühle können sich allmählich ausdrücken und ins Bild einfließen. Auf der Leinwand kann ich Farben und Formen darstellen, die ich beim Tanzen gesehen habe. Ich würde immer weiter tanzend malen und malend tanzen.
2: 1992 nahm sie an einer internationalen Ausstellung im Palazzo Ruspoli in Rom teil. Während einer Privataudienz im Vatikan überreichte Simona Papst Johannes Paul II. Ein Porträt des Heiligen Vaters. Die katholische Wochenzeitung berichtete über dieses besondere Ereignis. 4 Jahre später fasste sie den Entschluss, sich voll und ganz der Kunst zu widmen. Im Herbst 1996 schrieb sie sich an der Fakultät für Visual Arts an der University of Western Ontario in Kanada ein. 5 Jahre später schloss sie ihr Studium mit Auszeichnung ab. Simona Azzori ist seit März 2002 Vollmitglied der Vereinigung der Mund- und Fußmaler. Inzwischen kann sie auf viele Ausstellungen in italienischen Städten wie Florenz, Rom und Mailand sowie im Ausland zurückblicken. Für ihre Werke erhielt Simona zahlreiche Ehrenauszeichnungen und die Medien berichten regelmäßig über sie. Doch die Malerei ist nicht Simonas einzige Leidenschaft. Gemeinsam mit ihrer Freundin geht es jetzt in ein Friseurstudio. Die beiden lassen sich für einen ganz besonderen gemeinsamen Auftritt stylen. Die Frauen verbringen viel Zeit zusammen. Sie teilen Hobbys und Interessen. Eine tiefe Freundschaft verbindet sie und das gemeinsame Tanzen ist für sie eine besondere Form des Ausdrucks.

Mit 6 Jahren nahm Simona erstmals Ballettstunden. Seither ist sie auch als Tänzerin unterwegs. Neben den Erfolgen in der Malerei ist sie auch auf diesem Gebiet sehr erfolgreich. Regelmäßig tritt sie mit ihrer Dance Company auf.

Simona ist, wie man landläufig sagen würde, umtriebig und an allem Künstlerischen interessiert. Mit großer Leichtigkeit und voller Hingabe wirbelt Simona durch den Raum. Ihre Beine und Füße scheinen ihren Auftritt zu genießen. Mit fliegenden Bewegungen lässt sich Simona von der Musik tragen und verzaubert dabei den Betrachter. Statt eigener Arme besitzt diese Künstlerin Flügel, den Tanz und die Malerei.

0: Die Kunst der Inszenierung ist auch das, was Simona an einem der größten italienischen Meister der Malerei fasziniert. Michelangelo Merisi, genannt Caravaggio, war ein bedeutender italienischer Maler des Frühbarocks. Caravaggio zeichnete sich durch seine neuartige und realistische Bildgestaltung aus. Seine Werke rühren den Betrachter an. Sie sind dramatisch und provokativ. Caravaggio gelang es, seine Szenen so darzustellen, dass sie uns als Betrachter einbeziehen. Wir fühlen uns wie Zeugen von Geschehnissen, als würden sie hier und jetzt passieren.
1: Mir gefällt besonders Caravaggio. Ich liebe seine Art zu malen sehr. Seine Dramaturgie, wie er Farben und Licht darstellt. Er hat die Fähigkeit, Schatten auf so dramatische Weise einzufangen. So tragisch, so stark, wie es sein Charakter war. Und auch seine Entscheidung, sich gegen eine ganze Reihe von Konventionen in der Malerei zu stellen, die bis dahin undenkbar waren. Die Tatsache, dass er gewöhnliche Menschen bildlich darstellte. Er hat einfache Menschen aus dem Volk in biblische Darstellungen eingebaut und ihre Einfachheit in seinen Gemälden dargestellt. Das ist sehr theatralisch und zugleich dramatisch. Ich mag auch das Lebensgefühl dieses Künstlers, der auch eine gewalttätige Seite hatte und sehr kontrovers war. Aber genau dort liegt die Natur des wahren Künstlers. Ich mag zum Beispiel die ganze Geschichte der Person. Ich liebe jeden Künstler, auch wenn ich dessen Stil nicht mag. Ich mag den Menschen im Allgemeinen und seine persönliche Geschichte. Es gibt nicht nur das Gemälde, die Skulptur, sondern die Geschichte eines Menschen, der mithilfe der Kunst von sich und der damaligen Welt erzählt. Die Kunst selbst ist eine immerwährende Gelegenheit für Menschen, die damals nicht lebten, etwas Außergewöhnliches aus dieser Zeit kennenzulernen. Einen anderen Künstler, den ich sehr schätze, ist Michelangelo. Ich mag seine Antwort auf die Frage, wie er eine schwarze Skulptur in einem Stück Marmor gesehen hat, dass er sie einfach aus dem Stein herausgemeißelt habe. Sie steckt einfach im Marmor drin und ich habe nur entfernt, was zu viel war. Das ist eigentlich eine große Metapher für das Leben. Ich bin in Kunstgeschichte verliebt. Als ich an der Universität in West-Ontario und Kanada graduiert habe, am stärksten während 5 Jahren konnte ich dort experimentieren, leben und habe entdeckt, dass ich es wagen kann, auch ohne Arme diese Sichtweise einzusetzen, um mit Menschen in Kontakt zu kommen.

0: Wie selbstverständlich fährt Simona Auto, wie jeder andere auch. Wir begleiten die Freundinnen in ein Schuhgeschäft und staunen nicht schlecht über einen Aufsteller direkt im Eingangsbereich, auf dem Simona als Model zu sehen ist. Ganz nebenbei ist sie das Werbegesicht für eine große italienische Schuhkette. Für Simona ist das viel mehr als ein Job. Schließlich sind Frauen in diesem Punkt doch alle gleich. Und so können die beiden das Geschäft erst dann wieder verlassen, wenn sie die neuesten Modelle entdeckt und anprobiert haben. Beim Thema Schuhe geht ihnen das Herz auf.
1: Ich bewundere die Fotos eines Freundes aus Palermo, der heute in Paris lebt, Francesco. Von einem Foto eines Models war ich derart begeistert, dass ich ihn um Erlaubnis bat, die Fotografie zu malen. Ich arbeitete daran und ich mag seine große Fähigkeit, Licht einzufangen. Und ich mochte den Gedanken, es irgendwie zu transformieren. Und ich versuchte, es in Malerei zu verwandeln. Es gibt so viele Malstile. Früher hat man mir gesagt, dass ich früher oder später meinen eigenen finden würde. Davon war ich aber nie überzeugt. Vielleicht habe ich ihn auch noch nicht gefunden. Vielleicht, weil ich etwas eklektisch bin. Tanzen, schreiben, so viele verschiedene Dinge. Ich denke, dass Malerei, die Suche nach verschiedenen Arten, nur ein Teil meiner Natur ist. Deshalb versuche ich, verschiedene Techniken zu verwenden und Experimente zu wagen.
0: Simona ist schließlich nicht nur als bildende Künstlerin und Tänzerin tätig. Sie ist auch noch Buchautorin. In der größten Buchgeschäftskette Italiens sieht man sie. Ihre Bücher sind dort prominent gestapelt und ihr Konterfei nicht zu übersehen. Wenn sie im Geschäft erkannt wird, signiert sie natürlich gerne ihre Bücher.
1: Ich habe das Glück, so viele Leute zu treffen, reisen zu können. Ich erlebe ihre Schwierigkeiten, ihre Schönheit und deshalb fühle ich mich glücklich. Die Kunst erlaubt es mir. Ich spüre wirklich den Wunsch zu teilen, was ich gelernt habe, auch aus all meinen Schwierigkeiten. Herauszufinden, dass mein Leben ein großes Geschenk ist, das ich mit anderen teilen kann.
0: Ihr Handy ist für Simona Azzori ein bedeutendes Kommunikationsmittel geworden. Sie hält damit nicht nur Kontakt zu Familie und Freunden. Über soziale Medien informiert sie ihre Fans weltweit über ihre nächsten oder abgeschlossene Projekte. Sie hat dadurch auch die Chance, sich mit Kollegen über Kontinente hinweg auszutauschen. Die Frau mit den vielseitigen Interessen und den Flügeln anstelle von Armen ist recht bekannt. Und eine Berühmtheit.

Willkommen auf der Festung Königstein. Ich bin Dr. André Thieme, Festungskommandant, Historiker und Spezialist für die Geschichte Sachsens. Am Sächsischen hatte es schon eine Zeit lang Kritik gegeben, auch als es noch oben auf war. Man rügte, dass Schrift und gesprochene Sprache auseinanderfielen, dass man zwischen B und B und zwischen D und D nicht unterscheiden konnte. Sie wissen, was ich meine. Und dazu kam, dass Sachsen auf dem Weg in die politische Zweitklassigkeit war. Seit dem späten 18. Jahrhundert dominierte ein anderes Fürstentum, Preußen. Und dort bestimmte man nun, was Hochdeutsch war. Und zwar die Sprache der hochdeutschen Schriftsteller, aber so, wie man sie in Brandenburg und im östlichen Niedersachsen aussprach. Damit wurde unser Sächsisch zum provinziellen Dialekt, mehr noch zum geschmähten Dialekt. Überall erschien dem 19. Jahrhundert Dialekt als pöbelhaft, als lächerlich. Das Bayerische etwa, das galt als bäuerlich. Und für das Sächsische gab es eine besondere Demütigung. Von Berlin aus rechnete man mit uns, mit dem alten Konkurrenten ab und machte Sächsisch zur Sprache überheblicher, engstirniger und geschwätziger Spießbürger. Der sogenannte Blümchensachse war geboren und in Olaf Schubert lebt er bis heute. Das Dresden, damals weiter eine künstlerische Metropole, das Leipzig um 1900 die vielleicht führende Universität im Reich war und dass hier so wunderbar kluge Dialektliteratur wie die von Lene Vogt entstand, all das änderte am Status des Sächsischen nichts. Seine Geschichte als unbeliebtester Dialekt, die nahm jetzt Fahrt auf. Die Nazis haben zu dieser Talfahrt ganz gegen ihre Absicht beigetragen. Da haben wir den brutalen sächsischen Gauleiter Mutschmann. Der versuchte, gegen das schlechte Image des Sächsischen vorzugehen. Und er verbot ausgerechnet die sächsischen Mundartkomiker wegen ihrer Sprachluderei und wegen der Zersetzung hoher Kulturgüter. Mutschmann wetterte außerdem gegen die Sachsenwitze, was nur dazu führte, dass die im restlichen Reich umso mehr kursierten. Und dann kam Walter Ulbricht und der ließ den Sozialismus siechen. Der erste DDR-Staatschef, der sächselte wie aus dem Bilderbuch und er sorgte damit für Heiterkeit, gerade im Westen. Und weil sich die Westdeutschen dann auch von den meisten DDR-Grenzsoldaten so anschnauzen lassen mussten, wurde Sächsisch zur Sprache der DDR und zu einem Dialekt, dem man immer weniger Sympathien entgegenbrachte. Komplizierter war das in der DDR selbst. Hier galt Sächsisch einerseits in Berlin als Dialekt der neuen, zugewanderten SED-Eliten, während man in Sachsen selbst das Sächsische als Widerstand gegen die zentralistische Ostberliner Diktatur entdeckte. In der Friedrichschen Revolution, die 1989 von Sachsen ausging, da erlebte das Sächsische noch einmal einen kurzen Imagegewinn, der allerdings schnell verpuffte.

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1: Ungewöhnliche Führungen am Museumstag in Schönfels. Und vor dem Pokalkracher, Zwickau und Aue treffen sich zur Pressekonferenz.
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1: Liebe Zuschauer, ich begrüße Sie ganz herzlich zu einer neuen Ausgabe von Tag aktuell. Schön, dass Sie dabei sind. Wissen Sie, wer die letzte Bewohnerin der Burg Schönfels war? Solche Informationen gibt es selten in den Führungen auf Burgen und Schlössern, es sei denn zum Internationalen Museumstag. Das Team der Burg Schönfels hat sich auch in diesem Jahr wieder etwas einfallen lassen und das zeigte Wirkung. Schon im Vorfeld waren alle Führungen komplett ausgebucht.
3: Weit schaut sie ins Land, die Burg Schönfels, auch wenn der Turm niedriger ist, als er es zur Entstehungszeit des Bauwerkes war. Doch dazu später mehr. Die Geschichte solcher Burgen birgt oft manches Geheimnis. So zum Beispiel, dass der heutige Eingang der Burg eigentlich ein, in Anführungszeichen, Neubau ist. Solche Informationen gibt es unter anderem von Matthias Büttner und Marion Postmann, die als sozusagen Hobbyhistoriker durch die Räume führen.
4: Ich habe früher mal einen Arbeitsvertrag, nach meiner Rente habe ich ja mal einen kurzen, ein paar Jahre einen Arbeitsvertrag gehabt. Und dann habe ich auch dann mit 72 nach einer Operation aufgehört und habe gesagt, ich mache nur noch Führungen und seitdem ist es halt so.
5: Ich mache seit 2 Jahren hier ehrenamtlich Führung über Werbung, dass Gästeführer gesucht wurden, habe ich mich gemeldet, habe bei der Frau Borstmann eine Einweisung und Schulung bekommen und seitdem läuft der Laden.
3: Und es heißt ja, ich sehe es in der Pressemitteilung, es sind heute mal Sachen dabei, die man sonst nicht so sieht in der Führung.
5: Ja, das ist auch so. Wir werden auf unserer Runde durch die Burg Räume sehen, die sonst bei einer normalen Führung nicht zu sehen sind, beziehungsweise auch für die Öffentlichkeit nicht zugänglich. Es wird also zum Beispiel die Arbeitsräume der Mitarbeiter der Burg, beziehungsweise Räumlichkeiten in der Burg, die noch um- und ausgebaut werden, restauriert werden, beziehungsweise auch explizit der Bärenzwinger, da werden wir heute reingehen, weil der ist eigentlich verschlossen und man kann nur von oben außen hineinschauen.
3: Es ist ja auch nicht einfach für eine kleine Gemeinde, ein derart altes Gemäuer so zu erhalten, dass es für die Besucher anziehend ist.
4: Weil die Burg ist ja alt, die ist praktisch 800 über 800 Jahre alt. Ne? Und dann fällt eben immer viel an und das ist eben auch eine sehr teure Angelegenheit, zum Beispiel auch für die Gemeinde, weil die ist dafür dann finanziell verantwortlich.
3: Und die Arbeiten nehmen eigentlich kein Ende. Es sind schon wieder neue Sanierungen und Erweiterungen geplant.
5: Also noch meinem Wissen soll die ehemalige Gaststätte in Ausstellung mit einbezogen werden, aber wann und wie weiß ich nicht. Und es sind auch noch Restaurierungsarbeiten, was jetzt wieder zugänglich ist, noch nicht ganz abgeschlossen in der Gerichtsstube, in der Sonderausstellung, in den Sonderausstellungsräumen, die jetzt schon genutzt und begehbar sind, ist

0: Eine sehr interessante Ausstellung über 50 Jahre Museum hier auf der Burg Schönfels. Eine sehr sehenswerte und interessante Ausstellung.
1: Das erwarteten viele Besucher. Schon die erste Führung wurde in zwei Gruppen geteilt. Also auf in die historischen Gemäuer. Zuerst einmal gab es die Klärung des Begriffs Neubau.
0: Ich werde Ihnen unterwegs einiges über die Geschichte der Burg erzählen. Wie, was, wann entstanden ist. Anfang gleich hier, wo wir stehen, das ist für mich ein Neubau. Denn dieser Neubau ist erst entstanden in der Zeit zwischen 1485 und 1505. Der Altbau der Burg ist mittlerweile über 800 Jahre alt und wurde das erste Mal urkundlich erwähnt am 25. April 1225. Ende des 12. Jahrhunderts wurde dieses Gebiet besiedelt auf Befehl von Kaiser Friedrich I. Der gab den Auftrag an die Vögte von Weida und die Vögte von Weida sammelten Leute ein, rekrutierten Leute aus Franken, die hier siedelten und bauten. Hier unter uns befinden sich die ersten Zeugnisse der Besiedlung, ein sogenannter Kuppelbackofen. Hier unten wurden die Siedler und Erbauer der Burg mit Backwaren versorgt. Diese Mauern gab es nicht. Der Kuppelbackofen stand hier im Gelände und wurde von außen beheizt. Das gab es hier alles nicht.
1: Im Zuge der Sanierungsarbeiten wurde so manches Detail aus der Bauzeit der Burg freigelegt, wie zum Beispiel Durchgänge oder verschiedene Einrichtungsgegenstände.
0: Sein Leben als Ausgussstein ist hier auf der Burg sein zweites Leben. Sein erstes Leben war ein sogenanntes Bliszenium in einer katholischen Kirche, ein Weihwasserstein. In der Zeit der Reformation hier in Sachsen wurden viele katholische Kirchen entweiht und die Materialien anderweitig verwendet.
1: Nachhaltiges Bauen ist eben keine Besonderheit der Moderne. Das gab es schon in vielen Epochen. Bekanntes, aber auch Überraschendes gab es auch in der Kapelle.
0: Und damals war es üblich, dass der Bauherr oder Herr der Anlage sich verewigt hat. Das hat er auch hier, nämlich da oben. An der Decke ist das Wappen des Hermann von Weißenbach zu sehen. Und somit hat er seinen Stempel hinterlassen. Der Altar wurde gestiftet und bestellt von Herrn von Milkau, einem späteren Besitzer der Burg. Die Gestaltung des Altars oblag der Familie Grödel, eine Künstlerfamilie aus Schneeberg. Diese Familie, die männlichen Mitglieder der Familie, arbeiteten und studierten in Magdeburg. Und Werke dieser Familie findet man in der Eremitage St. Petersburg in Stockholm.
1: Da steht die Burg doch schon in einer Reihe mit echt bekannten Namen. Die Führung an diesem Tag war ein Wechsel von drinnen und draußen, bei diesem Wetter natürlich recht angenehm. Nächste Station, der Turm. Dieser war, wie schon erwähnt, im Urzustand 6 Meter höher, aber nur bis ins 17. Jahrhundert.
0: Da sagte ein Blitz guten Tag und riss das obere Teil weg. Damit ist der Zinnenkranz auch dahin gegangen. Wenn Sie einen normalen Rundgang machen, finden Sie hier oben ein Modell der Burg vor dem Blitzschlag. Es wurde neu aufgebaut, aber eben, wie gesagt, die 6 Meter tiefer. Der Turm hat am Fuß einen Durchmesser von 7,20 Meter. Und was schätzen Sie, welche Mauerstärke? 2,65 Meter am Fuß. In 10 Meter Höhe, dort am Eingang, sind wir immer noch bei 2,25 Meter.
1: Naja. Dick waren die Dienst- und Wachleute damals sowieso nicht. Über eine Treppe nach neuesten Sicherheitsstandards geht es entgegen der Richtung des eigentlichen Rundganges vorbei an der

0: restaurierten Gerichtsstube durch die Ausstellung 50 Jahre Museum. 1974-75 wurden in und an der Burg umfassende Restaurierungsarbeiten durchgeführt. Die Burg war, wie viele andere seit dem Zweiten Weltkrieg, als dringend benötigter Wohnraum genutzt. Viele Räume davon sind heute als Büros und Lager genutzt. So auch der sogenannte Hesseldurchgang.
1: Nachdem die Burg leergezogen war, die war ja bis in die Anfang der 2000er noch bewohnt, als hier leergezogen war, fiel der Archäologie und das Denkmalamt über die Burg her und haben sichtbare Spuren hinterlassen. Diese archäologischen Fenster, den abgeklopften Putz außen und andere Spuren wie Ausgrabung. Der Kuppelbackofen wurde da eben erst freigelegt. Denn wem gefällt es schon, wenn in der Wohnstube Leute reinkommen, 3 Meter tiefes Loch graben und das ohne offen lassen? Keine Wohnstube mehr. Ja, hier wohnte, wie gesagt, die Frau Hessel und hier unter uns ist der Durchgang. So, bitte schön einzutreten. Das ist wie ein Flur gewesen. Hier hat die Frau Hessel, so ist mir erzählt worden, ihren Korb hinabgelassen, wo der Einkaufszettel drinnen lag. Freundliche Leute haben den Einkauf erledigt und der Korb wurde wieder hochgezogen.
0: Die ehemalige Gaststätte befindet sich gerade im Anfangsstadium der Restaurierung. Sie ist somit leider derzeit nicht zugänglich. Daran vorbei ging es wieder ins Freie, um die Burg und die alten Wehranlagen herum, bis zum Bärenzwinger.
1: Hier gab es ab Mitte des 19. Jahrhunderts schon einen Bären. Da wurde dieser Bärenzwinger errichtet. Aus den Bruchsteinen sind die Mauern errichtet worden. Denn der Originaleingang zur Burg damals war hinter ihnen. Es ging hier sehr steil hoch und hier in die Burg rein. Und als der Bärenzwinger errichtet wurde, was damals bei einigen Adelsfamilien ihr Mode war, in Bären zu halten, wurde das hier weggepickert, die Auffahrt, und die Mauer errichtet. Es gab ja schon die neue Auffahrt, wo sie jetzt immer rein und raus gehen. Das ist, ich sage immer, Neubau. Das hier ist der Ureingang eigentlich zur Burg.
0: Der heute eher unscheinbar wirkt. Durch den neuen Eingang kamen die Besucher dann in den Bärenzwinger. Keine Angst, natürlich ohne Bären. Vom Innengehege sieht man nur den Eingang. Dahinter aber, das war wieder so ein exklusiver Blick, verbirgt sich ein geräumiges Innengehege. Eigentlich wie in einem Zoo. Diese Führung zum Internationalen Museumstag brachte so manchem neue Einblicke. Es lohnt sich also, diesen Termin für die kommenden Jahre vorzumerken.
1: So, das war mein Angebot an Sie. Wer noch Fragen hat, bitte stellen. Ansonsten bedanke ich mich ganz recht herzlich für Ihre Aufmerksamkeit und Ihr Interesse. Hat mir Spaß gemacht. Ja, danke schön.

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2: Ja, am Samstag, da steigt das mit Spannung erwartete Finale im Wernesgrüner Sachsenpokal. Der FSV Zwickau trifft dabei seit 2016 das erste Mal wieder in einem Pokalfinale auf den Erzrivalen FC Erzgebirge Aue. Vor 10 Jahren musste sich der FSV den Auern mit 0:1 geschlagen geben. Nun sind die Karten neu gemischt. Zur heutigen Pressekonferenz informierten beide Vereine noch einmal ausführlich über die anstehende Partie, die Gegebenheiten vor Ort und die Brisanz, die dieses Spiel mit sich bringt.
3: Ja, ich glaube, 20.000 Tickets hätte man oder wäre man hier losgeworden, wahrscheinlich. Und ja, so ein Spiel zum Ende der Saison kostet nochmal Kraft. Und das eben nicht nur Trainer und Spieler, sondern ja, alle, die hier beteiligt sind und ja, viel Gas geben, um das hier sicherzustellen. Und am Samstag werden hier hunderte Volunteers, Ehrenamtliche, Sicherheitspersonal, ja, Arbeitskräfte von Dienstleistern ja, beteiligt sein, um den 9.650 Zuschauern hier in der GGZ-Arena ja, einen guten Fußballnachmittag, einen großartigen Fußballnachmittag zu bescheren. Und dafür auf jeden Fall von uns ein riesengroßes Dankeschön. Ja, und jetzt begrüße ich die Herren an meiner Seite. Ich sage vielen Dank an Quincha Schubitice, Trainer FC Erzgebirge Aue. Ich begrüße Rico Schmidt, Trainer FSV Zwickau. Und ich sage Danke an unseren Präsidenten Hermann Winkler, dem ich jetzt zuerst den Ball zuspiele.
4: Wir haben am Sonnabend die 11. Auflage des Finaltags der Amateure vor uns. 21 Spiele in ganz Deutschland, 7 Stunden Fußball am Stück und am Ende dann das große DFB-Pokalfinale in Berlin. Ich denke, das ist auch eine Wertschätzung des Fußballs und alles, was um den Fußball herum geschieht. Der Alex Rabe hat es gesagt, es sind nicht nur die Trainer, der Staff, die Mannschaften auf dem Spielfeld. Es ist viel zu organisieren und viel im Ehrenamt zu erledigen. Und deshalb sind wir auch froh über diesen Platz, den wir da gebührend erhalten werden. Ich bin stolz drauf, das will ich so sagen, dass wir mit dieser Paarung FSV Zwickau gegen Erzgebirge Aue auch eine sehr gute Paarung deutschlandweit präsentieren können, vom Spielerischen her. Es wird absolut spannend, das haben wir schon im Vorfeld gesehen. Und wir haben auch, das fiel eben schon mit dem einen Namen, Franziska Wildfeuer, unseren Beitrag geleistet als Verband, dass wir gesagt haben, wir brauchen bei so einer Partie auch ein hochklassiges Schiri-Team. Und da haben wir mit Franziska Wildfeuer, die ja gerade vor einigen Tagen das DFB-Pokalfinale der Frauen in Köln geleitet hat, eine erfahrene Frau. Und an den Linien stehen Jens Klemm als Regionalliga-Schiedsrichter und Michael Nether von der 3. Liga. Und der 4. Offizielle ist Lars Albert, sodass wir da wirklich gut gerüstet sind. Ich will auch ausdrücklich mich bedanken bei beiden Vereinen und wir als Verband haben natürlich auch unseren Beitrag geleistet. Wir wissen, es sind auch einige brisante Dinge in so einer Partie drin, gerade bei dieser Paarung hier in der Region in Westsachsen, aber aufgrund der guten Zusammenarbeit, der sehr guten Zusammenarbeit, danke André, weil ich dich gerade sehe, haben wir ein Sicherheitskonzept erarbeitet mit allen Behörden, mit Verband, mit den Vereinen und sind also gut gerüstet. Und ich richte also auch meinen Appell an alle Gäste, die in diesem Spiel das Spiel verfolgen, sich so zu benehmen, dass wir Deutschland

0: aber trotzdem verdient nach einem Halbfinalsieg in den CFC ins Finale eingezogen. Jetzt gibt es die Chance auf den DFB-Pokal. Ja, vielleicht beschreiben Sie uns mal die letzten Wochen aus Ihrer Sicht. Welchen Stellenwert hat das jetzt das Finale für die Mannschaft, für den Verein und für Sie persönlich?
1: Erstmal von meiner Seite willkommen und hallo gemeinsam. Ja, wir haben jetzt letzte Woche dann ein bisschen uns wiedergefangen, stabilisiert und das war auch dann Ziel, dass wir dann rechtzeitig dann fit sind für alles, besonders im Kopf, mental, und das haben wir dann, glaube ich, meiner Meinung nach auch geschafft gehabt in letzter Woche. Und das Pokal-Halbfinale in Chemnitz war auch dann meiner Meinung nach absolut verdient. Deswegen freue ich mich auch sehr für die Mannschaft, dass die dann halt nach so einer schweren Saison trotzdem irgendwas Zählbares dann halt mitnehmen können. Und dafür werden wir jetzt am Wochenende für unsere Verhältnisse dann alles Mögliche geben, um dann das Spiel für uns zu entscheiden. Die Mannschaft freut sich, die sind heiß. Ich glaube, in Zwickau ist genau das Gleiche. Also deswegen, das wird schon ein schönes und spannendes Spiel. Freue ich mich jetzt schon darauf.
0: Dankeschön. Ja, Rico Schmidt, ihr habt ja wirklich eine starke Saison gespielt auf Platz 3 hinter Lok und Jena. Ich glaube, während der gesamten Saison so unter den Top 5. Vielleicht geben Sie uns auch mal einen Ausblick auf das Finale am Samstag gegen Aue.
2: Ja, hallo. Nicht immer Top 5. Wir waren auch mal weiter hinten angesiedelt, gerade am Anfang letztes Jahr im Sommer. Wir haben uns aber wirklich jetzt in der Rückrunde nochmal auch stabilisiert, was die Mannschaft ausmacht, die Charakterstärke, die Mentalität nach Rückschlägen. 5-1 in Jena, 5 Buletten abgeholt und geswitcht und das nächste Spiel gewonnen. Oder das Startspiel gegen Meuselwitz, was wir 0-4 verloren haben, euphorisiert rein in die aus der Wintervorbereitung 0-4 abgeholt und dann sofort auch drehen können, Spielleistung und Ergebnis. Und natürlich ist das jetzt für uns ein sehr, sehr großes Spiel. Das ist jetzt das erste Finale hier in der GGZ-Arena. Man merkt das und diese Atmosphäre, diese Energie, die jetzt so drumherum in der Stadt drin, im Bekanntenkreis, in der Mannschaft, eine Freude. Das ist eine Lustwoche, eine Bonuswoche für uns, die wir uns erarbeitet haben, jetzt über die Pokalrunden, die wir da gespielt haben, gegen teilweise sehr unangenehme Gegner, wo du auch als höherklassige Mannschaft natürlich auch erstmal auch liefern musst, ja, und seriös abarbeiten musst, genauso wie das jetzt Aue in Chemnitz gemacht hat, hervorragend, was da jetzt auch geleistet worden ist in den letzten Spielen mit dem Trainerwechsel, wie es auch schon gesagt hat, stabilisiert den Laden, und da können wir uns auf ein tolles Finale freuen. FSV Zwickau, wir sind Regionalligist, FC Erzgebirge Aue ist Drittligist, die Dinge sind organisiert. Ganz klar organisiert. Wir arbeiten an der 1%-Regelung, nicht steuerlich, sondern an dem sportlichen Thema.
3: Eine Frage an Christian Schubitice. Wer würde denn vorstehen? Ist Mort Menne derjenige, der für euch im Finale cool aufs Tor holen soll, oder wird wie zuletzt Luis Wurz stehen?
1: Ich werde jetzt versuchen, meine Hand auf den Gott zu fassen, weil ich habe gehört, ihr habt viele Fragen mitgebracht. Deswegen mache ich auch jetzt kurz und knackig. Also es war, wie ich schon mehrmals angedeutet habe, im Vorfeld schon abgesprochen, wer wann wo im Tor steht. Am Wochenende ist Martin seinen Wunsch, einen Pokal in Hand zu nehmen.
3: Kannst du beim Personal schon ausbegeben, wie es bei Joshua Putz aussieht?
2: JP ist also im Lauftraining, das ist wirklich eine 50-50-Situation, aber ansonsten haben wir alle an Deck, alle online, alle freuen sich auf das Spiel, und ich danke auch nochmal an die Verantwortlichen des Sächsischen Fußballverband, die dort unseren Antrag auch stattgegeben haben, von 16 auf 18 Feldspieler hochzuziehen, um einfach so schwierige, harte Entscheidungen, wie wir das jetzt in Runden zuvor nicht immer hatten, doch alle mitzunehmen, ja, und damit sind wir sehr, sehr gut aufgestellt. Ja, jeder will ja am Samstag spielen, jeder Einzelne. Es können aber eben nur 11 spielen, 10 Feld plus ein Torhüter. Und jetzt gilt es halt auch, dieses persönliche Ego hinten ranzustellen, also in die Gruppe hineinzugeben. Und auch mit diesen 8 zusätzlichen Backup-Spielern mit mal 5-mal wechseln, brauchen wir jeden Einzelnen. Das ist keine Floskel, so ist es. So haben wir das jetzt auch in der gesamten Saison auch gestaltet. weil diese Mannschaft in 25, 26, 21,

0: absolut auszeichnet, dass wir immer wieder auch eine starke Bank haben, um Spiele, in unsere Richtung mit zu entscheiden. Jetzt haben wir eine andere Ausgangslage, Drittligist gegen Regionalligist. Wir müssen an unser Limit gehen, das wissen wir auch, alle gemeinsam. Ja, einen sehr, sehr guten Tag brauchen wir am Samstag. Und das gilt es jetzt eben dann nochmal zu setzen mit meinem Trainerteam, um dann auch die bestmöglichste Aufstellung zu finden für die Startelf und dann, was haben wir an Möglichkeiten, um das Spiel zu verändern in die eine oder andere Richtung.
1: Na, sonst war Schmidt war krank und alles Weitere musste dann an Bord sein. Oder ist noch, also der hat jetzt angefangen mit Lauftraining, ich weiß nicht, ob das bis Wochenende reicht. Mo Seifert ist eingestiegen diese Woche, muss man auch sehen, ob das dann bis Wochenende dann hundertprozentig ausreichend ist, also gegenüber von letztes Wochenende. Sonst alle anderen sind an Bord geblieben, also ist keiner dazu gekommen.
2: Noch eine Frage an Herrn Winkler, können Sie noch was zu den Finanzen vielleicht sagen? Über wie viel Geld darf sich das hier freuen, was bei Herrn Problemen
1: sehr, sehr viel.
3: Ach, über Geld spreche ich mal ungern. Also wir haben die aktuellen Zahlen noch nicht für die neue Runde. Ich kann nur die Zahlen vom letzten Jahr noch mal sagen, aber das ist ja ungefähr immer das Gleiche. Da hatten wir so die Gesamtsumme von ca. 212.000 Euro und 75% der Sieger, also die 160.000 ungefähr der Sieger und der Verlierer dann 53.000. Und wir verteilen ja davon auch noch was ab dem Achtelfinale an die Amateurvereine. Das ist immer Entscheidung der Landesverbände, aber wir haben uns so entschieden, dass also noch etwas weggenommen wird, aber dass dafür eben auch eine Belohnung für die kleineren Vereine auf dem Weg zum Finale etwas hängen bleibt. Aber das sind so die Summen vom letzten Jahr, die sich ungefähr ähneln werden.
4: Stadionöffnung ist um 13.30 Uhr. Alle, glaube ich, wissen hier, dass die Zufahrt zum Stadion schon ein bisschen schwierig ist. Also im Grunde alle, die hier aus der Stadt kommen, die sollten vielleicht aufs Fahrrad steigen oder irgendwie anders hier anreisen. Parkplatzsituation ist auf jeden Fall auch angespannt. Frühe Anreise hilft auf jeden Fall. Und dann, ja, kleine Public-Viewing-Situationen gibt es, glaube ich, in Aue und in Zwickau auch so. Das konnten wir Gott sei Dank irgendwie klären. Und ansonsten bedanke ich mich vor allem bei den Herren hier an meiner Seite und bedanke mich für euer Interesse und wünsche am Samstag einfach ein gutes Spiel auf dem Platz und neben dem Platz.
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1: Nach einem recht durchwachsenen Mittwoch erwartet uns am Donnerstag bei 20 Grad in der Spitze ein Wechsel aus Sonne und wolkigen Abschnitten. In den Vormittagsstunden müssen wir uns auf kurze Schauer einstellen. Mit Höchstwerten von 23 Grad kommt der Freitag überwiegend sonnig daher. Lediglich am Nachmittag könnte sich die eine oder andere Wolke ins Sendegebiet verirren. Der Samstag wird dann ein traumhaft schöner Tag. Sonne satt und Temperaturen um die 26 Grad, das sind die Aussichten. Der Sonntag macht dann seinem Namen alle Ehre. Das Quecksilber klettert bis auf 23 Grad und Sonnenschein wird den ganzen Tag über uns.

0: unser Begleiter sein. Kleine Schönwetterwölkchen tun dem Ganzen keinen Abbruch.
1: Liebe Zuschauer, in diesem Sinne verabschieden wir uns von Ihnen. Das war tagaktuell vom Mittwoch. Vielen Dank fürs Einschalten. Wir wünschen Ihnen einen schönen Abend und morgen, nicht vergessen, gibt es eine neue Ausgabe. Bis dahin, machen Sie es gut. Tschüss.

Hallo und herzlich willkommen zu Sachsen aktuell an diesem Mittwoch, heute mit diesen Themen. Streik in Chemnitz zwischen Gewerkschaft und Telekom. Beschäftigte fordern mehr Lohn und bessere Arbeitsbedingungen. Sächsisch wird wieder gefeiert. Dialektivell vor zweiter Auflage mit bekannten Künstlern und jungen Mundartstimmen. Und leuchtende Kinderaugen in Chemnitz. 1000 Vorschulkinder feiern Zuckertütenfest.

0: Die Stimmung zwischen Gewerkschaft und Telekom wird immer angespannter. Während die einen mehr Lohn fordern, warnen die anderen indirekt vor möglichen Folgen für Arbeitsplätze. In Chemnitz gingen Beschäftigte jetzt auf die Straße und das könnte erst der Anfang sein.
1: Wenn so hohe Dividenden an Aktionärinnen und Aktionäre ausgeschüttet werden, dann muss auch was für die Beschäftigten da sein.
2: Telekom-Streik in Chemnitz. Verdi fordert 6,6% mehr Lohn und Beschäftigungssicherung.
1: Was wir jetzt angeboten gekriegt haben, ist eine jährliche Lohnerhöhung im Schnitt von 1 bis 1,5% pro Beschäftigten. Und das bei der jetzigen Inflation ist überhaupt nicht hinnehmbar.
2: Streiktag in Chemnitz. Um ihren Forderungen in der aktuellen Tarifrunde mit der Telekom Nachdruck zu verleihen, hat die Vereinte Dienstleistungsgewerkschaft, kurz Verdi, vor der vierten Verhandlungsrunde zum Streik aufgerufen. Laut Gewerkschaftssekretär Philipp Zenker gehe es dabei vor allem um mehr Geld und den Erhalt von Arbeitsplätzen. Bisher habe sich der Arbeitgeber kaum verhandlungsbereit gezeigt.
1: Es gibt eine berechtigte Forderung von 6,6% mehr, eine Beschäftigungssicherung, damit kein Kahlschlag mehr passiert hier in unserer Region und auch einen Mitgliederbonus erstmalig für Verdi-Mitglieder, weil die Tarifverträge immer am Laufen halten und der Arbeitgeber bis jetzt überhaupt nicht darauf reagiert hat und in der dritten Verhandlung nur ein minimales Angebot vorgelegt hat.
2: Die Arbeitgeberseite würde außerdem subtil darauf hinweisen, dass eine Lohnerhöhung womöglich Arbeitsplätze kosten werde. Das sei aus Sicht von Philipp Zenker ebenso wenig hinnehmbar wie die angebotenen 1 bis 1,5% mehr in der Lohntüte.
1: Das wurde uns auch in der Verhandlung unterschwellig mitgeteilt. Da sind wir überhaupt nicht bereit dazu, weil die Telekom hat Rekordergebnisse eingefahren und die höchsten Dividenden seit überhaupt Aktiengang ausgeschüttet. Und das können sie von mir aus machen, da haben wir gar kein Problem mit. Aber wenn so hohe Dividenden an Aktionärinnen und Aktionäre ausgeschüttet werden, dann muss auch was für die Beschäftigten da sein. Und das heißt eben auch im Endeffekt eine Sicherheit, Punkt A, aber auch eine Lohnerhöhung.
2: Wenn der Arbeitgeber nicht einlenke, wolle man den eingeschlagenen Kurs beibehalten und die Daumenschrauben weiter anziehen, womöglich deutschlandweit.
1: Wir werden auch weiter diese Woche noch zu Streiks aufrufen. Und so es nächste Woche in der Verhandlung kein Angebot gibt vom Arbeitgeber, sind wir auch bereit, da nochmal eine ganze Schippe draufzulegen, und zwar auch deutschlandweit. Weil das ist für uns nicht hinnehmbar, dass man uns sagt, Reallohnverlust oder Beschäftigungsabbau, das sind beides keine Optionen für uns in so einem Konzern, der so eine Ergebnisse schreibt und der hier Arbeitsplätze hat. Und das werden wir verhindern, da werden wir auch drum kämpfen.
2: Rund 200 Mitarbeiter beteiligten sich am Streik in Chemnitz. Am Donnerstag sind weitere Kundgebungen in Dresden, Leipzig und Erfurt geplant.
0: Vom Bühnenprogramm bis zum Wort des Jahres. Beim Gogelmosch Dialektivell wird der sächsische Dialekt wieder gefeiert. Die zweite Auflage bringt bekannte Künstler, junge Mundartstimmen und jede Menge Sprachwitz zusammen. Die Highlights haben die Organisatoren um So geht Sächsisch, Tom Powers und Peter Ufer jetzt vorgestellt.
3: Gogelmosch, ich würde immer sagen, ist auf sechs Uhrs Gelümbe. Was ihr Mann in der Garage stapelt und nicht weghaut, das ist Gogelmosch.
4: Gogelmosch. So heißt Sachsens Dialektfestival. Mit einem Wort übersetzt bedeutet Gogelmosch so viel wie Durcheinander. Ja, und genauso bunt durcheinander gemischt ist das Programm hinter dem Gogelmosch Dialektival auch. Vom 30. September bis 4. Oktober 2026 feiert die zweite Auflage des Festivals den sächsischen Dialekt mit all seinen Mundarten. Im Boulevardtheater Dresden und im Tom-Pauls-Theater in Pirna. Wie das entstanden ist, das erklärt Kabarettist Tom Pauls selbst.
5: Ja, wir haben schon immer das sächsische Wort des Jahres gewählt, seit 2008. Und das Interesse ist so groß geworden, dass wir daraus ein kleines Festival, und zwar ein Dialektival, gemacht haben. Sowohl im Boulevardtheater, das ist also, weil da mehr Leute reingehen, als auch bei uns im Haus. Und wir stellen neue Interpreten vor, junge Leute, die den sächsischen Dialekt frönen und auch bearbeiten und so weiter. Und da freuen wir uns sehr, weil es muss ja auch irgendwie weitergehen. Wir sind ja jetzt ziemlich ins Alter gekommen, aber der Dialekt soll weiterleben und auch bei den jungen Leuten.
4: Dafür haben sich die Organisatoren um Tom Pauls und Peter Ufer sowie So geht Sächsisch, der Dachmarke des Freistaats, prominente Unterstützung geholt. Wer alles dabei ist, das erklärt Autor Peter Ufer.
6: Wir haben an dem 30. September, wo das Dialektival losgeht, die beiden Jungs von Zärtlichkeit mit Freunden, da freue ich mich schon sehr drauf, weil die sowohl musikalisch als sprachlich wirklich wunderbar sind. Dann kommen junge Frauen, zum Beispiel Tina Goldschmidt und Christina vom Dorf, die man vielleicht von YouTube oder von TikTok oder von Instagram kennt, und eben Günther und Hindrich. Dann werden wir gemeinsam, Tom Paus und ich, eine Veranstaltung am 2. Oktober im Tom Paus Theater machen. Und dann sind wir am 3. ist die große Gala, wo Gunter Böhnke noch aus Leipzig dazukommt. Und wir feiern in besonderer Weise auch ein Instrument, nämlich das Akkordeon bzw. das Bandoneon. Und da wird Jürgen Karte, einer der besten sächsischen Bandoneonspieler, spielen. Und dazu werden Gäste aus Argentinien erwartet, weil das Bandoneon ist ja quasi das Instrument, um den Tango zu begleiten. Und die werden tanzen. Also da bin ich auch sehr, sehr gespannt, wie das wird. Und damit zeigen wir natürlich auch, dass Sächsisch nicht nur eine Provinzsprache ist, sondern ganz international. Und dann werden wir am 4. Oktober noch Thomas Nicolai im Tom Paus Theater haben, der Asterix auf Sächsisch vorträgt.
4: Im letzten Jahr zählte man zu der Premierenausgabe des Festivals rund 5000 Besucher und erwartet auch dieses Jahr wieder großen Andrang an den Hauptbühnen in Pirna und Dresden. Zum Festival gehört aber nicht nur das Bühnenprogramm. Ein Höhepunkt bleibt die Wahl zum sächsischen Wort des Jahres, die am 3. Oktober im Dresdner Boulevardtheater stattfindet. Dieses Jahr wird statt dem beliebtesten Wort, wie es im Vorjahr war, das schönste sächsische Wort gesucht.
6: Es wird so gewählt, dass uns die ganzen Sachsen und alle, wer Spaß hat in der ganzen Welt, uns sächsische Wörter zuschicken. Und dann sitzen wir im August mit einer Jury zusammen und wählen das sächsische Wort des Jahres. Und dann haben wir in diesem Jahr eine Sonderkategorie. Und das ist ein Wort, was sich mit dem Handwerk beschäftigt, also vielleicht eine handwerkliche Tätigkeit beschreibt, wie Miemeln oder Friemeln oder auch ein Gegenstand, zum Beispiel der Bello oder die Schmieche. Und da bin ich auch sehr gespannt, was dann kommt, weil das Handwerk muss ja auch in gewisser Weise gefördert werden. Handwerker sind das Rückgrat der sächsischen Wirtschaft und außerdem sucht das Handwerk dringend junge Menschen, die dort arbeiten.
4: Am Ende soll das Festival vor allem eines zeigen. Sächsisch kann mehr. Es ist Alltagssprache, Bühnensprache, Internetsprache und für viele Menschen auch ein Stück Heimat.
5: Sie merken ja auch, je verrückter die Welt ist, umso größer ist die Sehnsucht nach Heimat. Und Dialekt hat auch was mit Heimat zu tun.
0: Und wir melden uns gleich nach der Werbung mit weiteren spannenden Themen aus dem Freistaat zurück. Bleiben Sie also dran.

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1: Und das ist Sachsen aktuell an diesem Mittwoch. Willkommen zurück. Leipzig ist als Sportstadt bekannt, durch große Vereine, besondere Ereignisse und eine lange Tradition. Doch Sportgeschichte entsteht nicht nur dort, wo Wettkämpfe stattfinden, sondern auch an der Jahnallee. Dort wurde jetzt eine neue Informationsstele der Sportroute Leipzig eingeweiht. Sie richtet den Blick auf eine Seite des Sports, die oft weniger sichtbar ist.
2: An diesem besonderen Moment, an dieses Jubiläum erinnert genau diese Stele hier an einen Ort, der, wie wir alle hier in Leipzig und in Sachsen darüber hinaus wissen, für den Sport in Deutschland von ganz prägender Bedeutung war.
1: Gründungsort des Deutschen Fußballbundes, Gastgeberstadt der Fußball-EM und WM und seit über 100 Jahren sportwissenschaftlicher Standort. Leipzig hat viele Kapitel Sportgeschichte geschrieben. An der Jahnallee rückt jetzt eines in den Fokus, das oft im Hintergrund bleibt: die wissenschaftliche Seite des Sports.
3: Dass man diese wirklich wichtigen sportwissenschaftlichen Einrichtungen jetzt auf die Art und Weise auch im Stadtbild nochmal sichtbar macht und würdigt.
1: Doch was erzählt eine neue Stele über Leipzigs Sportgeschichte? Und warum ist die sportwissenschaftliche Fakultät bis heute so wichtig für die Stadt? Leipzig bezeichnet sich gern als Sportstadt. Das zeigt sich in vollen Arenen, in Bundesliga Handball und Fußball, im Breitensport und aktuell auch in den Plänen rund um eine mögliche Olympiabewerbung mit Berlin. Doch die Geschichte der Sportstadt beginnt nicht erst mit Bundesligaspielen oder internationalen Turnieren. Sie steckt auch in Hörsälen, Trainingshallen, Archiven und wissenschaftlichen Instituten. Genau diese Seite der Leipziger Sportgeschichte rückt jetzt eine neue Station der Sportroute in den Mittelpunkt. Auch Sachsens Wissenschaftsminister Sebastian Gemko ist bei der Einweihung vor Ort. Er ist in Leipzig geboren und aufgewachsen. Sport gehörte für ihn schon früh zum Stadtgefühl. Heute blickt er als zuständiger Minister für Hochschulen und Forschung auf einen Standort, der für die deutsche Sportwissenschaft besonders wichtig ist.
2: Wir haben hier hinter uns die ehemalige DHFK und zugleich auch mit den Sportwissenschaften in Leipzig die erste Einrichtung überhaupt in Deutschland, in der auf, sag mal, akademischem Niveau Sport gelehrt wurde und daran geforscht wurde. Denn vor etwa 100 Jahren wurde hier auch die erste Professur überhaupt hier damals in der Sportpädagogik eingerichtet. An diesem besonderen Moment, an dieses Jubiläum erinnert genau diese Stele hier.
1: Die Stele steht allerdings nicht für sich allein. Sie ist Teil der Sportroute Leipzig, die Sportgeschichte im ganzen Stadtgebiet sichtbar machen soll. Wie der Leiter des Sportmuseums Eiko Wulff erklärt.
4: Ja, also Sie sehen auf der Stele auch ein Bild von dem Gelände der Deutschen Hochschule für Körperkultur, die 1950 gegründet wurde und hier errichtet, was also die zentrale Hochschule für Sport in der DDR war, wo auch ganz wichtige Sportlehrerausbildung und Trainerausbildung stattgefunden hat. Etwas, was heute auch wieder diskutiert wird. Ja, und das hat es damals schon gegeben und das ist aber nur ein Baustein natürlich der Sportwissenschaft und der Geschichte der Sportwissenschaft in Leipzig. Es hat auch vorher schon das Institut für Leibesübungen gegeben. Also es hat in Leipzig die erste Sportprofessur überhaupt in Deutschland gegeben. Also wir blicken da auf eine ganz lange sportwissenschaftliche Tradition auch zurück, die ja bis heute andauert.
1: Die Stele erinnert an eine sportwissenschaftliche Tradition, die Leipzig geprägt hat und die weitergegeben werden soll. Gerade deshalb sei der Ort laut Sebastian Gemko für Menschen wichtig, die diese Geschichte nicht selbst erlebt haben.
2: Aber auch für kommende Generationen, die das alles nicht mehr wissen, die das nicht aus eigenem Erleben gesehen haben und Erinnerung haben und damit auch für ein kollektives Gedächtnis an das, was gewesen ist.
1: Wie stark dieses Kapitel bis heute nachwirkt, zeigt der Blick von Dr. Petra Zschoppe. Sie kennt den Standort als ehemalige Studentin, Wissenschaftlerin und Dozentin. Für sie ist Leipzigs Selbstverständnis als Sportstadt eng mit Bildung und Forschung verbunden.
3: So manche Stadt behauptet von sich, Sportstadt zu sein. Aber ich finde, Leipzig tut das tatsächlich mit einigen Argumenten, die natürlich zum einen in der Gegenwart auch zu finden sind. Ein Angebot im Breitensport mit ganz, ganz vielen Vereinen, vielen Sportarten, aber auch vielen Möglichkeiten, einfach informell auch Sport zu treiben.
1: Und genau diese Argumente reichen weit zurück. Schon im 19. Jahrhundert war Leipzig ein wichtiger Ort für Turnen, Sportvereine und Schulsport. Später kam die wissenschaftliche Ausbildung hinzu. Aus dieser Verbindung entstand ein Fundament, das die Stadt bis heute trägt. Und auch heute ist die sportwissenschaftliche Fakultät ein Ort, an dem Sport nicht nur unter Leistungsaspekten betrachtet wird. Hier geht es auch um Gesundheit, Schule, Inklusion, Integration und

0: darum, wie Bewegung Menschen im Alltag stärkt. Genau deshalb ist die Fakultät für Leipzig laut Dr. Petra Zschoppe nicht nur historisch wichtig, sondern auch für die Zukunft der Stadt.
1: Aber Sport eben auch mit seinen anderen Funktionen. Also Sport als eine Möglichkeit für Integration, für Inklusion und für all diese Felder. Also Sport auch im Bereich Gesundheit beispielsweise. Sport natürlich auch im Feld Schule. In dieser Vielfalt wird hier an der Fakultät auch ausgebildet. Und dafür ist es natürlich auch wichtig, entsprechende Ressourcen zu haben.
0: Dass Leipzig Sportstadt ist, zeigt sich also nicht nur an den Erfolgen, Vereinen oder Arenen. Es zeigt sich eben auch an persönlichen Erinnerungen, an gewachsenen Strukturen und an Orten wie diesem an der Jahnallee. Die neue Informationsstele macht diese Verbindung sichtbar. Leipzig als Sportstadt und Leipzig als Stadt der Sportwissenschaft. Sie erinnert an Geschichte, aber erzählt zugleich von der Gegenwart und zeigt, wie seit Generationen darüber nachgedacht wird, was Sport für Menschen und Gesellschaft in Leipzig bedeuten kann. Mehr als 1000 Vorschulkinder, leuchtende Augen und ganz nebenbei noch wichtige Tipps für den sicheren Schulweg. Auf der Küchwaldbühne in Chemnitz wurde heute das mittlerweile 4. Chemnitzer Zuckertütenfest gefeiert. Mit dabei Flo und Lotta, die Polizeipuppenbühne Dresden, das Polizeiorchester Sachsen und zahlreiche Partner aus Bildung, Verkehrssicherheit und Ehrenamt. Für viele Kinder war es einer der ersten großen Schritte Richtung Schule.
2: Noch ein paar Monate, dann beginnt für diese Kinder der Ernst des Lebens. Doch bevor Mathehefte und Stundenpläne den Alltag bestimmen, wurde auf der Küchwaldbühne erst einmal gefeiert. Über 1000 angehende Schulanfänger aus 52 Chemnitzer Kindergärten kamen zum großen Zuckertütenfest zusammen. Mit Musik, Theater und jeder Menge Mitmachaktionen lernten die Kinder spielerisch, wie sie sicher durch den Straßenverkehr kommen. Sachsens Kultusminister Konrad Clemens sieht darin eine wichtige Vorbereitung auf einen neuen Lebensabschnitt.
3: Ja, es ist ein großer Moment für die Kita-Kinder, die wir hier im Hintergrund sehen, das Wechseln auf die Schule und dass man dann auch ein bisschen alleine seinen Schulweg gestalten soll. Und dabei ist es natürlich ganz wichtig, auf die Verkehrsregeln zu achten.
2: Denn gerade der tägliche Schulweg wird für viele Kinder zur ersten großen Herausforderung im Straßenverkehr. Besonders morgens vor Schulen entstehen dabei immer wieder gefährliche Situationen. Nicht nur durch volle Straßen oder unübersichtliche Kreuzungen, sondern auch durch sogenannte Elterntaxis. Wenn Eltern direkt vor dem Schultor halten oder wenden, wird es für Kinder oft hektisch und unübersichtlich. Der ADAC Sachsen begleitet die Verkehrserziehung deshalb seit Jahren mit verschiedenen Präventionsprojekten. Für den Vorsitzenden des ADAC Sachsen, Klaus Klötzner, ist die Arbeit mit Kindern dabei ein wichtiger Bestandteil der Verkehrssicherheit im Freistaat.
4: Also ich halte das nach den vielen Jahren schon für eine wichtige Einrichtung. Das war ja auch ein Grund dafür, dass wir eingetreten sind, nicht nur in Dresden, sondern auch in Chemnitz das zu machen. Am besten wäre es natürlich, es wäre in jeder Stadt in Sachsen, aber das ist leider nicht zu bewerkstelligen. Aber gerade in den Großstädten ist ja die Herausforderung für die Jüngsten im Straßenverkehr mit am größten.
2: Gemeinsam mit Polizei und Schulen setzt der ADAC dabei unter anderem auf Aktionen wie Blitz für Kids, bei denen Kinder selbst Teil der Verkehrsprävention werden. Für Kultusminister Konrad Clemens beginne Verkehrserziehung dabei schon lange vor der ersten Unterrichtsstunde. Genau das solle die Veranstaltung auch vermitteln, mit Spaß statt erhobenem Zeigefinger.
3: Ja, es ist ganz, ganz wichtig, dass wir darauf vorbereiten, wie sozusagen auch im Alltag dann die Verkehrsregeln auch gelten. Und das ist etwas, was aus meiner Sicht nicht früh genug beginnen kann. Ne? Man bewegt sich allein im Straßenverkehr oder mit Freunden. Und da muss man eben gegenseitig aufpassen und Rücksicht nehmen. Und deswegen ist es ganz, ganz wichtig, dass man das früh lernt und auch ein Leben lang berücksichtigt.
2: Organisiert wurde das Fest gemeinsam von Polizei, Verkehrswacht, ADAC, Johannitern und der Stadt Chemnitz. Für Finanzbürgermeister Ralf Burkhardt sendet diese Veranstaltung auch ein wichtiges Signal an Familien.
5: Für uns ist das eine tolle Gelegenheit, einfach mal zu zeigen, wie viele zukünftige junge Leute da sind. Und ich finde das einfach so schön, dass die spielerisch heute noch mal was zur Sicherheit gelernt haben, aber dass die merken, dass sie uns einfach wichtig sind, weil die Kinder sind Zukunft und das sollen die heute auch noch mal richtig vermittelt bekommen.
2: Besonders wichtig sei dabei aber auch

0: die Rolle der Eltern. Kinder müssten lernen, Gefahren rechtzeitig einzuschätzen und Erwachsene sollten dabei Vorbild sein, so der Vorsitzende des ADAC Sachsen, Klaus Klötzner.
1: So viel Aufklärung wie möglich. Man muss auch Vertrauen in die Kinder haben. Also irgendwann muss man auch mal loslassen und muss die Kinder alleine gehen lassen, aber auf Gefahren hinweisen und natürlich möglichst selber das Vorbild sein und nicht blind mit dem Handy durch die Welt marschieren und jegliche Regeln verletzen und das Kind trabt nebenher.
0: Neben allen wichtigen Botschaften kam natürlich auch die Freude nicht zu kurz. Zum Abschluss wartete auf jedes Kind sogar noch eine eigene Zuckertüte. Und genau diese Mischung aus Emotionen, Gemeinschaft und Lernen macht das Fest für viele Beteiligte so besonders. Für die Kinder bleibt am Ende ein aufregender Vormittag voller Musik, Abenteuer und großer Vorfreude auf die Schule. Für die Veranstalter bleibt die Hoffnung, dass von diesem Tag vor allem eines mitgenommen wird: Aufmerksamkeit für einen sicheren Schulweg und einen guten Start ins Leben. Das Chemnitzer Zuckertütenfest fand bereits zum 4. Mal statt und vieles spricht dafür, dass daraus längst eine feste Tradition geworden ist.
2: Und das war Sachsen aktuell vom heutigen Mittwoch. Ich bedanke mich sehr bei Ihnen und freue mich, wenn Sie auch morgen wieder mit dabei sind. Bis dahin finden Sie wie gewohnt alle wichtigen Meldungen aus dem Freistaat sowie alle Berichte noch einmal zum Nachschauen und Nachlesen in unserer Mediathek unter www.sachsen-fernsehen.de. Mein Team und ich wünschen Ihnen jetzt noch einen angenehmen Mittwochabend. Machen Sie es gut und bis morgen.

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0: Guten Abend und herzlich willkommen zu Chemnitz Aktuell an diesem Mittwoch. Schön, dass Sie wieder mit dabei sind. In unserer heutigen Sendung geht es unter anderem um das Thema Verkehrssicherheit, denn schon in wenigen Monaten beginnt für tausende ABC-Schützen der Ernst des Lebens und damit auch der tägliche Weg durch den Straßenverkehr. Außerdem haben wir wieder aktuelle Nachrichten aus Chemnitz und Sachsen für Sie, doch zunächst geht es bei uns um eine Streikaktion. Die Stimmung zwischen Gewerkschaft und Telekom wird immer angespannter. Während die einen mehr Lohn fordern, warnen die anderen indirekt vor möglichen Folgen für Arbeitsplätze. In Chemnitz gingen Beschäftigte jetzt auf die Straße und das könnte erst der Anfang sein.
1: Wenn so hohe Dividenden an Aktionärinnen und Aktionäre ausgeschüttet werden, dann muss auch was für die Beschäftigten da sein.
2: Telekom-Streik in Chemnitz. Verdi fordert 6,6% mehr Lohn und Beschäftigungssicherung.
1: Was wir jetzt angeboten gekriegt haben, ist eine jährliche Lohnerhöhung im Schnitt von 1 bis 1,5% pro Beschäftigten. Und das bei der jetzigen Inflation ist überhaupt nicht hinnehmbar.
2: Streiktag in Chemnitz. Um ihren Forderungen in der aktuellen Tarifrunde mit der Telekom Nachdruck zu verleihen, hat die Vereinte Dienstleistungsgewerkschaft, kurz Verdi, vor der vierten Verhandlungsrunde zum Streik aufgerufen. Laut Gewerkschaftssekretär Philipp Zenker gehe es dabei vor allem um mehr Geld und den Erhalt von Arbeitsplätzen. Bisher habe sich der Arbeitgeber kaum verhandlungsbereit gezeigt.
1: Es gibt eine berechtigte Forderung von 6,6% mehr, eine Beschäftigungssicherung, damit kein Kahlschlag mehr passiert hier auch in unserer Region und auch einen Mitgliederbonus erstmalig für Verdi-Mitglieder, weil die Tarifverträge immer am Laufen halten und der Arbeitgeber bis jetzt überhaupt nicht darauf reagiert hat und in der dritten Verhandlung nur ein minimales Angebot vorgelegt hat.
2: Die Arbeitgeberseite würde außerdem subtil darauf hinweisen, dass eine Lohnerhöhung womöglich Arbeitsplätze kosten werde. Das sei aus Sicht von Philipp Zenker ebenso wenig hinnehmbar wie die angebotenen 1 bis 1,5% mehr in der Lohntüte.
1: Das wurde uns in der Verhandlung unterschwellig mitgeteilt. Da sind wir überhaupt nicht bereit dazu, weil die Telekom hat Rekordergebnisse eingefahren und die höchsten Dividenden seit überhaupt Aktiengang ausgeschüttet. Und das können sie von mir aus machen, da haben wir gar kein Problem mit. Aber wenn so hohe Dividenden an Aktionärinnen und Aktionäre ausgeschüttet werden, dann muss auch was für die Beschäftigten da sein. Und das heißt eben auch im Endeffekt eine Sicherheit, Punkt A, aber auch eine Lohnerhöhung.
2: Wenn der Arbeitgeber nicht einlenke, wolle man den eingeschlagenen Kurs beibehalten und die Daumenschrauben weiter anziehen, womöglich deutschlandweit.
1: Wir werden auch weiter diese Woche noch zu Streiks aufrufen. Und so es nächste Woche in der Verhandlung kein Angebot gibt vom Arbeitgeber, sind wir auch bereit, da nochmal eine ganze Schippe draufzulegen, und zwar auch deutschlandweit. Weil das ist für uns nicht hinnehmbar, dass man uns sagt, Reallohnverlust oder Beschäftigungsabbau, das sind beides keine Optionen für uns in so einem Konzern, der so eine Ergebnisse schreibt und der hier Arbeitsplätze hat. Und das werden wir verhindern, da werden wir auch drum kämpfen.
2: Rund 200 Mitarbeiter beteiligten sich am Streik in Chemnitz. Am Donnerstag sind weitere Kundgebungen in Dresden, Leipzig und Erfurt geplant.
0: Und wir schauen jetzt auf die Top-Meldungen des Tages mit den wichtigsten Informationen zu Einsätzen von Polizei, Feuerwehr und Rettungsdiensten.
3: Beamte des Polizeireviers Chemnitz-Nordost sowie der sächsischen Bereitschaftspolizei kamen am heutigen Mittwochmorgen nach einer Auseinandersetzung in der Zietenstraße zum Einsatz. Vor Ort trafen erste Einsatzkräfte auf dem Gehweg vor einem Wohnhaus auf 3 augenscheinlich verletzte Personen. Wie sich im Zuge der Erstversorgung sowie Befragungen herausstellte, waren zunächst 2 der Angetroffenen in Streit geraten, aufeinander losgegangen und hatten sich dabei gegenseitig oberflächliche Schnitt- sowie Stichverletzungen zugefügt. Der dritte Anwesende, 20, hatte offenbar die Parteien voneinander trennen wollen und wurde dabei ebenfalls verletzt. Die 3 Beteiligten wurden zur weiteren Behandlung in Krankenhäuser gebracht. Tatmittelrelevante Gegenstände konnten nicht aufgefunden werden. Die Polizei hat die Ermittlungen wegen des Verdachts der gefährlichen Körperverletzung gegen den 24-Jährigen und den 26-Jährigen sowie zu den Tatumständen und konkreten Tatbeteiligungen aufgenommen.

0: Am Dienstagnachmittag fuhr der 30-jährige Fahrer eines Pkw Skoda von der Turnstraße nach links auf die bevorrechtigte Fraunhofer Straße, wobei es zur Kollision mit einem dort fahrenden Pkw Cupra kam. Verletzt wurde bei dem Unfall niemand. Es entstand Sachschaden in Höhe von insgesamt etwa 18.000 Euro. Auf dem Autobahnparkplatz Auerswalder Blick parkte über Nacht ein Sattelzug Renault. Währenddessen brachen unbekannte Täter den Anhänger auf und entwendeten unbemerkt die geladenen Paletten mit Ware im Wert von mehreren 10.000 Euro. Der entstandene Sachschaden ist gering, wie die Polizeidirektion Chemnitz mitteilte. Einsatzkräfte der Bundespolizeiinspektion Chemnitz kontrollierten am Dienstag um 15.30 Uhr einen slowenischen Staatsangehörigen im Rahmen der wiedereingeführten Grenzkontrollen am Grenzübergang in Reizenhain. Bei der fahndungsmäßigen Überprüfung des 49-jährigen Mannes wurde festgestellt, dass ein Haftbefehl der Staatsanwaltschaft Berlin wegen unerlaubten Entfernens vom Unfallort offen war. Der Mann war zu einer Ersatzfreiheitsstrafe von 30 Tagen oder einer Geldstrafe von über 900 Euro verurteilt worden. Er konnte das Geld aufbringen und seine Reise fortsetzen. Für eine 32-jährige ungarische Staatsangehörige endete die Einreisekontrolle heute Morgen um 0.20 Uhr am Grenzübergang in Reizenhain in der Justizvollzugsanstalt in Chemnitz. Bei der Frau war ein Haftbefehl der Staatsanwaltschaft Chemnitz wegen Diebstahls offen. Die geforderte Geldstrafe von über 1.000 Euro konnte die Frau nicht aufbringen. Sie wurde von Einsatzkräften der Bundespolizeiinspektion Chemnitz in die JVA Chemnitz gebracht, wo sie nun eine Ersatzfreiheitsstrafe von 45 Tagen verbüßen muss. Ein Lkw-Fahrer mit aserbaidschanischer Staatsangehörigkeit wurde heute Morgen um 3.30 Uhr einer Kontrolle unterzogen. Bei dem 56-jährigen Mann wurde eine Fahndungsnotierung zur Einreiseverweigerung wegen Tötungsabsichten an seiner Tochter in Frankreich festgestellt. Er wurde nach Tschechien zurückgewiesen.
1: Wir machen jetzt eine kurze Pause und sind gleich mit spannenden Meldungen aus Chemnitz und Sachsen für Sie zurück. Außerdem geht es bei uns um das Thema Verkehrssicherheit und wie die kommenden ABC-Schützen sicher in die Schule kommen. Bleiben Sie also dran.

0: Wir sehen uns gleich im Fitnessstudio.
1: Das hättest du nur so vor dem Dating-Spezial machen können. Genau.
2: Okay, dann kommt jetzt die Stunde der Wahrheit. Ich kann nicht besonders gut kochen.
0: Wir sind Männer, wir brauchen keine Zitronenpresse, wir machen mit der Hand.
3: Wir sind ja immer noch hier auch bei einer Dating-Show, ne? Beim Kochen.
4: Irgendwie passiert ja aber auch nichts. Das ist doch nicht heiß. Was ist denn hier?
5: Aber das sieht doch ganz gut aus, oder?
2: Dann werde ich ja gleich schwach hier.
5: Pinienkerne?
2: Ohne Fett, das weiß ich.
5: Dann ist hier nie Butter drin gewesen. Dann ist das deine Pfanne. Mhm.
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10: Herzlich willkommen zurück zu Chemnitz aktuell an diesem Mittwoch. Schön, dass Sie dran geblieben sind. Bei unserem Programm geht es jetzt weiter mit Meldungen aus Sport, Kultur und Politik. Kurz und kompakt zusammengefasst.

0: erfasst.
1: Bis 2040 soll es in Sachsen wegen der sinkenden Schülerzahlen 4.600 Lehrkräfte weniger geben. 25.600 Lehrerinnen und Lehrer werden dann laut neuer Prognose nach benötigt. Bis zum Schuljahr 2031/32 soll das Niveau stabil bleiben, sagte Kultusminister Konrad Clemens, CDU, bei der Vorstellung der Zahlen in Dresden. Erst danach soll der Stellenabbau beginnen. Man wolle dabei nicht die Fehler der Vergangenheit wiederholen, betonte Clemens. Das heißt, wir wollen nicht spitz abrechnen. Der vorhergesagte Rückgang der Schülerzahl um 20% vom Schuljahr 2031 bis 2040 wird demnach nicht 1:1 auf die Anzahl der Lehrkräfte abgebildet. Die Berechnung beinhaltet demnach bereits einen Puffer. Die Lehrerbedarfsprognose richtet sich nach der im Dezember veröffentlichten Schülerprognose des Statistischen Landesamtes. Im Schuljahr 2040/41 werden in Sachsen demnach rund 80.000 weniger Kinder und Jugendliche eine Schule besuchen als heute. Statt wie aktuell mit rund 440.000 rechnet das Statistische Landesamt dann nur noch mit 337.000 bis 367.000 Schülern. Die sächsische Landesregierung will bis 2036 insgesamt 1.540.000.000 € in Infrastruktur und Daseinsvorsorge investieren. Das Geld, das aus dem sogenannten Sondervermögen des Bundes stammt, soll unter anderem in Krankenhäuser und in die Hochschulmedizin, in Mobilität, Wohnen, Wasserbau, Pflege, Sport und Kultur investiert werden, teilte das Finanzministerium in Dresden mit. Demnach stehen zunächst 254 Millionen € im aktuellen Doppelhaushalt 2025/26 bereit, sowie jeweils dieselbe Summe in den kommenden Doppelhaushalten bis zum Jahr 2036. Die Mittel sollen dort wirken, wo sie den größten strukturellen Nutzen entfalten, sagte Sachsens Finanzminister Christian Piwarz, CDU. So sollen zunächst 99 Millionen € in den Krankenhausausbau und die Hochschulmedizin fließen. Bis 2030 soll so bis zu 1 Milliarde € in Sachsens Krankenhäuser investiert werden, hatte Sachsens Gesundheitsministerin Petra Köpping, SPD, Anfang Februar erklärt. Um den Zugang zu Fördermitteln zu erleichtern, hat das sächsische Kabinett die Richtlinien für die regionale Wirtschaft vereinfacht. Man habe das entsprechende Bund-Länder-Programm GRW deutlich entschlackt, sagte Wirtschaftsminister Dirk Panther, SPD in Dresden. Damit steigern wir die Wettbewerbsfähigkeit der sächsischen Wirtschaft, sichern Arbeitsplätze und schaffen gezielte Anreize für neue Investitionen. Im Rahmen des Förderprogramms Gemeinschaftsaufgabe Verbesserung der regionalen Wirtschaftsstruktur, GRW, stehen in Sachsen jährlich etwa 200 Millionen € zur Verfügung. Damit unterstützen wir sowohl die Kommunen als auch die regionale Wirtschaft, sagte Panther. So sind etwa Branchen wie der Großhandel oder bestimmte Dienstleistungen nicht mehr von der Förderung ausgeschlossen. Für Tourismusvorhaben entfallen Anforderungen wie der Nachweis von Klassifizierungen und Zertifizierungen. Stattdessen gilt eine Mindestkapazität von 15 Betten. Verzichtet wird auch auf spezielle sächsische Nachhaltigkeitskriterien, da diese sich auch unabhängig von der Förderung bereits etabliert hätten. Etwa 8 Monate nach einem Urteil des Bundesverfassungsgerichts zur Besoldung von Beamten bleibt unklar, welche Kosten in Sachsen für die Anpassung drohen. Entscheidende Rechtsfragen seien weiterhin ungeklärt, teilte Dirk Reeves, Sprecher des Finanzministeriums, mit. Der Sächsische Landtag hatte erst in der vergangenen Woche eine Anpassung der Beamtenbesoldung beschlossen. Dabei handelt es sich jedoch lediglich um die Übernahme der Tarifeinigung für den öffentlichen Dienst. Das Urteil des Bundesverfassungsgerichts soll in einem gesonderten Gesetz umgesetzt werden. Laut Beschluss bekommen Beamte stufenweise mehr Geld. Ab April 2026 steigt die Besoldung um 2,82%, ab März 2027 um weitere 2% und ab 2028 noch einmal um 1%. Bis 2029 liegen die Kosten bei mehr als 800 Millionen €, davon rund 92 Millionen in diesem Jahr. Die Gelder sind bereits im Haushalt eingeplant. Der Chemnitzer FC hat in der Saison 2025/26 erneut die Marke von 100.000 Zuschauern bei Pflichtspielen übertroffen. Wie der Regionalligist mitteilte, kamen insgesamt 108.083 Besucher zu den Heimspielen der Himmelblauen, einschließlich der Partien im Sachsenpokal. Mit der Saisoneröffnung erhöhte sich die Gesamtzahl sogar auf 112.253 Zuschauer. Allein in der Regionalliga Nordost verfolgten

0: 90.624 Fans die Heimspiele des CFC im 1-Stadion. Der Zuschauerschnitt lag bei 5.390 Besuchern pro Partie und damit leicht über dem Vorjahreswert. Im Ligavergleich belegte der CFC Rang 6 der zuschauerstärksten Vereine der Regionalliga Nordost. CFC-Geschäftsführer Uwe Hildebrand sprach von einer Bestätigung des eingeschlagenen Weges und dankte den Fans für ihre Unterstützung. Die Regionalliga Nordost bleibt mit durchschnittlich 3.146 Zuschauern pro Spiel die zuschauerstärkste vierte Liga Deutschlands.
1: Mehr als 1000 Vorschulkinder, leuchtende Augen und ganz nebenbei noch wichtige Tipps für den sicheren Schulweg. Auf der Küschwaldbühne in Chemnitz wurde das mittlerweile vierte Chemnitzer Zuckertütenfest gefeiert. Mit dabei Flo und Lotta, die Polizeipuppenbühne Dresden, das Polizeiorchester Sachsen und zahlreiche Partner aus Bildung, Verkehrssicherheit und Politik. Für viele Kinder war es einer der ersten großen Schritte Richtung Schule und wir waren für sie dabei. Noch ein paar Monate, dann beginnt für diese Kinder der Ernst des Lebens. Doch bevor Mathehefte und Stundenpläne den Alltag bestimmen, wurde auf der Küschwaldbühne erst einmal gefeiert. Über 1000 angehende Schulanfänger aus 52 Chemnitzer Kindergärten kamen zum großen Zuckertütenfest zusammen. Mit Musik, Theater und jeder Menge Mitmachaktionen lernten die Kinder spielerisch, wie sie sicher durch den Straßenverkehr kommen. Sachsens Kultusminister Konrad Clemens sieht darin eine wichtige Vorbereitung auf einen neuen Lebensabschnitt.
2: Ja, es ist ein großer Moment für die Kita-Kinder, die wir hier im Hintergrund sehen, das Wechseln auf die Schule und dass man dann auch ein bisschen alleine seinen Schulweg gestalten soll. Und dabei ist es natürlich ganz wichtig, auf die Verkehrsregeln zu achten.
1: Denn gerade der tägliche Schulweg wird für viele Kinder zur ersten großen Herausforderung im Straßenverkehr. Besonders morgens vor Schulen entstehen dabei immer wieder gefährliche Situationen. Nicht nur durch volle Straßen oder unübersichtliche Kreuzungen, sondern auch durch sogenannte Elterntaxis. Wenn Eltern direkt vor dem Schultor halten oder wenden, wird es für Kinder oft hektisch und unübersichtlich. Der ADAC Sachsen begleitet die Verkehrserziehung deshalb seit Jahren mit verschiedenen Präventionsprojekten. Für den Vorsitzenden des ADAC Sachsen, Klaus Klötzner, ist die Arbeit mit Kindern dabei ein wichtiger Bestandteil der Verkehrssicherheit im Freistaat.
3: Also ich halte das nach den vielen Jahren schon für eine wichtige Einrichtung. Das war ja auch ein Grund dafür, dass wir eingetreten sind, nicht nur in Dresden, sondern auch in Chemnitz das zu machen. Am besten wäre es natürlich, es wäre in jeder Stadt in Sachsen, aber das ist leider nicht zu bewerkstelligen. Aber gerade in den Großstädten ist ja die Herausforderung für die Jüngsten im Straßenverkehr mit am größten.
1: Gemeinsam mit Polizei und Schulen setzt der ADAC dabei unter anderem auf Aktionen wie Blitz für Kids, bei denen Kinder selbst Teil der Verkehrsprävention werden. Für Kultusminister Konrad Clemens beginne Verkehrserziehung dabei schon lange vor der ersten Unterrichtsstunde. Genau das solle die Veranstaltung auch vermitteln, mit Spaß statt erhobenem Zeigefinger.
2: Ja, es ist ganz, ganz wichtig, dass wir darauf vorbereiten, wie sozusagen auch im Alltag dann die Verkehrsregeln auch gelten. Und das ist etwas, was aus meiner Sicht nicht früh genug beginnen kann. Ne? Man bewegt sich allein im Straßenverkehr oder mit Freunden. Und da muss man eben gegenseitig aufpassen und Rücksicht nehmen. Und deswegen ist es ganz, ganz wichtig, dass man das früh lernt und auch ein Leben lang berücksichtigt.
1: Organisiert wurde das Fest gemeinsam von Polizei, Verkehrswacht, ADAC, Johannitern und der Stadt Chemnitz. Für Finanzbürgermeister Ralf Burkhardt sendet diese Veranstaltung auch ein wichtiges Signal an Familien.
4: Für uns ist das eine tolle Gelegenheit, einfach mal zu zeigen, wie viele zukünftige junge Leute da sind. Und ich finde das einfach so schön, dass die spielerisch heute noch mal was zur Sicherheit gelernt haben. Aber dass die merken, dass sie uns einfach wichtig sind, weil die Kinder sind Zukunft. Und das sollen die heute auch noch mal richtig vermittelt bekommen.
1: Besonders wichtig sei dabei aber auch die Rolle der Eltern. Kinder müssten lernen, Gefahren rechtzeitig einzuschätzen. Und Erwachsene sollten dabei Vorbild sein, so der Vorsitzende des ADAC Sachsen, Klaus Klötzner.
3: So viel Aufklärung wie möglich. Man muss auch Vertrauen in die Kinder haben, also irgendwann muss man auch mal loslassen und muss die Kinder alleine gehen lassen, aber auf Gefahren hinweisen und natürlich möglichst selbst.

0: von diesem Tag vor allem eines mitgenommen wird: Aufmerksamkeit für einen sicheren Schulweg und einen guten Start ins Leben. Das Chemnitzer Zuckertütenfest fand bereits zum 4. Mal statt und vieles spricht dafür, dass daraus längst eine feste Tradition geworden ist. Ja, wer heute in unserer Stadt unterwegs war, der sollte den Regenschirm lieber griffbereit gehalten haben, denn ab und zu gab es hin und wieder kleinere Schauer. Ja, ob das Wetter auch in den kommenden Tagen so trüb und grau bleibt oder ob doch noch mit mehr Sonnenschein und wärmeren Temperaturen zu rechnen ist, erfahren Sie jetzt in unseren Aussichten für die kommenden Tage.
1: Der Mittwoch startete in Chemnitz unter einer dichten grauen Wolkendecke. Auch im weiteren Tagesverlauf ließ sich die Sonne kaum blicken. Stattdessen kam es immer wieder zu einzelnen leichten Regenschauern. Die Temperaturen lagen bei etwa 17 Grad. In der kommenden Nacht bleibt der Himmel weiterhin bedeckt. Die Temperaturen sinken dabei auf rund 11 Grad ab. Der Donnerstag zeigt sich freundlicher. Sonne und Wolken wechseln sich ab, dazu werden Temperaturen um die 19 Grad erreicht. In den nächsten Tagen wird es dann etwas sommerlicher in Chemnitz. Am Freitag erwartet uns ein Mix aus Sonne und Wolken bei angenehmen 23 Grad. Der Samstag präsentiert sich sommerlich. Blauer Himmel, viel Sonnenschein und Temperaturen bis zu 26 Grad. Auch am Sonntag scheint den ganzen Tag die Sonne, während die Temperaturen auf bis zu 29 Grad klettern.

Und auch morgen heißt es wieder Vorsicht auf den Straßen in und um Chemnitz. Geblitzt wird auf der Gottfried-Keller-Straße und auf der Gauss-Straße. Wir wünschen Ihnen eine gute und blitzfreie Fahrt. Kommen Sie dabei sicher an Ihrem Ziel an.

Das war Chemnitz aktuell vom Mittwoch. 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Außerdem können Sie auch aktuelle Nachrichten natürlich auf unserem Radiokanal Sachsen 1 auf DAB Plus hören. Das gesamte Team wünscht Ihnen jetzt noch einen angenehmen Abend und wir sehen uns morgen zur gewohnten Zeit wieder, wenn Sie mögen. Bis dahin sage ich Tschüss.

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Einen wunderschönen guten Abend und herzlich willkommen, liebe Zuschauerinnen und Zuschauer zu Leipzig aktuell an diesem Mittwoch. Schön, dass Sie auch heute wieder eingeschaltet haben, um mit uns zum

0: einen auf das Rave Gothic Festival zu schauen. Wir schauen aber weniger auf die Highlights, sondern geben Ihnen heute einen besonderen Einblick, denn wir haben zwei Menschen getroffen, die seit Jahren auf das Festival gehen und uns einmal mehr über die Faszination von Rave Gothic erzählen. Mehr dazu im zweiten Teil von Leipzig aktuell, denn zunächst schauen wir auf das Ereignis des Tages. An der Sportwissenschaftlichen Fakultät wurde heute ein wichtiger Erinnerungspunkt eingeweiht, warum die neue Sportstele aber mehr ist als nur eine nette Informationstafel. Das sehen Sie jetzt. Leipzig ist nicht nur Messestadt, sondern auch Sportstadt, bekannt durch große Vereine, besondere Ereignisse und eine lange Tradition. Doch Sportgeschichte entsteht nicht nur dort, wo Wettkämpfe stattfinden, sondern auch an der Jahnallee. Dort wurde jetzt eine neue Informationsstele der Sportroute Leipzig eingeweiht. Sie richtet den Blick auf eine Seite des Sports, die oft weniger sichtbar ist. Warum dieser Ort für Leipzig eine besondere Bedeutung hat, das zeigen wir Ihnen jetzt.
1: An diesen besonderen Moment, an dieses Jubiläum erinnert genau diese Stele hier an einen Ort, der, wie wir alle hier in Leipzig und in Sachsen darüber hinaus wissen, für den Sport in Deutschland von ganz prägender Bedeutung war.
0: Gründungsort des Deutschen Fußballbundes, Gastgeberstadt der Fußball-EM und WM und seit über 100 Jahren sportwissenschaftlicher Standort. Leipzig hat viele Kapitel Sportgeschichte geschrieben. An der Jahnallee rückt jetzt eines in den Fokus, das oft im Hintergrund bleibt: die wissenschaftliche Seite des Sports.
2: Dass man diese wirklich wichtigen sportwissenschaftlichen Einrichtungen jetzt auf die Art und Weise auch im Stadtbild nochmal sichtbar macht und würdigt.
0: Doch was erzählt eine neue Stele über Leipzigs Sportgeschichte und warum ist die sportwissenschaftliche Fakultät bis heute so wichtig für die Stadt? Leipzig bezeichnet sich gern als Sportstadt. Das zeigt sich in vollen Arenen, in Bundesliga Handball und Fußball, im Breitensport und aktuell auch in den Plänen rund um eine mögliche Olympiabewerbung mit Berlin. Doch die Geschichte der Sportstadt beginnt nicht erst mit Bundesligaspielen oder internationalen Turnieren. Sie steckt auch in Hörsälen, Trainingshallen, Archiven und wissenschaftlichen Instituten. Genau diese Seite der Leipziger Sportgeschichte rückt jetzt eine neue Station der Sportroute in den Mittelpunkt. Auch Sachsens Wissenschaftsminister Sebastian Gemko ist bei der Einweihung vor Ort. Er ist in Leipzig geboren und aufgewachsen. Sport gehörte für ihn schon früh zum Stadtgefühl. Heute blickt er als zuständiger Minister für Hochschulen und Forschung auf einen Standort, der für die deutsche Sportwissenschaft besonders wichtig ist.
1: Wir haben hier hinter uns die ehemalige DHFK und zugleich auch mit den Sportwissenschaften in Leipzig die erste Einrichtung überhaupt in Deutschland, in der auf, sag mal, akademischem Niveau Sport gelehrt wurde und daran geforscht wurde. Denn vor etwa 100 Jahren wurde hier auch die erste Professur überhaupt hier damals in der Sportpädagogik eingerichtet. Und an diesem besonderen Moment, an dieses Jubiläum erinnert genau diese Stele hier.
0: Die Stele steht allerdings nicht für sich allein. Sie ist Teil der Sportroute Leipzig, die Sportgeschichte im ganzen Stadtgebiet sichtbar machen soll. Wie der Leiter des Sportmuseums Eiko Wulff erklärt.
3: Ja, also Sie sehen auf der Stele auch ein Bild von dem Gelände der Deutschen Hochschule für Körperkultur, die 1950 gegründet wurde und hier errichtet, was also die zentrale Hochschule für Sport in der DDR war, wo auch ganz wichtige Sportlehrerausbildung und Trainerausbildung stattgefunden hat. Etwas, was heute auch wieder diskutiert wird. Ja, und das hat es damals schon gegeben und das ist aber nur ein Baustein natürlich der Sportwissenschaft und der Geschichte der Sportwissenschaft in Leipzig. Es hat auch vorher schon das Institut für Leibesübungen gegeben. Also es hat in Leipzig die erste Sportprofessur überhaupt in Deutschland gegeben. Also wir blicken da auf eine ganz lange sportwissenschaftliche Tradition auch zurück, die ja bis heute andauert.
0: Die Stele erinnert an eine sportwissenschaftliche Tradition, die Leipzig geprägt hat und die weitergegeben werden soll. Gerade deshalb sei der Ort, laut Sebastian Gemko, für Menschen wichtig, die diese Geschichte nicht selbst erlebt haben.
1: Aber auch für kommende Generationen, die das alles nicht mehr wissen, die das nicht aus eigenem Erleben gesehen haben und Erinnerung haben und damit auch für ein kollektives Gedächtnis an das, was gewesen ist.
0: Wie stark dieses Kapitel bis heute nachwirkt, zeigt der Blick von Dr. Petra Zschoppe. Sie kennt den Standort als ehemalige Studentin, Wissenschaftlerin und Dozentin. Für sie ist Leipzigs Selbstverständnis als Sportstadt eng mit Bildung und Forschung verbunden.
2: Und so manche Stadt behauptet von sich, Sportstadt zu sein. Aber ich finde, Leipzig tut das tatsächlich mit einigen Argumenten, die natürlich zum einen in der Gegenwart auch zu finden sind, ein Angebot im Breitensport mit ganz, ganz vielen Vereinen, vielen Sportarten, aber auch vielen Möglichkeiten, einfach informell auch Sport zu treiben.
0: Und genau diese Argumente reichen weit zurück. Schon im 19. Jahrhundert war Leipzig ein wichtiger Ort für Turnen, Sportvereine und Schulsport. Später kam die wissenschaftliche Ausbildung hinzu. Aus dieser Verbindung entstand ein Fundament, das die Stadt bis heute trägt. Und auch heute ist die Sportwissenschaftliche Fakultät ein Ort, an dem Sport nicht nur unter Leistungsaspekten betrachtet wird. Hier geht es auch um Gesundheit, Schule, Inklusion, Integration und darum, wie Bewegung Menschen im Alltag stärkt. Genau deshalb ist die Fakultät für Leipzig laut Dr. Petra Zschoppe nicht nur historisch wichtig, sondern auch für die Zukunft der Stadt.
2: Aber Sport eben auch mit seinen anderen Funktionen. Also Sport als eine Möglichkeit für Integration, für Inklusion und für all diese Felder, also Sport auch im Bereich Gesundheit beispielsweise, Sport natürlich auch im Feld Schule. In dieser Vielfalt wird hier an der Fakultät auch ausgebildet und dafür ist es natürlich auch wichtig, entsprechende Ressourcen zu haben.
0: Dass Leipzig Sportstadt ist, zeigt sich also nicht nur an den Erfolgen, Vereinen oder Arenen. Es zeigt sich eben auch an persönlichen Erinnerungen, an gewachsenen Strukturen und an Orten wie diesem an der Jahnallee. Die neue Informationsstele macht diese Verbindung sichtbar. Leipzig als Sportstadt und Leipzig als Stadt der Sportwissenschaft. Sie erinnert an Geschichte, aber erzählt zugleich von der Gegenwart und zeigt, wie seit Generationen darüber nachgedacht wird, was Sport für Menschen und Gesellschaft in Leipzig bedeuten kann.
4: Und wir schauen jetzt auf alle wichtigen Meldungen von diesem Mittwoch kurz und kompakt für Sie zusammengefasst.
5: In Torgau ist ein Konflikt zwischen zwei rivalisierenden Gruppen eskaliert. Nach Angaben der Polizei wurde am Montagabend ein 23-Jähriger in seiner Wohnung von rund einem Dutzend Personen angegriffen und schwer verletzt. Der Verletzte informierte daraufhin mehrere Bekannte. Diese trafen später an einem Imbiss auf die Gruppe um einen 22-Jährigen. Dort kam es erneut zu einer Auseinandersetzung, bei der ein 24-Jähriger verletzt wurde. Um weitere Gewalttaten zu verhindern, zog die Polizei zahlreiche Einsatzkräfte aus umliegenden Revieren sowie aus Leipzig zusammen. In den kommenden Tagen sollen verstärkte Streifen für Ruhe sorgen. Ermittelt wird unter anderem wegen gefährlicher Körperverletzung, Hausfriedensbruchs und Landfriedensbruchs. Unfall am Völkerschlachtdenkmal. Opel überschlägt sich. Am Dienstagmittag hat es am Leipziger Völkerschlachtdenkmal einen Unfall mit mehreren Fahrzeugen gegeben. Nach Angaben der Polizei war ein 37-jähriger Audi-Fahrer auf der Straße an der Tabaksmühle unterwegs, als er vom rechten auf den mittleren Fahrstreifen wechselte. Dabei kam es zur Kollision mit dem Opel eines 83-Jährigen. Der Wagen überschlug sich und blieb auf der Seite liegen. Anschließend rutschte der Opel noch gegen einen haltenden VW. Der 83-jährige Opel-Fahrer und die 32-jährige VW-Fahrerin wurden leicht verletzt und ambulant behandelt. Der Unfalldienst der Leipziger Verkehrspolizei ermittelt nun zum genauen Hergang. Der Sachschaden liegt nach Polizeiangaben bei mehr als 20.000 Euro. Bereits rund eine Stunde zuvor hatte es an derselben Stelle einen weiteren Unfall gegeben, bei dem niemand verletzt wurde. Unbekannter dringt in Wohnung in Zwenkau ein. In Zwenkau ist am Dienstagnachmittag ein unbekannter Täter in die Wohnung eines Mehrfamilienhauses eingedrungen. Dort entwendete er mehrere Wertgegenstände sowie einen Autoschlüssel. Anschließend verließ der Mann die Wohnung und versuchte, den dazugehörigen Seat Leon zu starten. Der Mieter wurde durch den Lärm wach und bemerkte den Unbekannten auf dem Fahrersitz. Durch ein offenes Fenster rief er dem Mann laut zu. Daraufhin flüchtete der Täter aus dem Fahrzeug und rannte davon. Sachschaden entstand nach bisherigen Angaben nicht.
4: Das waren die wichtigsten Meldungen aus Leipzig und der Umgebung. Wir sind gleich nach einer kurzen Werbepause wieder zurück und schauen dann auf das Wave Gothic-Treffen. Für viele Menschen, vor allem aus der Szene, das Highlight des Jahres, für andere dagegen möglicherweise befremdlich. Warum hinter dem Festival und der Szene aber mehr steckt als nur dunkle Outfits und eine geheimnisvolle Atmosphäre, das sehen Sie gleich nach der Werbung.
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0: Wir sehen uns gleich im Fitnessstudio.
1: Das hättest du so vor dem Dating-Spezial machen können. Genau.
2: Okay, dann kommt jetzt die Stunde der Wahrheit. Ich kann nicht besonders gut kochen.
0: Wir sind Männer, wir brauchen keine Zitronenpresse, wir machen mit der Hand.
3: Wir sind ja immer noch hier auch bei einer Dating-Show, ne? Beim Kochen.
4: Irgendwie passiert ja aber auch nichts. Das ist doch nicht heiß. Was ist denn hier?
5: Aber das sieht doch ganz gut aus, oder?
2: Dann werde ich ja gleich schwach hier.
5: Pinienkanne?
2: Ohne Fett, das weiß ich.
5: Dann ist hier nie Butter drin gewesen. Dann ist das deine Pfanne.
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11: Und das ist Leipzig aktuell an diesem Mittwoch. Willkommen zurück. Wenn Leipzig am Pfingstwochenende wieder schwarz trägt, dann ist klar, das Rave-Gothic-Treffen ist zurück. Zum mittlerweile 33. Mal kommen Menschen aus aller Welt in die Stadt für das Festival. Viele mit aufwendigen Outfits, viel Musik und einer Szene, die für Außenstehende oft geheimnisvoll wirkt. Doch was steckt eigentlich hinter diesem Lebensgefühl? Warum ist Gothic für viele mehr als nur Kleidung und

0: Festivalstimmung. Unser Reporter Jonas Jugland hat sich mit einem Leipziger getroffen, der seit vielen Jahren Teil der Szene ist. Die ganze Reportage mit vielen weiteren Eindrücken finden Sie schon bald bei uns im Programm. Jetzt gibt es vorab einen kleinen Ausschnitt.
1: Leipzig und das Wave Gothic Treffen, das passt irgendwie zusammen. Einmal im Jahr verwandelt sich die Stadt ja in eine schwarze Kulisse. Schrill und, wie ich finde, ziemlich außergewöhnlich ist das Ganze. Aber wie sieht es an den anderen Tagen aus? Wie muss man sich den Wave Gothic Lifestyle vorstellen, wenn gerade kein Szene-Treffen ist?
2: Ein Leipziger, der mir diese Frage beantworten kann, ist Nils. Der 37-Jährige arbeitet als Streetworker und ist seit 1999 Teil der Gothic-Community, erzählt er mir.
1: Wie bist du denn zu diesem Wave-Gothic-Lifestyle überhaupt gekommen?
3: Es fing eigentlich alles mit meinem Bruder an, der damals in so einer Punk-Szene groß geworden ist. Und da konnte ich schon mal sehen, ja, was da für Musik gehört wird, wie die Leute aussehen. Das hat mich schon damals total fasziniert und bin dann halt in der Punk-Szene aufgewachsen und habe dann später für mich selbst erkannt, dass die Gothic-Szene noch ein bisschen interessanter ist, weil da geht es halt viel um Romantik, um Beschäftigung mit Melancholie, Trauer, Tiefsinnigkeit. Und es hat mir damals total geholfen, als zum Beispiel mein Vater gestorben ist. Ich war 9 Jahre alt und musste mich dann halt näher mit dem Tod beschäftigen. Und habe dann daraus ganz viel Kraft gezogen. Und irgendwie hatten wir dann diese ganze Trauer und Melancholie und diese Beschäftigung, was ist Tod, was ist Leben, wie bedingt sich das miteinander, was ist wertvoll, hat mir so viel Kraft gegeben, dass ich in dieser Schwärze ganz viel Buntes gesehen habe und ganz viel Lebensfreude. Und das zieht sich bis heute durch. Zuerst das Aufwachsen im Punk in der Subkultur und dann der Tod meines Vaters. Da kamen so 2 Dinge zusammen. Und dann kam noch ein drittes hinzu, nämlich meine Mutter hatte damals eine Freundin in der Videothek. Und ich bin dann immer mitgekommen, weil ich meine, sie war alleinerziehend und ich hatte nichts anderes zu tun, war klein. Ich durfte aber immer in die Horrorabteilung und habe dann von ganz Kindesbeinen auf Horrorfilme gesehen. Das heißt, ich hatte Punkszene, ich hatte den Tod, der mein Leben begleitet hat durch meinen Vater. Und ich hatte aber auch Horrorfilme. Und die Horrorfilme haben mir nochmal ganz viel gegeben. Dadurch, dass sich da auch die sogenannten Monster immer abzeichnen, die gar nicht so schlimm sind. Und sind nämlich nur gemacht worden von der Gesellschaft. Nennen wir jetzt mal Frankensteins Monster. Wurde von der Gesellschaft erschaffen. Und das Monster wurde von der Gesellschaft selbst erschaffen. So. War aber im Grunde genommen gut. Und das hat mir irgendwie ganz viel nochmal diese Gesellschaftskritik gegeben, die Gothic auch innehat und Punkrock ja auch. So. Das waren die 3 Dinge, die mich so in meinem Gothic-Pfad irgendwie begleitet haben.
1: Nur um das mal zu verstehen, weil ich habe ja mit Wave Gothic an sich keine Berührungspunkte. Welche Gesellschaftskritik steckt denn dahinter?
3: Naja, setz dich mal ein bisschen tiefergreifend mit der Umwelt auseinander. Hack nicht alles so als Oberflächlichkeiten ab, schau auch mal hinter die Dinge, tu Dinge nicht einfach so als gegeben ab, sondern du kannst selber dafür arbeiten, im Sinne von, du kannst daran wachsen, Trauer ist nicht gleich Trauer, Tod ist nicht gleich Tod, Leben ist nicht gleich Leben. Es ist eine tiefe Tiefsinnigkeit und eine Melancholie und eine Romantik, die aber ganz viel Kraft gibt. Und es unterscheidet sich von, glaube ich, den sogenannten Mainstream, was auch immer das sein soll. Da geht es um andere Dinge und bei uns spielen halt solche Dinge. Und natürlich auch, muss ich nochmal sagen, Musik eine ganz große Rolle. So, das wird nicht nebenbei gehört. Die Musik gibt uns auch ganz viel Kraft.
1: Wie wird denn dieser Lifestyle in deinem Alltag sichtbar? Also wie ganz konkret muss ich mir das vorstellen?
3: Also ich szeniere jetzt natürlich nicht sofort über den Tod, wenn ich aufwache oder so, sondern es ist einfach ein Alltag, wie das jeder andere, glaube ich, auch hat. Ich wache auf, dusche mich. Der Unterschied ist vielleicht, dass ich mich dann schminke, so gerade auch als Mann, und dann meine schwarzen Klamotten anziehe. Und auch da ist es natürlich bei jedem anders. Ne? Also bei mir ist es sehr, sehr extrovertiert, würde ich sagen, weil ich das natürlich auch im Alltag so trage. Andere leben das halt nur am Wochenende aus. Das finde ich auch okay, wenn das Lebensgefühl das gleiche ist. Natürlich kannst du in eine Anwaltskanzlei jetzt nicht im viktorianischen Kleid kommen oder so. Das kann ich auch verstehen.

0: Ich für meinen Fall lebt das halt im Alltag nach dem Aufstehen und beim Einschlafen gleichermaßen. Über den ganzen Tag verteilt. Und das finde ich cool. Finde ich auch einfach cool, weißt du?
1: Wie lange brauchst du denn eigentlich früh im Bad, bis du so aussiehst?
0: Kommt darauf an, ob ich die Haare wasche, ne? Aber es dauert, glaube ich, so eine halbe Stunde, würde ich es meinen. Genau, inklusive Duschen. Also ist gar nicht so lange.
1: Okay, und da hast du dir eine Technik überlegt, wie du quasi das Ganze mit dem Schwarz in den Augen machst. Also wie heißt das mit dem Kajalstift quasi? Kannst du super gut umgehen dann?
0: Ja, Kajal war es am Anfang. Jetzt nehme ich aber einfach einen Brush mit ein bisschen Lidschatten, zack, zack. Also das hat sich so eingeübt, da brauche ich nicht mehr lang für. Und dann Magic Finger, einmal verwischen, fertig.
1: Kannst du dich noch an den Moment erinnern, als du zum ersten Mal so auf die Straße gegangen bist?
0: Ja, weiß ich noch, das war dritte Klasse. Ich hatte mir ein T-Shirt abgeschnitten, auch so ärmellos. Und damals gab es von der Bravo so Abzieh-Tattoos. Und da waren auch ganz viele von Toten Hosen, Ärzten, Bela B. Und ich habe mir den kompletten Arm voll tätowiert mit diesen Abzieh-Tattoos, habe mir eine Hose von meines Bruders angezogen und bin so zur Grundschule gegangen. Und ich weiß noch, dass da eine Religionslehrerin kam und hat mich gefragt, ob meine Eltern kein Geld hätten. Das war so das erste Mal, dass ich so rausgegangen bin. Ja. Es war für mich einfach cool als Kind. Ich wurde auch natürlich gleich gejudged von dieser Lehrerin. Habe es gar nicht verstanden. Ne? Für mich war es einfach nur Style schon als Kind. Aber klar, man hat natürlich mit Vorteilen zu kämpfen. Aber ja, das nimmt man auch in Kauf.
1: Ganz, ganz konkret, was begegnet ihr da?
0: Je nachdem, welchen Gruppen man begegnet, natürlich, wenn es irgendwelche Prollo-Kerle sind, dann ist man schnell mal die Schwuchtel, weil man schminkt sich ja. Für irgendwelche Kirchenliebhaber oder whatever ist man gerne mal Satanist oder ein Totengräber und so geht das weiter. Oder ich will jetzt nicht alle Dinge nennen, die so menschenfeindlich sind, aber ich sag mir dann immer, ich bin anders als ihr und es ist gut so. Und ich hoffe, dass ihr irgendwann begreift, dass es Lebenskonzepte gibt, die auch wirklich sehr gut nebeneinander herleben können. Und ich bin vielleicht ein anderes Lebenskonzept, wie ihr das seid. Aber deswegen bin ich nicht schlecht oder besser.
2: Und wir schauen jetzt auf alle weiteren wichtigen Meldungen aus Leipzig von diesem Mittwoch, kurz und kompakt für Sie zusammengefasst.
3: Seit Dienstagmittag sind tausende Haushalte im Leipziger Norden von einer Vodafone-Störung betroffen. Nach Angaben des Unternehmens liegt die Ursache in einem unterirdischen Kabelschaden im Bereich Gohlis. Betroffen sind knapp 11.000 Kunden. Einschränkungen gibt es beim Kabelfernsehen, beim Breitbandinternet und bei der Festnetztelefonie. Der Kabelschaden wurde über Nacht behoben, ein neues Glasfaserkabel bereits verlegt. Seit dem Morgen wird die neue Strecke schrittweise an das bestehende Netz angeschlossen, weshalb die Störungen noch bis in die Mittagsstunden andauern können. Seit etwa 7.30 Uhr gehen die betroffenen Anschlüsse nach und nach wieder ans Netz. David Raum geht ohne neuen Vertrag in sein letztes Jahr bei RB Leipzig. Ob der Kapitän auch über die kommende Saison hinaus für die Sachsen auflaufen wird, ist noch offen. Im Interview mit der Bild erklärte der Nationalspieler, dass der Verein bereits mit seiner Agentur im Austausch sei. Sein eigener Fokus habe zuletzt aber auf dem Erreichen der Champions League gelegen und richte sich nun auf die Weltmeisterschaft. Raum wolle sich bestmöglich vorbereiten und ein starkes Turnier spielen. Danach sei noch genug Zeit, um sich mit dem Club zusammenzusetzen. Grundsätzlich fühlt sich der 28-Jährige nach eigenen Angaben in Leipzig und im Team sehr wohl. Gleichzeitig weiß Raum um das Interesse anderer Vereine. Er betonte, dass er als Spieler weiterhin Träume habe, aktuell aber die Wertschätzung bei RB Leipzig, seine Rolle als Kapitän und die Teilnahme an der Champions League im Vordergrund stehen. Für den SCD HFK Leipzig beginnt am Donnerstagabend die entscheidende Phase im Kampf um den Klassenerhalt. Um 19 Uhr treffen die Leipziger auf die MT Melsungen. Für Kapitän Lukas Binder ist klar, in den letzten drei Saisonspielen zählt nur noch der Glaube an die eigene Stärke. Die Stimmung im Team beschreibt Binder trotz des großen Drucks als gut. Die Länderspielpause habe einigen Spielern neue Energie gegeben. Nun müsse der Fokus wieder voll auf der Bundesliga liegen. Drei Spieltage vor Saisonende steht der SCD HFK auf dem letzten Tabellenplatz. Als Problem nennt Binder schwache Phasen, in denen Leipzig früh deutlich in Rückstand geraten sei. Gegen Melsungen will der SCD HFK vor allem über das Tempospiel kommen. Eine Mannschaft, für die es um alles geht, könne in dieser Saisonphase besonders gefährlich werden.
4: Heute am Mittwoch zeigte sich das Wetter in Leipzig wechselhaft. Bereits am Nachmittag zogen immer wieder Regenschauer über die Stadt hinweg, örtlich begleitet von leichtem Gewitter. Dazwischen gab es nur kurze trockene Abschnitte und wenig Sonne. Die Temperaturen erreichten maximal rund 19 Grad. In der Nacht beruhigt sich das Wetter langsam, die Schauer lassen nach und die Temperaturen sinken auf etwa 11 Grad. Der morgige Donnerstag startet zunächst noch mit vielen Wolken, vereinzelt kann es am Morgen leicht regnen. Im Laufe des Tages zeigt sich dann aber häufiger die Sonne und das Wetter wird insgesamt freundlicher. Die Temperaturen steigen morgen auf etwa 22 Grad an, also schon spürbar milder als heute. Und jetzt der Blick auf die nächsten drei Tage. Am Freitag erwartet uns ein freundlicher Mix aus Sonne und Wolken. Es bleibt meist trocken und angenehm warm bei Höchstwerten um 24 Grad. Der Samstag bringt dann fast schon frühsommerliches Wetter nach Leipzig. Viel Sonne, nur wenige Wolken und Temperaturen bis 27 Grad sorgen für einen sehr warmen Tag. Auch am Sonntag bleibt es warm mit Höchstwerten um 26 Grad. Zeitweise ziehen zwar dichtere Wolken durch und einzelne Schauer sind möglich, insgesamt wird es aber weiterhin freundlich und angenehm. Damit steht Leipzig nach dem heutigen wechselhaften Wetter ein deutlich wärmeres und sonnigeres Wochenende bevor.
2: Und das war Leipzig aktuell vom heutigen Mittwoch. Ich bedanke mich sehr fürs Einschalten und freue mich, wenn Sie auch morgen wieder mit dabei sind. Bis dahin finden Sie wie gewohnt alle wichtigen Meldungen aus der Messe statt, sowie alle Berichte aus der heutigen Sendung noch einmal zum Nachschauen und Nachlesen in unserer Mediathek unter www.sachsen-fernsehen.de. Mein Team und ich wünschen Ihnen jetzt noch einen angenehmen Mittwochabend. Machen Sie es gut und bis morgen.

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0: Hallo und ein herzliches Willkommen zum Regionalmagazin am heutigen Samstag. Ich freue mich, Sie heute wieder begrüßen zu dürfen und übergebe gleich an die neuesten Nachrichten aus der Region. Herzlich willkommen zu den Nachrichten im Regionalmagazin. Heimvorteil. Grimmer Gewerbeverein startet neues Magazin. Der Gewerbeverein Grimmer stellt sein bisheriges Aktionsheft neu auf. Künftig erscheint das Magazin unter dem Namen Heimvorteil und soll stärker regionale Unternehmen, Dienstleistungen und Angebote in den Mittelpunkt rücken. Nach Angaben des Vereins entstand die Idee aus den Wünschen vieler beteiligter Betriebe. Statt eines klassischen Rabattheftes soll das Magazin künftig vor allem eine Plattform für regionale Qualität, Beratung und Vernetzung sein. Die erste Ausgabe umfasst rund 60 Seiten und präsentiert sowohl bekannte Unternehmen als auch neue Geschäfte aus der Region Grimmer. Außerdem bietet das Magazin Platz für Stellenanzeigen, Veranstaltungshinweise und Unternehmensvorstellungen. Heimvorteil erscheint künftig zweimal jährlich in gedruckter Form sowie online. Insgesamt werden 15.000 Exemplare an Haushalte und Auslagenstellen in der Region verteilt. 100 Jahre Naturbad Mutschenroda. Im Ortsteil Roda bei Grimmer wird 2026 ein besonderes Jubiläum gefeiert. Das Naturbad Mutschenroda blickt auf 100 Jahre Geschichte zurück. Vom 7. bis 9. August steigt auf dem Gelände des Campingplatzes eine große Festveranstaltung. Das Naturbad wurde 1926 am Langenroder See eröffnet und entwickelte sich vor allem in den 1960er und 1970 Jahren zu einem beliebten Ausflugsziel. Nach einer Verschlechterung der Wasserqualität wurde der Badebetrieb eingestellt. Seit 1999 kümmern sich engagierte Mitglieder des Campingfreunde Mutschenroda e.V. um das Gelände und halten es als Erholungsort lebendig. Zum Jubiläum soll das Naturbad symbolisch wieder zum Leben erweckt werden.
1: Nach einem langen und geduldigen Weg konnten nun in Wurzen die Restaurierungsarbeiten an der Jemlischorgel in der St. Wenzeslei-Kirche beginnen. Seit einigen Jahren ist das Instrument stumm. Hier zum Wenzeslei-Kirchenjubiläum 2023 wurde die Orgel von 1901 angestimmt und bereits da aktiv um Spenden geworben. Im ersten Schritt wurden die Prospektpfeifen, die hier noch zu sehen sind, entnommen und die technische Anlage wird analysiert. Ab Juni wird das Innenleben des Instrumentes ausgeräumt, woraufhin sich das Ausmaß weiterer Baumaßnahmen ergibt. Über die vergangenen Jahre wurden und werden Spenden gesammelt und die Landeskirche unterstützt das Vorhaben. Die Kosten belaufen sich auf rund 215.000 Euro. Je nach Bauverlauf und anfallenden Kosten ist zudem die Fassadenerneuerung sowie Wandverputzung und Deckenrestaurierung geplant. In der Adventszeit soll die Jemlich-Orgel wieder erklingen. Beim diesjährigen Muttertagskonzert des Jugendblasorchesters Grimmer herrschte auf dem Markt beste Stimmung. Der Platz war bis auf den letzten Platz gefüllt. Bei strahlendem Sonnenschein wurden außerdem die neuen Schirme der Stadt offiziell eingeweiht, die nun dauerhaft auf dem Markt stationiert sind. Pünktlich um 14 Uhr begann das Konzert mit schwungvollen Rhythmen. Für die Mütter gab es an diesem Tag natürlich wieder eine besondere Überraschung. Blumen wurden während des Konzerts im Publikum verteilt. Auch die Muttis aus dem Orchester sowie vom Förderverein durften sich über eine Flasche Sekt freuen. Rund um das Konzert war ebenfalls einiges geboten. Am Stand des Fördervereins herrschte reger Betrieb, ob Kaffee und Kuchen, kühle Getränke oder herzhafte Speisen. Für das leibliche Wohl war bestens gesorgt. Auch der Infostand des internationalen Musikantentreffens Grimmer war durchgehend gut besucht. Zwischen den Musikstücken hatte Orchesterleiter André Ramlo alle Hände voll zu tun und führte gemeinsam mit den Musikerinnen und Musikern durch einen rundum gelungenen Nachmittag.
0: Grimmer Abwasserexperten holen Platz 3 bei internationalem Wettbewerb. Großer Erfolg für zwei Mitarbeiter von Veolia Wasser Deutschland aus Grimmer. Florian Franke und Rico Huhn haben bei

0: den World Water Skills auf der Umweltmesse IFAD in München den dritten Platz belegt. Im Wettbewerb traten insgesamt 16 Teams aus Deutschland, den USA und Marokko gegeneinander an. Florian Franke arbeitet bereits seit 2008 bei Veolia in Grimma. Rico Huhn begann dort 2019 seine Ausbildung. Beide betreuen im Auftrag des Versorgungsverbandes Grimma-Geithain verschiedene Kläranlagen und Pumpstationen in der Region. Feuerwehrmusik zu Grimma. Neue Heimat und große Pläne. Der Musikzug der Gemeindefeuerwehren in Grimma hat ein neues Zuhause. In der alten Feuerwehr im Ortsteil Kössern ist inzwischen neues Leben eingezogen. Seit Ende des vergangenen Jahres proben die Musiker dort. Zahlreiche Helfer haben beim Ausbau und bei der Einrichtung mit angepackt. Der Musikzug ist auch 2026 wieder stark gefragt. Geplant sind unter anderem Auftritte beim internationalen Musikantentreffen in Grimma sowie ein Gastspiel auf Rügen. Zusätzlich sollen im Sommer spontane Konzerte auf Dorfplätzen in den Ortsteilen stattfinden.
1: Am 22. 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Freuen Sie sich auf spannende Einblicke rund um das Thema Gesundheit, zahlreiche Sonderaktionen und Präsentationen der Geschäfte. Auch Vereine aus der Region sind mit dabei und informieren über Angebote für ein aktives und gesundes Leben. Vorbeikommen, entdecken und mitmachen.
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1: Das internationale Musikantentreffen ist ein Festival der Superlative. Vom 11. bis 13. September wird nach Grimma zu einer bunten und abwechslungsreichen Veranstaltung für Jung und Alt geladen. Musiker aus aller Welt treffen hier aufeinander und spielen in ihrem jeweiligen Genre an drei Tagen um die Gunst des Publikums. Neben Attraktionen für Kinder und Erwachsene bietet diese Veranstaltung auch Raum zum Feiern und Tanzen. Tickets gibt es unter anderem bei Muldental TV, in der Touristinformation sowie bei den Konzerten des Jugendblasorchesters.
0: Als Tag der Befreiung vom Nationalsozialismus gilt in Deutschland der 8. Mai. In Grimma wurde diesem historischen Datum nun mit einer besonderen Gedenkveranstaltung gedacht. Begleitet von Gästen der russischen Botschaft und einem anschließenden Austausch über Geschichte, Verantwortung und aktuellen Beziehungen waren wir für Sie dabei.
1: In Würdigung des Tages der Befreiung am 8. Mai führten die Landtagsabgeordneten, der fraktionslose Matthias Berger sowie Ralf Böhme vom BSW mit Vertretern der Botschaft der Russischen Föderation eine Gedenkveranstaltung mit Kranzniederlegung in Grimma durch. 81 Jahre nach Ende des Zweiten Weltkrieges steht das Gedenken im Zeichen historischer Verantwortung. Geschichte, die nicht in Vergessenheit gerät oder geraten darf.
3: Eigentlich die Initialzündung war eine Beschlussfassung initiiert durch die Linken im März diesen Jahres. Und da wurde eben beschlossen, den 8. Mai, jetzt bekannt als Tag der Befreiung, hochzustufen zu einem besonderen Tag, zu einem Gedenktag. Nicht zu einem Feiertag, sondern einem Gedenktag. Und da hatten wir uns dann unterhalten und ich kannte ja auch aus meiner Erfahrung hier als OBM die Problematik, die ungelöste Problematik mit dem Denkmal, die ja auch eine Metapher ist eigentlich für diese ungeklärte Situation im Umgang mit unserer Geschichte, vielleicht auch mit den Russen, mit den Amerikanern. Da ist ja viel in Bewegung und da haben wir gesagt, wir würden einfach mal, um einen Dialog zu initiieren, vielleicht doch mal Leute einladen von der russischen Botschaft und muss sagen, haben wir uns sehr gefreut, wieder erwarten, sind sie wirklich gekommen.
1: Historische Fahrzeuge, gestellt von der AG Militärhistorik Zeithain e.V., unterstrichen den geschichtlichen Kontext.
4: Wir erinnern an diejenigen, die durch ihren Heldentat den Glauben der Menschheit an den Sieg des Guten über das absolute Böse gestärkt hatten. Dieses Böse zeigte sich im angemessenen Recht, über das Schicksal ganzer Völker zu bestimmen und zu verfügen. Es äußerte sich in beispiellosen Verbrechen, getragen von der menschenverachtenden Ideologie einer angeblichen Über

0: Gelegenheit, eine Nation, einzelne Nationen.
1: Die Veranstaltungsausgestaltung war aufgrund des Besuches von Vertretern der russischen Botschaft, dem ersten Botschaftsrat und Leiter der Wirtschaftsabteilung sowie aus dem Handels- und Wirtschaftsbüro umstritten und befand sich in einem gewissen Spannungsfeld durch den Umgang mit Russland.
2: Das hat einen ganz einfachen Hintergrund. Und zwar, es geht ja eigentlich genau genommen um die Geschichte um den Zweiten Weltkrieg, um den Tag der Befreiung vom Nationalsozialismus. Und das Land, welches da den größten Blutzoll dafür abgeliefert hat, waren mit 27 Millionen Toten, war die damalige Sowjetunion. Und deren primärer Rechtsnachfolger ist die Russische Föderation. Und deshalb Einladung an die Russische Föderation, die im Prinzip damals, oder als Vertreter der Sowjetunion, und in der Sowjetunion wurde damals nicht unterschieden, ob das ein Ukrainer war, ein Weißrusse oder ein Russe, sondern es geht um alle Gefallenen, die übrigens, wie das der Botschafter letztens so zutreffend gesagt hat, die liegen alle gemeinsam als Tote in der deutschen Erde. Und darum geht es ja.
3: Das wissen wir alle, hat es in der heutigen Zeit eine gewisse Brisanz. Wir halten aber bewusst daran fest, weil die Erinnerung daran, dass wir befreit wurden und dass wir auch darauf angewiesen sind, dass die Völker, die wir damals mit unermesslichem Leid überzogen haben, mit uns weiterhin nachbarschaftliche Beziehungen pflegen wollen. Diesem Bedürfnis wollen wir auch gerecht werden. Und insofern halten wir es auch für sehr, sehr begrüßenswert, dass heute die Vertreter der russischen Botschaft hier sind.
1: Die Vertreter der russischen Botschaft zeigten sich dankbar für diese Veranstaltung sowie den anschließenden Wirtschaftsdialog. Laut ihren Aussagen habe das russische Volk kein Problem mit dem Deutschen. Sie wünschen sich von deutscher Seite Gesprächsbereitschaft.
2: Wir haben es benannt, Russland-Deutschland, eine besondere Beziehung, beziehungsweise es gibt immer einen danach. Und ich denke, gibt es ja viele Zitate, gerade Helmut Schmidt fällt mir da ein, der immer gesagt hat, es ist besser, viel besser zu reden, als eben hier dann in Gewalt das Ganze zu lösen. Und ich denke, wir müssen einfach dann eben auf unterer Ebene miteinander sprechen. Wenn es auch nicht der Botschafter ist und wir jetzt keine außenpolitischen Kompetenzen haben im Landtag, aber ich denke, es schadet nichts, miteinander zu sprechen.
1: Laut Landtagsabgeordneten Matthias Berger müssen diplomatische Gespräche stattfinden. Wenn dies auf oberen Ebene nicht geschieht, müsse an der Basis begonnen werden. Hier knüpft auch Landtagsabgeordneter Ralf Böhme an, für den ein friedliches Verhältnis zwischen Russland und Deutschland entscheidend für die Zukunft Europas sei. Es bräuchte mehr mutige Menschen, die miteinander ins Gespräch kommen, so beide Politiker.
3: Der Wirtschaftsdialog wird nicht unbedingt konkrete Ergebnisse heute zeitigen können. Aber es ist ein Ansatz für die Zeit, die irgendwann anbrechen wird, die nicht mehr wie heute von Sanktionen geprägt sein wird und nicht mehr von dem Zurückfahren von Wirtschaftsbeziehungen, sondern von Wiederanknüpfen an jahrzehntelang fruchtbaren wirtschaftlichen Austausch und von der Bedeutung für Sachsen, für dieses wirtschaftlichen Austausches, muss man nicht, oder daran kann man gar nicht zweifeln. Sachsen hat 1 Milliarde Exportvolumen nach Russland verloren seit 2014 und wir sind mehr denn je auf wirtschaftliche Stärkung angewiesen und das kann in Zukunft ein wichtiger Baustein sein.
1: Moderiert wurde der Wirtschaftsaustausch von Unternehmer Holger Friedrich, der zuletzt die Ostdeutsche Allgemeine Zeitung gründete. Er warf unter anderem die Fragen in den Raum, wie zum Beispiel eine neue Form der Kommunikation gefunden werden kann. Es gäbe grundsätzlich genügend Kommunikationsmöglichkeiten und Kanäle. Ein erster Schritt aus seiner Sicht wäre eine Normalisierung des Miteinanders auf humanitärer und kultureller Ebene, was Zustimmung bei den Gesprächspartnern fand.
4: Wir bleiben in Krimma und werfen einen Blick auf die Gemeindefeuerwehr. Ein einsatzreiches Jahr, neue Herausforderungen und wichtige Entscheidungen für die Zukunft. Bei der Jahreshauptversammlung der Gemeindefeuerwehr wurde nicht nur auf zahlreiche Einsätze zurückgeblickt, sondern auch über Technik, Nachwuchsarbeit und die weitere Entwicklung der Wehr gesprochen.
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5: Am Abend des 21. April zog die Gemeindewehrleitung der Stadt Krimma Bilanz für das Jahr 2025. Zur Jahreshauptversammlung konnte Oberbürgermeister Tino Kiesig Vertreter der Ortswehren, den Kreisbrandmeister, den Leiter des Ordnungsamtes und weitere Gäste begrüßen. Sachgebietsleiter Brandschutz und Wehrleiter Steffen Kunze sah anschließend auf das vergangene Jahr zurück und präsentierte natürlich die Zahlen.
6: Insgesamt sind wir 522 aktive Kameraden.

0: Kameraden in der Gemeindefeuerwehr, plus 208 Kameradinnen und Kameraden in der Alters- und Erdabteilung, 26 Kameraden in der Wasserwehr, 25 im Musikzug der Gemeindefeuerwehr. Wir hatten 12 Neueintritte 2025, 4 Abgänge in den aktiven Dienst, 4 Zugänge in die Alters- und Erdabteilung und 5 Mitglieder sind umgezogen, ausgetreten oder verstorben.
1: 44% der Kameradinnen und Kameraden sind in einem Alter zwischen 26 und 45 Jahren. Ein guter Schnitt, freute sich Steffen Kunze. Auch in Sachen Ausbildung bemühte der Wehrleiter die Statistik.
0: Wir haben 531 Truppmember, 258 Truppführer, 281 Artenschutzgeräteträger nach unserem Programm. Das verfälscht immer ein bisschen, weil wenn du die Ausbildung zwar hast zum Artenschutzgeräteträger, aber keine gültige G26 Teil, tauchst du hier trotzdem in der Statistik mit auf. Also das kann ein bisschen sich verfälscht sein. 478 Sprechfunker, 189 Maschinisten, 128 Gruppenführer, 41 Zugführer und 16 Verbandsführer. Also auch das ist eine ganz schöne Summe. Aber auch da, das ist ein leicht verschoben, das ist in Richtung Landkreis, muss ich das jetzt hier sagen. Natürlich ist das leicht verschoben, weil es gibt ja doch den einen oder anderen Kameraden, der zwar die Ausbildung hat, Gruppenführer, aber die Funktion nicht mehr tätig ist. Nach unserem neuen Bedarfsplan müsste sich das dann langsam regulieren, durch die Berufung der Führungskräfte. Ich denke, da wird das glattgezogen.
1: Damit kam Steffen Kunze zur Gesamteinsatzzahl. Die stieg im Vergleich zum Vorjahr um rund 18% auf 702 Einsätze. Er erinnerte an einige Einsätze wie PKW-Brände in Grimma. Auch den Waldbrand im Glastener Forst mit der Schwierigkeit, den Brand im Unterholz zu lokalisieren, sparte er nicht aus. Schlussendlich lief der Einsatz nach der Installation der Einsatzstruktur sehr gut, freute sich Kunze. Weiterhin lobte er auch die Einsatztätigkeit wie beim Waldbrand in der Gorischheide, wo sich die Kameradinnen und Kameraden aus den Wehren des Landkreises und der Stadt gut bewährt haben. Und natürlich, der Einsatz mit den größten Herausforderungen im vergangenen Jahr durfte nicht fehlen, der Hubschrauberabsturz in der Mulde bei Goltzan. Dieser Einsatz hat den Kameradinnen und Kameraden viel abverlangt. Kunze lobte die starke Leistung und die gute Zusammenarbeit mit anderen Organisationen wie THW und Rettungshundestaffel. Natürlich gab der Gemeindewehrleiter einen Ausblick ins laufende Jahr, das in Sachen Einsatzhäufigkeit wahrscheinlich ähnlich wie 2025 ausfallen wird. Kunze widmete sich auch der Mutschener Ortswehr, die als Waldbrandzug zur neuen Katastrophenschutzeinheit im Landkreis Leipzig eine weitere Aufgabe übernommen hat. Diese bekommt für ihre Einsätze ein Tanklöschfahrzeug 4000 zur Verfügung gestellt. Dieses Übergangsfahrzeug wird aus einem anderen Landkreis geordert und in der Landesfeuerwehrschule aufbereitet. Später wird es durch ein Großtanklöschfahrzeug mit einem Fassungsvermögen von 9000 Litern Wasser ersetzt. Ein weiteres Thema war der Gerätewagen Logistik. Das Fahrzeug soll in diesem Jahr noch ausgeliefert werden. Hier ging die Grimmer Gemeindewehr mit einem anderen Aufbauhersteller neue und sparsamere Wege. Die sind aktuell, wo die Haushaltslage deutlich weniger Förderprojekte durch Freistaat und Landkreis zulässt, wichtig. Es gilt auch hier, die Ausgaben zu konsolidieren. Ein Beispiel: Funkmeldeempfänger oder Handy nutzen. Ronny Granzo präsentierte das Zahlenwerk für die Kinder- und Jugendfeuerwehr. Er erinnerte an einige der Aktivitäten, wie die Berufsfeuerwehrtage, bei denen kleine Einsätze nachgespielt wurden, Zeltlager und Präsentationen bei Stadtfesten und wehrenübergreifende Wettkämpfe gehörten auch dazu. Natürlich dankte er allen Mitstreitern und besonders seinem Stellvertreter Oliver Lehmann. Dieser wurde mit der Ehrenmedaille der Jugendfeuerwehr Sachsen ausgezeichnet. Nach den Grußworten der Gäste ging es zum nächsten Tagesordnungspunkt, der Wahl der stellvertretenden Gemeindewehrleitung für die Einsatzgebiete 1, 2 und 4 sowie der Jugendfeuerwehrwarte. Diese erfolgte, entsprechend der Vorgaben der Feuerwehrsatzung der großen Kreisstadt Grimma, in geheimer Wahl. Im Einsatzgebiet 1 nahmen 25 Wahlberechtigte teil, im EG 3 20 Wahlberechtigte.

0: Natur und Wissen. Der Botanische Garten Oberholz im Großpösner feiert Jubiläum. Mit einem Kräuterfest, vielen Gärten und einem Blick in die Zukunft wurde das besondere Kleinod gewürdigt. Mein Kollege Udo Richter war für Sie mit der Kamera vor Ort und zeigt Ihnen, was es mit Ingrid und dem 90. auf sich hat.
1: Mit einer Festwoche feiert der Botanische Garten für Arznei- und Gewürzpflanzen Oberholz vom 26. April bis 3. Mai sein 90-jähriges Bestehen. Umweltbildung hat hier Tradition. 1936 wurde das Areal von Drogisten als Lehrgarten angelegt. Aufgabe und Ziel des Gartens war die Erhaltung und Vermittlung von Wissen über die Heil- und Gewürzpflanzennutzung und deren kultureller Bedeutung. Das ist bis heute so. Die Feierlichkeiten wurden mit einem Festakt im Rahmen eines Jubiläumskräuterfestes eingeleitet. Hierzu konnte Petra Körner-Winter am Sonntagvormittag zahlreiche Gäste begrüßen. Auch ihr Verein feiert als Träger des Gartens ein kleines Jubiläum und damit ein ganz anderes Feld seiner Tätigkeit.
2: Dieser Botanische Garten ist etwas ganz Besonderes. Und als der vor 10 Jahren an uns herangetragen wurde, von der Bürgermeisterin damals, da haben wir erstmal geschluckt und haben erstmal gedacht, das schaffen wir nicht, weil wir als soziokulturelles Zentrum dafür gar keine Expertise haben. Aber gemeinsam mit dem Freundeskreis, der ja die wissenschaftliche Arbeit für uns erledigt sozusagen, haben wir die Freiheit, auch den Garten in die Kultur zu führen oder in die kulturelle Bildung zu führen. Wir bringen Veranstaltungen hierher, wir organisieren Workshops und Dinge, die sonst hier im Garten nicht passieren und die neue, junge Zielgruppen auch hierher führen. Das ist immer unser großes Anliegen gewesen, dass wir neue Zielgruppen in den Garten bringen, weil das wirklich ein Kleinod ist und einfach viel zu schade, als dass man täglich dran vorbeifährt. Und wir möchten, dass die Leute hierher kommen, dass sie auch mal hier abstoppen und vielleicht auch nicht in die Botanik hineingehen, sondern in eine kulturelle Veranstaltung oder einfach in die blaue Stunde oder einfach nur hier sitzen und ein Buch lesen. Das war immer unser Anliegen und das haben wir geschafft und das freut uns.
1: Eigentümerin der Anlage ist seit 2019 die Gemeinde Großpösner.
3: Der Botanische Garten Oberholz gehört tatsächlich zur DNA von Großpösner, genauso wie das Oberholz, das Waldgebiet oder wie der Stürmtaler See. Das Großpösner und der Botanische Garten gehören zusammen. Den Botanischen Garten gibt es jetzt schon seit 90 Jahren, deswegen haben wir uns heute hier getroffen, um das Jubiläum zu feiern, mit einer ganz wechselhaften Geschichte, aber heute ist hier wieder ein großer Ansturm im Botanischen Garten und man sieht einfach, was der für Großpösner für eine große Bedeutung hat.
1: Bürgermeister Daniel Strobel ließ es sich nicht nehmen, seiner Vorgängerin Dr. Gabriela Lansch für ihr Engagement zum Erhalt des Botanischen Gartens in Großpösner zu danken. Seinen Dank, seine Glückwünsche und ein honigsüßes Präsent für die fleißigen Bienen des Botanischen Gartens überbrachte auch Landrat Henrik Reichen.
4: Ich möchte Danke sagen all denjenigen, die dazu beigetragen haben, die Wirrung der letzten Jahre mit einer klaren Zielrichtung und auch dem Willen, den Botanischen Garten hier nicht nur zu erhalten, sondern weiterzuentwickeln, klar waren und zu der Idee gestanden haben. Und danke auch für die große Unterstützerschaft, die zum Botanischen Garten für die zukünftige Entwicklung steht.
1: Auf etwa 2 Hektar werden im Botanischen Garten Oberholz, Heil, Gewürz, heimische Wild, aber auch Nutzpflanzen bzw. Zierpflanzen angebaut und im Rahmen unterschiedlicher Projekte vorgestellt. Davon konnten sich die Besucher des Jubiläumskräuterfestes ebenfalls überzeugen. Gegenüber den Förderbausteinen des Gartens kündigt sich am Stand vom Entdeckerland Botanis eine neue Ära des Botanischen Gartens für Arznei- und Gewürzpflanzen Oberholz an.
3: Wir haben in den vergangenen Jahren ganz viel hier im Botanischen Garten auch investieren können. Zum Beispiel auch über diese europäischen Niederfördermittel, wo die LRG Südraum Leipzig hier wirklich auch ganz viel investiert hat. Und wir haben im vergangenen Jahr mit der Unterstützung des Freistaates ein Zukunftskonzept, das Entdeckerland Botanis, erarbeiten können. Und das ist das, wo wir hinwollen. Das heißt, wir wollen den Garten noch besser erlebbar machen. Der muss wirtschaftlich besser betreibbar sein. Und er wird sich sozusagen auf den pflanzlichen Artenschutz fokussieren. Aber so, dass es für die Besucher noch besser erlebbar ist. Und das ist eine große Herausforderung. Wir brauchen dort ungefähr 3 Millionen Euro in den nächsten Jahren. Das ist eine Challenge, aber ich habe da gar keine Angst davor, weil uns, wenn man zurückblickt, uns schon so viel gelungen ist hier. Wenn man sozusagen fest dran glaubt, was in der Zukunft auch machbar sein kann, dann ist es nicht unrealistisch, dass wir zum 100. Geburtstag auch das Entdeckerland Botanis schon erleben können.
1: Während zum 90-Jährigen das Bläserquartett der Kunst- und Musikschule des Landkreises Leipzig aufspielte, lief im Areal des Gartens ein umfangreiches Rahmenprogramm. Natürlich gab es Informationen und Einblicke zu nachhaltiges Sachsen.

0: Pflanzen, dem Freundeskreis Botanischer Garten Oberholz, dem ökologischen Fußabdruck. Beim Schlendern durch die Bereiche des Botanischen Gartens gab es allerlei Sehenswertes rund um Kräuter und Jungpflanzen. Natürlich konnten diese, wie weitere Naturprodukte, käuflich erworben werden. Auch an Mitmachangebote wie Filzen, Malen oder Kneipen hatten die Organisatoren gedacht. Auch Wüstenbussard Ingrid, nebst Falknerin, gab sich die Ehre. Das Kräuterfest zum Jubiläum gestalteten viele Partner. Verlässliche Nachbarn und Partner sind das Erfolgsgeheimnis des Botanischen Garten in Oberholz.
1: Ja, also hier im Garten gibt es ganz viele Partner, die sich gemeinsam um den Erhalt und die Weiterentwicklung kümmern. An erster Stelle natürlich der Freundeskreis des Botanischen Gartens. Den gibt es jetzt schon seit 35 Jahren. Auch das haben wir heute gefeiert. Unser soziokulturelles Zentrum Kuhstall e.V. Ist seit 10 Jahren Träger des Botanischen Gartens und gibt hier ganz viele Umweltbildungsangebote, kulturelle Angebote, die hier im Botanischen Garten stattfinden. Und wir haben wirklich auch Nachbarn hier am und auf dem Gelände, die den Botanischen Garten unterstützen. Das ist einmal die Uni Leipzig mit einem Forschungsarboretum, wo untersucht wird, wie sich Bäume im Klimawandel verhalten. Und wir haben den Sachsenforst mit dem Waldpädagogischen Zentrum, das Oberholzhaus, sodass hier ist eigentlich immer Leben in dem Botanischen Garten. Der ist ja nicht nur einfach dafür da, dass es ihn gibt, sondern der ist für die Menschen da, um sozusagen diesen Bildungsauftrag wirklich auch erfüllen zu können. Und das klappt mit unseren Partnern wirklich gut.
0: Beim Jubiläumsfest war selbstverständlich auch für das leibliche Wohl gesorgt. Selbst die Kräuterhexe schaute in der Gewissheit friedlich drein, dass man die Feste feiern soll, so wie sie fallen.
2: Ein Stück Stadtgeschichte erwacht neu zum Leben. Der sanierte Ratskeller in Brandes steht kurz vor der Fertigstellung. Mit Bibliothek, Veranstaltungssaal und neuen Begegnungsräumen soll das traditionelle Gebäude künftig ein zentraler Treffpunkt im Herzen der Stadt Brandes sein.
0: Der Ratskeller in Brandes macht sich schick. Von außen lässt sich aber noch kein Blick hinter die engagierten Arbeiten erhaschen, die dahinter stattfinden. Das traditionsreiche Gebäude mitten auf dem Brandeser Markt soll sich wieder zu einem Herzstück entwickeln. Für Bürgermeister Arno Jesse ist dies ein bedeutendes Projekt für die Stadt, verbunden mit einer Vision.
3: Es ist mitten auf dem Marktplatz das älteste säkulare Haus. Es ist die Stadtbibliothek. Wir versprechen uns einfach einen Impuls für die Innenstadt. Hier tickt sozusagen ein Stück weit auch das kulturelle Leben der Innenstadt hier. Beginnend mit der Bibliothek, die natürlich tolle neue Räumlichkeiten hat. Bibliotheken bezeichnet man heute auch gerne als dritte Räume. Es ist nicht nur eine Ausleihstation für Bücher, sondern ein Treffpunkt für Jung und Alt. Und die Bibliothek und nicht nur die, aber eben auch die haben natürlich hier die Möglichkeiten, ihre Themen zu bespielen.
0: Noch ist das Schmuckstück verhüllt. Doch Ende Juni soll hier Eröffnung gefeiert werden.
3: Wir machen ein Stadt- und Lesefest, passend zum Thema, weil ja die Bibliothek der Kernnutzer im Erdgeschoss sein wird. Das ist am letzten Juniwochenende, eigentlich so das traditionelle Wochenende für unsere Stadtfeste, immer eine Woche vor den Ferien beginnen. Und wir werden natürlich an dem Mittwoch davor für geladene Gäste, weil der Raum hier begrenzt ist, auch eine ganz förmliche Einweihung machen, eine feierliche Einweihung mit Vertretern aus Politik und Stadtgesellschaft.
0: Dabei wird vor allem das Prunkstück des Hauses ins Auge fallen. Der große Saal, der bestuhlt Platz für rund 150 Personen bieten wird, der in Anlehnung an die vorherige Farbgestaltung restauriert wurde. Hier finden sich einige Hingucker, wie zum Beispiel auch der aufwendig restaurierte Türrahmen. Dieser Raum soll sich zu einem zentralen Ort entwickeln. Einem Ort für Veranstaltungen, Kunst und Kultur. Und einer bürgernahen Politik, denn auch die Stadtratssitzungen werden künftig hier abgehalten. Aktuell wird die Elektrik angeschlossen. Darüber hinaus folgen weitere Feinarbeiten.
3: Also in den letzten Wochen hat man so wirklich rasend gesehen, wie sich Dinge verändert haben. Es ist jetzt wirklich optisch so viel passiert. Sie können sich erinnern, als wir das Interview gemacht haben, ich weiß gar nicht, vor über einem Jahr war es ungefähr gewesen oder ungefähr einem Jahr. Das war ja noch Rohbau gewesen. Wir haben lange gebraucht, bis wir natürlich auch in Abstimmung mit dem Denkmalschutz dazu gekommen sind, wie es dann farblich, visuell ausschaut. Man adaptiert natürlich die historischen Grundlagen, wie Sie es hier sehen. Aber ansonsten ist unglaublich viel Technik hier drin. Man sieht es an der abgehängten Decke, kann man sich es vorstellen. Das ist schon auch technisch.

0: High-End hier, damit eben auch alles stattfinden kann an Sitzungen und was alles dazugehört von Akustik und Aufnahmetechnik, Bildtechnik und so weiter und so fort. Es ist das Parkett hinzugekommen, darunter ist natürlich die Heizung und so weiter und so fort. Also man kann sich gar nicht vorstellen, was alles eigentlich hinter den Wänden und unter den Fußboden und über den Decken ist. Das ist ja der Punkt, der so lange gedauert hat. Aber man sieht, es wird fertig und wir können nach drei Kreuze.
1: Vor rund 10 Jahren begannen hier erste Sicherungsmaßnahmen. Im Herbst 2021 erhielt das traditionsreiche Gebäude unter den interessierten Blicken zahlreicher Brandisser wieder seine Turmspitze zurück. Viele Erinnerungen sind mit diesem Ort verbunden. Nach und nach folgten weitere Bau- und Sanierungsmaßnahmen, um bald neue Erinnerungen an diesem frisch sanierten Gebäude schaffen zu können. Vor allem für die Stadtbibliothek, die sich aktuell noch auf dem Gelände des Gymnasiums befindet, werden sich die Bedingungen verbessern. Viele Ideen sind vorhanden, um die Räume kreativ mit einem erweiterten Angebot, Lesecafé und vielem mehr zu füllen. Im vergangenen Stadtrat wurden weitere Beschlüsse gefasst.
0: Die Ausschreibung für die Bestuhlung ist vergeben worden im letzten Stadtrat, sodass das auch rechtzeitig fertig wird. Das für die Bibliothek, das Mobiliar muss hergestellt werden in der Tischlerei. Das ist ja speziell für die Raumanforderung der Bibliothek wird das hergestellt. Also letztendlich sind es der letzte Schliff wird hier gemacht.
1: Weiterhin laufen die Arbeiten im anliegenden Gebäude. Im zweiten Bauabschnitt werden hier weitere Räumlichkeiten entstehen, die vielfältig für die Bibliothek, Vereine, somit für das gesellschaftliche Leben der Stadt genutzt werden können.
2: Nachdem wir die Gemeindefeuerwehr Grimma heute schon besucht haben, schauen wir doch mal nach Trebsen zur Freiwilligen Feuerwehr. Nach langer Planungs- und Beschäftigungszeit konnte nun ein Hilfsleistungsfahrzeug offiziell übergeben werden. Neben der feierlichen Taufe des Fahrzeugs stand dabei vor allem die Bedeutung moderner Technik für den Einsatzalltag im Mittelpunkt.
3: Das erste Maiwochenende zeigte sich in ganz Sachsen von seiner besten Wetterseite. So auch in Trebsen am Schulberg, wo das Gerätehaus der Freiwilligen Feuerwehr steht. Vor den Toren waren die Einsatzfahrzeuge aufgestellt und hinter dem Haus auf der Übungsfläche standen Festzeltgarnituren und Pavillons. Wie immer in der ländlichen Region wird an Essen und Trinken nicht gespart. Aber auch viele andere Dinge waren im Angebot. Der Anlass für das frohe Treiben war ein freudiger. Nach Jahrzehnten wurde hier ein neues Hilfeleistungsfahrzeug an die Kameradinnen und Kameraden der Freiwilligen Feuerwehr Trebsen übergeben. Mit Tatü und Tata rollte das neue HLF auf den Hof. Stefan Müller, Bürgermeister von Trebsen, hatte sich zur Fahrzeugübergabe dazu auch Gäste aus dem Landratsamt eingeladen. An der Spitze Landrat Henrik Reichen, Kreisbrandmeister Nils Adam und Kameradinnen und Kameraden aus dem Gemeindeverband. In seiner Ansprache ging Bürgermeister Stefan Müller auf den steinigen Weg der Beschaffung des Fahrzeuges ein. Wobei man sagen kann, dass der Zeitraum von 4 Jahren heute eher ein normaler Werdegang ist. Auch die Preissteigerung bei der Beschaffung ist eher überschaubar. Die ehemals 510.000 Euro in der Planung haben sich auf 537.000 Euro in der Realisierung gesteigert. Dies ist natürlich auch der technischen Weiterentwicklung der Ausstattung des Fahrzeugs im Beschaffungszeitraum geschuldet. Auch der Landrat hob in seiner Ansprache die Wichtigkeit der Wehren hervor. Kreisbrandmeister Nils Adam ging dann auf die praktische Seite des Fahrzeugs ein. Als Geschenk hatte er eine Teleskopbürste zur Fahrzeugreinigung für die Kameraden im Gepäck. Um die Übergabe abzurunden, fand auch gleich die Namensgebung des HLF statt. Es wurde auf den Namen Robert getauft. Robert ist ein verdienter Kamerad der Freiwilligen Feuerwehr von Trebsen. Er hat viele Jahrzehnte Dienst in der Wehr geleistet und ist nun in die Altersabteilung gewechselt. Nun wagen wir noch einen Blick in das Fahrzeug. Schere und Spreizer der modernsten Bauart mit Akkubetrieb sind an Bord, Stromgeneratoren und vieles andere Equipment, das zur Brandbekämpfung und vor allem zur Hilfeleistung benötigt wird, ist natürlich ebenfalls vorhanden. In den 139 Jahren

0: des Bestehens der Feuerwehr Trebsen mussten die Mitstreiter im Wandel der Zeit viel lernen. Und das war auch hier so. Denn die feierliche Übergabe ist nur ein Punkt im Entwicklungsprozess der Wehr, die sich im Vorfeld intensiv mit dem Fahrzeug und dessen Möglichkeiten auseinandersetzen musste. Nach Abschluss des offiziellen Teils der Übergabe gab es zur Unterhaltung der Zuschauer noch einiges zu sehen. So zum Beispiel ein Memory für blinde Menschen. Mit dem Tastsinn sind die einzelnen Figuren zu erkennen. Für das Auge gab es dann eine Motorrad-Stuntshow, dargeboten von Randy Harmuth aus Trebsen. Spektakulär, was der Trebsner mit seinem Motorrad alles kann.
1: Hey! Das ist Randy!
0: Die einzigen, die die Übergabe des HLF und den ganzen Trubel aus der Höhe und in stoischer Gelassenheit beobachteten, war das Storchenpaar von Trebsen.
2: Also ich filme hier den Storch.
3: Zum Schluss blicken wir noch einmal auf viel Geld und was man damit alles unterstützen kann. Die Sparkasse Muldental hat erneut den Zweckertrag aus dem PS-Lotteriesparen ausgeschüttet. Mehr als 36.000 Euro gingen dabei an Vereine, Kindertagesstätten und gemeinnützige Einrichtungen aus der Region.
4: Auch im 200. Jubiläumsjahr schüttete die Sparkasse Muldental den Zweckertrag aus dem PS-Lotteriesparen ans Ehrenamt aus. Dazu konnte Sparkassenvorstand Holger Knispel am Nachmittag des 7. Mai Vertreter aus Sportvereinen, Kindertagesstätten sowie gemeinnützigen Vereinen und Einrichtungen im großen Veranstaltungssaal der Hauptstelle Grimma willkommen heißen. Diese konnten sich auf Zuwendungen von insgesamt 36.300 Euro für ihre gemeinnützigen Projekte freuen. Gemeinwohl hat in der Geschichte der Sparkasse Tradition, betonte Vorstand Knispel.
5: So eine Sparkasse hat auch immer Gewinne gemacht in guten Zeiten und die kamen auch immer wieder der Gemeinschaft zur Verfügung. Es wurde nicht irgendwelche an Aktionäre ausbezahlt, sondern Gemeinschaft hat es hier bekommen. Über viele Jahre, vor 100 Jahren, wurde die Rote Schule hier zum Beispiel gefördert von der Sparkasse, da wurde der ganze Schulbetrieb da gemacht. Und Sie kennen das bis heute, ja, bis heute ist das ja, haben wir da fortgeschritten, darum sind Sie heute da, alles was wir an Gewinn machen, wollen wir auch der Gemeinschaft hier entsprechend zukommen lassen und da ist ein Teil davon eben hier die Ausschüttung aus der PS-Lotterie.
4: Bei der Teilnahme am PS-Lotteriesparen erhöht sich mit jedem Verkauf eines Loses der regionale Zweckertrag, erläuterte Holger Knispel das Zustandekommen des Ausschüttungsbetrages. Außerdem gibt es in 12 Monatsziehungen und Sonderauslosungen Sach- und Geldpreise zu gewinnen, sagte er weiter. Auch Landrat Henrik Reichen begrüßte die Anwesenden und beschrieb die Arbeit regionaler Banken.
6: Im Übrigen war es die 5. sächsische Sparkasse, die hier in Grimma damals auf den Weg gebracht wurde. Genau die Idee ist es ja heute noch. Der kleine Einfamilienhausbauer, derjenige, der als Händler vielleicht mal einen Liquiditätskredit braucht oder kleinere Sparbeträge ansammeln möchte in kleineren Rahmen, der wird kaum eine andere Bank finden in der Fläche, außer die Sparkasse. Fairerweise muss man die Volksbank noch mit dazu sagen, aber so kollegial sind wir natürlich unterwegs, dass man das an der Stelle auch mit sagen kann. Die Sparkasse gehört heute nicht mehr der Stadt Grimma, heute ist der Träger der Sparkasse der Landkreis Leipzig. Aber die Idee, die für die Finanzierung damals zugrunde lag, ist im Grunde heute noch die Idee, ein Haus betriebswirtschaftlich zu führen. Denn das gehört soweit auch dazu. Kein Haus kann man nicht betriebswirtschaftlich führen. Das geht beim kleinsten Verein los.
4: Er dankte allen Engagierten im Ehrenamt und dass sie die Gelegenheit nutzen, um für ihre Einrichtung Geld zu generieren. Damit ging es auch schon an die Übergabe der Spendenschecks. Diesen Veranstaltungsteil moderierte Vorstandsmitglied Stefan Müller. Gemeinsam mit den Vertretern der Vereine und Einrichtungen stellte er die Projekte vor. So auch das Projekt Kita Cup des HFC Kolditz e.V. Dieser findet bereits zum 5. Mal statt und hat Tradition in der Stadt Kolditz. Daran nehmen je 8 bis 10 Kinder aus den Kindereinrichtungen der Kommune im Alter zwischen 4 und 7 Jahren teil. Dafür und zur Anschaffung von T-Shirts gab es eine Unterstützung in Höhe von 1.785 Euro. Der Förderverein der Kita Waldwichtel aus Naunhof erhielt 3.180 Euro für den Umbau des Außengeländes der Kita zum Kinder- und Familienzentrum. Aktuell besucht

0: besuchen 86 Kinder die Einrichtung. Der Wurzener Spielleute e.V. bekam Unterstützung zur Anschaffung neuer Jacken für den Erwachsenenzug. Gefördert wurden die Erneuerung bzw. die Reparatur der Informationstafeln des Heimatvereins Schönbach bzw. der Spiel- und Sportgeräte des Heimatvereins Etzolzheim. Über eine Förderung zur Nachhaltigkeit konnte sich das Jugendblasorchester Grimma freuen. Zum internationalen Musikantentreffen im September werden die Getränke in Mehrwegbechern gereicht. Auch der Kunst- und Fotoverein freute sich über eine Zuwendung zur Unterstützung der Sächsischen Fototage auf Schloss Colditz. Der TSV 1913 Kühren nahm 3.000 Euro zur Einweihung der Flutlichtanlage am Fußballplatz mit nach Hause. Die Vereinigte Evangelisch-Lutherische Kirchgemeinde Bad Lausick erhielt Unterstützung für die nachhaltige Reparatur der Wurps-Weber-Stühle aus der St. Kilianskirche in Bad Lausick. 5 Sportvereine, eine Kindertagesstätte sowie 9 gemeinnützige Vereine und Einrichtungen konnten sich über Zuwendungen für ihre Projekte in Höhe von 36.300 Euro freuen. Übrigens, die Bewerbungsphase für die nächste Ausschüttung des PS-Lotterie-Zweckertrages läuft bereits. Bis zum 31. August können sich Sport-, Heimat- und Kulturvereine, Kindereinrichtungen und Schulen sowie andere gemeinnützige Einrichtungen mit ihren Projekten darum bewerben.
1: Machen wir weiter mit einer weiteren Feuerwehr, und zwar in Bad Lausick. Dort ist der Feuerwehrnachwuchs im Wettkampfmodus. Beim 4. Stadtpokallauf der Jugendfeuerwehren stellten Kinder und Jugendliche ihr Können unter Beweis. Gefragt waren dabei nicht nur Schnelligkeit und Geschick, sondern auch Teamarbeit und Wissen rund um den Feuerwehralltag.
2: Spannende Wettkämpfe, Teamgeist und echtes Feuerwehrwissen. Am letzten Samstag fanden sich Kinder und Jugendliche von 6 Nachwuchsfeuerwehren aus der Umgebung von Bad Lausick an der Feuerwache der Stadt ein. Beim 4. Stadtpokallauf ging es für den Nachwuchs der regionalen Feuerwehren hoch her. Insgesamt 8 Stationen in der Innenstadt von Bad Lausick warteten auf die jungen Brandschützer, bei denen nicht nur Schnelligkeit, sondern vor allem Köpfchen und Zusammenarbeit gefragt waren. Dabei lernten die Kinder und Jugendlichen nicht nur für Abzeichen, sondern für den Ernstfall, in dem Feuerwehr, Polizei und Rettungsdienst Hand in Hand arbeiten müssen.
3: Also wir haben heute den Stadtpokallauf, den 4. Stadtpokallauf der Feuerwehrstadt Bad Lausick. Und es sind ungefähr 86 Kinder dabei und 20 Betreuer. Die kommen von Klasten, von Ballendorf, von Buchheim, von Bad Lausick, von Tirbach und Steinbach.
2: Genau dieses Zusammenspiel wurde gleich bei der Station der Polizei auf die Probe gestellt. Die Aufgabe? Aus verschiedenen Gegenständen musste ein improvisiertes Transportnetz gebaut werden. Darin galt es, 3 Golfbälle sicher über einen Parcours zu transportieren, ein außerordentlich schwieriges Unterfangen. Fingerspitzengefühl war hier ebenso wichtig wie theoretisches Wissen, denn am Zielort warteten knifflige Verkehrsfragen auf die Teams. Handfestes Feuerwehrhandwerk stand an den nächsten Stationen auf dem Programm. Bei der Knotenkunde war höchste Präzision gefordert. Eine Axt musste so mit Leinen eingebunden werden, dass sie später im simulierten Einsatz absolut gefahrenlos nach oben gezogen werden kann. Nur wer die richtigen Knoten blind beherrschte, sicherte sich hier wertvolle Punkte. Auch der korrekte und zügige Aufbau eines Saugschlauchs zur Wasserentnahme wurde von den strengen, aber fairen Wertungsrichtern genauestens unter die Lupe genommen.
3: Das ist jetzt zum 4. Mal in Bad Lausick. Wir haben jetzt quasi gemerkt, dass die Kinder das gern annehmen und sich darüber freuen und dass sie auch in der Gemeinschaft zusammen sind. Und das macht den Kindern sehr viel Spaß.
2: Dass Retten mehr bedeutet, als nur Feuer zu löschen, zeigte sich bei der ersten Hilfe. Die jungen Retter sahen sich mit einem simulierten Stromschlag konfrontiert. Sie mussten die Unfallstelle sichern und dabei auf Eigensicherung achten, die verletzte Person versorgen und schließlich die stabile Seitenlage anwenden. Anschließend musste noch ein Druckverband fachgerecht angelegt werden. Faszinierend wurde es zudem bei der Rettungshundestaffel. Die Hundeführer des BRH hatten die Such- und Rettungshunde in Ausbildung Bonnie, Milo und Guste mit nach Bad Lausick gebracht und gaben einen tierischen Einblick in die tägliche Arbeit mit den Rettungshunden. Natürlich mussten auch hier Wissensfragen rund um den Hund beantwortet werden. Besonders mutige durften die Vierbeiner im Anschluss sogar durch den aufgebauten Parcours führen.

0: Am Ende zählte zwar der olympische Gedanke, doch ein bisschen sportlicher Ehrgeiz gehörte natürlich dazu. Bei der Prognose für die Platzierung der Gastgebermannschaft verschätzte sich Stadtjugendwart Marcel Stengel dann aber doch etwas.
1: Das ist gut, ja, das ist eine gute Frage. Wir sind jetzt zum zweiten Mal Gewinner gewesen des Stadtpokals. Und ja, wir hoffen mal, dass es gut ausgeht. Und ich zähle auf die Jungs und Mädchen und denke, dass es was wird.
0: Diesmal war es nur der 6. Platz für die Jugendfeuerwehr Bad Lausick. Davor platzierten sich Ballendorf auf Rang 5, Buchheim auf der 4 und Glasten sicherte sich den 3. Platz auf dem Treppchen. In einem extrem knappen Kopf-an-Kopf-Rennen verwies die Mannschaft aus Steinbach mit 75 Punkten, die Konkurrenz aus Tierbach mit 74 Punkten auf den 2. Platz und feierte den verdienten Turniersieg.
1: Ja, es gibt einen großen Stadtpokal, einen Wanderpokal sozusagen. Und für jede Mannschaft gibt es noch eine Urkunde und einen kleinen Pokal. Zuerst einmal in der Stadt Bad Lausick am Gerätehaus der Stadt in Bad Lausick. Und die Kinder laufen durch das ganze Stadtgebiet und damit wollen wir versuchen, dass mehrere Leute das beobachten oder zuschauen mit Kindern und die Kinder vielleicht sagen, hey, ich will auch zur Feuerwehr.
0: Ein anstrengender, aber lehrreicher Tag für die Jugendfeuerwehrin geht zu Ende. Sie haben bewiesen, wenn es darauf ankommt, ist auf den Nachwuchs in der Region Verlass.
2: Bowlingspielen mit Behinderung. Für viele von Ihnen ist das wahrscheinlich kaum vorstellbar. Aber bei der Interessenvereinigung für Körperbehinderte in Grimma ist dies einmal im Monat etwas ganz Normales. Wir waren einmal dabei und wollen Ihnen zeigen, wie normal das eigentlich ist.
3: Unsere Welt entwickelt sich rasant. Sie wird digitaler, moderner und vernetzter. Doch profitieren davon wirklich alle? In Deutschland leben rund 8 Millionen Menschen mit einer Behinderung und für viele von ihnen bleibt echte Teilhabe noch immer eine Herausforderung. Eine von ihnen ist Heike Bartel, die sich diese Herausforderung annimmt.
4: Mein Name ist Heike Bartel und ich habe eine infantile Zerebralparese, das heißt eine kindliche Hirnschädigung seit der Geburt. Ich bin Spastikerin, habe mit Verkrampfungen zu tun und Einschränkungen in allen Bereichen.
3: Heike Bartel gehört der Interessenvereinigung für Körperbehinderte des Muldental e.V., kurz IVK, an. Der Verein wurde am 22. März 1990 in Grimma gegründet.
4: Und ich bin als Gründungsmitglied seit 1990 im Interessenverein Körperbehinderten dabei. Das war mir ein Anliegen, dort eine Sprache für Menschen mit Behinderung und deren Angehörigen zu schaffen. Auch meine Eltern waren dort damals bei der Gründung mit dabei.
3: Am Mittwochnachmittag, dem 22. April, stand wieder eines der monatlichen Treffen an. Einige der Mitglieder trafen sich im Grimma Kugellager zum Bowling.
4: Bowling ist eigentlich für uns jetzt gerade das absolute Highlight. Und vor allem, weil da sind gerade so viele, die immer dabei sind. Und zwar sind dort Menschen mit schweren Einschränkungen, Menschen ohne Behinderung dabei.
3: Das Besondere ist dabei, dass wirklich jeder, der Lust auf Bowling spielen hat, auch daran teilnehmen kann. Egal wie schwer der Grad der Behinderung ist.
4: Und zwar ist das Besondere, wir haben eine Kegelschiene. Die werden Sie dann noch in Aktion sehen, dass Menschen wie ich

0: oder jemand, der noch schwerer behindert ist, beim Bowling mit dabei sein kann. Und dann gibt es aber auch Rollifahrer, die selber die Kugel betätigen können, aber auch Menschen ohne Behinderung. Und das ist für uns, also das ist für uns eine Erfolgsgeschichte, das Bowling.
1: Das gelebte Inklusion,
0: ja.
2: Der Nachmittag war vor allem mit Ehrgeiz erfüllt. Wurden alle Pins umgeworfen, konnte es auch mal zu einem lauten Freudenschrei kommen. Aber trotzdem zählte am Ende des Tages der Spaß, der allen Teilnehmenden anzusehen war. Neben dem Bowlingtreffen organisiert der IVK e.V. zahlreiche weitere Aktivitäten.
0: Ach, wir machen viel. Wir haben ein tolles Sommerfest jedes Jahr, wo wirklich auch richtig tolle Sachen stattfinden oder Weihnachtsfeier, aber auch kreatives Basteln, was die Peggy macht. Oder wir machen auch Ausflüge, wir fahren in Zoo nach Leipzig und bieten Ausflüge an und helfen dort auch mit, dass da eben auch Menschen hinkommen, die sonst alleine wahrscheinlich Probleme hätten.
2: Für Heike Bartel ist die Interessenvereinigung nicht nur eine Freizeitbeschäftigung, sondern geht weit darüber hinaus.
0: Verein ist für mich aus verschiedenen Gründen wichtig. Einmal habe ich hier Freunde und zum anderen ist es mir wirklich wichtig, einfach immer wieder die Verbindung zu Menschen mit und ohne Behinderung herzustellen. Ich selber habe ja nun eine Familie, bin verheiratet, habe zwei erwachsene Kinder und habe dort immer wieder erlebt, wie dort so eine Schranke da ist, dass Menschen mit Behinderung nicht wahrgenommen werden. Und das ist für mich einfach wichtig. Und deswegen will ich dort auch den Verein unterstützen, bin dort im geschäftsführenden Vorstand.
2: Sorgen bereiten ihr aktuelle politische Entwicklungen.
0: Für uns ist es einfach wichtig, dass wir in der Gesellschaft präsent sind, dass wir einfach gesehen werden und einfach für die Interessen eintreten. Und gerade jetzt in der aktuellen Entwicklung, dass vieles gerade gestrichen werden soll. Ja, das ist ja jetzt aktuell bei der Bundesregierung auf dem Plan. Dort wollen wir einfach dafür eintreten, dass es so nicht geht.
2: Unter dem Motto Selbstbestimmt leben in einer Welt ohne Barrieren geben die Mitglieder der IVK noch lange nicht auf. Sie wollen ihre Ziele durchsetzen und Menschen mit Behinderungen integrieren, so gut es geht. Dafür gibt es ein weiteres Projekt der Gemeinschaft.
0: Ein besonderes Herzensanliegen ist für uns auch dieses Schulprojekt. Dort gehen wir in Schulen, in Grundschulen, wo wir mit dem speziellen Lernkoffern den Menschen, den Kindern zeigen, wie Menschen mit Behinderungen einfach klarkommen, wo die Einschränkungen sind. Die können den Rollstuhl ausprobieren, die haben so eine Art Hürdenlauf und einfach spielerisch zu lernen, wie ist es, wenn ich halt nicht meine Beine benutzen kann und einfach dort einfach um die Ängste abzubauen und noch ein bisschen Verständnis zu entwickeln. Wie geht es jemandem, der im Rollstuhl sitzt?
2: Bei Bedarf ist die Interessenvereinigung, welche momentan rund 50 Mitglieder umfasst, gern bereit, mit dem Lernkoffer verschiedene Schulen oder auch Stadtfeste zu besuchen und aufzuklären. Außerdem ist der Verein offen für neue Mitglieder. Voraussetzungen, um Mitglied zu werden, gibt es keine. Jeder ist herzlich willkommen, sich der Gruppe anzuschließen.
0: Das ist ganz einfach. Man kann uns eine E-Mail schicken, man kann den Flyer anfordern. Wir helfen dort mit, wir füllen das aus. Dass, wenn auch jemand Einschränkungen hat, kognitiv, dort helfen wir mit. Also wir haben gar keine Einschränkungen. Also auch Menschen ohne Behinderung dürfen einer Interessenvertretung Körperbehinderte gerne beitreten. Darüber freuen wir uns natürlich, weil wenn Menschen ohne Behinderung dabei sind, wachsen natürlich auch unsere Möglichkeiten, für Menschen mit Behinderung Ausflüge anzubieten.
2: Für die Zukunft wünscht sich Heike Bartel, Brücken zu bauen. Brücken zwischen Menschen mit und Menschen ohne Behinderung. Sie hofft, dass die Ängste, auf Menschen mit körperlichen oder kognitiven Einschränkungen zuzugehen, kleiner werden und die Unterschiede nicht als Last, sondern mehr als Vielfalt in der Gesellschaft wahrgenommen werden.

Es bleibt sportlich und wir schauen auf die fünfte Weltmeisterschaft der Kegler. Dort stand Nachwuchs im Fokus. Auf der Kegelbahn in Hohenstedt wurden erneut die erweiterten Stadtmeisterschaften der jüngsten Altersklassen ausgetragen.

0: Kinder aus Grimma, Nerschau und Selingstedt kämpften dabei um Holz, Platzierungen und vor allem um jede Menge Spaß am Kegelsport.
1: Einen Tag nach dem Tag der Arbeit zog es Nachwuchssportler der rollenden Kugeln auf die Hohenstädter Kegelbahn. Nun schon zum 5. Mal richtete man auf dieser die erweiterten Stadtmeisterschaften der Altersklassen U10 und U11 aus. Dies sind die Jüngsten der Keglerriege, welche es nun aus Grimma, Nerschau und Selingstedt auf die Hohenstädter Bahn zog. Selingstedt, welche ja nun nicht zu den Grimma Ortsteilen gehören, wurden aber von Anbeginn mit in die Stadtmeisterschaft einbezogen. Insgesamt konnte Robert Böhme 16 Kinder auf der Bahn begrüßen. Er hatte die Wettkampfleitung an diesem Vormittag unter sich und stellte vor jedem Durchgang die Spieler vor. Auf 4 Bahnen wurde diese Meisterschaft dann in 2 Kategorien ausgespielt. Auf Bahn 1 und 2 spielten die Sportler, welche etwas länger diesen Sport schon ausüben. Sie spielten im normalen 60er-Wettkampfprogramm volle Abräumer kombiniertes Spiel. Das hieß, dass nach 30 Wurf die Bahnen gewechselt wurden. Auf den Bahnen 3 und 4 spielten jene, welche ganz neu beim Kegeln dabei sind. Finn gegen Lena und Theresa gegen Till hießen die ersten Paarungen. Und bereits hier zeigte sich, dass auch die etwas unerfahrenen Kegler mächtig Holz machen konnten. So wurde des Öfteren auch die Glocke, welche einen hohen Wurf anzeigte, zum Erklingen gebracht. Aber auch Sprechchöre wie zum Beispiel "Auch diese 4 brauchen wir" schmetterte der Nachwuchs zielsicher, wie bei den Alten so Brauch in den Raum. Aber sonst wurden alle aus dem gut besuchten Zuschauerraum angefeuert. Nach dem Bahnwechsel und somit erreichten 60 Würfen lag der Hohenstädter Finn mit 203 Holz nur knapp hinter Lena, welche für Selingstedt 231 Holz erzielte. Hohenstädts Theresa erspielte als gelistete unerfahrene Spielerin 215 Holz. Ihr Nerschauer Kontrahent Till blieb mit 128 Holz hinter ihr. So reihte sich eine Paarung an die nächste und die bis 1,9 Kilogramm schwere Kugel wurde unermüdlich in Richtung Kegel befördert. Auch wenn alles auf Automatik stand, so musste dann doch einer das ein oder andere Mal dieser Automatik helfen. Diesen Job übernahm an diesem Tag Mischa, welcher dann die Kegel wieder in die richtige Lage brachte. Moritz Hohenstedt gegen Finn vom Selingstädter SV. Die Jüngste des Wettkampfes Melina gegen den Nerschauer Linus, welcher erst vor kurzem mit dem Kegeln angefangen hat. Abby Selingstedt gegen Ronja Hohenstedt. Der Selingstädter Luca gegen Nerschaus Elias. Luise vom Hohenstädter SV gegen den erfahrenen Selingstädter Martin und zum Schluss die erfahrene Hohenstädterin Mara gegen den erfahrenen Nerschauer Finn hießen dann die sich anschließenden Paarungen. So wurde eine Kugel nach der anderen in Richtung der Pins verbracht und des Öfteren sollten bei den Abräumern dann auch gleich alle 9 fallen. Bis gegen 11.30 Uhr wurden vom Nachwuchs die Kegelbahnen in Beschlag genommen, bevor die Sieger feststanden. Nach einer kurzen Auswertungspause konnte die Siegerehrung dann beginnen. Bei den Mädels siegte mit 231 Holz die Selingstädterin Lena, welche sich nun neue Stadtmeisterin nennen kann. Ihr folgten Ronja 186 Holz und Luise mit 184 Holz. Beide traten für den Hohenstädter SV an. Bei den Jungs wurde Martin mit 248 Holz vom Selingstädter SV Stadtmeister. Der Nerschauer Finn sicherte sich mit erreichten 204 Holz Platz 2 und Hohenstedts Finn belegte mit einem Holz weniger den Bronzeplatz. Aber auch die erst kürzere Zeit kegelnden Sportler wurden mit einer eigenen Ehrung bedacht. Theresa vom Hohenstädter SV sicherte sich mit 215 Holz Platz 1. Ihr folgten Luca, Selingstädter SV, Till, Nerschauer SV, Melina, ebenfalls Selingstedt und Nerschaus Linus auf den Plätzen. Nach einigen abschließenden Erinnerungsfotos kehrt wieder Ruhe in die Hohenstädter Kegelbahn ein.
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2: Hallo und herzlich willkommen zur Drehscheibe Lausitz. Ich begrüße Sie am Mittwoch, dem 20. Mai. Schön, dass Sie Ihren Sender aus der Lausitz wieder eingeschaltet haben. Wir starten heute mit einer Hafeneröffnung und blicken dabei zur Sedlitzer Bucht. Außerdem gibt es frohe Kunde für die Kameraden der Feuerwehr und eine Überraschung im Kreiskrankenhaus Herzberg.
3: Am Dienstag, den 19. Mai, wurde am Standort Sedlitzer Bucht ein neuer Hafen eröffnet. Er bietet als Ab- und Anlegepunkt das Eingangstor nach Sedlitz und dem zugehörigen Entwicklungsstandort. In gemeinsamer Arbeit mit der Lausitzer und Mitteldeutschen Bergbau- und Verwaltungsgesellschaft LMBV und dem Wassersportverein Sedlitz wurde so ein weiterer Schritt zur Bestärkung des Images die Lausitz krasse Gegend getan. Der Ort, der durch den Tagebau geprägt war, wird dadurch nun zu einem Wohn- und Wohlfühlort zwischen den Seen. Der Sedlitzer Hafen umfasst zwei Betonsteganlagen mit Fingerstekanlagen und somit ca. 36 Wasserliegeplätze. Weitere Vorhaben zum Ausbau der Infrastruktur sind beispielsweise der Bau des Multifunktionsgebäudes Kanu. Der Hafenrundweg wird außerdem noch eine Beleuchtung erhalten. Die Gestaltung der Freianlage durch Sitzblöcke und Liegeplätze ist zusätzlich in Arbeit. So bestärken dieses und viele weitere Baumaßnahmen den vernetzten Seenverbund.
4: Sie sind groß, modern und künftig unverzichtbar für Einsätze in der Region. Auf dem Markt in Hoyerswerda sind jetzt drei neue Feuerwehrfahrzeuge offiziell übergeben worden. Die Fahrzeuge gehen an die Ortswehr Zeisig, die Stadt Elstra sowie an Zerre in der Gemeinde Spreetal. Der Weg bis zur Übergabe war allerdings lang. Bereits 2023 begannen die Planungen und Ausschreibungen für die gemeinsame Beschaffung. In den folgenden Monaten wurden die Fahrzeuge zusammen mit Wehrleitern und Fachverantwortlichen abgestimmt, aufgebaut und schließlich abgenommen. Erst jetzt konnte die Sammelbeschaffung offiziell abgeschlossen werden. Insgesamt investierten die beteiligten Städte und Gemeinden rund 1,7 Millionen Euro in die neue Technik. Unterstützt wurde die Anschaffung dabei durch Fördermittel des Landkreises Bautzen.
5: Federführend bei Ausschreibung, Vergabe und Organisation war die Stadt Hoyerswerda. Moderne Ausstattung, neue Einsatztechnik und verbesserte Sicherheitsstandards sollen den Kameradinnen und Kameraden die Arbeit künftig erleichtern. Bis die Fahrzeuge vollständig im Einsatzalltag angekommen sind, steht jedoch noch intensive Ausbildung an. Denn neben neuer Technik müssen auch die Einsatzkräfte auf die veränderten Systeme geschult werden. Eines der neuen Fahrzeuge wurde direkt nach der offiziellen Übergabe einsatzbereit gemeldet und konnte damit sofort in den Dienst der Feuerwehr übernommen werden.
6: Seit Jahrzehnten ist er in der Osterzeit eine Institution in der Grenzregion zwischen Brandenburg und Sachsen, der Osterhase von Hirschfeld, Dieter Melzer. Der Geschäftsführer des Elbe-Elster-Klinikums, Michael Winkler, überraschte ihn nun mit einer Ehrenurkunde zum diesjährigen Jubiläum und dankte für den unermüdlichen Einsatz im Dienste einer guten Sache.
7: Wir haben einfach gesagt, wir als Elbe-Elster-Klinikum möchten vielen Dank sagen und für Ihren stetigen Besuch, jetzt schon zum 10. Mal, und wir finden das eine ganz, ganz große Leistung und eine ganz tolle Sache.
8: Sehr schön. Ne?
7: Das wollen wir einfach sagen.
6: Auch in diesem Jahr war Dieter Melzer in den Krankenhäusern als Osterhase unterwegs, so unter anderem auch auf der Kinderstation des Elbe-Elster-Klinikums in Herzberg-Elster. Jahr für Jahr zaubert er so ein Lächeln auf die Gesichter der teils schwerkranken Kids. Eine Geste, die man nicht hoch genug wertschätzen kann. Zumal Dieter Melzer das ganze Jahr für Jahr ehrenamtlich betreibt und nur aus Spenden finanziert.
2: Soweit diese Meldungen. Kommen wir nun zu unseren Kurznachrichten aus der Lausitz. Da schauen wir zunächst nach Spremberg zum Stadtradeln, zur Feuerwehr Königswartha und zum Bürgerhaus Nieski. Das und mehr jetzt kurz und kompakt.
9: Nach der erfolgreichen Premiere im vergangenen Jahr geht das Stadtradeln in Spremberg im Juni in die zweite Runde. Bereits 2025 hatten 337 Teilnehmende mehr als 71.000 Kilometer mit dem Fahrrad zurückgelegt. Auftakt der Aktion ist dieses Jahr am 6. Juni auf dem Spremberger Marktplatz.
3: Geplant ist zunächst eine Fotoaktion zum 725-jährigen Stadtjubiläum, bevor die erste Rundfahrt über rund 58 Kilometer startet. Weitere Touren folgen am 14. Juni mit einer Jubiläumsfahrt durch die Ortsteile sowie am 26. Juni mit einer Industrietour durch den sonst nicht

0: nicht öffentlich zugänglichen Industriepark Schwarze Pumpe. Teams und Einzelpersonen können sich ab sofort online für die diesjährige Kampagne anmelden. Die Teilnahme ist kostenfrei. Die Abschlussveranstaltung mit Auszeichnung der aktivsten Teilnehmerinnen und Teilnehmer findet am 7. August im Rahmen des Hemefehlste Sommerfestes statt.
1: Die Freiwillige Feuerwehr Königswartha verfügt wieder über eine intakte Drehleiter. Bürgermeister Sven Nowotny übergab vor wenigen Tagen den symbolischen Schlüssel für das Fahrzeug an den stellvertretenden Gemeindewehrleiter Jörg Upsch. Das mehr als 30 Jahre alte Vorgängerfahrzeug hatte bei einem unverschuldeten Unfall einen Totalschaden erlitten. Daraufhin begab sich Gemeinde und Feuerwehr auf die Suche nach einem Ersatzfahrzeug und wurde im Sachsen-Anhaltlichen Aachen fündig. Die neue Drehleiter ist laut dem Bürgermeister 19 Jahre alt und kostet die Gemeinde 19.000 Euro. Hauptsächlich soll sie der Personenrettung im Neubaugebiet dienen. Ihr erster Einsatz hatte sie aber wegen der Beseitigung eines Sturmschadens. Die Geschäftsführung des Bürgerhaus Niesky wird erneut ausgeschrieben. Die vorgesehene Besetzung mit Henry Lange zum 15. Mai kam doch nicht zustande. Wie die Stadt mitteilt, läuft das Bewerbungsverfahren damit erneut an. Informationen zu aktuellen Stellenausschreibungen sind auf der Internetseite der Stadtverwaltung auf niesky.de zu finden. Bei angenehmen Temperaturen und Sonnenschein kamen knapp 100 engagierte Helferinnen und Helfer ins Schwimmbadstadion der Freundschaft in Finsterwalde, um das Freibad fit für die bevorstehende Badesaison zu machen. Bürgermeister Jörg Gampe und Thorsten Marasus von den Stadtwerken zeigten sich begeistert von dem großen Engagement der Finsterwalder. Zeigt es doch, welchen Stellenwert das Freibad für die Stadt und das Miteinander in Finsterwalde hat. Offizieller Start in die Saison ist am 30. Mai. Geöffnet hat das Schwimmbad wochentags ab 14 Uhr und am Wochenende ab 10 Uhr. Im Landratsamt Görlitz läuft derzeit die Umrüstung weiterer Bereiche auf LED-Beleuchtung. Betroffen sind unter anderem Haus B, Saal 10 sowie Treppenhaus und Foyer im Haus A an der Bahnhofstraße 24. Durch den Austausch der alten Beleuchtung sollen jährlich rund 53.000 Kilowattstunden Strom eingespart werden. Die Maßnahme wird mit Fördermitteln der Europäischen Union und des Freistaates Sachsen unterstützt. Die Fördersumme liegt bei rund 229.000 Euro. Bischofswerda sucht Teilnehmer für den Tag der offenen Hinterhöfe. Im Rahmen des bundesweiten Tag des offenen Denkmals am 13. September sollen erneut private Hinterhöfe, Kirchen und besondere Orte in der Stadt für Besucher geöffnet werden. Organisator Rainer Klotsche ruft Bürger, Vereine und Nachbarschaften dazu auf, sich trotz der laufenden Vorbereitungen für das große Stadtjubiläum 2027 am diesjährigen Hinterhoffest zu beteiligen. Ideen und Anmeldungen können noch bis zum 10. August bei den Organisatoren oder der Stadtverwaltung eingereicht werden. Im Rahmen eines Schüleraustausches waren 10 Schülerinnen und Schüler aus der französischen Partnerstadt Montaterre zu Gast in der Sängerstadt Finsterwalde. Auf dem umfangreichen Besuchsprogramm standen neben einer Stadtrallye auch Ausflüge nach Dresden und Berlin an. Besonders beeindruckt zeigten sich die jungen Gäste von der Kulturweberei, eine der modernsten Veranstaltungsstätten Südbrandenburgs. Organisiert wurde die Begegnung mit den Gästen aus Frankreich vom Sängerstadt-Gymnasium. Ein Gegenbesuch ist für Ende September geplant. Die Städtepartnerschaft zwischen Montaterre und Finsterwalde besteht seit 1962 und lebt bis heute vom gegenseitigen Austausch und den Begegnungen der Menschen. Die DRK-Kita Entdeckerland in Lichtenberg ist jetzt offiziell eine sportliche Kita in Silber. Die Auszeichnung des Kreissportbundes Bautzen würdigt das besondere Engagement der Einrichtung im Bereich Bewegung und Gesundheitsförderung. Zur Übergabe am 18. Mai war unter anderem Sachsens Kultusminister Konrad Clemens vor Ort. Bei einem Rundgang durch die Kita informierten sich die Gäste über das pädagogische Konzept der Einrichtung. Im Rahmen der Veranstaltung wurde außerdem eine neue Slackline auf dem Außengelände eingeweiht. Mit der silbernen Zertifizierung zählt die Kita nun zu insgesamt 55 ausgezeichneten sportlichen Einrichtungen im Landkreis Bautzen. Zum Bautzener Frühling kommt es vom 29. bis 31. Mai in der Bautzener Innenstadt zu mehreren Verkehrseinschränkungen. Für die gesamte Dauer der Veranstaltung wird die Altstadt für den Durchgangsverkehr gesperrt. Anwohner können weiterhin zufahren.
0: Auch der Fleischmarkt ist in diesem Zeitraum vollständig für den fließenden und ruhenden Verkehr gesperrt. Zusätzliche Einschränkungen gibt es am Samstag, dem 30. Mai. Dann wird die innere Lauenstraße zwischen 10 und 18 Uhr voll gesperrt. Die Zufahrt zur Altstadt ist in dieser Zeit nur über die Wendische Straße und die Schlossstraße möglich. Auch rund um den Buttermarkt müssen sich Besucher und Anwohner auf Einschränkungen einstellen. Die Zufahrt wird am Freitag und Samstagabend jeweils von 17 bis 2 Uhr gesperrt. Bewohnerparkplätze stehen in dieser Zeit ebenfalls nicht zur Verfügung. Als Ersatz werden auf dem Parkplatz Mühlstraße zusätzliche Stellflächen eingerichtet. Außerdem kann der Schützenplatz genutzt werden. 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

0: Feuerwehr und Rettungsdienste eilten heute Vormittag zu einem Wohnhaus in der Friedrich-Wolf-Straße in Bautzen. In der 5. Etage des Hauses wurde ein Gasleck festgestellt. 9 Menschen wurden in Sicherheit und zur Kontrolle in die Krankenhäuser Bautzen und Bischofswerda gebracht. Insgesamt seien mehrere Bewohner mit dem Gas in Kontakt gekommen und hatten über Beschwerden wie Übelkeit und Schwindel geklagt. Insgesamt waren 9 Rettungsfahrzeuge und die Berufsfeuerwehr Bautzen vor Ort.
1: Am Montagabend krachte ein Pkw mit Anhänger in der Moritzstraße in Finsterwalde in einen Straßenbeleuchtungsschrank. Verletzt wurde niemand, es wurde allerdings kurzzeitig dunkel. Der entstandene Sachschaden wurde auf etwa 4.000 Euro beziffert. Polizeibeamte haben am späten Montagabend einen betrunkenen E-Bike-Fahrer an der Neundorfer Straße in Königswartha gestoppt. Ein Alkoholtest ergab einen Wert von umgerechnet 1,88 Promille. Die Ordnungshüter untersagten die Weiterfahrt, ordneten eine Blutentnahme an und fertigten eine Strafanzeige.
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1: Es war Papst Benedikt XV., der das Bistum Meißen im Jahr 1921 offiziell neu errichtete. Damals wählte er Bautzen zum Bischofssitz. Hinter den Mauern des Domstifts wurde bis 1980 aber nicht nur kirchliches Leben gestaltet, sondern auch ein bedeutender Teil der Geschichte der Oberlausitz und des ehemaligen Bistums Meißen bewahrt. Über 1000 Dokumente werden hier für die Nachwelt erhalten. Doch ihr Zustand war zum Teil besorgniserregend. Daher begann vor 3 Jahren eine umfangreiche Restaurierung.
3: Das Domstift ist den Bautzenern hauptsächlich als Sitz der Domschatzkammer bekannt, die als eine der großen touristischen Attraktionen der Stadt gilt. Nur wenige hingegen wissen, dass hier auch ganz andere Schätze lagern, nämlich Schätze aus Papier. Denn schließlich befindet sich auf dem Gelände des Domstifts auch das Diözesanarchiv, das Hauptarchiv des katholischen Bistums Dresden-Meißen. Dies rührt noch daher, dass Bautzen von 1921 bis 1980 Sitz des damaligen Bistums Meißen war. Wie in den meisten Archiven, so nagte auch hier der Zahn der Zeit an den historischen Dokumenten. Und so begann 2023 ein mehrjähriges Projekt, in dessen Rahmen bis 2025 fast 1000 Akten aus 6 Jahrhunderten gesichert und restauriert wurden. Projektleiter Clemens Wöppel erläutert das Vorgehen.
4: Also die Urkunden waren in 3 Kategorien eingeteilt, in Rot, Gelb und Grün. Rot waren Urkunden, die in schlechtem Zustand waren, beziehungsweise große Fehlstellen aufgewiesen haben, also Löcher und Risse. Das waren 40 Urkunden. Dann hatten wir die Kategorie Gelb. Da waren Urkunden, die eben kleine Löcher, kleine Risse hatten, die eben behoben werden mussten. Das waren knapp unter 300 Urkunden. Und als letzte Kategorie die grünen Urkunden. Da war keine Restaurierung in dem Sinne notwendig, sondern eigentlich nur eine Reinigung und Neuverpackung und die Planlegung dazu.
3: Zuvor waren die Urkunden, mehrfach gefaltet, in Büttenumschlägen aus dem 19. Jahrhundert aufbewahrt und in Kartons gestapelt worden. Nach dem Abschluss des Projektes sind jeweils 3 bis 4 Dokumente flach in speziell entwickelten Kartons gelagert. Diese lassen sich seitlich öffnen und erlauben so eine schonende Entnahme. Clemens Wöppel berichtet, was mit den am stärksten geschädigten, also den roten Urkunden, geschah.
4: Also die Löcher wurden bei uns in der Restaurierungswerkstatt mit sogenanntem Japanpapier stabilisiert. Das heißt, die Löcher wurden geschlossen und durch quasi stabilisiert dadurch, dass die Löcher nicht noch größer werden können. Außerdem wurde die Urkunde plangelegt. Das wurde mit Wasserdampf in einer Kammer gemacht und dann eben unter Gewicht wurden die Urkunden dann eben plangelegt. Die Reinigung, die hat mit einem Latexschwamm machen das, also wird eben der Oberflächenschmutz wird dann abgetragen. Oft ist es eben Staubpartikel, in einigen Fällen leider auch Schimmelbefall.
3: Die sogenannte Planlegung, also die flache Lagerung, dient nicht nur dem Raumgewinn, sondern verfolgt noch einen ganz speziellen Zweck.
4: Grundsätzlich sind es tatsächlich keine Urkunden, also keine Dokumente, die man jetzt ständig benutzen sollte, einfach aufgrund ihres Alters, auf ihrer Fragilität auch. Allerdings kann man auf jeden Fall zu besonderen Anlässen können Urkunden rausgenommen werden oder gehoben werden, zum Beispiel wenn es Jubiläen sind. Wir haben ja außerdem noch vor, die Urkunden mittelfristig zu digitalisieren, dass zumindest der Inhalt immer zugänglich ist. Und außerdem hatten wir auch schon Anfragen für unser Archiv, eben wo nach der Materialität gefragt wurde von den Urkunden. Das lässt sich dann auch mit der Digitalisierung schwer anders zeigen, als wenn man das Original eben vorlegt. Ja.
3: Die älteste Urkunde stammt übrigens aus dem Jahr 1221 und dokumentiert die Einweihung des Chors der damaligen Petrikirche. Unter den Ausstellern befinden sich Päpste, Bischöfe, Kaiser, Könige sowie zahlreiche weitere Adlige und Geistliche. Die Urkunden dokumentieren die Geschichte der Oberlausitz. Zahlreiche Ortschaften können darauf ihre Ersterwähnung zurückführen. Entsprechend groß ist das Interesse an den Quellen, etwa im Zusammenhang mit Ortsjubiläen oder regionalgeschichtlicher Forschung. Das Projekt hatte einen finanziellen Gesamtumfang von knapp 84.000 Euro, wovon rund 73% aus öffentlichen Zuschüssen stammten.
1: Von Bautzen kommen wir nun nach Hoyerswerda. Im Lausitzwelle-Kalenderblatt erinnern wir dabei heute an den Stadtbrand im Jahr 1571.
5: Das Lausitzwelle-Kalenderblatt. Am 20. Mai 1571 kam es in Hoyerswerda zu einem großen Stadtbrand. Wie es in der Frenzelschen Chronik heißt, entstand gegen 10 Uhr abends gegenüber dem Rathaus in einem Gasthof durch Verwahrlosung eines bösen, trunkenen Weibes ein Feuer, welches bald die Eckhäuser und das Rathaus erfasste. Bei dem Brand ging fast die ganze Stadt, bis auf die Kirche, die Pfarre und wenige Häuser vor dem Wittichenauer Tor drauf. Der Wirt wie auch sein Weib und das Gesinde flohen.
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1: Jetzt haben wir die Wetteraussichten für die kommenden 3 Tage. Kommt nochmal Regen und wann wird es sommerlich warm? Die Aussichten jetzt im Überblick. Im Anschluss gibt es noch unsere Tipps für Ihre Freizeit.
7: Der heutige Mittwoch zeigte sich wechselhaft. Viele Wolken bestimmten das Bild, dazu fiel vor allem am Nachmittag zeitweise leichter Regen, der noch bis zum Abend ziehen kann. Trotzdem bleibt es mit bis zu 21 Grad Celsius angenehm mild. Der Südwestwind frischte teilweise etwas auf und brachte einzelne Böen mit sich. In der Nacht sinken die Temperaturen dann voraussichtlich auf 11 Grad. Am Donnerstag bleibt der Himmel eher verhangen, insgesamt aber ruhig. Bei vielen Wolken steigen die Temperaturen erneut auf milde 21 Grad in Südbrandenburg und den meisten Teilen Ostsachsens, mit Ausnahme von Niederschlesien, wo es nur 20 Grad warm wird. Ein paar Tropfen sind um die Mittagszeit zwar möglich, meistens bleibt es jedoch trocken. Der Wind weht schwach aus Nordwest. Zu den späten Stunden bleibt der Himmel mild bewölkt und die Werte sinken auf 11 Grad in Elbe-Elster und 12 Grad im Landkreis Bautzen. Der Freitag bringt dann den spürbaren Wetterumschwung Richtung Frühsommer. Zunächst halten sich noch dichte Wolken, doch am späten Nachmittag setzt sich zunehmend die Sonne durch. Die Temperaturen steigen an auf warme 24 Grad. Am Abend erwartet uns dann perfektes Wetter für draußen, sonnig, trocken und angenehm mild bei Tiefstwerten von 12 Grad. Und der Blick auf den Samstag macht

0: In Hoyerswerda wird ab morgen für einen ganzen Monat die Sommersaison eingeleitet. Vom 21. Mai bis zum 21. Juni bietet das Programm Raus jetzt diverse Möglichkeiten, an unterschiedlichen Punkten der Stadt spannende Erlebnisse unter freiem Himmel zu besuchen. Zum Start des Programms können Sie sich morgen um 14 Uhr im Park am Ehrenhain Ecke Bonhoeffer Straße zum Wiesencafé für Live-Musik, Getränke und nette Unterhaltung treffen. Leiten Sie den Sommer mit ein. Die Kita Kinderland in Bernsdorf feiert diesen Freitag ein Sommerfest. Es beginnt um 15.30 Uhr mit einem Zirkusprogramm, aufgeführt von den Kindern der Tagesstätte. Dann um 16.30 Uhr können interessierte Eltern die Kita besichtigen und kennenlernen. Und wer weiß, vielleicht melden sie hier eines Tages ihre Kleinsten an. Aber bevor sie die Entscheidung treffen, kommen sie einfach vorbei. Schluss mit Ost-West-Denken. Der Verein Löbau lebt veranstaltet am Freitag um 17 Uhr in der Alten Bäckerei am Sportplatz 3 in Großhennersdorf eine Vernissage aus etwa 50 Fotos aus Lausitz und Rheinland, um die Gemeinschaft beider Regionen zu symbolisieren. Dazu erwartet Sie Live-Jazz-Musik mit Verpflegung bei kostenfreiem Eintritt. Seien Sie doch mit dabei und erleben Sie beide Regionen in spannenden Bildern.
1: Wie schauen Sie gerade unsere Sendung, liebe Zuschauer? Haben Sie über Satellit eingeschaltet oder schauen Sie unsere Sendung auf YouTube? Streamingdienste gewinnen nämlich immer mehr an Beliebtheit gegenüber des klassischen Free-TVs. Wir haben uns in der Lausitz mal umgehört, was Ihre Präferenzen sind. Hier kommen Ihre Antworten in der Umfrage der Woche. Ich verabschiede mich jetzt aber schon einmal von Ihnen. Ich wünsche Ihnen noch einen schönen Abend. Bis morgen. Tschüss.
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3: Es geht um Streamingdienste. Nutzen Sie Streamingdienste und wenn ja, welche denn?
4: Wenn Amazon und sowas dazugehört, ja.
5: Disney Plus, Netflix, eigentlich alle, so gut wie alle. Zählt doch Twitch dazu mit? Ja. Würde ich sagen, ja, definitiv.
3: Gibt es einen Grund dafür, dass Sie keine Streamingdienste nutzen?
6: Ja, es interessiert mich nicht.
3: Also gucken Sie lieber, sage ich mal, als öffentliches TV und Free TV.
6: Genau.
3: Warum das lieber?
6: Ja, ich habe also so meine Vorstellungen von dem, was uns eingeflüstert wird und von dem, wo ich meine, dass ich da vielleicht doch mehr Wahrheit erfahre.
7: Ja, ich benutze Streamingdienste, Netflix zum Beispiel oder halt generell über QR-Codes. Manchmal gibt es ja so Filme, die man sich anschauen kann oder Serien. Genau.
3: Gucken Sie den Streamingdienst? Nutzen Sie das Angebot?
8: Ja, leider viel zu oft.
9: Ich nicht.
3: Welche nutzen Sie denn zum Beispiel?
8: Na, Netflix, Prime Video. Ja, die anderen hat gerade wieder gekündigt.
3: Und würden Sie vielleicht erstmal also das gucken Sie lieber als die öffentlich-rechtlichen bzw. das Free TV? Gucken Sie das?
8: Man muss es notgedrungen öfters gucken, weil es kommen ja nur Wiederholungen.
3: Streamingdienste sind so Netflix, Disney Plus, Amazon Prime?
10: Nein, weder das eine noch das andere.
3: Gucken Sie gar nicht. Gibt das einen Grund dafür?
10: Nee, weil ich genügend so zu schauen habe, da brauche ich diese Streamingdienste nicht.
11: Öffentlich-rechtliche Sender finde ich gut, weil die schon auch noch ein bisschen Auftrag haben und ihr Programm, sage ich mal so.
12: Ja, wir haben Disney Plus, Netflix, Amazon Prime, RTL Plus, ja. Ja, das alles.
3: Nutzen Sie das Angebot lieber als jetzt das öffentliche TV und Free TV und so weiter?
12: Ja, ja. Wenn man eben auswählen kann, was man schauen kann. Ja.
3: Das ist quasi Ihr Argument dann einfach, dass es da diese Vielfalt gibt und dass man einfach darauf zugreifen kann.
12: Genau.
3: Würden Sie sagen, dass Sie Streamingdienste öfter benutzen als jetzt das Free TV?
11: Ja, definitiv.
3: Ja?
11: Ja.
3: Warum ist das so?
11: Weil ich spezielle Serien schaue und dahingehend habe ich dann wirklich dieses spezielle Thema, auf was ich mich dann konzentrieren kann.
5: Also dieses herkömmliche Fernsehen, ich kann nicht entscheiden, was ich gucken möchte. Mit Streamingdiensten bin ich da definitiv flexibler, als was ich gucken möchte.
3: Ja. Und denken Sie vielleicht, dass die Streamingdienste irgendwann Kino und, sag ich mal, Free TV gänzlich verdrängen?
5: Nee, also das Kino definitiv nicht. Das glaube ich nicht. Das Free TV weiß ich nicht. Da streiten sich ja wirklich viele drum. Ich glaube, so wie wir es jetzt kennen vielleicht, aber komplett wahrscheinlich nicht.
13: Ja, weil die Leute sind ja auch bequem mittlerweile. Wer geht noch ins Kino? Sind vielleicht die Eltern genau.

0: Generation,
1: das
0: oder?
1: Das sehe ich so. Auf alle Fälle.
0: Die das Kino noch kennen, die anderen kennen ja nur noch das Handy.
2: Und würden Sie vielleicht sagen, dass die Streamingdienste irgendwann das Kino und das Free TV gänzlich verdrängen? Oder sind Sie trotzdem Kinogänger und hoffen, dass das weiter...
3: Ich bin trotzdem Kinogänger, weil ja, dieses Feeling im Kino ist einfach anders als zu Hause. Ne? Man guckt sich trotzdem einen schönen Film an gerne. Und ja, aber das mit dem Free TV, das könnte ich mir vorstellen, dass irgendwann die Leute mehr auf die Streamingdienste zugreifen, weil das Angebot eben größer ist. Man kann gucken, wann man will, was man will, als im Free TV. Ne? Ja.
4: Also möglich ist es. Die Jugend heute hat andere Vorstellungen und Dinge, die wahrscheinlich für sie interessant sind, die kommen dann nur auf solchen Geräten oder von den Verantwortlichen.
5: Ja, ja, ich würde schon meinen, dass das auf jeden Fall der Fall ist. Dass man, ja, das ist auch bequemer, denke ich mal, gerade so für Familien, dass man doch lieber dann abends gemütlich auf der Couch sitzt und halt die Möglichkeit hat, dann wirklich was Schönes sich anzugucken.
2: Denken Sie denn, dass vielleicht Streamingdienste irgendwann das Kino und Free TV vertreiben, gänzlich?
6: Ja, leider ja, aber ich hoffe nicht. Weil es gibt ja zum Beispiel in der Kulturfabrik diese Blow-Up-Reihe, wirklich interessante Filme, die nicht in den großen Filmkinos laufen, auch nicht in den Streamingdiensten, sondern kopflastigen. Und das genügt. Und ich hoffe, dass das wirklich erhalten bleibt.
7: Das Kino niemals. Weil Kino ist immer noch ein großer Gemeinschaftstreffpunkt, wo viele Leute hinkommen können, um wirklich Filme noch mal anders zu erleben. Man hat eine riesen Leinwand, man hat noch Leute, die gemeinsam den Film erleben. Man erlebt Filme noch mal ganz anders als wirklich zu Hause auf der Couch.
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1: Hallo und herzlich willkommen zu Ihrer Lausitzwelle Regionalzeit am Mittwoch. Heute zur Wochenmitte mit den aktuellen Themen rund um die Westlausitz. Eine schlechte Nachricht kurz vor Weihnachten und jetzt doch ein Happy End. Der beliebte Teekontor in Kamenz hat ein neues Zuhause gefunden. Nach der überraschenden Kündigung der bisherigen Räume zieht das Traditionsgeschäft nun an einen Ort, der in der Innenstadt bereits viele Gäste anlockt. Wie es dazu kam und was die Kunden künftig erwartet, das sehen Sie jetzt.
2: Eine Hiobsbotschaft erreichte im Dezember den Teekontor in Kamenz. Dem beliebten Teegeschäft auf der Bautzner Straße wurden die Räumlichkeiten ohne Begründung gekündigt.
3: Und ich musste raus und ich habe eine Alternative gesucht, dass der Tee nicht ganz verloren geht in Kamenz. Und ja, und so sind wir eigentlich zusammengekommen.
2: Der Teekontor zieht künftig ins Herzwerk an der Rosa-Luxemburg-Straße ein. Das Herzwerk hatte erst im vergangenen November eröffnet und sich innerhalb kurzer Zeit als beliebtes Café und Treffpunkt in der Kamenzer Innenstadt etabliert. Künftig treffen dort Kaffeehausatmosphäre und traditionsreicher Teeverkauf aufeinander. Der Teekontor gehört seit mehr als 25 Jahren fest zum Stadtbild. Angeboten werden dort über 200 verschiedene lose Teesorten und Tee im Aufgussbeutel. Dazu Gewürze, Süßwaren und viel mehr. Besonders die persönliche Beratung machte das Geschäft für viele Kunden zu einer festen Adresse in Kamenz.
4: Der Mann von Petra stand eines Tages hier im Laden und hat gefragt, ob ich mir nicht vorstellen könnte, den Teekontor zu übernehmen, weil es da zu dem Zeitpunkt recht hoffnungslos aussah irgendwie. Und für mich war das tatsächlich eine Antwort auf viele Fragen, weil ich war genau zu dem Zeitpunkt schon auf der Suche nach genau diesen Produkten für meine Mietregale. Und habe aber nichts richtig gefunden. Und deswegen hat sich das natürlich sehr ergänzt, dass ich jetzt wirklich Tees mit reinkriege und verschiedene andere Spezialitäten.
2: Für Kundinnen und Kunden soll sich dabei möglichst wenig ändern. Ein Großteil des bekannten Sortiments und auch das besondere Erscheinungsbild soll weiterhin erhalten bleiben. Gleichzeitig entsteht für beide Geschäfte ein neuer Mehrwert. Der frisch gekaufte Tee kann künftig direkt vor Ort im Café probiert werden. Bis zum Umzug Ende Juni läuft im bisherigen Geschäft außerdem ein Abverkauf der Dekorationsartikel. Die offizielle gemeinsame Eröffnung ist für den 18. August geplant. Doch bereits ab Mitte Juli sind die beliebten Tees im Herzwerk erhältlich.
5: Brückensicherheit ist ein zentrales Thema, bundesweit und auch im Landkreis Görlitz. Viele Bauwerke sind in die Jahre gekommen. Einige müssen dringend saniert oder ersetzt werden. Ein besonderes Beispiel ist die Brücke in Mittelherwegsdorf. Sie musste kurzfristig abgerissen werden, da Einsturzgefahr bestand. Jetzt soll es schnell gehen. Planung und Ausschreibung laufen bereits, der Baustart ist für Anfang Juni vorgesehen. Ziel ist es, die Brücke noch vor dem Winter wieder befahrbar zu machen. Wie wichtig diese Verbindung ist, zeigt sich schon jetzt.
6: Die Infrastruktur dort brauchen, das merkt man, ich komme ja selber aus der Gegend, man merkt das schon, dass diese Brücke fehlt als Verbindung. Es ist auch mit Blick auf Rettungsdienst, auf Schülerbeförderung ein Thema, was wir klären müssen. Deswegen gehen wir da jetzt in die Vorleistung, in das Risiko, aber ich gehe davon aus, dass über das Sondervermögen auch der Kreistag die Thematik mit unterstützt.
5: Finanziert werden soll das Projekt mit Bundesmitteln. Obwohl die endgültige Zusage noch aussteht, geht der Landkreis bereits in Vorleistung, um keine Zeit zu verlieren. Gebaut wird ein Ersatzneubau in gleicher Form, um das Verfahren zu beschleunigen. Auch darüber hinaus besteht Handlungsbedarf. Zwar werden die Brücken im Landkreis regelmäßig kontrolliert und viele sind im guten Zustand, doch hin und wieder weisen einige Bauwerke deutliche Schäden auf und müssen ersetzt werden. Deshalb verfolgt der Landkreis das Ziel, künftig möglichst jedes Jahr mindestens eine Brücke zu erneuern, mit klarer Priorität auf Sicherheit und eine funktionierende Infrastruktur.
7: Bischofswerda sucht Teilnehmer für den Tag der offenen Hinterhöfe. Im Rahmen des bundesweiten Tag des offenen Denkmals am 13. September sollen erneut private Hinterhöfe, Kirchen und besondere Orte in der Stadt für Besucher geöffnet werden. Organisator Rainer Klotsche ruft Bürger, Vereine und Nachbarschaften dazu auf, sich trotz der laufenden Vorbereitungen für das große Stadtjubiläum 2027 am diesjährigen Hinterhoffest zu beteiligen. Ideen und Anmeldungen können noch bis zum 10. August bei den Organisatoren oder der Stadtverwaltung eingereicht werden. Die DHK-Kita Entdeckerland in Lichtenberg ist jetzt offiziell eine sportliche Kita in Silber. Die Auszeichnung des Kreissportbundes Bautzen würdigt das besondere Engagement der Einrichtung im Bereich Bewegung und Gesundheitsförderung. Zur Übergabe am 18. Mai war unter anderem Sachsens Kultusminister Konrad Clemens vor Ort. Bei einem Rundgang durch die Kita informierten sich die Gäste über das pädagogische Konzept der Einrichtung. Im Rahmen der Veranstaltung wurde außerdem eine neue Slackline auf dem Außengelände eingeweiht. Mit der silbernen Zertifizierung zählt die Kita nun zu insgesamt 55 ausgezeichneten sportlichen Einrichtungen im Landkreis Bautzen. An der B97 östlich von Schäfnitz beginnt am 26. Mai der Abriss einer alten Brücke über die ehemalige Bahnstrecke Königsbrück-Bernsdorf. An ihrer Stelle entsteht eine moderne Wildtierquerung. Gleichzeitig wird der Straßenabschnitt auf rund 110 Metern erneuert und die Fahrbahn abgesenkt, um die Sichtverhältnisse zu verbessern. Für die Bauarbeiten muss die B97 bis voraussichtlich Mitte August voll gesperrt werden. Der Verkehr wird ab Königsbrück über Kamenz und Bernsdorf umgeleitet. Die Kosten für das Bauprojekt liegen bei rund 600.000 Euro.
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1: Wenn es um Heimatgeschichte, Kultur und regionale Identität geht, ist der Lusatia-Verband seit vielen Jahren eine wichtige Anlaufstelle in der Oberlausitz. Gemeinsam mit dem Pulsnitzer Heimatverein lud man jetzt zu einer besonderen Veranstaltung ein und traf damit offenbar genau einen Nerv. Denn der Abend erinnerte fast an ein bekanntes Internetphänomen rund um das Römische Reich.
9: Im Internet kursiert seit geraumer Zeit der Trend als virales Phänomen, dass viele Männer angeben, erstaunlich oft, teils täglich oder wöchentlich, an das Römische Reich zu denken. Auch in der Oberlausitzer Kleinstadt in Pulsnitz bestätigte sich dies, denn mit so viel Zuspruch wie zu dieser Veranstaltung hatten die Organisatoren nicht gerechnet. Die Arbeitsgruppe Oberlausitzer Landeskunde, Geschichte und Kunstgeschichte lud zum historischen Themenabend in den Kultursaal der Vitria Klinik Schloss Pulsnitz ein. Der Titel, der etwa 100 geschichtsinteressierte Menschen anlockte, war Neuland unter Schwert, Axt und Pflug. Die Herausbildung des Markgraftums Oberlausitz als Ergebnis der mittelalterlichen Ostsiedlung. Gemeinsam mit dem Lusatia-Verband und dem Pulsnitzer Heimatverein war der Abend konzipiert worden. Nicht Mikro-, sondern Makrohistorie interessierte Dozent Professor Volker Dudek und er ging der Frage nach, welche Siedlungsströme über die Jahrhunderte unseren Landstrich geprägt hatten. Eine Nähe zu Rom und Wien sowie Budapest wurde dabei identifiziert, aber auch, dass die Oberlausitz ein riesiges Urwaldgebiet mit nur wenigen waldfreien Inseln gewesen war, in welchem seit dem 3. Jahrhundert der germanische Stamm der Burgunden siedelte. Der Themenabend spannte den Bogen von Karl dem Großen, dem Vater Europas, eben über das Heilige Römische Reich deutscher Nation bis hin zur Kolonisation der Oberlausitz. Der Pulsnitzer Heimatverein freute sich über das große Interesse.
10: Die heutige Veranstaltung war eine Gemeinschaftsorganisation dem Lusatia-Verband e.V. mit dem Ernst-Ritschel-Kulturring. Die Räumlichkeiten haben die Vitria Schlosskliniken zur Verfügung gestellt. Wir sind mit der Resonanz sehr zufrieden. Wir hatten über 100 Teilnehmer, querbeet aus der Oberlausitz, sowohl aus der westlichen Oberlausitz, zu der Pulsnitz zählt, als auch der ganz östlichen aus Zittau. Es gab also einen sehr interessanten Vortrag vom Herrn Dr. Dudek, der über die Entstehung der Oberlausitz gesprochen hat. Der Heimatverein kümmert sich natürlich traditionell nur um seine regionale Geschichte. Wir selbst sind Mitglied im Lusatia-Verband und haben dadurch auch die Kontakte geknüpft zu dieser Veranstaltung und freuen uns natürlich, dass auch Pulsnitzer hier mit anwesend waren, die sich über die überregionale Geschichte informiert haben.
9: Über 1600 Mitglieder zählt der Lusatia-Verband heute. Neben der Netzwerkarbeit bietet er regelmäßig Veranstaltungen, Publikationen und mit den Internetseiten lusatia-verband.de und heimatforschung-oberlausitz.de auch digitale Plattformen für Informationen und zum Erfahrungsaustausch. Verbandsvorsitzende Gabriele Lang kündigte für die Zuschauer der Lausitzwelle außerdem mit der nächsten, der 10. Veranstaltung der Reihe sozusagen ein kleines Jubiläum an.
11: Ja, unser 10. Themenabend des Lusatia-Verbandes ist terminiert. Er findet am 29. Oktober in Ostritz an der Lausitzer Neiße statt. Wir haben das Thema frühneuzeitliche Geschichtsschreiber und ihr Blick auf die Oberlausitz, die Habsburger Monarchie und das Heilige Römische Reich festgelegt. Wir freuen uns sehr, dass wir dort Professor Dr. Joachim Balke aus Stuttgart als Referenten gewinnen konnten. Dieser Themenabend leitet eine internationale Konferenz ein, die am 30. und 31. Oktober in Zittau stattfinden wird. Die Oberlausitz unter den Habsburgern, 1526 bis 1635. Ja, und wir planen doch lange im Voraus. Wer im Oktober nicht in Ostritz sein kann, kann sich einen Termin im Frühjahr 2027 vormerken, da wird das Thema Ostritz voraussichtlich in Bautzen wiederholt. Für alle empfehlen wir einen Blick auf unsere Internetseite zu

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1: Das Domstift ist den Bautzenern hauptsächlich als Sitz der Domschatzkammer bekannt, die als eine der großen touristischen Attraktionen der Stadt gilt. Nur wenige hingegen wissen, dass hier auch ganz andere Schätze lagern, nämlich Schätze aus Papier. Denn schließlich befindet sich auf dem Gelände des Domstifts auch das Diözesanarchiv, das Hauptarchiv des katholischen Bistums Dresden-Meißen. Dies rührt noch daher, dass Bautzen von 1921 bis 1980 Sitz des damaligen Bistums Meißen war. Wie in den meisten Archiven, so nagte auch hier der Zahn der Zeit an den historischen Dokumenten. Und so begann 2023 ein mehrjähriges Projekt, in dessen Rahmen bis 2025 fast 1000 Akten aus 6 Jahrhunderten gesichert und restauriert wurden. Projektleiter Clemens Wöppel erläutert das Vorgehen.
2: Also die Urkunden waren in 3 Kategorien eingeteilt, in Rot, Gelb und Grün. Rot waren Urkunden, die in schlechtem Zustand waren, beziehungsweise große Fehlstellen aufgewiesen haben, also Löcher und Risse. Das waren 40 Urkunden. Dann hatten wir die Kategorie Gelb. Da waren Urkunden, die eben kleine Löcher, kleine Risse hatten, die eben behoben werden mussten. Das waren knapp unter 300 Urkunden. Und als letzte Kategorie die grünen Urkunden. Da war keine Restaurierung in dem Sinne notwendig, sondern eigentlich nur eine Reinigung und Neuverpackung und die Planlegung dazu.
1: Zuvor waren die Urkunden, mehrfach gefaltet, in Büttenumschlägen aus dem 19. Jahrhundert aufbewahrt und in Kartons gestapelt worden. Nach dem Abschluss des Projektes sind jeweils 3 bis 4 Dokumente flach in speziell entwickelten Kartons gelagert. Diese lassen sich seitlich öffnen und erlauben so eine schonende Entnahme. Clemens Wöppel berichtet, was mit den am stärksten geschädigten, also den roten Urkunden, geschah.
2: Also die Löcher wurden bei uns in der Restaurierungswerkstatt mit sogenanntem Japanpapier stabilisiert. Das heißt, die Löcher wurden geschlossen und stabilisiert dadurch, dass die Löcher nicht noch größer werden können. Außerdem wurde die Urkunde plangelegt. Das wurde mit Wasserdampf in einer Kammer gemacht und dann eben unter Gewicht wurden die Urkunden dann eben plangelegt. Die Reinigung, die hat mit einem Latexschwamm machen das, also wird eben der Oberflächenschmutz wird dann abgetragen. Oft ist es eben Staubpartikel, in einigen Fällen leider auch Schimmelbefall.
1: Die sogenannte Planlegung, also die flache Lagerung, dient nicht nur dem Raumgewinn, sondern verfolgt noch einen ganz speziellen Zweck.
2: Grundsätzlich sind es tatsächlich keine Urkunden, also keine Dokumente, die man jetzt ständig benutzen sollte, einfach aufgrund ihres Alters, auf ihrer Fragilität auch. Allerdings kann man auf jeden Fall zu besonderen Anlässen können Urkunden rausgenommen werden oder gehoben werden, zum Beispiel wenn es Jubiläen sind. Wir haben ja außerdem noch vor, die Urkunden mittelfristig zu digitalisieren, dass zumindest der Inhalt immer zugänglich ist. Und außerdem hatten wir auch schon Anfragen für unser Archiv, eben, wo nach der Materialität gefragt wurde von den Urkunden. Das lässt sich dann auch mit der Digitalisierung schwer anders zeigen, als wenn man das Original eben vorlegt. Genau.
1: Die älteste Urkunde stammt übrigens aus dem Jahr 1221 und dokumentiert die Einweihung des Chors der damaligen Petrikirche. Unter den Ausstellern befinden sich Päpste, Bischöfe, Kaiser, Könige sowie zahlreiche weitere Adlige und Geistliche. Die Urkunden dokumentieren die Geschichte der Oberlausitz. Zahlreiche Ortschaften können darauf ihre Ersterwähnung zurückführen. Entsprechend groß ist das Interesse an den Quellen, etwa im Zusammenhang mit Ortsjubiläen oder regionalgeschichtlicher Forschung. Das Projekt hatte einen finanziellen Gesamtumfang von knapp 84.000 Euro, wovon rund 73% aus öffentlichen Zuschüssen stammten.
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4: Es geht um Streaming-Dienste. Nutzen Sie Streaming-Dienste und wenn ja, welche denn?
5: Wenn Amazon und sowas dazugehört, ja.
6: Disney Plus, Netflix, eigentlich alle, so gut wie alle. Zählt doch Twitch dazu mit? Ja. Würde ich sagen, ja, definitiv.
4: Gibt es einen Grund dafür, dass Sie keine Streaming-Dienste nutzen?
7: Ja, es interessiert mich nicht.
4: Also gucken Sie lieber, sage ich mal, jetzt öffentliches TV und
7: genau,
4: Free-TV?
7: Genau.
4: Warum das lieber?
7: Ja, ich habe also so meine Vorstellungen.

0: Vorstellungen von dem, was uns eingeflüstert wird und von dem, wo ich meine, dass ich da vielleicht doch mehr Wahrheit erfahre.
1: Ja, ich benutze Streamingdienste, Netflix zum Beispiel oder halt generell über QR-Codes. Manchmal gibt es ja so Filme, die man sich anschauen kann oder Serien, genau.
2: Gucken Sie den Streamingdienst, nutzen Sie das Angebot?
3: Ja, leider viel zu oft.
2: Ich nicht. Welche nutzen Sie denn zum Beispiel?
3: Na, Netflix, Prime Video. Ja, die anderen hat gerade wieder gekündigt.
2: Und würden Sie vielleicht erstmal gucken, also das gucken Sie lieber als die öffentlich-rechtlichen bzw. das Free-TV? Gucken Sie das?
3: Man muss es notgedrungen öfters gucken, weil es kommen ja nur Wiederholungen.
2: Streamingdienste sind so Netflix, Disney Plus, Amazon Prime?
4: Nein, weder das eine noch das andere.
2: Gucken Sie gar nicht. Gibt das einen Grund dafür?
4: Nee, weil ich genügend so zu schauen habe, da brauche ich diese Streamingdienste nicht.
5: Öffentlich-rechtliche Sender finde ich gut, weil die schon auch noch ein bisschen Auftrag haben und ihr Programm, sage ich mal so.
6: Ja, wir haben Disney Plus, Netflix, Amazon Prime, RTL Plus, ja. Ja, das alles.
2: Nutzen Sie das Angebot lieber als jetzt das öffentliche TV und Free TV und so weiter?
6: Ja, ja. Wenn man eben auswählen kann, was man schauen kann. Ne?
2: Das ist quasi Ihr Argument dann einfach, dass es da diese Vielfalt gibt und dass man dann einfach darauf zugreifen kann.
6: Genau.
2: Würden Sie sagen, dass Sie Streamingdienste öfter benutzen als jetzt das Free TV?
1: Ja, definitiv.
2: Ja?
1: Ja.
2: Warum ist das so?
1: Weil ich spezielle Serien schaue und dahingehend habe ich dann wirklich dieses spezielle Thema, auf was ich mich dann konzentrieren kann.
7: Also dieses herkömmliche Fernsehen, ich kann nicht entscheiden, was ich gucken möchte. Mit Streamingdiensten bin ich da definitiv flexibler, als was ich gucken möchte.
2: Ja. Und denken Sie vielleicht, dass die Streamingdienste irgendwann Kino und, sag ich mal, Free TV gänzlich verdrängen?
7: Nee, also das Kino definitiv nicht. Das glaube ich nicht. Das Free TV weiß ich nicht. Da streiten sich ja wirklich viele drum. Ich glaube, so wie wir es jetzt kennen vielleicht, aber komplett wahrscheinlich nicht.
8: Ja, weil die Leute sind ja auch bequem mittlerweile. Wer geht noch ins Kino? Das sind vielleicht die älteren Generationen,
9: oder?
8: Das
9: sehe ich auch so. Auf alle Fälle.
8: Die das Kino auch noch kennen, die anderen kennen ja nur noch das Handy.
2: Und würden Sie vielleicht sagen, dass die Streamingdienste irgendwann das Kino und das Free TV gänzlich verdrängen? Oder sind Sie trotzdem Kinogänger und hoffen, dass das weiter...
6: Ich bin trotzdem Kinogänger, weil ja, dieses Feeling im Kino ist einfach anders als zu Hause. Ne? Man guckt sich trotzdem einen schönen Film an gerne. Und... ja, aber das mit dem Free TV, das könnte ich mir vorstellen, dass irgendwann die Leute mehr auf die Streamingdienste zugreifen, weil das Angebot eben größer ist. Man kann gucken, wann man will, was man will, als im Free TV. Ja.
0: Also möglich ist es. Die Jugend heute hat andere Vorstellungen und Dinge, die wahrscheinlich für sie interessant sind, die kommen dann nur auf solchen Geräten oder von den Verantwortlichen.
1: Ja. Ja. Ich würde schon meinen, dass das auf jeden Fall der Fall ist, dass man, ja, das ist auch bequemer, denke ich mal, gerade so für Familien, dass man doch lieber dann abends gemütlich auf der Couch sitzt und halt die Möglichkeit hat, dann wirklich was Schönes sich anzugucken.
2: Denken Sie denn, dass vielleicht Streamingdienste irgendwann das Kino und Free TV vertreiben, gänzlich?
4: Ja, leider ja, aber ich hoffe nicht. Weil es gibt ja zum Beispiel in der Kulturfabrik diese Blow-Up-Reihe, wirklich interessante Filme, die nicht in den großen Filmkinos laufen, auch nicht in den Streamingdiensten, sondern kopflastigen. Und das genügt. Und ich hoffe, dass das wirklich erhalten bleibt.
7: Das Kino niemals. Weil Kino ist immer noch ein großer Gemeinschaftstreffpunkt, wo viele Leute hinkommen können, um wirklich Filme nochmal anders zu erleben. Man hat eine riesen Leinwand, man hat noch Leute, die gemeinsam den Film erleben. Man erlebt Filme noch mal ganz anders als wirklich zu Hause auf der Couch.
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1: Ungewöhnliche Führungen am Museumstag in Schönfels. Und vor dem Pokalkracher, Zwickau und Aue treffen sich zur Pressekonferenz.
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1: Liebe Zuschauer, ich begrüße Sie ganz herzlich zu einer neuen Ausgabe von Tag aktuell. Schön, dass Sie dabei sind. Wissen Sie, wer die letzte Bewohnerin der Burg Schönfels war? Solche Informationen gibt es selten in den Führungen auf Burgen und Schlössern, es sei denn zum Internationalen Museumstag. Das Team der Burg Schönfels hat sich auch in diesem Jahr wieder etwas einfallen lassen und das zeigte Wirkung. Schon im Vorfeld waren alle Führungen komplett ausgebucht.
3: Weit schaut sie ins Land, die Burg Schönfels, auch wenn der Turm niedriger ist, als er es zur Entstehungszeit des Bauwerkes war. Doch dazu später mehr. Die Geschichte solcher Burgen birgt oft manches Geheimnis. So zum Beispiel, dass der heutige

0: Eingang der Burg eigentlich ein, in Anführungszeichen, Neubau ist. Solche Informationen gibt es unter anderem von Matthias Büttner und Marion Postmann, die als sozusagen Hobbyhistoriker durch die Räume führen.
1: Ich habe früher mal einen Arbeitsvertrag, nach meiner Rente habe ich ja mal einen kurzen, ein paar Jahre einen Arbeitsvertrag gehabt. Und dann habe ich aber dann mit 72 nach einer Operation aufgehört und habe gesagt, ich mache nur noch Führungen und seitdem ist es halt so.
2: Ich mache seit 2 Jahren hier ehrenamtlich Führung über Werbung, dass Gästeführer gesucht wurden, habe ich mich gemeldet, habe bei der Frau Borstmann eine Einweisung und Schulung bekommen und seitdem läuft der Laden.
0: Und es heißt ja, ich sehe es in der Pressemitteilung, es sind heute mal Sachen dabei, die man sonst nicht so sieht in der Führung.
2: Ja, das ist auch so. Wir werden auf unserer Runde durch die Burg Räume sehen, die sonst bei einer normalen Führung nicht zu sehen sind, beziehungsweise auch für die Öffentlichkeit nicht zugänglich. Es wird also zum Beispiel die Arbeitsräume der Mitarbeiter der Burg, beziehungsweise Räumlichkeiten in der Burg, die noch um- und ausgebaut werden, restauriert werden, beziehungsweise auch explizit der Bärenzwinger, da werden wir heute reingehen, weil der ist eigentlich verschlossen und man kann nur von oben außen hineinschauen.
0: Es ist ja auch nicht einfach für eine kleine Gemeinde, ein derart altes Gemäuer so zu erhalten, dass es für die Besucher anziehend ist.
1: Weil die Burg ist ja alt, die ist praktisch 800 über 800 Jahre alt. Ne? Und dann fällt eben immer viel an und das ist eben auch eine sehr teure Angelegenheit, zum Beispiel auch für die Gemeinde, weil die ist dafür dann finanziell verantwortlich.
0: Und die Arbeiten nehmen eigentlich kein Ende. Es sind schon wieder neue Sanierungen und Erweiterungen geplant.
2: Also nach meinem Wissen soll die ehemalige Gaststätte in Ausstellung mit einbezogen werden, aber wann und wie weiß ich nicht. Und es sind auch noch Restaurierungsarbeiten, was jetzt wieder zugänglich ist, noch nicht ganz abgeschlossen in der Gerichtsstube. In der Sonderausstellung, in den Sonderausstellungsräumen, die jetzt schon genutzt und begehbar sind, ist eine sehr interessante Ausstellung über 50 Jahre Museum hier auf der Burg Schönfels. Eine sehr sehenswerte und interessante Ausstellung.
0: Das erwarteten viele Besucher. Schon die erste Führung wurde in 2 Gruppen geteilt. Also auf in die historischen Gemäuer. Zuerst einmal gab es die Klärung des Begriffs Neubau.
2: Ich werde Ihnen unterwegs einiges über die Geschichte der Burg erzählen. Wie, was, wann entstanden ist. Anfang gleich hier, wo wir stehen. Das ist für mich ein Neubau. Denn dieser Neubau ist erst entstanden in der Zeit zwischen 1485 und 1505. Der Altbau der Burg ist mittlerweile über 800 Jahre alt und wurde das erste Mal urkundlich erwähnt am 25. April 1225. Ende des 12. Jahrhunderts wurde dieses Gebiet besiedelt auf Befehl von Kaiser Friedrich I. Der gab den Auftrag an die Vögte von Weida und die Vögte von Weida sammelten Leute ein, rekrutierten Leute aus Franken, die hier siedelten und bauten. Hier unter uns befinden sich die ersten Zeugnisse der Besiedlung, ein sogenannter Kuppelbackofen. Hier unten wurden die Siedler und Erbauer der Burg mit Backwaren versorgt. Diese Mauern gab es nicht. Der Kuppelbackofen stand hier im Gelände und wurde von außen beheizt. Das gab es hier alles nicht.
0: Im Zuge der Sanierungsarbeiten wurde so manches Detail aus der Bauzeit der Burg freigelegt, wie zum Beispiel Durchgänge oder verschiedene Einrichtungsgegenstände.
2: Sein Leben als Ausgussstein ist hier auf der Burg sein zweites Leben. Sein erstes Leben war ein sogenanntes Bliszenium in einer katholischen Kirche, ein Weihwasserstein. In der Zeit der Reformation hier in Sachsen wurden viele katholische Kirchen entweiht und

0: die Materialien anderweitig verwendet.
1: Nachhaltiges Bauen ist eben keine Besonderheit der Moderne. Das gab es schon in vielen Epochen. Bekanntes, aber auch Überraschendes gab es auch in der Kapelle.
0: Und damals war es üblich, dass der Bauherr oder Herr der Anlage sich verewigt hat. Das hat er auch hier, nämlich da oben. An der Decke ist das Wappen des Hermann von Weißenbach zu sehen. Und somit hat er seinen Stempel hinterlassen. Der Altar wurde gestiftet und bestellt von Herrn von Milkau, einem späteren Besitzer der Burg. Die Gestaltung des Altars oblag der Familie Grödel, eine Künstlerfamilie aus Schneeberg. Diese Familie, die männlichen Mitglieder der Familie, arbeiteten und studierten in Magdeburg. Und Werke dieser Familie findet man in der Eremitage St. Petersburg in Stockholm.
1: Da steht die Burg doch schon in einer Reihe mit echt bekannten Namen. Die Führung an diesem Tag war ein Wechsel von drinnen und draußen, bei diesem Wetter natürlich recht angenehm. Nächste Station, der Turm. Dieser war, wie schon erwähnt, im Urzustand 6 Meter höher, aber nur bis ins 17. Jahrhundert.
0: Da sagte ein Blitz guten Tag und riss das obere Teil weg. Damit ist der Zinnenkranz auch dahin gegangen. Wenn Sie einen normalen Rundgang machen, finden Sie hier oben ein Modell der Burg vor dem Blitzschlag. Es wurde neu aufgebaut, aber eben, wie gesagt, die 6 Meter tiefer. Der Turm hat am Fuß einen Durchmesser von 7,20 Meter. Und was schätzen Sie, welche Mauerstärke? 2,65 Meter am Fuß. In 10 Meter Höhe dort am Eingang sind wir immer noch bei 2,25 Meter.
1: Naja. Dick waren die Dienst- und Wachleute damals sowieso nicht. Über eine Treppe nach neuesten Sicherheitsstandards geht es entgegen der Richtung des eigentlichen Rundganges vorbei an der restaurierten Gerichtsstube durch die Ausstellung 50 Jahre Museum. 1974-75 wurden in und an der Burg umfassende Restaurierungsarbeiten durchgeführt. Die Burg war, wie viele andere seit dem Zweiten Weltkrieg, als dringend benötigter Wohnraum genutzt. Viele Räume davon sind heute als Büros und Lager genutzt. So auch der sogenannte Hesseldurchgang.
0: Nachdem die Burg leergezogen war, die war ja bis in die Anfang der 2000er noch bewohnt, als hier leergezogen war, fiel der Archäologie und das Denkmalamt über die Burg her und haben sichtbare Spuren hinterlassen. Diese archäologischen Fenster, den abgeklopften Putz außen und andere Spuren wie Ausgrabung. Der Kuppelbackofen wurde da eben erst freigelegt. Denn wem gefällt es schon, wenn in der Wohnstube Leute reinkommen, 3 Meter tiefes Loch graben und das ohne offen lassen? Keine Wohnstube mehr. Ja, hier wohnte, wie gesagt, die Frau Hessel und hier unter uns ist der Durchgang. So, bitte schön einzutreten. Das ist wie ein Flur gewesen. Hier hat die Frau Hessel, so ist mir erzählt worden, ihren Korb hinabgelassen, wo der Einkaufszettel drin lag. Freundliche Leute haben den Einkauf erledigt und der Korb wurde wieder hochgezogen.
1: Die ehemalige Gaststätte befindet sich gerade im Anfangsstadium der Restaurierung. Sie ist somit leider derzeit nicht zugänglich. Daran vorbei ging es wieder ins Freie, um die Burg und die alten Wehranlagen herum, bis zum Bärenzwinger.
0: Hier gab es ab Mitte des 19. Jahrhunderts schon einen Bären. Da wurde dieser Bärenzwinger errichtet. Aus den Bruchsteinen sind die Mauern errichtet worden. Denn der Originaleingang zur Burg damals war hinter ihnen. Es ging hier sehr steil hoch und hier in die Burg rein. Und als der Bärenzwinger errichtet wurde, was damals bei einigen Adelsfamilien ihr Mode war, in Bären zu halten, wurde das hier weggepickert, die Auffahrt, und die Mauer errichtet. Es gab ja schon die neue Auffahrt, wo sie jetzt immer rein und raus gehen. Das ist, ich sage immer, Neubau. Das hier ist der Ureingang eigentlich zur Burg.
1: Der heute eher unscheinbar wirkt. Durch den neuen Eingang kamen die Besucher dann in den Bärenzwinger. Keine Angst, natürlich ohne Bären. Vom Innengehege sieht man nur den Eingang. Dahinter aber, das war wieder so ein exklusiver Blick, verbirgt sich ein geräumiges Innengehege. Eigentlich wie in einem Zoo. Diese Führung zum Internationalen Museumstag brachte so manchem neue Einblicke. Es lohnt sich also, diesen Termin für die kommenden Jahre vorzumerken.
0: So, das war mein Angebot an Sie. Wer noch Fragen hat, bitte stellen. Ansonsten bedanke ich mich ganz recht herzlich für Ihre Aufmerksamkeit und Ihr Interesse. Hat mir Spaß gemacht.
2: 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Ja,

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2: Ja, am Samstag, da steigt das mit Spannung erwartete Finale im Wernesgrüner Sachsenpokal. Der FSV Zwickau trifft dabei seit 2016 das erste Mal wieder in einem Pokalfinale auf den Erzrivalen FC Erzgebirge Aue. Vor 10 Jahren musste sich der FSV den Auern mit 0:1 geschlagen geben. Nun sind die Karten neu gemischt. Zur heutigen Pressekonferenz informierten beide Vereine noch einmal ausführlich über die anstehende Partie, die Gegebenheiten vor Ort und die Brisanz, die dieses Spiel mit sich bringt.
3: Ja, ich glaube, 20.000 Tickets hätte man oder wäre man hier losgeworden, wahrscheinlich. Und ja, so ein Spiel zum Ende der Saison kostet nochmal Kraft. Und das eben nicht nur Trainer und Spieler, sondern ja, alle, die hier beteiligt sind und ja, viel Gas geben, um das hier sicherzustellen. Und am Samstag werden hier hunderte Volunteers, Ehrenamtliche, Sicherheitspersonal, ja, Arbeitskräfte von Dienstleistern ja, beteiligt sein, um den 9.650 Zuschauern hier in der

0: GGZ-Arena, ja, einen guten Fußballnachmittag, einen großartigen Fußballnachmittag zu bescheren. Und dafür auf jeden Fall von uns ein riesengroßes Dankeschön. Ja, und jetzt begrüße ich die Herren an meiner Seite. Ich sage vielen Dank an Quincha Schubitice, Trainer FC Erzgebirge Aue. Ich begrüße Rico Schmidt, Trainer FSV Zwickau. Und ich sage Danke an unseren Präsidenten Hermann Winkler, dem ich jetzt zuerst den Ball zuspiele.
1: Wir haben am Sonnabend die 11. Auflage des Finaltags der Amateure vor uns. 21 Spiele in ganz Deutschland, 7 Stunden Fußball am Stück und am Ende dann das große DFB-Pokalfinale in Berlin. Ich denke, das ist auch eine Wertschätzung des Fußballs und alles, was um den Fußball herum geschieht. Der Alex Rabe hat es gesagt, es sind nicht nur die Trainer, der Staff, die Mannschaften auf dem Spielfeld. Es ist viel zu organisieren und viel im Ehrenamt zu erledigen. Und deshalb sind wir auch froh über diesen Platz, den wir da gebührend erhalten werden. Ich bin stolz drauf, das will ich so sagen, dass wir mit dieser Paarung FSV Zwickau gegen Erzgebirge Aue auch eine sehr gute Paarung deutschlandweit präsentieren können, vom Spielerischen her. Es wird absolut spannend, das haben wir schon im Vorfeld gesehen. Und wir haben auch, das fiel eben schon mit dem einen Namen, Franziska Wildfeuer, unseren Beitrag geleistet als Verband, dass wir gesagt haben, wir brauchen bei so einer Partie auch ein hochklassiges Schiri-Team. Und da haben wir mit Franziska Wildfeuer, die ja gerade vor einigen Tagen das DFB-Pokalfinale der Frauen in Köln geleitet hat, eine erfahrene Frau. Und an den Linien stehen Jens Klemm als Regionalliga-Schiedsrichter und Michael Nether von der dritten Liga. Und der vierte Offizielle ist Lars Albert, sodass wir da wirklich gut gerüstet sind. Ich will auch ausdrücklich mich bedanken bei beiden Vereinen und wir als Verband haben natürlich auch unseren Beitrag geleistet. Wir wissen, es sind auch einige brisante Dinge in so einer Partie drin, gerade bei dieser Paarung hier in der Region in Westsachsen, aber aufgrund der guten Zusammenarbeit, der sehr guten Zusammenarbeit, danke André, weil ich dich gerade sehe, haben wir ein Sicherheitskonzept erarbeitet mit allen Behörden, mit Verband, mit den Vereinen und sind also gut gerüstet. Und ich richte also auch meinen Appell an alle Gäste, die in diesem Spiel das Spiel verfolgen, sich so zu benehmen, dass wir deutschlandweit einen ordentlichen Eindruck machen, so wie es der sächsische Fußball verdient. Vielleicht dazu noch etwas zu den Spielerkadern. Es gab die Absprache beider Mannschaften und die Bitte an den Verband, die Kaderzahl auf 20 Spieler zu erhöhen. Am Ende der Saison, doch bei einigen Verletzungen und bei der Bedeutung des Events. Und wir haben als Fußballverband diesem Rechnung getragen, haben einen Präsidiumsbeschluss herbeigeführt, sodass ihr beide also mit voller Kapelle antreten könnt. Gutes Spiel und uns einen schönen Fußballnachmittag.
0: Pitcher, ihr habt turbulente Wochen hinter euch, seid aber trotzdem verdient nach einem Halbfinalsieg in den CFC ins Finale eingezogen. Jetzt gibt es die Chance auf den DFB-Pokal. Ja, vielleicht beschreiben Sie uns mal die letzten Wochen aus Ihrer Sicht. Welchen Stellenwert hat das jetzt das Finale für die Mannschaft, für den Verein und für Sie persönlich?
2: Erstmal von meiner Seite willkommen und hallo gemeinsam. Ja, wir haben jetzt letzte Woche dann ein bisschen uns wieder gefangen, stabilisiert und das war auch dann Ziel, dass wir dann rechtzeitig dann fit sind für alles, besonders im Kopf, mental und das haben wir dann glaube ich meiner Meinung nach auch geschafft gehabt in letzter Woche. Und das Pokal-Halbfinale in Chemnitz war auch dann meiner Meinung nach absolut verdient, deswegen freue ich mich auch sehr für die Mannschaft, dass die dann halt nach so einer schweren Saison trotzdem irgendwas Zählbares dann halt mitnehmen können und dafür werden wir jetzt am Wochenende für unsere Verhältnisse dann alles Mögliche geben, um dann das Spiel für uns zu entscheiden. Die Mannschaft freut sich, die sind heiß, ich glaube in Zwickau ist genau das Gleiche, also deswegen das wird ein schönes und spannendes Spiel, freue ich mich jetzt schon darauf.
0: Dankeschön. Ja. Rico Schmidt, ihr habt ja wirklich eine starke Saison gespielt auf Platz 3 hinter Lok und Jena. Ich glaube, während der gesamten Saison so unter den Top 5. Vielleicht geben Sie uns auch mal einen Ausblick auf das Finale am Samstag gegen Aue.
3: Ja, hallo. Nicht immer Top 5. Wir waren auch mal weiter hinten angesiedelt, gerade am Anfang der letzten, also letztes Jahr im

0: eine Lustwoche, eine Bonuswoche für uns, die wir uns erarbeitet haben, jetzt über die Pokalrunden, die wir da gespielt haben, gegen teilweise sehr unangenehme Gegner, wo du auch als höhergleisige Mannschaft natürlich auch erstmal auch liefern musst, ja, und seriös abarbeiten musst, genauso wie das jetzt Aue in Chemnitz gemacht hat, hervorragend, was da jetzt auch geleistet worden ist in den letzten Spielen mit dem Trainerwechsel, wie es auch Schuppi gesagt hat, stabilisiert den Laden, und da können wir uns auf ein tolles Finale freuen. FSV Zwickau, wir sind Regionalligist, FC Erzgebirge Aue ist Drittligist, die Dinge sind organisiert, ganz klar organisiert. Wir arbeiten an der 1%-Regelung, nicht steuerlich, sondern an dem sportlichen Thema.
1: Eine Frage an Christian Schubitize, wer würde denn vorstehen? Ist Martin Menne derjenige, der dann für euch im Finale die Kohle aufs Tor holen soll, oder wird wie zuletzt Luis Wurz stehen?
2: Ich werde jetzt versuchen, meine Antworten kurz zu fassen, weil ich habe gehört, ich habe viele Fragen mitgebracht. Deswegen mache ich auch jetzt kurz und knackig. Also es war, wie ich schon mehrmals angedeutet habe, im Vorfeld schon abgesprochen, wer wann wo im Tor steht am Wochenende. Ist Martin sein Wunsch, einen Pokal in Hand zu nehmen?
1: Kannst du beim Personal schon ausbegeben, wie es bei Joshua Putz aussieht?
0: JP ist ja also im Lauftraining, das ist wirklich eine 50-50-Situation, aber ansonsten haben wir alle an Deck, alle online, alle freuen sich auf das Spiel, und ich danke auch nochmal an die Verantwortlichen des Sächsischen Fußballverband, die dort unseren Antrag auch stattgegeben haben, von 16 auf 18 Feldspieler hochzuziehen, um einfach so schwierige, harte Entscheidungen, wie wir das jetzt in Runden zuvor nicht immer hatten, doch alle mitzunehmen, ja, und damit sind wir sehr, sehr gut aufgestellt. Ja, jeder will ja am Samstag spielen, jeder Einzelne. Es können aber eben nur 11 spielen, 10 Feld plus ein Torhüter. Und jetzt gilt es halt auch, dieses persönliche Ego hinten ranzustellen, also in die Gruppe hineinzugeben. Und auch mit diesen 8 zusätzlichen Backup-Spielern mit mal 5-mal wechseln, brauchen wir jeden Einzelnen. Das ist keine Floskel, so ist es. So haben wir das jetzt auch in der gesamten Saison auch gestaltet. Weil jetzt diese Mannschaft in 25, 26 eins absolut auszeichnet, dass wir immer wieder auch eine starke Bank haben, um Spiele in unsere Richtung mit zu entscheiden. Jetzt haben wir eine andere Ausgangslage, Drittligist gegen Regionalligist. Wir müssen an unser Limit gehen, das wissen wir auch, alle gemeinsam. Ja, einen sehr, sehr guten Tag brauchen wir am Samstag. Und das gilt jetzt eben dann nochmal zu setzen mit meinem Trainerteam, um dann auch die bestmöglichste Aufstellung zu finden für die Startelf, und dann, was haben wir an Möglichkeiten, um das Spiel zu verändern in die eine oder andere Richtung.
2: Na, sonst war Schmidt war krank und alles Weitere musste dann an Bord sein. Oder ist noch, also der hat jetzt angefangen. Mit Lauftraining, ich weiß nicht, ob das bis Wochenende reicht. Mo Seifert ist eingestiegen diese Woche, muss man auch sehen, ob das dann bis Wochenende dann hundertprozentig ausreichend ist, also gegenüber von letztes Wochenende. Sonst alle anderen sind an Bord geblieben, also ist keiner dazu gekommen.
1: Noch eine Frage an Herrn Winkler, können Sie noch was zu den Finanzen vielleicht sagen? Über wie viel Geld darf sich das hier freuen, was bei Herrn Leverkusen?
2: Sehr, sehr viel.
3: Ach, über Geld spreche ich mal ungern. Also wir haben die aktuellen Zahlen noch nicht für die neue Runde. Ich kann nur die Zahlen vom letzten Jahr noch mal sagen. Aber das ist ja ungefähr immer das Gleiche. Da hatten wir so die Gesamtsumme von ca. 212.000 Euro und 75% der Sieger, also die 160.000 ungefähr der Sieger, und der Verlierer dann 53.000. Und wir verteilen ja davon auch noch was ab dem Achtelfinale an die Amateurvereine. Das ist immer Entscheidung der Landesverbände, aber wir haben uns so entschieden, dass also noch etwas weggenommen wird, aber dass dafür eben auch eine Belohnung für die kleineren Vereine auf dem Weg zum Finale etwas hängen bleibt. Aber das sind so die Summen vom letzten Jahr, die sich ungefähr ähneln werden.
4: Stadionöffnung ist um 13.30 Uhr. Alle, glaube ich, wissen hier, dass die Zufahrt zum Stadion schon ein bisschen schwierig ist. Also im Grunde alle, die hier aus der Stadt kommen, die sollten vielleicht aufs Fahrrad steigen oder irgendwie anders hier anreisen. Parkplatzsituation ist auf jeden Fall auch angespannt. Frühe Anreise hilft auf jeden Fall. Und dann, ja, kleine Public-Viewing-Situationen gibt es, glaube ich, in Aue und in Zwickau auch so. Das konnten wir Gott sei Dank irgendwie klären. Und ansonsten bedanke ich

0: ich mich vor allem bei den Herren hier an meiner Seite und bedanke mich für euer Interesse und wünsche am Samstag einfach ein gutes Spiel auf dem Platz und neben dem Platz.
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1: Nach einem recht durchwachsenen Mittwoch erwartet uns am Donnerstag bei 20 Grad in der Spitze ein Wechsel aus Sonne und wolkigen Abschnitten. In den Vormittagsstunden müssen wir uns auf kurze Schauer einstellen. Mit Höchstwerten von 23 Grad kommt der Freitag überwiegend sonnig daher. Lediglich am Nachmittag könnte sich die eine oder andere Wolke ins Sendegebiet verirren. Der Samstag wird dann ein traumhaft schöner Tag. Sonne satt und Temperaturen um die 26 Grad, das sind die Aussichten. Der Sonntag macht dann seinem Namen alle Ehre. Das Quecksilber klettert bis auf 23 Grad und Sonnenschein wird den ganzen Tag über unser Begleiter sein. Kleine Schönwetterwölkchen tun dem Ganzen keinen Abbruch.
2: Liebe Zuschauer, in diesem Sinne verabschieden wir uns von Ihnen. Das war tagaktuell vom Mittwoch. Vielen Dank fürs Einschalten. Wir wünschen Ihnen einen schönen Abend und morgen nicht vergessen, gibt's eine neue Ausgabe. Bis dahin, machen Sie es gut. Tschüss.
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2: Ungewöhnliche Führungen am Museumstag in Schönfels. Und vor dem Pokalkracher, Zwickau und Aue treffen sich zur Pressekonferenz.
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2: Liebe Zuschauer, ich begrüße Sie ganz herzlich zu einer neuen Ausgabe von Tag Aktuell. Schön, dass Sie dabei sind. Wissen Sie, wer die letzte Bewohnerin der Burg Schönfels war? Solche Informationen gibt es selten in den Führungen auf Burgen und Schlössern, es sei denn zum Internationalen Museumstag. Das Team der Burg Schönfels hat sich auch in diesem Jahr wieder etwas einfallen lassen und das zeigte Wirkung. Schon im Vorfeld waren alle Führungen komplett ausgebucht.
5: Weit schaut sie ins Land, die Burg Schönfels, auch wenn der Turm niedriger ist, als er es zur Entstehungszeit des Bauwerkes war. Doch dazu später mehr. Die Geschichte solcher Burgen birgt oft manches Geheimnis. So zum Beispiel, dass der heutige Eingang der Burg eigentlich ein, in Anführungszeichen, Neubau ist. Solche Informationen gibt es unter anderem von Matthias Büttner und Marion Postmann, die als sozusagen Hobbyhistoriker durch die Räume führen.
6: Ich habe früher mal einen Arbeitsvertrag, nach meiner Rente habe ich ja mal einen kurzen, ein paar Jahre einen Arbeitsvertrag gehabt. Und dann habe ich aber dann mit 72 nach einer Operation aufgehört und habe gesagt, ich mache nur noch Führungen und seitdem ist es halt so.
7: Ich mache seit 2 Jahren hier ehrenamtlich Führung über Werbung, dass Gästeführer gesucht wurden, habe ich mich gemeldet, habe bei der Frau Borstmann eine Einweisung und Schulung bekommen und seitdem läuft der Laden.
5: Und es heißt ja, es hieß in der Pressemitteilung, es sind heute mal Sachen dabei,

0: die man sonst nicht so sieht in der Führung.
1: Ja, das ist auch so. Wir werden auf unserer Runde durch die Burg Räume sehen, die sonst bei einer normalen Führung nicht zu sehen sind, beziehungsweise auch für die Öffentlichkeit nicht zugänglich. Es wird also zum Beispiel die Arbeitsräume der Mitarbeiter der Burg, beziehungsweise Räumlichkeiten in der Burg, die noch um- und ausgebaut werden, restauriert werden, beziehungsweise auch explizit der Bärenzwinger, da werden wir heute reingehen, weil der ist eigentlich verschlossen und man kann nur von oben außen hineinschauen.
0: Es ist ja auch nicht einfach für eine kleine Gemeinde, ein derart altes Gemäuer so zu erhalten, dass es für die Besucher anziehend ist.
2: Weil die Burg ist ja alt, die ist praktisch 800 über 800 Jahre alt. Ne? Und dann fällt eben immer viel an und das ist eben auch immer eine sehr teure Angelegenheit, zum Beispiel auch für die Gemeinde, weil die ist dafür dann finanziell verantwortlich.
0: Und die Arbeiten nehmen eigentlich kein Ende. Es sind schon wieder neue Sanierungen und Erweiterungen geplant.
1: Also nach meinem Wissen soll die ehemalige Gaststätte in Ausstellung mit einbezogen werden, aber wann und wie weiß ich nicht. Und es sind auch noch Restaurierungsarbeiten, was jetzt wieder zugänglich ist, noch nicht ganz abgeschlossen in der Gerichtsstube. In der Sonderausstellung, in den Sonderausstellungsräumen, die jetzt schon genutzt und begehbar sind, ist eine sehr interessante Ausstellung über 50 Jahre Museum hier auf der Burg Schönfels. Eine sehr sehenswerte und interessante Ausstellung.
0: Das erwarteten viele Besucher. Schon die erste Führung wurde in zwei Gruppen geteilt. Also auf in die historischen Gemäuer. Zuerst einmal gab es die Klärung des Begriffs Neubau.
1: Ich werde Ihnen unterwegs einiges über die Geschichte der Burg erzählen. Wie, was, wann entstanden ist. Anfang gleich hier, wo wir stehen. Das ist für mich ein Neubau. Denn dieser Neubau ist erst entstanden in der Zeit zwischen 1485 und 1505. Der Altbau der Burg ist mittlerweile über 800 Jahre alt und wurde das erste Mal urkundlich erwähnt am 25. April 1225. Ende des 12. Jahrhunderts wurde dieses Gebiet besiedelt auf Befehl von Kaiser Friedrich I. Der gab den Auftrag an die Vögte von Weida und die Vögte von Weida sammelten Leute ein, rekrutierten Leute aus Franken, die hier siedelten und bauten. Hier unter uns befinden sich die ersten Zeugnisse der Besiedlung, ein sogenannter Kuppelbackofen. Hier unten wurden die Siedler und Erbauer der Burg mit Backwaren versorgt. Diese Mauern gab es nicht. Der Kuppelbackofen stand hier im Gelände und wurde von außen beheizt. Das gab es hier alles nicht.
0: Im Zuge der Sanierungsarbeiten wurde so manches Detail aus der Bauzeit der Burg freigelegt, wie zum Beispiel Durchgänge oder verschiedene Einrichtungsgegenstände.
1: Sein Leben als Ausgussstein ist hier auf der Burg sein zweites Leben. Sein erstes Leben war ein sogenanntes Bliszenium in einer katholischen Kirche, ein Weihwasserstein. In der Zeit der Reformation hier in Sachsen wurden viele katholische Kirchen entweiht und die Materialien anderweitig verwendet.
0: Nachhaltiges Bauen ist eben keine Besonderheit der Moderne. Das gab es schon in vielen Epochen. Bekanntes, aber auch Überraschendes gab es auch in der Kapelle.
1: Und damals war es üblich, dass der Bauherr oder Herr der Anlage sich verewigt hat. Das hat er auch hier, nämlich da oben. An der Decke ist das Wappen des Hermann von Weißenbach zu sehen. Und somit hat er seinen Stempel hinterlassen. Der Altar wurde gestiftet und bestellt von Herrn von Milkau, einem späteren Besitzer der Burg,

0: Die Gestaltung des Altars oblag der Familie Grödel, eine Künstlerfamilie aus Schneeberg. Diese Familie, die männlichen Mitglieder der Familie, arbeiteten und studierten in Magdeburg. Und Werke dieser Familie findet man in der Eremitage St. Petersburg in Stockholm.
1: Da steht die Burg doch schon in einer Reihe mit echt bekannten Namen. Die Führung an diesem Tag war ein Wechsel von drinnen und draußen, bei diesem Wetter natürlich recht angenehm. Nächste Station, der Turm. Dieser war, wie schon erwähnt, im Urzustand 6 Meter höher, aber nur bis ins 17. Jahrhundert.
0: Da sagte ein Blitz guten Tag und riss das obere Teil weg. Damit ist der Zinnenkranz auch dahin gegangen. Wenn Sie einen normalen Rundgang machen, finden Sie hier oben ein Modell der Burg vor dem Blitzschlag. Es wurde neu aufgebaut, aber eben, wie gesagt, die 6 Meter tiefer. Der Turm hat am Fuß einen Durchmesser von 7,20 Meter. Und was schätzen Sie, welche Mauerstärke? 2,65 Meter am Fuß. In 10 Meter Höhe dort am Eingang sind wir immer noch bei 2,25 Meter.
1: Naja, dick waren die Dienst- und Wachleute damals sowieso nicht. Über eine Treppe nach neuesten Sicherheitsstandards geht es entgegen der Richtung des eigentlichen Rundganges vorbei an der restaurierten Gerichtsstube durch die Ausstellung 50 Jahre Museum. 1974-75 wurden in und an der Burg umfassende Restaurierungsarbeiten durchgeführt. Die Burg war, wie viele andere seit dem Zweiten Weltkrieg, als dringend benötigter Wohnraum genutzt. Viele Räume davon sind heute als Büros und Lager genutzt. So auch der sogenannte Hesseldurchgang.
0: Nachdem die Burg leergezogen war, die war ja bis in die Anfang der 2000er noch bewohnt, als hier leergezogen war, fiel der Archäologie und das Denkmalamt über die Burg her und haben sichtbare Spuren hinterlassen. Diese archäologischen Fenster, den abgeklopften Putz außen und andere Spuren wie Ausgrabung. Der Kuppelbackofen wurde da eben erst freigelegt, denn wem gefällt es schon, wenn in der Wohnstube Leute reinkommen, 3 Meter tiefes Loch graben und das ohne offen lassen. Keine Wohnstube mehr. Ja, hier wohnte, wie gesagt, die Frau Hessel und hier unter uns ist der Durchgang. So, bitte schön einzutreten. Das ist wie ein Flur gewesen. Hier hat die Frau Hessel, so ist mir erzählt worden, ihren Korb hinabgelassen, wo der Einkaufszettel drin lag. Freundliche Leute haben den Einkauf erledigt und der Korb wurde wieder hochgezogen.
1: Die ehemalige Gaststätte befindet sich gerade im Anfangsstadium der Restaurierung. Sie ist somit leider derzeit nicht zugänglich. Daran vorbei ging es wieder ins Freie, um die Burg und die alten Wehranlagen herum, bis zum Bärenzwinger.
0: Hier gab es ab Mitte des 19. Jahrhunderts schon einen Bären. Da wurde dieser Bärenzwinger errichtet. Aus den Bruchsteinen sind die Mauern errichtet worden. Denn der Originaleingang zur Burg damals war hinter ihnen. Es ging hier sehr steil hoch und hier in die Burg rein. Und als der Bärenzwinger errichtet wurde, was damals bei einigen Adelsfamilien ihr Mode war, in Bären zu halten, wurde das hier weggepickert, die Auffahrt, und die Mauer errichtet. Es gab ja schon die neue Auffahrt, wo sie jetzt immer rein und raus gehen. Das ist, ich sage immer, Neubau. Das hier ist der Ureingang eigentlich zur Burg.
1: Der heute eher unscheinbar wirkt. Durch den neuen Eingang kamen die Besucher dann in den Bärenzwinger. Keine Angst, natürlich ohne Bären. Vom Innengehege sieht man nur den Eingang. Dahinter aber, das war wieder so ein exklusiver Blick, verbirgt sich ein geräumiges Innengehege. Eigentlich wie in einem Zoo.

0: Diese Führung zum Internationalen Museumstag brachte so manchem neue Einblicke. Es lohnt sich also, diesen Termin für die kommenden Jahre vorzumerken.
1: So, das war mein Angebot an Sie. Wer noch Fragen hat, bitte stellen. Ansonsten bedanke ich mich ganz recht herzlich für Ihre Aufmerksamkeit und Ihr Interesse. Hat mir Spaß gemacht. Ja, danke.

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2: Ja, am Samstag, da steigt das mit Spannung erwartete Finale im Wernesgrüner Sachsenpokal. Der FSV Zwickau trifft dabei seit 2016 das erste Mal wieder in einem Pokalfinale auf den Erzrivalen FC Erzgebirge Aue. Vor 10 Jahren musste sich der FSV den Auern mit 0:1 geschlagen geben. Nun sind die Karten neu gemischt. Zur heutigen Pressekonferenz informierten beide Vereine noch einmal ausführlich über die anstehende Partie, die Gegebenheiten vor Ort und die Brisanz, die dieses Spiel mit sich bringt.
3: Ja, ich glaube, 20.000 Tickets hätte man oder wäre man hier losgeworden, wahrscheinlich. Und ja, so ein Spiel zum Ende der Saison kostet nochmal Kraft. Und das eben nicht nur Trainer und Spieler, sondern ja, alle, die hier beteiligt sind und ja, viel Gas geben, um das hier sicherzustellen. Und am Samstag werden hier hunderte Volunteers, Ehrenamtliche, Sicherheitspersonal, ja, Arbeitskräfte von Dienstleistern ja, beteiligt sein, um den 9.650 Zuschauern hier in der GGZ-Arena ja, einen guten Fußballnachmittag, einen großartigen Fußballnachmittag zu bescheren. Und dafür auf jeden Fall von uns ein riesengroßes Dankeschön. Ja, und jetzt begrüße ich die Herren an meiner Seite. Ich sage vielen Dank an Quincha Schubitice, Trainer FC Erzgebirge Aue. Ich begrüße Rico Schmidt, Trainer FSV Zwickau. Und ich sage Danke an unseren Präsidenten Hermann Winkler, dem ich jetzt zuerst den Ball zuspiele.
4: Wir haben am Sonnabend die 11. Auflage des Finaltags der Amateure vor uns. 21 Spiele in ganz Deutschland, 7 Stunden Fußball am Stück und am Ende dann das große DFB-Pokalfinale in Berlin. Ich denke, das ist auch eine Wertschätzung des Fußballs und alles, was um den Fußball herum geschieht. Der Alex Rabe hat es gesagt, es sind nicht nur die Trainer, der Staff, die Mannschaften auf dem Spielfeld. Es ist viel zu organisieren und viel im Ehrenamt zu erledigen. Und deshalb sind wir auch froh über diesen Platz, den wir da gebührend erhalten werden. Ich bin stolz drauf, das will ich so sagen, dass wir mit dieser Paarung FSV Zwickau gegen Erzgebirge Aue auch eine sehr gute Paarung deutschlandweit präsentieren können, vom Spielerischen her. Es wird absolut spannend, das haben wir schon im Vorfeld gesehen. Und wir haben auch, das fiel eben schon mit dem einen Namen, Franziska Wildfeuer, unseren Beitrag geleistet als Verband, dass wir gesagt haben, wir brauchen bei so einer Partie auch ein hochklassiges Schiri-Team. Und da haben wir mit Franziska Wildfeuer, die ja gerade vor einigen Tagen das DFB-Pokalfinale der Frauen in Köln geleitet hat, eine erfahrene Frau. Und an den Linien stehen Jens Klemm als Regionalliga-Schiedsrichter und Michael Neter von der 3. Liga. Und der 4. Offizielle ist Lars Albert, sodass wir da wirklich gut gerüstet sind. Ich will auch ausdrücklich mich bedanken bei beiden Vereinen und wir als Verband haben natürlich auch unseren Beitrag geleistet. Wir wissen, es sind auch einige brisante Dinge in so einer Partie drin, gerade bei dieser Paarung hier in der Region in Westsachsen, aber aufgrund der guten Zusammenarbeit, der sehr guten Zusammenarbeit, danke André, weil ich dich gerade sehe, haben wir ein Sicherheitskonzept erarbeitet mit allen Behörden, mit Verband, mit den Vereinen und sind also gut gerüstet. Und ich richte also auch meinen Appell an alle Gäste, die in diesem Spiel das Spiel verfolgen, sich so zu benehmen, dass wir deutschlandweit einen ordentlichen Eindruck machen, so wie es der sächsische Fußball verdient. Vielleicht dazu noch etwas zu den Spielerkadern. Es gab die Absprache beider Mannschaften und die Bitte an den Verband, die Kaderzahl auf 20 Spieler zu erhöhen. Am Ende der Saison, doch bei einigen Verletzungen und bei der Bedeutung des Events. Und wir haben als Fußballverband diesem Rechnung getragen, haben einen Präsidiumsbeschluss herbeigeführt, sodass ihr beide also mit voller Kapelle antreten könnt. Gutes Spiel und uns einen schönen Fußballnachmittag.
3: Pitcher, ihr habt turbulente Wochen hinter euch, seid aber trotzdem verdient nach einem Halbfinalsieg gegen den CFC ins Finale eingezogen. Jetzt gibt es die Chance auf den DFB-Pokal. Ja, vielleicht beschreiben Sie uns mal die letzten Wochen aus Ihrer Sicht. Welchen Stellenwert hat das jetzt das Finale für die Mannschaft, für den Verein und für Sie persönlich?
5: Erstmal von meiner Seite willkommen und hallo gemeinsam. Ja, wir haben jetzt letzte Woche dann ein bisschen uns wiedergefangen, stabilisiert und das war auch dann Ziel, dass wir dann rechtzeitig dann fit sind wie alles, besonders im Kopf, mental, und das haben wir dann glaube ich meiner Meinung nach auch geschafft gehabt in letzter Woche. Und das Pokal-Halbfinale in Chemnitz war auch dann meiner Meinung nach absolut verdient, deswegen freue ich mich auch sehr für die Mannschaft, dass die dann halt nach so einer schweren Saison trotzdem irgendwas Zählbares dann halt mitnehmen können, und dafür werden wir jetzt am Wochenende für unsere Verhältnisse dann alles Mögliche geben, um dann das Spiel für uns zu entscheiden. Die Mannschaft freut sich, die sind heiß, ich glaube in Zwickau ist genau das Gleiche, also deswegen das wird ein schönes und spannendes Spiel, freue ich mich jetzt schon darauf.
3: Dankeschön. Ja. Rico Schmidt, ihr habt ja wirklich eine starke Saison gespielt, auf Platz 3 hinter Lok und Jena. Ich glaube, während der gesamten Saison so unter den Top 5. Vielleicht geben Sie uns auch mal einen Ausblick auf das Finale am Samstag gegen Aue.
6: Ja, hallo. Nicht immer Top 5, wir waren auch mal weiter hinten angesiedelt, gerade am Anfang letztes Jahr im Sommer. Wir haben uns aber wirklich jetzt in der Rückrunde nochmal auch stabilisiert, was die Mannschaft ausmacht, die Charakterstärke, die Mentalität nach Rückschlägen, 5-1 in Jena, 5 Buletten abgeholt und geswitcht und das nächste Spiel gewonnen. Oder das Startspiel gegen Meuselwitz, was wir 0-4 verloren haben, euphorisiert rein in die aus der Wintervorbereitung 0-4 abgeholt und dann sofort auch drehen können, Spielleistung und Ergebnis. Und natürlich ist das jetzt für uns ein sehr, sehr großes Spiel. Das ist jetzt das erste Finale hier in der GGZ-Arena. Man merkt das und diese Atmosphäre, diese Energie, die jetzt so drumherum in der Stadt drin, im Bekanntenkreis, in der Mannschaft, eine Freude. Das ist

0: eine Lustwoche, eine Bonuswoche für uns, die wir uns erarbeitet haben, jetzt über die Pokalrunden, die wir da gespielt haben, gegen teilweise sehr unangenehme Gegner, wo du auch als höhergleisige Mannschaft natürlich auch erstmal auch liefern musst, ja, und seriös abarbeiten musst, genauso wie das jetzt Aue in Chemnitz gemacht hat, hervorragend, was da jetzt auch geleistet worden ist in den letzten Spielen mit dem Trainerwechsel, wie es auch Schuppi gesagt hat, stabilisiert den Laden, und da können wir uns auf ein tolles Finale freuen. FSV Zwickau, wir sind Regionalligist, FC Erzgebirge Aue ist Drittligist, die Dinge sind organisiert, ganz klar organisiert. Wir arbeiten an der 1%-Regelung, nicht steuerlich, sondern an dem sportlichen Thema.
1: Eine Frage an Christian Schubitize, wer würde denn vorstehen? Ist Martin Menne derjenige, der dann für euch im Finale die Kohle aufs Tor holen soll, oder wird wie zuletzt Luis Wurz stehen?
2: Ich werde jetzt versuchen, meine Antworten kurz zu fassen, weil ich habe gehört, ich habe viele Fragen mitgebracht. Deswegen mache ich auch jetzt kurz und knackig. Also es war, wie ich schon mehrmals angedeutet habe, im Vorfeld schon abgesprochen, wer wann wo im Tor steht am Wochenende. Ist Martin sein Wunsch, einen Pokal in Hand zu nehmen?
1: Kannst du beim Personal schon ausbegeben, wie es bei Joshua Putz aussieht?
0: JP ist ja also im Lauftraining, das ist wirklich eine 50-50-Situation, aber ansonsten haben wir alle an Deck, alle online, alle freuen sich auf das Spiel, und ich danke auch nochmal an die Verantwortlichen des Sächsischen Fußballverband, die dort unseren Antrag auch stattgegeben haben, von 16 auf 18 Feldspieler hochzuziehen, um einfach so schwierige, harte Entscheidungen, wie wir das jetzt in Runden zuvor nicht immer hatten, doch alle mitzunehmen, ja, und damit sind wir sehr, sehr gut aufgestellt. Ja, jeder will ja am Samstag spielen, jeder Einzelne. Es können aber eben nur 11 spielen, 10 Feld plus ein Torhüter. Und jetzt gilt es halt auch, dieses persönliche Ego hinten ranzustellen, also in die Gruppe hineinzugeben. Und auch mit diesen 8 zusätzlichen Backup-Spielern mit mal 5-mal wechseln, brauchen wir jeden Einzelnen. Das ist keine Floskel, so ist es. So haben wir das jetzt auch in der gesamten Saison auch gestaltet. Weil jetzt diese Mannschaft in 25, 26 eins absolut auszeichnet, dass wir immer wieder auch eine starke Bank haben, um Spiele in unsere Richtung mit zu entscheiden. Jetzt haben wir eine andere Ausgangslage, Drittligist gegen Regionalligist. Wir müssen an unser Limit gehen, das wissen wir auch, alle gemeinsam. Ja, einen sehr, sehr guten Tag brauchen wir am Samstag. Und das gilt jetzt eben dann nochmal zu setzen mit meinem Trainerteam, um dann auch die bestmöglichste Aufstellung zu finden für die Startelf, und dann, was haben wir an Möglichkeiten, um das Spiel zu verändern in die eine oder andere Richtung.
2: Na, sonst war Schmidt war krank und alles Weitere musste dann an Bord sein. Oder ist noch, also der hat jetzt angefangen. Mit Lauftraining, ich weiß nicht, ob das bis Wochenende reicht. Mo Seifert ist eingestiegen diese Woche, muss man auch sehen, ob das dann bis Wochenende dann hundertprozentig ausreichend ist, also gegenüber von letztes Wochenende. Sonst alle anderen sind an Bord geblieben, also ist keiner dazu gekommen.
1: Noch eine Frage an Herrn Winkler, können Sie noch was zu den Finanzen vielleicht sagen? Über wie viel Geld darf sich das hier freuen, was bei Herrn Leverkusen?
2: Sehr, sehr viel.
3: Ach, über Geld spreche ich mal ungern. Also wir haben die aktuellen Zahlen noch nicht für die neue Runde. Ich kann nur die Zahlen vom letzten Jahr noch mal sagen. Aber das ist ja ungefähr immer das Gleiche. Da hatten wir so die Gesamtsumme von ca. 212.000 Euro und 75% der Sieger, also die 160.000 ungefähr der Sieger, und der Verlierer dann 53.000. Und wir verteilen ja davon auch noch was ab dem Achtelfinale an die Amateurvereine. Das ist immer Entscheidung der Landesverbände, aber wir haben uns so entschieden, dass also noch etwas weggenommen wird, aber dass dafür eben auch eine Belohnung für die kleineren Vereine auf dem Weg zum Finale etwas hängen bleibt. Aber das sind so die Summen vom letzten Jahr, die sich ungefähr ähneln werden.
4: Stadionöffnung ist um 13.30 Uhr. Alle, glaube ich, wissen hier, dass die Zufahrt zum Stadion schon ein bisschen schwierig ist. Also im Grunde alle, die hier aus der Stadt kommen, die sollten vielleicht aufs Fahrrad steigen oder irgendwie anders hier anreisen. Parkplatzsituation ist auf jeden Fall auch angespannt. Frühe Anreise hilft auf jeden Fall. Und dann, ja, kleine Public-Viewing-Situationen gibt es, glaube ich, in Aue und in Zwickau auch so. Das konnten wir Gott sei Dank irgendwie klären. Und ansonsten bedanke ich

0: ich mich vor allem bei den Herren hier an meiner Seite und bedanke mich für euer Interesse und wünsche am Samstag einfach ein gutes Spiel auf dem Platz und neben dem Platz.
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1: Nach einem recht durchwachsenen Mittwoch erwartet uns am Donnerstag bei 20 Grad in der Spitze ein Wechsel aus Sonne und wolkigen Abschnitten. In den Vormittagsstunden müssen wir uns auf kurze Schauer einstellen. Mit Höchstwerten von 23 Grad kommt der Freitag überwiegend sonnig daher. Lediglich am Nachmittag könnte sich die eine oder andere Wolke ins Sendegebiet verirren. Der Samstag wird dann ein traumhaft schöner Tag. Sonne satt und Temperaturen um die 26 Grad, das sind die Aussichten. Der Sonntag macht dann seinem Namen alle Ehre. Das Quecksilber klettert bis auf 23 Grad und Sonnenschein wird den ganzen Tag über unser Begleiter sein. Kleine Schönwetterwölkchen tun dem Ganzen keinen Abbruch.
2: Liebe Zuschauer, in diesem Sinne verabschieden wir uns von Ihnen. Das war tagaktuell vom Mittwoch. Vielen Dank fürs Einschalten. Wir wünschen Ihnen einen schönen Abend und morgen, nicht vergessen, gibt's eine neue Ausgabe. Bis dahin, machen Sie es gut. Tschüss.

Glück auf zu Kubna, unser Erzgebirge. Die Nachwuchssportler im Erzgebirgskreis bekamen am 8. Mai ihre große Bühne. Im Bürgersaal Zschopau wurden die Sporttalente des Jahres 2025 geehrt. Sie sehen gleich einen ausführlichen Bericht von der Veranstaltung. Zuerst gehen wir aber auf Wanderschaft.

Herzlich einfach mal die Zuschauer. Hier findet dieses Jahr der Ultra Adventure Hike der Grüne Rebell statt. Das ist eine Wander- und Laufsportveranstaltung hier im wunderbaren mittleren Erzgebirge, eigentlich im Tschobatal beheimatet. Es ist ein bisschen angelegt natürlich auf unseren Wildschütz Volksheld Karl Stöbner, dass wir ihn wieder ein bisschen in Erinnerung rufen, vielleicht auch mal für die Jugend, dass er nicht vergessen, in Vergessenheit gerät. Und daran ist diese Wandersportveranstaltung angelehnt, ein bisschen kombiniert mit dem Biathlonsport. Es wird halt geschossen, ein Wildbrett vom Prinzip erlegt. Was in den Klassen Gold und Silber dann als Gewicht mitgeführt werden muss, im Rucksack über die ganzen Strecken. Gold ist beispielsweise 50 Kilometer, Silber hat man dieses Jahr 35 und die Bronzeklasse mit 23 Kilometern. Dann kann man diese Geschichten bei uns mittlerweile auch im 11K

Trail ran unter die Beine nehmen sozusagen. Und natürlich für die ganz wagemutigen kann man die 50 Kilometer auch im Speedhiking-Modus durchführen. Dementsprechend, also es ist für jeden Geschmack was dabei. Und wir haben natürlich noch eine Familienrunde, um auch diese Klasse, sag ich mal, zu befriedigen mit unseren Sportarten hier. Also wir haben vom Profiläufer bis zur Familie eigentlich alles am Start. Und so soll es sein, alles unter einem Hut sozusagen, unter dem Hut vom Karl Stöbner hier sozusagen. Und ja, mal wieder eine feine Nummer. Ich muss lügen, ist glaube ich die 7. Auflage. Entstanden ist die ganze Sache mal durch eine, wie solche Sachen immer entstehen, sag ich mal, durch eine kleine Schnapsidee. Wir wollen selber mal was Größeres, eine größere Wandersportveranstaltung oder Marsch für uns zum Test machen, dass man dann mal so Sachen wie Fichtelbergmarsch oder einen Mammutmarsch machen kann. Im Endeffekt haben sich halt mehrere Bekannte damals gefunden, die die gleichen Interessen vertreten haben. Und dann haben wir auch gesagt, man muss einmal was rausholen, was weltweit einmalig ist. Und ich glaube, das haben wir mit unserer Veranstaltung hier, die halt kombiniert Geschichte, Sport, ein Gemeinschaftsdasein halt von jung bis alt und vom Profisportler bis zum Amateur oder sagen wir auch bis zum Kind natürlich, die bei uns natürlich in der Familienrunde immer mit gern gesehen sind und auch wieder dieses Jahr sehr zahlreich vertreten natürlich. Strecke beispielsweise, wie schon angesprochen, geht immer bei uns los mit dem ersten Schießen. Da kann man sich schon natürlich Punkte oder besser gesagt die Zeit etwas verderben oder natürlich hier schon mal schön nach vorne schießen. Dann hatten wir dieses Jahr, wie gesagt, hatten wir den Getzen Rodeo X-Loop bei Steigwerk mit im Programm, wo der Marcel Steinert vor Ort mit ist und natürlich auch der Bergbau- und Höhenrettungszug Annaberg Buchholz. Vielen Dank nochmal an die Kameraden, die es auch noch gestützt haben hier. Das wird, glaube ich, ein Highlight für unsere Teilnehmer wieder.

0: mitten.
1: Ja, das ist gut. Also nicht drauf.
2: Ja, und wie gesagt, wieder unsere knackigen Aufstiege hier in der Region Schöbau, Drehbach, Scharfenstein speziell. Die Sportler wissen, was ich meine. Der Scharfensteiner Kanzel beispielsweise oder der Zenger. Den haben unsere Sportler heute wieder sehr genossen.

0: Gottes Willen.
1: Vorbereiten, ja, man sollte schon mal den einen oder anderen Spaziergang machen. Ist ja immer schön, an der Natur rauszukommen, kann man ein bisschen abschalten. Und das ist halt, sag ich mal, ein bisschen die Sache, das wollen wir ja auch mit unserer Veranstaltung, wieder ein bisschen zurück zur Natur, weil man auch mal zu Zeiten, sag ich mal, unterwegs ist, wo nicht jeder Bürger vielleicht im Wald ist. Ja, und dann nimmt man vielleicht auch Sachen ganz anders wahr. Ja, wie gesagt, ein bisschen trainieren ist immer gut, aber deswegen haben wir ja auch die verschiedenen Klassen, wo man sich natürlich jeder Sportler von Jahr zu Jahr steigern kann. Und das sehen wir uns, sag ich mal, in unserer Starterlisten. Ja, wir sind sehr zufrieden, sag ich jetzt mal, dass wir mittlerweile ein so festes Publikum, treues Publikum auch haben, also treue Sportler besser gesagt. Ja, und wenn ihr das seht hier an den Fernsehbildschirmen, sag ich jetzt mal, gerne nächstes Jahr, meldet euch an.

Teilnehmer und eigentlich Klassen. Ist für uns schon eine große Hausnummer, weil die Veranstaltung trotzdem noch im familiären Rahmen sag ich mal, durchgeführt wird. Vielleicht habt ihr auch ein paar Bilder. Hier hilft jeder jeden, sag ich mal. Und das ist das, glaube ich, was es für unsere Sportlerinnen und Sportler ausmacht, die jedes Jahr dann wiederkommen. Die familiäre Atmosphäre dann auch im Ziel. Also man ist ausgepowert von der Strecke, aber man kommt hier rein, sag ich mal, trinkt gerne ein erfrischendes Kaltgetränk als Einsiedel oder ein Wasser von Bad Brambacher, wer weiß das schon. Ja, und isst dann natürlich leckere Sachen von uns, die aus der regionalen Küche, Wildbrett sozusagen, auch vor Ort hier dann genossen werden kann. Ja, und ich glaube, das schätzen die Leute einfach, die Ehrlichkeit auf der Strecke, die dann halt sich auch in unserem Festgelände, sag ich mal, weiter spiegelt.

0: Das war eine sehr schöne Strecke, sehr anstrengend gesteckt, sehr abwechslungsreich. Hat mir gut gefallen.
1: War schon anstrengend, ja. War herausfordernd, waren ordentlich Höhenmeter dabei. Habe mich zweimal verlaufen, das macht ein paar extra Kilometer. Hat aber Spaß gemacht. Also vor allem die Hindernisse waren gut und es mir hat es schon gefallen.
2: Wir sind auf jeden Fall im Wachstum. Auch viele regionale Partnerschaften natürlich mit den ein oder anderen Unternehmen, namhaften Unternehmen. Ich kann sie jetzt gar nicht alle aufzählen. Aber an unsere Partner nochmal vielen, vielen Dank, dass er überhaupt die Sache unterstützt. Ist auch für unsere Jugendarbeit natürlich wichtig, die wir machen, um ein bisschen was auf der Tasche zu haben, sage ich jetzt mal. Genau. Ja, der 8. Mai 27, da heißt es wieder Ultra Adventure Hike, der Grüne Rebell. Wie wir uns ein bisschen treu bleiben, können wir noch nicht verraten, wo es ist. Das ist immer eine Überraschung, weil es gibt ja bei uns jedes Jahr sind es neue Strecken. Es wird nie langweilig. Aber ich hoffe mal, die Zuschauerinnen und Zuschauer kommen vom Sofa hoch, vom Kanapee, wie wir sagen würden, bei uns im Erzgebirge. Und ihr seid auch mal mit am Start. In diesem Sinne würde ich sagen, von mir aus, Glück auf, hab die Ehre. Auf Wiedersehen und vielleicht bis nächstes Jahr.

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Die Ergebnisse der Sporttalente-Wahl 2025 von Erzgebirgssparkasse, Kreissportbund Erzgebirge, Landratsamt Erzgebirgskreis und Freie Presse stehen fest. Bei einer Gala wurden in Schopau die Besten geehrt.

0: Fast eure Zeit, meine sehr geehrten Damen und Herren. Ich begrüße euch also ganz, ganz herzlich. Toll, dass ihr da seid. Und in diesem Jahr sind wir mit unserer Gala also in der Motorradstadt Zschopau, liebe Sportlerinnen und Sportler. Und sollte es heute für den einen oder anderen mit dem Titel Sporttalent 2025 nicht klappen, seid nicht traurig, ihr seid heute hier. Ihr zählt zu den besten Sportlerinnen und Sportler im Erzgebirge. Und dazu schon mal herzlichen Glückwunsch. Die besten 13 Mädchen und 10 Jungen und die 6 besten Mannschaften von 14 sind also heute hier und fiebern den Titel entgegen. Welche Bedeutung hat denn die Sporttalentewahl aus Ihrer Sicht für unsere Sportregion?
1: Ja, meiner Meinung nach eine ganz große, weil es eben auch wichtig ist, mal zu zeigen, was man mit sportlichen Leistungen erreichen kann. Mal die in den Fokus zu rücken, die hier ganz tolle Leistungen erbringen, als Nachwuchssportler, als Trainer, als diejenigen, die hier als Unterstützer wirken. Sport ist wichtig.
0: Und eine wichtige Rolle für die hiesige Sportlandschaft spielen ja Förderer und Unterstützer. Mal etwas ketzerisch gefragt, wie wirkt sich denn die aktuelle Haushaltssituation auf die Sportförderung durch den Landkreis aus und wie hoch ist diese?
1: Ja, leider ist es so, Sie kennen das alle aus den Medien, die kommunalen Haushalte sind mehr als angespannt. Und trotzdem, und da bin ich auch sehr dankbar, dass die Damen und Herren Kreisräte diesen Weg bis jetzt mitgegangen sind, lassen wir nicht nach, das Ehrenamt zu fördern und den Sport zu fördern. Unsere Sportförderrichtlinie ist mit 500.000 Euro pro Jahr ausgestattet. Auch in diesem Jahr reichen wir diese wieder aus und mein fester Ansatz ist es, auch für den kommenden Doppelhaushalt 2027-2028 mindestens wieder diese Summe verbindlich im Haushalt des Landkreises zu verankern.
0: Ja, und seit vielen Jahren gehört die Ehrung eines Trainers mit dem Sonderpreis des Landrates zu unserer Sporttalente-Gala.
1: Sicher wissen viele anhand meiner Ausführungen bereits, über wen ich spreche, verbunden mit einem herzlichen Dank für sein Engagement im Ehrenamt und seine Hingabe zum Skilanglauf, mit der er vielen jungen Talenten einen sportlichen Weg bereitet hat und für uns alle als Vorbild steht, verleihe ich den Sonderpreis des Landrates für den Nachwuchstrainer des Jahres 2025 an Herrn Gunter Schmieder von der Abteilung Ski Nordisch des ATSV Gebirge Gelobtland e.V. Herzlichen Glückwunsch.

0: Lieber Gunther, wie fühlt sich's an?
1: Sehr fantastisch, möchte ich sagen. Allerdings möchte ich gleich sagen, also das, was vorhin genannt wurde, stellvertretend an viele hier Dankeschön. Ich hatte so viele verdient. Ich mache es schon sehr lange und bin natürlich stolz darauf, dass auch die Ball getroffen wurde. Also danke nochmal. Also es ist immer eine Teamleistung, es ist keine persönliche Leistung.
2: Es ist immer eine der schönsten Veranstaltungen, die wir im Jahr miteinander feiern können. Und wenn man so viele junge, talentierte Sportler auf einem Haufen hat und man weiß, dass da ganz große Leute rauskommen werden, wie es immer war in jeder Generation, dann fühlt man sich mehr wie zu Hause hier. Wir fördern den Sport im Erzgebirge und zwar den Breitensport und den Spitzensport im vergangenen Jahr mit knapp 800.000 Euro. Das sind ungefähr knapp oder gut 60% unseres Etats, das wir haben. Der Rest geht dann an Umweltorganisationen oder Möglichkeiten, den Umweltschutz hier voranzukriegen, soziale Zwecke, Schulen, Bildung und so weiter. Und so fort. Aber man sieht schon sehr deutlich bei uns im Haus,

0: wenn sie fast 2/3 des Etats für Sport ausgeben, welche wichtige Rolle es im Erzgebirge spielt.
1: Ja, was hat er denn gemacht im Jahr 25? Bei der JBM 2025 in St. Moritz, Platz 1 im Doppel zusammen mit Sila Sator, sowie Platz 2 in der Staffel. Im Gesamtweltcup Junioren Platz 3 und in der Rangliste in der Klasse Junioren 3 sogar auf Platz 1. Das sind jetzt schon kleine Vorbilder des Sports, wenn man in so jungen Jahren schon solche Leistungen bringt. Meine Damen und Herren, begrüßen Sie mit mir den Elite-Schüler des Sports 2025, Liron Reimer von der Elite-Schule Oberwiesenthal.
2: Der Schulleiterin Frau Ebel und Selina Freitag. Warum Rennrodeln?
3: Oha. Also ich komme aus Zwickau und in Zwickau gibt es die Plassebahn am Westsachsenstadion. Und mein Bruder war auch mal Rodler und da hat meine Mutti mich einfach mal mitgenommen. Und dann war ich 3 und da bin ich das erste Mal runtergefahren. Eigentlich komplett gegen meine Mutti, die hatte Hände über den Kopf geschlagen, weil ich ja noch 3 war. Und nee, das hat mir dann Spaß gemacht, da habe ich das weiter verfolgt. Und 2020 bin ich dann an der Eliteschule gegangen und bin ich jetzt 6 Jahre und komme jetzt langsam in die Oberstufe.
2: Was möchtest du denn noch erreichen?
3: Oha. Ja, ich glaube, jeder, der hier sitzt, will irgendwann mal ganz oben ankommen am Olymp und dann irgendwann mal seine Bestleistung zeigen. Ja, und das ist der Traum, glaube ich, dort nur irgendwann mal eine Medaille zu holen, die Region zu repräsentieren und ja, das ist das Wichtigste. Samba.

0: In der Kategorie Mädchen ging der dritte Platz an Nathalie Steger vom PSV Schwarzenberg. Der zweite Platz an Leni Schiewek vom RSV Erzgebirge. Und der erste Platz an Julia Schumann vom SV Neudorf.
1: Also ich mache Skilanglauf und Crosslauf ist so im Sommer, um halt die Ausdauer ein bisschen zu verbessern. Und ich habe es mir ausgesucht, weil es sehr vielseitig ist. Also weil man, es ist nicht nur das reine Skilanglauf, sondern man macht auch viel außen drum und mir macht es einfach Spaß.

0: In der Kategorie Jungen ging der dritte Platz an Konstantin David Jokiel vom MSC Thalheim. Der zweite Platz an Tim Tränke. Und der erste Platz an Theo Schreiner.
1: Erster Platz Deutsche Meisterschaft U14 2025. Erster Platz Mitteldeutsche Meisterschaft U14 2025. Und zweiter Platz Landesmeisterschaften U14 ebenfalls 2025. Wie bist du denn zum Ringen gekommen?
2: Ja, also mein Papa hat für mich mal einen Sport.

Jugendlichen, die schon in jungen Jahren sich engagieren. Wir haben jedes Jahr den Preis für das junge Engagement auch ausgeschrieben. Da haben wir dieses Jahr verschiedene Bewerbungen bekommen und haben uns für einen jungen Mann entschieden, der seit 2021 sich als Trainer engagiert. Als Trainer in einem Fußballverein beim Lauterer SV Viktoria. Er ist dann dort auch in den Vorstand gegangen, 23, eben um auch das frische Blut in den Vorstand zu bringen. Und da, dieser junge Mann hat das übernommen, hat verschiedene Trainingslager organisiert. Und es ist ein großer Verein auf ihn aufmerksam geworden aus dem Erzgebirge im Bereich Fußball. Er darf jetzt seit Mitte vorigen Jahres beim FC Erzgebirge Aue als Fußballtrainer tätig sein. Also eine ganz steile Karriere. Meine Bitte an den Tom Richter, bleib deinem Heimatverein treu.

0: In der Kategorie Mannschaften ging der dritte Platz an das Radballteam U13 des SG Niederlauterstein.
1: Wo seid ihr denn gerade unterwegs?
2: Wo sind wir gerade unterwegs? Sagt ihr? Wir sind gerade in Stuttgart angekommen, in Sindelfingen.
1: Und was macht...
2: Willst du sagen, was morgen ist?
3: Halbfinale Deutsche Meisterschaft.
2: Genau, weil wir morgen hier, morgen Vormittag zum Halbfinale der Deutschen Meisterschaft sind, haben wir uns heute Abend schon auf den Weg gemacht.
0: Der zweite Platz ging an das Herrenpaar der Sportakrobaten des SAV Grünhain Schwarzenberg.
1: Sind die beiden persönlich nicht da, sie sind zum Kaderlehrgang. Dafür freue ich mich auf den Papa. So steht's bei mir hier drauf. Du bist also stellvertretend hier. Und wie groß ist denn die Freude bei euch jetzt im Haus?
4: Riesig, weil das ist schon eine Ehre für die Jungs, die trainieren jetzt so deutlich mehr als früher, die vertreten den Verein und nicht bloß ihre Schwestern unterstützen sie, sondern auch die ganze Familie rund um die Uhr. Sie sind eigentlich ständig beschäftigt mit Training momentan.
0: Und der erste Platz ging an die Startgemeinschaft Erzgebirge U14 des LV 90 Erzgebirge und TTL Ehrenfriedersdorf.
1: Erster Platz bei den Landesjugendspielen, erster Platz bei den Landesmeisterschaften Team und erster Platz bei den Regionalmeisterschaften Team. Herzlichen Glückwunsch! Ich stelle die Frage jetzt einfach mal vor, was ist eure Lieblingssportart oder Lieblingsdisziplin?
5: Sprint, Speerwerfen,
6: Hochsprung,
5: Ball,
6: Sprint,
5: 800,
6: Sprint,
5: Hürden,
6: 800,
5: Weitsprung,
6: Weitsprung,
5: Sprint.
1: Was hat dich denn veranlasst? Zum einen diese Gala in dieser Form so zu machen und auch so lange durchzuhalten.
7: Es ist wunderschön, so viele junge Leute hier zu sehen, Sportler und deren Aktivitäten, sportlichen Erfolge mitzufeiern, das erleben zu dürfen. Und wenn man bei einer Planung einer Veranstaltung ist und sieht, wie die Rückmeldungen laufen, dass man nicht hinterher telefonieren muss, sondern es würden gerne viel, viel mehr kommen an so einem Abend, ist es der Dank.
0: Auch eine Zaubershow mit dem Titel Magie trifft KI war Teil des Rahmenprogramms.
8: Ich habe eine App dabei, das ist die Getränke-App, die nennt sich iJuice. Man kann die runterladen im App Store, die sieht so aus, einen Moment noch, wir haben die App. Man muss das hier noch separat bei Apple dazu kaufen, das ist ein klassischer Zapfhahn, der wird hier unten draufgesetzt. Wir füllen das Ganze auf, in dem Fall mit Apfelschorle. Ist aufgefüllt und jetzt, Nauratsch, komm mal runter, genau, keine Panik, runter unter den Zapfhahn.

verwechseln, jawohl. Je schneller das Wi-Fi, desto schneller fließt die Apfelschorle. Ist eine gute Datenverbindung hier. Riecht gut, oder? Ist Apfelschorle, ja, ich sag ja. Ah, ich würde sagen, das reicht schon für den Zweck. So viel Sport habe ich noch nicht gemacht heute. Jawohl, perfekt. Und jetzt würde ich sagen, wir stoßen an auf die Sporttalente. Zum Wohl auf euch. Prost. Cheers, Navas.

Das war Kuckner, unser Erzgebirge für diesmal. Bis zur nächsten Sendung informieren wir Sie von Montag bis Freitag täglich in der Bergzeit. Glück auf!

0: Willkommen zur Glück auf TV-Zeitreise, liebe Zuschauer. Schön, dass Sie in dieser Woche wieder mit uns in Erinnerungen schwelgen, mit so manchem Schätzchen aus unserem recht großen Fernseharchiv. In der Woche vor Pfingsten nehmen wir schon mal Ereignisse in Augenschein, die an dem besagten Wochenende für großes Interesse sorgten. Immer wieder ein beliebtes Ausflugsziel über die Pfingstfeiertage ist die Preßnitztalbahn. Wir begleiten die Eisenbahnenthusiasten schon sehr lange, seit dem Wiederaufbau der Strecke bis zur aktuellen Erweiterung nach Niederschmiedeberg. Heute blicken wir in die Jahre 1996 und 2011. Denn da war Günther Langer an den Feiertagen auch zwischen Jöstadt und Steinbach unterwegs.
1: Unser Gespräch mit Ralf Ziola, Vorsitzender des Vereins Die Wanderigel. Seit Jahren sind wir schon diesen jungen Leuten auf der Spur. Wir sind zu Gast in Jöstadt, in Schmalzgrube. Wir sind zu Gast bei den Leuten der Preßnitztalbahn, der Museumsbahn im Schwarzwassertal,
2: der Schmalspurbahn Wolkenstein-Jöstadt wieder aufzubauen. Seit 1994 fährt sie wieder. In kurzen Streckenabschnitten soll einmal diese Bahn bis nach Steinbach wieder fahren. Auch wir, das Regionalfernsehen MEF, haben natürlich diese Männer begleitet in diesen 3 Jahren. Ob beim Ausladen von Schienen, von Weichen, wie hier in Schmalzgrube 1994,

oder bei Arbeiten an der Strecke, wie hier im Ortsteil Schlössel. Jöhstadt macht Dampf, Pfingsten 1996. Sollten Sie diesen Beitrag als Ihren interessantesten oder besten bewerten, dann eine 15 auf Ihre Postkarte.

0: große Freude bei den Jüngsten aus Steinbach, denn sie durften dieser alten historischen Dampflok zum ersten Mal im Fahrbetrieb wieder zujubeln. Nach reichlich einjähriger aufwendiger Reparatur wird sie Pfingsten wieder ihren Dienst zwischen Steinbach und Jöhstadt aufnehmen. Mehr dazu vom Vorsitzenden der Interessengemeinschaft Bresnitz-Talbahn e.V., Mario Böhme.
1: Die war insoweit verschlissen, dass die gesetzlichen Einsatzzeiten, die für so eine Lokomotive vorgeschrieben sind, abgelaufen waren im vergangenen Jahr. Und wir mussten die Lokomotive komplett demontieren, alle Bauteile kontrollieren, aufarbeiten, verschlissene Teile ersetzen. Und das haben wir bei dieser Lokomotive, da sind wir sehr stolz drauf, überwiegend hier in eigener Werkstatt in Jöhstadt durchgeführt.
0: Natürlich musste auch das Feuer unter dem Kessel stimmen.
2: Ja, von Steinbach nach Jöhstadt geht es immer bergauf und da muss man sehen, dass man dranbleibt.
0: Mike Müller, Sie sind der Heizer auf dieser Lok. Was empfinden Sie eigentlich heute an diesem Tag?
2: Es ist schön, dass man das so lange erhalten kann und dass diese Technik heute immer noch funktioniert.
0: Sie ist wieder unterwegs im Schwarzwasser- und Bresnitztal. Die historische Dampflok mit Nummer 994511. Etwa 20 Vereinsmitglieder haben an dem ehrgeizigen Projekt des Umbaues mitgewirkt und dabei etwa 10.000 Arbeitsstunden geleistet.
3: Über Pfingsten kommen viele Touristen in unsere Region, weil es sich unter anderem hier schön wandern lässt. Und damit sind wir auch schon beim passenden Stichwort für unseren nächsten Beitrag. Denn da geht's ums Wandern, das 1996 in Marienberg besonders im Mittelpunkt stand. Günter Langer weiß mehr.
4: Ja, Pfingsten 1996 stand traditionell im Zeichen des Wanderns. Die Wanderigel, ein Verein aus Marienberg, präsentierte den internationalen Dreitagesmarsch.
5: 1993, er wurde gegründet, um diese Wanderung zum Erfolg zu führen, was uns scheinbar auch gelungen ist. Dem Verein gehören derzeit 19 Mitglieder an. Wir sind eine Ausnahme im Wanderverein, denn wir sind ein sehr junges Team. Das Durchschnittsalter ist ca. 35 Jahre und nicht 60 bis 70 wie in normalen Wandervereinen. Tja, wir werden unterstützt von vielen Aktiven, die nicht im Verein Mitglied sind, die aber Interesse an der Wanderung gefunden haben und sind zur Wanderung 40 bis 50 Personen, die täglich unterwegs sind, um alles in Ordnung zu bringen.
4: Du sagtest es bereits, es ist also, Wandern ist nicht etwas für bedachte Leute, es sind sehr viele Junge dabei. Welche Voraussetzungen muss man denn mitbringen, um bei euch wandern zu können oder überhaupt international erfolgreich zu sein? Du bist ja einer, der erfolgreich ist.
5: Tja, da braucht man eigentlich gar keine Voraussetzungen. Man muss Freude an der Natur haben, man muss gesund sein, zumindest so gesund, dass man laufen kann. Sure. Und mehr eigentlich nicht.
4: Es gibt auch morgen keine Stoppuhr, wo die Leute in irgendeiner Weise auf Leistung getrimmt werden. Man kann ganz gemütlich die Strecken angehen.
5: Das ist richtig. Man hat Startzeit von 7 bis 11 Uhr. Der Marathon ist begrenzt bis 9 Uhr die Startzeit. Und jeder kann sich Zeit lassen bis 17 Uhr, um wieder ins Ziel zu kommen. Unterwegs auf den Strecken erhalten die Wanderer kostenlos Tee.

0: Auf den längeren Strecken gibt es Stärkungsmittel, Obst und Fettbämme.
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0: Neulich am Zaun.
1: Hey Horst, kommst du rüber Fußball gucken?
2: Nee, Dietmar, ich kann beim besten Willen nicht.
3: Spitzenspiel.
2: Ich muss erst mal die Terrasse bauen, sonst gibt's von meiner Frau wieder Knatsch.
3: Na dann, viel Spaß.

0: Topspiel heute.
1: Das sieht noch ein Elfmeterschießen aus.
2: Was ist das jetzt? 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
4: Das geht nicht.
5: Wo es sich am Pfingstwochenende auch gut hinwandern lässt, sind die Holzskulpturen in Blockhausen beim Sauensäger. Nationale und internationale Holzkünstler finden sich Jahr für Jahr dort ein und fertigen wahre Meisterwerke aus dem Naturstoff. Oftmals stehen auch prominente Paten zur Seite, wie hier im Jahr 2011 ein Sänger, der heute leider nicht mehr lebt.
6: Ich will es in drei Worten sagen. Das Beste der Welt. Es gibt nichts, was dem hier das Wasser reicht. Und ich war in einigen Ländern schon und habe dort geschnitten, glaubt man es.
7: Gigantisch, absolut Weltklasse und sehr schön.
8: Und da waren ja noch der Ausrichter, Sauensäger Andreas Martin, der Schirmherr, Landrat Volker Uhlich, Mittelsachsen und der Ehrengast Gunter Emmerlich.
9: Das Material Holz, das ist für mich was ganz Wunderbares. Ich könnte bloß außer Hacken und Sägen nichts damit anfangen, aber eben Sägen einfach nur so geradezu. Und ich bewundere die Künstler, die hier Großartiges schaffen.
10: Ich denke, da wird jeder darauf stolz sein. Aber es ist nicht nur der Stolz, dass wir sagen können, das sind wir. Das ist ja die ganze Region und die kennt keine administrative Grenzen. Das ist einfach das Erzgebirge und da ist das egal, ob das im Erzgebirgskreis oder dann in unserem Erzgebirgsteil in Mittelsachsen liegt.
11: 5, 4, 3, 2, 1, aus!
12: Genial, was die Säger geschafft haben, Bienenbeuten. Und du wirst sicher die eine oder andere schon gefilmt haben. Also vom riesigen Bär bis zu den Waschbären. Selbst die Angela Merkel ist hier vertreten. Also wieder geniale Sachen.
9: Andreas Martin hat mich gefragt, wenn ich denn hierher komme, ob sie mir einen Gefallen tun können. Und da habe ich gesagt, ich habe eine Bank im Garten, die hat sich eigentlich schon auch vom Alter her verabschiedet. Die sieht doch nicht mehr besonders gut aus. Und dann hat er gesagt, da kann Abhilfe geschaffen werden. Und das ist jetzt die neue Dresdner Bank und die wird nicht fusionieren mit der Commerzbank.
8: Mit einem Gruppenbild aller Teilnehmer ging schließlich diese Veranstaltung zu Ende. Andreas, Ende gut, alles gut?
13: Alles bestens. Wir sind zufrieden.
8: Mit diesen Bildern, aber vor allem Tönen vom 8. Husky Cup aus Blockhausen, einem Ortsteil von Dorf Chemnitz, zu Pfingsten 2011.
5: Wenn ich nur die zwei Buchstaben MZ erwähne, dann geht bei vielen Zuschauern das Herz auf. Bis heute beliebt in nah und fern. Die Zweiradmarke geht bei vielen weit mehr unter die Haut als so manches Tattoo. Ein Treffen ganz hartgesottener Fans in Pfaffroda aus dem Jahr 1996 holen wir uns jetzt nochmal in Erinnerung. MUZ pur.
14: Guten Tag, ich bin der Henk aus Holland. Ich bin hier vor dem dritten Mal, war vorher noch im Warmbad. Und es gefällt uns hier sehr gut, außer das Wetter dann.
8: Ja, das Wetter, aber das kann einen richtigen Biker nicht anhaben. Auch nicht beim MUZ-Treffen am 17. und 18. Mai 1996 in Pfaffroda. Selbstversorgung war angesagt. Und so hatte man es sich in den mitgebrachten Zelten gemütlich gemacht und wartete auf das, was hier beim Treffen so geboten wurde. Mehr dazu von Manfred Bolzenius, der in Seifen sein neues Zuhause gefunden hat.
15: Ja, ich möchte alle Zuschauer recht herzlich begrüßen zum internationalen MZ-Treffen in Pfaffroda hier im Erzgebirge. Leider haben wir dieses Jahr nicht so schönes Wetter wie die letzten Jahre, aber das schreckt auch die MZ-Fahrer ab, nicht dieses Jahr nach Pfaffroda zu kommen. Wir machen hier unser drittes traditionelles in Pfaffroda. unser drittes Treffen zusammen mit dem Mutz Motorradwerk. MOZ, die werden morgen präsent sein. Wir werden das Motorradwerk besichtigen. Wir werden Probefahrtaktionen hier mit den neuesten Mutz-Modellen machen können. Und Souvenirverkauf ist geplant. Wir machen natürlich auch Ausfahrten zum wunderschönen Museum Augustusburg, was immer wieder ein sehr beliebter Ausflugspunkt ist. Wahrscheinlich auch nach Seifen, wo wir mal schauen, wie das Wetter wird. Vielleicht wird es noch ein bisschen besser. Und dann wird am Samstag hier ein großes Geschicklichkeitsturnier veranstaltet. Das wird auch die Firma MOZ ausrichten und wir hoffen, dass das Wetter noch ein bisschen besser wird.
8: Natürlich hat er uns ein Gerät vorgestellt, das so richtig auf der Straße noch nie zu sehen war.
15: Ja, hier haben wir die MOZ Scorpion, das Topmodell aus Hohndorf. Ein wunderschönes Motorrad, viele technische Feinheiten, schöne Sachen, pulverbeschichteter Rahmen, VA-Auspuffanlage. Ein wunderschönes Fahrzeug, ein super Fahrwerk, ein ganz toller Motor. Und das ist ein außergewöhnliches Fahrzeug, das ist ein Schwenkergespann. Das habe ich mir bauen lassen, um mal so ein bisschen einen Anstoß zu geben, dass man vielleicht auf dem Sektor der Gespannen vielleicht noch etwas machen kann. Das Fahrzeug schwenkt, das heißt, es ist zu fahren wie ein Solomotorrad. Der Seitenwagen kann also nicht hochkommen in den Kurven. Es ist ein Fahrgefühl, ich würde sagen, es ist die verrückteste Art, Solomotorrad zu fahren.
8: Etwas in die Jahre gekommen, aber für den Besitzer immer noch das Topmodell.
0: Ich war über 20 Jahre bei der Armee im Marinebereich und musste die Zeit nicht mehr zu ändern mit der Strich 1 jeden Tag nach Marinebereich fahren. Ich wüsste nicht, wenn ich mit so einem Ding mal stehen geblieben wäre. Und gemacht wird grundsätzlich nichts. Wo man nichts macht, da geht auch alles. Nur dort gibt es Probleme, wo die Leute viel basteln. Das ist eine Abdeh. 150-3, Baujahr zwischen 1955 und 1960, so in der Drehseite gebaut worden. Und ich fahre die noch jeden Tag, immer so 2-3 Kilometer hin und dasselbe wieder zurück. Und das ist das, was absolut funktioniert und was man reparieren kann, gut. Und wo man sich ja absolut auskennt, ja, als wie beim modernen Zeug. Und das ist ja wichtig. Nicht, wenn du früh fort willst, dass du erst viel Rotz machen musst, wird angetreten und dann geht es einem los. Ja. Ja, und ich möchte auch noch ein paar Jahre dabei bleiben, weil ich noch viel Ersatzteile habe. Ja.
4: Guckt man da nicht etwas neidisch auf die vielen Motorräder, die heute hier mit da sind, die etwas moderneren Datums sind?
0: Nee, da gucke ich gar nicht neidisch, weil ich selbst noch eine moderne BMW habe, aber die ich nur auf große Strecken fahre. Und nicht hier auf die Klungelstrecken, weil das erstens viel zu schade ist und die waren ja gar nicht warm. Leider müssen wir noch dazu sagen, dass Zschobau alles verschrottet hat und die vielen MZ, die hier sei, jetzt auf dem Schlauch stehen und alle Bestandteile suchen. Das ist eben das Schlechte, wo es für andere Dieben, gerade von meiner BMW und so, ich habe da Beziehungen nach Chemnitz und dort garantieren sie ab 1960 jedes Ersatzteil und für Zschobau ist alles Schrott, das ist das Schlechte.
4: Sie kommen aus den alten Bundesländern. Haben Sie schon mal so ein Fahrzeug gesehen?
16: Ja klar, ich habe selbst eins noch zu Hause. Nicht ganz so ein altes, schönes Schätzchen, 150er. Ich bin zwar nicht mit so einem Ding hier, ich bin mit einem modernen Hightech-Japaner hier, aber ist ja auch egal. Man muss einfach dabei sein, ist alles.
4: Was bedeuten eigentlich für Sie solche Treffen wie das heutige hier?
16: Es gehört dazu, zum Motorrad, zum richtigen Motorradfahrer gehört sowas dazu. Meine ich mal so ganz schwer. Und ja, Leute kennenlernen, Erfahrung austauschen, Benzingespräch, wie man es so schön nennt. Ist cool, hundertprozentig.
4: Auch wenn das Wetter derzeit nicht das Beste ist.
16: Ach, das ist heute schon wieder gut, ist doch heute schon wieder klasse. Da muss man drüber stehen.
4: Voller Optimismus.
16: Genau.
4: Was werden Sie in den nächsten Tagen hier veranstalten?
16: Ja, mal gucken, was noch so angeboten wird. Hier ist ja noch eine MZ-Besichtigung oder Werksrundgang oder wie man immer das nennen mag. Ja, mal schauen, da mache ich natürlich mit. Und dann mal gucken, was noch so geboten wird. Ne?
4: Ist man da als Einzelperson hier oder als ganze Clique?
16: Ja, ich bin mit dem Arbeitskollegen hier und ist auch ein MZ-Freak, steht neben mir. Und ja, coole Sache, ne? Muss man mitmachen. Zwar 600 Kilometer fast hinter uns, aber immer noch voller.
4: Wie wollen wir natürlich auch noch wissen, wo sie herkommen?
16: Ja, aus Detmold, Nordrhein-Westfalen. Lippe Detmold, ist eigentlich ein Begriff, meine ich mal ganz schwer.
8: Vom verregneten Pfaffroda nun nach Zschobau, oder besser nach Hohndorf. Dort wurde MUZ besichtigt und ganz speziell diese zwei Maschinen möchten wir auch Ihnen vorstellen. Ja, alles Geschichte.
17: Was Sie natürlich am meisten interessieren wird, das sind die zwei Motorräder hier. Das ist diese Rennmaschine, mit der die Elli Bindrum am Wochenende in Hockenheim den zweiten Platz bei diesem SOS Europeans Cup gewonnen hat. Also in diesem Lauf, das sind 5 Läufe insgesamt, die im Rahmenprogramm der europäischen Superbike-WM-Läufe mitlaufen. Ich war selbst dort, habe mir das angeschaut. Also die Elli hat eine sehr gute Figur gemacht. Der Rico Richter, der die zweite Maschine für uns gefahren hat, also der Vizemeister der 250er-Klasse, der hat die schnellste Trainingszeit gehabt. Der war noch mal 2 Sekunden schneller als die Elli und stand auf der Pole Position. Leider ist die Kupplung am Start kaputt gegangen, sodass er das Rennen nicht aufnehmen konnte. Aber die Elli hat wirklich ein beherztes Rennen gefahren und hat hinter dem Michael Rudroff, den Sie ja sicher aus der 500er WM kennen, den zweiten Platz belegt. Und es war wirklich sehr gut, was sie gezeigt hat. Essmaschine auf einem niedrigeren Level. Also hier ist die Basis die käufliche Replika, also das käufliche Replika-Modell. Die hat nur praktisch einen offeneren Auspuff und eine Startnummer dran und ein paar kleine Modifikationen. Also mit dieser Maschine kann man auch Rennen fahren. Aber das ist praktisch unsere werkseigene Rennmaschine, die nun natürlich auf einem höheren Standard schon wieder ist. Einmal was Leichtbau betrifft und auch was die was das Tuning des Motors betrifft.
8: Soweit das MUZ-Treffen in Pfaffroda und der Werksrundgang am 17. und 18. Mai 1996. Also vor 30 Jahren. Was aus MUZ geworden ist, ja, das wäre wieder ein eigener Beitrag.
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5: Mit dem nächsten Beitrag begeben wir uns nach Seifen. Genauer in den Seifener Ortsteil Oberseifenbach. Eine Frage an die Einheimischen. Wissen Sie noch, was am 20. Mai 2006 dort gefeiert wurde? Ich helfe Ihnen ein klein wenig auf die Sprünge. Das 4. Waldfest war es. Schönstes Frühlingswetter herrschte und zog viele Gäste in die Natur. Günter Langer auch.
21: Nichts mit Vogelbeerbarm. Wir im oberen Erzgebirge sind erst einmal froh, dass nach diesem langen Winter es bei uns grünt und blüht. So auch am 20. Mai 2006, wo wir mitten in der Natur mit Mikro und Kamera dabei waren. Beim 4. Waldfest in Oberseifenbach. Der Anton-Günther-Chor entbot musikalisch einen jahreszeitlichen Streifzug durch Wald und Natur.

Aber auch das bunte Programm, das nebenbei lief, ließ keine Langeweile für Alt und Jung aufkommen. Natürlich war auch für das leibliche Wohl gesorgt worden. Nur Petrus spielte an diesem Tag nicht richtig mit. Für die Veranstaltung kein Abbruch. Viele waren gekommen, um sich ein paar gemütliche Stunden zu machen, sich zu informieren oder um den Mitgliedern des Neuhausener Karnevalsvereines zuzuschauen. Sie waren mit der kompletten Mannschaft angereist.

0: So, herzlichen Dank an die Waldprinzessinnen.
1: Er trug mit Verantwortung. Herr Bader, er begrüßt, und hier sind weitere Waldfeen.
2: Thomas Bader, hier in Oberseifenbach, da ist wirklich richtig was los. Das vierte Waldfest, das Sie natürlich maßgeblich mit vielen Partnern organisiert haben, das kann man sagen, ist ein richtiger Renner. Da sind viele Leute hier. Wie kam es eigentlich dazu?
3: Ja, es kam dazu, als ich hier 1999 angefangen habe, als Revierförster, damals noch vom Revier Hirschberg, habe ich hier ein verlottertes Waldfestgelände vorgefunden. Es war die Buden am Verfallen, und da gab es jemanden, der hatte die Idee gehabt, den Namen kann ich auch gerne mal nennen. Das war der Reinhold Lorenz, der Vorsitzende des Schützenvereins Schwartenberg. Er hat damals gesagt, wir könnten doch hier als Jäger uns präsentieren.
2: Es läuft ja, wie Sie schon sagten, ein richtiges Kulturprogramm hier. Auch hier wird gesägt, hier wird natürlich Holztechnik und überhaupt Forstunternehmen präsentieren sich. Zelebriert, kann man fast sagen, ja. Und die Leute nehmen das dankend an. Und Sie haben ja heute schon Führungen gemacht. Was machen Sie mit den Leuten da?
3: Naja, bei den Waldführungen erklären wir eigentlich, was wir im Wald machen. Mhm. Wir stehen oftmals im Winter in der Zeitung drin, dass wir wieder irgendwelche Jagden gemacht haben. Mhm. Und wir wollen den Leuten einfach hier das Ergebnis zeigen, was heute naturnahe Waldwirtschaft bedeutet. Das ist anders, wie es früher war, mit Kahlschlägen. Wenn wir uns hier umschauen, überall grünt es. Es kommt hier kostenlos. Eberesche, Ahorn, Buche, Esche, Fichte, alles kostenlos hier vor. Die Natur, die zeigt uns, was sie will. Und wir Förster, wir müssen es eigentlich nur steuern und begleiten.

0: Na, wollen wir hoffen, dass sich die Herren nicht verkühlt haben.
1: Einen ganz dicken Applaus für die Original-Neuhausener Nachtgeld.

0: Ja, da darf man ruhig applaudieren. Vielen, vielen herzlichen Dank hier zum Waldfest.
1: Mit Familie unterwegs, auch der Bürgermeister von Seifen. Und wie gefällt's?
2: Da freuen wir uns drüber, dass es immer wieder so ist, dass der Heimatverein und der Sächsische Staatsforstbetrieb hier sehr stark mitarbeitet, mit Unterstützung der Gemeinde. Und wir haben das Glück mit dem Wetter, sind wir sehr froh drüber. Und es ist natürlich auch eine Gelegenheit, die Natur kennenzulernen und die Besonderheiten des Waldes zu erfahren.
1: Von den Kommunalpolitikern nun zum Heimatverein Oberseifenbach.
3: Das ist ja im Prinzip damals alles in Eigenleistung hier geschaffen worden. Und da hängen die Leute natürlich mit Leib und Seele dran. Und es ist schön, dass es jetzt wieder losgeht, denn es war im Prinzip uns dem Verfall preisgegeben.
4: Das Wetter geht noch, aber ansonsten sehr interessant, auch für meinen Enkel.
1: Sie merken schon, es waren viele auf den Beinen, aber auch Großstädter waren hier zu finden.
5: Ja, habt ihr fein gemacht, das ist schon sehenswert, immer was Neues als Städter. Ne? Schön,
6: gegen
5: Chemnitz.
7: Und vor allen Dingen auch aus Chemnitz, ja, prima alles.
6: Für was interessieren Sie sich?
7: Für alles.
5: Natur, lange Natur, Waldfest. Gute, tschüss.
1: Gudi, tschüss. Na dann, ihr Chemnitzer, kommt mal wieder. Ganz gespannt saß dieser junge Mann auf dem Baumstumpf. Ihn interessierte natürlich diese Technik.
8: Den Abschluss gab es natürlich mit Musik, mit den Berglandmusikanten.

0: So, das war er, unser Besuch in Oberseifenbach. Gefeiert wurde das vierte Waldfest. Und wie Sie gesehen haben, ganz erfolgreich.
1: Das war unser Rückblick auf das Geschehen in den vergangenen Jahren für diese Woche. Aktuelles aus der Region erfahren Sie in unseren weiteren Informationssendungen oder über die Mediatheken auf der Homepage bzw. bei YouTube. Ich verabschiede mich für heute. Machen Sie es gut. Bis zum nächsten Mal.

0: Herzlich willkommen bei Evangelisch in Sachsen. Musik begleitet uns fast überall im Leben. Und auch heute soll es bei uns musikalisch zugehen. In der Kirche klingt Musik so gar nicht immer gleich, wie uns der nächste Beitrag zeigt.
1: Jazz und Funk im Gottesdienst erwartet man nicht, aber ist erfrischend überraschend. Für diese Überraschung sorgt Popkantorin Inkeri Hanonen in der Lausitz. Sie bringt abwechslungsreiche Klänge in Kirchen.
2: Ich glaube, heute haben wir gesungen Swing, was eher Funk klingt, einfach so klassisch Pop, aber halt von Stil her richtig von hier zu hier, auch manchmal eher so Worship oder Gospel, aber eben, wie gesagt, auch manchmal Latin und so, ganz gemischt.
1: Und das gefällt groß und klein. Ganze Familien kommen in die Workshops, wie hier in der Carmenza St. Just Kirche, wo etwa 40 Sängerinnen und Sänger einen musikalischen Gottesdienst vorbereiten. Dennoch bleibt der Inhalt die christliche Botschaft, aber nicht mit Gesangbuchsliedern und Orgel vorgetragen. Mit vielen verschiedenen Musikstilen lässt sich heute ein Gottesdienst ausgestalten. Gospel-Gottesdienste sind da schon recht bewährt.
2: Ich würde mich ungern irgendwie nur zu Gospel oder Worship begrenzen. Ich habe schon mal eine Latino-Messe gemacht oder halt, wie gesagt, heute haben wir Swing dabei. Es ist wirklich die ganze Bandbreite da. Es kann alles sein. Alles mit ein bisschen Rhythmus, so mitreißendes. Und die klassische finde ich auch nicht schlecht. Manchmal kann es auch zusammenbinden, aber das kann man wirklich nicht so pauschal in eine Kategorie reinstecken.
1: Inkeri Hanonen hat zuvor als Kantorin in einer Kirchgemeinde gearbeitet und auch mit klassischer Kirchenmusik ihre Erfahrungen gemacht. Ein Umzug in die Lausitz und die neu geschaffene Stelle als Popkantorin sah sie als Chance mit vielfältigen und kreativen Möglichkeiten. Auf Anfrage bietet Inkeri Hanonen Workshops für alle Altersklassen an, studiert Musicals für

0: Kinder und Jugend aus dem Bereich Popularmusik ein und macht Bandprojekte mit Jugendlichen und Konfirmanden. So konnte sie bereits viele Projekte ausprobieren.
1: Mir wäre es halt ganz lieb, wenn das so anerkannt wird, dass es halt viele Menschen erreicht, die sonst nicht zur Kirche finden. Und man halt vielleicht ein bisschen stärker in unserer Landeskirche das merken würde, welche Kraft und Bezugskraft Popularmusik hat. Das ist halt nicht Musik von Jugendlichen, sondern das ist ja Musik, die wirklich alle, also es ist ja schon lange her, als Popularmusik gibt. Und das spricht einfach wahnsinnig viele Menschen stark an.
0: Bisher ist Popularmusik noch selten ein Bestandteil der musischen Angebote in sächsischen Kirchgemeinden. Gerade das reizte Inkeri Hanonen, diese besondere Kantorenstelle anzunehmen und mit vielfältigen Angeboten Bedürfnisse abzudecken.
1: Die Projekte erreichen Leute, die sonst nicht in der Kirche zu sehen. Ich habe oft gehört von Pfarrer, die im Gottesdienst war und hat gewundert, wer singt denn da vorne, habe ich noch nie gesehen. Ich hatte schon mal eine Muslima dabei. Ich hatte oft Nicht-Kirchenmitglieder mit dabei. Also diese Projekte erreichen ganz klar Leute, die sonst nicht zur Kirche finden. Und auch oft in Orten, wo in die Chor nur vielleicht 20 Menschen sind, kann es sein, dass in dieser Workshop ploppen auf mal 40 Leute. Und das erreicht einfach andere Zielgruppen.
0: Mit Musik spricht man Menschen auf einer emotionalen Ebene an. Eine wunderbare Möglichkeit also zu zeigen, wie auch auf dieser Ebene Menschen zusammenfinden und Glauben entdecken können.
2: Heute begrüße ich Kantorin Ulrike Pippel und Caroline Reinhold aus der Kirchgemeinde im Leipziger Süden. Sie führen beide hier einen Kurs durch, wo gemeinsam mit Babys von 0 bis 18 Monaten gesungen wird. Wie muss man sich das vorstellen? Wie läuft denn das ab und wie sind Sie denn auf dieses Angebot gekommen?
3: Ich bin auf das Angebot gekommen über eine Kollegin, die in der ECBO, in der Berlin-Brandenburgischen Landeskirche, ein dänisches Konzept nach Deutschland importiert hat sozusagen. Also das heißt in Dänemark Baby Salmesang und lädt eben Familien dazu ein, schon mit ganz kleinen Kindern zusammen in der Kirche zu singen. Daher kommt das Konzept und das hat mich sehr überzeugt von den Inhalten.
4: Genau, und Ulrike hat mir dann davon erzählt, dass sie das macht und hatte sich gefragt, ob ich Lust hätte mitzumachen. Ich habe vorher bei ihr im Chor gesungen und genau, jetzt haben wir uns das immer so ein bisschen aufgeteilt und den letzten Kurs habe ich jetzt geleitet und Ulrike besucht uns immer mal, was auch sehr schön ist.
2: Jetzt sind wir hier in einer Kirche. Werden denn dann nur christliche Lieder gesungen oder auch weltliche Kinderlieder? Und was wird denn bei den Babys angesprochen? Werden da irgendwelche Reize geweckt?
4: Ja, also auf jeden Fall. Erstmal zur ersten Frage. Wir haben überwiegend kirchliche Lieder, aber auch weltliche dabei, zum Beispiel das Begrüßungs- und das Schlusslied. Aber auch zwischendurch, das ist jetzt nicht so fest, dass das unbedingt kirchlich sein muss. Wir hatten am Anfang die Lieder so rausgesucht, die uns eben gut gefallen und die teilweise auch mit vorgegeben sind. Genau.
3: Das Konzept folgt einem ganz rituellen Ablauf. Also es geht auch mit eben einer Begrüßungsphase los. Es gibt ruhige Phasen, in denen die Babys durch die Klänge von Instrumenten und natürlich denen der Stimmen der Eltern angeregt werden. Dann gibt es wieder ganz bewegte Phasen, in denen wir auch tanzen und uns durch den Raum bewegen. Und auf die Art und Weise bekommen die Kinder ganz verschiedene Reize, auf die sie auch wirklich phänomenal reagieren. Es geht immer mit einem Glockenschlag los. Und es ist erstaunlich, wie angespannt plötzlich die Kinder auf dieses Geräusch reagieren und wie sie dann, wenn wir plötzlich mal schnipsen oder wenn wir plötzlich mal ganz leise singen oder so, wie sie darauf reagieren. Und da entsteht natürlich eine Bindung zur Stimme der Eltern, die sie vermutlich nicht jeden Tag singend hören. Und das wollen wir eigentlich damit ja auch erreichen, dass die Eltern diese Lieder, egal ob christlich oder nicht, mit nach Hause nehmen und dort im Alltag weiter singen und dadurch im Prinzip die Kinder Hörgelegenheiten bekommen. So entsteht Sprache und so entsteht auch das Singen später. Kinder hören, wie ihre Eltern sprechen oder singen und auf die Art und Weise können sie ihre eigene Stimme entdecken.
2: Jetzt gibt es das Angebot ja schon eine Weile. Wie wird das denn von den Eltern angenommen? Wie ist denn da das bisherige Feedback?
3: Also angenommen, es ist immer sehr spannend, wie viele melden sich nun wirklich für diesen Kurs an? Denn in dieser Zielgruppe haben wir natürlich nicht einen Stamm, der sich immer weiter aufbaut. Wir bauen das ja für 10 Wochen auf, dann gibt es wieder eine Pause und dann gibt es einen neuen Kurs. Und in der Zeit sind natürlich die Säuglinge aus dem Alter rausgewachsen und wir müssen wieder

0: versuchen, die Zielgruppe erneut zu erreichen. Darum ist das mal so und mal so. Wir haben manchmal hier 14 Personen sitzen und diesmal ist der Kurs etwas kleiner. Das Feedback der Eltern ist aber sehr positiv.
1: Ja, also die kommen total gerne wieder. Das eine Kind ist jetzt, war beim ersten Kurs auch mit der Mama da und ist jetzt mit dem Papa dabei, weil denen das so Spaß gemacht hat und sie ist jetzt ein bisschen älter und kann auch schon ein bisschen mehr mitmachen. Und genau, also die kommen gerne her und vor allen Dingen jetzt, wo der Kurs auch ein bisschen kleiner ist, sind die auch wirklich jede Woche da und das ist total schön.
2: Gibt es denn Angebote, die daran anschließen? Begleiten Sie dann die dann Kleinkinder weiter?
1: Also es wird, oder es war aber auch beim letzten Kurs so, dass dann erstmal wie eine Krabbelgruppe schon am gleichen Tag zur gleichen Uhrzeit stattfindet, wo unsere Gemeindepädagogin Sibylle Schicketanz auch dabei ist. Die war auch vorhin mit beim Singen dabei und ist jetzt gerade mit den Babys unten. Und die bietet das weiter an. Das heißt, direkt im Anschluss können quasi die Eltern auch die Wochen darauf kommen. Und dann gibt es ein Angebot von Ulrike.
0: Also genau, die musikalischen Angebote setzen hier in der Gemeinde ab 5 ein. Das heißt, 5 Jahre aufwärts können die Kinder bei mir im Kinderchor singen. Es gibt 3 Kinderchorgruppen und dann Jugendchor. Und für die Mütter und Väter gibt es natürlich auch einen Erwachsenenchor und viele andere musikalische Aktivitäten, die sie hier machen können. Genau.
2: Vielen Dank für das Gespräch, Ulrike Pippel und Caroline Reinhold.
3: Sehr gerne.
0: Sehr gerne.
2: Dass es singt und klingt, ist auch vom Ehrenamt abhängig. Und davon hört man viel in den Posaunenchören in Sachsen.
4: Gemeinsames Musizieren kennt keine Altersgrenzen. So lernen auch Erwachsene gern und motiviert ein neues Instrument. Bei einem Seminartag für erwachsene Jungbläser unterstützt die Sächsische Posaunenmission Menschen, die noch nicht lange auf Posaune, Trompete, Horn oder Tuba musizieren. Auch Stefanie Höber, die seit einem Jahr das Baritonhorn spielt, ist zum ersten Mal dabei.
5: Ich fand es einfach oder finde es einfach schön, diesen Austausch zu haben, das Spielen in der Gruppe, in der großen Gruppe, auch das Mehrstimmige und dann noch einfach durch die Posaunenworte, dass man dann nochmal Hinweise zu Technik bekommt, Hinweise zu überhaupt auch zum Aufbau der Instrumente, nochmal Notenlehre und ja, dieses Zusatzwissen, was man einfach, was vielleicht im normalen Unterricht im Alltag ein bisschen zu kurz kommt.
4: Posaunenchöre, also kirchliche Blasmusikensembles, haben in der Evangelischen Landeskirche Sachsens eine sehr lange Tradition. 6000 Blechbläser sind in etwa 400 Posaunenchören engagiert.
6: Eine große Zahl an Bläsern, die in Sachsen sich da engagiert, ist eine große Tradition bei uns in der Evangelisch-Lutherischen Landeskirche, auf die wir, glaube ich, stolz sein können. Auch im Vergleich so mit anderen Posaunenwerken sind wir da echt ein starker Verband als Posaunenmission.
4: Die Mission ist es, die frohe Botschaft durch Musik hörbar zu machen. Egal ob im Gottesdienst, im Krankenhaus, im Seniorenheim oder bei großen Bläserfesten. Die Sächsische Posaunenmission als Dachorganisation unterstützt auch, wenn eine Gemeinde einen neuen Posaunenchor gründen möchte.
6: Man kann bei uns einen Chorleiterlehrgang besuchen, über 2 Jahre. Das sind insgesamt 4 Wochenenden und erwirbt dann sogar den kirchenmusikalischen D-Abschluss in Posaunenchorleitung. Und es gibt auch seit wenigen Jahren auch einen Ausbilderlehrgang, also Lehrgang Jungbläser, Ausbildung heißt das, weil wir sozusagen auch diese Säule stärken wollten des Unterrichts, der einfach schon seit, also wahrscheinlich immer schon zu Hause in den Chören ehrenamtlich gegeben wird von Leuten aus dem eigenen Chor, dass die sozusagen qualifiziert werden, einen guten Unterricht zu geben.
4: Die Posaunenmission unterstützt die Chöre und organisiert auch Veranstaltungen, bei denen sich Bläser in kleiner und großer Runde versammeln und Musik machen.
6: Es ist immer sehr schön, mit Bläsern in Verbindung zu sein. Und da fühlt man sich eigentlich immer sofort zu Hause, wenn man irgendwie zu Posaunenchören kommt. Und das ist schön, das wünsche ich mir eigentlich für unsere Landeskirche auch, dass die Bläserarbeit so einen großen Stellenwert hat.
4: Es werden regelmäßig Lehrgänge für Chorleiter, Workshops für verschiedene Leistungsstufen und Musikfreizeiten angeboten.
6: Wir können angefragt werden für Chorbesuche und auch für Jubiläen, für Bläsergottesdienste, die wir vor Ort leiten oder auch im Kirchenbezirk Bezirksposaunenfeste und Jubiläen gemeinsam feiern. Und dann gibt es auch in jedem Kirchenbezirk Bezirksproben zu einem bestimmten Thema. Das ist ganz oft das Jahreslosungsprogramm, was bei uns auch eine große Tradition hat. Das ist also sozusagen mehrheitlich abends unser Dienst und tagsüber geht es dann eher an die Organisation und Verwaltung, also Seminartage, Rüstzeiten, Freizeiten organisieren, aber auch viele Gremien sind bei uns im Kalender zu finden.
4: Im Juni 2027 treffen sich die sächsischen Bläser beim Landesposaunenfest in Freiberg.
6: Momentan hat das Landesposaunenfest für mich einen großen Stellenwert, weil ich also das nächste Landesposaunenfest 2027 in Freiberg organisiere, zusammen mit meinen Kollegen, aber da so ein bisschen federführend vielleicht das Konzept so in der Hand halte. Und deswegen nimmt das momentan auch einen größeren Stellenwert ein. Das Landesposaunenfest in Sachsen findet also ungefähr alle 5 Jahre statt, wenn es nicht mit anderen Großveranstaltungen gerade kollidiert. Und ja, das will also auch lange vorher schon vorbereitet sein. Da gibt es auch viele Absprachen einfach mit der jeweiligen Stadt, die dann sozusagen Gastgeber ist.
4: Bereits 1897 fand das erste Landesposaunenfest in Chemnitz statt. Damals die Geburtsstunde des Sächsischen Posaunenchorverbands. Damit die Arbeit der Posaunenmission mit wenigen Hauptamtlichen weiter so gut funktionieren kann, freut sie sich auch über Spenden und Unterstützung im Freundeskreis der Sächsischen Posaunenmission.
2: Mit diesen fröhlichen Tönen verabschiede ich mich heute von Ihnen. Machen Sie es gut, bis zum nächsten Mal und bleiben Sie gesund.

0: Wenn ich nur eine Police behalten dürfte, es wäre die Haftpflicht. Kostet ein paar Euro im Monat, kann mir und meiner Familie aber im Ernstfall auf Deutsch den Arsch retten.
1: Hallo und herzlich willkommen zum achten Podcast von Ivan Petscho. Ich bin David Hanek und heute sprechen wir über ein sehr wichtiges Thema, nämlich wie schützt man sein Zuhause und seinen Besitz richtig? Und wie hat man auch bei bestimmten rechtlichen Fragen immer einen kompetenten Ansprechpartner zur Hand? Yvonne, hallo, schön, dass du da bist.
0: Ich freue mich auch und möchte euch heute gerne inspirieren, wie man mit ein paar cleveren Entscheidungen viel ruhiger schläft. Egal, ob es um das eigene Zuhause, ein Missgeschick im Alltag oder einen Streit vor Gericht geht. Und ich erkläre auch heute wieder alles ganz einfach und verständlich.
1: Genau. Wir wollen es heute so erklären, dass es jeder versteht. Yvonne, viele haben ja eine Wohnung, ein Haus, vielleicht auch Kinder und wollen einfach nur wissen, bin ich im Fall der Fälle wirklich gut abgesichert? Welche Themen nehmen wir heute unter die Lupe?
0: Wir machen heute mal den Rundumcheck bei den Versicherungen, die wirklich jeden betreffen, der ein Zuhause hat. Egal ob Wohnung oder Haus, Eigentum oder Miete. Denn wer eigene Sachen besitzt, Verantwortung trägt, oder einfach im Schadenfall nicht im Regen stehen will, sollte diese Sachversicherungen kennen. Und gemeint sind Hausrat, Haftpflicht, Gebäude, Glas und Rechtsschutzversicherung. Klingt erstmal viel, aber keine Sorge. Ich erkläre es so, dass am Ende hoffentlich jeder sagt, aha, jetzt habe ich es verstanden und jetzt macht das alles Sinn.
1: Klingt super. Dann lass uns doch direkt loslegen. Starten wir mit einer Frage, die zum Beispiel in deinen Beratungsgesprächen oft auftaucht. Was ist eigentlich der Unterschied zwischen Hausrat und Gebäudeversicherung? Viele werfen das ja in einen Topf. Was gehört wozu und braucht man das wirklich beides?
0: Mega wichtig, die Frage. Ich mal dir mal ein Bild. Wenn du dein Haus auf den Kopf stellst und schüttelst, ist alles, was rausfällt, Hausrat. Alles, was fest verankert ist und nicht abfällt, zählt zum Wohngebäude. Die Hausrat schützt also alles, was dir gehört und in deiner Wohnung oder deinem Haus steht. Möbel, Fernseher, Kleidung, Schmuck, Technik, Teppiche, Bargeld, sogar dein neues E-Bike. Wenn irgendwas davon durch einen versicherten Schaden kaputt geht oder geklaut wird, weil zum Beispiel eingebrochen wurde, ein Feuer ausbricht oder Leitungswasser aus dem Rohr austritt, dann bist du mit einer Hausratversicherung auf der sicheren Seite. Und das Beste daran, du bekommst den Neuwert ersetzt. Also nicht das, was dein Fernseher heute noch wert ist, sondern was er in gleicher Art und Güte bei der Wiederbeschaffung kosten würde. Typisches Beispiel, du bist im Urlaub und währenddessen schlägt der Blitz ein. Es kommt zu einem Stromüberspannungsschaden und dann kommst du wieder nach Hause und merkst, Scheiße, Fernseher, WLAN-Router, Soundanlage, teurer Kaffeevollautomat, alles kaputt. Alle Geräte sind durchgebrannt. Sowas deckt zum Beispiel die Hausratversicherung ab. Schadenhöhe, je nach Ausstattung, schnell 5.000 bis 7.000 Euro. Oder du kommst nach Hause, Wasserrohr geplatzt, alles steht unter Wasser, Sofa, Teppich, Laptop, alles unbrauchbar, zack. Schaden 8.000 Euro aufwärts.
1: Okay, jetzt gib uns doch mal noch mal eine ähnlich einfache Erklärung für die Wohngebäudeversicherung.
0: Klar, die Wohngebäudeversicherung ist für alles zuständig, was fest mit dem Haus verbunden ist. Also das Dach, die Wände, Fenster, Türen, Böden, Heizkörper, eben die gesamte Bausubstanz. Wenn zum Beispiel bei einem Sturm das Dach abgedeckt wird oder ein Blitz einschlägt und ein Feuer entsteht, dann wird es finanziell schnell heftig. Da reden wir ganz locker über Schäden im fünfstelligen Bereich. Solche Schäden übernimmt die Wohngebäudeversicherung und die wird vom Eigentümer des Gebäudes abgeschlossen. Bist du Mieter, ist das gar nicht deine Baustelle, aber deine Sachen innen drin, also Möbel, Fernseher, Kleidung, Technik, die sind nicht durch die Wohngebäudeversicherung geschützt. Dafür brauchst du deine eigene Hausratversicherung.
1: Das heißt, wenn ich zur Miete wohne, kümmert sich der Vermieter zwar ums Gebäude, aber nicht um meinen Fernseher, mein Sofa oder etwa mein teures E-Bike?
0: Genau. Wenn zum Beispiel ein Rohr platzt oder das Dach durch einen Sturm beschädigt wird, ist das Sache der Gebäudeversicherung des Vermieters. Aber wenn bei einem Einbruch dein 4.000 € E-Bike geklaut wird, dann greift nur deine eigene Hausratversicherung. Und in guten Tarifen ist es sogar mitversichert, wenn dein E-Bike außerhalb deiner Wohnung gestohlen wird, solange es abgeschlossen war.
1: Okay, und wenn ich ein Haus besitze?
0: Dann brauchst du beides. Die Hausratversicherung für den Kram in deinem Haus und die Gebäudeversicherung für die Substanz drumherum. Stell dir vor, es wird eingebrochen. Die Einbrecher hebeln die Terrassentür auf und klauen deinen Fernseher, Schmuck und Laptop. Die kaputte Tür ist ein Fall für die Gebäudeversicherung und die anderen Dinger werden über die Hausratversicherung entschädigt. Nur beide zusammen bringen dich finanziell wieder in den grünen Bereich.
1: Gibt es bei der Gebäudeversicherung noch irgendwas, worauf man besonders achten sollte?
0: Oh ja, da gibt es gleich mehrere Punkte. Zum einen, auch bei der Gebäudeversicherung bekommst du im Schadenfall den Neuwert ersetzt. Heißt, du bekommst das, was du brauchst, um dein Haus oder Teile davon in gleicher Art und Güte wieder aufzubauen. Und ausschlaggebend ist immer eine korrekte Wertermittlung. Mir fällt in der Praxis oft auf, dass Menschen eine Immobilie kaufen und einfach den alten Versicherungsvertrag vom Vorbesitzer übernehmen, ohne zu checken, wie damals eigentlich der Wert des Hauses ermittelt wurde. Wenn zum Beispiel der Keller nachträglich ausgebaut wurde oder im Dachgeschoss neuer Wohnraum entstanden ist und das nicht gemeldet wurde, ist die Versicherungssumme vermutlich zu niedrig. Das kann im Schadenfall zu Kürzungen oder sogar zu Ablehnungen führen.
1: Heißt also, wenn ich zu wenig Wohnfläche angegeben habe oder Sonderausstattungen nicht berücksichtigt wurden, bleibe ich unter Umständen auf einem Teil meines Schadens sitzen?
0: Ganz genau. Deshalb unbedingt checken, ob alles korrekt und aktuell eingerechnet wurde. Und das betrifft nicht nur das Thema Wertermittlung, sondern auch die Versicherungsbedingungen. Viele denken, alte Verträge seien besser. Aber ehrlich, neue Bedingungen sollen den Kunden in der Regel immer besser stellen und bieten oft viel moderneren und zeitgemäßeren Schutz. Schönes Beispiel: In alten Gebäudebedingungswerken fehlen oft wichtige Leistungen, die etwa die Kosten für Sachverständige oder für Aufräum- und Entsorgungsarbeiten nach einem Sturm oder Brand abdecken. Dabei sind genau diese Punkte im Ernstfall entscheidend, wenn zum Beispiel ein Baum auf dein Haus stürzt und das halbe Dach abgetragen werden muss. Dann reicht es nicht.

0: und bedarfsgerecht abgesichert zu sein.
1: Okay, das klingt also zumindest für mich alles ziemlich schlüssig. Gibt es bei der Hausratsversicherung noch irgendwas, worauf du hinweisen möchtest?
0: Ja, ein richtig wichtiger Punkt ist das Thema grobe Fahrlässigkeit, was in alten Bedingungswerken oft nicht versichert ist. Klingt erstmal juristisch, ist aber doch ziemlich alltagsnah. Stell dir vor, du zündest abends eine Kerze an, gehst dann nochmal schnell runter zum Späti und während du weg bist, brennt's. Dumm gelaufen, aber sowas passiert. Wenn dein altes Bedingungswerk das Thema nicht mit abdeckt, kann der Versicherer sagen, tja, selber schuld und du kriegst nur einen Teil ersetzt oder gar nichts. Eben weil du grob fahrlässig gehandelt hast. Wenn es aber richtig geregelt ist, bekommst du den kompletten Schaden bezahlt, auch wenn du einfach mal gedankenlos gehandelt hast. Und das ist echt was wert.
1: Also zahlt eine gute Versicherung auch dann, wenn ich selbst mal unbewusst Mist baue?
0: Ganz genau, wir sind alle mal unaufmerksam. Da bleibt das Bügeleisen an, das Handy-Ladekabel steckt noch in der Steckdose oder die Waschmaschine läuft, während wir gar nicht in der Wohnung sind. Deshalb bitte darauf achten, dass grobe Fahrlässigkeit mitversichert ist. Das schützt vor bösen Überraschungen. Und noch ein Tipp zur Versicherungssumme. Hier gibt es eine Faustregel, mindestens 650 Euro pro Quadratmeter Wohnfläche anzusetzen. Dann ist man safe, auch bei einem größeren Schaden und es gibt keine Kürzung wegen Unterversicherung.
1: Kommen wir mal zur Privathaftpflichtversicherung. Viele sagen ja, das ist die eine Versicherung, die wirklich jeder haben sollte. Stimmt das?
0: Absolut. Wenn ich nur eine Police behalten dürfte, es wäre die Haftpflicht. Kostet ein paar Euro im Monat, kann mir und meiner Familie aber im Ernstfall auf Deutsch den Arsch retten. Denn wenn du jemand anderem aus Versehen einen Schaden zufügst, bist du persönlich dran. Und zwar mit deinem Konto, deinem Einkommen, deinem ganzen Vermögen. Und ja, das kann schnell in die Millionen gehen. Vor allem bei Personenschäden, wenn jemand dabei verletzt wird.
1: Wow, Millionen? Klingt krass. Hast du mal ein Beispiel, was wirklich passieren kann?
0: Na klar, hier drei ganz alltägliche Szenarien. Du bist bei Freunden auf der Couch, willst kurz dein Glas abstellen und wischst dabei versehentlich deren MacBook vom Tisch. Totalschaden, 2000 Euro weg. Außer deine Haftpflicht springt ein. Dann übernimmt sie Reparatur oder Ersatz. Wichtig zu wissen, in der Haftpflicht wird immer nur der Zeitwert ersetzt. Heißt, wenn das MacBook 5 Jahre alt ist, bekommen deine Freunde nicht das, was mal auf der Rechnung stand, sondern den Wert, den das MacBook heute noch hat. Beispiel 2. Dein Kind lässt gedankenlos den Wasserhahn laufen. Ihr wohnt zur Miete und irgendwann tropft bei eurem Untermieter das Wasser durch die Decke. Wand geschädigt, Möbel hin, Vermieter genervt und du haftest. Das wird locker vier- oder fünfstellig, je nachdem, wie groß der Schaden ist. Beispiel 3. Du bist mit dem Fahrrad unterwegs und willst schnell links abbiegen. Schaust aber nicht richtig über die Schultern und übersiehst einen E-Rollerfahrer. Ihr stoßt zusammen, der E-Rollerfahrer stürzt schwer, schlägt mit dem Kopf auf dem Asphalt auf. Und dort haben wir dann viele Folgen. Schweres Schädelhirntrauma, dauerhafte Pflegebedürftigkeit, Umbau des Hauses auf barrierefrei, Personal für Pflege, Hilfsmittel, Reha, Schmerzensgeld und lebenslange Rentenleistungen. 1,2 bis 1,5 Millionen Gesamtschaden und das alles, weil du einen Moment unaufmerksam warst. Ohne Haftpflichtversicherung würdest du diesen Schaden ein Leben lang aus eigener Tasche zahlen müssen.
1: Okay, also im Prinzip, sobald ich jemandem anderen etwas kaputt mache, egal ob Person oder Sache, kann es richtig teuer werden. Und die Haftpflicht, die Privathaftpflicht, die schützt mich davor.
0: Genau, sie ist dein Schutzschild im Alltag. Wenn mal was schiefläuft und das passiert früher oder später jedem, dann springt sie ein. Und weil man im Zweifel mit seinem Einkommen und seinem Ge Besitz haftet, bewahrt dich eine gute Haftpflicht vor dem finanziellen Ruin. Und ja, für Familien gibt es Familientarife, da sind die Kids dann direkt mit abgesichert. Und was viele nicht wissen, die Privathaftpflicht kümmert sich nicht nur darum, berechtigte Forderungen

0: Versicherung zu bezahlen, sie prüft auch, ob Ansprüche überhaupt gerechtfertigt sind. Wenn jemand also etwas von dir will, was dir gar nicht angelastet werden kann, wehrt diese Versicherung das für dich ab, notfalls auch vor Gericht. Das nennt man passiven Rechtsschutz.
1: Okay, also ganz klar ein Must-Have. Denn dann haben wir mit Haus, Gebäude und Haftpflicht ein schon ziemlich starkes Sicherheitsnetz gespannt.
0: Ja, und das alles für ein gutes Gefühl im Alltag und vermutlich immer noch für einen nur zweistelligen Monatsbeitrag. Ach, und ein Punkt wird super oft unterschätzt und den möchte ich gern noch ergänzen, nämlich das Thema Schlüsselverlust.
1: Was genau meinst du damit? Die Versicherung zahlt, wenn ich meinen Schlüssel verliere?
0: Unter bestimmten Bedingungen schon. Stell dir vor, du verlierst den Büroschlüssel deines Arbeitgebers und der hängt an einer Schließanlage. Dann reden wir nicht über ein neues Schloss, sondern über den kompletten Austausch der gesamten Anlage. Manchmal in einem ganzen Bürokomplex. Da bist du schnell bei 10.000 Euro oder mehr. Und ja, auch sowas ist über eine gute Haftpflichtversicherung mitversichert, wenn der Baustein Schlüsselverlust enthalten ist.
1: Okay, das wäre echt teuer. Ja. Und das Gleiche gilt dann wahrscheinlich auch, wenn ich zum Beispiel den Haustürschlüssel meiner Mietwohnung verliere, oder?
0: Ganz genau. Wenn dein Vermieter die Schließanlage tauschen muss, zum Beispiel im Mehrfamilienhaus mit Zentralverriegelung, zahlst du als Verursacher.
1: Kommen wir mal zur Glasversicherung. Für viele klingt das nach, brauche ich nicht. Stimmt das?
0: Kommt drauf an. Glasschäden sind tricky. Hausrat oder Wohngebäude zahlen oft nur, wenn der Glasschaden zum Beispiel durch Sturm, Hagel oder Einbruch passiert ist. Aber was, wenn dein Kind beim Fußball das Wohnzimmerfenster einschießt? Dann ist das ein eigener Schaden. Keine Haftpflicht, keine Gebäudeversicherung springt hier ein. Und ohne Glasversicherung zahlst du selbst.
1: Krass. Also ich hätte echt gedacht, dass das unter Gebäude fällt.
0: Denken viele, wird aber nur über eine Glasversicherung reguliert. Und Glas ist teuer, vor allem große Fenster, Glastüren oder das Cerankochfeld. Wenn dir mal ein schwerer Topf drauf kracht.
1: Also lohnt sich das vor allem für Leute mit viel Glas zu Hause?
0: Genau. Wer einen Wintergarten, große Fensterfronten, Duschkabinen aus Glas oder Kunststoff hat oder ein Aquarium, dem empfehle ich, Glas auf jeden Fall mit reinzunehmen. Und oft geht mit dem Glasbaustein in einem Schutzpaket der Paketrabatt auch für alle Sparten um 5% nach oben. Also mehr Schutz und Leistung für fast das gleiche Geld.
1: Und was war das nochmal mit dem Cerankochfeld?
0: Klassiker. Du holst das Honigglas aus dem Gewürzschrank über deinem Kochfeld. Es flutscht dir wegen öligen Fingern aus der Hand. Zack, Ceranfeld kaputt. Mit einer Glasversicherung kein Problem. Ohne ist es teures Lehrgeld. Meinem Sohn ist das in seiner ersten eigenen Wohnung tatsächlich im letzten Jahr passiert. Und die 680 Euro Reparatur hätten ihm als Studenten richtig wehgetan.
1: Okay, Yvonne, jetzt haben wir noch mal einen letzten Brocken, die Rechtsschutzversicherung. Viele sagen ja, das sei nur was für Streithähne oder Luxus. Was sagst du dazu?
0: Ganz ehrlich, Rechtsschutz ist kein Luxus. Das ist dein Schutz, wenn es mal richtig unfair läuft. Denn Recht haben und Recht kriegen sind zwei komplett verschiedene Dinge. Und ohne Versicherung überlegen sich viele, lohnt sich der Anwalt überhaupt und wer weiß, was der kostet? Mit einer Rechtsschutzversicherung musst du dir diese Frage gar nicht erst stellen.
1: Heißt, ich kann mein Recht durchsetzen, ohne dass mein Konto direkt mitklagt.
0: Genau. Die Versicherung zahlt für Anwalt, Gericht, Gutachten, Mediation, alles, was du brauchst, um dich zu wehren. Und das betrifft ganz normale Situationen im Alltag. Zum Beispiel im Job. Du wirst unfair gekündigt oder fühlst dich gemobbt. Mit Rechtsschutz kannst du ohne Risiko gegen deinen Arbeitgeber vorgehen. Und was ich dabei besonders wichtig finde, ist der Hinweis, dass im Arbeitsrecht die Kosten in der ersten Instanz immer geteilt werden. Egal, ob man gewinnt oder verliert. Das heißt, selbst wenn du am Ende im Recht bist, bleibst du ohne Rechtsschutz.

0: Haftpflichtversicherung auf Kosten sitzen. Und das ist wirklich ärgerlich, vor allem, weil du ja eigentlich recht hast. Zweites Beispiel, Miete. Also der Mietrechtsschutz. Dein Vermieter behält einfach mal die Kaution ein, obwohl du alles top übergeben hast. Auch hier greift die Versicherung. Oder im Beispiel Verkehrsrecht. Du hast einen Unfall, bist aber gar nicht schuld und du warst allein im Auto. Der Gegner und Unfallverursacher behauptet das Gegenteil und hat blöderweise auch noch einen Zeugen im Auto. Dein Rechtsschutz übernimmt. Oder im privaten Bereich, du bestellst online ein teures Produkt, aber es kommt nie an. Oder dein Nachbar dreht regelmäßig nachts die Musik auf. Auch das kann vor Gericht enden.
1: Krass, das sind ja alles ganz normale Dinge. Und viele würden sich wahrscheinlich ohne Versicherung gar nicht trauen, was zu unternehmen.
0: Exakt. Letztens sagte ein Kunde, ich hoffe, ich brauche sie nie. Und das verstehe ich total. Eine Versicherung ist am Ende wie eine Art Wette. Das heißt, der Kunde entscheidet, dass er sich für die Summe X das Problem Y aus dem Kopf nehmen möchte. Bei der Rechtsschutzversicherung genauso wie bei jeder anderen. Was viele gar nicht wissen, es gibt auch einen kostenfreien Beratungsrechtsschutz, der immer mit dabei ist, ganz egal, welche der Bausteine man gewählt hat. Die Bausteine hatten wir ja kurz schon beschrieben. Das sind Verkehrsrechtsschutz, Miet- und Wohnungsrechtsschutz, Berufs- und Arbeitsrechtsschutz und Privatrechtsschutz. Der Beratungsrechtsschutz ist zusätzlich dafür, für genau die Momente gedacht, in denen du nachts wach liegst und dich fragst, was passiert eigentlich, wenn das, was heute passiert ist, wirklich eskaliert? Dann kannst du am nächsten Tag einfach bei der Hotline anrufen, bekommst sofort einen Fachanwalt ans Telefon, der dir sagt, wie kritisch die Situation ist und ob sie teuer werden kann. Oder ob du abgesichert bist. Ganz ohne Sichtung von Unterlagen. Und das ist so, so wertvoll, weil du sofort wieder Klarheit und Ruhe bekommst.
1: Ah, spannend. Also sozusagen, ich bezahle dafür, dass ich im Ernstfall ruhig schlafen kann und selbst bei Unsicherheiten sofort rechtlichen Rat bekomme.
0: Ganz genau. Deine Rechtsschutzversicherung gibt dir Rückhalt, wenn du dich sonst ohnmächtig fühlen würdest. Denn wenn du eigentlich im Recht bist, aber der Anwalt 1500 Euro kostet, geben viele klein bei. Mit einer Rechtsschutzversicherung musst du dich nicht mehr wegducken. Du kannst sagen, okay, wir klären das, weil ich es kann. Und was ich echt oft beobachte, die Leute werden immer dünnhäutiger und leider auch prozessfreudiger. Was früher vielleicht mit einem Gespräch geregelt wurde, landet heute schnell beim Anwalt. Und das ist nicht nur finanziell ein Thema, es stresst auch emotional total. Ich finde deshalb, man sollte sich echt mal fragen, ob man selbst und auch die eigene Familie rechtlich gut abgesichert ist. Und auch, habe ich im Fall der Fälle überhaupt die Möglichkeit, mich zu wehren? Oder entscheidet mein Kontostand, ob ich kämpfen kann oder nicht? Eine Rechtsschutzversicherung bringt dir finanzielle Chancengleichheit. Und das ist heutzutage leider wichtiger denn je.
1: Unverbindlich, sympathisch, verständlich. Das habt ihr heute gehört. Also, wenn ihr euch beraten lassen wollt, bucht euch gerne einen Termin über den Link in der Beschreibung. Dann könnt ihr eure individuellen Themen durchsprechen und euch eine individuelle Strategie geben lassen, die euch sicher fühlen lässt. Ja, danke, Yvonne.
0: Gern geschehen.
1: So, damit haben wir diesen Monat viele wichtige Themen durchgesprochen, über Familie, Kinder und alles, was euch zu Hause lieb und teuer ist. Und damit haben wir jetzt einmal komplett aufgeräumt von Schäden an Sofa, Scheibe, Schließanlage oder auch dann den Kampf ums Recht. Nächste Woche wird es auch sehr spannend. Da geht es um das Thema Invalidität, Berufsunfähigkeit und Erwerbsminderung. Das sind drei Dinge, die häufig in einen Topf geworfen werden, aber grundunterschiedlich sind. Bleibt unbedingt dran, abonniert den Kanal, schaut nächsten Monat, Montag wieder rein, 18 Uhr immer hier auf dem Kanal. Aktiviert auch die Glocke, dann wird euch das angezeigt. Wenn ihr eine Meinung dazu habt, lasst gerne einen Kommentar da und wenn ihr uns unterstützen wollt, auch gerne ein Like. Bis zum nächsten Mal. Ciao.

0: Also ich versuche mich hier gerade schon so ein bisschen warm zu spielen, aber irgendwie so richtig funktioniert es bei mir nicht. Ist aber gar nicht schlimm, denn dafür haben wir heute uns Gäste eingeladen, nämlich Alex, Philipp und David. Hi, schön, dass ihr da seid. Ja, ihr drei seid Teil des 404 Multigaming e.V. aus Dresden. Was genau macht ihr da und wer seid ihr? Stellt euch gerne mal vor.
1: Ja, mein Name ist David Schramm. Ich bin Vereinspräsident bei 404 Multigaming und kümmere mich um alles im Verein, was so die Verwaltung betrifft und alles weitere.
2: Ich bin Philipp Becker, mein Spielername ist Manoi und ich bin aktiver E-Sportler in der im Breitensport Abteilung Rocket League.
3: Mein Name ist Alexander Schramm, ich bin Pressesprecher des 404 Multigaming e.V. und kümmere mich um sämtliche Öffentlichkeitsbelange.
0: Ihr seid Brüder?
3: Ja.
0: Gut, also falls die Frage aufkam, selber Nachname, ihr seid Brüder. Ja, sehr cool. Was genau macht denn euer Verein jetzt? Also E-Sports offensichtlich, das haben wir ja jetzt schon mit rausgehört, aber da gibt es ja sicherlich noch mehr, was da so drin, dahinter steckt.
1: Genau, die Entwicklung rührt daher, dass wir seit 2013 als Online-Community aktiv gewesen sind, in Deutschland weit verbreitet. Und ich das damals übernommen hatte, damals noch als sogenannter Clan, im Clan-Lead nannte man das. Und wir hatten uns dann halt immer weiterentwickelt und professionalisiert und haben dann gemerkt, okay, wir brauchen, um tatsächlich stattfinden zu können, um vielleicht auch mit Partnern in Gespräche gehen zu können, in der Rechtsform. Und hatten uns dann dazu entschieden, uns dann 2018 Dresden als e.V. zu gründen.
0: Was bringt das für Vorteile, wenn man sagt, man gründet einen Verein?
1: In erster Linie können die Leute tatsächlich dann halt auch Mitglied des Vereins werden. Sie waren zwar vorher schon auch Mitglieder der Community, aber das ist nochmal was anderes, wenn man einen Antrag abschickt und dann halt sich wirklich dazu auch verpflichtet, den Verein und die Sache an sich zu fördern. Und dann haben die Mitglieder natürlich auch durch die verpflichtenden und regelmäßig stattfindenden Versammlungen die Möglichkeit, die Gemeinschaft als solches mitzugestalten und zu formen.
0: Seit wann besteht ihr als Verein?
1: Gegründet haben wir uns am 4.4.2018. Also das hat auch ein bisschen was mit unserem Namen zu tun, 404. Das war extra deswegen ausgewählt. Und haben uns da jetzt seitdem her immer weiterentwickelt und tatsächlich jetzt sogar mit einem eigenen Standort auf der Großenhainer Straße in Dresden fest niedergelassen, wo wir auch tatsächlich den Leuten im Offline sozusagen, also im Real Life, eine Anlaufstelle bieten, um gemeinsam zusammenzukommen und halt Veranstaltungen oder Verschiedenes zu gestalten.
0: Seit Anfang des Jahres sind ja E-Sports-Vereine, können die als gemeinnützig anerkannt werden. Was bedeutet das für euren Verein insbesondere?
1: Ja, das bringt einen sehr großen Vorteil, weil es erstmal der generellen Anerkennung des E-Sports zuträglich ist. Das heißt, Gaming, also das hobbymäßige Ausführung, beziehungsweise auch das Trainieren und das Zusammenkommen, das Kulturgut Gaming wird jetzt halt auch anerkannt und führt halt dazu, dass beispielsweise Sponsoren jetzt die Möglichkeit haben, ihre Unterstützung beim Verein halt steuerlich geltend zu machen in Form von zum Beispiel Spendenquittung. Und das wird generell die Förderung von E-Sport in ganz Deutschland halt erweitern und ausweiten, sage ich mal in dem Sinne. Dazu kommt halt, dass es noch die Möglichkeit gibt, durch die Gemeinnützigkeit ja, verschiedene Fördertöpfe, staatliche Fördertöpfe mit anzufragen und halt generell das Thema Gaming und das soziale Miteinander weiter zu fördern.
0: Findet ihr, das würde ich jetzt sagen, kann gerne jeder beantworten, dass allgemein E-Sports noch mehr, noch, dass einfach Menschen noch einen größeren Blick darauf bekommen sollten?
3: Also ich finde, die Gesellschaft durchlebt ja einen Wandel, was das angeht. Ich meine, wir haben die Generation, die jetzt nachkommen, alles so um die 30 Jahre und drunter, wachsen damit auf oder wachsen sogar verstärkt damit auf. Auch die danach sind schon teilweise mit drin. Und ja, also ich denke, das wird auch der E-Sport zu spüren bekommen oder hoffe es, dass die Generationen A viel offener dafür sind, weil alle es in irgendeiner Art und Weise betreiben, ob es jetzt ein bisschen Daddeln am Handy ist oder ob es dann tatsächlich auch der E-Sport ist. Und dementsprechend wird es in Zukunft viel relevanter und wir befinden uns jetzt noch in einem Status, wo wir um solche Sachen wie die Gemeinnützigkeit sehr viel kämpfen müssen. Also da geht auch ein großes Lob an den E-Sport-Bund Deutschland raus, der sich sehr stark dafür eingesetzt hat, auch viel, viel, viel Zeit und Herzblut da mit der Politik verschwendet hat, sage ich mal, weil es wirklich echt lange gedauert hat, bis sie zu diesem Punkt gekommen sind. Also da war man zwischenzeitlich schon mal so weit, dann gab es wieder einen Rückschlag und so weiter. Und jetzt sind wir tatsächlich an dem Punkt angelangt, deswegen an der Stelle da auch die Adressierung an den SPD. Und ja, Das wird auf jeden Fall in der Zukunft relevanter und wir freuen uns drauf.
1: Man sieht ja den Trend tatsächlich auch bei jungen Leuten. Also man kann das heutzutage schon beobachten. Ich bin jetzt selber Familienpartner von einem 8-jährigen Sohn und ich habe das Ganze, natürlich hat er einen einfacheren Zugang, aber bei seinen Freunden ist Minecraft schon seit dem Kindergarten ein Thema. Und so wird die Generation schon im jungen Alter daran geführt, dass man halt mit dem Thema Gaming tatsächlich nicht bloß einfach zockt und jetzt irgendwelche Spiele spielt, sondern tatsächlich auch sehr kreativ wird. Also er hat relativ schnell gelernt, wie man beispielsweise mehretagige Hochhäuser baut, um die dann durch diesen sogenannten Redstone in Minecraft miteinander verkabelt und dass dann sich die Türen automatisch öffnen. Also ich finde das auch eine tolle Chance für unsere Gesellschaft, sich mit diesem Thema Gaming auseinanderzusetzen und vor allen Dingen auch die Medienkompetenz und ja, den Zugang zur Digitalisierung zu erleichtern für die junge Zielgruppe. Ja, also da haben wir auf jeden Fall einen guten Ansatz mit dem Thema Gaming und auch dahingehend geht ja auch der Altersdurchschnitt im Gaming immer weiter nach oben. Wir sind jetzt ungefähr so bei 37 Jahren, aber ich meine, unsere Generation wird auch immer älter, die Nachrutschen kommen dazu und so wird es immer ja, weitflächiger verbreitet, auch in Deutschland.
3: Ich denke, es wäre fatal, wenn Deutschland sich als Land und auch als Gesellschaft dem Ganzen gegenüber verwehren würde. Ich finde es wichtig, dass wir dem Ganzen offen gegenüberstehen, gerade weil es auch einen Großteil der Gesellschaft betrifft mittlerweile. Die nachkommenden Generationen wachsen alle mit dem Thema Gaming auf, ob es jetzt nun das Gedaddel am Handy ist oder ob es tatsächlich dann der E-Sport wird. Deswegen ist es wichtig, dass wir das als Gesellschaft gemeinsam angehen, dieses Thema. Und wir als Verein sehen das als auf jeden Fall als unsere Aufgabe, da aufzuklären, da Angebote zu schaffen, Orte zu schaffen, wo man zusammenkommen kann, Events zu schaffen, wo sich Interessengruppen treffen und das nicht nur im gesellschaftlichen Kontext, sondern auch im wirtschaftlichen Kontext betrachtet. Denn die Gaming- und E-Sport-Branche ist so viel wert wie die Film-, Musik- und Bücherbranche zusammen. Und dementsprechend gibt es hier nicht nur diesen gesellschaftlichen, sondern auch den wirtschaftlichen Wert und der sollte betrachtet werden und die Relevanz bekommen, die es verdient. Und deswegen sind es nicht mehr die kleinen Gamer, die auf der Gamescom vor 10 Jahren noch belächelt wurden, sondern wir haben mittlerweile eine richtige Power dahinter. Und ja, das sollte beachtet werden.
0: Ihr habt ja auch vor kurzem euren Kaufpark eSports Clash veranstaltet. Was geht da ab? Was passiert da?
3: Wie ich vorhin schon gesagt habe, das sind dann die Sachen, die wir versuchen zu schaffen. Events, Orte, an denen man zusammenkommt und wo kommt man am besten zusammen als in einem Einkaufscenter. Ich meine, da gehen jeden Tag Hunderte, Tausende, was weiß ich, wie viele Menschen hin. Und der Kaufpark eSports Clash war ein solches Event im Kaufpark Dresden. Da haben wir eine Freeplay-Area veranstaltet, wo Phil gleich gerne noch was dazu sagen kann. Und ein E-Sport-Turnier, ein League of Legends 2 gegen 2 Turnier mit einem Preisgeld von 3000 Euro.
0: 2 gegen 2 heißt dann 2 Leute pro Team,
3: Genau.
0: die in Teams, in ihren
3: Ja,
0: Teams dann
3: richtig.
0: gegeneinander spielen. Wie viele Teams sind da ungefähr angetreten? Habt ihr da
3: Also
0: eine
3: wir hatten
0: Zahl?
3: zwei Qualifikationsturniere davor, die online stattgefunden haben. Und da waren insgesamt knapp über 30 Teams dabei. Und ja, das lief richtig gut, hat uns großen Spaß gemacht und dann vor Ort beim Event selber haben dann die 8 Finalisten gegeneinander gespielt und da richtig gute Games geliefert. Also es hat richtig Spaß gemacht.
1: Phil hat an dem Tag tatsächlich mit anderen Vereinsmitgliedern dann die Freeplay-Area ein bisschen betreut und hat halt dort unter anderem was gemacht zum Beispiel.
2: Also, wir hatten da Spielstationen aufgestellt mit zum Beispiel der PlayStation 5 oder der Nintendo Switch. Wir hatten auch den SimRacer und eine VR-Brille quasi. Und da hatte dann jeder quasi, der vor Ort war, die Möglichkeit eben die Sachen auszuprobieren. Und da hatten dann auch die Leute, die jetzt nicht die Möglichkeit haben, das gleich zu Hause zu spielen quasi, die Chance, das mal auszuprobieren mit anderen oder halt vielleicht auch mit mir manchmal. Ich wurde sehr oft herausgefordert mit auf eine Runde Mario Kart zum Beispiel.

0: Beispiel. Und das ist auf jeden Fall einfach eine sehr schöne Sache gewesen, vor allem für die Kinder und auch für die Erwachsenen teilweise, weil die natürlich auch neugierig waren, ob da vielleicht mal eine neue PS5 bald im Wohnzimmer steht oder nicht.
1: Und bei so einem
0: Toll.
1: Event ist natürlich auch eine tolle Möglichkeit für die Eltern, dann auch mal mit uns ins Gespräch zu kommen. Wir als Verein fungieren ja dahingehend auch gerne als Elternratgeber. Wie kann man mit den Kindern an das Thema Gaming rankommen? Was ist vielleicht gut? Würden da auch tatsächlich mit anderen Stellen zusammenarbeiten? Vielleicht, wenn es um das kritische Thema Sucht geht, das ist natürlich auch immer so ein Thema beim Gaming. Das ist immer so die Balance, die man treffen muss. Im Endeffekt macht die Masse dann das Gift. Das soll natürlich nicht so sein, nur dass es dann ungesund wird für die Leute. Aber gerade wir als Verein sehen uns da auch ein bisschen in der Verantwortung, mit den Eltern gemeinsam für die Kinder da zu sein, um den richtigen Umgang mit dem Thema Gaming beizubringen.
2: Ja, es wäre eher auch noch eine Frage von mir gewesen, wie ihr auch so mit kritischen Stimmen umgeht, vielleicht eben auch aus der Richtung der Eltern, die vielleicht auch eine gewisse Angst haben, dass ihr Kind dann den ganzen Tag nur vor dem PC hockt, sage ich mal, so dieses klassische Klischee eben und, weiß ich nicht, Schule schleifen lässt oder sich nicht mehr mit Freunden trifft, isoliert, vielleicht dann, ich meine, ihr seid jetzt Multigaming ausgelegt, glaube ich, ne? Aber es gibt ja auch super viele Spiele, wo Leute alleine sind und dann wirklich vielleicht einfach sich in ihrem Kämmerchen verkriechen. Also da seid ihr aber offensichtlich auch eine gute Anlaufstelle für Eltern, wenn die sich Sorgen
1: Absolut.
2: machen.
1: Und der Trend tatsächlich geht ja schon lange zurück, dass Leute, sage ich mal, durchs Gaming irgendwie vereinsamen, weil man eine sehr soziale Interaktion in allen Spielen durchweg hat. Also man, egal ob das jetzt ein Rollenspiel ist, wo man in der Gilde gemeinsam mit anderen durch Raids geht und sich dort abstimmen muss und tatsächlich auch krasse, ja, Absprachen hat und Taktiken und Strategien entwickelt, oder ob das jetzt ein E-Sport-Titel wie League of Legends oder Rocket League ist, wo es teaminterne Absprachen gibt, ne, dem Spiel halt betreffend. Das ist natürlich alles viel mit Kommunikation verbunden und deswegen ist die soziale Interaktion im Gaming sehr hoch. Aber du hast schon recht, da muss es natürlich immer, sage ich mal, auch eine Unterstützung geben, dass es halt im Endeffekt nie zu viel gemacht wird, dass immer noch die schulischen Leistungen wichtig sind und dass wir da auch den Eltern gerne zur Verfügung stehen. Wenn sie halt merken, sie kommen an ihr Kind nicht mehr ran, dass wir dann sozusagen als quasi wie so eine Art Freund mit den Kindern oder den Jugendlichen gemeinsam interagieren und auf gleicher Ebene sagen, schau mal hier und da, das ist vielleicht auch wichtig für deine Zukunft, das solltest du beachten. Das ist uns dann auch schon ein sehr großes und wichtiges Anliegen.
2: Vielleicht auch eben drum ist es gut, wenn man in einem Verein ist und eben auch noch Leute zusätzlich neben den Eltern, von denen man sich ja manchmal auch nicht so gerne was sagen lässt, gerade wenn man auch im Teenageralter ist, eben auch noch Leute gibt, die zusätzlich noch draufschauen. Ne?
1: Genau, das
2: Das,
1: ist ein ganz wichtiger
2: ja.
1: Aspekt, dass wir die Eltern da unterstützen können. Und eben, wenn wir solche Events wie das Kaufpark eSports Clash oder zum Beispiel solche Besuche auf der DDeko, wo wir vor 2 Wochen gewesen sind, so eine Dresdner Anime- und Manga-Messe, da gibt es auch einen Gaming-Room, da waren wir auch mit zugegen und haben dort mit unseren Setups die Leute mit unterhalten. Das ist natürlich dann auch immer toll für die Vereinsmitglieder, da mit dabei zu sein. Sie kommen genauso mit raus, sie unterstützen uns beim Aufbau, beim Transport der Technik. Also sowas findet im Verein tatsächlich auch statt. Es ist nicht nur das Gaming an sich, sondern halt auch tatsächlich die Offline- oder die Real-Life-Präsenz.
2: Philipp, ich würde gerne noch mal kurz zu dir kommen. Du meintest, du spielst Rocket League, aber du hast auch gerade über Mario Kart gesprochen. Was für Spiele gibt es denn alles bei euch im Verein oder vielleicht auch bei dir persönlich? Was zockst du gerne?
0: Ich bin dann tatsächlich eher so in rundenbasierten Spielen unterwegs. Dann auch hier League of Legends, Rocket League natürlich dann ganz oben bei mir. Und auch so andere Sachen wie Valorant oder auch Freizeitspiele wie FIFA jetzt zum Beispiel ist auch ein sehr präsentes Thema bei mir. Genau. Und im E-Sports-Verein selber gibt es dann für jeden auch die Möglichkeit, eben anhand der Interessengruppen quasi eine eigene kleine Nebencommunity zu bilden, wo man sich dann quasi im Verein selber, in der Community eben mit Gleichgesinnten, mit den gleichen Interessen eben zusammenfinden kann und dann eben zusammen spielen kann.
1: Genau, was Phil hier meint, ist sozusagen, dass man innerhalb der Community oder im Verein, sage ich mal, Verantwortung übernehmen kann und um einen Bereich, den es vielleicht noch nie gibt, zu übernehmen und voranzubringen, sich Leute zu suchen, zusammenzusammeln und durch Unterstützung des Vereins, sei es durch Manpower oder finanzielle Unterstützung, dann diesen Bereich nach vorne bringen kann, indem zum Beispiel dann Teams gebildet werden oder halt generell Veranstaltungen abgehalten werden.
2: Was sind persönlich eure Lieblingsgames?
1: Also meins League of Legends.
3: Auch tatsächlich auch League of Legends als E-Sport finde ich es ein sehr, sehr, sehr schönes Spiel, weil du einfach die Emotionen erlebst, die da stattfinden. So ein Spiel ist extrem komplex, ist vielleicht nicht ganz einfach immer zu folgen. Wir hatten beim Kaufpark eSports Clash, wo das League of Legends Turnier stattgefunden hat, auch immer noch so ein

0: so ein kleines Erklärvideo im Vorhinein gezeigt, weil man ja, wenn man da ins Einkaufszentrum reinkommt, als Nicht-Gamer oder vielleicht nicht League of Legends kennt, erstmal reinfinden muss. Aber es ist als jemand, der das kennt, ist das wirklich ein sehr, sehr cooler Titel und es kommt natürlich auch immer ein Stück weit darauf an, wie fördert der Publisher, also der Spiel oder der Spieleentwickler und Publisher, wie fördern die die E-Sport-Szene und Riot als Publisher von League of Legends macht das wie kein anderer. Also das ist extrem, was sie da an Geld reinstecken in die E-Sport-Szene. Sieht man jedes Jahr bei den Worlds, das sind die Weltmeisterschaften. Da werden Stadien mit 80.000 Leuten gefüllt. Gerade in Asien ist das kann man nicht vergleichen. Also da gibt es ganze Akademien, die sich nur mit diesem Thema beschäftigen. Aber ja, also was das Thema E-Sport angeht, bin ich auch bei League of Legends. Und ansonsten spiele ich eigentlich auch recht viel durch den Gemüsegarten, sage ich mal.
1: Ich glaube, meine Antwort ist klar, oder? War Rocket League natürlich. Bin ich auch sehr ziemlich gut drin.
2: Sehr gut. Du hast auch gerade noch mal euren Kaufpark eSports Clash angesprochen. Macht ihr solche Events öfter oder war das jetzt das erste Mal?
0: Nein, tatsächlich machen wir das schon ein bisschen länger. Wir haben zusammen mit der Ostsächsischen Sparkasse, unserem Hauptsponsor, schon viele Events veranstaltet, wo wir unter anderem auch vor in den letzten Jahren Sparkassenfilialen umgebaut haben zu Gaminghäusern, könnte man schon fast sagen, über mehrere Etagen. Die Büros der Mitarbeiter umgebaut dann zu kleinen Gaminghöhlen, könnte man fast sagen. Und ja, das war auf jeden Fall somit der Anstoß. Was große Events angeht, kleine Events machen wir schon ein bisschen länger, so Community-Events, wo man dann einfach sagt, ey, wir machen jetzt heute mal einen Themenabend zu dem Thema und so weiter. Aber größere Events finden auch regelmäßig statt. Wir waren noch in anderen Einkaufszentren, haben beim City Pop Festival in Dresden mitgemacht. Also da gibt es ganz viele diverse Geschichten. Wir machen auch nicht nur League of Legends Turniere, also Super Smash Bros. Und Mario Kart waren zum Beispiel auch schon Thema. Ja, das kommt immer auch ganz drauf an, wie die Community Lust drauf hat, auf welches Thema und ja.
2: Was waren für euren Verein so Meilensteine, die besonders wichtig waren?
0: Also ich würde auf jeden Fall sagen, was sportlich angeht, hatten wir 2021 unseren Peak in League of Legends. Wir spielen da in der deutschen Liga mit, also die heißt Prime League. Und zu der Zeit standen wir kurz vorm Aufstieg in die höchste Liga, in die erste Liga. Damals hieß sie noch Pro Division. Sind leider in den Playoffs gescheitert. Aber das war zumindest das sportliche Highlight. Und ansonsten ist es auf jeden Fall auch schön, dass wir jetzt seit neuestem wieder eine Location haben, einen Ort, wo man sich treffen kann. Ich denke, da sind auch alle sehr stolz drauf, die da ihren Teil dazu beigetragen haben, weil das ist für uns nicht selbstverständlich. Klar, wir haben jetzt die Gemeinnützigkeit, aber es ist auf jeden Fall auch ein finanzieller Aspekt, den man berücksichtigen muss. Und wir sind nun mal angewiesen auf Sponsorengelder und Mitgliedsbeiträge. Und ja, da muss man immer ein bisschen für kämpfen, dass man das hinbekommt und dementsprechend sind wir sehr stolz, dass wir das geschafft haben. Und ja, das würde ich auf jeden Fall sagen.
3: Die Gemeinnützigkeit ist jetzt erstmal da, aber die hat, also wir als Verein haben sie noch nicht. Wir sind da noch im Prozess.
2: Okay.
3: Genau, das ist vielleicht noch wichtig zu erwähnen.
2: Also nur allgemein sozusagen, dass das überhaupt möglich ist. Das
3: Genau,
2: ist
3: es ist jetzt
2: da.
3: erst seit Anfang des Jahres möglich und
2: Okay.
3: jetzt geht jeder Verein seinen eigenen Prozess mit dem Finanzamt und muss das erstmal beantragen und dann eventuelle Satzungsänderungen und dann muss nochmal die Mitglieder befragt werden dazu. Genau, das
2: Interessant,
3: ist schon
2: ja.
3: nochmal ein Weg, aber es ist erstmal möglich und das ist schon mal wichtig.
2: Das ist auf jeden Fall
3: Ja.
2: wichtig, ja. Du hast auch gerade angesprochen, dass ihr sozusagen so Wettkämpfe oder in, sag nochmal, wie du das gesagt
0: Liegen,
2: hast, in
0: in Liegen,
2: Ligen,
0: ja.
2: genau, also auch Profisport ja dann sozusagen. Profi-E-Sports oder wie ist das? Oder gibt es da nochmal Unterschiede?
0: Naja, es gibt schon Unterschiede, weil Profi ist im, ich würde als Profi würde ich bezeichnen, dass jemand damit Geld verdient, sein
2: Okay.
0: Lebensunterhalt. Das findet bei uns nicht statt, weil es halt auch einfach, dafür ist der deutsche E-Sport tatsächlich noch nicht weiterentwickelt genug. Es gibt keine TV-Gelder im E-Sport, dadurch, dass alles auf Twitch stattfindet, einer Streaming-Plattform, wo man sozusagen kostenlos alles schauen kann. Und natürlich sind, wie gesagt, auch Sponsorengelder heiß umkämpft. Dementsprechend ist da in den Ligen oder in den Vereinen, Organisationen, die die diese E-Sport-Titel betreiben oder an diesen Ligen teilnehmen, noch nicht so viel Geld vorhanden, um das für die Spieler möglich zu machen, dass sie es größtenteils hauptberuflich machen. Das findet dann eher auf internationaler Ebene statt oder halt in den Top-Ligen, ne? Also erste Liga zum Beispiel in Deutschland, da gibt es auch Spieler, die das hauptberuflich machen, aber darunter ist es eher ein Hobby, womit man auch ein bisschen sich nebenbei was verdienen kann. Auf unserem Niveau, auf dem wir uns aktuell befinden, in der dritten Liga, ist es eher, ja, da gibt es ab und zu mal eine Erfolgsprämie. Wir stellen unseren Spielern zum Beispiel auch die Möglichkeit eines sogenannten Bootcamps. Das heißt, sie kommen einmal im Jahr für eine Woche zusammen bei uns in der Location, können dann zusammen trainieren, können sich einfach ein paar schöne Abende machen. Da wird einfach ein bisschen zusammen Brettspiele gespielt, da wird zusammen mal irgendwie Bowling spielen gegangen oder sowas in der Art. Genau, das sind halt Möglichkeiten, die wir schaffen können, die auch nicht selbstverständlich sind, die auch nicht alltäglich sind. Das ist ein Luxus, den nicht jede Organisation hat, weil auch nicht jede Organisation findet offline statt, so wie wir. Aber ja.
2: E-Sports heißt ja Sport, also da ist der Sportbegriff inbegriffen. Es gibt bestimmt Leute, die sagen, das ist nicht gerechtfertigt. Wie seht ihr das? Wieso ist es E-Sports? Wieso ist es eben ein Sport?
3: Ja, also international ist es schon lange ein anerkannter Sport. Es gibt in Amerika sogar Stipendien für gute Spieler. In Asien auch schon längst eine Sportart, nur in Deutschland halt noch nicht. Und das wird sich auch nicht mehr ewig lange so hinhalten lassen, weil mittlerweile haben wir ja gesehen, dass E-Sports tatsächlich sogar olympisch ist. Zwar noch nicht die Titel, die wir spielen. Aber genau, also der Trend geht absolut dahin. Und wir sehen das absolut als Sport an, weil man muss halt sehen, die Komponenten sind nahezu ähnlich. Man hat Trainings, man hat Coaches, man ist auf Stage, man muss dort Turniere abhalten, man spielt in Ligen mit, es gibt teaminterne Kommunikation. Wie gesagt, es gibt Verbesserungen, Videoanalysen. Also es hat sehr viele Ähnlichkeiten zum Sport und deswegen muss es einfach anerkannt werden. Es ist halt ein Leistungssport auf feinmotorischer Ebene. Ne? Also es ist jetzt nicht so, dass man dort unbedingt sein T-Shirt nass schwitzt oder so oder jetzt übelst die Muskeln aufbaut. Aber nur mal als Vergleich. Also ein Spieler in so einem Spiel hat 400 asynchrone Bewegungen pro Minute. Ne? Also man muss Tastatur, Maus, die visuelle Übertragung vom Monitor, da findet ganz viel im Kopf statt. Und das kann man halt eher mit Schach vergleichen, ne? Also Taktik und Strategie, als tatsächlich jetzt irgendwie mit Bankdrücken oder so. Aber es ist trotzdem genauso Sport wie jeder andere.
2: Würdest du denn auch sagen, E-Sports ist auf jeden Fall auch ein politisches Thema?
3: E-Sports ist in dem Sinne ein politisches Thema, weil Gaming ein internationales Kulturgut ist, ne? Es ist, das Spielen an sich hat schon immer bei Menschen stattgefunden und es war vorher analog und heute ist es digital und es ist einfach etwas ganz Wichtiges, weil es das Zusammenkommen fördert, die soziale Interaktion und deswegen ist es politisch, weil die Politik halt alles um uns herum ja, vorgibt. Die ist genauso in der Pflicht, das zu fordern oder zu fördern, damit das Kulturgut Gaming sich weiterentwickeln kann.
2: Philipp, man baut vielleicht nicht so Muskeln auf und man schwitzt nicht so sehr, haben wir hier gerade von Dave gehört. Gab es eine Situation, wo du richtig ins Schwitzen gekommen bist?
1: Also bei anspruchsvollen Spielen ist es dann schon durchaus möglich, dass mal ein paar Schweißperlen vielleicht die Stirn runterlaufen. Vor allem, wenn man sich sehr viel konzentrieren muss. Und jetzt bei einem Spiel wie Rocket League können auch sehr viele Sachen einfach zufällig passieren. Und man muss sich zu jeder Situation eigentlich neu mal vorbereiten und genau sich über diese Sachen Gedanken zu machen, ist dann eher das, was einem ins Schwitzen bringen könnte. Ja, Muskeln aufbauen ist natürlich dann klar, dann eher natürlich im Finger, würde man sagen, oder?
3: Genau.
2: Ja, seit wann spielst du?
1: Also E-Sports habe ich ja öfter schon jetzt quasi über die Jahre gespielt, in dem Verein jetzt hier seit einem Jahr. Ja, und das eigentlich dann auch regelmäßig. Davor dann halt noch in anderen Spielen tätig gewesen, aber jetzt auch nicht in der Intensität, wie ich es jetzt hier in dem Verein habe.
2: Kannst du eine Jahreszahl oder ein Alter sagen? Wie lange würdest du sagen?
1: Also mit E-Sports in Kontakt gekommen bin ich dann erst so im Alter von 17. Das ist jetzt 4 Jahre her, 4, 5 Jahre ungefähr. Ist auch nicht so weit entfernt davon, wo ich angefangen habe, auch meine ersten Videospiele auf meinem eigenen Computer zu spielen. Das war dann mit 12. Ja.
2: Würdet ihr sagen, das ist so das klassische Alter oder würdet ihr sagen, 12 ist fast schon ein
3: Das ist schon
2: bisschen
3: fast zu
2: zu
3: alt.
2: alt? Ja.
3: Als wenn man mal guckt, ich muss das durch meinen Sohnemann, habe ich ja gesehen, wenn Sein Onkel, der spielt Fortnite. Und es ist Wahnsinn, es wird zwar immer belächelt, so als Kiddie-Game oder sowas, aber es ist Wahnsinn, was die für ein mechanisches Verständnis haben müssen, wenn die dort in diesem Spiel diese Gebäude bauen. Ne? Also man hat in Fortnite das, quasi, ja, es ist ein Shooter, ne? Also man schießt natürlich auch, aber die müssen in dem Spiel sozusagen, um sich vom Gegner zu verstecken, eigene Buildings machen. Und da gibt es ganz verschiedene Mechaniken. Und er ist erst 13 und er kann innerhalb von ein paar Minuten so ein komplettes Haus dorthin stellen. Das ist unfassbar, das muss man sehen, wie die haben dann die Tastatur so schräg und dann geht die Maus, dann geht ganz schnell die Finger. Ich kann es selber auch nicht. Ne? Also es ist verrückt. Und ich meine, um das erstmal zu lernen, um dahin zu kommen, da braucht man schon 1, 2 Jahre, um auf diesem Niveau mithalten zu können. Und er ist jetzt erst 13 und da gibt es mitunter auch, wir haben es schon auf Events gesehen, 9-, 10-jährige Kinder, die das zum Teil auch schon können. Klar, das Spiel ist eigentlich erst ab 12, aber das ist immer in Verantwortung der Eltern, sage ich mal, wann sie den Kindern den Zugang dann gewähren. Und es ist trotzdem krass, wie schnell die Kinder diese mechanischen Leistungen dann vollbringen können und tatsächlich auf so einem hohen Niveau mithalten können. Also ab 13 kann man dann ja in Fortnite sogar schon Pay-Turniere mitspielen, also wo es dann auch um Geld geht. Direkt in-game ist das möglich und da gewinnen regelmäßig die jungen Kids sozusagen dann auch die Turniere, weil die einfach so grandios in ihrer Leistung sind.
2: Ich glaube, wir könnten wahrscheinlich stundenlang, gerade ihr könntet wahrscheinlich wirklich stundenlang über das Thema reden. Das ist ja super vielfältig, ganz viele Informationen da, die mit einfließen. Vielleicht für die Zuschauer, die es jetzt gesehen haben, die es interessiert, die aus Dresden kommen oder der Umgebung, wie kann man euch erreichen? Wie findet man euch?
0: Wir haben eine Website, 44-multigaming.de. Wir organisieren uns über Discord und WhatsApp. Da gibt es eine Community, sowohl also auf beiden Plattformen. Und ja, vielerlei Möglichkeiten. Ihr könnt uns einfach auf Social Media schreiben. Da erreicht ihr dann meistens mich. Und traut euch einfach, schreibt uns. Also vor allen Dingen auch die Mädels. Liebe Mädels, wo ist die Kamera? Es ist leider aktuell immer noch so, dass wir im Verein vom Verhältnis her immer noch eine sehr männliche Gruppe sind und eine männliche Mitgliedschaft haben, so wollte ich sagen. Ja, aber wir schaffen auch Räume, in denen sich nur Mädels wohlfühlen können. Wir haben zum Beispiel auch eine eigene WhatsApp-Gruppe, die in der nur Mädels drin sind, wo wir selber auch gar keinen Zugriff mehr drauf haben. Auch auf Discord gibt es Gruppen, wo nur Mädels aktiv sind, einfach damit wir da Safe Spaces schaffen, wo sich die Mädels dann auch wohlfühlen können, ohne dass da irgendwelche Kerle da mal zwischenschießen. Genau, also traut euch, kommt vorbei,
2: Finde ich
0: schreibt uns
2: sehr
0: an.
2: gut, dass ihr das schafft.
3: Ja, es ist tatsächlich erstaunlich, weil wenn man mal den Statistiken vom Gamerverband, das ist ja der große Spieleverband in Deutschland, sich das anschaut, dann ist das Verhältnis bei Gamern ja so 48 weiblich und 52 männlich, das heißt fast Hälfte, Hälfte. Aber wahrscheinlich wo die dann aufeinandertreffen, das ist wahrscheinlich der große Unterschied. Ja, Frauen zieht es wahrscheinlich dann eher so zu den kreativen Spielen wie Sims zum Beispiel, die man vielleicht auch
2: Ich auch
3: alleine spielen
2: gespielt.
3: kann, zum Teil. Ne? Und die Männer sind dann vielleicht viel in Ego-Shootern auch unterwegs, sind nie komplett, aber halt auch zu großen Teilen. Und wir versuchen das halt auch durch eben solche Gruppen, wo jetzt mittlerweile auch 30 Mädels schon aktiv drin sind und miteinander sich austauschen, das halt zu fördern, dass da auch mehr, sag ich mal, die Verbindung entsteht, ne? Und dass da halt auch kein Sexismus stattfindet oder sowas dergleichen oder keine Diskriminierung,
2: Ja.
3: was ja wirklich sehr oft im Gaming leider auch noch vorkommt.
2: Oh,
3: Und
2: okay.
3: da sind halt die Vereine auch in der Pflicht, dem entgegenzuwirken.
2: Ja, sehr gut. Schön, dass ihr da ein Auge mit drauf habt, auf jeden Fall. Und ich finde das sehr bewundernswert, dass ihr da diesen Safe Space auf jeden Fall schafft für Mädels. Ich finde, das ist super wichtig und ja, vielleicht eben auch für alle Mädchen, wo das das Hobby ist, die auch die Chance haben, dem nachzugehen, weil sie eben vielleicht nicht diese Angst haben müssen, sie werden diskriminiert, weil es eben diesen eigenen Raum gibt. Gibt es irgendwelche Ansprüche, die jemand mitbringen muss, wenn er bei euch teilnehmen will?
3: Gar keine.
2: Gar
3: Wir
2: nicht.
3: sind offen für alle, für
2: Sehr
3: jeden,
2: schön.
3: egal welche Leistung, welche Hautfarbe, welche Religion, welchen Alters. Es ist wirklich, wir sind für jeden zugänglich und jeder findet seinen Platz bei uns.
2: Sehr schön. Ja gut, jetzt will ich euch in Action sehen. Hinter uns ist ja schon das Setup aufgebaut.
3: Ja.
2: Also, let's go. Jetzt wird gespielt.
3: Machen wir.
2: Philipp, wir sitzen jetzt hier an deinem Setup. Ihr zockt jetzt gleich. Was spielt ihr?
1: Also wir simulieren jetzt gerade gleich ein klassisches 3 gegen 3, so wie es in Rocket League eben üblich ist. Und genau, dabei zeigen wir dann, was es für einen Unterschied macht, wenn man mit Freunden gemeinsam spielt.
2: Gibt es irgendwas, worauf du Wert legst, oder gibt es irgendwelche geheimen Tricks, die du anwenden wirst?
1: Also geheime Tricks gibt es überall, na klar, und die versuchen wir auch dann, da versuche ich dann auch anzuwenden, um entsprechenden Unterschied zu machen für das Spiel. Aber das Wichtigste und das Hauptaugenmerk liegt ja dann dabei, dass wir gemeinsam dann quasi an dem Ziel mitwirken, indem wir uns zum Beispiel eben Kombinationen ausdenken, wo jeder dann dran beteiligt ist.
2: Noch ganz kurz vielleicht für die Leute, die es nicht kennen, was genau ist Rocket League? Was ist das Ziel?
1: Also Rocket League ist ein Autofußballspiel, kann man eigentlich so sagen. Das ist dann nicht so wie das, wie man sich das vorstellt, dass jetzt ein PKW gegen einen Ball fährt, sondern eher so, dass es quasi eine Arena ist und der Name Rocket kommt dann quasi von dem, kommt quasi von dem, wo das beim Auto selber eine Rakete verbaut ist, damit die auch durch die Luft fliegen können oder schneller fahren können und eben einen entsprechenden Vorteil daraus gewinnen kann.
2: Okay, ich bin gespannt. Wir sehen es ja jetzt auch gleich. Ich würde sagen, los geht's und viel Erfolg euch
1: Ich freue
2: dreien.
1: mich. Ich hab Bock.
2: Ich auch.
4: Und damit geht's auch los. Wir haben 404 MG001. Wir haben alle Spielernamen ein bisschen zensiert, ein bisschen runtergefroren. Und wir sehen direkt ein Kickoff-Goal. Das heißt, die beiden Spieler gleichzeitig auf den Ball gefahren und haben ihn zur selben Zeit getroffen, was dem Ball eine unfassbare Geschwindigkeit gibt. Die Physik-Engine in Rocket League sorgt dafür, dass der unfassbar schnell ist. 143 km/h. Was ein Speed. Und das nur eine Sekunde im Game. Ja, wir gehen direkt zum zweiten Kickoff über. Blau hier das 404-Team, während Orange die Gegner sind. Ja, es geht eher darum, wer die meisten Tore schießt, gewinnt dieses Game. Und es ist ein Best of One, das heißt, wer das erste Game gewinnt, gewinnt die ganze Series. Wir sehen hier schon den ersten guten Touch von 404 seitens des orangenen Teams. Pincht nochmal gegen die Backwall. Allerdings fliegt der Ball jetzt nicht sonderlich weit. Klauen ihm hier dem orangenen Spieler nochmal weg. Manoi mit dem Mitpass, aber leider niemand da, der ihn nutzen kann. Gehen einfach nochmal rein. Diesmal wird der Ball abgenommen. Gefaked nochmal schon rein mit einem an die Latte, aber wir können recovern. Das ist das 1:1 mal neu mit dem ersten Tor für 404. Und ziemlich genau so läuft ein Rocket League Cast ab. Es geht ziemlich Schlag auf Schlag, alles immer wieder, immer wieder. Und wir hoffen mal, dass 404 sich hier ordentlich einen ranhält und weiterhin Tore schießt. Schöner Kick auf hier gegen 404. Kann man den saven? Man kriegt ihn nicht ganz. Er bounce raus und Chipper mit dem Chip in. Sehr, sehr schön gemacht. Springt hier nochmal rein, um den Ball rein zu touchen, weil er nochmal auf der Goal-Linie, also auf der Zielgeraden, nochmal aufgehalten wurde seitens des Pfostens. Kann man nochmal reinspringen und den ganzen, ja, beenden die ganze Chose. Jetzt gehen wir für den dritten Kickoff des Games. Immer noch 4 Minuten zu spielen. Denn es ist immer so, wenn ein Tor fällt, wird das Ganze pausiert. Man sieht jetzt natürlich auch, dass wir natürlich Leute auf einem ähnlichen Skill-Level gewählt haben. Man neu jetzt hier nochmal mit einer schönen Challenge. Der geht allerdings an den Pfosten. Kein Wave Dash bekommen, kann dem Ganzen nicht folgen. Man guckt jetzt, was kann man machen. 50 wird geforst. Und gegen den Pfosten rausgespielt. Aber man neu ist wieder da mit dem zweiten Tor für 404. Dieser Junge ist gerade on fire. Der Junge spielt einfach wie ein Monster. Mit dem Sideflip nochmal schön rein. Hat sich seitlich gedreht, nach vorne geflippt. Ne? Damit das Ganze einmal mit viel Karacho ins Tor geht. Kickoff Nummer 5. Und los. Wir sehen jetzt hier natürlich, dass viel in der orangen Hälfte gespielt wird. Das ist natürlich gut für viel schöner Touch. Jetzt hier nochmal von Manoi. Oh, hat man den gefaked. Jetzt hat Chipper hier den Ball. Man kann hier nochmal ablegen. 003 ist da. Man guckt lieber, was da passiert. Man geht an das Ceiling, aber man kommt damit leider nicht weit. Schöner Touch hier von MG903. Er ist drin. Die Gegner kommen nicht rum, um den zu saven. Es steht 3:2 für 404 Multigaming. Und da wollen wir anknüpfen. Da geht's jetzt bitte weiter. Zieht weiter durch. Junker kommt da nicht ganz ran. Der ist leider einfach drin. Ja, wir sind beim 6. Kickoff dieses Showmatches und wir gehen rein. Der erste Spieltag geht langsam in die entscheidende Phase. Man hat nur noch die Hälfte der Zeit ungefähr zu spielen. Neu mit dem Save, hat sich an die Wand nochmal recovered. Kann nochmal mit dem Flip möglichst schnell in den Ball herkommen. Kann man den jetzt irgendwie Richtung Tor bringen? Ganz, ganz leichter Touch reicht aus. Leider treffen die Teammates nicht. Das ist sehr, sehr knapp. Der Ball wird rausgeboomt seitens des orangen Teams. Ist jetzt wieder in der Hälfte von uns. Wir müssen gucken, dass wir da irgendwie wieder einen Footing kriegen. Man neu mit einem unfassbar schönen Touch. Kann nochmal einen Hookshot setzen. Nein, der ist nicht drin. Man versucht hier einen Read zu setzen, dass man irgendwie den hochbouncenden Ball bekommen kann. Aber das reicht leider nicht. MG003 mit dem Touch. Und man neu hat ihn sich nochmal. Jetzt bumpen sich die Gegner gegenseitig. Und das ist das Tor für 404. 4-2. Wunderschön gesetzt. Guter Longshot, lang gespielt. Bounced auf und fertig. Ja, wir befinden uns hier gerade in der Spectator-Position. Das heißt, ich selber spiele nicht. Ich gucke mir das Ganze genauso wie ihr einfach nur an und erkläre quasi, was passiert. Im nächsten Kickoff geht es einfach nur darum, den Ball möglichst schnell in die gegnerische Hälfte zu bringen, damit man versucht hat, Tore zu schießen. Und MG003 mit dem Pass zu Emanuel und der mit einem unfassbar schönen Flug setzt den Schuss zum 5-2. Unfassbar gut gespielt. Guckt euch das an mit der Drehung Kopf über in die weite Ecke, dass da auf keinen Fall irgendjemand rankommt. Sehr, sehr clean gespielt. Ja, es sieht gut aus für 4-0-4. Hoffen wir, dass es so bleibt. Wenn es so bleibt, können wir gut hoffen, dass 4-0-4 diesen Spieltag für sie entscheidet. Schöner Jam, Van Neu wieder Kontrolle in der Luft, kann aber den nächsten Touch nicht setzen. Gute Sache, dass dass das orange Team auch kein wirkliches Footing finden kann. Jetzt hat 0-3 hier nochmal einen schönen Touch an der Wand vorbei. Schön an 2 vorbei. Jetzt kann 0-1 einen Schuss setzen. Ist der drin? Ist der drin? Der ist drin! 6-2 für 4-0-4. Sehr, sehr schön gemacht. Mit dem Touch unterm Ball so ein bisschen durch, dass er Höhe kriegt, was dafür sorgt, dass er ein bisschen schneller ist. Da hatte dieses orange Team nicht wirklich eine Chance, gut hinzukommen. Ja, wir gehen mittlerweile für den 7. Kickoff von 4-0-4 auf jeden Fall in Führung. Da wird jetzt nochmal schön getoucht. Und orange mit dem Pass in die Mitte. Ist jemand da? Nein, Chipper muss das alleine machen. Es reicht aber leider nicht. Die 0-0-3 mit dem Chipshot. Man neu ist da und der redirectet den rein. 7-2. Das sieht düster aus fürs orange Team. 4-0-4 zeigt, was sie können. Schöner Redirect in die untere rechte Ecke. Da wäre er sonst niemals reingegangen. Sehr, sehr clean gemacht. Und genau so läuft hoffentlich jedes Rocket League Matchup von 4-0-4 in der bald kommenden Saison hoffentlich. Weil irgendwann werden wir bestimmt auch mal ein Team stellen, das richtig competed, nicht nur in solchen Fantasy-Ligen. Und das ist von Chipper ein schöner Shot gesetzt. Vom Rücken seines Teammates einfach reingeflippt. Und sorgt dafür, dass Sundown wie eine Rampe benutzt wird. Und hat eine gewisse Geschwindigkeit, auf die man nicht so gut reagieren kann. Sehr schön gemacht von Chipper. Ja, und da ist der nächste Pitcher, ist aber nicht drin. Jetzt ist Manoy am Ball. Am ersten vorbei, über seinen eigenen Teammate. Die Wand geht hoch. Man springt ab, setzt ihn gegen den Gegner. Und damit ist es das nächste Tor. Wir haben noch 1:10 zu spielen. Das sieht ganz schön finster aus für das orange Team. Manoy spielt hier wirklich einen auf. Unfassbar gutes Spiel von dem hier. Einfach eine Qualität, die sich sehen lassen kann. Natürlich auch mit über 800 Punkten. Punkte werden natürlich belohnt. Man wird natürlich mit Punkten belohnt, wenn man Tore schießt, Pässe spielt oder Paraden abliefert. Jetzt wird hier nochmal gesetzt. Schön gegen die Wand gespielt. Manuel hat sich jetzt nochmal Boost geholt. Versucht jetzt hier einen Touch. Setzt über 2 Gegner drüber in die Mitte und 0-1 verfehlt leider den Ball. Es ist sehr, sehr schade. Aber so kann man gucken, dass man vielleicht einen Ceiling-Shot von Manuel kriegt. Aber der ist nicht drin. Clean geschossen, though. Ja, man nimmt den Ball jetzt hier zurück. Man nimmt hier nochmal ein bisschen die Qualität, Geschwindigkeit raus und sorgt für ein bisschen mehr Qualität. Jetzt droppt der Ball in Richtung Tor. Man kann den saven. Junker jetzt unterm Ball. Das ist den Jungs vom orangen Team wichtig, dass man hier nochmal ein bisschen Ballverteilung ersetzt. Wunderschöner Shot. Badau! Manoy mit dem nächsten Tuss. 10, über 1000 Punkte. 9 Tore zu 3. Von 4-0-4 gegen das orange Team. Wir zeigen auf jeden Fall, was wir können. 17 Sekunden, dieses Game ist over. Das ist vorbei. In 17 Sekunden 6 Tore zu schießen, ist grundsätzlich so gut wie unmöglich in so einem Szenario. Allerdings, schauen wir mal, was noch passiert. Schöner Shot jetzt hier in die weite Ecke. Manuel mit dem 10. Tor für 4-0-4. Er im Alleingang schießt 7 Tore. Unfassbare Leistung von diesem Spieler hier an dieser Stelle. Den kann man auf jeden Fall sehr, sehr, sehr hervorheben. Der spielt hier ein Game vor wie sonst kein anderer. Kickoff geht jetzt hier in Richtung des blauen Tors. Das heißt, man hat vielleicht die Möglichkeit, mit Orange schon mal was zu probieren. Der bounced gut von der Decke weg. Man kann ihn safe, geht er auf den Boden. Der geht auf den Boden und das ist das Game. Team 404 mit dem Sieg 10-3. Und was soll ich sagen? Unfassbar gut gespielt von den Jungs.
2: Ja, es war sehr cool, euch mal so ein bisschen in Action zu sehen, bei dem, was ihr so wahrscheinlich tagtäglich

0: Das sind immer tolle Abende, die viel Spaß machen.
1: Philipp, wie viele Stunden am Tag zockst du?
2: ja, durch. Also, es kommt natürlich darauf an, wie mein Stundenplan jetzt in dem Sinne ist. Aber ich plane dann schon so, ja, 4 bis 5 Spielstunden ein mit einem Tag. Man darf ja nicht einrosten, ne?
1: Das dann immer so eine Nachtsession oder ganz unterschiedlich?
2: Tendenziell ja.
1: Ja. Und David, wie waren bei dir die Anfänge beim Gaming? Womit ging's los? Wann ging's los?
3: Ja, ich bin da schon ein bisschen älter. Also bei mir ging es los mit tatsächlich Pokémon Gold auf dem Game Boy. Ja, den ersten Game Boy, den grauen noch. Das waren die ersten Gaming-Erfahrungen. Circa so 1996 rum. Das ist schon eine ganze Weile her. Aber seitdem dann immer weiter. Bin dann irgendwann auf die PlayStation 1 gekommen, die es dann damals gab. Mit Tekken, was man so kennt vielleicht. Und N64 mit Mario Kart tatsächlich damals schon ging es dann weiter und dann halt immer. Irgendwann kam dann PC dazu. Erst noch, ich glaube, das nannte man MS-DOS-Spiele so. Das war alles 2D am Anfang. Ganz viele schöne Dinge gehabt und dann halt ja, immer weiterentwickelt, bis dann die ersten 3D-Spiele rauskamen. Das war also Ende der 90er, Anfang 2000. Sehr interessant gewesen.
1: Ja, ganz andere Zeit, ne?
3: Ja, Wahnsinn. Also der Sprung, den generell die Technik und vor allen Dingen auch Gaming gemacht hat, ist Wahnsinn, wenn man sich das anguckt. Bald kommt GTA 6 raus. Das wird wahrscheinlich eine Spielerfahrung, die sehr nah an das reale Leben rankommt. Ne? Also zu dem, was man jetzt schon gesehen hat. Mit allen Facetten, die es natürlich da in den Spielen zu erkunden gibt, wird eine sehr spannende Erfahrung, ja.
1: Danke an eure Community auf jeden Fall für die Fragen. Und ihr habt noch was mitgebracht, nämlich ein Jersey. Und man kann es auch schon an Philipp sehen, wie toll das getragen aussieht. Das könnt ihr gewinnen. Und zwar, ich habe gehört, es kann noch personalisiert werden.
3: Genau, richtig.
1: Die Verlosung findet jetzt gerade auf Instagram statt, also schaut da einfach gerne mal vorbei. Alle Teilnahmebedingungen findet ihr auch dort. Und ja, das war's schon. Ich bedanke mich ganz doll, dass ihr heute hier wart. Ich fand es sehr interessant, mal die Einblicke zu bekommen in ein ganz neues Thema, in E-Sports, ins Gaming, auch in die ganze Vereinssache, also was da eigentlich wirklich auch dahinter steckt, wie wichtig das auch für euch ist und wie wichtig das auch für eure Mitglieder ist und auch Eltern, ne?
3: Ja.
1: Dass ihr ein Verein seid und dass sich da Leute drum kümmern und sich drum bemühen. Danke fürs Zuschauen. Vergesst nicht, den Kanal zu abonnieren, uns auf Instagram und Facebook zu folgen, das Video natürlich zu liken und kommentiert auch gerne mal, was euer Lieblingsspiel ist. Und ich sag tschüss, bis zum nächsten Mal.
3: Tschüss.
2: Tschüss. Ciao.

0: Gut gelandet sind wir hier in Hannover auf der Hannover-Messe, liebe Zuschauer. Und ich begrüße Sie natürlich ganz herzlich zu Deutschland Lokal. Deutschland Lokal ist hier auf der Hannover-Messe, weil es so sehr interessant ist. Wir nehmen euch und Sie natürlich gerne mit. Freuen sich drauf, ganz, ganz interessante Beiträge warten. Hier tobt die Innovation.
1: Hier tobt die Innovation, vor allem die Innovation für die Industrie. Und das große Thema ist die industrielle KI. Das heißt, wie kriegt man die KI vom Bildschirm raus auf die Maschine? Und das sieht man am ehesten heutzutage an dem humanoiden Roboter. Hier gibt es zig humanoide Roboter, die man bestaunen kann, die halt sich von alleine bewegen, Aufgaben lösen. Und das ist schon ziemlich erstaunlich.
0: Innovation ist ja das, was auf dieser Messe wirklich gut gespielt wird. Innovation wird an Ihrem Stand auch ganz besonders gespielt. Wollen Sie uns mal zeigen was und erklären, was Sie mitgebracht haben?
2: Sehr gerne. Ja, Sie sagen es, Innovation wird groß gespielt. Wir haben dieses Jahr 227 Innovationen mitgebracht. Die zeige ich Ihnen natürlich nicht alle, aber ich zeige Ihnen gerne ein, zwei Highlights, wenn Sie möchten. Wir steigen genau da ein, wo wir sagen, der Kunde erklärt uns erstmal, welchen Prozess er automatisieren möchte. Wir schauen uns das an und wir bilden dann im Prinzip die Service-Plattform dafür, um aus unterschiedlichen Komponenten, die auch von anderen Unternehmen sind, wir haben über 200 Hersteller auf unserer Plattform, diese Komponenten zusammenzuführen zu einer Lösung.

0: Lösung, die schnell im Kundenunternehmen einsetzbar und integrierbar ist. Unsere Komponenten, Motion Plastics Komponenten, werden auch in humanoiden Robotern verbaut. Das soll dieses Modell zeigen. Sie sehen die orangenen Teile überall da, wo Bewegung ist, wo Gelenke sind. Da werden unsere Kunststoffteile verbaut. Die brauchen keine Schmierung, keine Wartung, die halten lange. Also das ist eigentlich das optimale Einsatzgebiet für Motion Plastics.
1: Also das ist Spezi, das habe ich schon mal erkannt. Und mit Spezi kann man eigentlich interagieren.
2: Richtig, das ist ein humanoider Roboter, der mit künstlicher Intelligenz läuft. Und mit dem kann man sowohl sprechen, als auch eben, wie man eine Texteingabe ihm geben.
1: Dann soll er mir den gelben heraussuchen.
2: Den gelben. Und so geben wir es jetzt auch ein, dass Sie auch sehen, wir machen das.
1: Ja.
2: Macht sich bereit.
1: Das ist ja wirklich irre. Wenn man früher an Fortbewegung gedacht hat und explosiv mit voller Geschwindigkeit gefahren ist, dann war es die Holzeisenbahn. Heute gibt es Hyperloop. Das ist doch Wahnsinn.
3: Das ist ein gewisser Unterschied, das ist richtig. Und ein gewisser Wahnsinn scheint es auch, wenn man sich vorstellt, dass man als Ziel hat, ungefähr mit 900, 1000 Stundenkilometern durch die Gegend reisen zu können. Für Personenverkehr, für Güterverkehr. Und was wir hier sehen, deswegen sind Sie auch hier, ist Hyperloop. Das ist eine Geschichte, die sozusagen neben der Fortbewegung auf dem Wasser, durch die Luft, das Fliegen, zu Lande mit dem Auto oder mit der Eisenbahn eine weitere Verkehrsmöglichkeit aufmachen möchte. Und zwar Reisen mit Schallgeschwindigkeit in Form einer Magnetschwebebahn. Magnetschwebebahn haben wir schon mal gehört in Deutschland, das war der Transrapid.
1: Ja, wir erinnern uns, hat viel Ärger und Widerstand. Man versteht es nicht, woanders fährt er.
3: Genau, und seitdem ist aber auch ein bisschen einfach die Technologie liegen geblieben. Und seitdem ist viel Zeit vergangen und die Technologie ist weiterentwickelt worden. Was dabei ziemlich sicher oder wichtig ist, ist das Wort Sicherheit. Wir haben jetzt die Möglichkeit, mit Magnetschwebetechnik sicherer umzugehen und sie weiterzuentwickeln. Wir haben die Möglichkeit, Hyperloop in seiner Funktionsweise zu testen. Wir haben noch keine Möglichkeit, das wirklich unter Reisebedingungen zu testen. Aber wir haben Strecken, beispielsweise in Holland gibt es eine Strecke, die ist 800 Meter lang. Und auf diesen Strecken testen wir auch diese Fahrzeuge. Wir testen, funktioniert das? Wie ist es mit der Beschleunigung, mit den Energieverbräuchen, mit Luftwiderständen und so weiter, um das System weiter optimieren zu können? Was wichtig zu wissen ist, wir sind hier jetzt bei Hyperloop auf einer studentischen Ebene. Das heißt, es ist eine Studentengruppe von uns, die sich gesagt haben, Leute, wir können reisen, wir können schweben, wir haben studiert irgendwas mit Magneten und Elektrifizierung. Lass uns doch mal gucken, ob wir diese Schwebetechnik nochmal aktivieren können. Und es gibt europaweit, weltweit gibt es ja Wettbewerbe, wo man gucken kann, wie weit sind wir, was funktioniert eigentlich schon. Und dann treten studentische Gruppen gegeneinander an und schauen, wie schnell wird das Teil, wie sicher fährt es beispielsweise. Und unsere Jungs haben das vergangenes Jahr schon auf den zweiten Platz geschafft und sind auf diesem Weg, auf dem besten Weg, dieses Jahr auf den ersten Platz zu kommen.
4: Die Hannover Messe ist ein ganz wichtiges Ereignis, denn hier zeigt die deutsche Industrie, wo es technologisch in den nächsten Jahren hingeht. Und für uns als VDI, für die Ingenieurinnen und Ingenieure, ist es ein Platz der Begegnung. Denn ohne Ingenieurs-Know-how werden wir nicht wettbewerbsfähig bleiben.
5: Wir stellen Saugnäpfe made in Germany her, die wirklich langfristig halten. Und wo ich selbst sage, wenn ich ihn anbringe, hält der mindestens 3 Jahre.
1: Aber nicht nur das, also nicht nur fürs Handtuch, nicht nur für die Badestube.
5: Ja. Wir sind der Hersteller der Saugnäpfe. Was unsere Kunden damit machen, wissen wir oftmals nicht mal, aber es sind viele Branchen.
1: Ja, Herr Grill, wenn man von Innovation spricht, und das macht man hier auf der Messe gewaltig, dann sind wir hier an der richtigen Stelle.
6: Ja, auf jeden Fall. Weil dieses Teil, was wir hier auf der Hannover Messe in Halle 13 zeigen, gibt es auf der Welt nirgendwo.
1: Nun ist das ja, meine Respektlosigkeit bitte ich zu entschuldigen, eigentlich nur ein Fahrstuhlmotor.
6: Ja, so, das trifft genau. Es ist ein Motor von Aufzug. Und der Vorteil ist, er sieht genauso aus wie jeder andere auf dieser Welt. Aber was innen drin passiert, das ist völlig neuartig. Das hat noch kein Motorenbauer hingekriegt auf dieser Welt, was wir hier gemacht haben.
1: Also was passiert?
6: Normalerweise sind Magnete aus seltenen Erden drin. Ferritmagnete. Warum macht man das nicht überall? Ferritmagnete haben weniger Leistung, bringen die. Ich muss eigentlich das 15-, 16-fache an Magnetmaterial reinbringen, um die gleiche Leistung zu haben wie seltene Erden. Klingt einfach, aber damit wäre ja der Motor 15 mal so groß wie der mit seltenen Erden. Ich habe aber im Aufzugsschacht keinen Platz. Der ist hinten am Schacht, hinter der Fahrkanzel ist der drin. Das heißt, kein Architekt wird wegen unserem Motor irgendwo ein Loch in die Wand brechen, um einen Motor reinzumachen. Und zwar, wenn man das hier anschaut, das sind seltene Erdenmagneten, die sind entmagnetisiert, weil sonst würden wir die Finger klemmen. Und normalerweise sind die, innen ist so ein drehbares Teil, sind die so aufgeklebt, innen auf der Trommel. Faktor 15, Faktor 16 Material kriege ich rein, wenn ich die nicht aufklebe, sondern wie einen Stern anordne. Und so haben wir es geschafft, mehr Material reinzumachen, weil wir die einfach anders angeordnet haben. Das ist wie das Ei des Kolumbus. Es ist noch ein bisschen Elektronik dahinter, die das alles möglich macht. Aber so haben wir wahnsinnig mehr Material Ferrit drin als mit seltenen Erden. Und damit bekommen wir die gleiche Leistung hin.
7: Also ich glaube, das ist auch das, was von dieser Hannover Messe ausgeht. Ein Zeichen der Zuversicht. Man sieht, dass man diese Kompetenzen hat, sowohl im digitalen Bereich, aber aufgrund der Stärke Maschinenbau und Elektrotechnik, dort auch zu verstehen, was bedeutet das eigentlich, was mir dort ausgespuckt wird von der KI und wie kann ich das interpretieren und wirklich daraus Nutzen stiften. Und das ist das große Thema hier auf der Messe.
1: Vom Denken ins Machen ist doch ein sehr schönes Motto. Die Kollegen vom Sachsenfernsehen haben sich einmal angeschaut, was auf dem Radweg von Dresden nach Berlin passiert.
8: Egal ob entspannte Mehrtagestour oder ambitionierte Rennradausfahrt. Wer mit dem Fahrrad von Dresden nach Berlin fährt, kann das ab heute auch ohne Karte. Rund 20 Schilder in und um Dresden weisen jetzt den Weg von der Frauenkirche Richtung Brandenburger Tor. Die Tourismusministerin Barbara Klepsch erklärt die Bedeutung gut ausgeschilderter Strecken in Sachsen.
9: Wenn wir heute dieses Schild hier angebracht haben, dann kann man von Dresden bis Berlin mit durchweg auf Radwegen in Berlin erreichen mit dem Rad. Es ist eine Strecke von 251 Kilometern und damit ein touristisches Aushängeschild im Radtourismus.
8: Wie die Radstrecke Berlin-Dresden vom Strukturwandel in der Lausitz profitiert, das weiß Geschäftsführer des ADFCs Konrad Krause.
10: Die Finanzierung dieser Routenwegweiser hat der Landkreis Oberspreewald-Lausitz übernommen, die ein Projekt hatten, wiederum vom Bund gefördert, aus Mitteln zum Kohleausstieg. Also wir profitieren mit dem Radweg Berlin-Dresden sozusagen vom Kohleausstieg. Weil natürlich das Ziel auch ist, dass man den Tourismus belebt, dort wo vorher mit dem Abbau von Kohlegeld verdient wurde.
8: Der ADFC hat die Strecke von insgesamt 251 Kilometern Länge aufgrund ihrer guten Befahrbarkeit, vielen Übernachtungsmöglichkeiten und bereits vorhandenen Radrouten gewählt. Dadurch ist die Strecke für fast alle Fahrerinnen und Fahrer geeignet.
10: Man kann, wenn man das möchte, den Radweg natürlich mit einem Rennrad in einem Tag durchschroten. Das geht, das haben Leute auch schon gemacht. Man kann den auch mit der Familie fahren. Ich bin das mit meinen Kindern gefahren vor vielen Jahren. Da war das Kleine noch 6 Jahre alt. In 3 Etappen, das geht durchaus auch, wenn man die Ambition hat, das zu machen. Und gerade für diese Leute, die kürzere Etappen fahren wollen, ist es sozusagen ganz wichtig, schnell quasi direkt nördlich in Dresden rauszukommen. Denn es gibt im nördlichen Bereich von Sachsen relativ wenig Kneipen und Unterkunftsmöglichkeiten und Wasserversorgung und all diese Dinge, die man auf so einer Tour natürlich braucht.
8: Für alle, die sich mit dem Weg zum Brandenburger Tor Zeit lassen wollen, gibt es eine Auswahl an fahrradfreundlichen Unterkünften entlang der Strecke.
10: Es gibt Bed & Bike Unterkünfte an der Strecke. Bed & Bike ist ein Label des ADFC, was sicherstellt, dass ich bestimmte Qualitäten habe. Also zum Beispiel, ich kann mein Fahrrad ordentlich abstellen, diebstahlsicher abstellen. Ich habe insbesondere auch die Möglichkeit, nur eine Nacht zu bleiben, was gerade bei solchen Streckenradwegen, wenn ich also immer wieder Etappen fahre, ja total wichtig ist. Und nicht jedes Hotel und nicht jede Pension nimmt Leute nur eine Nacht auf. Bei Bed & Bike ist das sichergestellt. Und das ist natürlich wirklich etwas sehr Wichtiges, was wir an der Route auch relativ flächendeckend haben.
8: Abgesehen vom Radweg zwischen Dresden und Berlin ist der zukünftige Ausbau der sächsischen Radinfrastruktur essentiell.
9: Also für uns ist das Ziel, weiter auch den Freistaat Sachsen radtouristisch zu erschließen. Wir sind hier auf einem Weg. Das heißt zum einen, die Radwege, die es bereits gibt, sichtbar zu machen. Aber oftmals fehlt auch der ein oder andere Lückenschluss, der gar nicht so umfangreich ist. Also auch dort wollen wir weiter dranbleiben, nicht nachlassen.
8: Die neue Beschilderung umfasst bisher erst den ersten Abschnitt in Dresden. Zeitnah sollen jetzt auch die Schilder von Meißen nach Berlin folgen. Damit wird der Radweg Stück für Stück sichtbarer und komfortabler. Für Ausflügler, Tourenradler und Sportliche entsteht damit eine direkte Verbindung zwischen zwei Städten, die man nicht nur erfahren, sondern auch unterwegs entdecken kann.
1: Ja, natürlich treffen wir hier auf der Hannover Messe auch Sachsen-Anhalt. Das wird sicherlich die Kollegen von MDF1 freuen und die Zuschauer auch. Aber größer könnte der Gegensatz gar nicht sein. Wir gehen ins Landesmuseum und dort hat man sich mit der Schamanin von Bad Dürrenberg beschäftigt. Ein ganz interessanter Beitrag voller Gegensätze zu dem, was wir hier sehen.
11: Die Archäologen von Sachsen-Anhalt haben derzeit einige interessante Projekte vorzustellen, die für internationales Aufsehen sorgten. Vor einer Woche präsentierten wir hier noch die ersten Ergebnisse der Untersuchungen zum Inhalt der Grablege von Otto dem Ersten. Doch diesmal soll es wieder um eine Ausgrabung gehen, die in gewisser Weise schon seit 1934 andauert. Damals wurde bei Ausschachtungsarbeiten im Kurpark von Bad Dürrenberg ein Grab gefunden, das man damals nur mit einer Notbergung sicherte. Zumindest war ermittelt worden, dass die Grablegung etwa 9000 Jahre alt war. Und 2019, im Rahmen von Arbeiten zur Vorbereitung der Landesgartenschau im Kurpark, suchte man noch einmal nach der Stelle, fand sie tatsächlich wieder und konnte zahlreiche weitere Artefakte sichern, mit denen man viel mehr über die Frau, die dort beerdigt wurde, herausfinden konnte. An der Grabungsstelle erinnert heute eine Installation an die Schamanin von Bad Dürrenberg. Die gefundenen Knochen selbst kann man derzeit in einer Sonderausstellung im Landesmuseum für Vorgeschichte in Halle besichtigen. Aufgebahrt mit all den Beigaben, die man im Umfeld der Grablege sichern konnte, inklusive der Knochen von zwei Kleinkindern, die ebenfalls dort beerdigt waren.
12: Ja, bei den Kleinkindern kann man auf alle Fälle sagen, dass sie nicht gleichzeitig mit ihr reinkamen, alle, weil es sind zwei Zwillinge dabei und die sind verschieden alt. Das heißt, es muss ein mehrstufiges Verfahren geben. Entweder ein Zwilling kam mit ihr rein als Mumie und die anderen wirbeln später. Oder aber der kleine Zwilling, der als 8 Monate alt ist, war als Mumie länger bewahrt und zusammen mit den Wirbeln seines Zwillingsbruders beigegeben. Vielleicht kommt der nächste Bruder, von dem wir auch noch einen Wirbel haben, später. Wichtig ist, dass es sich wahrscheinlich um großen Neffen oder Ähnliches handelt, das heißt relativ entfernt Verwandte. Aber das ist nicht ungewöhnlich bei diesen Jägern und Sammlern, weil man sozusagen das Netzwerk der Familie weit ausspannt und es wichtig ist, dass diese entfernten Verwandten mit einem gut können, damit man, wenn mal die Jagdtiere ausbleiben, dorthin kann zum Jagen oder zum Fischen, dass man sich gegenseitig beim Überleben hilft. Und das zeigt aber auch, in was für seltsamen und sonderbaren Welten aus unserer Sicht die Schamanin lebt, weil das eine Kind wird ganz toll präpariert und erhalten und ehrfurchtsvoll beigesetzt mit einer tollen Kette aus Schnecken, die sogar von Hunderten von Kilometern weit herkommen, und die anderen werden nur sozusagen aus Knochen möglicherweise am Schamanengewand befestigt. Also es ist eine fremde und seltsame Welt, die wir aber dadurch verstehen, dass wir den Schamanismus ja historisch-ethnografisch überliefert haben, und deshalb zeigen wir diese Überlieferung, um den Schamanismus besser zu verstehen und um einzutauchen in eine religiöse Vorstellung, die wesentlich älter ist und länger dauert als unsere modernen religiösen Vorstellungen, die es immerhin auch Christentum und Islam ein paar tausend Jahre gibt.
11: Und damit wären wir beim zentralen Anliegen dieser Ausstellung, in der es um den Schamanismus geht. Eine frühe Religion, für deren Ausübung wohl einst die Schamanin eine wichtige Rolle spielte.
12: Ja, Schamanismus ist ein weiter Begriff, da gibt es die verschiedensten Definitionen. Die Definition, die wir bevorzugen, ist, dass Schamanismus eine Technik ist, mit der man mit anderen Welten in Kontakt tritt. Und Schamane oder eine Schamanin ist jemand, der gewisse Kriterien erfüllt. In der Regel ist es ein historisches Phänomen, das die letzten 300 Jahre im zirkumarktischen Raum stattgefunden hat. Und Schamanen treten mit der Geisterwelt, mit der Unterwelt und der Oberwelt in Kontakt und regeln für ihre Gemeinschaften sozusagen die verschiedensten Dinge. Sie garantieren einen Jagderfolg, sie heilen Kranke. Sie sind spirituelle Spezialisten, die in der Geisterwelt bestehen können und die in die Unter- und in die Oberwelt reisen können.
11: Wie so etwas ausgesehen haben könnte und einzuordnen wäre, diesen Versuch unternehmen die Wissenschaftler und Ausstellungsgestalter des Landesmuseums und sie bekamen dazu die Unterstützung von Kollegen aus aller Welt, die für diese Exposition ihre originalen Artefakte zur Verfügung stellten.
12: Die meisten der Leihgaben sind aus schamanistischen Komplexen. Einmal erklären wir ethnografisch, was Schamanismus ist, mit Objekten der letzten paar hundert Jahre aus Sibirien und Finnland und ähnlichen Ländern, die zirkumpolar sind, die mit

0: Schamanismus zusammenhängen. Dann erklären wir, wie Götterglaube überhaupt entsteht. Da haben wir fantastische Leihgaben, zum Beispiel aus dem Vorderasiatischen Museum in Berlin. Dann haben wir natürlich Dinge aus dem Mesolithikum, aus der Zeit der Schamanin. Und da haben wir einige der tollsten Leihgaben überhaupt. Wir haben diesen fantastischen Fundplatz Motala aus Schweden. Wir haben Lepenski Wir. Das sind Dinge, die werden nie ausgestellt, die werden nie ausgeliehen. Die sind zum ersten Mal in Deutschland. Und die sind auch vom Kunstwert in der Abstraktion dieser Tiere unglaublich und ganz beeindruckend. Und ich glaube, wenn man diese Dinge im Original sehen möchte, dann sieht man die nur einmal im Leben und dazu muss man nach Halle kommen.
1: Die Ausstellung dient jedoch auch dazu, neueste Forschungsergebnisse rund um diese Grabungsstelle und die geborgenen Funde zu präsentieren. So gelang es beispielsweise, DNA zu isolieren und über deren Analyse kennt man nun den Phänotyp der Schamanin, die damals so ausgesehen haben muss. Dunkle Haut, schwarze Haare und grüne, blaue oder graue Augenfarbe. Und auch die Untersuchung der Knochen stützte diese These, dass diese Frau vor 9000 Jahren einmal eine ganz besondere Funktion innehatte.
0: Wir haben verschiedene Elemente des Schamanismus im Gewand, also ein Schamanengewand, und haben dort zum Beispiel kleine Tiere als Beigaben für Hilfsgeister und Pass pro Toto, also anteilig. Aber vor allem natürlich ist es in Bad Dürnberg das Besondere, dass die Schamanin einen sehr seltenen genetischen Defekt hat, der drei Knochen verändert an der Halswirbelsäule, und zwar direkt am Atlas und am Hinterhauptloch. Und zwar dahingehend, dass wenn sie den Kopf nach hinten legt, eine der Hauptschlagadern abgetrennt wird und sie einen Nystagmus bekommt, das heißt rollende Augen und Visionen. Und diese rollenden Augen zeigen natürlich, dass sie in Kontakt für jeden, in der Kontakt mit einer anderen Welt ist. Es gibt ja Credibility, Glaubwürdigkeit, und dass es da eine Initiation gibt, weil möglicherweise die Zähne aufgefeilt werden und verschiedene andere Dinge. Also wir haben hier den momentan sichersten Beleg, dass es sich um Schamanismus handelt, in so weit zurückliegenden Zeiten. Bislang konnten wir das nicht beweisen. Jetzt glauben wir, dass wir es beweisen können oder sehr wahrscheinlich machen. Und das ist etwas, was auch von großer wissenschaftlicher Bedeutung ist, aber auch für die Leute, die sich für Schamanismus interessieren, ist es schon wesentlich, ob es den Schamanismus erst ein paar hundert Jahre gibt oder etwa, ob er praktisch ein Teil der urreligiösen Vorstellungen der Menschheit ist.
1: Die Verbindung zur Gegenwart kann man immer noch zu Naturvölkern ziehen, denen europäische Forscher in den letzten 300 Jahren begegneten und von denen das älteste der vier Schamanengewänder in dieser Ausstellung aus dem Jahr 1788 stammt. Sie sind um eine große Trommel arrangiert, in der Mitte der Zentralinstallation befindlich, unter einer umgekehrten Pyramide, die von der Decke hängt.
0: Die Schamanen haben ein spezifisches Gewand an, das können Sie in der Ausstellung sehen. Vier einmalige Schamanengewänder, darunter das kostbarste, das es weltweit gibt und das älteste aus Göttingen. Und es wird Sie wundern, aber es sind nicht eigentlich Gewänder, sondern man könnte sagen, es sind Raumanzüge, die die Reise in ganz gefährliche, fremde Welten ermöglichen und die zahlreiche Schutzfunktionen haben, Spiegel, die den bösen Blick zurückwerfen, Hilfsgeister, Federn und Flügel, die ermöglichen, dass man durch die Unterwelt fliegt und kurzum sich in diesen gefährlichen Sphären bewegt und den Schamanenkampf, den es auch gibt, aushält, auch gegen andere Schamanen und andere Geister und für seine Gemeinschaft erfolgreich ist, indem man zum Beispiel verursacht, dass Jagdtiere kommen, die ausbleiben und Ähnliches.
1: Professor Meller wertet diese Forschungsergebnisse in ihrer Bedeutung auf einer Höhe mit der Himmelsscheibe von Nebra, die man übrigens auch im Landesmuseum besichtigen kann. Denn sie stehen für wichtige religiöse Entwicklungen der Menschheit.
0: Die Schamanin ist deshalb so wichtig, weil sie Schamanismus sicher belegt, weil wir Schamanismus, wie wir ihn kennen, Jahrtausende zurückverlängern können, sehen, das ist ein ganz altes Phänomen, ihn gut greifen können, unterscheiden können vom älteren Animismus wahrscheinlich, wo man glaubt, nur die Natur ist beseelt und noch keine Spezialisten als Mittler hat. Und sie ist so wichtig nicht, weil sie ist praktisch der Paradebeleg für etwas, was die Spiritualität des Menschen über Jahrtausende, über riesige Entfernungen ausmacht. Und durch sie können wir andere Schamaninnen und Schamanen identifizieren und verstehen, wie die religiöse oder wie die spirituelle Verfasstheit der Menschen über Jahrtausende war. Wenn das nicht wichtig ist, weiß ich nicht, was mich

0: wichtig ist.
1: Da kann man übrigens auch viele Parallelen zur Gegenwart ziehen, denn auch heute sind viele Menschen auf der Suche nach Erleuchtung, abseits der aktuellen Weltreligionen. Über deren Ursprünge kann man sich nun informieren. Bis zum 1. November wäre Zeit dazu.
2: Zurück aus Hannover, freue ich mich, alles hat geklappt. Übrigens, man kann ja auch mal Positives über die Bahn sagen, warum nicht. Sind wir also jetzt hier angekommen, waren auch noch beeindruckt, haben im Zug auch viel diskutiert über das, was wir dort gesehen haben, mit KI und vielen anderen Sachen. Ich hoffe, der Beitrag hat Ihnen auch gefallen. Jetzt sind wir, wie gesagt, wieder in Berlin, haben schon das nächste Ticket gebucht, Richtung Ostsee. Warum Richtung Ostsee? Weil wir nach Ahrenshoop wollen. Im dortigen Kunstmuseum gibt es eine neue Sammelausstellung. Und von dieser Sammelausstellung berichten uns die Kollegen von MV1.
3: Das Kunstmuseum Ahrenshoop eröffnete eine neue Ausstellung aus Sammlungsbeständen. Das Thema: die Lust am Freien, Mensch und Landschaft in modernen Werken aus den Sammlungen. Die Ausstellung ist ein wunderbares Panorama relevanter künstlerischer Positionen, oft mit direktem Bezug zu Ahrenshoop und den Landschaften der Region.
4: Das ist eine Ausstellung, die das Verhältnis zwischen Mensch und Landschaft zeigt, mit dem Einsetzen der Moderne. Wir haben es ja bei dieser frühen Landschaftsmalerei am Ende des 19. Jahrhunderts mit Freilichtmalerei zu tun. Und da taucht zum ersten Mal der Begriff Freiheit auf, also im Zusammenhang mit der Landschaftsbegegnung. Und in diesem Saal wollen wir zeigen, wie dieses Freiheitsmotiv, das Leben von Freiheit, auch tatsächlich ins Bild gesetzt hat, wird, im Verhältnis zwischen Mensch und Natur.
3: Im Zentrum der Schau steht das Freie, die Lust des Menschen in der Natur und mit der Natur zu sein. Im 20. Jahrhundert wandelt sich die Beziehung von Körper und Natur. Reformbewegungen feiern dieses Verhältnis. In den 1930er Jahren wird die Bedrohung des Menschen durch totalitäre Regime mit der Natur symbolisiert. Werke aus der DDR transportieren Gesellschaftskritik und das Gefühl der Unfreiheit.
4: Man sieht, dass das freie Denken, das freie Fühlen, das sich frei in der Landschaft bewegen, das Träumen, alles Motive sind, die da eine Rolle spielen. Und das kann man an dieser Ausstellung ablesen.
3: Die Ausstellung »Die Lust am Freien – Mensch und Landschaft in modernen Werken aus den Sammlungen« ist bis zum 17. Mai 2026 im Ahrenshooper Kunstmuseum zu erleben.
2: Ja, prima, ich gucke auf meinen Zettel, alles abgearbeitet. Das war's mit der Mai-Ausgabe von Deutschland Lokal. Sie war sehr vielseitig und hat hoffentlich Spaß gemacht beim Zuschauen. Ich darf mich aber jetzt noch verabschieden, das möchte ich auch gerne, nicht ohne den Hinweis, dass die Juni-Ausgabe wartet und wir warten da auch dann auf euch und Sie.

0: Ich wünsche mir für den Verein und für den Ort, dass das ein Begegnungszentrum wird. Nicht nur für den Skiclub und nicht nur für Skifahrer, sondern für Touristen, für Einheimische, um hier zusammen eine Anlage zu leben, die mit Leben zu erfüllen und ein vielfältiges Angebot an sportlichen Aktivitäten bieten zu können.
1: Das Gebäude wird umfunktioniert zu einem Mehrzweckgebäude. Es ist auf jeden Fall barrierefrei eingerichtet. Wir haben hier natürlich versucht, energetisch alles unterzubringen, was möglich ist, um hier auch effizient zu sein. Insofern haben wir auch Photovoltaik auf das Dach gebracht. Komplettiert wird das Angebot hier im Wander- und Skiareal natürlich auch für modernes Radfahren mit einer E-Bike-Ladesäule und auch für PKWs wird es Lademöglichkeiten geben. Ja, das Gebäude hinter uns trägt den Namen Schanzenbaude und ist Anfang der 1980er Jahre errichtet worden.
0: Letzten Endes werden aus zwei Gebäuden eins.
1: Und dieses Gebäude ist in dem Gesamtkonzept zum Abriss definiert worden, weil wir alle Funktionalitäten, die künftig benötigt werden, in der Mehrzweckhalle untergebracht haben. Für diese Region ist natürlich dieses Projekt auch künftig weiterhin wichtig, um Freizeitmöglichkeiten ganzjährig anbieten zu können und einen Ausgleich zum beruflichen Alltag zu bringen. Und auch der Wunsch der

0: Menschen, einfach mal 2, 3 oder 4 Tage in einen Kurzurlaub zu machen und wo hier entsprechende Angebote in unserer Gemeinde mit dem Wander- und Skiareal, mit dem Stausee, mit Sonnenuhrenwanderwegen vorhanden sind, aber auch in der gesamten Region Feriengebiet Oberlausitzer Bergland mit dem überregionalen Bergwanderweg, Fahrradstrecke und auch im weiteren Sinne die Seenlandschaften im Landkreis Bautzen. Das Gebäude ist für vor allen Dingen die Touristen, die hier in der Region kommen, nutzbar. Für Wanderer, Radfahrer, Motorradfahrer, hier sich kurz umzuziehen, um dann von hier aus den Tagesausflug zu starten.
1: Dieser Trail, der von der Sächsischen Schweiz bis ins Zittauer Gebirge geht, hat hier seinen Mittelpunkt. Ich freue mich auf das neue Gebäude. Ich sehe die Möglichkeiten, die mit dem neuen Gebäude entstehen.
0: Dass mit diesem Projekt ein Riesenmeilenstein wieder geschaffen wurde, welcher die gesamte lokale Tourismusentwicklung absolut nach vorn bringt.

0: 36 Jahre habe ich hier zugebracht, den Betrieb. 30 Jahre als Veredelungsmeister. Das ist, man kann sagen, in Fleisch und Blut übergegangen. Die ganze Zeit, die du das gemacht hast, das ist von der Pike auf gelernt und Erfahrung gesammelt, Erfahrung weitergegeben. Und das macht eben Spaß.
1: Stoff ist das Material, aus dem unsere Bekleidung besteht. Stoff steckt aber auch noch in viel mehr, auch an ganz vielen anderen Stellen, die sehr unerwartet sind. Die Tuchfabrik Gebrüder Faro hat während der gesamten Betriebszeit hier Tuche hergestellt. Das sind Stoffbahnen, die dann in die Welt verschickt worden sind. Was uns vor allem wichtig ist, ist die Arbeit der Menschen da hinten dran sichtbar zu machen. Stoff macht sich nicht von selbst. Es sind eben fast schon 100 Jahre alte Maschinen, die heute noch so funktionieren wie damals.
0: Hier ist es eben sehr wichtig, dass du dich in die Maschinen versetzen kannst, wie die arbeiten, wie die funktionieren. Das sind mitunter nur Millimetereinstellungen, die es ausmachen, ob die Maschine geht oder nicht.
2: Man hat hier gearbeitet viele Jahre lang, ne? Und dann ist man wirklich stolz, dass man so ein Produkt in dieser Qualität herstellen konnte.
1: Und all die Schritte, das ist das, was wir hier am Standort auch erleben und vorführen können. Dies ist die Krempel, es entsteht Vlies und dieses Vlies am Ende wird dann aufgeschnitten und es entsteht ein erstes Vorgarn, mit dem weitergearbeitet werden kann. In der Spinnerei wird aus dem Vorgarn durchdrehen ein erstes Garn. Auch da ist die Reißfestigkeit noch nicht so hoch. Deswegen geht es dann in die Zwirnerei weiter. Und in dieser Zwirnerei werden dann zwei Fäden miteinander wiederum verzwirnt. Und aus diesen verzwirnten haben wir dann einen reißfesten Faden, mit dem man weiterarbeiten kann. Hier im historischen Websaal stehen unsere Webautomaten. Mit Kette und Schuss können wir hier lange Stoffbahnen produzieren. Die gewebten Tuche kommen dann hier in diese Walkmaschine, um das Stück vorzuwaschen, also zu walken. Danach kommen dann weitere Schritte. Dann werden die überstehenden Fasern mechanisch abgenommen. Und dann wickeln wir die Stoffe, fügen noch ein Maßband ein. Danach geht es dann auf die LKWs für den Weitervertrieb.
2: 18 Jahre habe ich in dem Betrieb gearbeitet. Habe praktisch das Licht mit ausgemacht. Wenn man so eine Fabrikführung mitmacht, dann lernt man erstmal, was das für Arbeit macht, um einen Stoff herzustellen. Dass man noch heute an den Maschinen, also dass man die noch vorführen kann, das ist einzigartig hier in dieser Fabrik.
1: Die Tuchfabrik Gebrüder V ist Teil der Textilgeschichte Sachsens, die wir ja lebendig halten wollen, weil aus der Tradition kann man ja nur lernen für die Zukunft.

Ich bin Janet Hilger, ich bin 35 Jahre alt, lebe in Chemnitz und habe Erziehungswissenschaften, Soziologie und Pädagogik studiert. Also ich gehöre zum Projekt Gründungsgarage Chemnitz vom ASAFF e.V. Bei unserem Projekt geht es darum, Leute zu

unterstützen, eine soziale, kulturelle oder ökologische Gründungsidee auf die Bahn zu bringen und eben zu gründen und die Welt ein Stück besser zu machen. Jetzt ist ein neues Projekt dazu gekommen, das heißt Gründungsgarage F. Das heißt, das ist speziell für Frauen, weil wir jetzt in den letzten 4 Jahren, wie lange das Projekt schon existiert, festgestellt haben, dass explizit viele Frauen zu uns kommen, queere Personen zu uns kommen und das eben auch eine Nische ist, die Frauen für sich entdecken und vielleicht mehr möglich sind als andere oder klassische Gründungsformen. Und da soll es auch darum gehen, die zu unterstützen, eine Sichtbarkeit zu schaffen und so diese Innovationskraft von weiblichen Gründungen hier in die Region zu tragen und auch in Form von Coaching und Mentoring und Netzwerkarbeit zu unterstützen, weil es da gerade hier in der Region wenig Vorbilder gibt, weibliche, und es einfach auch so ein Problem ist, Familie und Beruf zu vereinbaren, und deswegen wollen wir hier diese Coworking-Räume auch nochmal ausbauen und kinder- und familienfreundlich gestalten, dass das auch wirklich gut umgesetzt werden kann. Der größte Erfolg für mich ist, zu sehen, wie andere wachsen in dem, worin wir sie begleiten, und zu sich dann Erfolg darin sehen und diese auch von externen Institutionen einfach gewertschätzt wird. Das macht mich schon stolz, weil ja diese Idee, die wir ursprünglich mal hatten und geschmiedet hatten und diesen Bedarf, den wir gesehen haben, ja bestätigt wird. Das wäre auch mein großes Anliegen, dass das Frau sein, Mann sein oder welches Geschlecht man für sich empfindet, gar keine Rolle spielt. Aber soweit ist die Gesellschaft leider noch nicht. Ich möchte gerne mitgeben, es zu versuchen, sich auszuprobieren und selber darin zu wachsen und nicht schon vorher zu sehen, was könnte denn schief gehen, sondern vielleicht eher zu sagen, was könnte denn Tolles passieren. Es gibt viele Menschen auf deinem Weg, die dich da begleiten werden und das möglich machen, und du kannst mehr, als du jetzt gerade denkst. Für Menschen generell, vielleicht auch für Frauen, wünsche ich mir ja einerseits, dass das eben keine Rolle mehr spielt, welches Geschlecht man empfindet, und dass es ein Miteinander ist. Wie können wir das gemeinsam? Wie gestalten wir gemeinsam Gesellschaft? Wie bringen wir gemeinsam Gesellschaft voran? Wie gestalten wir gemeinsam unsere Zukunft? Für die Kulturhauptstadt wünsche ich mir, dass wir ein fantastisches Jahr haben werden, sich die Gäste hier sehr wohlfühlen werden und ganz viel positiv über Chemnitz erzählen werden und auch danach. Aber vor allem wünsche ich mir, dass die Frauen oder eben Personen, die vielleicht nicht so die Möglichkeiten bisher hatten, da richtig herausblühen werden und alle sagen werden, wow, die Frauen in Chemnitz, die können was im Kulturbereich, und auch viele Jahre noch danach einfach viel mehr Möglichkeiten haben und sich empowered fühlen.

0: Also wir sind ja sozusagen die Waldeisenbahn Muskau, aber eigentlich im Herzen von Weißwasser. Also die Waldeisenbahn ist wirklich eine reine Güterbahn gewesen. Das Haupttransportmittel war von Anfang bis Ende immer Kohle. Es ist ein sehr kultureller Wert. Das zu erkunden, das hat natürlich auch touristischen großen Reiz. Und man merkt das eigentlich auch in den letzten Jahren, dass die Touristenströme doch dann zugenommen haben.
1: Ja, also wir sind schon ein Besuchermagnet in der Region. Wir befördern im Jahr über 50.000 Fahrgäste. Wir nehmen also unter den Schmalspurbahnen in Sachsen auch eine besondere Rolle ein. Um die Bahn zu betreiben, müssen wir erstmal eine Infrastruktur vorhalten. Das heißt hier 20 Kilometer Strecke mit 11 Bahnhöfen. Das ist sehr aufwendig. Ja, hier sieht man mal am konkreten Beispiel diesen biologischen Verfall von Schwellen. Die verfaulen innen drin, sind gar schon hohl. Und die Schraube, die hier eigentlich mal die Schienen festhalten sollte, hat keinen Halt mehr drin. Und deshalb müssen diese Schwellen jetzt hier ausgewechselt werden. Ja, und wenn das alles mal durch ist, dann können wir wieder sicher für die nächsten Jahrzehnte fahren.
0: Deswegen sind wir eigentlich froh, dass wir die Strecken wirklich sanieren können. Deswegen ist dieses Strukturwandelprojekt genau die richtige Sache, um hier den Tourismus auch weiter voranzubringen und abzusichern.
1: Es ist auf jeden Fall eine Investition in die Zukunft, denn wir denken, dass der Tourismus und Ausflugsverkehr allgemein in Zukunft noch einen ganz anderen Stellenwert hier einnehmen wird.
0: Wir freuen uns auf die Zukunft.

0: Die Getränkedose ist zurück und gefragter denn je. Rund 420 Milliarden Stück wurden im letzten Jahr weltweit abgefüllt. Greifbar wird der Trend auf der MedPack, der Weltleitmesse für Metallverpackungen in Essen. Dieses Jahr unter dem Motto Canned Future.
1: Die Getränkedose erlebt ein starkes Revival in der Tat. Nach dem massiven Einbruch in Zeiten des Dosenpfandes ist sie seit 6-7 Jahren wieder sehr, sehr stabil. Ergänzend kommt hinzu, dass sie aber auch als ein sehr trendiges Verpackungsmittel wahrgenommen wird. Und die Füller haben es verstanden, dort Füllgüter hineinzubringen, die außergewöhnlich, ungewöhnlich sind und auch den Verbraucher reifen, diese Getränke zumeist aus der Dose zu konsumieren.
0: Trotz wirtschaftlicher Unsicherheiten bleibt die Metallverpackungsindustrie durch Urbanisierung und verändertes Konsumverhalten stabil. Über 130 Milliarden Euro setzt sie im letzten Jahr um, bei gleichzeitig wachsendem regulatorischem Druck durch die neue EU-Verpackungsverordnung.
2: Die Branche ist stabil, weil sie einfach greifbar ist in verschiedenen Industriezweigen. Sie brauchen immer in irgendeiner Form Metallverpackungen. Kosmetik wird immer gekauft. Pharmaindustrie, denken wir dabei an Corona. Die Pharmaindustrie hatte da sicherlich einen hohen Peak durch die ganzen Impfstoffe zum Beispiel. Aber auch die Getränkeindustrie und natürlich nicht zuletzt die Nahrungsmittelindustrie, Konservendosen. Gerade in Krisenzeiten, wie wir sie sowohl während der Pandemie hatten, als auch für den Moment. Wir haben zwei Kriege auf dieser Welt, sind natürlich Nahrungsmittel, die sehr lange haltbar und gut zu lagern sind, gefragt.
0: Die steigenden Anforderungen werden zum Innovationstreiber der Branche. Beispielsweise spart moderner Digitaldruck Etiketten und erleichtert das Recycling nicht nur bei Getränkedosen.
3: Mit einer Digitaldruckmaschine können wir auf einem Produkt 3 Millionen Farben drucken. Fotorealistisch, kleinste Texte, Verläufe. Es gibt unbegrenzte Möglichkeiten im Druck. Und gerade in diesem Craft Beer Markt sind die Druckbilder extrem anspruchsvoll. Und die schnelle Umsetzung dieser sehr anspruchsvollen Druckbilder ist nur im Digitaldruck möglich.
0: Auch beim Material selbst steht eine höhere Energie- und Ressourceneffizienz im Fokus. Der deutsche Global Player für Weißblech stattet das zentrale Basismaterial für Lebensmittel- und Aerosolverpackungen gezielt mit neuen Eigenschaften aus.
4: Wir haben das neue Material hier mitgebracht, und zwar unser Rasselstein Cup und unseren Solid Flex Cup. Beide Materialien zielen darauf ab, 10% weniger Material zu benötigen, aber eben die komplette gleiche Produkteigenschaft darzustellen. Und das ist extrem wichtig, eben auch für unsere Kunden, weil sie einfach 10% weniger Material benötigen können, aber eben die gleiche Produktstabilität darstellen. Und es hat natürlich auch einen Vorteil beim Thema CO2-Reduktion.
0: Auch die Produktion selbst wird effizienter. Neue Hochgeschwindigkeitsanlagen arbeiten präziser, verbrauchen weniger Energie und Material und lassen sich schneller umrüsten. Gleichzeitig sorgt eine einfachere Bedienung für zusätzliche Entlastung.
5: In der heutigen Zeit ist es wichtig, weil wir sehr viel weniger Fachkräfte haben, die schon eine Vorausbildung haben, die Erfahrung haben mit Maschinen. Wir haben heute eine Generation, die sehr digital affin ist. Das heißt, wir müssen auch dem gerecht werden, das heißt, digitale Produkte anbieten, in denen man lernen kann, digitale Produkte anbieten, in denen man auch diese Maschinenbedienung bewerkstelligen kann.
0: Die Branche wächst weiter. Ein wichtiger Treiber ist die Getränkedose mit einem erwarteten Plus von rund 3-5% jährlich. Energie- und Ressourcenschonung bleiben zentrale Herausforderungen. Doch die MedPack zeigt, aus strengeren Regeln entsteht neuer Fortschritt.
6: Hier in unserem Projekt in der Zeppelinstraße 21-27 in Schkeuditz läuft es aktuell sehr planmäßig. Wir sind sehr zufrieden mit dem Baufortschritt. Wie man erkennen kann, haben wir die

0: komplette ehemalige Wärmedämmung runtergenommen und begonnen, diese durch eine neue, stärkere zu ersetzen. Am südlichen Giebel laufen aktuell bereits die Armierungsarbeiten auf eben dieser Dämmung und auf der Hofseite wird aktuell noch gedämmt. Sobald das dann erledigt ist, ziehen die Arbeiten einmal ums Gebäude rum und betreffen dann auch die Vorderseite. Weiterhin wurden alle Fenster zwischenzeitlich ausgetauscht und die neuen Balkontüren für die neuen großen Balkone eingebaut. Und wir haben, wie man von der Straßenseite her gut erkennen kann, angefangen, die zwei Vorhäuser, die zukünftigen barrierefreien Zugang ermöglichen, zu errichten. Ähnlich wie auch in den bereits absolvierten Projekten in der Rudolf-Breitscheid-Straße und im Neuen Weg wird es auch hier so sein, dass wir Hauseingänge zusammenlegen. Ziel dabei ist es einfach, alle Wohnungen mit einem Aufzug zu erschließen. Die einzige Besonderheit ist, dass wir hier einen relativ hohen Grundwasserspiegel haben und deswegen auf eine Anfahrt des Kellergeschosses verzichten werden. Der Innenausbau ist so geplant, dass wir von der 21 uns zur 27 durcharbeiten. Und hier in dem Bereich, wo wir jetzt stehen, Erdgeschoss und 21 ist dementsprechend der Bereich, der am weitesten ist. Die Rohbauarbeiten sind abgeschlossen, die Trockenbauwände wurden gestellt und einseitig beplankt, sodass man die neuen Grundrisse auch schon gut erkennen kann. Und zudem haben die Installationsgewerke begonnen, einerseits alles, was an elektrischen Kabeln zu verlegen ist, zu verlegen. Und wir haben in den Bädern bereits erste Steiger errichtet und die Module für Waschtisch und WC gestellt. Im Nachbareingang 25 bis 27 sieht es aktuell so aus, dass die letzten Rohbauarbeiten noch laufen im Erdgeschoss und im ersten Obergeschoss. Der Trockenbau hat parallel dennoch schon angefangen, das Ständerwerk zu errichten und auch schon zu beplanken. Und wir werden dann eben sukzessive nachziehen mit den Arbeiten, die jetzt auch hier schon gelaufen sind. Auf dem Dach hier sieht es so aus, dass wir auch geplant haben, die Dachabdichtung und die Dachdämmung zu erneuern. Momentan werden die neuen Dachbahnen verlegt. Und perspektivisch wird die Dachfläche ähnlich wie auch im Neuen Weg so genutzt werden, dass wir dort von den Stadtwerken Schkeuditz eine PV-Anlage errichten werden, die dann das Schkeuditzer Netz mit nachhaltigem Strom versorgt.
1: Kein anderes Event bringt automobile Leidenschaft so auf den Punkt. Die Essen Motor Show präsentiert 10 Tage lang die Trends in Sachen Performance und Racing, Tuning und Lifestyle, Motorsport und Classic Cars. Zahlreiche Fans aus ganz Europa zieht es in die Messe Essen, um sich die Highlights der rund 500 Aussteller anzusehen.
2: Die Essen Motor Show ist elementar wichtig dafür, dass man auch sieht, was Tuning bedeutet. Das heißt im Prinzip, das ist Kunst, das ist Liebe, Pflege des wertvollsten Schatzes, den man hat zu Hause, dieses Automobils. Und das hat nichts zu tun mit den Poser- und Rasenszenerien, die in manchen Köpfen draußen unterwegs sind.
1: Die Tuning Experience ist das Epizentrum der Messe und zeigt rund 150 Fahrzeuge. Hier gibt es spektakuläre Breitbauten, echte Raritäten und detailverliebte Höchstleistungen auf 4 Rädern. Dieses Jahr kommen die Tuner aus 16 Nationen. Es ist die internationalste Tuning Experience aller Zeiten. Auch das Maß an Kreativität kennt keine Grenzen.
3: Das fängt beim klassischen Automobil an, geht hin bis zum brandneuen Automobil, geht von Auto, das auf Performance und Rennsport umgebaut ist, bis hin zum Showcar, was bis in die letzte Ecke verändert wurde. Das sind die Schrauben am Unterboden vergoldet, verchromt, der Unterboden lackiert. Also wir zeigen die ganze Bandbreite.
1: Diesen vollständig umgebauten BMW E34 M5 Touring samt passendem Trailer gibt es wohl so kein zweites Mal. Denn auf ihm thront ein BMW 1602 im identischen Look. Dahinter steckt eine ganz besondere Geschichte.
4: Es ist ein sehr emotionales Projekt, denn es steht für meinen großen Bruder, der im März verstorben ist und mir mein ganzes Leben lang eine Stütze war. Die Geschichte handelt also davon, wie der große Bruder den kleinen Bruder durchs Leben trägt.
1: Der Ideenreichtum der Szene ist ein Erlebnis für jeden Autofan. Dieser 68er VW Käfer ist mit einem 612 PS starken Tesla-Motor zukunftsbereit. Ungebrochen ist der White-Body-Trend, den man hier in zahlreichen Varianten antrifft. Auch sonst ist die Messe ein Trendbarometer.
3: Man sieht alles, was in der Szene angesagt gerade ist, aber man sieht auch das, was vielleicht nächstes Jahr angesagt sein könnte oder in 2-3 Jahren. Hier werden auch Trends geschaffen. Hier ist ein Teilnehmer aus Polen mit am Start, der hat einen Kaido Racer gebaut. In Japan ist das eine absolute Subkultur im Tuning, ist absolut legendär. Da hat es in den späten 90er, 2000er auch schon Filme dazu gegeben. Und er hat so ein Fahrzeug hier gebaut, das hier das absolute Einhorn ist, ist total farbenfroh, ist total kurios. Und die Leute drehen drauf durch, wenn sie es sehen.
1: Ein weiterer Publikumsmagnet ist der Supersportwagen Ford Mustang GTD. Mit 800 PS und einem V8-Motor ist er sowohl für die Straße als auch für die Rennstrecke konzipiert. Die Fans können sich außerdem auf das Girls Only Gitti Tires Rennsportteam freuen. Es ist das weltweit einzige komplette weibliche Team in der Boxengasse.
5: Ja, natürlich kriegt man manchmal vielleicht ein bisschen verwunderte Blicke ab. Aber ich denke, es ist immer so, im Motorsport muss man sich immer beweisen, egal ob Mann oder Frau. Und da macht es im Prinzip keinen Unterschied.
1: Wer nach viel Action und PS-Power etwas Ruhe sucht, der genießt die Dakar-Ausstellung mit legendären Wüstenfahrzeugen und extravagante Oldtimer im Klassik- und Prestige-Salon. Die Essen Motor Show hat für jeden was zu bieten.
2: Also es ist ja schon erstaunlich an dem Preview Day und die Hallen sind voll. Das heißt, die Faszination Automobil mit Verbrennertechnologie auch noch behaftet und Elektrotechnologie auf der anderen Seite ist natürlich schon brutal faszinierend, weil ich habe beides auf einem Fleck und ich habe halt in Europa nichts Vergleichbares in der Dimension. Das heißt, die Leute wissen, sie müssen hierher kommen und sie sind da.
1: Die Essen Motor Show ist die Messe für Individualisten mit viel Herzblut. Das wird sich auch in Zukunft nicht verändern.
6: Ich lege mich manchmal abends ins Bett, das ist wirklich so, und überlege, wie ist das gemacht? Und nächsten Tag habe ich eine Lösung.
7: Chemnitz und Umgebung war im 18. Jahrhundert ein wichtiger Impulsgeber für das textile Gewerbe in Europa.
6: Also man sieht, dass auch wieder junge Menschen anfangen zu stricken. Viele Menschen wissen, was für einen Wert das am Ende hat.
7: Früher war die Region geprägt von der Textilindustrie. Heute ist das anders.
6: Also die Expertise ist einfach nicht mehr da. Schlimm. Man muss sich ja dafür auch entscheiden. Man macht nicht einfach einen Strickkurs. Das ist eine Entscheidung. Genau. Für uns ist das Esche-Lab und das Esche-Museum eigentlich so eine Kombination.
7: Wir wollen dazu beitragen, dass sich das textile Wissen, das noch da ist, hier erhält.
6: Also, dass man textiles Wissen vermittelt, weil Textil ist was Ästhetisches. Wir üben uns heute in Geduld. Vielleicht schafft es der ein oder andere, etwas rauszustricken, aber es ist nicht der Ansatz da, heute ein Pullover oder einen Schal oder irgendein fertiges Produkt zu fertigen.
7: Die Familie Esche hat sich der Strumpfwirkerei gewidmet. Strumpfwirkerei bedeutet die Herstellung von Strümpfen auf sogenannten Wirkstühlen. Und die Wirkstühle waren die erste Form des mechanisierten Strickens. Die feinen Seidenstrümpfe waren ein Teil der barocken Herrenmode. Und wenn die dann noch so fein waren, weil sie aus Seide gewirkt waren, waren sie eben ein absolutes Luxusprodukt. Dadurch hatte man hier in der Region ein Alleinstellungsmerkmal und konnte das, was eben vorher nur in Frankreich oder in Italien hergestellt wurde, auch hier in Sachsen herstellen. Die Esches waren Unternehmer, die eigentlich immer wieder den nächsten Schritt gewagt haben. Diesen Geist möchten wir ein bisschen aufgreifen, eben mit dem Esche Lab, dass wir hier auch neue Wege gehen und Innovationen ermöglichen.
6: Wir können die ganze Geschichte des Strickens, der Masche, des Stickens, des Wirkens erzählen hier im Museum. Und diese Kombination, und das merken wir auch immer, das ist das Interessante, ein Museum zu öffnen und darin zu arbeiten. Das ist was ganz Innovatives für die Region und das war uns wichtig, das zu schaffen.

0: gab die Bubenschule und es gab die Mädchenschule. Und hier in den Räumlichkeiten wurden die Mädchen unterrichtet. Schule ist schon lange nicht mehr. Aber die Mädchenschule, da weiß jeder in Mügeln, was gemeint ist. Schon im Jahr 2003 bis 2007 wurde das vom Heimatverein vorangetrieben, dieses Gebäude doch zu nutzen, um hier das Museum zu erweitern. Es gibt sehr, sehr viele Exponate, die hier ausgestellt werden, die die Geschichte Mügeln widerspiegeln und die sollten natürlich nicht verschwinden.
1: Der Name heißt Heimatverein Mügeln, Mogelin. Der Begriff Mogelin stammt aus einer Ersterwähnung der Stadt von 984, ist also jetzt 1041 Jahre alt. Also unsere Räumlichkeiten sind auch als Treffpunkt für Jung und Alt angelegt. Im sogenannten Mügeln-Treff treffen sich zweimal monatlich unsere Senioren. Auch andere Gruppen sind dort zu Gast. Und wir können auch dort Galerien ausstellen, Vernissagen durchführen.
0: Weil da eben auch dieses Vereinsleben, dieses Ich will mal mit dir reden, hier im Mittelpunkt steht.

der Nabel des Tourismus. Aber wir sind ein kleines, feines Städtchen, was am Ende dazu beiträgt, dass Leute in der Region fahren, einfach mal aus der Großstadt hier ausspannen können.

Freiberg war eine der reichsten Städte des Mittelalters, nachdem im Jahr 1168 Silber gefunden worden war. Der historische Stadtkern, Teil des UNESCO-Welterbes Montanregion Erzgebirge, zeugt vom einstigen Reichtum. Große Teile der mittelalterlichen Stadtmauer sind noch vorhanden. Der Stadtgraben ist größtenteils verschwunden, aber Teile davon wurden zu Seen umgewandelt. An einem dieser Seen, direkt an der Rückseite von Schloss Freudenstein, befindet sich das malerische Restaurant Schwanenschlösschen. Ursprünglich 1896 erbaut, musste es 1973 abgerissen werden. Doch im Jahr 2000 wurde es nach den Wünschen der Freiberger Bürger in seiner ursprünglichen Form wiedererrichtet. Es bietet auch Bootsfahrten an. Eines der Boote hat natürlich auch die Form eines Schwans.

Also im RZTV-Studio brennt Licht. Und wir nehmen Sie mit zur Bergzeit und haben unter anderem diese Themen. Mit besinnlicher Musik. 65 Jahre Posaunenchor Rittersgrün. In ruhiger Bildsprache. Filmische Ausstellung in Schneeberg. Und auf rasanter Abfahrt. Biker auf Skihang in Schopau.

0: Na, Glück auf. Unser erster Gruß heute gilt allen, die gerade im Erzgebirge sind, um hier über Pfingsten Urlaub zu machen. Nach den aktuellen Zahlen des Statistischen Landesamts Sachsen entwickelte sich der Tourismus im ersten Quartal 2026 sehr erfreulich. So übernachteten im Freistaat 4,8% mehr Gäste als im Vorausjahreszeitraum. Insgesamt wurden rund 126.400 zusätzliche Übernachtungen gezählt. Das ist ein Plus von 4%. Im Durchschnitt blieben die Gäste 2,4 Tage. Wachstumstreiber waren sowohl Reisende aus dem Inland mit einem Zuwachs von 3,9% als auch internationale Gäste mit einem Plus von 4,2%. Und einen besonderen Gruß haben wir jetzt noch nicht nur für alle Touristen, sondern für alle Zuschauer von ErzTV. Der kommt von einer Gruppe Bergbau- und Heimatfreunde aus Lößnitz und Zwönitz bei ihrem Besuch des Bergmannsfestes im tschechischen Horní-Slavkov und wurde von unserem Kameramann Bernd Puttwill für uns eingefangen.
1: Ein herzliches Glück auf, möchten ja auch die Lößnitzer und Zwönitzer Bergbrüder und Bergschwestern grüßen in die Heimat, hier vom ersten Bergtag in Horní-Slavkov, unserer bergmännischen Partnerstadt von Lößnitz, die hier dabei sind, ihr erstes Bergfest zu gestalten. Im Hintergrund hören wir schön böhmische Blasmusik. Das Wetter spielt auch wieder schön mit. Und so werden also auch jetzt schon Pläne geschmiedet fürs nächste Jahr, dass das zweite Bergfest vielleicht auch mit einer kleinen Bergparade durch den Ort zelebriert wird. Ein herzliches Glück auf!
0: Ja, und wie eingangs der Sendung erwähnt, entwickelte sich der Tourismus für Sachsen im ersten Quartal 2026 sehr erfreulich. Besonders gefragt sind aktuell Campingangebote sowie Sachsens Kur- und Erholungsorte. Dazu passt folgende Meldung. Seit dem Jahr 2005 ist die Kurgesellschaft Schlema MbH durch den TÜV Rheinland nach der DIN EN ISO 9001 zertifiziert. Das Gütesiegel steht für guten Service und hohe Qualitätsstandard im Unternehmen. Dass im Unternehmen eine gleichbleibend hohe Spitzenqualität bei der Betreuung der Gäste und Patienten gewährleistet werden kann, wurde jetzt bei der Prüfung durch den TÜV im Frühjahr 2026 erneut bewiesen. Dr. Katrin Bösecke-Sparpens, Geschäftsführerin der Co-Gesellschaft Schlema MbH: Den Besuchern eine hohe Sicherheit und Qualität zu bieten, ist uns sehr wichtig. Daher sind wir stolz auf die Rezertifizierung. Das trifft sowohl auf den Therapiebereich zu, in dem unter anderem auch mit dem ortsgebundenen natürlichen Heilmittel Radon behandelt wird, als auch auf das modernisierte Gesundheitsbad Actinon mit Saunalandschaft, Wellnessoase und Badcafé. Ja, und gerade das bevorstehende Pfingsten bietet beste Voraussetzungen für Urlaub in Sachsen, Familienurlaub im Erzgebirge, Städtereise nach Dresden oder Leipzig, Aktivurlaub in der Sächsischen Schweiz oder doch entspannte Tage an den Seen und den Kurorten. Sachsen präsentiert sich

0: vielseitig und vor allem gastfreundlich. Am Pfingstmontag öffnen traditionell auch bei uns zahlreiche historische Mühlen ihre Türen und laden zu Führungen, Vorführungen und Familienprogrammen ein. Im Frohnauer Hammer können Besucher ab 10 Uhr eindrucksvolle Schmiedevorführungen mit historischen Wasserbetrieben, Eisenhämmern, glühenden Schmiedefeuer und fauchenden Blasebälgen erleben. Es schließt sich ein Rundgang durch die Sonderausstellung und das Herrenhaus an. Die letzte Führung beginnt um 16 Uhr. Jöhstadt kann ein seit Jahren geplantes Projekt in Angriff nehmen. Wie die Freie Presse berichtet, hat der Präsident der Landesdirektion Sachsen, Bela Belafi, vor Ort einen Bescheid über fast 188.000 Euro Fördergeld für den Rückbau eines seit Jahrzehnten ungenutzten Wehrs einer Fabrik im Ortsteil Schmalzgrube übergeben. Laut Zeitungsbericht ist bis September 2027 der vollständige Abriss des Wehrs geplant.
1: Als eine Ode an das Handwerk ist eine filmische Ausstellung der Fotografin und Filmemacherin Donata Wenders überschrieben, die noch bis zum 30. Mai in den Räumen von Neuschnee am Schneeberger Markt zu sehen ist. Die Schau versammelt filmische Porträts deutscher Handwerkerinnen und Handwerker und richtet den Blick auf das, was oft im Verborgenen bleibt, die Prozesse des Machens. Im Zentrum stehen das Arbeiten mit Material, die Wiederholung von Bewegungen sowie die über Jahre entwickelte Präzision handwerklicher Praxis. In ruhiger Bildsprache rückt Donata Wenders in Zeiten digitaler Beschleunigung die Schönheit, Sorgfalt und kulturelle Bedeutung manueller Arbeit in den Fokus.
2: Birnbaum, Kirschbaum.
0: Der FC Erzgebirge Aue hat mit Tim Maciejewski die erste externe Verpflichtung für die Regionalliga-Saison 2026-27 vorgenommen. Der 25-jährige Offensivakteur wechselt vom FSV Luckenwalde ins Lößnitztal. Kaderplaner Stefan Ziffert über den Neuen. Er ist im Mittelfeld flexibel einsetzbar, hat schon Drittliga-Luft geschnuppert und sogar einen Bundesliga-Einsatz in der Vita. Tim ist im besten Fußballalter, will in Aue den nächsten Schritt machen und soll für Torgefahr sorgen. Tim Maciejewski durchlief die Station Hertha BSC und 1. FC Union Berlin im Nachwuchsbereich, spielte für Klagenfurt, Sandhausen, Babelsberg und Luckenwalde im Männerbereich. In der zurückliegenden Spielzeit in der Regionalliga Nordost absolvierte er alle 34 Spiele. 7 Tore und 7 Assists stehen als Bilanz zu Buche. Der 1,86 Meter große Mittelfeldspieler wechselt ablösefrei zum FC Erzgebirge Aue.
1: Es ist mehr als ein Fest. Es ist eine feste Größe im Schneeberger Veranstaltungskalender. Das Straßenfest der Wohnungsbaugesellschaft Bergstadt Schneeberg. Von den Ereignissen 2026 berichten wir ab Freitag in Guckner, unser Erzgebirge. Zudem sehen Sie ein Gesundheitsfeature. Lara Lessig meldet sich dazu aus den Kliniken Erlabrunn. Thema ist das Knie, das vielen Menschen Sorgen bereitet. Die ÄrzteTV-Reporterin geht der Frage nach, was man gegen seine Kniebeschwerden tun kann. Dabei kommt sie mit Ärzten und Patienten ins Gespräch.
0: Tja, und nach dem Programmtipp zu Veranstaltungstipps. Münzen und Medaillen sind ja weit mehr als nur Metallstücke. Sie sind eine faszinierende Verbindung zwischen Zahlungsmittel, Kunst und Geschichte. Um Sammlern und geschichtlich Interessierten eine fundierte Hilfestellung zu bieten, lädt der numismatische Verein Stolberg am Pfingstmontag von 10 bis 15 Uhr zu einer umfassenden Informationsveranstaltung in die Seigerhütte Grüntal ein.
1: Für den Posaunenchor des Grün läuft bis Pfingsten eine Festwoche in eigener Sache. Los ging es am vergangenen Sonntag in der evangelisch-lutherischen Kirche mit einem Eröffnungskonzert anlässlich der Feierlichkeiten zum 65-jährigen Bestehen der Gruppe. Die Musiker, die sich extra für dieses Jubiläumskonzert zusammengefunden haben, waren Jan und Valentin Gierer, Jakob Müller, Hannes Röder sowie Tommy Sharp. Die 5 Instrumentalisten spielen in verschiedenen Blechbläser-Ensembles, kennen sich natürlich auch durch die gemeinsame Arbeit. Bei Musik von den Anfängen der Barockmusik aus dem frühen 17. Jahrhundert bis hin zu modernen Stücken gaben sie den Konzertgästen die Möglichkeit, sich zurückzulehnen, der wunderbaren Musik zu lauschen und diese zu genießen. Wir lassen sie für einen Moment daran teilnehmen.

0: Der Posaunenchor Rittersgrün besteht aktuell aus 36 Mitgliedern aus drei Generationen und ist weit mehr als nur ein musikalisches Ensemble. Er gehört fest zum geistlichen Leben seiner Kirchengemeinde. Mit Stolz feiert man 65 Jahre gelebte Gemeinschaft, 65 Jahre treuer Dienst in der Kirchgemeinde, im Ort und darüber hinaus, 65 Jahre Musik zur Ehre Gottes. Am Pfingstsonntag wartet 10 Uhr ein Festgottesdienst anlässlich 65 Jahre Posaunenchor Rittersgrün.
1: Fassen wir noch mal kurz zusammen. Das Besondere am Posaunenchor Rittersgrün ist der Zusammenhalt und die Liebe zur Musik. Aber jetzt nun ist es vorbei für uns für heute mit der Besinnlichkeit. Wir haben weitere Nachrichten für Sie. Und die kommen jetzt in kurz und knapp in 7x Erz mit einem Satz. So heißt unser Format dafür.
2: Erz 1, Baubeginn. Am Haus 1 des Förderturms Johann Heinrich Pestalozzi in Marienberg, einer Schule mit dem Förderschwerpunkt Lernen, wird im aktuellen Kalenderjahr der Schulhof neu gestaltet.

0: Erz 2 – Regionalmanagement. Die Dachmarke Erzgebirge bekommt mit Hier gemacht Erzgebirge einen eigenen, offiziell lizenzierten Shop, der regionale Erzeugnisse zusammenbringen und über einen Online-Shop sowie ausgewählte Handelspartner vor Ort verfügbar machen soll.
1: Erz 3 – Lebenssaft. Im Jahr 2025 wurden im Altlandkreis Aue-Schwarzenberg und der Stadt Zwönitz durch den DRK-Kreisverband Aue-Schwarzenberg e.V. in 29 verschiedenen Spenderlokalen insgesamt 139 Blutspendetermine betreut.
0: Erz 4 – Erfahrener Mediziner. Die Klinik für Gynäkologie und Geburtshilfe am Standort Annaberg des Erzgebirgsklinikums steht neuerdings unter der ärztlichen Leitung von Diplommediziner Thomas Michel.
1: Erz 5 – Ohne Papierformulare. Zum 1. Juni führt die Stadt Annaberg-Buchholz das digitale Vergabesystem Kiwan für Kita-Plätze ein, womit die Anmeldung und Vergabe von Betreuungsplätzen künftig weitestgehend digital organisiert sein wird.
0: Erz 6 – Porzellanwunder. Weil vor vielen Jahrzehnten in Lößnitz das kleinste Porzellanservi der Welt für längere Zeit ausgestellt war, wird dort ein Projekt vorangebracht, das eine moderne Adaption des kleinsten Porzellanservi inklusive Mobiliar möglich machen soll.

Erz-7, Ortswechsel. Der Ultra-Adventure-Hike Der grüne Rebell feierte 2026 seine Premiere in Gelenau mit Start und Ziel im Freibad.

Wenn ich zu Ihnen sage, Zschopau und Zweiräder, woran denken Sie? Bestimmt an die Marken DKW und MZ, oder? Zumindest aber an eine knatternde Maschine. Wegen der langen Tradition des Motorradbaus in Zschopau bekam der Erzgebirgsort 2021 den Beinamen Motorradstadt verliehen. Doch Zschopau kann auch Fahrrad bzw. Mountainbike. Schauen Sie mal.

Spaß, Action und jede Menge Emotionen auf dem Zhubao Skihang. Eine Strecke, zwei Spuren und um die 150 Mountainbike-Downhill-Fahrer im Rausch der Geschwindigkeit. Zunächst in der Quali gegen die Uhr, später dann in den K.O.-Duellen Mann gegen Mann oder Frau gegen Frau.

Am Vormittag waren zunächst die Kids auf der Strecke, die bereits mächtig in die Pedalen traten. Angefeuert von den Fans jagten sie den Berg hinunter.

0: ausgelassene Stimmung und viel Applaus bei der Siegerehrung.
1: Sagt ganz klasse!
2: Rudi Brüchner!
1: Und das Lachen dabei nicht vergessen!
0: Was Skihang Reloaded ausmacht, hat uns Veranstaltungsleiter und der Vorsitzende des gastgebenden Stretterzvereins Carsten Brötner auf den Punkt
3: gebracht. Ja, um was geht's? Um einfach nur Links-Rechts-Action und eine Menge Spaß. Coole Strecke, coole Leute, Community in Schubau ist coole Sache.
0: Doch wie ist es überhaupt dazu gekommen, dass der Skihang durch die Downhill-Mountainbiker wiederbelebt wurde?
3: Der Skihang, der hat ja tatsächlich Geschichte. Ende oder Mitte der 90er Jahre gab es hier Cross-Country-Rennen, wo ich schon als Kind mitgefahren bin und fand das damals ziemlich cool. Dann 2000er Jahren gab es sogar zwei Downhill-Rennen, so wie ich weiß. Da war ich als Zuschauer an der Strecke, wohl eine ganz wilde Geschichte. Es ist auf alle Fälle immer Action gewesen und dann tatsächlich eine ganze Weile nichts und dann gab es Schredderz 2020 und irgendwann haben wir hier an der Skibaute gesessen, haben auf den Hang geguckt und haben gesagt, müssen wir wieder was machen, wir sind ein Schuhbauer Verein, wir wollen die Szene hierher bringen und ja, nichts bietet sich mehr an wie ein Skihang, der im Winter nicht mehr genutzt wird und man sieht es ja an den Zuschauern, es kommt an.
0: Dass aus der Idee, dem ersten Event vor 2 Jahren und der nun bereits dritten Auflage, Skihang Reloaded sich zu einer derartigen Erfolgsstory entwickelte, überrascht selbst die Organisatoren.
3: Also ganz ehrlich haben wir das gar nicht erwartet. Ich muss sagen, dass alles, was Schredderz macht, soll immer klein sein und erstmal wir machen gechillt. Leider wird es nie gechillt, es wird immer groß, es wird immer laut und es wird immer viel Arbeit. Am Ende liegen wir uns in den Arm und sagen,

0: krass, was wir so gemacht haben. Also ja, kann so weitergehen, auf alle Fälle. Wenn ich jetzt so sehe, es sind überall glückliche Gesichter. Alle haben so was zu essen in der Hand und haben ein leckeres Bierchen. Das Wetter hält jetzt auch durch. Wir haben endlich Sonne. Ja, was soll ich sagen? Ich denke, das läuft wieder.
1: Ja, und nach den Bildern aus Zschopau noch ein abschließendes Wort zu Urlaub in Sachsen. Auch international bleibt unser Bundesland als Reiseziel ziemlich attraktiv. Die meisten ausländischen Gäste kamen erneut aus Polen, Österreich, Tschechien, den USA, den Niederlanden und der Schweiz. Und nahezu alle wichtigen Auslandsmärkte entwickelten sich im Vergleich zum Vorjahr positiv. Alle Gäste und alle Zuschauer, die auch bestimmt morgen wieder die Bergzeit einschalten, grüßen wir mit Glück auf!

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1: Bienen für die Kita am Schlosspark. Eheleute Spatschke feiern 65. Ehejubiläum und Equipage in Bad Elster.
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1: Liebe Zuschauer, ich begrüße Sie ganz herzlich zur Donnerstagsausgabe von Tag aktuell. Schön, dass Sie auch heute wieder mit dabei sind. Ein Bienenvolk für eine Kita, das wurde mit einem Projekt des Kinderhausvereins Zwickau und der Jens-Ebert-AG für die Kita am Schlosspark in Zwickau umgesetzt. Bereits seit dem 22. April bereichert ein eigenes Bienenvolk die Einrichtung des Kinderhausvereins. Am gestrigen Mittwoch wurde das Volk nun auch offiziell an die Kita übergeben. Und da durften die interessierten Kinder natürlich nicht fehlen. Aber sehen Sie selbst.
3: Eine kleine Gruppe der Kinder aus der Kita am Schlosspark konnte die Bienen an diesem Tag gleich mal beobachten. Zuerst musste aber natürlich noch das Schild angebracht werden, damit jeder, der hier vorbeikommt, weiß, weshalb da jetzt ein Bienenvolk im Park steht.
4: Wir dürfen heute hier den Kindern ihr eigenes Bienenvolk zeigen. Steht schon ein paar Tage hier, wir haben sie einfliegen lassen, die Bienen. Und der Anlass ist, dass der Kinderhausverein sich da entschieden hat, für den Schlosspark, für den Kindergarten am Schlosspark ihr eigenes Bienenvolk aufzustellen.
5: Ja, wir haben eigentlich als Kinderhausverein schon seit 2 Jahren das Thema BNE, Bildung für nachhaltige Entwicklung. Und haben jetzt die erste Kita, die im Hinblick auf das Thema Bienen ein ganz konkretes Projekt in Angriff genommen hat und den ersten Bienenstock angeschafft hat in Partnerschaft mit der Jens-Ebert-AG.
6: Ja, das ging eigentlich vor einem anderthalben Jahr schon los, weil der Herr Ebert hat das Bienenprojekt, der Bienenwald, und hat uns damals schon besucht damit und hat uns eigentlich damit inspiriert und fasziniert. Und die Kinder haben im Anschluss ganz viele Fragen gestellt. Und dann kam noch dazu, dass wir noch ein neues Konzept geschrieben haben. Da ging es um die Natur- und Umweltpädagogik, weil das hier super gepasst hat mit dem Planitzer Schlosspark. Und da ist dann die Idee gekommen, auch im Kinderrat, wie wäre es denn eigentlich mal mit eigenen Bienen? Und dann wurde das im Team besprochen, mit den Kindern wurde das besprochen. Dann habe ich mit dem geschäftsführenden Vorstand darüber geredet. Ja, und dann haben wir die Anträge gestellt und die wurden zum Glück bewilligt.
3: Ganz interessiert waren die Kinder schon, als man auch mal einen Blick auf die Bienenkönigin werfen konnte. Die Jens-Ebert-AG ist in der Region bereits bekannt. Bei vielen Firmen stehen bereits Bienenvölker. Auch die Sparkasse Zwickau hat 2021 ihr eigenes Bienenvolk auf dem Dach des Firmensitzes begrüßen können.
4: Ja, das hat vor 5 Jahren angefangen, Firmenbiene. Es sagt schon der Name, über 100 Firmen haben inzwischen Bienen von uns im Umkreis von 250 Kilometer. Also in Sachsen, Thüringen, Sachsen-Anhalt und Bayern stehen Bienenvölker bei Unternehmen. Und letztendlich ist der Kinderhausverein ein Unternehmen. Und es geht darum, dass wir für die nächsten Generationen diese Bestäubungsleistung weiterhin oben halten. Wir als Imker können das ganz gut regulieren und auch beeinflussen und können also auch Bienenvölker aufstellen. Und hier im Umkreis von 4 Kilometern freuen sich alle Gärtner, alle Balkone, alle Alleen, alle Parks, dass hier Bestäubung stattfindet.
3: In den letzten Wochen haben sich die Bienen gut in ihre neuen Umgebung eingelebt und fühlen sich rundum wohl. Die Kinder konnten dann auch gleich mal in die Rolle eines Imkers schlüpfen und beobachteten Jens Ebert gespannt, als er das Bienenvolk präsentierte. Natürlich wurde bei der Umsetzung dieses Projektes auch besonders auf die Sicherheit der Kinder geachtet. Deshalb auch der Standort des Bienenstocks im Schlosspark und nicht direkt auf dem Gelände der Kita.
6: Genau, das war die Bedingung, dass die Kinder quasi geschützt sind und dass keine Gefahr ausgesetzt ist. Deswegen haben wir uns für den Schlosspark entschieden und nicht für das Gelände der Kita. Wir wollten aber auch, dass die

0: Kinder in schnellen, schnell an die Bienen kommen, quasi, indem sie die Kita verlassen und direkt an den Bienen sind. Und deswegen haben wir uns für diesen Platz hier entschieden. Und der ist, denke ich, super. Und die Kinder werden da aufgeklärt und werden auch immer mit Pädagogen oder auch mit dem Herrn Jens Ebert oder mit dem Team vom Herrn Jens Ebert gemeinsam hier die Bienen besuchen und natürlich auch geschützt.
1: Ja, grundsätzlich suchen wir uns natürlich den Platz raus. Wir haben auch schon abgelehnt, aber grundsätzlich geht von dem Bienenvolk eigentlich, nicht nur eigentlich, keine Gefahr aus. Die machen ihren Job und brauchen ihre 2-3 Meter zum Raus- und Reinfliegen. Und wir können die Stärke des Volks auch beeinflussen, sodass wir hier jetzt kein Wirtschaftsvolk mit 100.000 Bienen herstellen, sondern wir können das beeinflussen, dass die Größe schon dem Standplatz entsprechend gemacht wird.
2: Die Jens Ebert AG kümmert sich um das Bienenvolk und gleichzeitig haben die Kinder immer die Möglichkeit, etwas zu lernen.
1: Ja, grundsätzlich wollen wir da mal ein bisschen einweisen in das ganze Thema, denn die Kinder sollen später ja auch mal mit uns Honig herstellen. Sie sollen also wirklich erfahren, wie die Biene das macht. Und heute werden wir sie mal grundsätzlich mal einweisen. Wir haben ein paar schöne Sachen mit noch für die Kinder, und sodass sie dann erfahren, was hier passiert. So, und dann ist der nächste Schritt, wo kommt der Honig her und so weiter. Und das sind dann die nächsten Steps. Wir sind ja alle 14 Tage hier. So, und da können die Kinder immer dazukommen. Man muss ja das Bienenvolk betreuen. Alle 10 bis 14 Tage jetzt in der Saison sind wir hier. Und da kann immer ein Teil der Kinder mit herkommen, sodass wir irgendwann alle Kinder mal in der Saison hier bei uns logischerweise waren.
2: In Zusammenarbeit mit der Jens Ebert AG, der Stadt Zwickau und engagierten Eltern konnte der Kinderhausverein dieses Projekt erfolgreich umsetzen. Wie kommt das Ganze bei den Kindern an?
0: Also die Kinder sind eigentlich absolut fasziniert. Ne? Wir hatten letzte Woche unsere Naturwoche. Das bedeutete, die Kinder, die waren hier im Schlosspark, die haben Stöcke gesammelt und haben verschiedene Tiere beobachtet. Unter anderem waren auch die Bienen mit dabei. Ne? Und die Kinder, die waren völlig fasziniert und konnten das gar nicht glauben, dass das jetzt die Bienen von der Kita am Schlosspark sind. Und da muss man sie dann erstmal ein bisschen beruhigen, haben gesagt, ja, nächste Woche ist erst die Einweisung und das kriegt ihr alles hin. Und da gehen wir dann mit dem Herrn Ebert, mit dem Imker rüber und dann dürft ihr die Bienen auch mal angucken. Und die waren völlig happy, aber das Wetter hatte ja letzte Woche nicht so gut mitgespielt. Deswegen sind wir dann schnell wieder in die Kita und freuen uns deswegen auf den heutigen Tag und auf die Zeit, die danach kommt vor allem. Der Plan ist einfach der, dass die Kinder das lernen sollen durch Beobachtung, dass die Kinder wissen sollen, was die Bienen wirklich können und machen und tun und was die Bienen für unser Ökosystem vor allem tun und für unseren Schlosspark zum Beispiel. Ne? Und wir gehen da ganz nah an Theorie und Praxis. Die Kinder lernen bei uns in den Morgenkreisen, in unserem schönen Bauwagen, was eine Biene eigentlich ist. Und dann gehen wir eigentlich direkt in die Praxis, in die Anschaulichkeit besser gesagt, wo die Kinder eigentlich exakt hier dabei sind und das auch mal beobachten können, was so eine Biene leistet, was eine Biene arbeitet. Und das führt ja auch zu verschiedenen Kompetenzen, Sozialkompetenzen wie Zusammenhalt, Teamwork. Ne? Das sind alles solche Kompetenzen, wo die Kinder durch nur noch einen Bienenstock und das Arbeiten der Bienen eigentlich lernen und wir auch was lehren.
2: Könnten in Zukunft auch noch andere Einrichtungen des Kinderhausvereins ein eigenes Bienenvolk bekommen?
3: Ja, durchaus. Wir sind da sehr offen. Wie gesagt, es ist ein kleiner Teil des Themas Bildung für nachhaltige Entwicklung. Wir wollen Kinder pädagogisch hier begleiten. Bildung ist ein wichtiger Punkt und durchaus ist es vorstellbar, dass wir das auch in anderen Kitas von uns verwirklichen, das Projekt. Es braucht immer eine gewisse Zusammenarbeit. Hier hat sich sehr gut angeboten. Wir haben mit der Stadt Zwickau geredet und die hat uns den Schlosspark zur Verfügung gestellt. Das ist das erste Bienenvolk vom Zwickauer Kinderhausverein, auch hier im Schlosspark. Das erste Bienenvolk, insofern ein spannendes Projekt und wir können uns vorstellen, dass wir das auch weiter ausbauen.
2: Und einen Nebeneffekt gibt es da ja auch noch, denn die Bienen produzieren fleißig Honig. Da gab's schon mal eine Geschmacksprobe und auf den kindergarteneigenen Honig freuen sich die Kids jetzt schon.
4: Wie schmeckt's?
5: Lecker!
6: Lecker!
3: Ja, am Ende des Projekts, was heißt am Ende, hatte es ja einen wunderbaren Nebeneffekt.

0: dass die Bienen etwas produzieren. Das ist ja spannend, der süße, wunderbare Honig, gesund. Auch das wird dann spannend werden, die Honigernte für die Kinder. Und wir werden damit den ersten Kinderhaus-Honig oder der erste Honig der Kita Schlosspark dann entsprechend auch an die Kinder und Familien verteilen.
1: Auf jeden Fall waren die Kinder an diesem Tag schon begeistert von ihren neuen Nachbarn im Schlosspark. Und hier gibt es dann sicherlich noch einiges zu entdecken und lernen.
2: Am kommenden Dienstag um 14 Uhr wird ein umfangreiches Handbuch und Nachschlagewerk zu mittelalterlichen Klöstern, Stiften und Kommenden im Stadtarchiv Zwickau präsentiert. Das Sächsische Klosterbuch ist der erste derartige Überblick für den mitteldeutschen Raum und richtet sich sowohl an die Fachwissenschaft als auch an die interessierte Öffentlichkeit. Zur Vorstellung des Werks sind unter anderem zwei der Mitherausgeber anwesend. Sachsen verfügte einst über eine reiche Klosterlandschaft. Heute sind nur wenige der ursprünglich 80 Standorte von Klöstern, Stiften und Kommenden erhalten, was maßgeblich auf die Reformation zurückzuführen ist. Dieser weitgehend untergegangene Teil der sächsischen Geschichte kann jetzt wiederentdeckt werden. Nach 15 Jahren wissenschaftlicher Arbeit ist im Leipziger Universitätsverlag das dreibandige, rund 2000 Seiten starke Sächsische Klosterbuch erschienen, an dem insgesamt 81 Autoren mitarbeiteten. Die Buchpräsentation am Dienstag ist eine Gemeinschaftsveranstaltung des Stadtarchivs Zwickau, der Ratsschulbibliothek, des Leipziger Universitätsverlags und des Instituts für Sächsische Geschichte und Volkskunde Dresden. Der Eintritt ist frei, es wird jedoch um eine Voranmeldung per E-Mail unter stadtarchiv@zwickau.de gebeten.
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2: Die Eheleute Christine und Hans-Jörg Spatschke feiern am 27. Mai ihr 65. Ehejubiläum. Am 19. Mai besuchten wir das Paar zu Hause in ihrer Wohnung in der Gebrüderleistraße. Wie immer bei solchen Drehs interessierte uns das Geheimnis einer so langen Beziehung. Ob wir diesmal eine Antwort erhielten, erfahren Sie im folgenden Beitrag.
3: Ich bin die Christine Spatschke,

0: bin 83 Jahre.
1: Ich bin der Hans Sirkspatschke und bin 85 Jahre.
0: Wir sind seit dem 27.05.1961 verheiratet.
2: Wie haben Sie sich beide denn kennengelernt?
1: Meine Frau ist
0: 1953
1: in der Liebestraße 31 eingezogen mit ihrer Mutter und ihrem Pflegevati. Und da haben wir uns eigentlich kennengelernt. Ne, wir hatten eigentlich immer gute Verbindung gehabt und so. Und das Schönste war, die hatten ja auch einen Fernseher gehabt zu der Zeit. Da konnte ich auch immer mal lieber kein Fernsehen angucken.
2: Ja, wie ging es dann weiter?
1: Und dann weiter bin ich ja durch meine Lehre, ich habe ja Schmied gelernt und war dann nach meiner Ausbildung, bin ich nach Leipzig zur Armee wegen Sport, habe dort in der DFK trainiert und da hat mich meine Frau immer mal besucht in Leipzig. Und da ist eigentlich die Verbindung dann so richtig aufrechterhalten worden.
0: Ja, und dann haben wir 1961 geheiratet und im Oktober kam dann unser erster Sohn zur Welt. Wir haben drei Söhne.
1: Die sind alle im Sport mit mir aufgewachsen, sind teilweise selbstständig und arbeiten auch selbstständig. Und wir haben zu unseren Seelen und 10 Enkelkinder gute Verbindung.
2: Ja, was ist das Geheimnis einer so langen Zeit, dass man so lange zusammen miteinander auskommt?
0: Es gab schon Zwistigkeiten, so, aber im Großen und Ganzen sind wir schon miteinander ausgekommen. Es ging halt durch seinen Sport, war er halt viel unterwegs, aber mit den Kindern, es ging alles ganz gut.
2: Also ein bisschen Abstand ist schon auch ganz gut manchmal.
0: Ja.
1: Ja, ich war ja durch meinen Sport ein bisschen wenig zu Hause, weil ich mehr mit dem Sport unterwegs war. Aber die Erziehung, das hing alles an meiner Frau. Und ich bin froh, dass meine Kinder so eingeschlagen haben und sind dann alle mit mir zum Sport gegangen, zum Ringen. Und es ist ja so weit, sie waren alle zusammen in der DDR, haben zur DDR als Besten gehört. Mein großer Sohn war vor 2 Jahren sogar Weltmeister geworden in Polen und wir freuen uns heute noch, dass meine Kinder im Ringen geblieben sind. Nach der Wende sind die auch nach dem Westen, da ist der Andreas deutscher Meister geworden und unter Lütz ist er sogar bayerischer Meister geworden und der Henry hat dann beim ASV in Mainz gerungen und darauf sind wir eben stolz und deswegen war ich auch viel mit meinen Kindern eben mit dem Sport unterwegs.
2: Ja, Stichwort Sport. Welchen Sport haben Sie betrieben? Welche Sportarten?
1: Ich habe angefangen, nach dem Krieg, 1949 habe ich angefangen. So, und da war ja unsere Ringermatte, die war ja dann ausgebrannt mit, hier in der Kemnerschule, habe ich angefangen bei den Boxer und bei den Gewichtheber. Mein Vater war ja Vorsitzender von den Vereinen von 1949 bis 1972. War der Vorsitzende von Verein Boxer, Ringer und Gewichtheber. So. Und mein größter Erfolg war auch, dass ich dritter deutscher Meister wurde 1954 in Dambach-Dittharz.
0: Ja, ich habe auch ein kleines bisschen Sportverein mitgemacht, so ein bisschen Gymnastik. Aber dann durch die Kinder hat sich das halt alles so ergeben, dass ich halt auch zu Hause bleiben musste und musste halt mich um die Kinder kümmern.
2: Ja, wie sah es denn aus, so zusammen Urlaub gefahren, auf alle Fälle, oder?
1: Ja, ich hatte ja ein Motorrad mit Seitenwagen, ein Sportauto gehabt. Und da sind die Kinder dann im Beiwagen mitgefahren. Hatte ich einen Trabi gehabt, einen 500er Trabi. Da sind wir auch an den See gefahren oder
0: Ungarn.
1: Nach Ungarn. Und das war eigentlich eine schöne Reise gewesen. So. Und später dann war es eben so, dass die Kinder dann aus dem Haus sind und wir dann selbstständig gefahren sind nach Bulgarien in Urlaub, haben eine Schiffsreise gemacht auf der Donau, auf dem Rhein und die schönste Reise war 1992, wo wir eine Fahrt nach Amerika gemacht haben, wo wir in Las Vegas waren, Siegfried und Roy gesehen haben, das war für uns die Highlife.
0: Ja, wir waren auch auf der AIDA, haben wir auch mit unserem Sohn eine Reise gemacht. Und ich war alleine auch als Auszeichnung vom Betrieb, war ich auf der Ikona, da war ich im Leningrad. Das war natürlich auch eine schöne Reise.
2: Was schätzen Sie an Ihrer Frau?
1: An meiner Frau schätze ich das, dass sie jahrelang unsere Kinder so erzogen hat, ihre Zuverlässigkeit und dass wir nie in Besen mal auseinandergehen wollen.
0: Ich kann an meinen Mann schätzen, dass er zuverlässig ist und dass er auch sich um die Kinder mitgekümmert hat.
2: Wie ein Tipp für frisch Verheiratete, wie sie möglichst lange zusammenbleiben können.
1: Ja, da kann ich nur sagen, man kann nicht wegen Nichtigkeiten einfach manchmal so auseinandergehen. Ne? Auch wenn vielleicht mal was passiert ist oder so, oder durch Krankheiten so, da gehen ja auch viele auseinander, aber wir haben immer zusammengehalten.
0: Am 27. wird vielleicht mal Kaffee getrunken, wer gerade kommt, aber die große Feier ist am 30. und die feiern wir in Landgasthof Zwoschwitz. Da kommen dann die Kinder, die Enkelkinder, also wir sind dann so ungefähr 30 Mann, wo wir dann unsere Feier machen.
2: Gibt es noch einen besonderen Wunsch, den Sie zusammen sich erfüllen würden?
0: Wir halten noch ein paar Jahre und noch ein bisschen gesund bleiben. Vor allem die Gesundheit, das ist das Wichtigste.
1: Ich habe auch mit der Gesundheit wegen zu kämpfen, aber trotzdem tun wir nicht lamentieren, wir halten durch.
3: Heute war es auch in Lengenfeld soweit. Die Badesaison im Stadtbad wurde eröffnet. Am Vormittag traute sich bei den aktuellen Temperaturen zunächst nur der Reinigungsroboter ins Becken. Das wird sich aber schnell ändern. Der Wetterbericht verspricht bestes Freibadwetter. Betriebsleiterin Melanie Wettengel freut sich sehr auf die kommenden Monate.
4: Heute ist der 21. Mai 2026. Das Stadtbad Lengenfeld startet heute in die Badesaison. Aktuell mit einer Wassertemperatur von 16 Grad. Das geht aber ganz schnell nach oben. Die nächsten Tage sollen sehr schön werden.
3: Das Stadtbad ist im besten Zustand.
4: 2024 wurde hier im Bad ein Teil saniert, sehr schön saniert. Gucken Sie es mal an. Aktuell haben wir zu bieten eine große Breitrutsche, verschiedene Wasserattraktionen mit Massagedüsen, Spielpilz, ein Spielplatz für Kinder, Beachvolleyballplatz, ein Schwimmerbecken mit 25 Metern und ein Nichtschwimmerbereich und eine große Liegewiese. Bei der Sanierung 2024 ist eine Photovoltaikanlage hier aufs Dach gebaut worden, eine große Anlage zur energetischen Unterstützung unserer Pumpen.
3: Stichwort Energie. Beim Schwimmen geht da einiges verloren. Hier gibt es Abhilfe.
4: Der Imbiss ist vergeben an Pächter. Die machen ihre Sache sehr gut, freuen sich schon auf viele Gäste, genau wie wir. Die Öffnungszeiten sind täglich von 10 bis 19 Uhr und die Eintrittspreise sind gleich geblieben.
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0: Traditionell gehört der Pfingstsonntag im sächsischen Staatsbad Bad Elster den Pferden. Denn dann findet wieder die beliebte Equipage Bad Elster, edle Pferde und historische Kutschen statt. Im Jahr 2026 wird das überregional bekannte Pfingstevent bereits zum 21. Mal in den königlichen Anlagen Bad Elsters veranstaltet und hat sich mittlerweile als absolutes Pfingst- und Pferdehighlight im Vogtland etabliert. Aufgrund der königlich-sächsischen Tradition des Heilbades steht an diesem Tag vor allem der historische Bezug im Vordergrund. Am Vormittag locken ab 10 Uhr über 20 herausgeputzte historische Gespanne aus Sachsen, Bayern und Böhmen vor das königliche Kurhaus, wo diese stilvoll von einem fachmännischen Moderator präsentiert werden. Nach einer großen Stadtrunde aller Teilnehmer durch Bad Elster und einer grenzenlosen Rundfahrt in das benachbarte böhmische Ascherlenchen mit einer moderierten Ankunft am historischen Schloss in Kompanini bei Asch ab ca. 10.30 Uhr findet am Nachmittag ab 13.30 Uhr im zentralen Paul-Schindel-Park Bad Elster die große Nachmittagsveranstaltung für die ganze Familie, unter anderem mit einem Wettbewerb im Hindernisfahren, dem 10. Bad Elster-Derby sowie einer fachkundigen Präsentation von Haflingern statt. Als heiterer Programmpunkt des tierisch abwechslungsreichen Nachmittages wird wieder das beliebte historische Kutschtheater mit Kutschen und Pferden fantasievoll eine heitere Bad Elster-Geschichte erzählen. Das Pfingstevent im Vogtland.
1: Das national und international mehrfach preisgekrönte Ensemble Bel Canto feiert sein 30-jähriges Bestehen. Nicht als leere Phrase war es gemeint, als die Sänger des Kammerchors Bel Canto

0: 13. Juni mit einem A Cappella-Festkonzert im Musiksaal des Zwickauer Robert-Schumann-Konservatoriums gefeiert. Beginn ist um 16.30 Uhr und die Karten sind an der Tageskasse erhältlich. Kinder haben zu diesem Konzert freien Eintritt.
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1: Nachdem es heute erstmal trocken geblieben ist, wird es morgen wärmer und freundlicher. Bei 23 Grad in der Spitze scheint am Freitag den ganzen Tag über die Sonne. Lediglich in den Nachmittagsstunden ziehen harmlose Schönwetterwölkchen ins Sendegebiet. Am Samstag trübt bei Höchsttemperaturen nahe der 30-Grad-Marke kein Wölkchen den Westsachsenhimmel. Auch am Pfingstsonntag dürfen wir uns auf Sonne satt freuen. Nur gelegentlich verirren sich harmlose Schönwetterwölkchen ins Sendegebiet. Bei ähnlichen Werten wie am Vortag gibt es am Pfingstmontag Sonne pur. Die gute Nachricht, auch in den Folgetagen bleibt uns diese fast schon sommerliche Wetterlage erhalten.
2: Ja, das sind doch perfekte Wetteraussichten für die kommenden Tage. In diesem Sinne verabschieden wir uns von Ihnen. Das war tagaktuell vom Donnerstag. Morgen gibt es noch eine Ausgabe vor dem Wochenende. Bis dahin machen Sie es gut. Tschüss.

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2: Hallo und herzlich willkommen zur Drehscheibe Lausitz. Ich begrüße Sie am Donnerstag, dem 21. Mai. Schön, dass Sie auch heute wieder eingeschaltet haben. Wir starten unsere gemeinsame halbe Stunde heute in Hoyerswerda. Das Hochhaus am Knie ist Geschichte. Wie es nun weitergeht, haben wir für Sie in Erfahrung gebracht. Außerdem schauen wir noch nach Elsterwerda und Chemnitz.
3: Das einst markante Hochhaus am Knie in der Bautzener Allee in Hoyerswerda ist Geschichte. Der Elfgeschosser wurde bis Ende Februar vollständig abgerissen, Lausitzwelle berichtete. Nun befindet man sich auf der Zielgeraden des Rückbaus. Denn wer dieser Tage dort spazieren geht, findet eine große leere Fläche vor. Laut dem Geschäftsführer der Hoyerswerdaer Wohnungsgesellschaft Steffen Markgraf werden als vorerst letzte Schritte die Bauzäune entfernt und Grassamen ausgesät. Indes soll auch der ehemalige Busbahnhof unmittelbar neben der Freifläche sowie einige Parkplätze verschwinden. Während das noch stehende Würfelgebäude der Musikschule Bischof eine malermäßige Aufwertung und eine abgekercherte Außenhülle bekommt. Auf der neu gewonnenen Grünfläche sollen sich die Bewohner dann parkähnlich wohlfühlen können, ehe noch weitere optische Verschönerungen vorgenommen werden.
4: Das Holzhofareal in Elsterwerda ist um eine Attraktion reicher. Neben der Pumptrack, dem Trimmdichtpfad und der Skateranlage ist auf dem Gelände neben dem Sportstadion und dem Tennisplatz nun auch ein Spielplatz für die Jüngsten eingeweiht worden. Möglich wurde die Erweiterung des Freizeit- und Sportangebotes durch die UKA-Gruppe. Diese unterstützt den Bau mit 20.000 Euro. Die UKA ist ein Energieparkentwickler, der Wind- und Photovoltaikparks plant, baut und auch betreibt. Mit der Erweiterung des Angebotes konnte nun auch das Familienangebot insgesamt auf dem Holzhofgelände deutlich erweitert werden.
5: Das Dorf Chemnitz bei Bernstadt zählt nur etwa 770 Einwohner. Trotzdem ist das kleine Dorf in der ganzen Oberlausitz für seine Feste bekannt. Traktorentreffen, Sonnenwendfeier, Fuhrmannstag und das große Oktoberfest ziehen jedes Jahr tausende Besucher in die Gemeinde. Vom 15. bis 17. Mai gibt es gleich zwei Anlässe zu feiern. 100 Jahre Schulbau und das 750-jährige Ortsjubiläum. Dass solche Feste überhaupt möglich werden, ist dem Wirken vieler starker Vereine zu verdanken. Davon berichtet auch stolz Ortsvorsteher Frank Böhm.
6: So ein Fest, wie wir an diesem Wochenende feiern, das können wir stemmen, das können wir machen, wir haben hin.
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2: Soweit diese Meldungen. Kommen wir nun zu unseren Kurznachrichten aus der Lausitz. Hier schauen wir einstiegs nach Döbern. Hier trauern die Einwohner aktuell um ihren verstorbenen Bürgermeister.
9: Döberns Bürgermeister Jörg Rakete ist unerwartet im Alter von 51 Jahren verstorben. Seit 2008 war er ehrenamtlicher Bürgermeister der Stadt und setzte sich über viele Jahre engagiert für die Entwicklung Döberns ein. Erst 2024 wurde er erneut zum Bürgermeister gewählt. Wie es nun organisatorisch und politisch weitergeht, ist derzeit noch offen. Denn erst im April war bereits der stellvertretende Bürgermeister Detlef Schwarzlose im Alter von 73 Jahren gestorben. Das Sorbische Institut hat sein digitales Wissensportal Sorabikon um ein neues Angebot erweitert. Veröffentlicht wurde ein umfassendes Inventar des gedruckten niedersorbischen bzw. wendischen Schrifttums von den Anfängen bis ins Jahr 2024. Die Sammlung enthält bibliografische Angaben zu Büchern und

0: Veröffentlichungen sowie zahlreiche Verknüpfungen zu digitalen Bibliotheken, Scans historischer Drucke und weiterführende Datenbanken. Nach Angaben des Sorbischen Instituts bildet das Inventar die Grundlage für eine umfangreiche digitale Textsammlung der niedersorbischen Schriftsprache. Ziel ist es, sämtliche bekannten Drucke seit dem frühen 18. Jahrhundert digital zugänglich zu machen. Ein Großteil davon sei bereits veröffentlicht. Weitere Inhalte sollen bis 2029 folgen. Der Bestand der Grundschule Hochkirch gilt ab dem Schuljahr 2030/31 als gefährdet. Dies geht aus der Schulnetzplanung des Landkreises Bautzen hervor, mit der sich der Gemeinderat auf einer seiner jüngsten Sitzungen beschäftigt hat. Von derzeit noch 104 sinkt die Schülerzahl auf prognostiziert 58 ab. 2030/31 gibt es demnach nur noch 6 Schulanfänger. Für die Bildung einer ersten Klasse sind jedoch mindestens 15 Schüler erforderlich. Der Gesetzgeber hat allerdings die Möglichkeit geschaffen, durch die Bildung von jahrgangübergreifenden Klassen die Mindestschülerzahl zu erreichen. Durch einen entsprechenden Beschluss hat der Gemeinderat nun seinen Willen bekundet, diesen Weg zu gehen, falls es die tatsächlichen Anmeldezahlen erfordern. Mit der Eröffnung einer neuen Praxis für Gastroenterologie im Medizinischen Versorgungszentrum MVZ in Finsterwalde wird die ambulante medizinische Versorgung in der Sängerstadtregion deutlich verbessert. Die Praxis unter Leitung von Facharzt Christoph Rietschel bietet ein umfassendes Leistungsspektrum von Vorsorgeuntersuchungen über Diagnostik bis hin zu Therapie und Nachsorge von Erkrankungen des Magen-Darm-Trakts. Die Ansiedlung der Praxis wurde durch die Stadt Finsterwalde aktiv unterstützt. Im Rahmen der Richtlinie zur Förderung der Ansiedlung von neuen Ärztinnen und Ärzten stellte die Stadt entsprechende Mittel zur Verfügung. Bürgermeister Jörg Gampel gratulierte zur Praxiseröffnung und betonte die Bedeutung der neuen Einrichtung für die regionale Gesundheitsversorgung. In Glattwitz geht der Neubau der Feuerwehr seiner Fertigstellung entgegen. Rund 600.000 Euro investierte die Gemeinde Schipkau in das neue Gerätehaus samt Nebenanlagen. Zudem handelt es sich um den ersten öffentlichen Bau im Gemeindegebiet, der in hölzerner Fertigbauweise errichtet wurde. Der Großteil der Kosten wurde dabei durch Fördermittel des Landes Brandenburg gedeckt. Nach rund 9 Monaten Bauzeit entsteht in der Ortsmitte eine moderne Fahrzeughalle mit 2 Stellplätzen, die am 6. Juni im Rahmen der diesjährigen Radsternfahrt offiziell gefeiert werden sollen. Die Stadt Bautzen hat in Zusammenarbeit mit der Erste-Hilfe-Schule Oberlausitz einen Defibrillator am Stadtarchiv auf der Schlossstraße angebracht. Von Anfang bis Mitte Mai wurden im Stadtgebiet insgesamt 7 solcher Geräte installiert, die im Falle eines Herzstillstands schnelle Hilfe ermöglichen. Diese befinden sich an den Standorten Archiv, Museum, Turnhalle Oberschule Gesundbrunn sowie an den freiwilligen Feuerwehren Kleinwelka, Salzenfors, Stiebitz und Niederkainer. Laut Oberbürgermeister Carsten Vogt sterben jährlich deutschlandweit etwa 65.000 Menschen am plötzlichen Herzstillstand. 70% von ihnen könnten durch den Einsatz eines Defibrillators gerettet werden. Die Gesamtkosten für alle Geräte belaufen sich auf 40.000 Euro. Bei den mitteldeutschen Einzelmeisterschaften im Judo in Schmölln in Thüringen hat Moritz Lindner vom PSC Bautzen den Titel geholt. In der Gewichtsklasse bis 73 Kilogramm gewann er alle Kämpfe und sicherte sich die Goldmedaille. Auch Lena Zetzig schaffte den Sprung aufs Podest. Sie erkämpfte sich in der Klasse bis 52 Kilogramm Bronze. Insgesamt nahmen 121 Judoka aus Sachsen, Sachsen-Anhalt und Thüringen an den Meisterschaften teil. Auf dem Zinzendorfplatz in Niesky hat die Sommerbepflanzung begonnen. Mitarbeiter des städtischen Bauhofs setzen dafür 4000 Sommerpflanzen in die vorbereiteten Beete ein. In den Tagen zuvor wurden alte Pflanzen und Unkraut entfernt, sowie die Fläche für die neue Saison vorbereitet, heißt es von der Stadtverwaltung. Die Blumen stammen von Gartenbau Halke aus Niesky. Mit der neuen Bepflanzung soll der Zinzendorfplatz in den kommenden Monaten wieder für ein farbenfrohes Stadtbild in der Innenstadt sorgen.
1: Heute Morgen wurden Feuerwehr und Rettungskräfte zu einem Gebäudebrand in die Bockwitzer Straße nach Lauchhammer gerufen. In einem Mehrfamilienhaus war aus bislang ungeklärter Ursache im Wohnzimmer einer Wohnung ein Brand ausgebrochen. Der betroffene Mieter wurde dabei leicht verletzt und noch vor Ort medizinisch versorgt. Für einen Hund kam allerdings jede Hilfe zu spät. Das Tier verstarb in der Brandwohnung. Durch das schnelle Eingreifen der Feuerwehr konnte der Brand zügig unter Kontrolle gebracht werden.

0: gebracht und gelöscht werden. Während der Einsatzmaßnahmen musste die Bockwitzer Straße vollständig gesperrt werden. Eine genaue Schadenshöhe konnte noch nicht beziffert werden. Die Polizei hat die Ermittlungen zur Brandursache aufgenommen.
1: Mithilfe eines Personensuchhundes wurde gestern am späten Abend eine verschüttete Person unter den Trümmern des am Montag in Görlitz eingestürzten Hauses gefunden. Ein Notarzt konnte allerdings nur noch den Tod der 25-Jährigen aus Rumänien feststellen. Nach der Bergung wurde die Suche wieder aufgenommen. Die Bekanntschaft mit einem Wildschwein machte gestern Morgen ein Pkw fort zwischen Peikwitz und Niemtsch im OSL-Kreis. Das Tier verendete nach dem Crash, der Wagen blieb dagegen fahrbereit. Der entstandene Sachschaden wurde auf rund 5.000 Euro geschätzt.

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1: In Kunstwerken können Gedanken, Gesellschaftskritiken oder die eigenen Fantasien Platz finden. Doch nicht in allen ist das offensichtlich. Beispielsweise die Gemälde, die aktuell in der neuen Ausstellung im Museum der Westlausitz in Kamenz zu sehen sind, wirken auf den ersten Blick wie hübsche Landschaftsmalereien oder lebhafte Porträts. Doch je länger man sie betrachtet und die Einzelheiten aufnimmt, umso stärker werden einem die Skurrilitäten bewusst, die der Künstler mit hineingearbeitet hat.
2: Busfahrpläne ohne Inhalt. Idyllische Natur und Plastiktüten. Kleine Themen, ganz groß. Das verspricht die neue Ausstellung im Museum der Westlausitz in Kamenz. In Ende neu, Bilder einer heilen Welt, schafft der Künstler Bildwelten, die tief in der hiesigen Landschaft verwurzelt sind und doch Themen verhandeln, die die ganze Welt betreffen. Stefan Popella hat uns einen exklusiven Rundgang durch seine Ausstellung gegeben.
3: Ja, hallo, herzlich willkommen hier in Kamenz im Museum der Westlausitz. Ich bin Stefan Popella, Künstler, Maler, lebe in Dresden und Berlin teilweise, stamme aber aus der Oberlausitz. Ich bin 1980 in Bautzen geboren und in Kirchau aufgewachsen und habe hier im Museum die Chance und die Möglichkeit und die Ehre, ca. 50 Bilder zu präsentieren, die in den letzten 10 Jahren entstanden sind. Inhaltlich befasse ich mich in meinen Arbeiten mit geschichtlichen Themen, verhandle aber auch viele Sachen, die aktuell von Relevanz sind. Das ganze Konsumthema, Marken, Technologiegläubigkeit, Fortschrittswahn, natürlich immer in einer Kombination und mit einer ironischen Brechung drin, wie jetzt hier mit dem Filmplakat zum Beispiel vom Terminator 2 Film, was natürlich ganz klar eine Anspielung ist auf KI, Robotik und eigentlich, was vor Jahren Science Fiction hieß, wird jetzt zur Realität. Und ich bespreche das und hinterfrage, in welcher Form das für uns, für die Zukunft eine Rolle spielen wird. Ja, natürlich spielt auch die Oberlausitz oder die Lausitz im Allgemeinen eine Rolle. Thematisch diese Arbeit mal exemplarisch ausgewählt. Eine Bushaltestelle im Schleife am Rande des Tagebaus, und darin ist natürlich thematisiert die ganze Problematik oder die ganze Geschichte des Strukturwandels, ökologische Fragen. Im Hintergrund sieht man die Dampfwolke vom Kraftwerk Boxberg. Und ja, in diesem Bild bespreche ich ein bisschen, wie man mit diesen neuen Situationen und den Umwälzungen umgehen kann oder umgeht. In meinen Bildern greife ich auch gern

0: alte Sagen oder Mythen auf. Das ist ein gutes Beispiel dafür. Die Serie heißt Nibelungen. Und hier haben wir zum einen Siegfried und zum anderen Kriemhild. Und ich versuche, diese alten Prinzipien und diese alten Sagen ins Hier und Jetzt zu transportieren und breche das mit einem Augenzwinkern und auch mit einer gewissen Ironie und versuche da auch ein bisschen diese Heldenverehrung zu brechen und ins Zeitgenössische zu übertragen.
1: Alle 50 ausgestellten Gemälde wurden in verschiedene Kapitel unterteilt, wie Susanne Magister weiß.
2: Wir haben insgesamt 5 Kapitel: Ende neu, Kinderspiel, Arkadia, Wieland und Nibelungen. Und entsprechend innerhalb der Kapitel haben wir bestimmte inhaltliche Dinge zusammengefasst. Ende neu zum Beispiel, da geht es um bestimmte Brüche in der Gesellschaft, Ausblicke in die Zukunft und was das vielleicht im Sinne einer heilen Welt bedeuten kann, wo die brüchig wird und wo man sich vielleicht auch doch auch mit zarten Zukunftsfreuden und Visionen beschäftigen kann. Und in dem Katalog, den wir dazu gemacht haben, kann man dann die Kapitel sich auch nochmal erschließen. Da ist das dann auch nochmal ein bisschen näher erläutert. Und es gibt einen einführenden Essay zum Künstler und zu seinem Werk. Wer sich damit näher befassen möchte, der ist dann herzlich eingeladen, auch diesen Katalog sich zu Gemüte zu führen.
1: Dass die Bilder Popellas nach Kamenz in das Museum der Westlausitz einzogen, ist einem Zufall zu verdanken.
3: Tatsächlich habe ich im Landratsamtgebäude in Bautzen ein Werk von ihm gesehen, mich da mit dem Künstler ein bisschen näher beschäftigt und natürlich dabei festgestellt, dass er in Bautzen geboren ist, in Kirschau aufgewachsen ist, und das hat mich neugierig gemacht. Und deshalb habe ich ihn spontan gefragt, ob er Lust hätte, in unserer Reihe Künstler der Region eine Ausstellung mit uns zu machen. Ziel war letztendlich, Stefan Popella als überregional bekannten Künstler hier in der eigenen Heimat noch mal ein bisschen bekannter zu machen, und zwar über die reine Kunstwelt hinaus, den Menschen auf der Straße seine Kunst vertrauter zu machen, weil er ja mit seiner Bildsprache eigentlich jeden normalen Menschen anspricht, oder viele können damit was assoziieren, und bildet dadurch eine wunderbare Brücke zu seiner Kunst.
1: Nach seinem Rundgang hat Künstler Stefan Popella für die Lausitzwelle-Zuschauer noch abschließende Worte gefunden.
0: Die Malerei nimmt einen Riesenteil in meinem Leben ein. Darüber bin ich auch total glücklich. Ich betreibe das mit Neugier und Leidenschaft. Und für mich ist es einfach eine Riesenmöglichkeit, eine leere Leinwand zu bespielen. Ich habe da die absolute Freiheit. Ich kann die Figuren, das Szenenbild wie in einem Theater inszenieren und kann mich da komplett frei entfalten. Und ich würde mich natürlich freuen, wenn viele Besucher diese Ausstellung besuchen würden. Und vor allem würde ich mich freuen, wenn sie mit sich selbst in Dialog treten, aber vor allem auch mit anderen. Das bietet sich erfahrungsgemäß an, mit dem Bild als Brücke über bestimmte Wahrnehmungen und Alltagsprobleme oder wie auch immer schöne Sachen zu besprechen und sich auch vielleicht selbst und den anderen besser kennenzulernen.
4: Die Ausstellung Ende neu – Bilder einer heilen Welt kann noch bis zum 20. September in Kamenz besichtigt werden. Im Lausitzweller Kalenderblatt werfen wir nun einen Blick zurück in die Geschichte von Lauter. Vor fast 570 Jahren wurde hier erstmals eine Kirche erwähnt.
5: 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Die ältesten Zeugnisse der Lauterer Dorfkirche stammen aus dem Jahr 1457. Damals wurden zur Unterhaltung der Kirche 20 Hufen, also Gehöfte und ein Seelsorger zugesprochen. Aus dieser Zeit der Gotik stammen die Spitzbogentür an der Südseite mit altem Beschlag und je ein Fenster im Süden und im Osten sowie der achteckige Taufstein mit alten Mustern und Inschriften. Ob die geschnitzte Holzfigur Christus auf der Rast zur ursprünglichen Ausstattung gehörte, ist ungeklärt. Die Jahreszahl 1652 ist wohl das nächste markante Datum und auf einer der Säulen und auf der Taufschale angebracht. 5 Jahre später ließ die Gemeinde den Altar anfertigen und 1660 die Kanzel bauen. Neben der Kirche steht der Glockenturm. 2 Glocken hängen hier und rufen zum Gebet. Die eine etwas kleinere ist die Laurentiusglocke. Sie diente als Modell für das Lautaer Stadtwappen. Die Glocke stammt aus der Kapelle auf dem Koschenberg, die nach der Reformation verfiel.
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4: Sonne, Wolken, gebietsweise Regen. So richtig will sich das Wetter ja aktuell nicht festlegen. Wir wagen trotzdem einen Blick voraus, auch aufs Wochenende. Bleiben Sie also dran, denn im Anschluss haben wir heute Veranstaltungstipps aus Kromlau, Bautzen und Döllingen für Sie.
7: Am Donnerstag zeigte sich der Himmel eher wolkenverhangen. Trotzdessen blieb es bis auf einige Tropfen trocken. Der Tag bot milde Temperaturen von maximal 21 Grad im Lauzer Seenland und 20 Grad im Landkreis Bautzen. Über den Tag wehte ein leichter Wind von Südwesten über das Seenland und von Nordwesten über den südlichen Teil der Lausitz. Zum Abend hin verzogen sich langsam die Wolken und die Temperaturen fielen auf bis zu 12 Grad ab. Am Freitag scheint die Sonne in der Lausitz durch die Wolken, bevor sich am Nachmittag der Himmel eher bewölkt zeigt. Am Vormittag bleiben die Temperaturen noch bei 10 bis 11 Grad, bis dann im Laufe des Tages die Werte im Norden auf 23 Grad und im Süden der Lausitz auf 22 Grad klettern. Über den Tag bringt ein leichter Wind aus Nordwesten und Südwesten eine frische Brise über die Lausitz. Das Wochenende bietet einen Vorgeschmack auf den Sommer. Bei starker Sonne und nur wenigen Wolken lohnt sich ein Ausflug im Freien. Der Samstag zeigt sich mit angenehmen Temperaturwerten von minimal 9 und maximal 27 Grad. Der Sonntag gestaltet sich ähnlich mit Temperaturen von 15 bis 25 Grad. Regen ist für dieses Wochenende nicht zu erwarten. Als kleine Abkühlung weht am Samstag und Sonntag ein leichter bis mittelkräftiger Wind aus Nordwesten. Fazit: einer schönen Zeit an der Natur steht also nichts im Weg.

0: In Krommelau bei Weißwasser wird dieses Pfingstwochenende ein Jubiläum gefeiert. Es findet nämlich das mittlerweile 60. Park- und Blütenfest der Gemeinde statt. Dort im Rododenpark, wo auch die ikonische kreisrunde Rakotzbrücke steht, erwartet sie von Samstag bis Montag ein immersives Programm aus Live-Musik, Schaustellern, einem Oldtimer-Treffen, Helikopter-Rundflügen und vielem, vielem mehr. Der Eintritt ist natürlich frei und Sie können die Anreise dank eines Shuttle-Services einfacher gestalten. Im Museum Bautzen findet diesen Samstag um 15 Uhr eine Vernissage der Kunstwerke von Lutz Jungrichter statt. Zu Ehren seines 85. Geburtstages werden dort seine Malereien und Plastiken vorgestellt, die sich auf die von ihm beobachtete Natur und den Menschen beziehen, vorrangig in der Oberlausitz. Kommen Sie kostenfrei vorbei und genießen Sie diesen künstlerischen Anblick. Kommen Sie diesen Pfingstsonntag zum Pomologischen Garten in Dörlingen. Dort wird nämlich eine informative Führung durch die bekannte Obststätte in Südbrandenburg unweit der Grenze zu Sachsen angeboten. Bestaunen Sie Apfelbäume und sonstige Obstgewächse in ihrer Blütezeit und kommen Sie mit den Apfelexperten ins Gespräch bei Kaffee und Kuchen. Schauen Sie einfach mal von 14 bis 17 Uhr vorbei.
1: Immer am Ende unserer Sendung am Donnerstag hat eine Lausitzerin oder ein Lausitzer das Wort. In Kommentiert, unserem Kommentar der Woche, hören wir heute Gabriela Hesse. Sie ist Äbtissin des Klosters St. Marienstern in Panschwitz-Kuckau und widmet sich in ihrem Kommentar heute Pfingsten, einem Fest der Freude und der Hoffnung. Zum Nachlesen gibt es ihn wie immer auf lausitzwelle.de. Ich sage schon einmal Tschüss und bis morgen zur nächsten Drehscheibe Lausitz. Ihnen einen schönen Abend, von wo auch immer Sie uns zuschauen.
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3: Auf dem Gelände unseres weiträumigen Klosterareals wird jedes Jahr Ende April der Baum des Jahres gepflanzt. In diesem Jahr war es die Zitterpappel, Populus tremula, auch als Espe oder Aspe bezeichnet. Ein anspruchsloser Baum, der sich von Westeuropa bis Ostasien ausbreitet und oft auf Flächen gepflanzt wird, die durch Störungen der Vegetation wie Brände, Stürme oder Borkenkäfer geschädigt wurden. Ich stand also vor dem noch nicht sehr großen Bäumchen und bemerkte sofort, wie die Blätter zitterten, obwohl es doch windstill war. Das hatte ich so noch nie wahrgenommen. Mir fiel die Redewendung ein: Du zitterst ja wie Espenlaub. Zittern wie Espenlaub. Vieles lässt uns innerlich erzittern, versetzt uns in Angst und Schrecken, raubt uns den Schlaf, die gute Laune, die Motivation. Wir machen uns häufig Sorgen und Gedanken über etwas, das noch gar nicht eingetreten ist und oft auch gar nicht eintritt. Auch ich bin da nicht ausgenommen, obwohl mir manche scherzhaft sagen: Du hast doch immer göttlichen Beistand. Aber auch ich bin ein Mensch, der angefochten wird. Manchmal kleinmütig und ängstlich ist, nicht genug Vertrauen hat. Ja, manchmal bin ich auch so eine kleine Zitterpappel. Wir feiern Pfingsten, ein Fest, mit dem die meisten Menschen nicht viel oder gar nichts anfangen können. Für sie sind es ein paar freie Tage in der schönen Frühlingszeit, die gut genutzt werden können für Ausflüge, einen Kurzurlaub, etwas mehr Schlaf. Pfingsten feiern wir 7 Wochen nach Ostern am 50. Tag, Pentekoste, wie es griechisch heißt, auf Deutsch einfach 50. Tag. Ursprünglich ist es ein jüdisches Erntedankfest. Die Bibel schildert das mit starken Bildern. Viele Menschen waren damals in Jerusalem versammelt. Die Jünger Jesu dagegen waren, vielleicht ein wenig ängstlich, in einem Haus zusammen. Plötzlich brauste ein Wind durch die Stadt und fegte auch durch den verschlossenen Raum und öffnete Fenster und Türen. Der Heilige Geist kam in Form von Feuerzungen auf die Freunde Jesu herab. Die wurden ergriffen und entbrannten im Wortsinn für die Botschaft Gottes. Fortan konnten und wollten sie von ihrem Glauben an Jesus einfach nicht mehr schweigen. Sie bezeugten an allen Orten, in die sie kamen: Jesus ist wirklich auferstanden. Er lebt und auch wir Menschen werden nach unserem Tod auferstehen und leben. Eine ungeheuerliche Botschaft. Millionen von Menschen lassen sich seitdem von dieser Botschaft über all die Jahrhunderte hinweg ergreifen. Gestärkt, angetrieben und begeistert. Erfüllt vom Heiligen Geist, nennt das die Bibel. So ist Pfingsten für mich ein Fest der Freude und der Hoffnung. Ich vertraue auf Gottes Geist, auf seine Hilfe und seinen Beistand. Ohne Pfingsten sind wir wie eine Zitterpappel, die vor sich hin zittert und wackelt. Ängstlich, nichts auf die Reihe kriegen, vor allen möglichen Sachen wirklich Angst haben, uns zu viele Gedanken machen. Pfingsten ist das Fest der Freude, der Hoffnung, des Lebendigseins, wenn Gottes Geist kommt, den wir uns ja nicht so einfach vorstellen können. Für mich ist Pfingsten ein genauso hoffnungsvolles Fest wie Ostern und Weihnachten. Ein Fest des puren Lebens. Für Sie auch?
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0: Herzlich willkommen zu 04 Plus, Ihrem Magazin für die Landkreise Leipzig und Nordsachsen. Ein Antrag der Grünen im Sächsischen Landtag sorgt aktuell für Diskussionen. Inhaltlich unterstützen viele Parteien die Förderung regionaler Schlachtbetriebe. Kritik gibt es jedoch an der Mehrheit, mit der der Antrag beschlossen wurde. Möglich wurde diese durch Stimmen von AfD, BSW und dem fraktionslosen Abgeordneten Matthias Berger.
1: Die vergangenen Plenartage im Sächsischen Landtag sorgten für Aufruhr. Ein Antrag der Fraktion Bündnis 90 Die Grünen adressiert konkrete Probleme kleiner regionaler Schlachtbetriebe, die wirtschaftlich stark unter Druck stehen.
2: Die Gebühren für Schlachttier- und Fleischuntersuchungen sowie weitere Gebühren im Rahmen der Überwachung und Zulassung führen zu erheblichen Wettbewerbsnachteilen. Aufgrund des Kostendeckungsprinzips zahlen diese kleinen Betriebe im Verhältnis deutlich höhere Gebühren pro Tier als Großschlachthöfe und industrielle Fleischverarbeiter. Das heißt, je kleiner der Betrieb, desto höher sind die Gebühren je Tier, teils um ein Vielfaches. Ein Sterben dieser kleineren Strukturen aufgrund von diesem Kostendruck würde die Abhängigkeit von wenigen industriellen Großstandorten weiter erhöhen, Arbeitsplätze in der Region zerstören und das Tierwohl durch längere Transporte schwächen. Es geht uns also um regionale Wirtschaftskreisläufe, kurze Transportwege, Tierwohl und die Stärkung ländlicher Räume. Diese Ziele bleiben richtig und werden von uns seit Jahren verfolgt. Gleichzeitig bleibt aber das Zustandekommen der Mehrheit für diesen Antrag politisch problematisch.
1: Nicht der Inhalt, aber das Abstimmungsverhalten sorgte für Diskussionen. Der Antrag erhielt durch Stimmen der AfD und BSW sowie dem fraktionslosen Abgeordneten Matthias Berger die Mehrheit.
2: Der Vorgang zeigt, wie anfällig Minderheitskonstellationen für derartige strategische Inszenierungen werden können. Die AfD hat dem Antrag ja offensichtlich nicht aus inhaltlicher Überzeugung zugestimmt, nachdem sie ihn zuvor selbst massiv kritisiert hatte, wie der Livestream des Landtags deutlich erkennen lässt. Gleichzeitig hat das BSW sein angekündigtes Abstimmungsverhalten verändert und damit ganz offensichtlich gelogen. Das zeigt sehr deutlich, welche Dynamik entstehen kann, wenn AfD und BSW gemeinsam agieren. Andere Bundesländer sollten das deshalb sehr aufmerksam beobachten.
1: BSW-Abgeordneter Dr. Ingolf Huhn stimmt diesen Aussagen nicht zu. Aus seiner Sicht liegt der Fokus seiner Abstimmungen ausschließlich auf dem Inhalt. Er erklärt das Verhalten so.
3: Wir stimmen ausdrücklich nur über Inhalte ab, nicht über Signale und irgendwelche Tricks und Spielchen. Die anderen Parteien sind ja alle viel länger im Parlament als wir. Die sind geübt in diesen Tricks. Wir versuchen ehrlich und klar rein inhaltsbezogen abzustimmen. Bei diesem Antrag ist es so, wir haben das Thema eingebracht. Wir haben einen Antrag schon mal 2025 dazu gebracht und haben das Thema in Gang gesetzt. Und jetzt gab es konkurrierende Anträge dazu. Der ins Parlament gekommen ist, war der von den Grünen. Es gab drei Änderungsanträge. Einen von uns, weil wir fanden, der ist noch nicht richtig optimal. Einen von der AfD, da weiß ich nicht mehr, was drin stand. Und einen von den Grünen selbst, die ihren eigenen Antrag dann nochmal verändern wollten. Die Änderungsanträge sind alle abgelehnt worden. Und dann ist dieser Antrag beschlossen worden. Wir haben ihm zugestimmt, weil uns an der Verbesserung der Lage der kleinen Schlachtbetriebe gelegen ist. Die Grünen auch und die AfD auch und Matthias Berger auch. Und also wir waren vier Parteien dabei. Und jetzt ärgern sich die Grünen. Dann hätten sie dem nicht zustimmen dürfen. Aber dann muss man sagen, wenn ich einen Antrag ins Parlament bringe und eigentlich ihn nicht will, ist das schon eine merkwürdige Sache.
1: Für den fraktionslosen Abgeordneten Matthias Berger ist ebenso klar, ausschließlich nach Inhalten zu entscheiden. Der Antrag der Grünen gegen Massentierhaltung und für die Stärkung einer regionalen Vermarktung war für ihn inhaltlich völlig unstrittig.
4: Ich persönlich hatte am Rande des Plenums ein Gespräch mit dem BSW-Abgeordneten, aber so am Mittag. Und da kamen wir drauf und da waren wir uns einig, dass das ein sinnvoller Antrag ist. Mit mehr Leuten habe ich da gar nicht drüber gesprochen. Und dann passierte eben Folgendes, die Grünen bringen den Antrag ein, es wird zur Abstimmung gestellt. Der in dem Moment amtierende SPD-Vizepräsident, Herr Pallas, stellt fest, das hat die Mehrheit, sagt er auch so. Es ist ja kann man den Filmkanon sehen. Ich glaube, das ist die Mehrheit. Schaut nach rechts, schaut nach links, schaut wieder nach rechts. Sein Beisitzer, auch der Herr Eisenblättler von der SPD, sagt dann, naja, wir sollten vielleicht doch nochmal abstimmen. Und das mit Aufstehen, jetzt, so wie das überall gesagt wird, ihm zu unterstellen, die haben nochmal abstimmen lassen in der Hoffnung, der Antrag geht jetzt nicht durch. Soweit würde ich nicht gehen. Aber es war vielleicht ein bisschen unglücklich. Man hätte auch sagen können, jetzt hebt er alle nochmal die Hand. So, jetzt wurde dort, war Unruhe, ich habe das dann auch erlebt, ich habe selber, war ja mit dabei, wie sich dann die CDU und die Grünen, die haben sich dann angebrüllt, weil die plötzlich mitbekamen, dass jetzt im Raum steht die Gefahr, dass ein Antrag nur durchgeht, weil die AfD das unterstützt und das BSW, also das ist diese berühmte Brandmauer-Problematik. So, die haben sich dann dort wirklich angebrüllt, das gleiche galt auch zwischen Linke und BSW, da bin ich aber weiter weg. Und dann ging es darum, dass alle aufstehen sollten, die jetzt, also wiederholte Abstimmung, bitte stehen Sie alle auf, wer dafür ist. Und da standen dann auf das BSW, die Grünen, meiner einer und die AfD. Und jetzt, interessanterweise, blieben die Linken plötzlich sitzen. Also die haben ihr Stimmverhalten geändert. Die Grünen, mit der Situation völlig überfordert, wussten gar nicht, was sie tun sollen und haben dann sich entschlossen, sich hinzustellen, war eigentlich logisch. Ich meine, die haben ihre Abstimmung anders als die Linken nicht korrigiert, sind aufgestanden. Es wäre ja auch schwer erklärbar gewesen, warum sie gegen den eigenen Antrag stimmen.
1: CDU-Abgeordneter Georg Ludwig von Breitenbuch äußert klar, dass die Minderheitsregierung die Entscheidung des Landtages zu akzeptieren und Themen umzusetzen hat, die die Mehrheit beschließt. Der Antrag wurde von seiner Fraktion nicht aufgrund des Inhaltes abgelehnt.
5: Für mich ist das Thema Schlachthöfe, kleine Schlachtereien ein wichtiges Thema. Ich sehe das sachlich. Wir haben uns ja selbst vorgenommen, das haben wir auch in unserer Begründung unserer Antragsablehnung auch deutlich formuliert, dass wir das Thema ja selbst umsetzen wollen. Wir haben es im Koalitionsvertrag stehen. Wir haben uns jetzt für diesen Doppelhaushalt genau diese 1 Million auch vorgenommen, dass wir damit die Fleischhygienegebühren der Landkreise eben im Sinne der gerade kleinen Tierhaltung stützen. So, das hatten wir selbst auf dem Schirm. Jetzt sind umfangreiche Berichtsgeschichten etc. noch drangehängt. Wir sollen eine Strategie in relativ kurzer Zeit noch aufschreiben. Die haben wir, das schreiben wir auch auf. Insofern von uns aus, deswegen haben wir den Antrag auch abgelehnt als Koalition, hätte es den Antrag nicht gebraucht. Jetzt ist aber die Sache entschieden. Es gibt eine Mehrheit und als demütige Minderheitsregierung werden wir das entsprechend umsetzen. Das ist halt so. Und auch insofern merkt man auch, dass jede Fraktion im Landtag da auch eine Verantwortung hat, dass dann auch Entscheidungen eben entstehen, die früher ganz klar aufgeteilt waren zwischen Regierung und Opposition. Das ist eben jetzt nicht so und insofern werden wir uns diesem Antrag natürlich widmen.
1: Dem Stimmverhalten misst er nicht allzu viel bei.
5: Na gut, was ich mitbekommen habe, ist, dass die einen gesagt haben, sie machen mit und sie machen dann nicht mit und umgekehrt. Also es ging so etwas durcheinander. Aber das gehört auch zum Geschäft, dass man letztendlich dann mit der Endentscheidung auch leben muss. Und entsprechend, wie gesagt, ich gehöre der Regierung an. Ich bin gleichzeitig Abgeordneter. Insofern sehe ich beide Seiten. Finde aber richtig, dass wir da jetzt auch zur Sache kommen und letztendlich die Dinge ordentlich umsetzen.
1: Kurios war aus Sicht von Matthias Berger das darauffolgende Verhalten der Antragseinreicher.
4: Die Grünen hatten bereits im Vorfeld eine Presseerklärung gefertigt, in welcher sie sich empört darüber zeigen, dass ihr Antrag nicht die nötigen Mehrheiten bekommen hat. Und irgendein übereifriger Mitarbeiter hat das vor der Abstimmung schon rausgeschickt. Jetzt ging ja der Antrag, anders als erwartet, das ist völlig absurd, durch. Jetzt mussten die das quasi wieder einkassieren, haben die Pressemitteilung rausgeschickt, in welcher sie ihr Empören zum Ausdruck gebracht haben, dass ihr Antrag durchgegangen ist. Und was mir persönlich übrigens am meisten wehgetan hat, war dann im Nachgang eine Presseerklärung der Grünen und der Linken, die dann gesagt haben, ja, alle, die dazu gestimmt haben, haben das nur gemacht, um die Demokratie zu beschädigen. Ich muss sagen, also ich verwahre mich dagegen. Ich persönlich finde diesen Antrag nach wie vor richtig. Und diese ganzen Taktierereien, die hier passiert sind, genau damit beschädigt man die Demokratie, delegitimiert man die Politik. Weil die Grünen, die Linken haben bewiesen, denen geht es eben nicht um die Sache. Denen geht es nur darum, sich hier persönlich als Partei zu profilieren. Und das darf nicht sein. Das ist ein großer Schaden für den Sächsischen Landtag und für die gesamte Demokratie entstanden. So geht es nicht. Eine Schande.
1: Für Grünen-Fraktionsvorsitzende Franziska Schubert geht es hier um mehr.
2: Es geht ja nicht nur um den Inhalt eines Antrags, sondern auch darum, wie die Mehrheiten zustande kommen. Und die AfD ist eben für uns keine, in Anführungsstrichen, normale Partei. Und deshalb wollen und werden wir die zunehmende Normalisierung der AfD im parlamentarischen Betrieb nicht mitmachen. Wir spekulieren als Bündnisgrüne nicht auf solche Mehrheiten mit AfD und BSW und wir suchen sie auch nicht. Weder AfD noch BSW haben vorher erkennen lassen, dass sie diesem Antrag zustimmen werden. Die AfD allein hätte die Mehrheit auch nicht gewährleistet, deswegen muss man sich die Rolle des BSW hier genau anschauen. Zwischen den demokratischen Fraktionen gibt es eingeübte Mechanismen, um Mehrheiten mit der AfD zu verhindern. Und dass diese aber in diesem Fall nicht gegriffen haben, das schmerzt uns sehr. Während es bislang gut gelungen ist, bei hunderten Anträgen eine solche Mehrheit zu verhindern, hat es diesmal nicht funktioniert. Und das schmerzt uns wirklich tief empfunden sehr.
1: Für das BSW um Abgeordneten Dr. Ingolf Huhn ist dieses Verhalten unklar. Im Hinblick auf die diskutierte Brandmauer bzw. die Abgrenzung zur AfD im Abstimmungsverhalten ergänzt er einen weiteren Aspekt.
3: In diesen beiden Plenartagen, die wir letzte Woche gehabt haben, haben wir irgendwie 5, 6, 7, ich weiß nicht ganz genau wie viel, eine Handvoll von Abstimmungen gehabt, die einstimmig gegangen sind. Einstimmig halt alle Parteien, Grüne und AfD und Linke und CDU und SPD und wir und Matthias Berger. Alle haben gemeinsam für dieselbe Sache gestimmt. Also ist das ja nun so aufregend nicht, dass die Grünen auch mal mit der AfD gestimmt haben.
1: Er bestärkt noch einmal, den Fokus auf die Inhalte der Anträge zu legen.
3: Wichtig wäre an dieser Stelle zu sagen, wenn eine Partei wie die von allen bekämpfte AfD etwas Menschenrechtsfeindliches, Demokratiefeindliches will, das darf man auf keinen Fall unterstützen. Das ist ja von vornherein klar. Da muss man hinschauen, also man muss auf die Themen schauen, nicht auf dieses mechanische Ja-Nein-Spielen spielt. Und wenn sich jemand festlegt und sagt, wir machen das nie, das ist eine gefährliche Sache. Nie ist ein Wörtchen, was ganz schlecht durchzuhalten ist, weil dann kommt aus Versehen, jetzt war es offenbar für die Grünen aus Versehen, doch mal was anderes zustande. Wenn man aber sagt, wir gucken auf die Sache und wir entscheiden nach der Sache und dann kann es auch mal sein, dass die Falschen dabei sind, dann ist die Sache ja vielleicht trotzdem richtig.
1: Mit Blick auf die Zukunft äußern sich die Abgeordneten unterschiedlich.
2: Wir werden unsere Verfahren intern überprüfen und mit den demokratischen Fraktionen sprechen. Denn wir wollen nicht, dass sich solche Konstellationen wiederholen. Die zunehmende Normalisierung der AfD darf nicht zum politischen Alltag werden. Erst recht nicht, wenn man sieht, was sich hier für unheilliche Allianzen bilden. Gerade in einer Minderheitsregierung braucht Demokratie Verlässlichkeit und klare Grenzen.
4: Es wird in Zukunft wahrscheinlich so sein, dass die Grünen jetzt Anträge stellen können, wie sie wollen, in die Linken. Die CDU wird immer zustimmen, um zu vermeiden, dass es nicht dann zum Schluss auf die Stimmen der AfD ankommt. Also völlig absurd. Armes Sachsen.
3: Ich habe die starke Hoffnung, dass sich die Aufregung über sowas legen wird. Also die Grünen, die das ja verursacht haben, regen sich nun selbst ganz doll auf und suchen die Schuld bei anderen. Niemand wirft ihnen das vor, dass das so war, bis auf ihre eigenen Leute. Aber so ist es halt. Wir sind weiterhin der Meinung, wir wollen in der Sache da etwas verbessern, haben deswegen dazu gestimmt. Das kann ganz unaufgeregt auch weiterhin passieren. Natürlich, das bilden sich immer mal unterschiedliche Mehrheiten. Dazu kommt, das wird ja nur von den Grünen immer so ganz stark herausgestellt, sind nicht alle Leute im Parlament da gewesen. Es sind aber nie alle da. Es gibt immer 1, 2, 3 Kranke. Es gibt immer mal jemanden, der gerade draußen ist. Es gibt im Übrigen ja auch Leute, die gerade, wenn sie nicht mit abstimmen wollen, deswegen rausgeht. Das habe ich nun auch schon bei anderen Parteien erlebt. Aber das ist alles richtig.
1: Fraglich bleibt, welche Rolle der Parteipolitik auch zukünftig beigemessen wird.
4: Eine gute Idee ist eine gute Idee. Und selbst der jetzt noch Bundeskanzler hat ja gesagt, eine gute Idee wird nicht dadurch falsch, dass der Falsche zustimmt. So, und genau so ist das. Und hier lag eine gute Idee auf dem Tisch, von die dann die Grünen, ich hatte es ja schon ausgeführt, eingebracht haben, in der Hoffnung, es wird abgelehnt und sie sich schon so sicher waren, dass sie eine Presseerklärung vorher rausgeben, die sie wieder einkassieren und sich hinterher hinstellen und sagen, alle, die mit zugestimmt haben, das sind Antidemokraten so ungefähr, das ist eine Frechheit hoch 10. Genau so wird der Glauben der Bevölkerung in die Demokratie kaputt gemacht.
3: Ich würde den Grünen auch gar keinen Vorwurf machen. Sie haben ja nicht für einen demokratieverachtenden Antrag der AfD gestimmt. Sie haben jetzt für was Vernünftiges gestimmt. Und jetzt nur zu sagen, das Vernünftige ist uns nichts wert, weil die Falschen mitgestimmt haben, das ist irgendwie daneben.
1: Matthias Berger sieht einen schweren Schaden für die Demokratie im Land. Die Vertrauensverhältnisse seien zerrüttet.
4: Die werden da auch Wunden hinterlassen. Ich denke, wir müssen ganz schnell zur Sachlichkeit zurückkehren. Und diese ganzen parteipolitischen Gefechte, die bringen uns nichts mehr. Das Land ist in einer argen Krise, sowohl auf Bundes- als auch auf Landesebene. Und es kann nur noch eins zählen, das ist die Sachlichkeit und die Inhaltlichkeit. Und genau das Gegenteil davon haben wir jetzt erlebt.
1: Den Grünen um Fraktionsvorsitzende Franziska Schubert bleibt dennoch wichtig, wie die Mehrheiten zustande kommen.
2: Und wir akzeptieren nicht, dass sich Mehrheiten mit der AfD plus dem BSW schleichend normalisieren.
1: Inhaltlich waren sich wohl alle einig. Der Weg zum Ziel scheint, wie dieses Geschehen zeigt, nicht nur bei diesem Antrag, weit.
0: Nach über 2 Jahren Bauzeit ist das traditionsreiche Stadtbad in Markranstädt wieder geöffnet. Das Freibad präsentiert sich nun moderner, familienfreundlicher und mit neuen Attraktionen. Bei Musik, Wettbewerb und den ersten Badegästen wurde deutlich, das Bad, die Diva, soll künftig mehr sein als nur ein Ort zum Schwimmen.
6: Dieser Tag wird in der Historie der Diva, so nennen die Markranzer liebevoll ihr Stadtbad, einen ganz besonderen Platz erhalten. Nach gut 26 Monaten Bauzeit wurde es am Nachmittag des 13. Mai unter großer Anteilnahme der Markranstädter Bürgerschaft feierlich eröffnet. Die Freude darüber war auch bei der Bürgermeisterin entsprechend groß.
7: Wir feiern heute nicht nur die Wiedereröffnung unseres Freibades, was seit 2020 geschlossen war, sondern wir feiern heute auch noch 100 Jahre Stadtbad hier in Markranstädt. Und das kann ich gar nicht mit Worten beschreiben. Es ist einfach nur ein unglaublich schönes Gefühl. Und ich freue mich, dass wir unseren Bürgerinnen und Bürgern heute mehr Lebensqualität wieder zurückgeben können.
6: Mit dem feierlichen Durchschneiden des Bandes eröffnete das grundlegend erneuerte Stadtbad. Möglich wurde das durch ein breit aufgestelltes Finanzierungskonzept.
7: Wir haben ungefähr 6,8 Millionen für dieses Bad investieren müssen. Davon waren 4,3 Millionen Fördermittel. Den Rest haben wir in Eigeninitiative sozusagen als Eigenmittel mit einbringen müssen. Dann haben wir unseren Förderverein vom Stadtbad mitgehabt. Die haben auch noch mal 12.000 Euro an Spende mit dazugegeben, dass hier noch wie zum Beispiel die Beachvolleyballplätze angeschafft werden konnten.
6: Manche der Gäste waren ergriffen von dem historischen Moment der Eröffnung.
8: Das kennen wir schon als Kind, die Markranstädt. Hier haben wir schwimmen gelernt. Das war optimal. Und wir freuen uns so sehr, dass das wieder aufgemacht wurde.
6: Während die ersten Badegäste bei 13 Grad Celsius das Nichtschwimmerbecken und die Breitrutsche in Beschlag nahmen, gratulierte eine Abordnung der benachbarten Kindertagesstätte am Stadtbad mit einer musikalischen Weltreise zur Eröffnung. Die Kindertagesstätte Weißbach Zwerge lud musikalisch zum Besuch ins Freibad.
9: Komm, wir gehen ins Schwimmbad,
6: nicht vom 1-Meter-Brett, nein, vom niegelnagelneuen 3-Meter-Turm startete mit dem Arschbombenwettbewerb die Eröffnungs-Challenge. Als erster Springer stürzte sich Nick in das große Becken des Bades. Das 25 Meter mal 12,50 Meter große Schwimmbecken mit seinen 5 Bahnen und die Sprunganlage war von Zuschauern dicht umringt. Insgesamt 12 Wagemutige wollten mit ihren kreativen Kostümen oder einem Riesenplatsch nach den Sternen greifen. Das kreativste Kostüm trug an diesem Tag Leo. Im Arschbombenwettbewerb konnte sich Charlotte, Kampfname Diva, den 3. Rang sichern. Emilia traute sich nicht gleich, aber schließlich im zweiten Anlauf dann doch. Die Jury honorierte das mit dem zweiten Platz. Und er machte nicht nur den Clown, sondern auch schlussendlich alles klar. Zum Glück war genug Wasser im Becken.
10: Ich schätze mal 15, 16 Grad. Das war gar kein Thema. Das neue Brett hat mich ganz schön rausgehauen beim Springen. Aber ich habe mir gedacht, unsere Generation, die vor 50 Jahren hier schon mal auch mit ganz intensiv dabei war, sollte auch vertreten sein.
6: Vertreten waren an diesem Eröffnungstag mehrere Vereine und Institutionen aus Markranstädt. Sie bereicherten mit ihren Stationen und Mitmachaktionen die Veranstaltung. So präsentierten sich die Schul- und Stadtbibliothek, der Jugendclub Markranstädt und auch Markranstädts ältestes Fest wirft seine Schatten voraus. Die Fußballer des SSV und die Keglerinnen des Markranstädter SC waren ebenfalls am Start. Natürlich war auch der Förderverein Stadtbad Markranstädt präsent. Sein Vorsitzender freut sich wie Bolle über das neue Bad, sagt er und denkt schon weiter.
11: Wir werden uns mit engagieren, dass dort auch wieder, wie sagt man, so eine Sportsektion Schwimmen entsteht. So, dann der Aufbau mit dieser Sportsektion Vorschulschwimmen, Kindergartenschwimmen, sodass sie, wenn die eingeschult werden, von mir aus das erste Seepferdchen haben und dass es dann sukzessive in der Folge weitergeht.
6: 30 Mitglieder hat der Förderverein. Drei Schwimmmeister und zwei Rettungsschwimmer gehören dem Team des Freibads an. Sie freuen sich über das neue Stadt- und Familienbad mit seinen Möglichkeiten.
12: Wir bieten einen Schwimmkurs an, aber das müssen wir erstmal noch sehen im neuen Bad, in den Schulferien. Ansonsten machen jetzt die Grundschulen selbstständig, weil das ist Tradition in Markranstädt seit vielen, vielen Jahren, dass die Grundschulklassen ein Schwimmlager durchführen, was 14 Tage andauert.
6: An bewährtem wie dem Schwimmlager halten die Markranstädter fest. Während die Stammtischler mit ihrem Programm das Publikum begeisterten, blieb Zeit, den Blick über Tradition und moderne Architektur schweifen zu lassen. Dazu gab es Leckeres vom Grill aus Zapfhahn und Flasche. Na dann, Diva, sehr zum Wohl und Glück auf!

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1: In Grimma laufen die Vorbereitungen für zwei große Sportevents im Sommer. Beim Pressegespräch zum Muldental-Triathlon und zum Veolia Kids Cup standen jetzt Organisation, Sponsoren und der Wettbewerb im Mittelpunkt. Sowohl Kinder als auch Erwachsene können sich erneut auf zahlreiche sportliche Angebote in der Muldestadt freuen.
2: Jedes Jahr gibt es in Grimma zwei Sportveranstaltungen mit Tradition, welche viele Bürgerinnen und Bürger sportlich aktiv werden lassen. Diese Events, zum einen der Muldental-Triathlon und zum anderen der Veolia Kids Cup, bedürfen Organisation, Planung sowie Sponsoring. Im Rahmen einer Pressekonferenz am 18. Mai in der Veolia-Niederlassung in Grimma wurde genau das besprochen und vorgestellt. Cornelia Mokosch informierte die Gäste. Sie gehört zum Organisationsteam der Sportfreunde Neuseeland.

0: Triathlons den anwesenden Gästen bekannt gegeben.
1: Genau, also beim Triathlon, der startet um 9 mit der zweiten Triathlon-Bundesliga. Das heißt, die Frauen und die Herren von der zweiten Triathlon-Bundesliga Nord tragen ihre Wettkämpfe aus. Im Jahr sind es 5 verschiedene Wettkämpfe und Grimma ist ein Standort davon. Und daraufhin folgend kommen dann die olympische Distanz, der Stadtwerke Grimma-Sprint, der Supersprint, der Sparkassen-Supersprint und der WOR-Team-Triathlon. Das sind nochmal 4 Distanzen über verschiedene Schwimmstrecken und Fahrrad- und Laufstrecken. Das ist dann über den ganzen Tag verteilt und dann sind wir irgendwann gegen den späten Nachmittag sind dann alle im Ziel.
0: Interessierte sollten schnell zugreifen, da Startplätze nur noch begrenzt vorhanden sind.
1: Aber wir sind super zufrieden. Also der Sparkassen-Supersprint ist tatsächlich aktuell schon ausgebucht. Beim Stadtwerke-Grimma-Sprint haben wir noch die meisten freien Plätze. Da gibt es aber auch die meisten Kapazitäten. Bei der olympischen Distanz haben wir noch einstellige Plätze, die frei sind. Aktuell 6 Stück. Und beim Team-Triathlon sind auch noch 2 freie Plätze frei.
0: Neben dem 1-Muldental-Triathlon, welcher am 23. August dieses Jahres stattfindet, gibt es auch für die Kinder ein sportliches Highlight. Der Veolia Kids Cup findet am 6. Juni statt. Er richtet sich an die Kinder aus Kita und Grundschulen. Sportlich steht dahinter ein Laufwettbewerb bzw. ein Duathlon aus Laufen und Radfahren. Dieser hat genau wie der Triathlon einiges zu bieten.
2: Wir starten um 8 Uhr, da öffnen bei uns die Meldebüros. Das heißt, ab dem Punkt sind wir auf dem Veranstaltungsort zu finden. Dann können alle ihre Startunterlagen abholen und auch ihre T-Shirts abholen, die dann während der Veranstaltung getragen werden. Dann starten wir alle zusammen mit einer gemeinsamen Erwärmung und uns bereit zu machen für die Läufe. Und dann geht es auch schon los mit den Kita-Gruppen. Das ist aufgeteilt in Jungs und Mädchen. Die Kita-Gruppen laufen die Strecke, das heißt, sie haben nur eine Disziplin. Genauso wie bei den ersten Klassen, die auch nur die Disziplin Laufen haben. Und zweite bis vierte Klasse ist dann aufgeteilt und hat dann 2 Disziplinen. Das heißt, sie laufen erst, dann kommt die Radrunde und dann geht es nochmal in die letzte Laufrunde und dann ab ins Ziel.
0: Aber auch hier gilt Schnelligkeit, um die übrigen Startplätze zu besetzen.
2: Wir freuen uns riesig auf den Kids Cup. Wir können es wirklich kaum erwarten, dass der Veolia Kids Cup am 6. Juni wieder stattfindet. Wir haben bereits über 450 Anmeldungen. Das heißt, wir haben wirklich nur noch Restplätze zur Verfügung. Für Kitas und auch erste Klassen sind wir bereits ausgebucht. Da haben wir leider keine Plätze mehr. Für Grundschulklassen 2. bis 4. Klasse sind noch Restplätze zur Verfügung. Aber die Anmeldungen laufen wirklich super in diesem Jahr.
0: Die Gäste zeigten sich zufrieden mit den bisherigen Vorbereitungen beider Veranstaltungen. Sie betonten zudem, froh zu sein, Grimma in diesen Punkten unterstützen zu können. Mit Sicherheit wird auch das ein oder andere Team der Sponsoren im Starterfeld zu finden sein. Ob auch der Grimma Oberbürgermeister Tino Kiesig an den Start gehen wird, bleibt abzuwarten. Beendet wurde die Pressekonferenz mit einem gemeinsamen Spaziergang zum Stadion der Freundschaft. Dort konnten letzte Fragen geklärt, Gespräche geführt und der Vormittag mit einem Gruppenfoto abgerundet werden. Jetzt sind wir auch schon wieder am Ende der Sendung angelangt. Ich freue mich, Sie jetzt in den Abend verabschieden zu dürfen und morgen wird Sie meine Kollegin Clara Gerund an gleicher Stelle und Uhrzeit empfangen.

Hallo und herzlich willkommen zu Sachsen aktuell an diesem Donnerstag, heute mit diesen Themen. Neues Projekt hilft Obdachlosen, wie das Olaf-Projekt aus Dresden in Notsituationen schnellere Hilfe anbieten will. Flüssiges Gold für Frühchen, Klinikum Chemnitz hilft mit Muttermilchspenden Neugeborenen und neue Zucht von Feldhamstern in Sachsen, wie der Zoo Leipzig das Aussterben verhindern.

0: Wenn ein Mensch bewusstlos auf einer Bank liegt, ist oft unklar, soziale Notlage oder medizinischer Notfall. Genau an dieser Schnittstelle setzt das OLAF-Projekt des Städtischen Klinikums Dresden an. Es soll helfen, wohnungslose Menschen besser zu versorgen und Notaufnahme, Rettungsdienst sowie soziale Hilfen miteinander enger zu verbinden. Wie genau das funktioniert, haben wir uns vor Ort erklären lassen.
1: Wenn Sie jemanden bewusstlos, vielleicht auf einer Bank liegen sehen, der nicht ansprechbar erscheint, dann gilt das erstmal als Notfall.
2: Ein Mensch liegt scheinbar hilflos auf einer Bank. Für Außenstehende ist oft schwer einzuschätzen, ist das eine soziale Notlage oder schon ein medizinischer Notfall? Genau mit dieser Frage beschäftigt sich am Städtischen Klinikum Dresden ein Projekt namens OLAF. Wofür dieser Name steht, erklärt Dr. Mike Ritzmann. Er leitet in der Notaufnahme die innere Abteilung und hat das Projekt in Dresden-Friedrichstadt im Rahmen des Academy Days vorgestellt.
1: OLAF bedeutet Obdachlosenaufenthalt und ist ein Projekt, was wir vergangenes Jahr in unserer Klinik für akute Notfallmedizin am Städtischen Klinikum entwickelt haben, weil es unsere Notaufnahmen vor allem und auch Aufnahmestationen beschäftigt in mehrerlei Hinsicht, nicht nur kapazitärbedingt, sondern auch Personal. Und wir sehen die Notwendigkeit, eine Versorgung außerhalb des Krankenhauses, die ja dann irgendwann stattfinden soll, zu optimieren.
2: OLAF ist also ein Projekt aus dem direkten Alltag der Akutmedizin. Dort geht es immer wieder um Menschen ohne festen Wohnsitz, die über den Rettungsdienst in die Klinik kommen. Manchmal zu Recht, manchmal vielleicht auch, weil es in dem Moment keinen klareren Weg gab. Das OLAF-Projekt setzt daher nicht erst bei der Behandlung an, sondern schon früher.
1: Wir haben vordergründig das Ziel, präklinisch, also schon im Bereich des Notfalls oder des erkannten Notfalls durch Passanten zu klären, müssen denn diejenigen überhaupt in eine Notaufnahme ins Krankenhaus? Das heißt, der Rettungsdienst soll die Möglichkeit haben, mit einem guten Leitfaden entscheiden zu können, wir können eventuell direkt eine Unterkunft ansteuern. Und auf der stationären Ebene ist es, wenn wir die medizinische Behandlung abgeschlossen haben, es handelt sich häufig um Alkoholvergiftung, andere Drogen spielen eine Rolle, Verletzungen, Infektionen. Wie geht es dann, wenn von denjenigen gewünscht wird, außerhalb des Krankenhauses weiter? Und hier gibt es bisher keine guten und schnell funktionierenden Konzepte.
2: Der Projektansatz spielt sich daher nicht nur innerhalb der Klinik ab.
1: In unserem Projekt arbeiten zusammen, also vor allem ist ja die Pflege hier im Vordergrund zu erwähnen. Ich bin momentan der erste und einzige Arzt, um das zu koordinieren. Wir arbeiten aber, wie gesagt, auch mit dem Rettungsdienst, mit den ärztlichen Leitern Rettungsdienst zusammen, um präklinisch Lösungen zu finden. Wir haben Verbindung zu ambulanten Versorgungs- oder zu Unterkünften, wo wir dann vielleicht bestimmte Patienten, die im Krankenhaus behandelt wurden, hinverlegen können. Wichtige Zusammenarbeit mit dem Sozialamt, mit dem Leiter des Sozialamts und mit der Sozialbürgermeisterin, Frau Dr. Kaufmann.
2: Für die Notaufnahme ist das Thema mit laut Dr. Ritzmann 8 bis 12 behandelten obdachlosen Patienten pro Tag regelmäßiger Alltag. Neben Abläufen und Zuständigkeiten geht es im Projekt auch um ganz praktische Hilfe. In Friedrichstadt zeigt sich das an einem Regal, das zunächst wenig nach Notfallmedizin aussieht.
1: Wir haben für unser Klinikum hier in Friedrichstadt von unserer Notaufnahme eine Kleidersammelaktion gestartet und wir hatten unheimlich viel Material bekommen. Es ist hier ganz liebevoll sortiert worden nach Größen von Pullovern, von Hosen, Schuhen. Also da war ein ganz großer Ansturm und es gab dann noch mehr Fragen. Allerdings sind unsere Kapazitäten jetzt momentan doch sehr begrenzt. Und wir nutzen es auch regelmäßig. Auch andere Stationen haben hier Zugriff drauf.
2: Die Patientengruppe ist dabei so unterschiedlich wie die Situation, in denen sie in der Notaufnahme ankommt. Manche stark alkoholisiert, manche verletzt, erschöpft oder kaum ansprechbar. Für das medizinische Personal bedeutet das eine besondere Herausforderung. Oft fehlen Angaben zu Vorerkrankungen, Medikamenten, Versicherung oder einem festen Wohnort. Das OLAF-Projekt soll helfen, genau in diesen unklaren Momenten schneller den richtigen Weg zu finden. Zwischen akuter Behandlung, sicherer Entlassung und weiterer Unterstützung außerhalb des Krankenhauses.
0: Wie gut ist Sachsen aufgestellt, wenn es um Investitionen, moderne Verwaltung und den Wandel ganzer Regionen geht? Diese Frage stand in Leipzig im Mittelpunkt bei einer Konferenz zur Zukunft der Infrastrukturentwicklung. Dabei ging es allerdings nicht nur um Straßen, Schulen oder Energieversorgung, sondern auch darum, wie handlungsfähig Kommunen in der Zukunft bleiben.
3: Wir sind zu behäbig, wir sind zu langsam, wir sind an ganz vielen Stellen Bedenkenträger.
4: Klare Worte von Sachsens Wirtschaftsminister Dirk Panther in Leipzig. Bei der jährlichen Konferenz Zukunft der Infrastrukturenentwicklung geht es um Investitionen, Verwaltung und Strukturwandel. Doch wie kommt Sachsen schneller vom politischen Vorhaben zur spürbaren Verbesserung? Straßen, Schulen, Energieversorgung. Infrastruktur klingt oft technisch. Aber für Kommunen ist sie Alltag und für Unternehmen kann sie ein entscheidender Faktor sein, wenn es um Standortentscheidungen geht. In Leipzig diskutieren Vertreterinnen und Vertreter aus Politik, Verwaltung, Wirtschaft und Wissenschaft darüber, wie Sachsen bei Infrastruktur und Strukturwandel schneller ins Handeln kommen kann.
3: Infrastruktur ist eine ganz wichtige Voraussetzung für die wirtschaftliche Entwicklung, die wir brauchen. Wenn die Infrastruktur schlecht ist, dann sind wir auch nicht attraktiv. Deshalb müssen wir da deutlich mehr investieren. Das tun wir auch. Wir müssen uns auch modernisieren, Bürokratie abbauen. Und wenn wir das hinbekommen und auch innovativ sind, dann mache ich mir über die wirtschaftliche Zukunft auch viel weniger Gedanken.
4: Dirk Panther führt seit Dezember 2024 das sächsische Wirtschaftsministerium. Auf der Konferenz wird deutlich, sein Thema ist nicht nur die Frage, wo investiert wird, sondern vor allem, wie schnell Vorhaben durch Verwaltung und Planung kommen.
3: Ja, man muss endlich auch was tun. Das, was wir müssen anpacken. Wir haben jetzt immer nur reden, wir haben ja kein Erkenntnisproblem. Wir wissen ja, wo die Probleme liegen. Wir müssen es umsetzen. Wir tun das gerade in der Staatsregierung in Sachsen, drehen da jeden Stein um, haben auch schon vieles beschlossen, sind auf dem Weg. Und das müssen wir jetzt einfach konsequent fortführen. Wir machen das auch im Wirtschaftsministerium. Wir schauen, dass wir entschlacken, dass wir Prozesse, die wir nicht brauchen, einfach weglassen. Weil wenn man sie nicht braucht, warum soll man sie dann machen? Und nur das effizient machen, was wir wirklich brauchen.
4: Für Städte und Gemeinden beginnt diese Umsetzung oft bei konkreten Verfahren. Fördermittel müssen beantragt, Planungen abgestimmt und Genehmigungen erteilt werden. Gleichzeitig sollen Schulen saniert, Straßen erneuert, Energieversorgung gesichert und digitale Angebote ausgebaut werden. Auch für Unternehmen spielen schnelle Entscheidungen, erreichbare Flächen und verlässliche Standortbedingungen eine wichtige Rolle.
3: Wenn wir nicht uns einfach mal von Ballast freimachen, dann werden wir nicht schneller werden, dann werden wir auch nicht die Dinge, die PS, sage ich mal, auf die Straße bringen, die wir unbedingt auf der Straße brauchen.
4: Panther bezieht sich damit vor allem auf Planungsrecht und Verwaltungsabläufe. Für Infrastrukturprojekte bedeutet das, politische Beschlüsse allein reichen nicht aus. Neue Industrieflächen, Energieprojekte oder Schienenverbindungen müssen vor Ort genehmigt, finanziert und gebaut werden.
5: Also gerade wenn wir an den Kohleausstieg denken und Strukturwandel, Mittel, da sind ja mehrere Milliarden auch in Ostdeutschland sozusagen, die umgesetzt werden in konkreten Projekten, die über die Landesregierung auch mit ausgewählt werden und die Region. Und da passiert durchaus sehr viel in der Schieneninfrastruktur, aber eben auch gerade in der Ansiedlung auch Zukunftstechnologien, gerade auch in Sachsen zum Beispiel, was die Halbleiterindustrie angeht, in Cottbus zum Beispiel auch mit der medizinischen Universität, aber auch mit dem Bahnwerk dort. Also gerade da, was die Infrastruktur angeht, was moderne Zukunftstechnologien, richtige Arbeitsplätze angeht, passiert sehr viel. Ich glaube, was wir noch mehr in den Blick nehmen müssen, das sind die ländlichen Regionen, weil da ist es noch nicht so spürbar. Und da ist auch die Frage, wie können wir ländliche Regionen, gerade eben auch Leerstand, bewältigen, wie können wir das attraktiv gestalten. Da spielt Daseinsvorsorge eine ganz große Rolle.
4: Elisabeth Kaiser ist Staatsministerin und Beauftragte der Bundesregierung für Ostdeutschland beim Bundesminister der Finanzen. In Leipzig spricht sie darüber, wo Strukturwandelprojekte nach ihrer Darstellung bereits umgesetzt würden und wo aus ihrer Sicht noch Lücken bestehen.
5: Also natürlich sehen wir auch, dass momentan die großen Herausforderungen auch die globalen Fragen sind, gerade auch die internationale Stabilität auf den Wirtschaftsräumen, die natürlich auch bestimmte Investitionen erschweren oder eben auch die Geschwindigkeiten auch ausbremsen und auch die Finanzlage nochmal gründlich durchrütteln sozusagen, um auch die entsprechenden Investitionen tätigen zu können. Und da haben wir mit großen Herausforderungen zu tun, zum Beispiel wenn ich mir die Chemieindustrie angucke, Automobilindustrie, aber letztendlich müssen wir halt gucken, also dass der Bund auf jeden Fall seine Versprechungen auch einhält, seine Finanzzusagen auch umsetzt und dass wir gemeinsam mit den Ländern Wege finden, gerade dahin zu investieren, was wirklich gebraucht wird, um die Projekte auch umzusetzen.
4: Damit geht es bei der Konferenz um zwei Ebenen.

0: Zum einen um schnellere Verfahren und weniger Verwaltungsaufwand. Zum anderen um verlässliche Finanzierungsgrundlagen für Länder und Kommunen. Für Sachsen ist beides relevant. Als Industriestandort, Energieland und Bundesland mit sehr unterschiedlichen Regionen. Ob Investitionen Wirkung entfalten, entscheidet sich dort, wo Fördermittel beantragt, Projekte geplant, Genehmigungen erteilt und Infrastruktur gebaut wird. Für Leipzig und Sachsen bleibt deshalb die Frage: Wie schnell werden aus politischen Vorhaben spürbare Verbesserungen vor Ort?
1: Und wir melden uns gleich mit weiteren spannenden Themen aus dem Freistaat zurück. Bleiben Sie also dran.

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3: Und das ist Sachsen aktuell an diesem Donnerstag. Willkommen zurück. Feldhamster sind in Sachsen nur noch selten in freier Wildbahn anzutreffen. Das soll sich wieder ändern. Mit Hilfe von Tieren aus Thüringen und Sachsen-Anhalt hat der Leipziger Zoo eine Zucht aufgebaut, die nun wieder für eine stabile Population im Freistaat sorgen soll.
4: Auf den Feldern in Nordwestsachsen war der Feldhamster einst ein häufig anzutreffendes Tier. Galt zum Teil sogar als Ernteschädling, auf dessen Tötung ab den 60er Jahren eine Pelzprämie gezahlt wurde. Doch inzwischen ist die Population besorgniserregend zurückgegangen, auch durch Dürreereignisse in den vergangenen Sommern.
5: Es ist leider so, dass der Feldhamster bei uns in Mitteldeutschland ursprünglich mal sehr dicht beheimatet war, aber seit 2019, 2020 kein Hamster mehr nachgewiesen werden konnte, sodass wir davon ausgehen müssen, dass der Hamster in der Natur so gut wie ausgestorben ist. Es gab noch kleine Restbestände in Thüringen und aus diesen haben wir Hamster rekrutiert und mit diesen dann eine Hamsterzucht aufgebaut seit 2022 und jetzt im dritten Jahr in Folge sind wir dabei, um die 200 Tiere wieder nach Hause zu bringen.
4: 500 bis 600 Hamster hat der Zoo Leipzig seit 2022 gezüchtet. Ein Teil davon verbleibt in der Erhaltungszucht. Der Großteil wird auf einer Gesamtprojektfläche von 6000 Hektar zwischen Delitzsch und Schkeuditz ausgewildert. Die ersten 20 von geplanten 200 Feldhamstern in diesem Jahr wurden am 18. Mai in der Nähe von Wiedemar auf die Felder entlassen. Mit dabei war auch Umwelt- und Landwirtschaftsminister Georg Ludwig von Breitenbuch. Er ließ sich erklären, wie die Auswilderung vonstatten geht und erklärte selber, warum sie notwendig ist.
6: Die Art ist bedroht und wir haben uns die Aufgabe gesetzt, dass wir dagegen was tun. Deswegen versuchen wir hier nördlich von Leipzig, bei Delitzsch, Hamster wieder anzusiedeln und das eben nicht gegen die Bauern, sondern mit den Landwirten drumherum. Und deswegen hatte ich ein großes Interesse, mir das Projekt auch anzugucken. Ich war schon mal im Zoo, wo die Hamster vermehrt werden. Und entsprechend wollte ich wissen, wie sieht das hier vor Ort aus. Und deswegen fand ich das einen sehr wichtigen Termin.
4: Seit 2008 ist der Arbeitskreis Kooperativer Feldhamsterschutz im Freistaat Sachsen aktiv. Aus seiner Vorarbeit konnten im September 2024 Fördergelder von der Europäischen Union beantragt werden.

0: Ab Oktober 2025 schließlich läuft das Projekt Life for Hamster Saxony für 6 Jahre bis 2031. 12,2 Millionen Euro kostet es insgesamt, 75% davon kommen aus der EU-Förderung. Den Rest tragen gemeinsam das Sächsische Landesamt für Umwelt, Landwirtschaft und Geologie, der Zoo Leipzig und der Landkreis Nordsachsen. Die Erhaltung der Feldhamster ist nicht nur ein Prestigeprojekt, sondern auch wichtig für die Landwirtschaft.
1: Der Hamster ist eine Leitart für einen gesunden Ackerboden und alles, was dazugehört, sowohl von Insekten angefangen über Vögeln. Das gehört alles zum Nahrungskreislauf zusammen. Und wenn man dort eingreift und wenn dort die Arten verschwinden, wird auch irgendwann der Boden nicht mehr fruchtbar sein. Deswegen auf lange Sicht angelegt geht es um nachhaltige Bewirtschaftung von Ackerland, sodass wir also gemeinsam mit den Eigentümern und mit vielen Unterstützungen auch dafür werben, dass wir so in 5 bis 10 Jahren dann auch selbsttragend so eine natürliche Bewirtschaftung haben.
0: Ins Projekt eingebunden werden auch die Landwirte der Region. Gemeinsam werden sowohl bekannte Maßnahmen zum Schutz der Hamster umgesetzt, als auch neue Ansätze entwickelt und ausprobiert, um den Lebensraum und die notwendige Nahrung der Tiere zu erhalten. Dazu gehören unter anderem der Anbau geeigneter Kulturen und die Anpassung der Saat- und Erntezeiträume und der Anbaumethoden.
2: Die Landwirte, die Frau Krostitz, die das hier macht, die ist sehr zufrieden, die machen interessiert mit. Und für die ist das natürlich auch alle was Neues. Insofern sind wir da auch gemeinsam unterwegs. Das Landesamt macht mit, der Zoo macht mit, damit wir hier gemeinsam gucken, wie wir diese Art hier bei uns erhalten oder wieder verstärken, dass sie eben auch durch die Zeit kommt, dass sie nicht ausstirbt.
0: Die Auswilderung selber ist gut durchgeplant. In geeigneten Abständen wurden im Vorfeld auf der Fläche ca. 60 cm tiefe Löcher vorgegraben. Mit einem Stock wurde dann geprüft, ob diese auch noch unbewohnt waren. Für jeden Hamster wurde dann das passende Einstreu mit dem Geruch des Tieres eingebracht, um die Akzeptanz als neues Heim zu erhöhen. Nach dem Bereitstellen erster Nahrungsmittel wurde die Transportbox auf das Loch aufgesetzt und die Luke geöffnet. War der Hamster dann im Bau verschwunden, wurde das Loch auch zum Schutz vor Raubvögeln mit einem Gitter abgedeckt. Nach wenigen Tagen, wenn der Bau als neues Heim bei Hamstern etabliert ist, wird das Gitter entfernt. Nicht jeder Feldhamster möchte direkt das neue Erdloch erkunden. Das Exemplar des nordsächsischen Umweltdezernenten Dr. Eckhard Rexroth plante zunächst eine Erkundung des äußeren Umfelds. Mit einem solarbetriebenen Elektrozaun wird das Auswilderungsgebiet vor Raubtieren und anderem Wild geschützt. Insgesamt 8 Kameras überwachen den Schutz und das, was sich bei den Hamstern tut. Abgesehen vom Vorgraben der Löcher und dem Aufstellen der Schutzmaßnahmen sind der Auswilderung weitere Vorbereitungen vorausgegangen.
1: Jedes dieser Projekte ist sehr, sehr aufwendig. Sie brauchen den politischen Schulterschluss, angefangen vom sächsischen Staatsministerium über die zuständigen Umweltlandesämter, die Naturschutzbehörden vor Ort, bis hin zu denen, die es dann betreiben, so wie wir. Gehört es eine professionelle Vorbereitung, eine professionelle Arbeit dazu, den Schulterschluss politisch, dass alle dasselbe wollen. Und dann ist man so weit, dass man auch die Erfolge ernten kann.
0: Der Erfolg dieses Tages: Noch vor 12 Uhr mittags wurden 20 Feldhamster bei Wiedemar ausgewildert. Für die beteiligten Menschen der richtige Zeitpunkt für ein gemeinsames Erinnerungsfoto. Für die Feldhamster die Zeit der Eingewöhnung und die Gelegenheit, sich das neue Heim einzurichten.
3: Für Frühchen kann Muttermilch überlebenswichtig sein. Doch nicht jede Mutter kann ihr Baby direkt selbst versorgen. Am Klinikum Chemnitz helfen deshalb Muttermilchspenden und geben zu frühgeborenen Babys wie dem kleinen Ben eine echte Chance auf einen besseren Start ins Leben.
4: Ich weiß, dass Muttermilch einfach flüssiges Gold ist.
5: Ungewöhnlicher Aufruf. Klinik sucht Muttermilchspender.
6: Also spenden darf prinzipiell jede gesunde Mutter, die freiwillig quasi jede überschüssige Milch spenden möchte.
5: Für den kleinen Ben zählt in den ersten Wochen seines Lebens jeder Tropfen Muttermilch. Er kam 10 Wochen zu früh auf die Welt. Am 2. April wurde er per Kaiserschnitt geboren. Viel zu früh für seinen kleinen Körper und auch zu früh für den Körper seiner Mutter. Sarah konnte direkt nach der Geburt noch keine Muttermilch produzieren und ihren Sohn deshalb nicht selbst stillen. Damit Ben trotzdem versorgt werden konnte, bekam er Hilfe von fremden Müttern. Über eine Magensonde erhielt er gespendete Muttermilch aus der Frauenmilchbank des Klinikums Chemnitz.
4: Ja, die Magensonde, die der Ben hat, darüber wurde er am Anfang ernährt, weil die Babys ja auch noch nicht selbstständig trinken können. Und die hat er von Anfang an gehabt, genau. Und seitdem ich jetzt stille oder voll stille, liegt sie zwar noch in der Nase, also im Magen drin, aber sie wird jetzt meist nicht mehr benutzt.
5: Die Frauenmilchbank am Klinikum Chemnitz gibt es bereits seit 1944. Für viele Frühgeborene auf der Station ist sie bis heute unverzichtbar. Denn Muttermilch lässt sich nicht vollständig durch künstliche Nahrung ersetzen. Laut Dr. Annika Ander, leitende Oberärztin für Kinder- und Jugendmedizin, kann künstliche Nahrung zwar den Kalorien- und Eiweißbedarf decken, die Muttermilch bringe jedoch entscheidende Vorteile mit sich. Sie unterstütze die Entwicklung der Kinder und könne vor Infektionen schützen.
6: Man hat in Studien einfach gesehen, dass vor allem Frühgeborene von der Frauenmilch profitieren, wenn keine ausreichende Muttermilch vorhanden ist. Das heißt, im Vergleich zur künstlichen oder Formulanahrung können wir durch die Frauenmilch beispielsweise schwere lebensbedrohliche Darmentzündungen bei den Frühgeborenen verhindern. Es ist ein Infektionsschutz. Es ist das, was am besten verdaulich ist für die kleinen Frühgeborenen. Und man hat in Studien außerdem gesehen, dass auch die Hirnentwicklung, also auch die neurologische Entwicklung der Kinder besser ist mit Frauenmilch.
5: Spenden darf grundsätzlich jede gesunde Mutter, solange ihr eigenes Kind jünger als 6 Monate ist. Danach verändert sich die Zusammensetzung der Milch, etwa beim Eiweiß- und Fettgehalt. Laut Dr. Katharina Krotte, Fachärztin für Kinder- und Jugendmedizin, funktioniert die Spende unkompliziert. Die Milch kann zu Hause abgepumpt und anschließend von einem Fahrservice abgeholt werden.
6: Also spenden darf prinzipiell jede gesunde Mutter, die freiwillig quasi jede überschüssige Milch spenden möchte. Variante 1, die Mama ist mit ihrem Kind noch stationär bei uns in der Klinik, dann kann sie die Milch einfach quasi jeden Tag bei der Besuchszeit mit abgeben. Variante 2, wenn die Mütter nicht stationär sind, sondern mit ihren Kindern zu Hause sind, dann müssen die einmal zu uns in die Klinik kommen, dass wir uns kennenlernen, dass wir ein Anamnesegespräch machen können und eine kleine Blutentnahme bei der Mutter. Und dann kriegen die leere Flaschen mit nach Hause und sobald die voll sind, rufen die uns an. Und dann kommt von uns ein Fahrservice, der die Milch zu Hause abholt. Also die Mütter haben dann sozusagen keinen weiteren Aufwand mehr.
5: In der sogenannten Milchküche wird die gespendete Muttermilch zunächst erhitzt, um mögliche Keime unschädlich zu machen. Anschließend wird sie eingefroren und kann bis zu 6 Monate gelagert werden. Für die kleinsten Patienten auf der frühen Station sind dabei oft nur winzige Mengen entscheidend. Frühgeborene benötigen lediglich etwa 1 Milliliter Muttermilch pro Mahlzeit. Zunächst wird, wenn möglich, die eigene Muttermilch der Mutter gegeben. Anschließend kann die Versorgung durch gespendete Frauenmilch ergänzt werden. Warum eine Mutter ihr Kind nicht selbst stillen kann, spielt dabei keine Rolle. Denn wie Dr. Katharina Krotte erklärt, hängt das Stillen von vielen verschiedenen Faktoren ab, die nicht immer beeinflussbar sind.
6: Zum Stillen gehört ja viel dazu. Zum einen, die Frühgeborenen haben die Reife noch gar nicht, dass die wirklich die Kraft und Ausdauer haben, ausreichend an der Brust die Milch zu saugen. Das ist der Faktor vom Kind. Und dann muss natürlich die Milchbildung auch erstmal in Gang kommen. Und die frühgeborenen Mütter haben natürlich noch viel andere Stressfaktoren, was die Geburt und die Sorgen und Ängste ums Kind trifft, wo die Milchproduktion auch nicht einfach sofort einsetzt, wie man uns das auf der Wochenstation vorstellt.
5: So auch bei Sarah, der Mama von Ben. Direkt nach der Geburt konnte sie ihren Sohn noch nicht selbst mit Muttermilch versorgen und war zunächst auf gespendete Milch angewiesen. Mittlerweile sind mehr als 6 Wochen seit Bens Geburt vergangen und für Sarah hat sich vieles verändert. Sie kann ihren Sohn inzwischen selbst stillen und ist sogar nun selbst zur Spenderin geworden.
4: Ich bin auch stolz drauf, dass ich das machen kann, dass ich auch genug Milch habe. Ich habe dafür auch gekämpft, also ich habe wirklich 4 Wochen lang 10-mal am Tag abgepumpt, dass auch wirklich Milch zustande kommt für meinen Sohn und auch für andere Kinder später. Ja.
5: Schon bei ihrem ersten Kind hatte Sarah darüber nachgedacht, Muttermilch zu spenden. Damals fehlten ihr jedoch die Informationen. Durch die frühe Geburt von Ben kam sie erneut mit der Frauenmilchbank in Kontakt. Die Erfahrungen in den vergangenen Wochen haben für sie vieles verändert. So möchte sie auch nach Bens Entlassung weiterhin Milch spenden, damit auch andere Eltern in einer ähnlichen Situation diese Unterstützung bekommen, die für sie selbst so entscheidend war.
3: Und das war Sachsen aktuell vom heutigen Donnerstag. Ich bedanke mich sehr bei Ihnen und freue mich, wenn Sie auch morgen noch einmal mit dabei sind. 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Mein Team und ich wünschen Ihnen jetzt noch einen angenehmen Donnerstagabend. Machen Sie es gut und bis morgen.

0: Guten Abend, liebe Zuschauerinnen und Zuschauer, und willkommen zu Ihrem Dresden Aktuell am Donnerstag, dem 21. Mai 2026. Schön, dass Sie auch heute wieder mit dabei sind und mit mir gemeinsam durch Dresden spazieren. Wir starten in der Notaufnahme des Dresdner Klinikums in Friedrichstadt. Wenn ein Mensch bewusstlos auf einer Bank liegt, ist oft unklar, soziale Notlage oder medizinischer Notfall. Genau an dieser Schnittstelle setzt das OLAF-Projekt des Städtischen Klinikums Dresden an. Es soll helfen, wohnungslose Menschen besser zu versorgen und Notaufnahme, Rettungsdienst sowie soziale Hilfen enger miteinander zu verbinden. Wie das genau funktioniert, das haben wir uns vor Ort erklären lassen.
1: Wenn Sie jemanden bewusstlos, vielleicht auf einer Bank liegen sehen, der nicht ansprechbar erscheint, dann gilt das erstmal als Notfall.
0: Ein Mensch liegt scheinbar hilflos auf einer Bank. Für Außenstehende ist oft schwer einzuschätzen, ist das eine soziale Notlage oder schon ein medizinischer Notfall? Genau mit dieser Frage beschäftigt sich am Städtischen Klinikum Dresden ein Projekt namens OLAF. Wofür dieser Name steht, erklärt Dr. Mike Ritzmann. Er leitet in der Notaufnahme die innere Abteilung und hat das Projekt in Dresden-Friedrichstadt im Rahmen des Academy Days vorgestellt.
1: OLAF bedeutet Obdachlosenaufenthalt und ist ein Projekt, was wir vergangenes Jahr in unserer Klinik für akute Notfallmedizin

0: Medizin am städtischen Klinikum entwickelt haben, weil es unsere Notaufnahmen vor allem und auch Aufnahmestationen beschäftigt in mehrerlei Hinsicht, nicht nur kapazitär bedingt, sondern auch Personal. Und wir sehen die Notwendigkeit, eine Versorgung außerhalb des Krankenhauses, die ja dann irgendwann stattfinden soll, zu optimieren.
1: OLAF ist also ein Projekt aus dem direkten Alltag der Akutmedizin. Dort geht es immer wieder um Menschen ohne festen Wohnsitz, die über den Rettungsdienst in die Klinik kommen. Manchmal zu Recht, manchmal vielleicht auch, weil es in dem Moment keinen klareren Weg gab. Das OLAF-Projekt setzt daher nicht erst bei der Behandlung an, sondern schon früher.
0: Wir haben vordergründig das Ziel, präklinisch, also schon im Bereich des Notfalls oder des erkannten Notfalls durch Passanten zu klären, müssen denn diejenigen überhaupt in eine Notaufnahme ins Krankenhaus? Das heißt, der Rettungsdienst soll die Möglichkeit haben, mit einem guten Leitfaden entscheiden zu können, wir können eventuell direkt eine Unterkunft ansteuern. Und auf der stationären Ebene ist es, wenn wir die medizinische Behandlung abgeschlossen haben, es handelt sich häufig um Alkoholvergiftung, andere Drogen spielen eine Rolle, Verletzungen, Infektionen. Wie geht es dann, wenn von denjenigen gewünscht wird, außerhalb des Krankenhauses weiter? Und hier gibt es bisher keine guten und schnell funktionierenden Konzepte.
1: Der Projektansatz spielt sich daher nicht nur innerhalb der Klinik ab.
0: Ja, in unserem Projekt arbeiten zusammen, also vor allem ist ja die Pflege hier im Vordergrund zu erwähnen. Ich bin momentan der erste und einzige Arzt, um das zu koordinieren. Wir arbeiten aber, wie gesagt, auch mit dem Rettungsdienst, mit den ärztlichen Leitern Rettungsdienst zusammen, um präklinisch Lösungen zu finden. Wir haben Verbindungen zu ambulanten Versorgungs- oder zu Unterkünften, wo wir dann vielleicht bestimmte Patienten, die im Krankenhaus behandelt wurden, hinverlegen können. Wichtige Zusammenarbeit mit dem Sozialamt, mit dem Leiter des Sozialamts und mit der Sozialbürgermeisterin, Frau Dr. Kaufmann.
1: Für die Notaufnahme ist das Thema mit laut Dr. Ritzmann 8 bis 12 behandelten obdachlosen Patienten pro Tag regelmäßiger Alltag. Neben Abläufen und Zuständigkeiten geht es im Projekt auch um ganz praktische Hilfe. In Friedrichstadt zeigt sich das an einem Regal, das zunächst wenig nach Notfallmedizin aussieht.
0: Wir haben für unser Klinikum hier in Friedrichstadt von unserer Notaufnahme eine Kleidersammelaktion gestartet und wir hatten unheimlich viel Material bekommen. Es ist hier ganz liebevoll sortiert worden nach Größen von Pullovern, von Hosen, Schuhen. Also da war ein ganz großer Ansturm und es gab dann noch mehr Fragen. Allerdings sind unsere Kapazitäten jetzt momentan doch sehr begrenzt. Und wir nutzen es auch regelmäßig. Auch andere Stationen haben hier Zugriff drauf.
1: Die Patientengruppe ist dabei so unterschiedlich wie die Situation, in denen sie in der Notaufnahme ankommt. Manche stark alkoholisiert, manche verletzt, erschöpft oder kaum ansprechbar. Für das medizinische Personal bedeutet das eine besondere Herausforderung. Oft fehlen Angaben zu Vorerkrankungen, Medikamenten, Versicherung oder einem festen Wohnort. Das OLAF-Projekt soll helfen, genau in diesen unklaren Momenten schneller den richtigen Weg zu finden. Zwischen akuter Behandlung, sicherer Entlassung und weiterer Unterstützung außerhalb des Krankenhauses. Kunst entsteht oft hinter verschlossenen Türen, in Ateliers, Werkstätten oder manchmal auch an Orten, an denen man sie nicht sofort vermuten würde. Zu Pfingsten öffnen bei Kunst offen in Sachsen wieder zahlreiche Künstlerinnen und Künstler ihre Arbeitsräume für Besucher. Wir haben das Künstlerpaar Dipa Doreen-Wolf und Thomas Reichstein besucht und einen Blick hinter die Kulissen geworfen.
2: Total spannend und aufregend ist, die Plastiken und Kunstwerke und Malereien zu sehen und seine Fantasie spielen zu lassen. Das kann jeder.
3: Wer schon immer mal hinter die Kulissen sächsischer Künstlerinnen und Künstler schauen wollte, hat am Pfingstwochenende die Gelegenheit dazu. Im Rahmen des 22. Kunstoffen in Sachsen öffnen wieder zahlreiche Künstler ihre Werkstätten, Ateliers und Kunststätten, auch in und um Dresden, ihre Türen. Erneut mit dabei ist das Künstlerpaar Dipa Doreen-Wolf und Thomas Reichstein.
4: Besonders finde ich, dass es sehr schön ist, dass, wie gesagt, Hobbykünstler, aber auch bildende Künstler dabei sind. Es gibt halt eine sehr schöne Mischung. Die Flyer und so.

0: recht früh draußen, dass die Leute sich wirklich eine Tour aussuchen können, wo sie unverbindlich viele Ateliers besuchen können, die in der Nähe sind. Also es gibt auch Leute, die sich wirklich eine Route raussuchen und dann mehrere Künstler auf einmal besuchen und einfach mal ihre Neugier stillen können.
1: Jedes Jahr gibt es verschiedenste neue Angebote, die Ateliers und Werkstätte auch dorthin bringt, wo man Kunst vielleicht nicht zuerst vermutet. Skulpturenkünstler Thomas Reichstein beschreibt, was für ihn den besonderen Reiz dieser offenen Tage ausmacht.
2: Dass man als Besucher unaufdringlich mal zu Künstlern ins Atelier kommen kann. Man muss sich nicht anmelden, man weiß, es kommen auch andere, man kann ein Stückchen anonymer in den Arbeitsbereich eines Künstlers zu Besuch kommen. Gerade heutzutage wechselt das Kunstbild enorm, auch in Dresden. Und insofern ist es sogar heute extrem spannend, zu den jetzt tätigen Künstlern zu gehen, um zu gucken, in welche Richtung die gerade weiterarbeiten.
1: Das Künstlerpaar hat lange in Dresden-Loschwitz gearbeitet. Inzwischen sind sie mit ihren Skulpturen gut aufs Land gezogen. Beide Orte prägen ihre Arbeit, die Nähe zur Stadt ebenso wie die Ruhe und Weite der sächsischen Schweiz.
0: In kleinen Orten haben die Künstler meistens mehr Freiräume. Also in großen Städten hat man meistens nur seine kleinen Parzellen. Und das macht auch was mit dem Kopf. Also auch der Kopf ist dann einfach eingemauert, sage ich einfach mal. Und auf dem Land gibt es noch mehr Freiräume und dementsprechend darf der Kopf auch freier arbeiten.
1: Spezialisiert haben sich die beiden auf Plastiken und Skulpturen. Bis ein Werk entsteht, braucht es mehrere Arbeitsschritte. Formen werden vorbereitet, Material wird gegossen, anschließend wird weiter bearbeitet, geschliffen und vollendet. Wer diese besondere Handwerkskunst aus nächster Nähe erleben möchte, kann das Künstlerpaar persönlich besuchen oder eines der vielen weiteren Ateliers bei Kunst offen in Sachsen. Vom 23. Mai bis 25. Mai 2026 haben Sie also die Chance, Kunst hautnah zu erleben, ins Gespräch zu kommen und einen Blick hinter die Kulissen zu werfen.
3: Die Anzahl der Verkehrsunfälle auf den Bundesautobahnen im Bereich der Polizeidirektion Dresden hat sich im vergangenen Jahr um 23,3% erhöht. Das teilte Polizeipräsident Lutz Rodig mit. Insgesamt wurden 1.663 Unfälle registriert, wobei die Zahl der Verunglückten um 14,5% auf 201 sank. Trotz des Anstiegs bei den Unfällen blieben die Todesopfer konstant bei 2 Personen. Die Hauptursachen waren ungenügender Sicherheitsabstand und nicht angepasste Geschwindigkeit. Die Zahl der Verkehrsunfälle in Dresden ist dagegen im letzten Jahr leicht gesunken. Laut Polizeipräsident Lutz Rodig wurden insgesamt 12.609 Unfälle verzeichnet, was einem Rückgang von 1,9% entspricht. Auch die Zahl der Verletzten ging zurück. Es gab weniger Schwer- und Leichtverletzte als im Vorjahr. Besonders erfreulich ist, dass kein Kind tödlich verunglückte. Gestern Morgen ist ein 11-jähriges Mädchen in Dresden-Seidnitz von einem Auto erfasst und leicht verletzt worden. Der Unfall ereignete sich auf einem Fußgängerüberweg an der Marienberger Straße, als ein Opel Astra-Fahrer unterwegs war. Das Mädchen wurde zur Behandlung ins Krankenhaus gebracht. Ein Radfahrer ist gestern Morgen in Löbtau bei einem Unfall leicht verletzt worden. Der Vorfall geschah auf der Taranter Straße, als ein VW-Caddy nach rechts abbog und mit dem Radfahrer kollidierte. Die Polizei ermittelt wegen fahrlässiger Körperverletzung. In einer Wohnung in Dresden-Seevorstadt hat es gestern Vormittag gebrannt. Nach ersten Erkenntnissen brach das Feuer in der Küche aus, jedoch wurde niemand verletzt. Der Schaden wird auf etwa 5.000 Euro geschätzt. Gegen den Bewohner wird wegen fahrlässiger Brandstiftung ermittelt. Unbekannte haben 5 Lkw-Reifen von einem Firmengelände in Dresden-Kaditz gestohlen. Die Täter beschädigten einen Zaun und entwendeten Reifen von rund 900 Euro. Zudem entstand ein Sachschaden von etwa 500 Euro durch den Einbruch.
4: Erinnern Sie sich noch an die Alpakas aus dem Dresdner Schonergrund, bei denen wir vor nicht allzu langer Zeit für einen Beitrag zu Besuch waren? Ja, von denen ist jetzt nicht mehr viel übrig, könnte man sagen, denn Alpakas müssen regelmäßig geschoren werden, sodass die Tiere jetzt nacksch sind. Und das ist unser sächsisches Wort des Tages. Nacksch bedeutet so viel wie nackt, also ohne Kleidung oder ohne Fell und Wolle. Begeisterung darüber sieht vielleicht auch anders aus. In diesem Sinne, liebe Zuschauerinnen und Zuschauer, wir sehen uns gleich nach einer kurzen Unterbrechung wieder.
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4: Weiter geht's in Ihrem Dresden aktuell. Schön, dass Sie dran geblieben sind. Die 1980er Jahre waren auch in Dresden eine Zeit voller Widersprüche, Aufbrüche und künstlerischer Räume. Genau darauf blickt die Ausstellung Produktive Unruhe in der Robotron-Kantine. Sie zeigt Kunst aus der DDR-Zeit, neue Arbeiten von heute und fragt, was diese Bilder und Erfahrungen noch immer mit unserer Gegenwart zu tun haben.
0: Man kann wirklich sagen, es ist nicht nur ein Land in Unruhe gewesen, sondern wirklich auch eine Stadt in Unruhe.
9: Die Ausstellung Produktive Unruhe ist bis zum 27. Juli in der Robotron-Kantine in Dresden zu sehen. Sie blickt auf die Kunst der 1980er Jahre in Dresden. Eine Zeit zwischen staatlicher Kontrolle, gesellschaftlichem Wandel und künstlerischem Aufbruch, wie die Kuratorin Christiane Mennecke-Schwarz erklärt.
0: Die Grundidee der Ausstellung ist, die 80er Jahre sich anzuschauen, die Kunst der 80er Jahre und eine Zeit, die in Dresden eine sehr bewegte war, in der sehr viel verhandelt wurde, Freiheitsräume erkämpft wurden und die wir anhand der Kunstausstellung der DDR, die sozusagen das staatliche Organ der Kultur waren, neu in den Blick nehmen.
9: Die Ausstellung schaut dabei nicht nur zurück, sondern fragt auch, wie Kunst aus dieser Zeit heute gelesen werden kann. Die 9. und 10. Kunstausstellung der DDR bilden dafür einen wichtigen Bezugspunkt.
0: Also man konnte an diesen großen Ausstellungen, die im Albertinum und später auch in den Ausstellungshallen am Futschikplatz stattfanden, ablesen eigentlich, wie der Stand der Zeit war, wie Kunst Dinge sagen durfte, die man vielleicht in den Medien nicht las, wie aber eben auch der Staat versucht hat, sich zu bewegen, um auf die neue Zeit einzugehen, sich zeitgemäß sozusagen zu verhalten. Und dieses Ringen konnte man in den Kunstausstellungen sozusagen wirklich live beobachten. Und das ist auch deswegen der Grund gewesen, dass so viele Besucherinnen damals in diese Ausstellung geströmt sind. Nicht, weil sie gezwungen wurden, sondern weil sie unglaublich neugierig waren, was die Kunst ihnen zu sagen hatte, was sie woanders gar nicht gefunden haben.
9: Die Ausstellung zeigt aber nicht nur den Blick der Kuratorinnen auf diese Zeit. Auch ausstellende Künstlerinnen und Künstler setzen sich mit den Bildern, Symbolen und Erfahrungen der 1980er Jahre auseinander. Eine von ihnen ist Suse Weber. Sie beschreibt, was man aus der Ausstellung auch für die Gegenwart mitnehmen kann.
10: Keine Angst zu haben vor großer Depression. in der Zeiten des Wirtschaftskrise oder der Kriegslast eigentlich, die auch wieder durch Bilder uns beeinflussen, immer auch wieder selber auch eigenes in sich reinzuhören und selber aufzubegehren und sich zu wehren. Und dafür gibt es halt zum Glück viel Kunst.
9: Suse Weber greift in ihrer begehbaren Installation Bildmotive aus der DDR-Zeit auf und setzt sie in einen neuen Zusammenhang. Ihre Arbeit funktioniert dabei fast wie eine räumliche Bühne. Vertraute Zeichen, Figuren und Erinnerungen werden auseinandergenommen und neu befragt. Der zentrale Bezugspunkt ihrer Arbeit ist der Künstler Werner Schinko.
10: Werner Schinko kennt man eigentlich, glaube ich, als Kind oder als vielleicht sogar heute noch als Kind durch die gestalteten Spielkarten, meistens Märchenmotive. Dann kannte man ihn aus den Lehrbüchern beziehungsweise auch aus Büchern für Lehrer.
9: Die Arbeit zeigt beispielhaft, wie die Ausstellung mit den Bildern und Zeichen der DDR-Zeit umgeht. Sie wird nicht nur gezeigt, sondern neu gelesen, zerlegt und in die Gegenwart geholt. Genau darin liegt der größere Gedanke von produktiver Unruhe. Der Blick zurück soll nicht abschließen, sondern Fragen für heute öffnen.
11: Ich glaube, es ist wahnsinnig ermutigend, sich die Kunst dieser Zeit anzuschauen und zu sehen, wie die Künstlerinnen und Künstler eigene Wege gegangen sind, wie ganz stark eigentlich Räume aufgebaut wurden, Feste gefeiert wurden, man sich nicht hat quasi einschüchtern lassen von den Obrigkeiten, die das immer wieder versucht haben, und tatsächlich zu neuen Kunstformen auch aufgeschlossen ist, die man im internationalen Kontext gesehen hat. Also die Schwierigkeiten, die es in der DDR gab für Künstlerinnen und Künstler, mit der Welt im Kontakt zu bleiben, die sind ja bekannt. Das Interessante und Spannende ist, dass sie es trotzdem getan haben und dafür sehr viele unterschiedliche Wege gefunden haben.
9: Produktive Unruhe zeigt damit nicht nur Kunst aus einer vergangenen Zeit. Die Ausstellung fragt auch, wie Bilder, Räume und künstlerische Freiheit Gesellschaft verändern können, damals wie heute. Zu sehen ist sie in der Dresdner Robotron-Kantine. Der Eintritt ist frei.
3: Die Handwerkskammer Dresden begrüßt die geplante Reform des Führerscheins. Der Führerschein soll künftig einfacher und wieder bezahlbarer werden. Für viele junge Menschen in Ostsachsen sei das ein wichtiges Signal. Hauptgeschäftsführer der Handwerkskammer Dresden, Andreas Brzezinski, verweist darauf, dass Mobilität in Deutschland aktuell sehr viel Geld kostet. Viele Lehrlinge seien vor allem im ländlichen Raum auf das Auto angewiesen. Deshalb sei es richtig, die Kosten für den Führerschein zu senken. Die Bundesregierung hatte gestern einen Gesetzentwurf zur Reform der Fahrausbildung beschlossen. Wenn Bundestag und Bundesrat zustimmen, könnten die neuen Regeln Anfang 2027 in Kraft treten. Bauarbeiter in Dresden sollten ihre Lohnabrechnungen überprüfen, da der Tariflohn im April um gut 1,30 Euro pro Stunde gestiegen ist. Jörg Borowski von der IG Bau Dresden erklärt, dass dies zu einem monatlichen Plus von etwa 227 Euro führt. Insgesamt arbeiten rund 4.990 Beschäftigte in Dresdner Baubetrieben. Die Gewerkschaft betont, dass nun gleiche Löhne wie im Westen gezahlt werden. Das Beschaffungsamt der Bundeswehr wird reformiert und in Dresden ausgebaut, mit Fokus auf Cyber und IT. Sachsens Wirtschaftsminister Dirk Panther begrüßt den Ausbau als strategisch wichtig für die Verteidigungsfähigkeit Deutschlands und sieht Chancen für sächsische Unternehmen bei öffentlichen Ausschreibungen. Aktivisten von Extinction Rebellion haben heute deutschlandweit Brunnenwasser grün gefärbt, um gegen die Gaspolitik von Wirtschaftsministerin Katharina Reiche zu protestieren. In Dresden betraf das die Brunnen am Zwinger und an der Marienstraße. Dort wurde ungiftiger Farbstoff verwendet, um auf die klimaschädlichen Auswirkungen von Flüssiggas hinzuweisen. Manon Gerhardt von Extinction Rebellion kritisiert das Festhalten an Gas als Energieträger und fordert mehr Investitionen in erneuerbare Energien wie Windkraft und Solarenergie.
1: Heute zeigte sich das Wetter in Dresden insgesamt freundlich. Zwar zogen immer wieder Wolken über die Stadt, dazwischen kam aber auch die Sonne zum Vorschein. Mit Höchstwerten um 21 Grad blieb es angenehm mild. In der Nacht bleibt es trocken und locker bewölkt, bei milden Tiefstwerten um 10 bis 14 Grad. Morgen, am Freitag, wird es noch freundlicher. Die Sonne setzt sich häufiger durch und bei Temperaturen bis zu 24 Grad fühlt sich das Wetter schon fast sommerlich an. Und hier die 3-Tage-Aussicht für Dresden. Der Samstag bringt dann bestes Ausflugswetter nach Dresden

0: Sonnenschein und sommerliche 28 Grad sorgen für einen richtig warmen Frühlingstag. Auch der Sonntag bleibt sonnig und sehr warm. Neben ein paar lockeren Wolken steigen die Temperaturen sogar noch bis zu 29 Grad. Und zum Wochenstart am Montag setzt sich das frühsommerliche Wetter fort. Sonne und Wolken wechseln sich ab. Die Höchstwerte bleiben erneut bei rund 29 Grad. Dresden darf sich also auf ein richtig warmes und sonniges Wochenende freuen und auf einen freundlichen Start in die nächste Woche.
1: Und das war Ihr Dresden aktuell am Donnerstag, liebe Zuschauerinnen und Zuschauer. Schön, dass Sie auch heute wieder mit dabei gewesen sind. 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Klicken Sie sich rein unter www.sachsen-fernsehen.de. Warten weitere spannende Beiträge und bewegende Geschichten auf Sie. Unter Sachsen 1, unserem Radiosender, können Sie uns übrigens jederzeit auch hören. Wir sehen uns dann morgen um die gewohnte Zeit wieder. Bis dahin wünscht das gesamte Team einen wunderschönen Abend. Machen Sie es gut. Tschüss.

Meißen ist die älteste Stadt Sachsens. Sie wird vom Burgberg dominiert, auf dem im 10. Jahrhundert die deutsche Herrschaft über die Region begründet wurde. Neben dem ältesten Schloss Deutschlands, der Albrechtsburg Meißen, und dem gotischen Dom befinden sich weitere historische Gebäude auf dem Burgberg. Zwei davon bilden das Hotel Burgkeller. Das Hauptgebäude, das erstmals im Jahr 1150 erwähnt wurde, war einst das Büro der Steuereintreiber. Im Nebengebäude hatte der Maler und Gestalter Georg Friedrich Kersting seinen Wohnsitz. Von der Gaststätte und vom Biergarten aus hat man einen herrlichen Blick auf die Meißner Innenstadt mit ihren roten Dächern, aber auch auf die mächtige Elbe. Seltsamerweise wurde nicht sie, sondern ein kleiner Bach Namensgeber der Stadt, die Meiser.

0: Einen wunderschönen guten Abend und herzlich willkommen, liebe Zuschauerinnen und Zuschauer, zu Leipzig aktuell an diesem Donnerstag. Schön, dass Sie auch heute wieder eingeschaltet haben. Strukturwandel und Investitionen, das sind zwei Worte, die immer wieder fallen, wenn es um den Wandel von Kommunen in Sachsen geht. Die Herausforderungen sind vielfältig. Wie man diese bewältigen will, das wird heute bei uns ein Thema sein. Außerdem schauen wir auf ein neues Plasma-Center in der Leipziger Innenstadt, welches dabei helfen will, Leben zu retten und wichtige Spenden zu sammeln. Was das Besondere an diesem Center ist, das sehen Sie jetzt. Blut- und Plasmaspenden sind für die medizinische Versorgung wichtig, werden im Alltag aber oft erst dann Thema, wenn sie fehlen. In Leipzig gibt es dafür nun eine neue Anlaufstelle mitten in der Innenstadt. Unsere Reporterin Lili Marlene Kistner hat sich angeschaut, wie Plasmaspende funktioniert und welche Rolle das neue Center dabei spielen soll.
1: Einfach mal schauen, wie es ist, so ein Lebensretter zu sein.
2: Leben retten. In Leipzig soll es künftig mitten in der Innenstadt möglich sein.
3: Die Plasmaspende ist wichtig für mich, weil das Medikament, was ich durch die Plasmaspende dann kriege, nicht künstlich hergestellt werden kann.
2: Mitten in den Höfe am Brühl in Leipzig hat heute ein neues Plasmaspende-Center eröffnet. Und wir schauen jetzt gemeinsam mal, wie so eine Spende abläuft und warum das Ganze so wichtig ist. Blut- und Plasmaspenden gehören zu den stillen Säulen der medizinischen Versorgung. Doch Plasma kann nicht künstlich hergestellt werden und ist Grundlage für Medikamente, auf die manche Patientinnen und Patienten dauerhaft angewiesen sind. Genau hier setzt das neue Spendencenter in Leipzig an. Termine können laut Unternehmen unter anderem über die App vereinbart werden. Aber warum gerade Leipzig ein geeigneter Standort sei, erklärt Dr. Simone Ries.

0: Sie ist Geschäftsführerin der CSL Plasma GmbH und nach eigenen Angaben für die internationale Versorgung mit Plasma zuständig.
1: Es gibt viele Gründe. Wir haben hier eine relativ große Bevölkerung. Wir haben sehr, sehr viele Studenten hier. Wir haben Mitbewerber. Das heißt, Plasmaspende ist schon bekannt. Und das gibt uns optimale Ausgangsbedingungen, um hier ein Plasmaspendezentrum zu eröffnen.
0: Plasmaspende ist also kein völlig neues Thema in Leipzig. Trotzdem wissen viele vermutlich nicht genau, was dabei eigentlich passiert. Blutplasma ist der flüssige Bestandteil des Blutes. Bei der Spende wird Blut entnommen, maschinell aufgetrennt und das Plasma gesammelt. Die übrigen Bestandteile bekommen die Spenderinnen und Spender wieder zurück. Wofür dieses Plasma gebraucht wird, erklärt Simone Langhof aus dem Leipziger Team. Sie arbeitet im neuen Center und begleitet dort die Menschen durch Untersuchung, Vorbereitung und Spende.
2: In allererster Linie wird Blutplasma gebraucht für die Herstellung von Medikamenten, die wichtig sind in der Krebstherapie, bei Blutgerinnungsstörungen. Und Plasma kann man nicht künstlich herstellen, also wir brauchen das Plasma und damit jede Spende.
0: Damit geht es nicht nur um eine einzelne Spende, sondern um einen Rohstoff für Medikamente. Im neuen Center beginnt eine Spende allerdings nicht direkt auf der Liege. Wer zum ersten Mal kommt, wird zunächst medizinisch geprüft. Was davor passieren muss, erklärt Dr. Simone Ries.
1: Als allererstes darf man bei der ersten Spende in Deutschland nicht spenden. Allerdings gibt man eine Blutprobe ab. Das Blut wird untersucht und sofern alles in Ordnung ist und man spendetauglich ist, darf man dann beim zweiten Mal hierher kommen und direkt eine Spende leisten.
0: Spenden dürfen grundsätzlich Erwachsene, die gesund sind. Ob jemand tatsächlich geeignet ist, entscheidet sich aber laut Simone Langhof erst nach der Untersuchung.
2: Spenden dürfen alle Menschen ab 18 Jahren, die gesund sind. Natürlich wird es eine ärztliche Untersuchung geben, wo Blutwerte abgenommen werden, die in einem Normbereich liegen müssen. Der BMI muss stimmen, also man darf nicht drüber oder drunter liegen unter gewissen Normen. Und man darf auch nicht Medikamente nehmen, die die Qualität des Plasmas beeinflussen. Das wird aber alles in einer ausführlichen ärztlichen Erstuntersuchung festgestellt. Dann gibt es Blutuntersuchungen. Also es läuft ganz sicher in vielen Stufen, dass auch Plasma ist wichtig, aber die Spendersicherheit ist noch wichtiger.
0: Erst wenn diese Fragen geklärt sind, geht es in Richtung Spendeliege. Für viele Erstspenderinnen und Spender dürfte genau dieser Moment entscheidend sein. Was passiert mit meinem Blut? Wie fühlt sich das an und wie lange dauert das Ganze? Wir fragen nach bei Fatima Tarin, die ebenfalls im neuen Center arbeitet.
3: So eine Spende ist eigentlich sehr entspannt. Man kommt hierher, wird erstmal vom Arzt untersucht, alle Werte werden gecheckt, dass man auch gesund und fit für die Spende ist. Dann kann man sich auf so eine bequeme Liege einmal hinlegen und einfach relaxen. Man kriegt eine kleine Nadel in den Arm gestochen, das merkt man aber kaum. Und danach relaxt man halt einfach hier. Man kriegt nicht so viel mit. Es wird Blut entnommen, das Blut wird dann zentrifugiert. Dann kommt das Plasma raus, das wird dann gesammelt. Und dann kriegt man auch die restlichen Bestandteile wieder zurück. Ansonsten kann man einfach hier eine halbe Stunde entspannen, währenddessen ein Buch lesen, Netflix gucken, am Handy sein. Es ist eigentlich eine sehr entspannte Sache. Man muss sich da gar nicht so davor stressen, weil man gut vorbereitet ist.
0: So einfach, wie es klingt, sollte man den Termin laut Fatima Tarin allerdings nicht zwischen zwei stressige Verpflichtungen schieben. Wer spenden will, sollte vorbereitet kommen.
3: Trinken, trinken, trinken. Also ich finde so, trinken ist immer ein ganz wichtiges Thema, wenn man genug getrunken hat, genug gegessen hat, sich einfach gut vorbereitet hat, ordentlich gefrühstückt, kann eigentlich nichts schief gehen. Ansonsten vielleicht nicht an einem stressigen Tag herkommen, an einem freien Tag am besten herkommen, am besten eher Nachmittag. Damit man sich gut darauf vorbereiten kann und dann kann eigentlich nichts schiefgehen.
0: Plasmaspenden beruhen auf Freiwilligkeit. Gleichzeitig investieren Spenderinnen und Spender Zeit, lassen sich medizinisch untersuchen und nehmen den Weg ins Center auf sich. Dafür erhalten sie eine Aufwandsentschädigung. Wie das Unternehmen damit umgeht, erklärt Dr. Simone Ries.
1: Es ist tatsächlich ja wirklich nur eine Aufwandsentschädigung. Das heißt, es ist nicht, dass wir bezahlen für die Plasmaspende, sondern es ist auch Zeit, die investiert wird von jedem einzelnen Spender. Und daher ist es, glaube ich, absolut gerechtfertigt, dass man auch was zurückbekommt dafür, dass man den Weg macht und sich überwindet, dass man sein Blut und dann sein Plasma hergibt.
0: Die wirtschaftliche Seite gehört also zur Debatte. Die medizinische jedoch zeigt sich besonders deutlich bei Menschen, die auf Plasmapräparate angewiesen sind. Einer von ihnen ist heute bei der Eröffnung dabei. Matthias Noch erhält Medikamente aus menschlichen Immunglobulinen. Ohne diese Präparate würde sich sein Alltag nach eigenen Angaben deutlich verändern.
4: Das bedeutet für mich deutlich schlechteren Gesundheitszustand. Ich hätte mehr Infektionen. Ich hätte bestimmt mehr Lungenentzündungen. Und ob ich dann noch mit Ihnen sprechen könnte, fraglich.
0: Damit wird deutlich, wie viele Ebenen das Thema Plasmaspende hat. Es geht um einen neuen medizinischen Standort in Leipzig, um Menschen, die freiwillig spenden und um Patientinnen und Patienten, die auf Medikamente aus Blutplasma angewiesen sind.
1: Mir wäre es einfach wichtig, dass die Plasmaspende noch ein bisschen bekannter wird und dass der ein oder andere tatsächlich es für sich einfach mal ausprobiert.
0: Hinter mir nutzen schon einige Spenderinnen und Spender fleißig die Möglichkeit, unkompliziert zu helfen. Wie gut das neue Plasma Center in Leipzig angenommen wird, wird sich in den nächsten Wochen und Monaten zeigen.
5: Und wir schauen jetzt auf alle wichtigen Meldungen von diesem Donnerstag kurz und kompakt für Sie zusammengefasst.
6: Am Mittwoch, dem 27. Mai, findet in Leipzig das Finale der UEFA Conference League statt. In der Red Bull Arena treffen Crystal Palace und Rayo Vallecano aufeinander. Einlass ist ab 18 Uhr, Anstoß um 21 Uhr. Die Polizeidirektion Leipzig plant dafür einen größeren Einsatz. Unterstützt wird sie unter anderem von der Bereitschaftspolizei, Einsatzkräften anderer Bundesländer, Reiter- und Hundestaffel sowie Drohnenabwehr. Auch ein Polizeihubschrauber soll eingesetzt werden. Viele Fans werden bereits ab Dienstag in Leipzig erwartet. Rund um Stadion und Innenstadt kann es deshalb vom 25. bis 27. Mai zu Verkehrsbeeinträchtigungen kommen. Am Spieltag wird ab 16 Uhr im Waldstraßenviertel ein Sperrkreis für den motorisierten Verkehr eingerichtet. Zudem bereitet sich die Polizei auf Fanmärsche vor, die voraussichtlich gegen 17.30 Uhr im Zentrum starten. In Leipzig-Leutsch ist in der vergangenen Nacht ein 22-Jähriger von mehreren Unbekannten ausgeraubt und leicht verletzt worden. Nach ersten Erkenntnissen griffen vier Täter den jungen Mann in Höhe der Franz-Flemming-Straße 76 körperlich an. Anschließend entwendeten sie seine Tasche, sein Portemonnaie sowie elektronische Gegenstände. Als ein Zeuge auf den Vorfall aufmerksam wurde, ließen die Täter von dem 22-Jährigen ab und flüchteten in Richtung Georg-Schwarz-Straße. Der junge Mann musste zur weiteren medizinischen Behandlung in ein Krankenhaus gebracht werden. Die Höhe des entstandenen Stehlschadens ist noch unklar. 13-jährige surfen auf Straßenbahn und lösen Polizeieinsatz aus. In Leipzig haben zwei 13-Jährige in der Nacht zu Donnerstag einen Polizeieinsatz ausgelöst. Die Jugendlichen waren gegen 23.30 Uhr an der Haltestelle Vollbedingstraße, Mockauer Straße in Mockau Süd, auf das Dach einer Straßenbahn der Linie 9 geklettert und fuhren dort über mehrere Haltestellen mit. Fahrgäste bemerkten die lebensgefährliche Aktion und informierten Polizei sowie LVB. In Höhe der Roscher Straße stoppten Beamte die Bahn. Die Jugendlichen wurden mit Hilfe eines Leiterwagens vom Dach geholt. Nach Abschluss der Maßnahmen wurden die beiden 13-Jährigen an ihre Eltern übergeben. Gegen sie wird unter anderem wegen gefährlichen Eingriffs in den Bahnverkehr ermittelt. Die Polizei warnt eindringlich vor Bahnsurfen. Neben der Gefahr eines Sturzes können auch Hindernisse und Stromüberschläge an Oberleitungen lebensgefährliche oder tödliche Verletzungen verursachen. Im Leipziger Osten hat die Polizei einen Spätverkauf durchsucht und dabei mutmaßliche Betäubungsmittel sichergestellt. Kräfte der Bereitschaftspolizei hatten zuvor beobachtet, wie Personen den Laden verließen. Bei einer anschließenden Kontrolle fanden sie bei einer 21-jährigen Frau Betäubungsmittel. Sie gab an, diese in dem Geschäft gekauft zu haben. Nach richterlicher Anordnung wurde der Spätverkauf gemeinsam mit dem Ordnungsamt durchsucht. Dabei stellten die Beamten weitere Betäubungsmittel sowie Tabletten sicher. Gegen einen 35-jährigen Mann wird nun wegen des Handels mit Betäubungsmitteln ermittelt. Nach Abschluss der polizeilichen Maßnahmen wurde er entlassen. Der Stadtordnungsdienst versiegelte das Gewerbe.
5: Das waren die wichtigsten Meldungen aus Leipzig und der Umgebung. Wir sind gleich nach einer kurzen Werbepause wieder zurück und schauen dann auf ein Thema, welches die Politik immer wieder beschäftigt: der Strukturwandel und wie Kommunen handlungs- und investitionsfähig bleiben. Wie genau das in der Praxis aussehen soll, war in dieser Woche Thema auf einer Konferenz in Leipzig. Mehr dazu gleich nach der Werbung.
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8: Und das ist Leipzig aktuell an diesem Donnerstag. Willkommen zurück. Wie gut ist Sachsen aufgestellt, wenn es um Investitionen, moderne Verwaltung und den Wandel ganzer Regionen geht? Diese Frage stand in Leipzig im Mittelpunkt bei einer Konferenz zur Zukunft der Infrastrukturentwicklung. Dabei ging es allerdings nicht nur um Straßen, Schulen oder

0: Energieversorgung, sondern auch darum, wie handlungsfähig Kommunen und Wirtschaftsstandorte künftig bleiben.
1: Wir sind zu behäbig, wir sind zu langsam, wir sind an ganz vielen Stellen Bedenkenträger.
2: Klare Worte von Sachsens Wirtschaftsminister Dirk Panther in Leipzig. Bei der jährlichen Konferenz Zukunft der Infrastrukturenentwicklung geht es um Investition, Verwaltung und Strukturwandel. Doch wie kommt Sachsen schneller vom politischen Vorhaben zur spürbaren Verbesserung? Straßen, Schulen, Energieversorgung. Infrastruktur klingt oft technisch. Aber für Kommunen ist sie Alltag und für Unternehmen kann sie ein entscheidender Faktor sein, wenn es um Standortentscheidungen geht. In Leipzig diskutieren Vertreterinnen und Vertreter aus Politik, Verwaltung, Wirtschaft und Wissenschaft darüber, wie Sachsen bei Infrastruktur und Strukturwandel schneller ins Handeln kommen kann.
1: Infrastruktur ist eine ganz wichtige Voraussetzung für die wirtschaftliche Entwicklung, die wir brauchen. Wenn die Infrastruktur schlecht ist, dann sind wir auch nicht attraktiv. Deshalb müssen wir da deutlich mehr investieren. Das tun wir auch. Wir müssen uns auch modernisieren, Bürokratie abbauen. Und wenn wir das hinbekommen und auch innovativ sind, dann mache ich mir über die wirtschaftliche Zukunft auch viel weniger Gedanken.
2: Dirk Panther führt seit Dezember 2024 das sächsische Wirtschaftsministerium. Auf der Konferenz wird deutlich, sein Thema ist nicht nur die Frage, wo investiert wird, sondern vor allem, wie schnell Vorhaben durch Verwaltung und Planung kommen.
1: Ja, man muss endlich auch was tun. Das, was wir müssen anpacken. Wir haben jetzt immer nur reden, wir haben ja kein Erkenntnisproblem. Wir wissen ja, wo die Probleme liegen. Wir müssen es umsetzen. Wir tun das gerade in der Staatsregierung in Sachsen, drehen da jeden Stein um, haben auch schon vieles beschlossen, sind auf dem Weg. Und das müssen wir jetzt einfach konsequent fortführen. Wir machen das auch im Wirtschaftsministerium. Wir schauen, dass wir entschlacken, dass wir Prozesse, die wir nicht brauchen, einfach weglassen. Weil wenn man sie nicht braucht, warum soll man sie dann machen? Und nur das effizient machen, was wir wirklich brauchen.
2: Für Städte und Gemeinden beginnt diese Umsetzung oft bei konkreten Verfahren. Fördermittel müssen beantragt, Planungen abgestimmt und Genehmigungen erteilt werden. Gleichzeitig sollen Schulen saniert, Straßen erneuert, Energieversorgung gesichert und digitale Angebote ausgebaut werden. Auch für Unternehmen spielen schnelle Entscheidungen, erreichbare Flächen und verlässliche Standortbedingungen eine wichtige Rolle.
1: Wenn wir nicht uns einfach mal von Ballast freimachen, dann werden wir nicht schneller werden, dann werden wir auch nicht die Dinge, die PS, sage ich mal, auf die Straße bringen, die wir unbedingt auf der Straße brauchen.
2: Panther bezieht sich damit vor allem auf Planungsrecht und Verwaltungsabläufe. Für Infrastrukturprojekte bedeutet das, politische Beschlüsse allein reichen nicht aus. Neue Industrieflächen, Energieprojekte oder Schienenverbindungen müssen vor Ort genehmigt, finanziert und gebaut werden.
3: Also gerade wenn wir an den Kohleausstieg denken und Strukturwandel, Mittel, da sind ja mehrere Milliarden auch in Ostdeutschland sozusagen, die umgesetzt werden in konkreten Projekten, die über die Landesregierung auch mit ausgewählt werden und die Region. Und da passiert durchaus sehr viel in der Schieneninfrastruktur, aber eben auch gerade in der Ansiedlung auch Zukunftstechnologien, gerade auch in Sachsen zum Beispiel, was die Halbleiterindustrie angeht, in Cottbus zum Beispiel auch mit der medizinischen Universität, aber auch mit dem Bahnwerk dort. Also gerade da, was die Infrastruktur angeht, was moderne Zukunftstechnologien, richtige Arbeitsplätze angeht, passiert sehr viel. Ich glaube, was wir noch mehr in den Blick nehmen müssen, das sind die ländlichen Regionen, weil da ist es noch nicht so spürbar. Und da ist auch die Frage, wie können wir ländliche Regionen, gerade eben auch Leerstand, bewältigen, wie können wir das attraktiv gestalten. Da spielt Daseinsvorsorge eine ganz große Rolle.
2: Elisabeth Kaiser ist Staatsministerin und Beauftragte der Bundesregierung für Ostdeutschland beim Bundesminister der Finanzen. In Leipzig spricht sie darüber, wo Strukturwandelprojekte nach ihrer Darstellung bereits umgesetzt würden und wo aus ihrer Sicht noch Lücken bestehen.
3: Also natürlich sehen wir auch, dass momentan die großen Herausforderungen auch die globalen Fragen sind, gerade auch die internationale Stabilität auf den Wirtschaftsräumen, die natürlich auch bestimmte Investitionen erschweren oder eben auch die Geschwindigkeiten auch ausbremsen und auch die Finanzlage nochmal gründlich durchrütteln sozusagen, um auch die entsprechenden Investitionen tätigen zu können. Und da haben wir mit großen Herausforderungen zu tun, zum Beispiel wenn ich mir die Chemieindustrie angucke, Automobilindustrie, aber letztendlich müssen wir halt gucken, also dass der Bund auf jeden Fall seine Versprechungen auch einhält, seine Finanzzusagen auch umsetzt und dass wir gemeinsam mit den Ländern Wege finden, gerade dahin zu investieren, was wirklich gebraucht wird, um die Projekte auch umzusetzen.
2: Damit geht es bei der Konferenz um zwei Ebenen. Zum einen um schnellere Verfahren und weniger Verwaltungsaufwand. Zum anderen um verlässliche Finanzierungsgrundlagen für Länder und Kommunen. Für Sachsen ist beides relevant. Als Industriestandort, Energieland und Bundesland mit sehr unterschiedlichen Regionen. Ob Investitionen Wirkung entfalten, entscheidet sich dort, wo Fördermittel beantragt, Projekte geplant, Genehmigungen

0: verteilt und Infrastruktur gebaut wird. Für Leipzig und Sachsen bleibt deshalb die Frage: Wie schnell werden aus politischen Vorhaben spürbare Verbesserungen vor Ort?
1: Und was sonst noch in Leipzig und der Umgebung heute an diesem Donnerstag alles wichtig war, erfahren Sie jetzt in unseren Kurznachrichten.
2: In Leipzig steht fest: Von gleich 5 Kandidaten von RB Leipzig fährt am Ende nur David Raum zur Fußball-Weltmeisterschaft nach Nordamerika. Bundestrainer Julian Nagelsmann nominierte den 28-Jährigen offiziell für den deutschen WM-Kader. Für Raum wird es nach Katar 2022 bereits die zweite Weltmeisterschaft. Der Linksverteidiger gilt als feste Größe im Team und übernimmt vor allem bei Standards eine wichtige Rolle. Für die weiteren Leipziger Hoffnungen reichte es dagegen nicht. Riedle Baku überzeugte zuletzt zwar mit starken Leistungen, musste sich auf seiner Position aber der Konkurrenz geschlagen geben. Benjamin Henrichs fehlte nach langer Verletzungspause vor allem Spielpraxis. Hassan Ouedraogo war zuletzt immer wieder verletzt, während Brian Gruder trotz guter Ansätze noch zu wenig Tore und Vorlagen sammelte. Damit ist David Raum der einzige Leipziger im deutschen WM-Aufgebot. In Leipzig sind am Abend um 11 ehrenamtlich engagierte Bürgerinnen und Bürger mit der Ehrennadel der Stadt ausgezeichnet worden. Oberbürgermeister Burkhard Jung würdigte im neuen Rathaus ihren Einsatz im sozialen, kulturellen und gesellschaftlichen Bereich. Geehrt wurden unter anderem engagierte Helfer aus dem Katastrophenschutz, der Jugendarbeit, der Gedenk- und Integrationsarbeit sowie aus Sport- und Sozialprojekten. Besonders hervorgehoben wurde dabei das langjährige Engagement vieler Ehrenamtlicher für Menschen in schwierigen Lebenssituationen. Der Oberbürgermeister betonte die große Bedeutung des Ehrenamtes für den Zusammenhalt in Leipzig. Musikalisch begleitet wurde die Festveranstaltung vom Ensemble Kleine Nachtmusik. Das Schauspiel Leipzig stellt seine neue Spielzeit unter das Motto Wir-Gesänge und rückt damit Gemeinschaft, gesellschaftliche Konflikte und Fragen nach Zugehörigkeit in den Mittelpunkt. Insgesamt sind in der kommenden Saison 20 Premieren auf 4 Bühnen geplant. Eröffnet wird die Spielzeit mit dem zweiteiligen Theaterepos Das Vermächtnis von Matthew Lopez auf der großen Bühne. Außerdem stehen unter anderem Federico Garcia Lorcas Bernarda Albers Haus, Tschechows Onkel Vanya sowie das Familienstück Alles hinter den Spiegeln auf dem Spielplan. Es wird zugleich die letzte Saison von Intendant Enrico Lübbe. Während seiner Amtszeit erreichte das Haus mit zuletzt 83% die höchste Auslastung seiner Geschichte. Ab kommendem Sommer übernimmt ein neues Leitungsteam vom Theater Magdeburg die Führung des Leipziger Schauspiels. Vor dem Finale der UEFA, Europa Conference League Final, wird Leipzig ab Montag zur Fußballfestmeile. Auf dem Markt startet ein dreitägiges Fanfestival mit Musik, Mitmachaktionen und einem großen Familienprogramm. Erwartet werden tausende Gäste aus England und Spanien zum Endspiel zwischen Crystal Palace und Rayo Vallecano im Stadion Leipzig. Neben Konzerten und Fußball-Challenges sind auch prominente Gäste angekündigt, darunter Ex-Nationaltorwart René Adler. Am Finaltag treffen sich die Fans beider Mannschaften auf eigenen Fanplätzen in der Innenstadt, bevor die Anhänger von Rayo Vallecano gemeinsam Richtung Stadion ziehen. Die Stadt empfiehlt Besuchern dringend die Anreise mit Bus und Bahn. Wegen umfangreicher Sperrungen rund um Innenstadt und Stadion kommt es ab Mittwoch zu erheblichen Verkehrseinschränkungen. Für Sicherheit sorgen Polizei, Ordnungsamt und private Sicherheitsdienste.
3: Der heutige Donnerstag, der 21. Mai 2026, verlief meist ruhig und überwiegend trocken. Viele Wolken bestimmten zeitweise das Bild am Himmel, dazwischen zeigte sich aber immer wieder auch die Sonne. Mit Höchstwerten um 20 bis 21 Grad blieb es angenehm mild und insgesamt freundlich. In der kommenden Nacht bleibt es überwiegend trocken. Die Wolken lockern zeitweise auf und stellenweise zeigt sich auch der Sternenhimmel. Die Temperaturen sinken bis morgen früh auf etwa 11 bis 9 Grad. Dazu weht nur schwacher Wind. Insgesamt erwartet uns also eine ruhige und recht milde Frühlingsnacht. Und morgen geht es dann mit dem Wetter weiter bergauf. Der Freitag bringt deutlich mehr Sonnenschein und freundliches Frühlingswetter. Bei lockeren Wolken steigen die Temperaturen auf etwa 25 bis 27 Grad. Perfektes Wetter also für alle, die den Tag draußen verbringen möchten. Schauen wir auf das Wochenende und den Wochenstart. Am Samstag erwartet uns fast schon Sommerwetter pur. Viel Sonnenschein, nur wenige Wolken und Höchstwerte um die 29 bis 30 Grad. Dazu bleibt es weitgehend trocken, ideal für Ausflüge, Biergarten oder Badesee. Der Sonntag setzt das warme Wetter fort. Wieder freundlich mit viel Sonne und Temperaturen zwischen 26 und 28 Grad. Am Abend könnten sich vereinzelt mal ein paar Quellwolken bilden. Insgesamt bleibt es aber sehr angenehm. Und auch der Montag bleibt sommerlich warm. Die Temperaturen liegen erneut bei

Die Festungsanlagen Dresdens waren einst die größten ihrer Art in Deutschland. Der Abschnitt entlang der Elbe ist erhalten geblieben und gehört zur berühmten Stadtsilhouette. Ab 1965 wurden Teile der verfüllten Festungsräume ausgegraben. Im Jahr 1992 wurde dort das Museum Festung Dresden eröffnet. 2017 wurde es von Grund auf zu einem multimedialen Erlebnis umgestaltet. Mit 360-Grad-Projektion und 3D-Tontechnik erzählt die neu getaufte Festung Experience die Geschichte der Dresdner Festungsanlagen. Darunter auch die Erfindung des europäischen Hartporzellans im Jahr 1708, heute bekannt als Meißener Porzellan. Die Besucher werden virtuell von Kurfürst Moritz geführt, der das komplexe Festungssystem in der Mitte des 16. Jahrhunderts errichten lassen hatte.

0: Einen schönen guten Abend und herzlich willkommen zu Chemnitz Aktuell an diesem Donnerstag. Schön, dass Sie auch heute wieder mit dabei sind. In unserer heutigen Sendung geht es unter anderem um flauschigen Nachwuchs. Im Tierpark Chemnitz gab es nämlich Fuchsbabys. Doch dazu später mehr. Außerdem haben wir wieder aktuelle Nachrichten aus Chemnitz und Sachsen für Sie. Doch zunächst geht es bei uns um eine besondere Spende. Für Frühchen kann Muttermilch überlebenswichtig sein. Doch nicht jede Mutter kann ihr Baby direkt selbst versorgen. Am Klinikum Chemnitz helfen deshalb Muttermilchspenden und geben zu frühgeborenen Babys wie dem kleinen Ben eine echte Chance auf einen besseren Start ins Leben.
1: Ich weiß, dass Muttermilch einfach flüssiges Gold ist.
2: Ungewöhnlicher Aufruf. Klinik sucht Muttermilchspender.
3: Also spenden darf prinzipiell jede gesunde Mutter, die freiwillig quasi jede überschüssige Milch spenden möchte.
2: Für den kleinen Ben zählt in den ersten Wochen seines Lebens jeder Tropfen Muttermilch. Er kam 10 Wochen zu früh auf die Welt. Am 2. April wurde er per Kaiserschnitt geboren. Viel zu früh für seinen kleinen Körper und auch zu früh für den Körper seiner Mutter. Sarah konnte direkt nach der Geburt noch keine Muttermilch produzieren und ihren Sohn deshalb nicht selbst stillen. Damit Ben trotzdem versorgt werden konnte, bekam er Hilfe von fremden Müttern. Über eine Magensonde erhielt er gespendete Muttermilch aus der Frauenmilchbank des Klinikums Chemnitz.
1: Ja, die Magensonde, die der Ben hat, darüber wurde er am Anfang ernährt, weil die Babys ja auch noch nicht selbstständig trinken können. Und die hat er von Anfang an gehabt, genau. Und seitdem ich jetzt stille oder voll stille, liegt sie zwar noch in der Nase, also im Magen drin, aber sie wird jetzt meist nicht mehr benutzt.
2: Die Frauenmilchbank am Klinikum Chemnitz gibt es bereits seit 1944. Für viele Frühgeborene auf der Station ist sie bis heute unverzichtbar. Denn Muttermilch lässt sich nicht vollständig durch künstliche Nahrung ersetzen. Laut Dr. Annika Ander, leitende Oberärztin für Kinder- und Jugendmedizin, kann künstliche Nahrung zwar den Kalorien- und Eiweißbedarf decken, die Muttermilch bringe jedoch entscheidende Vorteile mit sich. Sie unterstütze die Entwicklung der Kinder und könne vor Infektionen schützen.
4: Man hat in Studien einfach gesehen, dass vor allem Frühgeborene von der Frauenmilch profitieren, wenn keine ausreichende Muttermilch vorhanden ist. Das heißt, im Vergleich zur künstlichen oder Formulanahrung können wir durch die Frauenmilch beispielsweise schwere lebensbedrohliche Darmentzündungen bei den Frühgeborenen verhindern. Es ist ein Infektionsschutz. Es ist das, was am besten verdaulich ist für die kleinen Frühgeborenen. Und man hat in Studien außerdem gesehen, dass auch die Hirnentwicklung, also auch die neurologische Entwicklung der Kinder besser ist mit Frauenmilch.
2: Spenden darf grundsätzlich jede gesunde Mutter, solange ihr eigenes Kind jünger als 6 Monate ist. Danach verändert sich die Zusammensetzung der Milch, etwa beim Eiweiß- und Fettgehalt. Laut Dr. Katharina Krotte, Fachärztin für Kinder- und Jugendmedizin, funktioniert die Spende unkompliziert. Die Milch kann zu Hause abgepumpt und anschließend von einem Fahrservice abgeholt werden.
3: Also spenden darf prinzipiell

0: Ja, jede gesunde Mutter, die freiwillig quasi jede überschüssige Milch spenden möchte. Variante 1, die Mama ist mit ihrem Kind noch stationär bei uns in der Klinik, dann kann sie die Milch einfach quasi jeden Tag bei der Besuchszeit mit abgeben. Variante 2, wenn die Mütter nicht stationär sind, sondern mit ihren Kindern zu Hause sind, dann müssen die einmal zu uns in die Klinik kommen, dass wir uns kennenlernen, dass wir ein Anamnesegespräch machen können und eine kleine Blutentnahme bei der Mutter. Und dann kriegen die leere Flaschen mit nach Hause und sobald die voll sind, rufen die uns an. Und dann kommt von uns ein Fahrservice, der die Milch zu Hause abholt. Also die Mütter haben dann sozusagen keinen weiteren Aufwand mehr.
1: In der sogenannten Milchküche wird die gespendete Muttermilch zunächst erhitzt, um mögliche Keime unschädlich zu machen. Anschließend wird sie eingefroren und kann bis zu 6 Monate gelagert werden. Für die kleinsten Patienten auf der frühen Station sind dabei oft nur winzige Mengen entscheidend. Frühgeborene benötigen lediglich etwa 1 Milliliter Muttermilch pro Mahlzeit. Zunächst wird, wenn möglich, die eigene Muttermilch der Mutter gegeben. Anschließend kann die Versorgung durch gespendete Frauenmilch ergänzt werden. Warum eine Mutter ihr Kind nicht selbst stillen kann, spielt dabei keine Rolle. Denn wie Dr. Katharina Krotte erklärt, hängt das Stillen von vielen verschiedenen Faktoren ab, die nicht immer beeinflussbar sind.
0: Zum Stillen gehört ja viel dazu. Zum einen, die Frühgeborenen haben die Reife noch gar nicht, dass die wirklich die Kraft und Ausdauer haben, ausreichend an der Brust die Milch zu saugen. Das ist der Faktor vom Kind. Und dann muss natürlich die Milchbildung auch erstmal in Gang kommen. Und die frühgeborenen Mütter haben natürlich noch viel andere Stressfaktoren, was die Geburt und die Sorgen und Ängste ums Kind trifft, wo die Milchproduktion auch nicht einfach sofort einsetzt, wie man uns das auf der Wochenstation vorstellt.
1: So auch bei Sarah, der Mama von Ben. Direkt nach der Geburt konnte sie ihren Sohn noch nicht selbst mit Muttermilch versorgen und war zunächst auf gespendete Milch angewiesen. Mittlerweile sind mehr als 6 Wochen seit Bens Geburt vergangen und für Sarah hat sich vieles verändert. Sie kann ihren Sohn inzwischen selbst stillen und ist sogar nun selbst zur Spenderin geworden.
2: Ich bin auch stolz drauf, dass ich das machen kann, dass ich auch genug Milch habe. Ich habe dafür auch gekämpft, also ich habe wirklich 4 Wochen lang 10-mal am Tag abgepumpt, dass auch wirklich Milch zustande kommt für meinen Sohn und auch für andere Kinder später. Ja.
1: Schon bei ihrem ersten Kind hatte Sarah darüber nachgedacht, Muttermilch zu spenden. Damals fehlten ihr jedoch die Informationen. Durch die frühe Geburt von Ben kam sie erneut mit der Frauenmilchbank in Kontakt. Die Erfahrungen in den vergangenen Wochen haben für sie vieles verändert. So möchte sie auch nach Bens Entlassung weiterhin Milch spenden. Damit auch andere Eltern in einer ähnlichen Situation diese Unterstützung bekommen, die für sie selbst so entscheidend war.
3: Und wir schauen jetzt auf die Top-Meldungen des Tages mit den wichtigsten Informationen zu Einsätzen von Polizei, Feuerwehr und Rettungsdiensten.
4: In der jüngsten Vergangenheit sind Unbekannte in einem Garagenkomplex in der Eislebener Straße in eine Garage eingebrochen. Ersten Erkenntnissen zufolge verschwanden die Täter mit einem Satz Winterreifen sowie diversen Werkzeugen. Es entstand ein Gesamtstehlschaden von etwa 6.200 Euro. Hinzu kommt ein Sachschaden von ca. 400 Euro. Unbekannte entwendeten über Nacht einen Kia Proceed GT, der in der Andrestraße geparkt gewesen war. Der Wert des im Jahr 2023 erstmals zugelassenen Fahrzeugs wurde vorläufig mit etwa 45.000 Euro beziffert. Die Polizei hat die Ermittlungen wegen des besonders schweren Falls des Diebstahls aufgenommen. In der Hartmannstraße hielt am Mittwoch der 46-jährige Fahrer eines PKW Ford an der Kreuzung Leipziger Straße, Limbacher Straße, Reichsstraße, trotz grüner Ampel verkehrsbedingt an, da ein Rettungswagen mit Sondersignal die Kreuzung von der Reichsstraße zur Leipziger Straße passierte. Der nachfolgende Fahrer, 64, eines Opel Kleinbusses fuhr auf den Ford, wobei Sachschaden in Höhe von insgesamt etwa 2.000 Euro entstand. Der Ford-Fahrer erlitt bei dem Unfall leichte Verletzungen. Der 54-jährige Fahrer eines VW-Geländewagens mit Anhänger befuhr am Mittwochmittag die Limbacher Straße landwärts, wobei sich vermutlich wegen eines technischen Defekts der Anhänger vom Zugfahrzeug löste. Im weiteren Verlauf rollte der Anhänger durch den Gegenverkehr und kollidierte mit einem am Fahrbahnrand parkenden PKW-Opel. Verletzt wurde bei dem Unfall niemand. Es entstand Sachschaden in Höhe von insgesamt etwa 14.500 Euro.
3: Wir machen jetzt eine kurze Pause und sind gleich mit spannenden Themen aus Chemnitz und Sachsen für Sie zurück. Außerdem werfen wir einen Blick in den Chemnitzer

0: Tierpark. Hier gab es flauschigen Nachwuchs. Bleiben Sie also dran.
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0: Herzlich willkommen zurück zu Chemnitz aktuell an diesem Donnerstag. Schön, dass Sie auch. Herzlich willkommen zurück zu Chemnitz aktuell an diesem Donnerstag. Schön, dass Sie dran geblieben sind. Bei uns im Programm geht es hier.
6: Vor Pfingsten wird es eng auf Sachsens Autobahnen. Der große Belastungstest wird am Freitagnachmittag erwartet, wenn der Berufsverkehr auf die einsetzende Reisewelle trifft, wie Julia Grotjan von der Autobahn GmbH des Bundes auf dpa-Anfrage erklärt. Auch am Samstagvormittag, 23. Mai, bleibt das Verkehrsaufkommen hoch. Pfingsten sei eines der staureichsten Wochenenden im Jahr, heißt es vom Autoclub ADAC. Der Grund? Viele Menschen nutzen das Pfingstwochenende für Ausflüge und Kurzreisen. Anders als in Sachsen gibt es in Bayern, Baden-Württemberg und Sachsen-Anhalt zudem Pfingstferien von 1 bis 2 Wochen. Neben dem höheren Verkehrsaufkommen sorgen etliche Baustellen für Staugefahr. Auf den Abschnitten rollen Autos und Lkw nicht nur langsamer, es stehen auch weniger Fahrspuren zur Verfügung. Die aktuelle Staurisikokarte der Autobahn GmbH färbt in Sachsen die komplette A4 sowie die A72 Chemnitz-Hof orange, wegen dichten Verkehrs. Vor allem westlich und südwestlich von Chemnitz machen größere Baustellen die Fahrt auf A4 und A72 stauanfällig. Baustellentechnisch wird es im Westen Sachsens einmal zwischen Wüstenbrand und Glauchau sowie rund um das Kreuz Chemnitz besonders eng, konstatiert Florian Wagner vom ADAC Sachsen.
7: Die sächsische Staatsministerin für Infrastruktur und Landesentwicklung, Regina Kraushaar, empfängt am 27. Mai 2026 den parlamentarischen Staatssekretär im Bundesministerium für Verkehr, Ulrich Lange, zu einem gemeinsamen Bund-Land-Termin in Chemnitz. Im Mittelpunkt des Austauschs stehen der Ausbau der Schienenverbindung zwischen Chemnitz und Leipzig sowie die Weiterentwicklung des schienengebundenen Nahverkehrs in der Kulturhauptstadtregion. Neben Kraushaar und Lange nehmen auch Oberbürgermeister Sven Schulze sowie Martin Walden, Konzernbevollmächtigter der Deutschen Bahn für Sachsen, Sachsen-Anhalt und Thüringen, teil.
6: Der Bund für Umwelt- und Naturschutz Deutschland, BUND, fordert zum Internationalen Tag der biologischen Vielfalt an diesem Freitag mehr Raum für natürliche Entwicklung in Sachsen. Dabei verwies er auf eine 2019 gemeinsam mit dem Naturschutzbund Deutschland, NABU, vorgelegte Wildnisstudie. Seitdem sind einzelne Fortschritte erreicht worden. Das in der Wildnisstudie aufgezeigte Potenzial bleibt jedoch bislang weitgehend ungenutzt, erklärte BUND-Chef Felix Eckert. Die Studie habe verschiedene geeignete Räume in Sachsen definiert, etwa naturnahe Wälder, Moore, Auenlandschaften sowie ehemalige Bergbauflächen, hieß es. Vor allem durch den Braunkohleausstieg stünden im Freistaat großflächige und unzerschnittene Gebiete für die Ausweisung von großen Wildnisgebieten zur Verfügung. Gerade in einem dicht genutzten Bundesland wie Sachsen braucht es auch Räume, in denen sich Natur langfristig eigenständig entwickeln kann. Sie können dazu beitragen, Wasser länger in der Landschaft zu halten und geschädigte Ökosysteme zu stabilisieren. Unsachgemäß entsorgte Lithiumbatterien werden nach Einschätzung der sächsischen Entsorgungsunternehmen zunehmend zu einem existenzgefährdenden Geschäftsrisiko. Die Geschäftsführerin des Landesverbands der Entsorgungswirtschaft LVR in Sachsen, Freya Sternkopf, spricht von einer sehr bedrohlichen Situation für die Unternehmen durch eine zunehmende Anzahl von Brandereignissen. Wenn Anlagen abbrennen und wir zum Teil keinen Versicherungsschutz mehr bekommen, ist das existenzgefährdend für die Betriebe, sagt Sternkopf. Mittlerweile sei praktisch jedes der knapp 100 privaten und kommunalen Mitgliedsunternehmen des Landesverbands betroffen gewesen. Irgendwo hat es bei jedem schon einmal gebrannt, so Sternkopf. Die Batterien könnten leicht in Brand geraten, wenn sie in Müllautos oder Müllpressen mechanisch verformt werden. In brancheninternen Umfragen des Bundesverbands der Deutschen Entsorgungs-, Wasser- und Kreislaufwirtschaft, BDE, berichten rund 78% der Unternehmen von Bränden durch falsch entsorgte Lithium-Akkus. Der Tourismus in Sachsen ist im Aufwind. Wir konnten das erste Quartal 2026 für ganz Sachsen bei den Gästezahlen positiv abschließen und sowohl mehr Gäste aus dem Inland als auch aus dem Ausland bei uns begrüßen, betont Sachsens Tourismusministerin Barbara Klepsch. Nach den aktuellen Zahlen des Statistischen Landesamtes Sachsen entwickelte sich der Tourismus im ersten Quartal 2026 erfreulich. So übernachteten 4,8% mehr Gäste in Sachsen als im Vorjahreszeitraum. Insgesamt wurden rund 126.400 zusätzliche Übernachtungen gezählt, ein Plus von 4%. Im Durchschnitt blieben die Gäste 2,4 Tage im Freistaat. Wachstumstreiber waren sowohl Reisende aus dem Inland mit einem Zuwachs von 3,9% als auch internationale Gäste mit plus 4,2%. Besonders gefragt sind aktuell Sachsens Kur- und Erholungsorte sowie Campingangebote. Ein Zeichen dafür, dass viele Menschen bewusst nach Natur, Ruhe und regionalen Erlebnissen suchen. Auch international bleibt Sachsen attraktiv. Die meisten ausländischen Gäste kamen erneut aus Polen, Österreich, Tschechien, den USA, den Niederlanden und der Schweiz.
0: Ja, liebe Zuschauer, und bei unserem nächsten Beitrag wird's haarig. Die Ausstellung Insektophobie bringt Riesenspinnen, Skorpione und seltene Insekten in unsere Stadt. Besucher können die Tiere nicht nur bestaunen, sondern teilweise sogar selbst auf die Hand nehmen.
8: Oh mein Gott, oh mein Gott.
0: Bei einer solchen Begegnung kann einem schon einmal der Atem stocken. Eine Vogelspinne läuft langsam über die Hand, für viele ein Moment zwischen Faszination und purem Grusel. Was unsere Leipziger Kollegin dabei bereits selbst erfahren durfte, wird nun auch für Besucher in Chemnitz möglich. Die Ausstellung Insektophobie zeigt über 500 lebende Spinnen und Insekten aus aller Welt. Zu sehen sind unter anderem riesige Vogelspinnen, Skorpione, Riesentausendfüßler und exotische Arten wie Gottesanbeterinnen oder wandelnde Blätter. Besucher sollen den Tieren dabei möglichst nahe kommen. Einige Spinnen dürfen sogar vorsichtig auf die Hand genommen werden, begleitet von erfahrenen Mitarbeitern. Das Ziel der Ausstellung: Vorurteile abbauen und Wissen vermitteln. Gerade Menschen mit Spinnenangst sollen erleben, dass die Tiere oft weniger gefährlich sind als gedacht. Die aufwendig gestalteten Terrarien mit passender Soundkulisse schaffen dabei fast Dschungelatmosphäre und geben Einblicke in die Lebensräume der ungewöhnlichen Krabbeltiere. Und die haben eine erstaunlich lange Geschichte. Die ersten Spinnen lebten bereits vor rund 300 Millionen Jahren auf unserer Erde. Wer Mut mitbringt, kann in Chemnitz ab dem 25. Mai also eine ganz besondere Begegnung erleben. Im Tierpark Chemnitz sorgt derzeit flauschiger Nachwuchs für große Augen. Drei kleine Korsaks wagen ihre ersten Schritte durchs Gehege. Noch verstecken sich die Steppenfüchse gern, doch langsam werden die Kleinen immer neugieriger. Warum die Tierpfleger von dem Nachwuchs überrascht wurden und warum die kleinen Korsaks nicht dauerhaft in Chemnitz bleiben können, das erfahren Sie jetzt.
9: Also man hat jetzt nicht sehr viel Romantik da gesehen.
0: Steppenfuchs-Nachwuchs im Tierpark Chemnitz. Die große Liebe steckt allerdings nicht dahinter.
9: Somit war es für uns umso schöner, dass es trotzdem geklappt hat.
0: Seit Anfang April gibt es bei den Korsaks gleich dreifachen Zuwachs. Die jungen Steppenfüchse sind aktuell noch etwas schüchtern unterwegs, zeigen sich inzwischen aber immer häufiger im Gehege. Tierpfleger Kevin Rüffer begleitet die Entwicklung der kleinen Korsaks dabei täglich.
9: Ja, die ersten Wochen bleiben die in ihrem Bau. Die Kleinen sind noch fast nackt und blind und können so nicht raus, weil es einfach viel zu kalt ist, bleiben quasi im Schutz des Baus. Und erst jetzt fangen die Kleinen an, das Gehege langsam zu erkunden.
0: Mit jedem Tag werden die kleinen Korsaks aktiver und erkunden ihre Umgebung ein Stück mehr. Namen haben die Jungtiere bislang noch nicht, auch die Geschlechter sind aktuell noch unbekannt. Für den Tierpfleger zeigt sich aber schon jetzt deutlich der typische Charakter der jungen Steppenfüchse.
9: Die Korsaks allgemein sind eher eine recht scheue Tierart, die sehr vorsichtig sind, sehr intelligent natürlich und somit sehr skeptisch. Und die Jungtiere, sobald irgendwas Neues zu sehen ist, sind sie eher vorsichtig und gehen lieber wieder in Schutz des Baus. Also ist aber ein ganz normales Verhalten, aber die werden immer mutiger.
0: Dass es in diesem Fuchsgehege überhaupt zu Nachwuchs kommen würde, war für Tierpfleger Rüffer zunächst nicht unbedingt absehbar. Die Tragzeit bei Korsaks beträgt nur rund 3 Monate und in dieser Zeit hielten sich die tierischen Eltern mit eindeutigen Hinweisen offenbar bewusst zurück.
9: Das Weibchen kommt aus dem Tierpark Gotha, ist letztes Jahr dort geboren und auch letztes Jahr dann zu uns gekommen. Somit eine recht junge Mutter, das ist aber für die Korsaks ganz normal. Für uns kam die Geburt jetzt trotzdem überraschend, weil man hat ihr das nicht angesehen, dass sie trächtig ist. Und auch so die, ja, das war jetzt nicht so Liebe auf den ersten Blick, Männchen und Weibchen. Also man hat jetzt nicht sehr viel Romantik da gesehen. Somit war es für uns umso schöner, dass es trotzdem geklappt hat.
0: Aktuell wachsen die Jungtiere noch gut behütet im Schutz ihrer Eltern auf. Langfristig können die Kleinen jedoch nicht im Chemnitzer Tierpark bleiben. Voraussichtlich im August oder September werden die Steppenfüchse selbstständig sein und dann ein neues Zuhause benötigen.
9: Also die Jungtiere können nicht bei uns bleiben. Das hängt einfach mit der Lebensweise der Korsaks zusammen, weil die in der Regel nur einzeln oder paarweise unterwegs sind. Also es wird dann Ende Sommer werden dann sicherlich die Eltern langsam den Jungtieren signalisieren, hey, sucht euch ein eigenes Revier. Das ist dann quasi unser Job, den wir übernehmen müssen, dass wir für die Jungtiere dann andere zoologische Einrichtungen finden, die die Tiere dann aufnehmen.
0: Doch bis Mama und Papa den Nachwuchs endgültig vor die Tür setzen, bleibt noch etwas Zeit. Wer die flauschigen Räuber beobachten möchte, sollte vor allem Geduld mitbringen und vielleicht ein bisschen Glück. Denn die kleinen Korsaks haben offenbar schon früh verstanden, wer selten zu sehen ist, bleibt besonders spannend. Und wir werfen jetzt noch einen Blick nach draußen, denn wer heute in Chemnitz unterwegs war, hat gemerkt, dass der Donnerstag sich gerade am Morgen noch von seiner grauen und trüben Seite präsentierte. Allerdings blieb es den ganzen Tag über trocken. Ob sich das in den kommenden Tagen bessert und die Sonne doch noch die Oberhand gewinnt, erfahren Sie jetzt in unseren Wetteraussichten für die Stadt.
10: Der Donnerstag startete in Chemnitz mit einem lockeren Mix aus Sonne und Wolken. Im Verlauf des Tages verdichteten sich die Wolken immer weiter, sodass es am Nachmittag zu vereinzelten Regenschauern kam. Nichtsdestotrotz zeigte sich die Sonne für insgesamt 7 Stunden. Das Thermometer zeigte in der Spitze 20 Grad an. In der kommenden Nacht bleibt der Himmel frei und ermöglicht somit die Sicht auf Mond und Sterne. Dabei sollen die Temperaturen auf 9 Grad abfallen. Am Freitag erwartet die Chemnitzer ein lockeres Wechselspiel aus Sonne und Wolken. Bei satten 10 Sonnenstunden sollen die Temperaturen 22 Grad erreichen. Auch in den kommenden Tagen wird es sommerlich. Der Samstag präsentiert sich von seiner goldenen Seite. Bei 15 Stunden Sonnenschein soll das Thermometer 26 Grad anzeigen. Auch der Sonntag zeigt sich mit blauem Himmel und Sonnenschein. Dabei werden 25 Grad erwartet. Am Montag bleibt es sonnig. Bei satten 16 Sonnenstunden werden 24 Grad erwartet.

Auch am Freitag gibt es wieder teure Fotos in und um Chemnitz. Polizei und Ordnungsamt stehen unter anderem auf der Neukirchner Straße und der Wolgograder Allee in Chemnitz. Wir wünschen Ihnen eine gute und blitzfreie Fahrt. Kommen Sie sicher an Ihrem Ziel an.

Das war Chemnitz aktuell vom Donnerstag. 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Das gesamte Team wünscht Ihnen jetzt noch einen entspannten Abend und wir sehen uns morgen zur gewohnten Zeit wieder, wenn Sie mögen. Bis dahin sage ich Tschüss.

0: Im Jahrebeil runter vom Sofa, denn zum ersten Mal in unserer Geschichte haben wir gleich zwei Gäste hier auf dem Sofa. Zum einen Enrico Pisarek und zum anderen Benny Vogel. Und wir wollen mit euch beiden über das zweite Pirnaer Bierfest sprechen. Erst einmal schön, Jungs, dass ihr Zeit gefunden habt und da seid.
1: Hallo, gerne.
0: Nach der erfolgreichen Premiere im letzten Jahr geht es in diesem Jahr weiter. Für diejenigen, die es aber noch nicht kennen, Benny, was ist denn das Pirnaer Bierfestival? Warum habt ihr das ins Leben gerufen und was wollt ihr damit bewirken und erreichen?
1: Die ursprüngliche Idee von diesem Bierfest hatte eigentlich der Enrico, sag ich mal. Und da kannst du vielleicht was dazu erzählen.
2: Ja, also ich besuche schon über Jahre so eine Festivitäten. Die gibt es ja in anderen Städten auch. Gerade in Tschechien gibt es einiges an Bierfesten, in Teplice, Děčín etc. Und eigentlich ist schon über mehrere Jahre der Gedanke gereift, das bei uns im Brauhaus auch mal zu initiieren. Aber es war uns allen klar, das ist eine Riesenaufgabe. Es ist doch sehr herausfordernd, was man da in Vorbereitungsarbeiten erledigen muss, dass das alles auf den Tag genau dann auch passt. Und ja, wir hatten das dann damals ja wirklich zum 25. Jubiläum unsere Fahne geschrieben zu machen. Haben wir zeitlich nicht ganz hingekriegt. Es ist wirklich ein Jahr Vorlauf, was man dann braucht letzten Endes, um das alles zu bewerkstelligen. Und das geht ja über die Einladung der Brauereien. Beim ersten Mal wussten wir tatsächlich auch nicht, wer ist bereit, nach Pirna zu kommen, wer stellt sich mit auf den Platz für einen Tag. Und die riesige Resonanz, die dann kam bei der Vorabfrage der Brauereien, das hat uns schon ein bisschen geblättet. Und damit ist das dann entstanden. Wir haben das dann im großen Team mit Unterstützung von der Steffi Hähnel, die hat so die meiste Arbeit geleistet, die ganzen Jahre, um das alles zu organisieren, zum Laufen gebracht.
0: Dann wenden wir uns jetzt zu dir, Benny. Enrico hat es gerade schon angesprochen, riesige Resonanz im letzten Jahr. Ihr hattet im letzten Jahr 23 Brauereien und auf jeden Fall auch eine vierstellige Zahl an Besuchern. Wie war das für dich, das zu erleben, dass die Pläne, die man im Kopf hat, dann in der Realität tatsächlich auch so gut angenommen werden?
1: Ja, super, freut einen natürlich. Also, dass das Interesse am Bier so da ist, sag ich mal, und die Leute halt wirklich probieren wollen, was so Tschechien bei uns die kleinen Hausbrauereien halt herstellen. Und ich finde das schon super, also was da alles auf dem Platz war und eine super Resonanz von den Leuten eigentlich gekriegt und fanden alle super, dass es mal ein anderes Bierfest ist, als wie man so kennt, dass nur große Brauereien sind. Das waren halt alles bloß kleine Hausbrauereien und daher war das echt top, muss ich sagen. Also war schön und sich auch halt einfach mit den Brauereien, Braumeistern mal zu unterhalten.
0: Ja. Genau, das ist ja das Besondere, was ihr da auch noch schaffen wollt. Ihr wollt die Möglichkeit geben, eben direkt mal auf die Hände zu schauen und letztendlich auch in den Braukessel mit reinzuschauen, wie das Ganze funktioniert. Wie war da der Austausch für dich? Wie war der Austausch auch der Gäste mit den Braumeistern am Ende? Wie hast du das wahrgenommen?
1: Genau. Ich muss sagen, der Austausch an dem Tag war ziemlich schwierig, weil alle echt gut zu tun hatten einfach, weil so viele Leute da waren. Also ein, zwei Brauer kennt man ja schon und sowas. Man kam nie wirklich ins Gespräch, weil die selber einfach so viel zu tun hatten und so überrannt wurden von Leuten, weil echt so viele Leute da waren. Also wir haben im Nachhinein haben wir uns einfach nochmal getroffen, haben dann nochmal drüber gequatscht. An dem Tag selber waren aber erstmal, glaube ich, die Gäste im Vordergrund und nicht, dass wir uns irgendwie unterhalten können.
0: Wie hast du das wahrgenommen, Enrico? Wie war das Feedback der Gäste? Was hat denen so diesen speziellen Moment gegeben?
2: Das Feedback war phänomenal. Also es war ja auch ein Tag mit sehr durchwachsenem Wetter. Wir hatten ja auch wirklich Platzregen, einen ganz, ganz starken. Und es war doch beeindruckend, wie viele Leute dann letzten Endes nach dem Regen immer noch da waren. Also es hat sich eigentlich nicht geleert. Die haben sich nur irgendwo untergestellt und haben gewartet, dass es vorbei ist. Und es ging weiter. Und dieses Feedback letzten Endes, dass also das Interesse da ist, diese Vielzahl der Biere zu probieren, auch eben was so aus dem Tschechischen kommt, das war ja eigentlich auch unsere Intention, dass wir einfach dort was zusammenführen können, was so noch nie da war. Dass wir einfach sagen, in Tschechien zum Beispiel, jetzt hinter der Grenze, Schensko, da gibt es 29 Hausbrauereien, ne, die eigentlich so die meisten Leute nicht kennen. Und da haben wir einen kleinen Teil zu uns eingeladen oder mit auf dem Platz stehen und es ist doch für Leute überraschend, was sie so produzieren, ne, was da für Biere dabei sind. Und eben so die anderen Brauereien, die jetzt aus der Umgebung kommen, auch nochmal darzustellen. Ne, also was zu wissen, was es hier in der näheren Umgebung an Brauereien, Kleinbrauereien gibt.

0: das haben viele nie auf dem Schirm.
1: Und das Ganze soll ja vor allem auch den Charakter des Festivals haben. Da habt ihr euch ja letztes Jahr dann auch richtig viele Gedanken gemacht im Vorhinein. Es soll ja eben nicht nur die Möglichkeit geben, zu probieren mit besonderen Gläsern dann in dem Fall auch noch, sondern auch die Musik hat ja noch eine Rolle mitgespielt, das drumherum. Wie soll das in diesem Jahr dann stattfinden bei euch oben auf dem Platz?
0: Es ist ähnlich letzten Endes. Wir haben wieder Bands eingeladen, die über den ganzen Tag hin die Veranstaltung unterstützen mit ihren Beiträgen. Also ja, was wir uns auf Fahne geschrieben haben, sollen auf alle Fälle immer ein paar Newcomer dabei sein. Ja, das ist diesmal eine Band aus Dresden, Healing nennt sie sich. Und die ist so die jüngste der Teilnehmer. Ja, dann haben wir natürlich auch wieder eine Band aus Tschechien, aus Prag, ein Duo, Acoustic A-Team. Die machen so zeitgemäße Covermusik letzten Endes, was eingängig ist. Und das Hauptact haben wir Rock Reloaded aus Pirna. Und die denke ich, die passen dann auch zum Ende hin, um die ganze, dem Ganzen so einen Abschluss zu geben, ein Umding. Ja, und zwischendurch haben wir noch einen Bierbaden, der macht so biergesellige Musik. Der geht durch die Leute über Nachmittag und eröffnet wird das Ganze durch die Schamanenkapelle aus Graubach. Ja, da haben wir auch nochmal einen Verein mit einbezogen. Also das ist unser auch der Anspruch, dass wir so andere noch mit reinnehmen können. Und da haben wir die Feuerwehr unterstützt uns da sehr, sehr gut. Die ist ja wieder aus Köpitz. Das ist eigentlich auch eine super Zusammenarbeit. Ja, genau.
1: Stattfinden wird das Ganze am 6. Juni von 11 bis 22 Uhr bei euch auf dem Platz oben am Brauhaus zum Gießer. Und das Besondere ist, dass es sich vor allem auch schon lohnt, schon 11 Uhr da zu sein, weil für diejenigen, die sich noch nicht mit dem Prozess des Bierbrauens auseinandergesetzt haben, die können das tatsächlich an dem Tag auch mal machen. Wieso wird das dann vor Ort stattfinden?
2: Wir selber können natürlich an dem Tag nicht brauen, das würde alles zu lang dauern und die ganzen Leute da irgendwie bei mir in die Brauerei mit reinlassen, das wird ziemlich viel werden. Wir haben die, es ist eine Website brauen.de und die verkaufen eben so Sachen für Hobbybrauer, sag ich mal. Und die haben eine kleine Brauanlage mit dabei und die werden wirklich um 11 dort einmeischen und ein Bier brauen. Und da können die Leute halt dann wirklich mal kurz zugucken, riechen. Und schmecken und ja, dann ganz zum Schluss halt das fertige Endprodukt bei ganz vielen anderen halt auch einfach probieren.
1: Okay. Ist dann demzufolge auch so ein bisschen die Intention, vielleicht eben dieses Hobbybrauen jetzt natürlich auf einem sehr geringen Level noch ein bisschen mehr anzuregen, da Tipps und Tricks mitzugeben? Oder ist das eher so ein netter Nebeneffekt?
2: Also ich merke so bei mir als kleine Hausbrauerei, ich habe auch hier in der Region ganz viele Leute, kleine Hobbybrauer, die immer mal zu mir kommen und sagen, hier Benni, kannst du mir mal ein bisschen Hefe geben, hast du was übrig, hast du ein bisschen Hopfen, hast du ein bisschen Malz? Also ich merke, dass es in den letzten Jahren schon so gerade mit dem Hobbybrauen so ein bisschen zugenommen hat und es ist wirklich lustig, dass ich da irgendwie so eine kleine Anlaufstelle geworden bin, wo so die kleinen Hobbybrauer dann teilweise halt auch herkommen und sagen, Mensch, kannst du mir mal einen Tipp geben oder... Genau, und das ist ganz lustig. Und da ist es eben schön zum Bierfest, dass dann die Leute vielleicht das Interesse noch mehr zu wecken, einfach auch. Und genau, die halt alle so kennenzulernen. Die kleinen Hobbybrauer kommen auch sehr viele und sowas. Genau.
1: Dann fassen wir es nochmal zusammen, Enrico. Wann, wo und wie finde ich euch?
0: Ja, am 6.6. im Brauhaus Pirna zum Gießer. Auf dem ganzen Gelände findet diese Veranstaltung statt, ab 11 Uhr. Wir haben wieder neue Probiergläschen am Start, ne, mit einem neuen Branding, was sehr gut angekommen ist. Also es sind 0,125 Liter Gläser, da kann man sich wirklich mit kleinen Portionschen durchprobieren, durch die ganze Biervielfalt. Die Bands sind am Start, wir haben leckere Essenstände vorbereitet. Was ganz wichtig ist, die Parksituation, die würde ich gerne nochmal ansprechen, weil das doch sehr, sehr gut besucht ist und wir letztes Jahr schon gesehen haben, dass in der Umgebung die Fahrzeuge nicht wirklich aufgenommen werden können. In dem Maße, es gibt die Möglichkeit, auf dem Bereich des Edelstahlwerkes zu parken. Ansonsten haben wir Ausweichparkplätze beim VfL in Pirna-Köpitz. Von dort aus kann man dann nach oben kommen. Ansonsten sind letztes Jahr schon viele mit dem Fahrrad gekommen, viele mit öffentlichen Verkehrsmitteln. Also man hat es immer gesehen, wenn die Busse aus Lohm kamen, die waren brechend voll. Und wo sie dann weitergefahren sind, saß nur der Busfahrer drin. Also ja, wer es kann, wer in der Nähe ist, der sollte eigentlich zu Fuß mit Fahrrad oder mit den öffentlichen Verkehrsmitteln kommen. Weil, wie gesagt, unsere Parkplätze überhaupt nicht zur Verfügung stehen und die anderen dann eben ein bisschen weiter weg sind.
1: Jungs, man sieht, ihr seid bestens vorbereitet. Jetzt heißt es für alle, die interessiert sind, am 6.6. auf zum zweiten Pirna Bierfest.

0: Und nun geht es weiter nach Meißen. Auch das Meißner Theater beteiligt sich wieder am Literaturfest. Auf dem Theaterplatz dreht sich an zwei Abenden alles um Spannungsliteratur und schwarze Unterhaltung.
1: Das Theater Meißen beteiligt sich auch in diesem Jahr am Literaturfest Meißen und organisiert am 12. und 13. Juni die sogenannte Krimi-Bühne auf dem Theaterplatz. Jeweils ab 18 Uhr dreht sich dort alles um Spannungsliteratur und schwarze Unterhaltung. Erwartet werden unter anderem die Autoren Romy Völk und Peter Grandl. Moderiert wird das Programm von Ralf Kramp, der als einer der bekanntesten deutschen Kurzkrimi-Autoren gilt und mit viel Humor durch die Abende führen soll. Das Literaturfest zählt inzwischen zu den festen Kulturveranstaltungen in Meißen und nutzt Plätze, Höfe und Bühnen der Altstadt für Lesungen und Begegnungen mit Autoren.
0: Nach einer kurzen Unterbrechung geht's weiter in Ihrem Elbland aktuell. Dranbleiben lohnt sich, es warten noch zwei weitere spannende Themen auf Sie.
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0: Weiter geht's in Ihrem Elbland aktuell. Schön, dass Sie dran geblieben sind. Wir schauen jetzt auf den ehemaligen Waldcampingplatz Heideteich, der inzwischen traurige Berühmtheit erlangt hat und nun schrittweise geräumt werden soll.
7: Der Waldcampingplatz Heidemühlenteich hat schon traurige Berühmtheit erlangt. Hier, wo der Waldbesucher zur Einhaltung der Ordnung aufgerufen wird, wo der Parkplatz sauber bleiben soll. Genau hier findet sich mitten im Wald eine Müllhalde mit all den Dingen, die man nicht im Wald haben möchte. Hier verbrachten Menschen ihre Ferien, freien Tage oder fast jedes Wochenende. Hier, mitten in der Natur, fühlte man sich wohl am Karsdorfer Heidemühlenteich. Wie es zu diesen katastrophalen Zuständen kommen konnte, ist die eine Frage. Die andere ist, warum ließ man das überhaupt so lange zu? Ende 2025 lief der Pachtvertrag zwischen dem Sachsenforst und dem Pächter aus und das Areal sollte übergeben werden. Das scheint nach Aussage des Staatsbetriebes Sachsenforst jetzt abgewickelt zu sein. Und wie geht es weiter? Jetzt muss erst einmal ein Zaun errichtet werden, um den Zutritt von Unbefugten einzuschränken.

0: dämmen und um weiteres Müllabladen zu verhindern. Auch soll dieser Zaun den geplanten neuen Mischwald später einmal schützen. Dieser Zaunbau muss aber erst ausgeschrieben und vergeben werden. Parallel dazu fordert der Sachsenforst die ehemaligen Camper zur Beräumung ihrer Stellplätze auf. Schwer zu glauben, dass diese Initiative nach so langer Zeit Erfolg haben wird. Dann gibt es noch eine Ausschreibung zur Beräumung des Waldcampingplatzes. Das Gelände wurde bereits erfasst, auch Bebauungsform und Umfang der verschiedenen Entsorgungsarten wie Bauschutt, Schrott oder Sperrmüll. Welche Fundamente stecken im Boden und welchen Umfang haben sie? Die Beräumung soll dann in mehreren Schritten erfolgen. Es beginnt mit der oberflächigen Beräumung, dann Festgebäude, dann Fundamente. Die Fläche wird zudem aufgeteilt. Dies ergibt sich aus den Vorabsprachen mit verschiedenen Behörden und der Kampfmittelbelastungseinschätzung der verschiedenen Flächenteile. Im oberen Teil des Campingplatzes Richtung Parkplatz gilt die Fläche als kampfmittelbelastet. Diese muss zuerst untersucht werden, bevor überhaupt darauf gearbeitet werden kann. Der Rest der Fläche kann dann schon oberflächig beräumt werden. Aus den Ergebnissen der Beräumung der Kampfmittelverdachtsfälle ergibt sich dann das weitere Vorgehen bezüglich der Festgebäude und Fundamente. Und irgendwann wird vielleicht mit viel Glück und viel Steuergeld die Müllhalde Waldcampingplatz Heidemühlenteich Geschichte sein. Dass es schnell gehen wird, kann wohl auch keiner versprechen.
1: Und zum Schluss noch einmal nach Meißen. Am 30. Mai lädt die Lange Nacht der Kunst, Kultur und Architektur wieder dazu ein, die Stadt auf ganz besondere Weise zu entdecken. Mehr als 25 Orte beteiligen sich diesmal mit Konzerten, Führungen, Kunst und vielen weiteren Angeboten.
2: Wenn am 30. Mai in Meißen die Sonne untergeht, beginnt eine ganz besondere Nacht. Die Lange Nacht lädt wieder dazu ein, die kulturelle Vielfalt der Stadt zu entdecken. Das Stadtmarketing der Stadt Meißen lud zu einer Pressekonferenz an den Heinrichsbrunnen der Stadt.
3: Die Lange Nacht der Kunst, Kultur und Architektur ist ja eine einmalige Gelegenheit, ja, die hohe kulturelle Dichte, die die Meißener Altstadt zu bieten hat, im Laufe eines Abends zu erleben. Von den kleinen Ateliers und Galerien in der Görnischen Gasse beispielsweise bis hoch auf den Burgberg, Richtung Porzellanmanufaktur, Nikolaikirche, gibt es ganz, ganz viel zu entdecken und natürlich auch verschiedene Pfade ganz individuell in die Altstadt zurückzunehmen. Und wir haben ja über 34 Akteure, Partner der Langen Nacht, die an über 25 verschiedenen Orten dazu einladen, Programme zu erleben. Das sind kleinformatige Geschichten, 20, 30 Minuten lang, die dann ermöglichen, auch an den nächsten Ort zu ziehen und ganz individuell zu flanieren. Man kann sich wirklich treiben lassen zwischen kleinen Konzertprogrammen, aber auch zeitgenössischer Kunst. Es gibt historische Geschichten zu erleben in besonderen Führungen an verschiedenen Orten. Es gibt auch ja, immer wieder Neues zu entdecken.
2: Mehr als 25 Veranstaltungsorte von der Albrechtsburg bis zum Heinrichsplatz öffnen ab 18 Uhr ihre Türen und bieten ein abwechslungsreiches Programm für alle Generationen.
3: Es gibt ja hier diesen tollen Spickzettel, das Programm der Langen Nacht, und es kann jeder ganz individuell auf verschiedenen Pfaden unterwegs sein, für sich schauen, was ihm am meisten zusagt. Und nach all diesen vielen individuellen Wegen gibt es aber auch einen gemeinsamen Ausklang, wo alle zusammenkommen können. Und das wird ab 23 Uhr hier auf dem Heinrichsplatz sein. Da werden die meisten anderen Orte schon geschlossen sein. Und hier wird es dann Musik geben mit den Delikatessen. Es gibt elektronische Beats, es gibt Licht, das Mondlicht, aber auch Schwarzlichtkunst von Rocco Kauschmann. Und die Campium Company wird ja sozusagen Mitternachtshäppchen und Wein verkaufen, sodass man hier gemeinsam nach den vielen Wegen einfach hier zusammenkommen kann und der langen Nacht selber gute Nacht sagen.

0: Programm für alle Generationen. Gleichzeitig zeigt sich Meißen als lebendige Kunststadt. Ateliers, Galerien und neue Projekte wie die künftige Porzellanakademie öffnen ihre Türen und machen die enge Verbindung von Stadt und Kunst spürbar. Auch für Familien ist die lange Nacht ein besonderes Erlebnis. Mit Theater, Mitmachangeboten und freiem Eintritt für Kinder und Jugendliche bis 18 Jahre.
1: Genau. Man kann sich Bändchen kaufen für die lange Nacht. Die gibt es bereits im Vorverkauf an verschiedenen Stellen. Zum Beispiel im Theater, in der Touristinformation, auf der Albrechtsburg, im Kunstverein, in der Erlebniswelt Meißen. Und am Abend selber gibt es die Bändchen aber auch an ganz verschiedenen Orten zu erwerben. Das findet man auch hier in dem kleinen Programmheft. Gut markiert, wo es die gibt. Normalpreis 10 Euro, ermäßigt 7 und alle Kinder und Jugendliche bis einschließlich 18 Jahre haben freien Eintritt.
0: Die lange Nacht der Kunst, Kultur und Architektur bleibt am Ende eine Nacht, die Meißen von seiner vielfältigsten Seite zeigt und einlädt.

0: Heute zeigte sich das Wetter im Elbland noch wechselhaft. Immer wieder gingen Schauer nieder, zwischendurch lockerte der Himmel aber auch etwas auf. Die Temperaturen erreichten dabei Höchstwerte um die 20 Grad. In der Nacht beruhigt sich das Wetter zunehmend, die Wolken lockern auf und die Temperaturen sinken auf etwa 11 Grad. Morgen startet das Elbland deutlich freundlicher in den Tag. Neben lockeren Wolken scheint häufig die Sonne. Dazu wird es mit rund 22 Grad angenehm warm. Und hier die 3-Tage-Aussicht für das Elbland. Am Samstag setzt sich das sonnige Wetter weiter fort. Bei bis zu 26 Grad fühlt sich das Ganze schon fast wie Hochsommer an. Der Sonntag bleibt ebenfalls freundlich und warm. Viel Sonne und Temperaturen um die 25 Grad sorgen für perfektes Ausflugwetter. Und auch der Montag startet sonnig und trocken in die nächste Woche. Mit Höchstwerten bis zu 25 Grad bleibt es frühsommerlich warm. Nach dem wechselhaften Donnerstag geht es im Elbland also klar in Richtung Sommermodus.
1: Und das war Ihr Elbland aktuell am Donnerstag, liebe Zuschauerinnen und Zuschauer. Schön, dass Sie auch heute wieder mit dabei gewesen sind. 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Klicken Sie sich rein unter www.sachsen-fernsehen.de. Warten weitere spannende Beiträge und bewegende Geschichten auf Sie. Unter Sachsen 1, unserem Radiosender, können Sie uns übrigens jederzeit nachhören. Wir sehen uns dann morgen um die gewohnte Zeit wieder. Bis dahin wünscht das gesamte Team einen wunderschönen Abend. Machen Sie es gut. Tschüss.

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1: Bienen für die Kita am Schlosspark. Eheleute Spatschke feiern 65. Ehejubiläum und Equipage in Bad Elster.
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1: Liebe Zuschauer, ich begrüße Sie ganz herzlich zur Donnerstagsausgabe von Tag aktuell. Schön, dass Sie auch heute wieder mit dabei sind. Ein Bienenvolk für eine Kita, das wurde mit einem Projekt des Kinderhausvereins Zwickau und der Jens-Ebert-AG für die Kita am Schlosspark in Zwickau umgesetzt. Bereits seit dem 22. April bereichert ein eigenes Bienenvolk die Einrichtung des Kinderhausvereins. Am gestrigen Mittwoch wurde das Volk nun auch offiziell an die Kita übergeben. Und da durften die interessierten Kinder natürlich nicht fehlen. Aber sehen Sie selbst.
3: Eine kleine Gruppe der Kinder aus der Kita am Schlosspark konnte die Bienen an diesem Tag gleich mal beobachten. Zuerst musste aber natürlich noch das Schild angebracht werden, damit jeder, der hier vorbeikommt, weiß, weshalb da jetzt ein Bienenvolk im Park steht.
4: Wir dürfen heute hier den Kindern ihr eigenes Bienenvolk zeigen. Steht schon ein paar Tage hier, wir haben sie einfliegen lassen, die Bienen. Und der Anlass ist, dass der Kinderhausverein sich da entschieden hat, für den Schlosspark, für den Kindergarten am Schlosspark ein eigenes Bienenvolk aufzustellen.
5: Ja, wir haben eigentlich als Kinderhausverein schon seit 2 Jahren das Thema BNE, Bildung für nachhaltige Entwicklung. Und haben jetzt die erste Kita, die im Hinblick auf das Thema Bienen ein ganz konkretes Projekt in Angriff genommen hat und den ersten Bienenstock angeschafft hat in Partnerschaft mit der Jens-Ebert-AG.
6: Ja, das ging eigentlich vor 1,5 Jahren schon los, weil der Herr Ebert hat das Bienenprojekt, der Bienenwald, und hat uns damals schon besucht damit und hat uns eigentlich damit inspiriert und fasziniert. Und die Kinder haben im Anschluss ganz viele Fragen gestellt. Und dann kam noch dazu, dass wir noch ein neues Konzept geschrieben haben. Da ging es um die Natur- und Umweltpädagogik, weil das hier super gepasst hat mit dem Planitzer Schlosspark. Und da ist dann die Idee gekommen, auch im Kinderrat, wie wäre es denn eigentlich mal mit eigenen Bienen? Und dann wurde das im Team besprochen, mit den Kindern wurde das besprochen. Dann habe ich mit dem geschäftsführenden Vorstand darüber geredet. Ja, und dann haben wir die Anträge gestellt und die wurden zum Glück bewilligt.
3: Ganz interessiert waren die Kinder schon, als man auch mal einen Blick auf die Bienenkönigin werfen konnte. Die Jens-Ebert-AG ist in der Region bereits bekannt. Bei vielen Firmen stehen bereits Bienenvölker. Auch die Sparkasse Zwickau hat 2021 ihr eigenes Bienenvolk auf dem Dach des Firmensitzes begrüßen können.
4: Ja, das hat vor 5 Jahren angefangen, Firmenbiene. Es sagt schon der Name, über 100 Firmen haben inzwischen Bienen von uns im Umkreis von 250 Kilometer. Also in Sachsen, Thüringen, Sachsen-Anhalt und Bayern stehen Bienenvölker bei Unternehmen. Und letztendlich ist der Kinderhausverein ein Unternehmen. Und es geht darum, dass wir für die nächsten Generationen diese Bestäubungsleistung weiterhin oben halten. Wir als Imker können das ganz gut regulieren und auch beeinflussen und können also auch Bienenvölker aufstellen. Und hier im Umkreis von 4 Kilometern freuen sich alle Gärtner, alle Balkone, alle Alleen, alle Parks, dass hier Bestäubung stattfindet.
3: In den letzten Wochen haben sich die Bienen gut in ihre neuen Umgebung eingelebt und fühlen sich rundum wohl. Die Kinder konnten dann auch gleich mal in die Rolle eines Imkers schlüpfen und beobachteten Jens Ebert gespannt, als er das Bienenvolk präsentierte. Natürlich wurde bei der Umsetzung dieses Projektes auch besonders auf die Sicherheit der Kinder geachtet. Deshalb auch der Standort des Bienenstocks im Schlosspark und nicht direkt auf dem Gelände der Kita.
6: Genau, das war die Bedingung, dass die Kinder quasi geschützt sind und dass keine Gefahr ausgesetzt ist. Deswegen haben wir uns für den Schlosspark entschieden und nicht für das Gelände der Kita. Wir wollten aber auch, dass die Kinder schnell an die Bienen kommen, quasi, indem sie die Kita verlassen und direkt an den Bienen sind. Und deswegen haben wir uns für diesen Platz hier entschieden. Und der ist, denke ich, super. Und die Kinder

0: werden da aufgeklärt und werden auch immer mit Pädagogen oder auch mit dem Herrn Jens Ebert oder mit dem Team vom Herrn Ebert gemeinsam hier die Bienen besuchen und natürlich auch geschützt.
1: Ja, grundsätzlich suchen wir uns natürlich den Platz raus. Wir haben uns schon abgelehnt, aber grundsätzlich geht von dem Bienenvolk eigentlich, nicht nur eigentlich, keine Gefahr aus. Die machen ihren Job und brauchen ihre 2-3 Meter zum Raus- und Reinfliegen. Und wir können die Stärke des Volks auch beeinflussen, sodass wir hier jetzt kein Wirtschaftsvolk mit 100.000 Bienen herstellen, sondern wir können das beeinflussen, dass die Größe schon dem Standplatz entsprechend gemacht wird.
2: Die Jens Ebert AG kümmert sich um das Bienenvolk und gleichzeitig haben die Kinder immer die Möglichkeit, etwas zu lernen.
1: Ja, grundsätzlich wollen wir da mal ein bisschen einweisen in das ganze Thema, denn die Kinder sollen später ja auch mal mit uns Honig herstellen. Sie sollen also wirklich erfahren, wie die Biene das macht. Und heute werden wir sie mal grundsätzlich mal einweisen. Wir haben ein paar schöne Sachen mit noch für die Kinder, und sodass sie dann erfahren, was hier passiert. So, und dann ist der nächste Schritt, wo kommt der Honig her und so weiter, und das sind dann die nächsten Steps. Wir sind ja alle 14 Tage hier, so, und da können die Kinder immer dazukommen. Man muss ja das Bienenvolk betreuen, alle 10 bis 14 Tage jetzt in der Saison sind wir hier, und da kann immer ein Teil der Kinder mit herkommen, sodass wir irgendwann alle Kinder mal in der Saison hier bei uns logischerweise waren.
2: In Zusammenarbeit mit der Jens Ebert AG, der Stadt Zwickau und engagierten Eltern konnte der Kinderhausverein dieses Projekt erfolgreich umsetzen. Wie kommt das Ganze bei den Kindern an?
0: Also die Kinder sind eigentlich absolut fasziniert. Ne? Wir hatten letzte Woche unsere Naturwoche. Das bedeutete, die Kinder, die waren hier im Schlosspark, die haben Stöcke gesammelt und haben verschiedene Tiere beobachtet. Unter anderem waren auch die Bienen mit dabei. Ne? Und die Kinder, die waren völlig fasziniert und konnten das gar nicht glauben, dass das jetzt die Bienen von der Kita am Schlosspark sind. Und da muss man sie dann erstmal ein bisschen beruhigen, haben gesagt, ja, nächste Woche ist erst die Einweisung und das kriegt ihr alles hin. Und da gehen wir dann mit dem Herrn Ebert, mit dem Imker rüber, und dann dürft ihr die Bienen auch mal angucken. Und die waren völlig happy, aber das Wetter hatte ja letzte Woche nicht so gut mitgespielt. Deswegen sind wir dann schnell wieder in die Kita und freuen uns deswegen auf den heutigen Tag und auf die Zeit, die danach kommt vor allem. Der Plan ist einfach der, dass die Kinder das lernen sollen durch Beobachtung, dass die Kinder wissen sollen, was die Bienen wirklich können und machen und tun und was die Bienen für unser Ökosystem vor allem tun und für unseren Schlosspark zum Beispiel. Ne? Und wir gehen da ganz nah an Theorie und Praxis. Die Kinder lernen bei uns in den Morgenkreisen, in unserem schönen Bauwagen, was eine Biene eigentlich ist. Und dann gehen wir eigentlich direkt in die Praxis, in die Anschaulichkeit besser gesagt, wo die Kinder eigentlich exakt hier dabei sind und das auch mal beobachten können, was so eine Biene leistet, was eine Biene arbeitet. Und das führt ja auch zu verschiedenen Kompetenzen, Sozialkompetenzen wie Zusammenhalt, Teamwork. Ne? Das sind alles solche Kompetenzen, wo die Kinder durch nur noch einen Bienenstock und das Arbeiten der Bienen eigentlich lernen und wir auch was lehren.
2: Könnten in Zukunft auch noch andere Einrichtungen des Kinderhausvereins ein eigenes Bienenvolk bekommen?
3: Ja, durchaus. Wir sind da sehr offen. Wie gesagt, es ist ein kleiner Teil des Themas Bildung für nachhaltige Entwicklung. Wir wollen Kinder pädagogisch hier begleiten. Bildung ist ein wichtiger Punkt und durchaus ist es vorstellbar, dass wir das auch in anderen Kitas von uns verwirklichen, das Projekt. Es braucht immer eine gewisse Zusammenarbeit. Hier hat sich sehr gut angeboten. Wir haben mit der Stadt Zwickau geredet und die hat uns den Schlosspark zur Verfügung gestellt. Das ist das erste Bienenvolk vom Zwickauer Kinderhausverein, auch hier im Schlosspark. Das erste Bienenvolk, insofern ein spannendes Projekt, und wir können uns vorstellen, dass wir das auch weiter ausbauen.
2: Und einen Nebeneffekt gibt es da ja auch noch, denn die Bienen produzieren fleißig Honig. Da gab's schon mal eine Geschmacksprobe und auf den kindergarteneigenen Honig freuen sich die Kids jetzt schon.
4: Wie schmeckt's?
5: Lecker! Lecker!
3: Ja, am Ende des Projekts, was heißt am Ende, hatte es ja einen wunderbaren Nebeneffekt, dass die Bienen etwas produzieren. Das ist ja spannend, der süße, wunderbare Honig, gesund. Auch das wird dann spannend werden, die Honigernte für die Kinder. Und wir werden damit den ersten Kinderhaus-Honig oder der erste Honig der Kita Schlosspark dann entsprechend auch an die Kinder und Familien verteilen.
2: Auf jeden Fall waren die Kinder an diesem Tag schon begeistert von ihren neuen Nachbarn im Schlosspark. Und hier gibt es dann sicherlich noch einiges zu entdecken und lernen.
5: Am kommenden Dienstag um 14 Uhr wird ein umfangreiches Handbuch und Nachschlagewerk zu mittelalterlichen Klöstern, Stiften und Kommenden im Stadtarchiv Zwickau präsentiert. Das Sächsische Klosterbuch ist der erste derartige Überblick für den mitteldeutschen Raum und richtet sich sowohl an die Fachwissenschaft als auch an die interessierte Öffentlichkeit. Zur Vorstellung des Werks sind unter anderem zwei der Mitherausgeber anwesend. Sachsen verfügte einst über eine reiche Klosterlandschaft. Heute sind nur wenige der ursprünglich 80 Standorte von Klöstern, Stiften und Kommenden erhalten, was maßgeblich auf die Reformation zurückzuführen ist. Dieser weitgehend untergegangene Teil der sächsischen Geschichte kann jetzt wiederentdeckt werden. Nach 15 Jahren wissenschaftlicher Arbeit ist im Leipziger Universitätsverlag das dreibandige, rund 2000 Seiten starke Sächsische Klosterbuch erschienen, an dem insgesamt 81 Autoren mitarbeiteten. Die Buchpräsentation am Dienstag ist eine Gemeinschaftsveranstaltung des Stadtarchivs Zwickau, der Ratsschulbibliothek, des Leipziger Universitätsverlags und des Instituts für Sächsische Geschichte und Volkskunde Dresden. Der Eintritt ist frei, es wird jedoch um eine Voranmeldung per E-Mail unter stadtarchiv@zwickau.de gebeten.
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2: Die Eheleute Christine und Hans-Jörg Spatschke feiern am 27. Mai ihr 65. Ehejubiläum. Am 19. Mai besuchten wir das Paar zu Hause in ihrer Wohnung in der Gebrüderleistraße. Wie immer bei solchen Drehs interessierte uns das Geheimnis einer so langen Beziehung. Ob wir diesmal eine Antwort erhielten, erfahren Sie im folgenden Beitrag.
3: Ich bin die Christine Spatschke, bin 83 Jahre.
4: Ich bin der Hans-Jörg Spatschke und bin 85 Jahre.
3: Wir sind seit dem 27.05.1961 verheiratet.
5: Wie haben Sie sich beide denn kennengelernt?
4: Meine Frau ist
3: 1953
4: in der Liebestraße 31 eingezogen. Mit ihrer Mutter und ihrem Pflegevater. Und da haben wir uns eigentlich kennengelernt. Ne, wir hatten eigentlich immer gute Verbindung gehabt und so. Und das Schönste war, die hatten ja auch einen Fernseher gehabt zu der Zeit. Da konnte ich auch immer mal lieber kein Fernsehen angucken.
5: Ja, wie ging es dann weiter?
4: Und dann weiter bin ich ja durch meine Lehre, ich habe ja Schmied gelernt und war dann nach meiner Ausbildung, bin ich nach Leipzig zur Armee wegen Sport. Hab dort in der DFK trainiert und da hat mich meine Frau immer mal besucht in Leipzig. Und da ist eigentlich die Verbindung dann so richtig aufrechterhalten worden.
3: Ja, und dann haben wir 1961 geheiratet und im Oktober kam dann unser erster Sohn zur Welt. Wir haben 3 Söhne.
4: Die sind alle im Sport mit mir aufgewachsen, sind teilweise selbstständig und arbeiten auch selbstständig. Und wir haben zu unseren Seelen und 10 Enkelkinder gute Verbindung.
5: Ja, was ist das Geheimnis einer so langen Zeit, dass man so lange zusammen miteinander auskommt?
3: Es gab schon Zwistigkeiten, so, aber im Großen und Ganzen sind wir schon miteinander ausgekommen. Es ging halt durch seinen Sport. War er halt viel unterwegs, aber mit den Kindern, es ging alles ganz gut.
5: Also ein bisschen Abstand ist schon auch ganz gut manchmal.
3: Ja.
4: Ja, ich war ja durch meinen Sport ein bisschen wenig zu Hause, weil ich mehr mit dem Sport unterwegs war. Aber die Erziehung, das hing alles an meiner Frau. Und ich bin froh, dass meine Kinder so eingeschlagen haben und sind dann alle mit mir zum Sport gegangen, zum Ringen. Und es ist ja so weit, sie waren alle zusammen. In der DDR haben sie DDR als Besten gehört. Mein großer Sohn war vor 2 Jahren sogar Weltmeister geworden in Polen. Und wir freuen uns heute noch, dass meine Kinder im Ringen geblieben sind. Der Groß nach der Wende sind die auch nach dem Westen. Da ist der Andreas deutscher Meister geworden. Und unter Lütz ist er sogar bayerischer Meister geworden. Und der Henry hat dann beim ASV in Mainz gerungen. Und darauf sind wir eben stolz. Und deswegen war ich auch viel mit meinen Kindern eben mit dem Sport unterwegs.
5: Ja, Stichwort Sport. Welchen Sport haben Sie betrieben? Welche Sportarten?
4: Ich habe angefangen, nach dem Krieg, 1949 habe ich angefangen. So, und da war ja unsere Ringermatte, die war ja dann ausgebrannt mit, hier in der Kemnerschule, habe ich angefangen bei den Boxer und bei den Gewichtheber. Mein Vater war ja Vorsitzender von den Vereinen von 1949 bis 1972. War der Vorsitzender von Vereinen Boxer, Ringer und Gewichtheber. So, und mein größter Erfolg war auch, dass ich dritter deutscher Meister wurde 1954 in Dambach-Dittharz.
3: Ja, ich habe auch ein kleines bisschen im Sportverein mitgemacht, so ein bisschen Gymnastik. Aber dann durch die Kinder hat sich das halt alles so ergeben, dass ich halt auch zu Hause bleiben musste und musste halt mich um die Kinder kümmern.
5: Ja, wie sah es denn aus, so zusammen Urlaub gefahren? Auf alle Fälle, oder?
4: Ja, ich hatte ja ein Motorrad mit Seitenwagen, eine Sportauto gehabt. Und da sind die Kinder dann im Beiwagen mitgefahren. Hatte ich einen Trabi gehabt, einen 500er Trabi. Da sind wir auch an die See gefahren oder nach
3: Ungarn.
4: Nach Ungarn. Und das war eigentlich eine schöne Reise gewesen. So. Und später dann war es eben so, dass die Kinder dann aus dem Haus sind und wir dann selbstständig gefahren sind nach Bulgarien in Urlaub. Haben eine Schiffsreise gemacht auf der Donau, auf dem Rhein. Und die schönste Reise war 1992, wo wir eine Fahrt nach Amerika gemacht haben, wo wir in Las Vegas waren, Siegfried und Roy gesehen haben. Das war für uns die Highlife.
3: Ja, wir waren auch auf der AIDA, haben wir auch mit unserem Sohn eine Reise gemacht. Und ich war alleine auch als Auszeichnung vom Betrieb, war ich auf der Icona, da war ich in Leningrad. Das war natürlich auch eine schöne Reise.
5: Was schätzen Sie an Ihrer Frau?
4: An meiner Frau schätze ich das, dass sie jahrelang unsere Kinder so erzogen hat, ihre Zuverlässigkeit und dass wir nie in Besen mal auseinandergehen wollen.
3: Ich kann an meinen Mann schätzen, dass er zuverlässig ist und dass er auch sich um die Kinder mitgekümmert hat.
5: Wie ein Tipp für frisch Verheiratete, wie sie möglichst lange zusammenbleiben können.
4: Ja, da kann ich nur sagen, man kann nicht wegen Nichtigkeiten einfach manchmal so auseinandergehen. Ne? Auch wenn vielleicht mal was passiert ist oder so, oder durch Krankheiten so, da gehen ja auch viele auseinander, aber wir haben immer zusammengehalten.
3: Am 27. wird vielleicht mal Kaffee getrunken, wer gerade kommt, aber die große Feier ist am 30. und die feiern wir im Landgasthof Zwoschwitz. Da kommen dann die Kinder, die Enkelkinder, also wir sind dann so ungefähr 30 Mann, wo wir dann unsere Feier machen.
5: Gibt es noch einen besonderen Wunsch, den Sie zusammen sich erfüllen würden?
3: Wir halten noch ein paar Jahre und noch ein bisschen gesund bleiben. Vor allem die Gesundheit, das ist das Wichtigste.
4: Ich habe auch mit der Gesundheit wegen zu kämpfen, aber trotzdem tun wir nicht lamentieren, wir halten durch.
1: Heute war es auch in Lengenfeld soweit. Die Badesaison im Stadtbad wurde eröffnet. Am Vormittag traute sich bei den aktuellen Temperaturen zunächst nur der Reinigungsroboter ins Becken. Das wird sich aber schnell ändern. Der Wetterbericht verspricht bestes Freibadwetter. Betriebsleiterin Melanie Wettengel freut sich sehr auf die kommenden Monate.
6: Heute ist der 21. Mai 2026. Das Stadtbad Lengenfeld startet heute in die Badesaison. Aktuell mit einer Wassertemperatur von 16 Grad. Das geht aber ganz schnell nach oben. Die nächsten Tage sollen sehr schön werden.
1: Das Stadtbad ist im besten Zustand.
6: 2024 wurde hier im Bad ein Teil saniert, sehr schön saniert. Gucken Sie es mal an. Aktuell haben wir zu bieten eine große Breitrutsche, verschiedene Wasserattraktionen mit Massagedüsen, Spielpilz, ein Spielplatz für Kinder, Beachvolleyballplatz, ein Schwimmerbecken mit 25 Metern und ein Nichtschwimmerbereich und eine große Liegewiese. Bei der Sanierung 2024 ist eine Photovoltaikanlage hier aufs Dach gebaut worden, eine große Anlage zur energetischen Unterstützung unserer Pumpen.
1: Stichwort Energie. Beim Schwimmen geht da einiges verloren. Hier gibt es Abhilfe.
6: Der Imbiss ist vergeben an Pächter. Die machen ihre Sache sehr gut, freuen sich schon auf viele Gäste, genau wie wir. Die Öffnungszeiten sind täglich von 10 bis 19 Uhr und die Eintrittspreise sind gleich geblieben.
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0: Traditionell gehört der Pfingstsonntag im sächsischen Staatsbad Bad Elster den Pferden. Denn dann findet wieder die beliebte Equipage Bad Elster, edle Pferde und historische Kutschen statt. Im Jahr 2026 wird das überregional bekannte Pfingstevent bereits zum 21. Mal in den königlichen Anlagen Bad Elsters veranstaltet und hat sich mittlerweile als absolutes Pfingst- und Pferdehighlight im Vogtland etabliert. Aufgrund der königlich-sächsischen Tradition des Heilbades steht an diesem Tag vor allem der historische Bezug im Vordergrund. Am Vormittag locken ab 10 Uhr über 20 herausgeputzte historische Gespanne aus Sachsen, Bayern und Böhmen vor das königliche Kurhaus, wo diese stilvoll von einem fachmännischen Moderator präsentiert werden. Nach einer großen Stadtrunde aller Teilnehmer durch Bad Elster und einer grenzenlosen Rundfahrt in das benachbarte böhmische Ascherlenchen mit einer moderierten Ankunft am historischen Schloss in Kompanini bei Asch ab ca. 10.30 Uhr findet am Nachmittag ab 13.30 Uhr im zentralen Paul-Schindel-Park Bad Elster die große Nachmittagsveranstaltung für die ganze Familie, unter anderem mit einem Wettbewerb im Hindernisfahren, dem 10. Bad Elster-Derby sowie einer fachkundigen Präsentation von Haflingern statt. Als heiterer Programmpunkt des tierisch abwechslungsreichen Nachmittages wird wieder das beliebte historische Kutschtheater mit Kutschen und Pferden fantasievoll eine heitere Bad Elster-Geschichte erzählen. Das Pfingstevent im Vogtland.
1: Das national und international mehrfach preisgekrönte Ensemble Bel Canto feiert sein 30-jähriges Bestehen. Nicht als leere Phrase war es gemeint, als die Sänger des Kammerchors Bel Canto Zwickau ihrem Chor eben diesen Namen gaben. Bel Canto, aus dem Italienischen schöner Gesang. Das oberste Ziel der monatlichen Probenarbeit sollte bereits in der Namensgebung zum Ausdruck kommen. Getreu dieser Intention ist der Kammerchor Bel Canto Zwickau seit nunmehr 3 Jahrzehnten darum bemüht, Chormusik zu erarbeiten und sie zu pflegen und die Musik in einer Vielzahl von Konzerten zu leben. Das unter der Leitung von Chordirektor Nico Nebe erarbeitete Repertoire erstreckt sich von der Renaissance bis hin zur Gegenwartsliteratur. Nun wird diese 30-jährige Geschichte am 13. Juni mit einem A cappella-Festkonzert im Musiksaal des Zwickauer Robert-Schumann-Konservatoriums gefeiert. Beginn ist um 16.30 Uhr und die Karten sind an der Tageskasse erhältlich. Kinder haben zu diesem Konzert freien Eintritt.
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1: Nachdem es heute erstmal trocken geblieben ist, wird es morgen wärmer und freundlicher. Bei 23 Grad in der Spitze scheint am Freitag den ganzen Tag über die Sonne. Lediglich in den Nachmittagsstunden ziehen harmlose Schönwetterwölkchen ins Sendegebiet. Am Samstag trübt bei Höchsttemperaturen nahe der 30-Grad-Marke kein Wölkchen den Westsachsenhimmel. Auch am Pfingstsonntag dürfen wir uns auf Sonne satt freuen. Nur gelegentlich verirren sich harmlose Schönwetterwölkchen ins Sendegebiet. Bei ähnlichen Werten wie am Vortag gibt es am Pfingstmontag Sonne pur. Die gute Nachricht, auch in den Folgetagen bleibt uns diese fast schon sommerliche Wetterlage erhalten.
2: Ja, das sind doch perfekte Wetteraussichten für die kommenden Tage. In diesem Sinne verabschieden wir uns von Ihnen. Das war tagaktuell vom Donnerstag. Morgen gibt es noch eine Ausgabe vor dem Wochenende. Bis dahin, machen Sie es gut. Tschüss.

0: Landstraße in Görlitz eingestürzt. Die Rettungs- und Suchmaßnahmen dauern weiter an. Gestern Abend entdeckten Einsatzkräfte unter den Trümmern eine vermisste Frau. Für sie kam jede Hilfe zu spät. Während Feuerwehr, Polizei und Spezialkräfte weiter im Einsatz sind, laufen auch die Ermittlungen zur Ursache des Unglücks.
1: Gestern am späten Nachmittag ist ein Wohnhaus in der James-von-Moltke-Straße in der Görlitzer Innenstadt mit einem lauten Knall eingestürzt. Nach drei Menschen wird unter den Trümmern gesucht. Der Unglücksort ist weiträumig abgesperrt. Bei einer Pressekonferenz äußert sich zunächst der Oberbürgermeister von Görlitz, Octavian Urso.
2: Es war eine lange, herausfordernde Nacht. Sie haben mitbekommen, dass wir ein besonderes Ereignis gestern Nachmittag hatten, ein Hauseinsturz. Ursache wissen wir noch nicht genau. Es sieht nach einer Gasexplosion aus, aber das muss noch ermittelt werden. Zurzeit gehen wir davon aus, dass drei Personen vermisst werden und die Suche nach diesen Vermissten hat absolute Priorität. Über 140 Leute waren vor Ort und dieser Einsatz geht jetzt weiter. Absolute Priorität, wie gesagt, hat Lebensrettung. Und jetzt werden wir heute auch Unterstützung von den Kollegen aus Polen, aus Skorzelec bekommen. Ich muss an dieser Stelle sagen, der Kollege Gronitsch hat mir gestern Abend sofort seine Unterstützung, seine Hilfe angeboten. Und heute haben wir entschieden, diese Hilfe auch in Anspruch zu nehmen.
1: Sebastian Schramm von der Berufsfeuerwehr der Stadt war die gesamte Nacht über der Einsatzleiter. Er schildert die Sachlage seit der Alarmierung.
3: Um 17.30 Uhr ist die Berufsfeuerwehr und die Freiwillige Feuerwehr zu dem Objekt alarmiert worden. In erster Linie war auch noch eine Brand als Folgeerscheinung zu erwarten. Das konnte dann nicht mehr bestätigt werden. Allerdings das Bild des Trümmerschattens ließ uns dann keine andere Wahl, als die vom Herrn Oberbürgermeister genannten Kräfte nachzualarmieren, weil wir mit unseren Ressourcen da einfach nicht weitergekommen wären. Sodass wir also zum Schluss die 140 Kräfte on top hatten. Vorausgeht immer das technische Hilfswerk, das mit entsprechendem Material aufkommt. Die Kollegen kamen dann bis von Freital mit entsprechenden Großbaggergeräten. Was wir auch angefordert hatten, waren solche genannten Einsatzstellen-Sicherungssysteme. Das müssen Sie sich so vorstellen. Das sind Magneten bzw. Klebestellen, die an entsprechende Mauerwerke angeschlossen werden können, und das sind Messstellen, die jegliche kleinste Bewegung innerhalb des Mauerwerkes feststellen, sodass also die Sicherheit für die Einsatzkräfte immer gegeben war. Sobald also die kleinste Erschütterung gegeben ist, und das stellte sich leider so dar, dass noch einige instabile Wände standen, hätte es zum Rückzug gegeben werden können und dann hätten wir die Lage neu bewerten müssen.
1: Die Polizei war zeitgleich mit der Feuerwehr vor Ort. Der Leiter des Führungsstabes der Polizeidirektion Görlitz, Reik Schulze, sagt:
4: Es sind aktuell drei Vermisstenfälle im Zusammenhang mit dem Einsturz des Hauses in Bearbeitung. Ich kann Ihnen sagen, dass es sich dabei um zwei Frauen handelt mit rumänischer Staatsbürgerschaft im Alter von 25 und 26 Jahren und um einen Mann mit bulgarisch-deutscher Staatsbürgerschaft im Alter von 48 Jahren. Wir stehen mit den Angehörigen im engen Austausch der vermissten Personen und hoffen das Beste. Angehörigen werden teilweise derzeit noch betreut durch uns.
1: Bis Redaktionsschluss wurden keine Überlebenden unter den Trümmern des eingestürzten Hauses gefunden. Es würde, so war zu hören, an ein Wunder grenzen, wenn aus diesem Schuttberg und in Verbindung mit dem tödlichen Gas, das sich wahrscheinlich in Hohlräumen befindet, die Verschütteten lebend geborgen würden.
5: Auf dem Zinzendorfplatz in Niesky hat die Sommerbepflanzung begonnen. Mitarbeiter des städtischen Bauhofs setzen dafür 4000 Sommerpflanzen in die vorbereiteten Beete ein. In den Tagen zuvor wurden alte Pflanzen und Unkraut entfernt, sowie die Fläche für die neue Saison vorbereitet, heißt es von der Stadtverwaltung. Die Blumen stammen von Gartenbau Halke aus Niesky. Mit der neuen Bepflanzung soll der Zinzendorfplatz in den kommenden Monaten wieder für ein farbenfrohes Stadtbild in der Innenstadt sorgen. Die Geschäftsführung des Bürgerhaus Niesky wird erneut ausgeschrieben. Die vorgesehene Besetzung mit Henry Lange zum 15. Mai kam doch nicht zustande. Wie die Stadt mitteilt, läuft das Bewerbungsverfahren damit erneut an. Informationen zu aktuellen Stellenausschreibungen sind auf der Internetseite der Stadtverwaltung auf niesky.de zu finden.

0: Im Landratsamt Görlitz läuft derzeit die Umrüstung weiterer Bereiche auf LED-Beleuchtung. Betroffen sind unter anderem Haus B, Saal 10 sowie Treppenhaus und Foyer im Haus A an der Bahnhofstraße 24. Durch den Austausch der alten Beleuchtung sollen jährlich rund 53.000 Kilowattstunden Strom eingespart werden. Die Maßnahme wird mit Fördermitteln der Europäischen Union und des Freistaates Sachsen unterstützt. Die Fördersumme liegt bei rund 229.000 Euro.
1: In Rosenbach südlich von Löbau wurde vor einigen Tagen eine besondere und barrierefreie Kinderbibliothek eröffnet. Eine völlig vernachlässigte Wohnung von etwa 60 Quadratmetern wurde entrümpelt, um- und ausgebaut und mit Regalen und Büchern bestückt. Vorschulkinder der Kindertagesstätte in Rosenbach waren die ersten, die diese Bibliothek besuchen durften.
2: Wo wir die neue Bücher uns überlegt haben, wie wir das machen, da sind wir auf den Gedanken gekommen, die Kinder können ja aber gar nicht klettern, oder?
3: Ja!
2: Stellen wir keine Stühle hin und den Tisch, das habt ihr ja im Kindergarten. Da machen wir hier so eine Klettertreppe, wo ihr sitzen könnt. Und könnt dann hier euch Bücher ausleihen oder die vermeisen, dann lest euch was vor. Und wir haben auch noch zukünftig geplant, dass wir hier vielleicht so ein bisschen was zum Bauen noch mit hier organisieren. Ihr kennt ja bestimmt vielleicht Lego oder irgendwelche Sachen.
1: Die Gesamtkosten Sanierung, Umbau plus die Kosten für die Ausstattungen belaufen sich auf ungefähr 100.000 Euro. Genau diese Summe hat die Gemeinde Rosenbach als ein Sieger des Mitmachwettbewerbs für lebendige Regionen im Freistaat Sachsen, Simol plus, kreativ erhalten. Das lateinische Wort Simol bedeutet übersetzt zusammen. Das ist das Motto. Menschen zusammenbringen, um gemeinsam einen Mehrwert, ein Plus zu erreichen. Der Wettbewerb unterstützt kreative Ansätze, welche im Besonderen auf Basis lokaler und regionaler Zusammenarbeit aufbauen. Dieses Plus ist mit der Kinderbibliothek erreicht worden. Daran zweifelt niemand, der bisher reingeschaut hat.
4: Brückensicherheit ist ein zentrales Thema, bundesweit und auch im Landkreis Görlitz. Viele Bauwerke sind in die Jahre gekommen. Einige müssen dringend saniert oder ersetzt werden. Ein besonderes Beispiel ist die Brücke in Mittelherwegsdorf. Sie musste kurzfristig abgerissen werden, da Einsturzgefahr bestand. Jetzt soll es schnell gehen. Planung und Ausschreibung laufen bereits, der Baustart ist für Anfang Juni vorgesehen. Ziel ist es, die Brücke noch vor dem Winter wieder befahrbar zu machen. Wie wichtig diese Verbindung ist, zeigt sich schon jetzt.
5: Die Infrastruktur dort brauchen, das merkt man, ich komme mal selber aus der Gegend, man merkt das schon, dass diese Brücke fehlt als Verbindung, es ist auch mit Blick auf Rettungsdienst, auf Schülerbeförderung ein Thema, was wir klären müssen, deswegen gehen wir da jetzt in die Vorleistung, in das Risiko, aber ich gehe davon aus, dass über das Sondervermögen auch der Kreistag die Thematik mit unterstützt.
4: Finanziert werden soll das Projekt mit Bundesmitteln. Obwohl die endgültige Zusage noch aussteht, geht der Landkreis bereits in Vorleistung, um keine Zeit zu verlieren. Gebaut wird ein Ersatzneubau in gleicher Form, um das Verfahren zu beschleunigen. Auch darüber hinaus besteht Handlungsbedarf. Zwar werden die Brücken im Landkreis regelmäßig kontrolliert und viele sind im guten Zustand, doch hin und wieder weisen einige Bauwerke deutliche Schäden auf und müssen ersetzt werden. Deshalb verfolgt der Landkreis das Ziel, künftig möglichst jedes Jahr mindestens eine Brücke zu erneuern. Mit klarer Priorität auf Sicherheit und eine funktionierende Infrastruktur.
0: In Zittau hat der Wegecheck Sachsen 2026 begonnen. Zum Auftakt untersuchte eine 4. Klasse der Wilhelm-Busch-Grundschule ihren Schulweg in die Innenstadt. Die Kinder markierten problematische Stellen mit Kreide und notierten Hinweise zu fehlenden Zebrastreifen, schmalen Gehwegen oder kurzen Ampelphasen. Die Ergebnisse sollen in die Verkehrsplanung der Stadt einfließen. Die Städte Radeberg und Niesky haben ihren Wegecheck bereits abgeschlossen. In Görlitz ist der Auftakt für Anfang Juni geplant. Das Hermannbad Löbau startet später als geplant in die neue Freibadsaison. Wegen der aktuellen Wetterlage verschiebt sich die ursprünglich für den 16. Mai geplante Eröffnung um eine Woche auf den 23. Mai. Zum Saisonstart sollen das 25-Meter-Becken, das Nichtschwimmerbecken und das Planschbecken auf etwas mehr als 20 Grad temperiert sein. Neu sind in dieser Saison eigene Schwimmkurse für Kinder und Erwachsene. Zudem feiert das Hermannbad in diesem Jahr sein 120-jähriges Bestehen.
6: Wer Holzfiguren mag, der sollte sich das Himmelfahrtswochenende vormerken. Dann treffen sich nämlich jedes Jahr Kettensägenkünstler aus aller Welt auf dem Beckenberg in Eibau. Mit Kraft, Geschick und künstlerischem Talent entstehen an 4 Tagen aus rohen Holzstämmen beeindruckende

0: beeindruckende Kunstwerke. So war es auch in diesem Jahr.
1: Alljährlich am Himmelfahrtswochenende lädt der Verein Freunde des Beckenberges zum internationalen Kettensäger-Schnitzentreffen auf dem Eibauer Beckenberg ein. In diesem Jahr fand die Veranstaltung vom 14. bis 17. Mai statt. Gekommen waren 45 Kettensägenkünstler aus 23 Nationen. Die Künstler kamen unter anderem aus Polen, Österreich, Russland, der Ukraine, Ecuador, Mongolei, den USA und natürlich Deutschland. Die Besucher erlebten hautnah, wie aus rohen Holzstämmen kunstvolle Figuren entstehen. Ein packendes Zusammenspiel aus Kraft, Technik und künstlerischem Talent. Dabei kamen die unterschiedlichsten Werkzeuge und Maschinen zum Einsatz. Kettensägen mit Schwertern im XXL-Format, kleine Motorsägen mit speziellen Carving-Schwertern und diverse Maschinen zum Schleifen und Fräsen. Ein besonderes Highlight waren die täglichen Speed-Carving-Durchgänge. Bei dieser Disziplin haben die Künstler nur 45 Minuten Zeit, um ein Kunstwerk zu erschaffen. Pünktlich um 13 Uhr ertönten die Startsignale und dann heulten die Kettensägen und flogen die Späne. Die Teilnehmer können dabei auch Punkte für die Qualifikation zur deutschen Speed-Carving-Meisterschaft 2026 sammeln. Nach Ablauf der Dreiviertelstunde beendeten die Hupen den Durchgang und die entstandenen Werke wurden auf dem Festplatz gebracht. Hier konnten die sichtlich beeindruckten Zuschauer die Figuren ersteigern. Auf dem Festplatz gab es während der 4 Tage ein vielfältiges Rahmenprogramm. Händler boten ihre Produkte an, die dem Thema der Veranstaltung entsprachen. Und für das leibliche Wohl war natürlich auch gesorgt. Abends sorgte das Lagerfeuer und Live-Musik für gute Stimmung. Die Künstler boten während der Veranstaltung eine breite Palette an traditionellen, modernen und abstrakten Holzskulpturen. Das internationale Teilnehmerfeld zeigte vielfältige Stilrichtungen und kreative Interpretationen, die das Treffen zu einem besonderen Erlebnis für Kunstliebhaber und Fans der Motorsägenkunst machen. Das Kettensägen-Schnitzertreffen in Eibau ist zum beliebtesten Event der Szene geworden.
2: Das Dorf Chemnitz bei Bernstadt zählt nur etwa 770 Einwohner. Trotzdem ist das kleine Dorf in der ganzen Oberlausitz für seine Feste bekannt. Traktorentreffen, Sonnenwendfeier, Fuhrmannstag und das große Oktoberfest ziehen jedes Jahr tausende Besucher in die Gemeinde. Vom 15. bis 17. Mai gibt es gleich 2 Anlässe zu feiern. 100 Jahre Schulbau und das 750-jährige Ortsjubiläum. Dass solche Feste überhaupt möglich werden, ist dem Wirken vieler starker Vereine zu verdanken. Davon berichtet auch stolz Ortsvorsteher Frank Böhm.
3: So ein Fest, wie wir an diesem Wochenende feiern, das können wir stemmen, das können wir machen, wir haben hin.
4: Anfang Mai feierte der Verein Modelleisenbahnland Oderwitz sein 20-jähriges Bestehen. Gründervater ist der 72-jährige Niedersachse Holger Gottschlich. Er begann 1997 auf seinem Grundstück in Oderwitz mit dem Bau einer 50 Quadratmeter großen HO-Anlage, auf der er den Besuchern im Jahr 2000 die ersten fahrenden Züge präsentieren konnte. 2 Jahre später startete der Bau der Gartenbahn in der Spur 1 mit einem Maßstab von 1:32. Die Anlage hat eine imposante Größe von 500 Quadratmetern außen und damit verbundene 60 Quadratmeter im Innenraum. Hier findet sich auch ein besonderer Service. Besucher können ihren Imbiss direkt an der Anlage bestellen. Geliefert wird natürlich per Zug. Seitdem ging es immer weiter mit dem Ausbau, denn wie Holger Gottschlich selber sagt, das Virus hat er von seinem Vater übernommen. Im Jahr 2006 erfolgte dann die Gründung des Vereins. Der Verein hat heute 17 Mitglieder, davon 4 Frauen. Sie leisten jährlich etwa 2000 Arbeitsstunden an der Anlage. Neben dem weiteren Ausbau und der technischen Wartung ist vor allem Staubwischen angesagt. Denn Staub ist der natürliche Feind aller Modelleisenbahner. In den Jahren 2010 bis 2015 betreute der Verein ein Projekt an 3 deutschen und einer tschechischen Schule. Dabei wurde in Modulbauweise gearbeitet. Die einzelnen Module wurden in den Schulen von Schülerinnen und Schülern unter Anleitung gebaut und dann nach Oderwitz gebracht. Auf den großen HO-Anlagen im Innenraum können Besucher jede Menge entdecken. Nicht nur die vielen fahrenden Züge beeindrucken, es lohnt sich auch, auf die Details zu achten. Bei genauerem Hinsehen entdeckt der ein oder andere Volksfeste, ein Polizeieinsatz, Städte, Dörfer, große und kleine Bahnhöfe. Auf die Frage nach der Motivation für seine Arbeit antwortet Holger Gottschlich.
5: Weil ich meine Eisenbahn, die ich baue, mit einer attraktiven Frau vergleiche. Wenn ich morgens zu ihr gehe und sie sehe, erfreue ich mich an ihr.
4: Die Anlage kann mit imposanten Zahlen aufwarten. Mit einer Gesamtlänge von 700 Quadratmetern und einer Gleislänge von 1800 Metern ist sie nach Angaben des Vereins die größte Modellbahnanlage Sachsens.
1: Der Festverein Lavalde, der Karnevalsclub, die Gemeinde und die Schausteller luden zum traditionellen Dorffest vom 8. bis 10. Mai ein. Um 17 Uhr eröffneten die Stände und Fahrgeschäfte. Zwei Stunden später erfolgte der Bieranstich durch den Malzmönch der Bergquellbrauerei Löbau. Am Samstag hatten unter anderem die Minifunken des Kindergartens Naseweiß ihren Auftritt. Der Sonntag startete mit einem Frühschoppen mit der Feuerwehrkapelle Bertelsdorf und dem Kinderspaß mit Pippi Langstrumpf. Um 15.30 Uhr traten dann die Mundartigen aus Neusalza-Spremberg mit dem Stück Dr. Wunderduktor von Gustav Bain auf. Das Dorffest in Lavalde markiert den alljährlichen Auftakt in der Region und findet immer am Wochenende vor Himmelfahrt statt. Bereits seit Monaten laufen die Vorbereitungen für die Feierlichkeiten. Beim Lavalder Dorffest selbst wurden viele freiwillige Helfer aktiv, um den Ausschank zu gewährleisten. Das kulinarische Angebot reichte von Pommes, Brat und Currywurst über Schnitzel mit Kartoffelsalat bis hin zur Grillhaxe. Der Eintritt war wie immer frei.
6: Die Freiwillige Feuerwehr Bertsdorf-Hörnitz hat ihr 120-jähriges Bestehen gefeiert. In den beiden Ortswehren von Bertsdorf und Hörnitz sind insgesamt 29 Kameraden aktiv. Die beiden Jugendfeuerwehren haben zusammen 20 Mitglieder im Alter von 8 bis 16 Jahren. An der Organisation des Festes beteiligten sich nicht nur die Kameraden selbst, auch viele Helferinnen und Helfer waren aktiv, um die Besucher mit Speis und Trank zu versorgen. Für die Kinder gab es eine Hüpfburg und sie konnten sich am Löschen mit der Spritze ausprobieren. Eingeladen waren auch die Wehren der Nachbargemeinden. Auch die Feuerwehr aus dem tschechischen Krastava hatte die Einladung angenommen. Nicht zuletzt wurde das Fest genutzt, um über die Arbeit der Freiwilligen Feuerwehr zu informieren und um Nachwuchs zu werben.
0: Und damit neigt sich unsere gemeinsame Zeit auch schon wieder dem Ende. 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

0: Landkreise Leipzig und Nordsachsen. Ein Antrag der Grünen im Sächsischen Landtag sorgt aktuell für Diskussionen. Inhaltlich unterstützen viele Parteien die Förderung regionaler Schlachtbetriebe. Kritik gibt es jedoch an der Mehrheit, mit der der Antrag beschlossen wurde. Möglich wurde diese durch Stimmen von AfD, BSW und dem fraktionslosen Abgeordneten Matthias Berger.
1: Die vergangenen Plenartage im Sächsischen Landtag sorgten für Aufruhr. Ein Antrag der Fraktion Bündnis 90 Die Grünen adressiert konkrete Probleme kleiner regionaler Schlachtbetriebe, die wirtschaftlich stark unter Druck stehen.
2: Die Gebühren für Schlachttier- und Fleischuntersuchungen sowie weitere Gebühren im Rahmen der Überwachung und Zulassung führen zu erheblichen Wettbewerbsnachteilen. Aufgrund des Kostendeckungsprinzips zahlen diese kleinen Betriebe im Verhältnis deutlich höhere Gebühren pro Tier als Großschlachthöfe und industrielle Fleischverarbeiter. Das heißt, je kleiner der Betrieb, desto höher sind die Gebühren je Tier, teils um ein Vielfaches. Ein Sterben dieser kleineren Strukturen aufgrund von diesem Kostendruck würde die Abhängigkeit von wenigen industriellen Großstandorten weiter erhöhen, Arbeitsplätze in der Region zerstören und das Tierwohl durch längere Transporte schwächen. Es geht uns also um regionale Wirtschaftskreisläufe, kurze Transportwege, Tierwohl und die Stärkung ländlicher Räume. Diese Ziele bleiben richtig und werden von uns seit Jahren verfolgt. Gleichzeitig bleibt aber das Zustandekommen der Mehrheit für diesen Antrag politisch problematisch.
1: Nicht der Inhalt, aber das Abstimmungsverhalten sorgte für Diskussionen. Der Antrag erhielt durch Stimmen der AfD und BSW sowie dem fraktionslosen Abgeordneten Matthias Berger die Mehrheit.
2: Der Vorgang zeigt, wie anfällig Minderheitskonstellationen für derartige strategische Inszenierungen werden können. Die AfD hat dem Antrag ja offensichtlich nicht aus inhaltlicher Überzeugung zugestimmt, nachdem sie ihn zuvor selbst massiv kritisiert hatte, wie der Livestream des Landtags deutlich erkennen lässt. Gleichzeitig hat das BSW sein angekündigtes Abstimmungsverhalten verändert und damit ganz offensichtlich gelogen. Das zeigt sehr deutlich, welche Dynamik entstehen kann, wenn AfD und BSW gemeinsam agieren. Andere Bundesländer sollten das deshalb sehr aufmerksam beobachten.
1: BSW-Abgeordneter Dr. Ingolf Huhn stimmt diesen Aussagen nicht zu. Aus seiner Sicht liegt der Fokus seiner Abstimmungen ausschließlich auf dem Inhalt. Er erklärt das Verhalten so.
3: Wir stimmen ausdrücklich nur über Inhalte ab, nicht über Signale und irgendwelche Tricks und Spielchen. Die anderen Parteien sind ja alle viel länger im Parlament als wir. Die sind geübt in diesen Tricks. Wir versuchen ehrlich und klar rein inhaltsbezogen abzustimmen. Bei diesem Antrag ist es so, wir haben das Thema eingebracht. Wir haben einen Antrag schon mal 2025 dazu gebracht und haben das Thema in Gang gesetzt. Und jetzt gab es konkurrierende Anträge dazu. Der ins Parlament gekommen ist, war der von den Grünen. Es gab drei Änderungsanträge. Einen von uns, weil wir fanden, der ist noch nicht richtig optimal. Einen von der AfD, da weiß ich nicht mehr, was drin stand. Und einen von den Grünen selbst, die ihren eigenen Antrag dann nochmal verändern wollten. Die Änderungsanträge sind alle abgelehnt worden. Und dann ist dieser Antrag beschlossen worden. Wir haben ihm zugestimmt, weil uns an der Verbesserung der Lage der kleinen Schlachtbetriebe gelegen ist. Die Grünen auch und die AfD auch und Matthias Berger auch. Und also wir waren vier Parteien dabei. Und jetzt ärgern sich die Grünen. Dann hätten sie dem nicht zustimmen dürfen. Aber dann muss man sagen, wenn ich einen Antrag ins Parlament bringe und eigentlich ihn nicht will, ist das schon eine merkwürdige Sache.
1: Für den fraktionslosen Abgeordneten Matthias Berger ist ebenso klar, ausschließlich nach Inhalten zu entscheiden. Der Antrag der Grünen gegen Massentierhaltung und für die Stärkung einer regionalen Vermarktung war für ihn inhaltlich völlig unstrittig.
4: Ich persönlich hatte am Rande des Plenums ein Gespräch mit dem BSW-Abgeordneten, aber so am Mittag. Und da kamen wir drauf und da waren wir uns einig, dass das ein sinnvoller Antrag ist. Mit mehr Leuten habe ich da gar nicht drüber gesprochen. Und dann passierte eben Folgendes: Die Grünen bringen den Antrag ein, es wird zur Abstimmung gestellt. Der in dem Moment amtierende SPD-Vizepräsident, Herr Pallas, stellt fest, das hat die Mehrheit, sagt er auch so. Es ist ja kann man den Film kann man sehen, Ich glaube, das ist die Mehrheit. Schaut nach rechts, schaut nach links, schaut wieder nach rechts. Sein Beisitz.

0: Spitzer, der Herr Eisenblättler von der SPD, sagt dann, naja, wir sollten vielleicht doch noch mal abstimmen. Und das mit Aufstehen. Jetzt, so wie das überall gesagt wird, ihm zu unterstellen, die haben noch mal abstimmen lassen in der Hoffnung, der Antrag geht jetzt nicht durch. So weit würde ich nicht gehen. Aber es war vielleicht ein bisschen unglücklich. Man hätte auch sagen können, jetzt hebt ihr alle noch mal die Hand. So, jetzt wurde dort, war Unruhe. Ich habe das dann auch erlebt. Ich habe es selber, war ja mit dabei, wie sich dann die CDU und die Grünen, die haben sich dann angebrüllt, weil die plötzlich mitbekamen, dass jetzt im Raum steht die Gefahr, dass ein Antrag nur durchgeht, weil die AfD das unterstützt und das BSW, also das ist diese berühmte Brandmauer-Problematik. So, die haben sich dann dort wirklich angebrüllt. Das gleiche galt auch zwischen Linke und BSW, da bin ich aber weiter weg. Und dann ging es darum, dass alle aufstehen sollten, die jetzt, also wiederholte Abstimmung, bitte stehen Sie alle auf, wer dafür ist. Und da standen dann auf das BSW, die Grünen, meiner einer und die AfD. Und jetzt interessanterweise blieben die Linken plötzlich sitzen. Also die haben ihr Stimmverhalten geändert. Die Grünen, mit der Situation völlig überfordert, wussten gar nicht, was sie tun sollen und haben dann sich entschlossen, sich hinzustellen. War eigentlich logisch. Ich meine, die haben ihre Abstimmung anders als die Linken nicht korrigiert, sind aufgestanden. Es wäre ja auch schwer erklärbar gewesen, warum sie gegen den eigenen Antrag stimmen.
1: Aber in aller Vielfalt, das ist ja
2: CDU-Abgeordneter Georg
1: nichts,
2: Ludwig
1: was
2: von
1: ich hier
2: Breitenbuch
1: behaupten
2: äußert
1: möchte.
2: klar, dass die Minderheitsregierung die Entscheidung des Landtages zu
1: Menschenrechte haben
2: akzeptieren und
1: Menschenrechte.
2: Themen umzusetzen hat, die die Mehrheit beschließt. Der Antrag wurde von seiner Fraktion nicht aufgrund des Inhaltes abgelehnt.
3: Für mich ist das Thema Schlachthöfe, kleine Schlachtereien ein wichtiges Thema. Ich sehe das sachlich. Wir haben uns ja selbst vorgenommen, das haben wir auch in unserer Begründung unserer Antragsablehnung auch deutlich formuliert, dass wir das Thema ja selbst umsetzen wollen. Wir haben es im Koalitionsvertrag stehen. Wir haben uns jetzt für diesen Doppelhaushalt genau diese 1 Million auch vorgenommen, dass wir damit die Fleischhygienegebühren der Landkreise eben im Sinne der gerade kleinen Tierhaltung stützen. So, das hatten wir selbst auf dem Schirm. Jetzt sind umfangreiche Berichtsgeschichten etc. noch drangehängt. Wir sollen eine Strategie in relativ kurzer Zeit noch aufschreiben. Die haben wir, das schreiben wir auch auf. Insofern von uns aus, deswegen haben wir den Antrag auch abgelehnt, als Koalition, hätte es den Antrag nicht gebraucht. Jetzt ist aber die Sache entschieden. Es gibt eine Mehrheit und als demütige Minderheitsregierung werden wir das entsprechend umsetzen. Das ist halt so. Und auch insofern merkt man auch, dass jede Fraktion im Landtag da auch eine Verantwortung hat, dass dann auch Entscheidungen eben entstehen, die früher ganz klar aufgeteilt waren zwischen Regierung und Opposition. Das ist eben jetzt nicht so und insofern werden wir uns diesem Antrag natürlich widmen.
2: Dem Stimmverhalten misst er nicht allzu viel bei.
3: Na gut, was ich mitbekommen habe, ist, dass die einen gesagt haben, sie machen mit und sie machen dann nicht mit und umgekehrt. Also ging so etwas durcheinander. Aber das gehört auch zum Geschäft, dass man letztendlich dann mit der Endentscheidung auch leben muss. Und entsprechend, wie gesagt, ich gehöre der Regierung an. Ich bin gleichzeitig Abgeordneter. Insofern sehe ich beide Seiten. Finde aber richtig, dass wir da jetzt auch zur Sache kommen und letztendlich die Dinge ordentlich umsetzen.
2: Kurios war aus Sicht von Matthias Berger das darauffolgende Verhalten der Antragseinreicher.
0: Die Grünen hatten bereits im Vorfeld eine Presseerklärung gefertigt, in welcher sie sich empört darüber zeigen, dass ihr Antrag nicht die nötigen Mehrheiten bekommen hat. Und irgendein übereifriger Mitarbeiter hat das vor der Abstimmung schon rausgeschickt. Jetzt ging ja der Antrag, anders als erwartet, das ist völlig absurd, durch. Jetzt mussten die das quasi wieder einkassieren, haben die Pressemitteilung rausgeschickt, in welcher sie ihr Empören zum Ausdruck gebracht haben, dass ihr Antrag durchgegangen ist. Und was mir persönlich übrigens am meisten wehgetan hat, war dann im Nachgang eine Presseerklärung der Grünen und der Linken, die dann gesagt haben, ja, alle, die dazu gestimmt haben, haben das nur gemacht, um die Demokratie zu beschädigen. Ich muss sagen, also ich verwahre mich dagegen. Ich persönlich finde diesen Antrag nach wie vor richtig. Und diese ganzen Taktierereien, die hier passiert sind, genau damit beschädigt man die Demokratie, delegitimiert man die Politik. Weil die Grünen, die Linken haben bewiesen, denen geht es eben nicht um die Sache. Denen geht es nur darum, sich hier persönlich als Partei zu profilieren. Und das darf nicht sein. Das ist ein großer Schaden für den Sächsischen Landtag und für die gesamte Demokratie entstanden. So geht es nicht. Eine Schande.
2: Für Grünen-Fraktionsvorsitzende Franziska Schubert geht es hier um mehr.
4: Es geht ja nicht nur um den Inhalt eines Antrags, sondern auch darum, wie die Mehrheiten zustande kommen.

0: Und die AfD ist eben für uns keine, in Anführungsstrichen, normale Partei. Und deshalb wollen und werden wir die zunehmende Normalisierung der AfD im parlamentarischen Betrieb nicht mitmachen. Wir spekulieren als Bündnisgrüne nicht auf solche Mehrheiten mit AfD und BSW und wir suchen sie auch nicht. Weder AfD noch BSW haben vorher erkennen lassen, dass sie diesem Antrag zustimmen werden. Die AfD allein hätte die Mehrheit auch nicht gewährleistet. Deswegen muss man sich die Rolle des BSW hier genau anschauen. Zwischen den demokratischen Fraktionen gibt es eingeübte Mechanismen, um Mehrheiten mit der AfD zu verhindern. Und dass diese aber in diesem Fall nicht gegriffen haben, das schmerzt uns sehr. Während es bislang gut gelungen ist, bei hunderten Anträgen eine solche Mehrheit zu verhindern, hat es diesmal nicht funktioniert. Und das schmerzt uns wirklich tief empfunden sehr.
1: Für das BSW um Abgeordneten Dr. Ingolf Huhn ist dieses Verhalten unklar. Im Hinblick auf die diskutierte Brandmauer bzw. die Abgrenzung zur AfD im Abstimmungsverhalten ergänzt er einen weiteren Aspekt.
2: In diesen beiden Plenartagen, die wir letzte Woche gehabt haben, haben wir irgendwie 5, 6, 7, ich weiß nicht ganz genau wie viel, eine Handvoll von Abstimmungen gehabt, die einstimmig gegangen sind. Einstimmig halt alle Parteien, Grüne und AfD und Linke und CDU und SPD und wir und Matthias Berger. Alle haben gemeinsam für dieselbe Sache gestimmt. Also ist das ja nun so aufregend nicht, dass die Grünen auch mal mit der AfD gestimmt haben.
1: Er bestärkt noch einmal, den Fokus auf die Inhalte der Anträge zu legen.
2: Wichtig wäre an dieser Stelle zu sagen, wenn eine Partei wie die von allen bekämpfte AfD etwas Menschenrechtsfeindliches, Demokratiefeindliches will, das darf man auf keinen Fall unterstützen. Das ist ja von vornherein klar. Da muss man hinschauen, also man muss auf die Themen schauen, nicht auf dieses mechanische Ja-Nein-Spielen spielt. Und wenn sich jemand festlegt und so sagt, wir machen das nie, das ist eine gefährliche Sache. Nie ist ein Wörtchen, was ganz schlecht durchzuhalten ist, weil dann kommt aus Versehen, jetzt war es offenbar für die Grünen aus Versehen, doch mal was anderes zustande. Wenn man aber sagt, wir gucken auf die Sache und wir entscheiden nach der Sache und dann kann es auch mal sein, dass die Falschen dabei sind, dann ist die Sache ja vielleicht trotzdem richtig.
1: Mit Blick auf die Zukunft äußern sich die Abgeordneten unterschiedlich.
0: Wir werden unsere Verfahren intern überprüfen und mit den demokratischen Fraktionen sprechen. Denn wir wollen nicht, dass sich solche Konstellationen wiederholen. Die zunehmende Normalisierung der AfD darf nicht zum politischen Alltag werden. Erst recht nicht, wenn man sieht, was sich hier für unheilliche Allianzen bilden. Gerade in einer Minderheitsregierung braucht Demokratie Verlässlichkeit und klare Grenzen.
3: Es wird in Zukunft wahrscheinlich so sein, dass die Grünen jetzt Anträge stellen können, wie sie wollen, die Linken. Die CDU wird immer zustimmen, um zu vermeiden, dass es nicht dann zum Schluss auf die Stimmen der AfD ankommt. Also völlig absurd. Armes Sachsen.
2: Ich habe die starke Hoffnung, dass sich die Aufregung über sowas legen wird. Also die Grünen, die das ja verursacht haben, regen sich nun selbst ganz doll auf und suchen die Schuld bei anderen. Niemand wirft ihnen das vor, dass das so war, bis auf ihre eigenen Leute. Aber so ist es halt. Wir sind weiterhin der Meinung, wollen in der Sache da etwas verbessern, haben deswegen dazu gestimmt. Das kann ganz unaufgeregt auch weiterhin passieren. Natürlich, bilden sich immer mal unterschiedliche Mehrheiten. Dazu kommt, das wird ja nur von den Grünen immer so ganz stark herausgestellt, sind nicht alle Leute im Parlament da gewesen. Es sind aber nie alle da. Es gibt immer ein, zwei, drei Kranke. Es gibt immer mal jemanden, der gerade draußen ist. Es gibt im Übrigen ja auch Leute, die gerade, wenn sie nicht mit abstimmen wollen, deswegen rausgeht. Das habe ich nun auch schon bei anderen Parteien erlebt. Aber ja, das ist alles richtig.
1: Fraglich bleibt, welche Rolle der Parteipolitik auch zukünftig beigemessen wird.
3: Eine gute Idee ist eine gute Idee. Und selbst der jetzt noch Bundeskanzler hat ja gesagt, eine gute Idee wird nicht dadurch falsch, dass der Falsche zustimmt. So, und genau so ist das. Und hier lag eine gute Idee auf dem Tisch, von die dann die Grünen, ich hatte es ja schon ausgeführt, eingebracht haben, in der Hoffnung, es wird abgelehnt und sich schon so sicher waren, dass sie eine Presseerklärung vorher rausgeben, die sie wieder einkassieren und sich hinterher hinstellen und sagen, alle, die mit zugestimmt haben, das sind Antidemokraten so ungefähr. Das ist

0: Frechheit hoch 10. Genau so wird der Glauben der Bevölkerung in die Demokratie kaputt gemacht.
1: Ich würde den Grünen auch gar keinen Vorwurf machen. Sie haben ja nicht für einen demokratieverachtenden Antrag der AfD gestimmt. Sie haben für was Vernünftiges gestimmt. Und jetzt nur zu sagen, das Vernünftige ist uns nichts wert, weil die Falschen mitgestimmt haben, das ist irgendwie daneben.
2: Matthias Berger sieht einen schweren Schaden für die Demokratie im Land. Die Vertrauensverhältnisse seien zerrüttet.
0: Die werden da auch Wunden hinterlassen. Ich denke, wir müssen ganz schnell zur Sachlichkeit zurückkehren. Und diese ganzen parteipolitischen Gefechte, die bringen uns nichts mehr. Das Land ist in einer argen Krise, sowohl auf Bundes- als auch auf Landesebene. Und es kann nur noch eins zählen, das ist die Sachlichkeit und die Inhaltlichkeit. Und genau das Gegenteil davon haben wir jetzt erlebt.
2: Den Grünen um Fraktionsvorsitzende Franziska Schubert bleibt dennoch wichtig, wie die Mehrheiten zustande kommen.
3: Und wir akzeptieren nicht, dass sich Mehrheiten mit der AfD plus dem BSW schleichend normalisieren.
2: Inhaltlich waren sich wohl alle einig. Der Weg zum Ziel scheint, wie dieses Geschehen zeigt, nicht nur bei diesem Antrag, weit.
4: Nach über 2 Jahren Bauzeit ist das traditionsreiche Stadtbad in Markranstädt wieder geöffnet. Das Freibad präsentiert sich nun moderner, familienfreundlicher und mit neuen Attraktionen. Bei Musik, Wettbewerb und den ersten Badegästen wurde deutlich, das Bad, die Diva, soll künftig mehr sein als nur ein Ort zum Schwimmen.
5: Dieser Tag wird in der Historie der Diva, so nennen die Markranzer liebevoll ihr Stadtbad, einen ganz besonderen Platz erhalten. Nach gut 26 Monaten Bauzeit wurde es am Nachmittag des 13. Mai unter großer Anteilnahme der Markranstädter Bürgerschaft feierlich eröffnet. Die Freude darüber war auch bei der Bürgermeisterin entsprechend groß.
6: Wir feiern heute nicht nur die Wiedereröffnung unseres Freibades, was seit 2020 geschlossen war, sondern wir feiern heute auch noch 100 Jahre Stadtbad hier in Markranstädt. Und das kann ich gar nicht mit Worten beschreiben. Es ist einfach nur ein unglaublich schönes Gefühl. Und ich freue mich, dass wir unseren Bürgerinnen und Bürgern heute mehr Lebensqualität wieder zurückgeben können.
5: Mit dem feierlichen Durchschneiden des Bandes eröffnete das grundlegend erneuerte Stadtbad. Möglich wurde das durch ein breit aufgestelltes Finanzierungskonzept.
6: Wir haben ungefähr 6,8 Millionen für dieses Bad investieren müssen. Davon waren 4,3 Millionen Fördermittel. Den Rest haben wir in Eigeninitiative sozusagen als Eigenmittel mit einbringen müssen. Dann haben wir unseren Förderverein vom Stadtbad mitgehabt. Die haben auch noch mal 12.000 Euro an Spende mit dazugegeben, dass hier noch wie zum Beispiel die Beachvolleyballplätze angeschafft werden konnten.
5: Manche der Gäste waren ergriffen von dem historischen Moment der Eröffnung.
7: Das kennen wir schon als Kind, die Markranstadt. Hier haben wir schwimmen gelernt. Das war optimal. Und wir freuen uns so sehr, dass das wieder aufgemacht wurde.
5: Während die ersten Badegäste bei 13 Grad Celsius das Nichtschwimmerbecken und die Breitrutsche in Beschlag nahmen, gratulierte eine Abordnung der benachbarten Kindertagesstätte am Stadtbad mit einer musikalischen Weltreise zur Eröffnung. Die Kindertagesstätte Weißbach-Zwerge lud musikalisch zum Besuch ins Freibad.
8: Komm, wir gehen ins Schwimmbad, die Badesachen rein.
5: Nicht vom 1-Meter-Brett, nein, vom niegelnagelneuen 3-Meter-Turm startete mit dem Arschbombenwettbewerb die Eröffnungs-Challenge. Als erster Springer stürzte sich Nick in das große Becken des Bades. Das 25 Meter mal 12,50 Meter große Schwimmbecken mit seinen 5 Bahnen und die Sprunganlage war von Zuschauern dicht umringt. Insgesamt 12 Wagemutige wollten mit ihren kreativen Kostümen oder einem Riesenplatsch nach den Sternen greifen. Das kreativste Kostüm trug an diesem Tag Leo. Im Arschbombenwettbewerb konnte sich Charlotte, Kampfname Diva, den 3. Rang sichern. Emilia traute sich nicht gleich, aber schließlich im 2. Anlauf dann doch. Die Jury honorierte das mit dem 2. Platz. Und er machte nicht nur den Clown, sondern auch schlussendlich alles klar. Zum Glück war genug Wasser im Becken.
9: Ich schätze mal 15, 16 Grad. Das war gar kein Thema. Das neue Brett hat mich ganz schön rausgehauen beim Springen. Aber ich habe mir gedacht, unsere Generation, die vor 50 Jahren hier schon mal auch mit ganz intensiv dabei war, sollte auch vertreten sein.
5: Vertreten waren an diesem Eröffnungstag mehrere Vereine und Institutionen aus Markranstädt. Sie bereicherten mit ihren Stationen und Mitmachaktionen die Veranstaltung. So präsentierten sich die Schul- und Stadtbibliothek, der Jugendclub Markranstädt und auch Markranstädts ältestes Fest wirft seine Schatten voraus. Die Fußballer des SSV und die Keglerinnen des Markranstädter SC waren ebenfalls am Start. Natürlich war auch der Förderverein Stadtbad Markranstädt präsent. Sein Vorsitzender freut sich wie Bolle über das neue Bad, sagt er und denkt schon weiter.
10: Wir werden uns mit engagieren, dass dort auch wieder, wie sagt man, so eine Sportsektion Schwimmen entsteht. So, dann der Aufbau mit dieser Sportsektion Vorschulschwimmen, Kindergartenschwimmen, sodass sie, wenn die eingeschult werden, von mir aus das erste Seepferdchen haben und dass es dann sukzessive in der Folge weitergeht.
5: 30 Mitglieder hat der Förderverein. 3 Schwimmmeister und 2 Rettungsschwimmer gehören dem Team des Freibads an. Sie freuen sich über das neue Stadt- und Familienbad mit seinen Möglichkeiten.
11: Wir bieten einen Schwimmkurs an, aber das müssen wir erstmal noch sehen im neuen Bad, in den Schulferien. Ansonsten machen jetzt die Grundschulen selbstständig, weil das ist Tradition in Markranstädt seit vielen, vielen Jahren, dass die Grundschulklassen ein Schwimmlager durchführen, was 14 Tage andauert.
5: An bewährtem wie dem Schwimmlager halten die Markranstädter fest. Während die Stammtischler mit ihrem Programm das Publikum begeisterten, blieb Zeit, den Blick über Tradition und moderne Architektur schweifen zu lassen. Dazu gab es Leckeres vom Grill aus Zapfhahn und Flasche. Na dann, Diva, sehr zum Wohl und Glück auf!

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1: In Grimma laufen die Vorbereitungen für zwei große Sportevents im Sommer. Beim Pressegespräch zum Muldental-Triathlon und zum Veolia Kids Cup standen jetzt Organisation, Sponsoren und der Wettbewerb im Mittelpunkt. Sowohl Kinder als auch Erwachsene können sich erneut auf zahlreiche sportliche Angebote in der Muldestadt freuen.
2: Jedes Jahr gibt es in Grimma zwei Sportveranstaltungen mit Tradition, welche viele Bürgerinnen und Bürger sportlich aktiv werden lassen. Diese Events, zum einen der Muldental-Triathlon und zum anderen der Veolia Kids Cup, bedürfen Organisation, Planung sowie Sponsoring. Im Rahmen einer Pressekonferenz am 18. Mai in der Veolia-Niederlassung in Grimma wurde genau das besprochen und vorgestellt. Cornelia Mokosch informierte die Gäste. Sie gehört zum Organisationsteam der Sportfreunde Neuseenland. Sport im Allgemeinen kommt bei den meisten zu kurz. Für sie, aber auch für Leistungs-

0: Sportler oder Freizeitsportler gibt es den 1-Muldental-Triathlon.
1: Das ist ein echt schöner Stadttriathlon, der, wie der Bürgermeister vorhin in der Pressekonferenz auch schon gesagt hat, der ist in der Altstadt gelegen. Ist einer der wenigen Triathlons, die noch in einem fließenden Gewässer stattfinden. Und generell mit der Stadt und dem Ambiente ist es echt ein schöner Ort, sage ich mal, Leute zusammenzuführen und entweder die ihren ersten Triathlon machen, weil sie in der Anfängerdistanz starten oder halt Leute, die schon ewig dabei sind.
0: Beim Pressetermin wurde der bisherige Fahrplan des Triathlons den anwesenden Gästen bekannt gegeben.
1: Genau, also beim Triathlon, der startet um 9 mit der zweiten Triathlon-Bundesliga. Das heißt, die Frauen und die Herren von der zweiten Triathlon-Bundesliga Nord tragen ihre Wettkämpfe aus. Im Jahr sind es 5 verschiedene Wettkämpfe und Grimma ist ein Standort davon. Und daraufhin folgend kommen dann die olympische Distanz, der Stadtwerke Grimma Sprint, der Supersprint, der Sparkassen-Supersprint und der WOR Team Triathlon. Das sind nochmal 4 Distanzen über verschiedene Schwimmstrecken und Fahrrad- und Laufstrecken. Das ist dann über den ganzen Tag verteilt und dann sind wir irgendwann gegen den späten Nachmittag sind dann alle im Ziel.
0: Interessierte sollten schnell zugreifen, da Startplätze nur noch begrenzt vorhanden sind.
1: Aber wir sind super zufrieden. Also der Sparkassen-Supersprint ist tatsächlich aktuell schon ausgebucht. Beim Stadtwerke-Grimma-Sprint haben wir noch die meisten freien Plätze. Da gibt es aber auch die meisten Kapazitäten. Bei der olympischen Distanz haben wir noch einstellige Plätze, die frei sind, aktuell 6 Stück. Und beim Team-Triathlon sind auch noch 2 freie Plätze frei.
0: Neben dem 1-Muldental-Triathlon, welcher am 23. August dieses Jahres stattfindet, gibt es auch für die Kinder ein sportliches Highlight. Der Veolia Kids Cup findet am 6. Juni statt. Er richtet sich an die Kinder aus Kita und Grundschulen. Sportlich steht dahinter ein Laufwettbewerb bzw. ein Duathlon aus Laufen und Radfahren. Dieser hat genau wie der Triathlon einiges zu bieten.
2: Wir starten um 8 Uhr, da öffnen bei uns die Meldebüros. Das heißt, ab dem Punkt sind wir auf dem Veranstaltungsort zu finden. Dann können alle ihre Startunterlagen abholen und auch ihre T-Shirts abholen, die dann während der Veranstaltung getragen werden. Dann starten wir alle zusammen mit einer gemeinsamen Erwärmung und uns bereit zu machen für die Läufe. Und dann geht es auch schon los mit den Kita-Gruppen. Das ist aufgeteilt in Jungs und Mädchen. Die Kita-Gruppen laufen die Strecke, das heißt, sie haben nur eine Disziplin. Genauso wie bei den ersten Klassen, die auch nur die Disziplin Laufen haben. Und zweite bis vierte Klasse ist dann aufgeteilt und hat dann zwei Disziplinen. Das heißt, sie laufen erst, dann kommt die Radrunde und dann geht es nochmal in die letzte Laufrunde und dann ab ins Ziel.
0: Aber auch hier gilt Schnelligkeit, um die übrigen Startplätze zu besetzen.
2: Wir freuen uns riesig auf den Kids Cup. Wir können es wirklich kaum erwarten, dass der Veolia Kids Cup am 6. Juni wieder stattfindet. Wir haben bereits über 450 Anmeldungen. Das heißt, wir haben wirklich nur noch Restplätze zur Verfügung. Für Kitas und auch erste Klassen sind wir bereits ausgebucht. Da haben wir leider keine Plätze mehr. Für Grundschulklassen zweite bis vierte Klasse sind noch Restplätze zur Verfügung. Aber die Anmeldungen laufen wirklich super in diesem Jahr.
0: Die Gäste zeigten sich zufrieden mit den bisherigen Vorbereitungen beider Veranstaltungen. Sie betonten zudem, froh zu sein, Grimma in diesen Punkten unterstützen zu können. Mit Sicherheit wird auch das ein oder andere Team der Sponsoren im Starterfeld zu finden sein. Ob auch der Grimma Oberbürgermeister Tino Kiesig an den Start gehen wird, bleibt abzuwarten. Beendet wurde die Pressekonferenz mit einem gemeinsamen Spaziergang zum Stadion der Freundschaft. Dort konnten letzte Fragen geklärt, Gespräche geführt und der Vormittag mit einem Gruppenfoto abgerundet werden. Jetzt sind wir auch schon wieder am Ende der Sendung angelangt. Ich freue mich, Sie jetzt in den Abend verabschieden zu dürfen und morgen wird Sie meine Kollegin Clara Gerund an gleicher Stelle und Uhrzeit empfangen.

0: Wenn ein Mensch bewusstlos auf einer Bank liegt, ist oft unklar, soziale Notlage oder medizinischer Notfall. Genau an dieser Schnittstelle setzt das OLAF-Projekt des Städtischen Klinikums Dresden an. Es soll helfen, wohnungslose Menschen besser zu versorgen und Notaufnahmerettungsdienst sowie soziale Hilfen miteinander enger zu verbinden. Wie genau das funktioniert, haben wir uns vor Ort erklären lassen.
1: Wenn Sie jemanden bewusstlos, vielleicht auf einer Bank liegen sehen, der nicht ansprechbar erscheint, dann gilt das erstmal als Notfall.
2: Ein Mensch liegt scheinbar hilflos auf einer Bank. Für Außenstehende ist oft schwer einzuschätzen, ist das eine soziale Notlage oder schon ein medizinischer Notfall? Genau mit dieser Frage beschäftigt sich am Städtischen Klinikum Dresden ein Projekt namens OLAF. Wofür dieser Name steht, erklärt Dr. Mike Ritzmann. Er leitet in der Notaufnahme die innere Abteilung und hat das Projekt in Dresden-Friedrichstadt im Rahmen des Academy Days vorgestellt.
1: OLAF bedeutet Obdachlosenaufenthalt und ist ein Projekt, was wir vergangenes Jahr in unserer Klinik für akute Notfallmedizin am Städtischen Klinikum entwickelt haben, weil es unsere Notaufnahmen vor allem und auch Aufnahmestationen beschäftigt in mehrerlei Hinsicht, nicht nur kapazitär bedingt, sondern auch Personal. Und wir sehen die Notwendigkeit, eine Versorgung außerhalb des Krankenhauses, die ja dann irgendwann stattfinden soll, zu optimieren.
2: OLAF ist also ein Projekt aus dem direkten Alltag der Akutmedizin. Dort geht es immer wieder um Menschen ohne festen Wohnsitz, die über den Rettungsdienst in die Klinik kommen. Manchmal zu Recht, manchmal vielleicht auch, weil es in dem Moment keinen klareren Weg gab. Das OLAF-Projekt setzt daher nicht erst bei der Behandlung an, sondern schon früher.
1: Wir haben vordergründig das Ziel, präklinisch, also schon im Bereich des Notfalls oder des erkannten Notfalls durch Passanten zu klären, müssen denn diejenigen überhaupt in eine Notaufnahme ins Krankenhaus? Das heißt, der Rettungsdienst soll die Möglichkeit haben, mit einem guten Leitfaden entscheiden zu können, wir können eventuell direkt eine Unterkunft ansteuern. Und auf der stationären Ebene ist es, wenn wir die medizinische Behandlung abgeschlossen haben, es handelt sich häufig um Alkoholvergiftung, andere Drogen spielen eine Rolle, Verletzungen, Infektionen. Wie geht es dann, wenn von denjenigen gewünscht wird, außerhalb des Krankenhauses weiter? Und hier gibt es bisher keine guten und schnell funktionierenden Konzepte.
2: Der Projektansatz spielt sich daher nicht nur innerhalb der Klinik ab.
1: Wir in unserem Projekt arbeiten zusammen, also vor allem ist ja die Pflege hier im Vordergrund zu erwähnen. Ich bin momentan der erste und einzige Arzt, um das zu koordinieren. Wir arbeiten aber, wie gesagt, auch mit dem Rettungsdienst, mit den ärztlichen Leitern Rettungsdienst zusammen, um präklinisch Lösungen zu finden. Wir haben Verbindungen zu ambulanten Versorgungs- oder zu Unterkünften, wo wir dann vielleicht bestimmte Patienten, die im Krankenhaus behandelt wurden, hinverlegen können. Wichtige Zusammenarbeit mit dem Sozialamt, mit dem Leiter des Sozialamts und mit der Sozialbürgermeisterin, Frau Dr. Kaufmann.
2: Für die Notaufnahme ist das Thema mit laut Dr. Ritzmann 8 bis 12 behandelten obdachlosen Patienten pro Tag regelmäßiger Alltag. Neben Abläufen und Zuständigkeiten geht es im Projekt auch um ganz praktische Hilfe. In Friedrichstadt zeigt sich das an einem Regal, das zunächst wenig nach Notfallmedizin aussieht.
1: Wir haben für unser Klinikum hier in Friedrichstadt von unserer Notaufnahme eine Kleidersammelaktion gestartet und wir hatten unheimlich viel Material bekommen. Es ist hier ganz liebevoll sortiert worden nach Größen von Pullovern, von Hosen, Schuhen. Also da war ein ganz großer Ansturm und es gab dann noch mehr Fragen. Allerdings sind unsere Kapazitäten jetzt momentan doch sehr begrenzt. Und wir nutzen es auch regelmäßig. Auch andere Stationen haben hier Zugriff drauf.
2: Die Patientengruppe ist dabei so unterschiedlich wie die Situation, in denen sie in der Notaufnahme ankommt. Manche stark alkoholisiert, manche verletzt, erschöpft oder kaum ansprechbar. Für das medizinische Personal bedeutet das eine besondere Herausforderung. Oft fehlen Angaben zu Vorerkrankungen, Medikamenten, Versicherung oder einem festen Wohnort. Das OLAF-Projekt soll helfen, genau in diesen unklaren Momenten schneller den richtigen Weg zu finden, zwischen

0: akuter Behandlung, sicherer Entlassung und weiterer Unterstützung außerhalb des Krankenhauses.
1: Wie gut ist Sachsen aufgestellt, wenn es um Investitionen, moderne Verwaltung und den Wandel ganzer Regionen geht? Diese Frage stand in Leipzig im Mittelpunkt bei einer Konferenz zur Zukunft der Infrastrukturentwicklung. Dabei ging es allerdings nicht nur um Straßen, Schulen oder Energieversorgung, sondern auch darum, wie handlungsfähig Kommunen in der Zukunft bleiben.
2: Wir sind zu behäbig, wir sind zu langsam, wir sind an ganz vielen Stellen Bedenkenträger.
3: Klare Worte von Sachsens Wirtschaftsminister Dirk Panther in Leipzig. Bei der jährlichen Konferenz Zukunft der Infrastrukturenentwicklung geht es um Investitionen, Verwaltung und Strukturwandel. Doch wie kommt Sachsen schneller vom politischen Vorhaben zur spürbaren Verbesserung? Straßen, Schulen, Energieversorgung. Infrastruktur klingt oft technisch. Aber für Kommunen ist sie Alltag und für Unternehmen kann sie ein entscheidender Faktor sein, wenn es um Standortentscheidungen geht. In Leipzig diskutieren Vertreterinnen und Vertreter aus Politik, Verwaltung, Wirtschaft und Wissenschaft darüber, wie Sachsen bei Infrastruktur und Strukturwandel schneller ins Handeln kommen kann.
2: Infrastruktur ist eine ganz wichtige Voraussetzung für die wirtschaftliche Entwicklung, die wir brauchen. Wenn die Infrastruktur schlecht ist, dann sind wir auch nicht attraktiv. Deshalb müssen wir da deutlich mehr investieren. Das tun wir auch. Wir müssen uns auch modernisieren, Bürokratie abbauen. Und wenn wir das hinbekommen und auch innovativ sind, dann mache ich mir über die wirtschaftliche Zukunft auch viel weniger Gedanken.
3: Dirk Panther führt seit Dezember 2024 das sächsische Wirtschaftsministerium. Auf der Konferenz wird deutlich, sein Thema ist nicht nur die Frage, wo investiert wird, sondern vor allem, wie schnell Vorhaben durch Verwaltung und Planung kommen.
2: Ja, man muss endlich auch was tun. Das, was wir müssen anpacken. Wir haben jetzt immer nur reden, wir haben ja kein Erkenntnisproblem. Wir wissen ja, wo die Probleme liegen. Wir müssen es umsetzen. Wir tun das gerade in der Staatsregierung in Sachsen, drehen da jeden Stein um, haben auch schon vieles beschlossen, sind auf dem Weg. Und das müssen wir jetzt einfach konsequent fortführen. Wir machen das auch im Wirtschaftsministerium. Wir schauen, dass wir entschlacken, dass wir Prozesse, die wir nicht brauchen, einfach weglassen. Weil wenn man sie nicht braucht, warum soll man sie dann machen? Und nur das effizient machen, was wir wirklich brauchen.
3: Für Städte und Gemeinden beginnt diese Umsetzung oft bei konkreten Verfahren. Fördermittel müssen beantragt, Planungen abgestimmt und Genehmigungen erteilt werden. Gleichzeitig sollen Schulen saniert, Straßen erneuert, Energieversorgung gesichert und digitale Angebote ausgebaut werden. Auch für Unternehmen spielen schnelle Entscheidungen, erreichbare Flächen und verlässliche Standortbedingungen eine wichtige Rolle.
2: Wenn wir nicht uns einfach mal von Ballast freimachen, dann werden wir nicht schneller werden, dann werden wir auch nicht die Dinge, die PS, sage ich mal, auf die Straße bringen, die wir unbedingt auf der Straße brauchen.
3: Panther bezieht sich damit vor allem auf Planungsrecht und Verwaltungsabläufe. Für Infrastrukturprojekte bedeutet das, politische Beschlüsse allein reichen nicht aus. Neue Industrieflächen, Energieprojekte oder Schienenverbindungen müssen vor Ort genehmigt, finanziert und gebaut werden.
4: Also gerade wenn wir an den Kohleausstieg denken und Strukturwandel, Mittel, da sind ja mehrere Milliarden auch in Ostdeutschland sozusagen, die umgesetzt werden in konkreten Projekten, die über die Landesregierung auch mit ausgewählt werden und die Region. Und da passiert durchaus sehr viel in der Schieneninfrastruktur, aber eben auch gerade in der Ansiedlung auch Zukunftstechnologien, gerade auch in Sachsen zum Beispiel, was die Halbleiterindustrie angeht, in Cottbus zum Beispiel auch mit der medizinischen Universität, aber auch mit dem Bahnwerk dort. Also gerade da, was die Infrastruktur angeht, was moderne Zukunftstechnologien, richtige Arbeitsplätze angeht, passiert sehr viel. Ich glaube, was wir noch mehr in den Blick nehmen müssen, das sind die ländlichen Regionen, weil da ist es noch nicht so spürbar. Und da ist auch die Frage, wie können wir ländliche Regionen, gerade eben auch Leerstand, bewältigen, wie können wir das attraktiv gestalten. Da spielt Daseinsvorsorge eine ganz große Rolle.
3: Elisabeth Kaiser ist Staatsministerin und Beauftragte der Bundesregierung für Ostdeutschland beim Bundesminister der Finanzen. In Leipzig spricht sie darüber, wo Strukturwandelprojekte nach ihrer Darstellung bereits umgesetzt würden und wo aus ihrer Sicht noch Lücken bestehen.
4: Also natürlich sehen wir auch, dass momentan die großen Herausforderungen auch die globalen Fragen sind, gerade auch die internationale Stabilität auf den Wirtschaftsräumen, die natürlich auch bestimmte Investitionen erschweren oder eben auch die Geschwindigkeiten auch ausbremsen und auch die Finanzlage nochmal gründlich durchrütteln sozusagen, um auch die entsprechenden Investitionen tätigen zu können. Und da haben wir mit großen Herausforderungen zu tun, zum Beispiel wenn ich mir die Chemieindustrie angucke, Automobilindustrie, aber letztendlich müssen wir halt gucken, also dass der Bund auf jeden Fall seine Versprechungen auch einhält, seine Finanzzusagen auch umsetzt und dass wir gemeinsam mit den Ländern Wege finden, gerade dahin zu investieren, was wirklich gebraucht wird, um die Projekte auch umzusetzen.
3: Damit geht es bei der Konferenz um zwei Ebenen. Zum einen um schnellere Verfahren und weniger Verwaltungsaufwand.

0: Zum anderen um verlässliche Finanzierungsgrundlagen für Länder und Kommunen. Für Sachsen ist beides relevant. Als Industriestandort, Energieland und Bundesland mit sehr unterschiedlichen Regionen. Ob Investitionen Wirkung entfalten, entscheidet sich dort, wo Fördermittel beantragt, Projekte geplant, Genehmigungen erteilt und Infrastruktur gebaut wird. Für Leipzig und Sachsen bleibt deshalb die Frage: Wie schnell werden aus politischen Vorhaben spürbare Verbesserungen vor Ort?
1: Und wir melden uns gleich mit weiteren spannenden Themen aus dem Freistaat zurück. Bleiben Sie also dran.

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3: Und das ist Sachsen aktuell an diesem Donnerstag. Willkommen zurück. Feldhamster sind in Sachsen nur noch selten in freier Wildbahn anzutreffen. Das soll sich wieder ändern. Mit Hilfe von Tieren aus Thüringen und Sachsen-Anhalt hat der Leipziger Zoo eine Zucht aufgebaut, die nun wieder für eine stabile Population im Freistaat sorgen soll.
4: Auf den Feldern in Nordwestsachsen war der Feldhamster einst ein häufig anzutreffendes Tier. Galt zum Teil sogar als Ernteschädling, auf dessen Tötung ab den 60er Jahren eine Pelzprämie gezahlt wurde. Doch inzwischen ist die Population besorgniserregend zurückgegangen, auch durch Dürreereignisse in den vergangenen Sommern.
5: Es ist leider so, dass der Feldhamster bei uns in Mitteldeutschland ursprünglich mal sehr dicht beheimatet war, aber seit 2019, 2020 kein Hamster mehr nachgewiesen werden konnte, sodass wir davon ausgehen müssen, dass der Hamster in der Natur so gut wie ausgestorben ist. Es gab noch kleine Restbestände in Thüringen und aus diesen haben wir Hamster rekrutiert und mit diesen dann eine Hamsterzucht aufgebaut seit 2022 und jetzt im dritten Jahr in Folge sind wir dabei, um die 200 Tiere wieder nach Hause zu bringen.
4: 500 bis 600 Hamster hat der Zoo Leipzig seit 2022 gezüchtet. Ein Teil davon verbleibt in der Erhaltungszucht. Der Großteil wird auf einer Gesamtprojektfläche von 6000 Hektar zwischen Delitzsch und Schkeuditz ausgewildert. Die ersten 20 von geplanten 200 Feldhamstern in diesem Jahr wurden am 18. Mai in der Nähe von Wiedemar auf die Felder entlassen. Mit dabei war auch Umwelt- und Landwirtschaftsminister Georg Ludwig von Breitenbuch. Er ließ sich erklären, wie die Auswilderung vonstatten geht und erklärte selber, warum sie notwendig ist.
6: Die Art ist bedroht und wir haben uns die Aufgabe gesetzt, dass wir dagegen was tun. Deswegen versuchen wir hier nördlich von Leipzig, bei Delitzsch, hier Hamster wieder anzusiedeln und das eben nicht gegen die Bauern, sondern mit den Landwirten drumherum. Und deswegen hatte ich ein großes Interesse, mir das Projekt auch anzugucken. Ich war schon mal im Zoo, wo die Hamster vermehrt werden. Und entsprechend wollte ich wissen, wie sieht das hier vor Ort aus. Und deswegen fand ich das einen sehr wichtigen Termin.
4: Seit 2008 ist der Arbeitskreis Kooperativer Feldhamsterschutz im Freistaat Sachsen aktiv. Aus seiner Vorarbeit konnten im September 2024 Fördergelder von der Europäischen Union beantragt werden. Ab Oktober 2025 schließlich läuft das Projekt

0: for Hamster Saxony für 6 Jahre bis 2031. 12,2 Millionen Euro kostet es insgesamt, 75% davon kommen aus der EU-Förderung. Den Rest tragen gemeinsam das Sächsische Landesamt für Umwelt, Landwirtschaft und Geologie, der Zoo Leipzig und der Landkreis Nordsachsen. Die Erhaltung der Feldhamster ist nicht nur ein Prestigeprojekt, sondern auch wichtig für die Landwirtschaft.
1: Der Hamster ist eine Leitart für einen gesunden Ackerboden und alles, was dazugehört, sowohl von Insekten angefangen über Vögeln. Das gehört alles zum Nahrungskreislauf zusammen. Und wenn man dort eingreift und wenn dort die Arten verschwinden, wird auch irgendwann der Boden nicht mehr fruchtbar sein. Deswegen auf lange Sicht angelegt geht es um nachhaltige Bewirtschaftung von Ackerland, sodass wir also gemeinsam mit den Eigentümern und mit vielen Unterstützungen auch dafür werben, dass wir so in 5 bis 10 Jahren dann auch selbsttragend so eine natürliche Bewirtschaftung haben.
0: Ins Projekt eingebunden werden auch die Landwirte der Region. Gemeinsam werden sowohl bekannte Maßnahmen zum Schutz der Hamster umgesetzt, als auch neue Ansätze entwickelt und ausprobiert, um den Lebensraum und die notwendige Nahrung der Tiere zu erhalten. Dazu gehören unter anderem der Anbau geeigneter Kulturen und die Anpassung der Saat- und Erntezeiträume und der Anbaumethoden.
2: Die Landwirte, die Frau Krostitz, die das hier macht, die ist sehr zufrieden, die machen interessiert mit. Und für die ist das natürlich auch alle was Neues. Insofern sind wir da auch gemeinsam unterwegs. Das Landesamt macht mit, der Zoo macht mit, damit wir hier gemeinsam gucken, wie wir diese Art hier bei uns erhalten oder wieder verstärken, dass sie eben auch durch die Zeit kommt, dass sie nicht ausstirbt.
0: Die Auswilderung selber ist gut durchgeplant. In geeigneten Abständen wurden im Vorfeld auf der Fläche ca. 60 cm tiefe Löcher vorgegraben. Mit einem Stock wurde dann geprüft, ob diese auch noch unbewohnt waren. Für jeden Hamster wurde dann das passende Einstreu mit dem Geruch des Tieres eingebracht, um die Akzeptanz als neues Heim zu erhöhen. Nach dem Bereitstellen erster Nahrungsmittel wurde die Transportbox auf das Loch aufgesetzt und die Luke geöffnet. War der Hamster dann im Bau verschwunden, wurde das Loch auch zum Schutz vor Raubvögeln mit einem Gitter abgedeckt. Nach wenigen Tagen, wenn der Bau als neues Heim bei Hamstern etabliert ist, wird das Gitter entfernt. Nicht jeder Feldhamster möchte direkt das neue Erdloch erkunden. Das Exemplar des nordsächsischen Umweltdezernenten Dr. Eckhard Rexroth plante zunächst eine Erkundung des äußeren Umfelds. Mit einem solarbetriebenen Elektrozaun wird das Auswilderungsgebiet vor Raubtieren und anderem Wild geschützt. Insgesamt 8 Kameras überwachen den Schutz und das, was sich bei den Hamstern tut. Abgesehen vom Vorgraben der Löcher und dem Aufstellen der Schutzmaßnahmen sind der Auswilderung weitere Vorbereitungen vorausgegangen.
1: Jedes dieser Projekte ist sehr, sehr aufwendig. Sie brauchen den politischen Schulterschluss, angefangen vom sächsischen Staatsministerium über die zuständigen Umweltlandesämter, die Naturschutzbehörden vor Ort, bis hin zu denen, die es dann betreiben, so wie wir. Gehört es eine professionelle Vorbereitung, eine professionelle Arbeit dazu, den Schulterschluss politisch, dass alle dasselbe wollen. Und dann ist man so weit, dass man auch die Erfolge ernten kann.
0: Der Erfolg dieses Tages: Noch vor 12 Uhr mittags wurden 20 Feldhamster bei Wiedemar ausgewildert. Für die beteiligten Menschen der richtige Zeitpunkt für ein gemeinsames Erinnerungsfoto. Für die Feldhamster die Zeit der Eingewöhnung und die Gelegenheit, sich das neue Heim einzurichten.
3: Für Frühchen kann Muttermilch überlebenswichtig sein. Doch nicht jede Mutter kann ihr Baby direkt selbst versorgen. Am Klinikum Chemnitz helfen deshalb Muttermilchspenden und geben zu frühgeborenen Babys wie dem kleinen Ben eine echte Chance auf einen besseren Start ins Leben.
4: Ich weiß, dass Muttermilch einfach flüssiges Gold ist.
5: Ungewöhnlicher Aufruf. Klinik sucht Muttermilchspender.
4: Also spenden darf prinzipiell jede gesunde Mutter, die freiwillig quasi jede überschüssige Milch spenden möchte.
5: Für den kleinen Ben zählt in den ersten Wochen seines Lebens jeder Tropfen Muttermilch. Er kam 10 Wochen zu früh auf die Welt. Am 2. April wurde er per Kaiserschnitt geboren. Viel zu früh für seinen kleinen Körper und auch zu früh für den Körper seiner Mutter. Sarah konnte direkt nach der Geburt noch keine Muttermilch produzieren und ihren Sohn deshalb nicht selbst stillen. Damit Ben trotzdem versorgt werden konnte, bekam er Hilfe von fremden Müttern. Über eine Magensonde erhielt er gespendete Muttermilch aus der Frauenmilchbank des

0: Klinikums Chemnitz.
1: Ja, die Magensonde, die der Ben hat, darüber wurde er am Anfang ernährt, weil die Babys ja auch noch nicht selbstständig trinken können. Und die hat er von Anfang an gehabt, genau. Und seitdem ich jetzt stille oder voll stille, liegt sie zwar noch in der Nase, also im Magen drin, aber sie wird jetzt meist nicht mehr benutzt.
0: Die Frauenmilchbank am Klinikum Chemnitz gibt es bereits seit 1944. Für viele Frühgeborene auf der Station ist sie bis heute unverzichtbar. Denn Muttermilch lässt sich nicht vollständig durch künstliche Nahrung ersetzen. Laut Dr. Annika Ander, leitende Oberärztin für Kinder- und Jugendmedizin, kann künstliche Nahrung zwar den Kalorien- und Eiweißbedarf decken, die Muttermilch bringe jedoch entscheidende Vorteile mit sich. Sie unterstütze die Entwicklung der Kinder und könne vor Infektionen schützen.
2: Man hat in Studien einfach gesehen, dass vor allem Frühgeborene von der Frauenmilch profitieren, wenn keine ausreichende Muttermilch vorhanden ist. Das heißt, im Vergleich zur künstlichen oder Formularnahrung können wir durch die Frauenmilch beispielsweise schwere lebensbedrohliche Darmentzündungen bei den Frühgeborenen verhindern. Es ist ein Infektionsschutz. Es ist das, was am besten verdaulich ist für die kleinen Frühgeborenen. Und man hat in Studien außerdem gesehen, dass auch die Hirnentwicklung, also auch die neurologische Entwicklung der Kinder besser ist mit Frauenmilch.
0: Spenden darf grundsätzlich jede gesunde Mutter, solange ihr eigenes Kind jünger als 6 Monate ist. Danach verändert sich die Zusammensetzung der Milch, etwa beim Eiweiß- und Fettgehalt. Laut Dr. Katharina Krotte, Fachärztin für Kinder- und Jugendmedizin, funktioniert die Spende unkompliziert. Die Milch kann zu Hause abgepumpt und anschließend von einem Fahrservice abgeholt werden.
3: Also spenden darf prinzipiell jede gesunde Mutter, die freiwillig quasi jede überschüssige Milch spenden möchte. Variante 1, die Mama ist mit ihrem Kind noch stationär bei uns in der Klinik, dann kann sie die Milch einfach quasi jeden Tag bei der Besuchszeit mit abgeben. Variante 2, wenn die Mütter nicht stationär sind, sondern mit ihren Kindern zu Hause sind, dann müssen die einmal zu uns in die Klinik kommen, dass wir uns kennenlernen, dass wir ein Anamnesegespräch machen können und eine kleine Blutentnahme bei der Mutter. Und dann kriegen die leere Flaschen mit nach Hause und sobald die voll sind, rufen die uns an. Und dann kommt von uns ein Fahrservice, der die Milch zu Hause abholt. Also die Mütter haben dann sozusagen keinen weiteren Aufwand mehr.
0: In der sogenannten Milchküche wird die gespendete Muttermilch zunächst erhitzt, um mögliche Keime unschädlich zu machen. Anschließend wird sie eingefroren und kann bis zu 6 Monate gelagert werden. Für die kleinsten Patienten auf der frühen Station sind dabei oft nur winzige Mengen entscheidend. Frühgeborene benötigen lediglich etwa 1 Milliliter Muttermilch pro Mahlzeit. Zunächst wird, wenn möglich, die eigene Muttermilch der Mutter gegeben. Anschließend kann die Versorgung durch gespendete Frauenmilch ergänzt werden. Warum eine Mutter ihr Kind nicht selbst stillen kann, spielt dabei keine Rolle. Denn wie Dr. Katharina Krotte erklärt, hängt das Stillen von vielen verschiedenen Faktoren ab, die nicht immer beeinflussbar sind.
3: Zum Stillen gehört ja viel dazu. Zum einen, die Frühgeborenen haben die Reife noch gar nicht, dass die wirklich die Kraft und Ausdauer haben, ausreichend an der Brust die Milch zu saugen. Das ist der Faktor vom Kind. Und dann muss natürlich die Milchbildung auch erstmal in Gang kommen. Und die frühgeborenen Mütter haben natürlich noch viel andere Stressfaktoren, was die Geburt und die Sorgen und Ängste ums Kind trifft, wo die Milchproduktion auch nicht einfach sofort einsetzt, wie man uns das auf der Wochenstation vorstellt.
0: So auch bei Sarah, der Mama von Ben. Direkt nach der Geburt konnte sie ihren Sohn noch nicht selbst mit Muttermilch versorgen und war zunächst auf gespendete Milch angewiesen. Mittlerweile sind mehr als 6 Wochen seit Bens Geburt vergangen und für Sarah hat sich vieles verändert. Sie kann ihren Sohn inzwischen selbst stillen und ist sogar nun selbst zur Spenderin geworden.
1: Ich bin auch stolz drauf, dass ich das machen kann, dass ich auch genug Milch habe. Ich habe dafür auch gekämpft, also ich habe wirklich 4 Wochen lang 10-mal am Tag abgepumpt, dass auch wirklich Milch zustande kommt für meinen Sohn und auch für andere Kinder später. Ja.
0: Schon bei ihrem ersten Kind hatte Sarah darüber nachgedacht, Muttermilch zu spenden. Damals fehlten ihr jedoch die Informationen. Durch die frühe Geburt von Ben kam sie erneut mit der Frauenmilchbank in Kontakt. Die Erfahrungen in den vergangenen Wochen haben für sie vieles verändert. So möchte sie auch nach Bens Entlassung weiterhin Milch spenden. Damit auch andere Eltern in einer ähnlichen Situation diese Unterstützung bekommen, die für sie selbst so entscheidend war.
4: Und das war Sachsen aktuell vom heutigen Donnerstag. Ich bedanke mich sehr bei Ihnen und freue mich, wenn Sie auch morgen noch einmal mit dabei sind. Bis dahin finden Sie wie gewohnt alle wichtigen Meldungen aus dem Freistaat sowie alle Berichte auch in unserer Mediathek unter www.sachsen-fernsehen.de. Mein Team und ich wünschen Ihnen jetzt noch einen angenehmen Donnerstagabend. Machen Sie es gut und bis morgen.

0: Gut gelandet sind wir hier in Hannover auf der Hannover-Messe, liebe Zuschauer. Und ich begrüße Sie natürlich ganz herzlich zu Deutschland Lokal. Deutschland Lokal ist hier auf der Hannover-Messe, weil es so sehr interessant ist. Wir nehmen euch und Sie natürlich gerne mit. Freuen sich drauf, ganz, ganz interessante Beiträge warten. Hier tobt die Innovation.
1: Hier tobt die Innovation, vor allem die Innovation für die Industrie. Und das große Thema ist die industrielle KI. Das heißt, wie kriegt man die KI vom Bildschirm raus auf die Maschine? Und das sieht man am ehesten heutzutage an dem humanoiden Roboter. Hier gibt es zig humanoide Roboter, die man bestaunen kann, die halt sich von alleine bewegen, Aufgaben lösen. Und das ist schon ziemlich erstaunlich.
0: Innovation ist ja das, was auf dieser Messe wirklich gut gespielt wird. Innovation wird an Ihrem Stand auch ganz besonders gespielt. Wollen Sie uns mal zeigen was und erklären, was Sie mitgebracht haben?
2: Sehr gerne. Ja, Sie sagen es, Innovation wird groß gespielt. Wir haben dieses Jahr 227 Innovationen mitgebracht. Die zeige ich Ihnen natürlich nicht alle, aber ich zeige Ihnen gerne ein, zwei Highlights, wenn Sie möchten. Wir steigen genau da ein, wo wir sagen, der Kunde erklärt uns erstmal, welchen Prozess er automatisieren möchte. Wir schauen uns das an und wir bilden dann im Prinzip die Service-Plattform dafür, um aus unterschiedlichen Komponenten, die auch von anderen Unternehmen sind, wir haben über 200 Hersteller auf unserer Plattform, diese Komponenten zusammenzuführen zu einer Lösung, die schnell im Kundenunternehmen einsetzbar und integrierbar ist. Unsere Komponenten, Motion Plastics Komponenten, werden auch in humanoiden Robotern verbaut. Das soll dieses Modell zeigen. Sie sehen die orangenen Teile überall da, wo Bewegung ist, wo Gelenke sind. Da werden unsere Kunststoffteile verbaut. Die brauchen keine Schmierung, keine Wartung, die halten lange. Also das ist eigentlich das optimale Einsatzgebiet für Motion Plastics.
0: Also das ist Spezi, das habe ich schon mal erkannt. Und mit Spezi kann man eigentlich interagieren.
3: Richtig, das ist ein humanoider Roboter, der mit künstlicher Intelligenz läuft. Und mit dem kann man sowohl sprechen, als auch eben, wie man eine Texteingabe ihm geben.
0: Dann soll er mir den gelben heraussuchen.
3: Den gelben. Und so geben wir es jetzt auch ein, dass Sie auch sehen, wir machen das.
0: Ja.
3: Macht sich bereit.
0: Das ist ja wirklich irre. Wenn man früher an Fortbewegung gedacht hat und explosiv mit voller Geschwindigkeit gefahren ist, dann war es die Holzeisenbahn. Heute gibt es Hyperloop. Das ist doch Wahnsinn.
4: Das ist ein gewisser Unterschied, das ist richtig. Und ein gewisser Wahnsinn scheint es auch, wenn man sich vorstellt, dass man als Ziel hat, ungefähr mit 900, 1000 Stundenkilometern durch die Gegend reisen zu können. Für Personenverkehr, für Güterverkehr. Und was wir hier sehen, deswegen sind Sie auch hier, ist Hyperloop. Das ist eine Geschichte, die sozusagen neben der Fortbewegung auf dem Wasser, durch die Luft, das Fliegen, zu Lande mit dem Auto oder mit der Eisenbahn eine weitere Verkehrsmöglichkeit aufmachen möchte. Und zwar Reisen mit Schallgeschwindigkeit in Form einer Magnetschwebebahn. Magnetschwebebahn haben wir schon mal gehört in Deutschland, das war der Transrapid.
0: Ja, wir erinnern uns, hat viel Ärger und Widerstand. Man versteht es nicht, woanders fährt er.
4: Genau, und seitdem ist aber auch ein bisschen einfach die Technologie liegen geblieben. Und seitdem ist viel Zeit vergangen und die Technologie ist weiterentwickelt worden. Was dabei ziemlich sicher oder wichtig ist, ist das Wort Sicherheit. Wir haben jetzt die Möglichkeit, mit Magnetschwebetechnik sicherer umzugehen und sie weiterzuentwickeln. Wir haben die Möglichkeit, Hyperloop in seiner Funktionsweise zu testen. Wir haben noch keine Möglichkeit, das wirklich unter Reisebedingungen zu testen. Aber wir haben Strecken, beispielsweise in Holland gibt es eine Strecke, die ist 800 Meter lang. Und auf diesen Strecken testen wir auch diese Fahrzeuge. Wir testen, funktioniert das? Wie ist es mit der Beschleunigung, mit den Energieverbräuchen, mit Luftwiderständen und so weiter, um das System weiter optimieren zu können? Was wichtig zu wissen ist, wir sind hier jetzt bei Hyperloop auf einer studentischen Ebene. Das heißt, es ist eine Studentengruppe von uns, die sich gesagt haben, Leute, wir können reisen, wir können schweben, wir haben studiert irgendwas mit Magneten und Elektrifizierung. Lass uns doch mal gucken, ob wir diese Schwebetechnik nochmal aktivieren können. Und es gibt europaweit, weltweit gibt es ja Wettbewerbe, wo man gucken kann, wie weit sind wir, was funktioniert eigentlich schon. Und dann treten studentische Gruppen gegeneinander an und schauen, wie schnell wird das Teil, wie sicher fährt es beispielsweise. Und unsere Jungs haben das vergangenes Jahr schon auf den zweiten Platz geschafft und sind auf diesem Weg, auf dem besten Weg, dieses Jahr auf den ersten Platz zu kommen.
0: Thank you.
5: Die Hannover Messe ist ein ganz wichtiges Ereignis, denn hier zeigt die deutsche Industrie, wo es technologisch in den nächsten Jahren hingeht. Und für uns als VDI, für die Ingenieurinnen und Ingenieure, ist es ein Platz der Begegnung, denn ohne Ingenieurs-Know-how werden wir nicht wettbewerbsfähig bleiben.
6: Wir stellen Saugnäpfe made in Germany her, die wirklich langfristig halten und wo ich selbst sage, wenn ich ihn anbringe, hält der mindestens 3 Jahre.
0: Aber nicht nur das, also nicht nur fürs Handtuch, nicht nur für die Badestube.
6: Ja. Wir sind der Hersteller der Saugnäpfe. Was unsere Kunden damit machen, wissen wir oftmals nicht mal, aber es sind viele Branchen.
0: Ja, Herr Grill, wenn man von Innovation spricht, und das macht man hier auf der Messe gewaltig, dann sind wir hier an der richtigen Stelle.

0: Ja, auf jeden Fall, weil dieses Teil, was wir hier auf der Hannover Messe in Halle 13 zeigen, gibt es auf der Welt nirgendwo.
1: Nun ist das ja, meine Respektlosigkeit bitte zu entschuldigen, eigentlich nur ein Fahrstuhlmotor.
0: Ja, so, das trifft es genau. Es ist ein Motor von Aufzug. Und der Vorteil ist, er sieht genauso aus wie jeder andere auf dieser Welt. Aber was innen drin passiert, das ist völlig neuartig. Das hat noch kein Motorenbauer hingekriegt auf dieser Welt, was wir hier gemacht haben.
1: Also was passiert?
0: Normalerweise sind Magnete aus seltenen Erden drin. Ferrit drin, also Ferritmagnete. Warum macht man das nicht überall? Ferritmagnete haben weniger Leistung, bringen die. Ich muss eigentlich das 15-, 16-fache an Magnetmaterial reinbringen, um die gleiche Leistung zu haben wie seltene Erden. Klingt einfach, aber damit wäre ja der Motor 15 mal so groß wie der mit seltenen Erden. Ich habe aber im Aufzugsschacht keinen Platz. Der ist hinten am Schacht, hinter der Fahrkanzel ist der drin. Das heißt, kein Architekt wird wegen unserem Motor irgendwo ein Loch in die Wand brechen, um einen Motor reinzumachen. Und zwar, wenn man das hier anschaut, das sind seltene Erdenmagneten, die sind entmagnetisiert, weil sonst würden wir die Finger klemmen. Und normalerweise sind die, innen ist so ein drehbares Teil, sind die so aufgeklebt, innen auf der
1: Ja.
0: Trommel. Faktor 15, Faktor 16 Material kriege ich rein, wenn ich die nicht aufklebe, sondern wie einen Stern anordne. Und so haben wir es geschafft, mehr Material reinzumachen, weil wir die einfach anders angeordnet haben. Das ist wie das Ei des Kolumbus. Es ist noch ein bisschen Elektronik dahinter, die das alles möglich macht. Aber so haben wir wahnsinnig mehr Material Ferrit drin als mit seltenen Erden und damit bekommen wir die gleiche Leistung hin.
2: Also ich glaube, das ist auch das, was von dieser Hannover Messe ausgeht, ein Zeichen der Zuversicht. Man sieht, dass man diese Kompetenzen hat, sowohl im digitalen Bereich, aber aufgrund der Stärke Maschinenbau und Elektrotechnik, dort auch zu verstehen, was bedeutet das eigentlich, was mir dort ausgespuckt wird von der KI und wie kann ich das interpretieren und wirklich daraus Nutzen stiften. Und das ist das große Thema hier auf der Messe.
1: Vom Denken ins Machen ist doch ein sehr schönes Motto. Die Kollegen vom Sachsenfernsehen haben sich einmal angeschaut, was auf dem Radweg von Dresden nach Berlin passiert.
3: Egal ob entspannte Mehrtagestour oder ambitionierte Rennradausfahrt. Wer mit dem Fahrrad von Dresden nach Berlin fährt, kann das ab heute auch ohne Karte. Rund 20 Schilder in und um Dresden weisen jetzt den Weg von der Frauenkirche Richtung Brandenburger Tor. Die Tourismusministerin Barbara Klepsch erklärt die Bedeutung gut ausgeschilderter Strecken in Sachsen.
4: Wenn wir heute dieses Schild hier angebracht haben, dann kann man von Dresden bis Berlin mit durchweg auf Radwegen in Berlin erreichen mit dem Rad. Es ist eine Strecke von 251 Kilometern und damit ein touristisches Aushängeschild im Radtourismus.
3: Wie die Radstrecke Berlin-Dresden vom Strukturwandel in der Lausitz profitiert, das weiß Geschäftsführer des ADFCs Konrad Krause.
5: Die Finanzierung dieser Routenwegweiser hat der Landkreis Oberspreewald-Lausitz übernommen, die ein Projekt hatten, wiederum vom Bund gefördert, aus Mitteln zum Kohleausstieg. Also wir profitieren mit dem Radweg Berlin-Dresden sozusagen vom Kohleausstieg. Weil natürlich das Ziel auch ist, dass man den Tourismus belebt, dort wo vorher mit dem Abbau von Kohlegeld verdient wurde.
3: Der ADFC hat die Strecke von insgesamt 251 Kilometern Länge aufgrund ihrer guten Befahrbarkeit, vielen Übernachtungsmöglichkeiten und bereits vorhandenen Radrouten gewählt. Dadurch ist die Strecke für fast alle Fahrerinnen und Fahrer geeignet.
5: Man kann, wenn man das möchte, den Radweg natürlich mit einem Rennrad in einem Tag durchschroten. Das geht, das haben Leute auch schon gemacht. Man kann den auch mit der Familie fahren. Ich bin das mit meinen Kindern gefahren vor vielen Jahren. Da war das Kleine noch 6 Jahre alt. In 3 Etappen, das geht durchaus auch, wenn man die Ambition hat, das zu machen. Und gerade für diese Leute, die kürzere Etappen fahren wollen, ist es sozusagen ganz wichtig, schnell quasi direkt nördlich in Dresden rauszukommen. Denn es gibt im nördlichen Bereich von Sachsen relativ wenig Kneipen und Unterkunftsmöglichkeiten und Wasserversorgung und all diese Dinge, die man auf so einer Tour natürlich braucht.
3: Für alle, die sich mit dem Weg zum Brandenburger Tor Zeit lassen wollen, gibt es eine Auswahl an fahrradfreundlichen Unterkünften entlang der Strecke.
5: Es gibt Bed & Bike Unterkünfte an der Strecke. Bed & Bike ist ein Label des ADFC, was sicherstellt, dass ich bestimmte Qualitäten habe. Also zum Beispiel, ich kann mein Fahrrad ordentlich abstellen, diebstahlsicher abstellen. Ich habe insbesondere auch die Möglichkeit, nur eine Nacht zu bleiben, was gerade bei solchen Streckenradwegen, wenn ich also immer wieder Etappen fahre, ja total wichtig ist. Und nicht jedes Hotel und nicht jede Pension nimmt Leute nur eine Nacht auf. Bei Bed & Bike ist das sichergestellt. Und das ist natürlich wirklich etwas sehr Wichtiges, was wir an der Route auch relativ flächendeckend haben.
3: Abgesehen vom Radweg zwischen Dresden und Berlin ist der zukünftige Ausbau der sächsischen Radinfrastruktur essentiell.
4: Also für uns ist das Ziel, weiter auch den Freistaat Sachsen radtouristisch zu erschließen. Wir sind hier auf einem Weg. Das heißt zum einen, die Radwege, die es bereits gibt, sichtbar zu machen. Aber oftmals fehlt auch der ein oder andere Lückenschluss, der gar nicht so umfangreich ist. Also auch dort wollen wir weiter dranbleiben, nicht nachlassen.
3: Die neue Beschilderung umfasst bisher erst den ersten Abschnitt in Dresden. Zeitnah sollen jetzt auch die Schilder von Meißen nach Berlin folgen. Damit wird der Radweg Stück für Stück sichtbarer und komfortabler. Für Ausflügler, Tourenradler und Sportliche entsteht damit eine direkte Verbindung zwischen zwei Städten, die man nicht nur erfahren, sondern auch unterwegs entdecken kann.
1: Ja, natürlich treffen wir hier auf der Hannover Messe auch Sachsen-Anhalt. Das wird sicherlich die Kollegen von MDF1 freuen und die Zuschauer auch. Aber größer könnte der Gegensatz gar nicht sein. Wir gehen ins Landesmuseum und dort hat man sich mit der Schamanin von Bad Dürrenberg beschäftigt. Ein ganz interessanter Beitrag voller Gegensätze zu dem, was wir hier sehen.
6: Die Archäologen von Sachsen-Anhalt haben derzeit einige interessante Projekte vorzustellen, die für internationales Aufsehen sorgten. Vor einer Woche präsentierten wir hier noch die ersten Ergebnisse der Untersuchungen zum Inhalt der Grablege von Otto dem Ersten. Doch diesmal soll es wieder um eine Ausgrabung gehen, die in gewisser Weise schon seit 1934 andauert. Damals wurde bei Ausschachtungsarbeiten im Kurpark von Bad Dürrenberg ein Grab gefunden, das man damals nur mit einer Notbergung sicherte. Zumindest war ermittelt worden, dass die Grablegung etwa 9000 Jahre alt war. Und 2019, im Rahmen von Arbeiten zur Vorbereitung der Landesgartenschau im Kurpark, suchte man noch einmal nach der Stelle, fand sie tatsächlich wieder und konnte zahlreiche weitere Artefakte sichern, mit denen man viel mehr über die Frau, die dort beerdigt wurde, herausfinden konnte. An der Grabungsstelle erinnert heute eine Installation an die Schamanin von Bad Dürrenberg. Die gefundenen Knochen selbst kann man derzeit in einer Sonderausstellung im Landesmuseum für Vorgeschichte in Halle besichtigen. Aufgebahrt mit all den Beigaben, die man im Umfeld der Grablege sichern konnte, inklusive der Knochen von zwei Kleinkindern, die ebenfalls dort beerdigt waren.
7: Ja, bei den Kleinkindern kann man auf alle Fälle sagen, dass sie nicht gleichzeitig mit ihr reinkamen, alle, weil es sind zwei Zwillinge dabei und die sind verschieden alt. Das heißt, es muss ein mehrstufiges Verfahren geben. Entweder ein Zwilling kam mit ihr rein als Mumie und die anderen wirbeln später. Oder aber der kleine Zwilling, der als 8 Monate alt ist, war als Mumie länger bewahrt und zusammen mit den Wirbeln seines Zwillingsbruders beigegeben. Vielleicht kommt der nächste Bruder, von dem wir auch noch einen Wirbel haben, später. Wichtig ist, dass es sich wahrscheinlich um großen Neffen oder Ähnliches handelt, das heißt relativ entfernt Verwandte. Aber das ist nicht ungewöhnlich bei diesen Jägern und Sammlern, weil man sozusagen das Netzwerk der Familie weit ausspannt und es wichtig ist, dass diese entfernten Verwandten mit einem gut können, damit man, wenn mal die Jagdtiere ausbleiben, dorthin kann zum Jagen oder zum Fischen, dass man sich gegenseitig beim Überleben hilft. Und das zeigt aber auch, in was für seltsamen und sonderbaren Welten aus unserer Sicht die Schamanin lebt, weil das eine Kind wird ganz toll präpariert und erhalten und ehrfurchtsvoll beigesetzt mit einer tollen Kette aus Schnecken, die sogar von hunderten von Kilometern weit herkommen. Und die anderen werden nur sozusagen aus Knochen möglicherweise am Schamanengewand befestigt. Also es ist eine fremde und seltsame Welt, die wir aber dadurch verstehen, dass wir den Schamanismus ja historisch-ethnografisch überliefert haben. Und deshalb zeigen wir diese Überlieferung, um den Schamanismus besser zu verstehen und um einzutauchen in eine religiöse Vorstellung, die wesentlich älter ist und länger dauert als unsere modernen religiösen Vorstellungen, die es immerhin auch Christentum und Islam ein paar tausend Jahre gibt.
6: Und damit wären wir beim zentralen Anliegen dieser Ausstellung, in der es um den Schamanismus geht. Eine frühe Religion, für deren Ausübung wohl einst die Schamanin eine wichtige Rolle spielte.
7: Ja, Schamanismus ist ein weiter Begriff. Da gibt es die verschiedensten Definitionen. Die Definition, die wir bevorzugen, ist, dass Schamanismus eine Technik ist, mit der man mit anderen Welten in Kontakt tritt. Und Schamanismus Schamane oder eine Schamanin ist jemand, der gewisse Kriterien erfüllt. In der Regel ist es ein historisches Phänomen, das die letzten 300 Jahre im zirkumarktischen Raum stattgefunden hat. Und Schamanen treten mit der Geisterwelt, mit der Unterwelt und der Oberwelt in Kontakt und regeln für ihre Gemeinschaften sozusagen die verschiedensten Dinge. Sie garantieren einen Jagderfolg, sie heilen Kranke. Sie sind spirituelle Spezialisten, die in der Geisterwelt bestehen können und die in die Unter- und

0: in die Oberwelt reisen können.
1: Wie so etwas ausgesehen haben könnte und einzuordnen wäre, diesen Versuch unternehmen die Wissenschaftler und Ausstellungsgestalter des Landesmuseums und sie bekamen dazu die Unterstützung von Kollegen aus aller Welt, die für diese Exposition ihre originalen Artefakte zur Verfügung stellten.
0: Die meisten der Leihgaben sind aus schamanistischen Komplexen. Einmal erklären wir ethnografisch, was Schamanismus ist, mit Objekten der letzten paar hundert Jahre aus Sibirien und Finnland und ähnlichen Ländern, die zirkumpolar sind, die mit Schamanismus zusammenhängen. Dann erklären wir, wie Götterglaube überhaupt entsteht. Da haben wir fantastische Leihgaben, zum Beispiel aus dem Vorderasiatischen Museum in Berlin. Dann haben wir natürlich Dinge aus dem Mesolithikum, aus der Zeit der Schamanen. Und da haben wir einige der tollsten Leihgaben überhaupt. Wir haben diesen fantastischen Fundplatz Motala aus Schweden. Wir haben Lepenski Wir. Das sind Dinge, die werden nie ausgestellt, die werden nie ausgeliehen. Die sind zum ersten Mal in Deutschland. Und die sind auch vom Kunstwert in der Abstraktion dieser Tiere unglaublich und ganz beeindruckend. Und ich glaube, wenn man diese Dinge im Original sehen möchte, dann sieht man die nur einmal im Leben und dazu muss man nach Halle kommen.
1: Die Ausstellung dient jedoch auch dazu, neueste Forschungsergebnisse rund um diese Grabungsstelle und die geborgenen Funde zu präsentieren. So gelang es beispielsweise, DNA zu isolieren und über deren Analyse kennt man nun den Phänotyp der Schamanin, die damals so ausgesehen haben muss. Dunkle Haut, schwarze Haare und grüne, blaue oder graue Augenfarbe. Und auch die Untersuchung der Knochen stützte diese These, dass diese Frau vor 9000 Jahren einmal eine ganz besondere Funktion innehatte.
0: Wir haben verschiedene Elemente des Schamanismus im Gewand, also ein Schamanengewand, und haben dort zum Beispiel kleine Tiere als Beigaben für Hilfsgeister und Pass pro Toto, also anteilig. Aber vor allem natürlich ist es in Bad Dürnberg das Besondere, dass die Schamanin einen sehr seltenen genetischen Defekt hat, der drei Knochen verändert an der Halswirbelsäule, und zwar direkt am Atlas und am Hinterhauptloch. Und zwar dahingehend, dass wenn sie den Kopf nach hinten legt, eine der Hauptschlagadern abgetrennt wird und sie einen Nystagmus bekommt, das heißt rollende Augen und Visionen. Und diese rollenden Augen zeigen natürlich, dass sie in Kontakt für jeden, in der Kontakt mit einer anderen Welt ist. Es gibt ja Credibility, Glaubwürdigkeit, und dass es da eine Initiation gibt, weil möglicherweise die Zähne aufgefeilt werden und verschiedene andere Dinge. Also wir haben hier den momentan sichersten Beleg, dass es sich um Schamanismus handelt in so weit zurückliegenden Zeiten. Bislang konnten wir das nicht beweisen. Jetzt glauben wir, dass wir es beweisen können oder sehr wahrscheinlich machen. Und das ist etwas, was auch von großer wissenschaftlicher Bedeutung ist, aber auch für die Leute, die sich für Schamanismus interessieren, ist es schon wesentlich, ob es den Schamanismus erst ein paar hundert Jahre gibt oder etwa, ob er praktisch ein Teil der urreligiösen Vorstellungen der Menschheit ist.
1: Die Verbindung zur Gegenwart kann man immer noch zu Naturvölkern ziehen, denen europäische Forscher in den letzten 300 Jahren begegneten und von denen das älteste der vier Schamanengewänder in dieser Ausstellung aus dem Jahr 1788 stammt. Sie sind um eine große Trommel arrangiert, in der Mitte der Zentralinstallation befindlich, unter einer umgekehrten Pyramide, die von der Decke hängt.
0: Die Schamanen haben ein spezifisches Gewand an, das können Sie in der Ausstellung sehen. Vier einmalige Schamanengewänder, darunter das kostbarste, das es weltweit gibt und das älteste aus Göttingen. Und es wird Sie wundern, aber es sind nicht eigentlich Gewänder, sondern man könnte sagen, es sind Raumanzüge, die die Reise in ganz gefährliche, fremde Welten ermöglichen und die zahlreiche Schutzfunktionen haben, Spiegel, die den bösen Blick zurückwerfen, Hilfsgeister, Federn und Flügel, die ermöglichen, dass man durch die Unterwelt fliegt und kurzum sich in diesen gefährlichen Sphären bewegt und den Schamanenkampf, den es auch gibt, aushält, auch gegen andere Schamanen und andere Geister und für seine Gemeinschaft erfolgreich ist, indem man zum Beispiel verursacht, dass Jagdtiere kommen, die ausbleiben und Ähnliches.
1: Professor Meller wertet diese Forschungsergebnisse in ihrer Bedeutung auf einer Höhe mit der Himmelsscheibe von Nebra, die man übrigens auch im Landesmuseum besichtigen kann. Denn sie stehen für wichtige religiöse Entwicklungen der Menschheit.
0: Die Schamanin ist deshalb so wichtig, weil sie Schamanismus sicher belegt, weil wir Schamanismus, wie wir ihn kennen, Jahrtausende zurückverlängern können, sehen, das ist ein ganz altes Phänomen.

0: ihn gut greifen können, unterscheiden können vom älteren Animismus wahrscheinlich, wo man glaubt, nur die Natur ist beseelt und noch keine Spezialisten als Mittler hat. Und sie ist so wichtig nicht, weil sie ist praktisch der Paradebeleg für etwas, was die Spiritualität des Menschen über Jahrtausende, über riesige Entfernungen ausmacht. Und durch sie können wir andere Schamaninnen und Schamanen identifizieren und verstehen, wie die religiöse oder wie die spirituelle Verfasstheit der Menschen über Jahrtausende war. Wenn das nicht wichtig ist, weiß ich nicht, was wichtig ist.
1: Da kann man übrigens auch viele Parallelen zur Gegenwart ziehen, denn auch heute sind viele Menschen auf der Suche nach Erleuchtung, abseits der aktuellen Weltreligionen. Über deren Ursprünge kann man sich nun informieren. Bis zum 1. November wäre Zeit dazu.
2: Zurück aus Hannover, freue ich mich, alles hat geklappt. Übrigens, man kann ja auch mal Positives über die Bahn sagen, warum nicht. Sind wir also jetzt hier angekommen, waren auch noch beeindruckt, haben im Zug auch viel diskutiert über das, was wir dort gesehen haben, mit KI und vielen anderen Sachen. Ich hoffe, der Beitrag hat Ihnen auch gefallen. Jetzt sind wir, wie gesagt, wieder in Berlin, haben schon das nächste Ticket gebucht, Richtung Ostsee. Warum Richtung Ostsee? Weil wir nach Ahrenshoop wollen. Im dortigen Kunstmuseum gibt es eine neue Sammelausstellung. Und von dieser Sammelausstellung berichten uns die Kollegen von MV1.
3: Das Kunstmuseum Ahrenshoop eröffnete eine neue Ausstellung aus Sammlungsbeständen. Das Thema: die Lust am Freien, Mensch und Landschaft in modernen Werken aus den Sammlungen. Die Ausstellung ist ein wunderbares Panorama relevanter künstlerischer Positionen, oft mit direktem Bezug zu Ahrenshoop und den Landschaften der Region.
4: Das ist eine Ausstellung, die das Verhältnis zwischen Mensch und Landschaft zeigt mit dem Einsetzen der Moderne. Wir haben es ja bei dieser frühen Landschaftsmalerei am Ende des 19. Jahrhunderts mit Freilichtmalerei zu tun. Und da taucht zum ersten Mal der Begriff Freiheit auf, also im Zusammenhang mit der Landschaftsbegegnung. Und in diesem Saal wollen wir zeigen, wie dieses Freiheitsmotiv, das Leben von Freiheit, auch tatsächlich ins Bild gesetzt hat, wird, im Verhältnis zwischen Mensch und Natur.
3: Im Zentrum der Schau steht das Freie, die Lust des Menschen, in der Natur und mit der Natur zu sein. Im 20. Jahrhundert wandelt sich die Beziehung von Körper und Natur. Reformbewegungen feiern dieses Verhältnis. In den 1930er Jahren wird die Bedrohung des Menschen durch totalitäre Regime mit der Natur symbolisiert. Werke aus der DDR transportieren Gesellschaftskritik und das Gefühl der Unfreiheit.
4: Man sieht, dass das freie Denken, das freie Fühlen, das sich frei in der Landschaft bewegen, das Träumen, alles Motive sind, die da eine Rolle spielen. Und das kann man an dieser Ausstellung ablesen.
3: Die Ausstellung »Die Lust am Freien – Mensch und Landschaft in modernen Werken aus den Sammlungen« ist bis zum 17. Mai 2026 im Ahrenshooper Kunstmuseum zu erleben.
2: Ja, prima. Ich gucke auf meinen Zettel, alles abgearbeitet. Das war's mit der Mai-Ausgabe von Deutschland Lokal. Sie war sehr vielseitig und hat hoffentlich Spaß gemacht beim Zuschauen. Ich darf mich aber jetzt noch verabschieden, das möchte ich auch gerne, nicht ohne den Hinweis, dass die Juni-Ausgabe wartet und wir warten da auch dann auf euch und Sie.

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1: Hallo und herzlich willkommen zu einer neuen Ausgabe der Lausitzwelle Regionalzeit. Am heutigen Donnerstag mit den Themen aus Niederschlesien und dem Zittauer Gebirge. Und ein Thema überstartet gerade das Leben in Görlitz. Am Montagnachmittag ist ein Mehrfamilienhaus an der James-von-Molke-Straße in Görlitz eingestürzt. Die Rettungs- und Suchmaßnahmen dauern weiter an. Gestern Abend entdeckten Einsatzkräfte unter den Trümmern eine vermisste Frau. Für sie kam jede Hilfe zu spät. Während Feuerwehr, Polizei und Spezialkräfte weiter im Einsatz sind, laufen auch die Ermittlungen zur Ursache des Unglücks.
2: Gestern am späten Nachmittag ist ein Wohnhaus in der James-von-Moltke-Straße in der Görlitzer Innenstadt mit einem lauten Knall eingestürzt. Nach drei Menschen wird unter den Trümmern gesucht. Der Unglücksort ist weiträumig abgesperrt. Bei einer Pressekonferenz äußert sich zunächst der Oberbürgermeister.

0: Leute waren vor Ort und dieser Einsatz geht jetzt weiter. Absolute Priorität, wie gesagt, hat Lebensrettung und jetzt werden wir heute auch Unterstützung von den Kollegen aus Polen, aus Skorzenec bekommen. Ich muss an dieser Stelle sagen, der Kollege Gronitsch hat mir gestern Abend sofort seine Unterstützung, seine Hilfe angeboten und heute haben wir entschieden, diese Hilfe auch in Anspruch zu nehmen.
1: Sebastian Schramm von der Berufsfeuerwehr der Stadt war die gesamte Nacht über der Einsatzleiter. Er schildert die Sachlage seit der Alarmierung.
2: Um 17.30 Uhr ist die Berufsfeuerwehr und die Freiwillige Feuerwehr zu dem Objekt alarmiert worden. In erster Linie war auch noch eine Brand als Folgeerscheinung zu erwarten. Das konnte dann nicht mehr bestätigt werden. Allerdings das Bild des Trümmerschattens ließ uns dann keine andere Wahl, als die vom Herrn Oberbürgermeister genannten Kräfte nachzualarmieren, weil wir mit unseren Ressourcen da einfach nicht weitergekommen wären. Sodass wir also zum Schluss die 140 Kräfte on top hatten. Vorausgeht immer das technische Hilfswerk, das mit entsprechendem Material aufkommt. Die Kollegen kamen dann bis von Freital mit entsprechenden Großbaggergeräten. Was wir auch angefordert hatten, waren solche genannten Einsatzstellen-Sicherungssysteme. Das müssen Sie sich so vorstellen. Das sind Magneten bzw. Klebestellen, die an entsprechende Mauerwerke angeschlossen werden können und das sind Messstellen, die jegliche kleinste Bewegung innerhalb des Mauerwerkes feststellen, sodass also die Sicherheit für die Einsatzkräfte immer gegeben war. Sobald also die kleinste Erschütterung gegeben ist, und das stellte sich leider so dar, dass noch einige instabile Wände standen, hätte es zum Rückzug gegeben werden können und dann hätten wir die Lage neu bewerten müssen.
1: Die Polizei war zeitgleich mit der Feuerwehr vor Ort. Der Leiter des Führungsstabes der Polizeidirektion Görlitz, Reik Schulze, sagt:
3: Es sind aktuell drei Vermisstenfälle im Zusammenhang mit dem Einschuss des Hauses in Bearbeitung. Ich kann Ihnen sagen, dass es sich dabei um zwei Frauen handelt mit rumänischer Staatsbürgerschaft im Alter von 25 und 26 Jahren und um einen Mann mit bulgarisch-deutscher Staatsbürgerschaft im Alter von 48 Jahren. Wir stehen mit den Angehörigen im engen Austausch der vermissten Personen und hoffen das Beste. Die Angehörigen werden teilweise derzeit noch betreut durch uns.
1: Bis Redaktionsschluss wurden keine Überlebenden unter den Trümmern des eingestürzten Hauses gefunden. Es würde, so war zu hören, an ein Wunder grenzen, wenn aus diesem Schuttberg und in Verbindung mit dem tödlichen Gas, das sich wahrscheinlich in Hohlräumen befindet, die Verschütteten lebend geborgen würden.
4: Auf dem Zinzendorfplatz in Niesky hat die Sommerbepflanzung begonnen. Mitarbeiter des städtischen Bauhofs setzen dafür 4000 Sommerpflanzen in die vorbereiteten Beete ein. In den Tagen zuvor wurden alte Pflanzen und Unkraut entfernt, sowie die Fläche für die neue Saison vorbereitet, heißt es von der Stadtverwaltung. Die Blumen stammen von Gartenbau Halke aus Niesky. Mit der neuen Bepflanzung soll der Zinzendorfplatz in den kommenden Monaten wieder für ein farbenfrohes Stadtbild in der Innenstadt sorgen. Die Geschäftsführung des Bürgerhaus Niesky wird erneut ausgeschrieben. Die vorgesehene Besetzung mit Henry Lange zum 15. Mai kam doch nicht zustande. Wie die Stadt mitteilt, läuft das Bewerbungsverfahren damit erneut an. Informationen zu aktuellen Stellenausschreibungen sind auf der Internetseite der Stadtverwaltung auf niesky.de zu finden. Im Landratsamt Görlitz läuft derzeit die Umrüstung weiterer Bereiche auf LED-Beleuchtung. Betroffen sind unter anderem Haus B, Saal 10 sowie Treppenhaus und Foyer im Haus A an der Bahnhofstraße 24. Durch den Austausch der alten Beleuchtung sollen jährlich rund 53.000 Kilowattstunden Strom eingespart werden. Die Maßnahme wird mit Fördermitteln der Europäischen Union und des Freistaates Sachsen unterstützt. Die Fördersumme liegt bei rund 229.000 Euro.
1: In Rosenbach südlich von Löbau wurde vor einigen Tagen eine besondere und barrierefreie Kinderbibliothek eröffnet. Eine völlig vernachlässigte Wohnung von etwa 60 Quadratmetern wurde entrümpelt, um- und ausgebaut und mit Regalen und Büchern bestückt. Vorschulkinder der Kindertagesstätte in Rosenbach waren die ersten, die diese Bibliothek besuchen durften.
5: Wo wir die neue Kinder uns überlegt haben, wie wir das machen, da sind wir auf den Gedanken gekommen, die Kinder können ja aber gar nicht klettern, oder?
6: Ja!
5: Da haben wir gedacht, da stellen wir keine Stühle hin und den Tisch, das habt ihr ja im Kindergarten. Da machen wir hier so eine Klettertreppe, wo ihr sitzen könnt.

0: ihr euch Bücher ausleihen oder den Vermeisen, dann lest euch was vor. Und wir haben auch noch zukünftig geplant, dass wir hier vielleicht so ein bisschen was zum Bauen noch mit hier organisieren. Ihr kennt ja bestimmt vielleicht Lego oder irgendwelche Sachen.
1: Die Gesamtkosten Sanierung, Umbau plus die Kosten für die Ausstattungen belaufen sich auf ungefähr 100.000 Euro. Genau diese Summe hat die Gemeinde Rosenbach als ein Sieger des Mitmachwettbewerbs für lebendige Regionen im Freistaat Sachsen, Simol Plus, kreativ erhalten. Das lateinische Wort Simol bedeutet übersetzt zusammen. Das ist das Motto. Menschen zusammenbringen, um gemeinsam einen Mehrwert, ein Plus zu erreichen. Der Wettbewerb unterstützt kreative Ansätze, welche im Besonderen auf Basis lokaler und regionaler Zusammenarbeit aufbauen. Dieses Plus ist mit der Kinderbibliothek erreicht worden. Daran zweifelt niemand, der bisher reingeschaut hat.
2: Brückensicherheit ist ein zentrales Thema, bundesweit und auch im Landkreis Görlitz. Viele Bauwerke sind in die Jahre gekommen. Einige müssen dringend saniert oder ersetzt werden. Ein besonderes Beispiel ist die Brücke in Mittelherwegsdorf. Sie musste kurzfristig abgerissen werden, da Einsturzgefahr bestand. Jetzt soll es schnell gehen. Planung und Ausschreibung laufen bereits, der Baustart ist für Anfang Juni vorgesehen. Ziel ist es, die Brücke noch vor dem Winter wieder befahrbar zu machen. Wie wichtig diese Verbindung ist, zeigt sich schon jetzt.
3: Die Infrastruktur dort brauchen, das merkt man. Ich komme mal selber aus der Gegend, man merkt das schon, dass diese Brücke fehlt als Verbindung. Es ist auch mit Blick auf Rettungsdienst, auf Schülerbeförderung ein Thema, was wir klären müssen. Deswegen gehen wir da jetzt in die Vorleistung, in das Risiko. Aber ich gehe davon aus, dass über das Sondervermögen auch der Kreistag die Thematik mit unterstützt.
2: Finanziert werden soll das Projekt mit Bundesmitteln. Obwohl die endgültige Zusage noch aussteht, geht der Landkreis bereits in Vorleistung, um keine Zeit zu verlieren. Gebaut wird ein Ersatzneubau in gleicher Form, um das Verfahren zu beschleunigen. Auch darüber hinaus besteht Handlungsbedarf. Zwar werden die Brücken im Landkreis regelmäßig kontrolliert und viele sind im guten Zustand, doch hin und wieder weisen einige Bauwerke deutliche Schäden auf und müssen ersetzt werden. Deshalb verfolgt der Landkreis das Ziel, künftig möglichst jedes Jahr mindestens eine Brücke zu erneuern, mit klarer Priorität auf Sicherheit und eine funktionierende Infrastruktur.
4: In Zittau hat der Wegecheck Sachsen 2026 begonnen. Zum Auftakt untersuchte eine 4. Klasse der Wilhelm-Busch-Grundschule ihren Schulweg in die Innenstadt. Die Kinder markierten problematische Stellen mit Kreide und notierten Hinweise zu fehlenden Zebrastreifen, schmalen Gehwegen oder kurzen Ampelphasen. Die Ergebnisse sollen in die Verkehrsplanung der Stadt einfließen. Die Städte Radeberg und Niesky haben ihren Wegecheck bereits abgeschlossen. In Görlitz ist der Auftakt für Anfang Juni geplant. Das Hermannbad Löbau startet später als geplant in die neue Freibadsaison. Wegen der aktuellen Wetterlage verschiebt sich die ursprünglich für den 16. Mai geplante Eröffnung um eine Woche auf den 23. Mai. Zum Saisonstart sollen das 25-Meter-Becken, das Nichtschwimmerbecken und das Planschbecken auf etwas mehr als 20 Grad temperiert sein. Neu sind in dieser Saison eigene Schwimmkurse für Kinder und Erwachsene. Zudem feiert das Hermannbad in diesem Jahr sein 120-jähriges Bestehen.
5: Wer Holzfiguren mag, der sollte sich das Himmelfahrtswochenende vormerken. Dann treffen sich nämlich jedes Jahr Kettensägenkünstler aus aller Welt auf dem Beckenberg in Eibau. Mit Kraft, Geschick und künstlerischem Talent entstehen an 4 Tagen aus rohen Holzstämmen beeindruckende Kunstwerke. So war es auch in diesem Jahr.
6: Alljährlich am Himmelfahrtswochenende lädt der Verein Freunde des Beckenberges zum internationalen Kettensäger-Schnitzentreffen auf dem Eibauer Beckenberg ein. In diesem Jahr fand die Veranstaltung vom 14. bis 17. Mai statt. Gekommen waren 45 Kettensägenkünstler aus 23 Nationen. Die Künstler kamen unter anderem aus Polen, Österreich, Russland, der Ukraine, Ecuador, Mongolei, den USA und natürlich Deutschland. Die Besucher erlebten hautnah, wie aus rohen Holzstämmen kunstvolle Figuren entstehen. Ein packendes Zusammenspiel aus Kraft, Technik und künstlerischem Talent. Dabei kamen die unterschiedlichsten Werkzeuge und Maschinen zum Einsatz. Kettensägen mit Schwertern im XXL-Format, kleine Motorsägen mit speziellen Carving-Schwertern und diverse Maschinen zum Schleifen und Fräsen. Ein besonderes Highlight waren die täglichen Speed-Carving-Durchgänge. Bei dieser Disziplin haben die Künstler nur 45 Minuten Zeit, um ein Kunstwerk zu erschaffen. Pünktlich um 13 Uhr ertönten die Startsignale und dann heulten die Kettensägen und flogen die Späne. Die Teilnehmer können dabei auch Punkte für die Qualifikation zur deutschen Speedcarving-Meisterschaft 2026 sammeln. Nach Ablauf der Dreiviertelstunde beendeten die Hupen den Durchgang und die entstandenen Werke wurden auf dem Festplatz gebracht. Hier konnten die sichtlich beeindruckten Zuschauer die Figuren ersteigern. Auf dem Festplatz gab es während der 4 Tage ein vielfältiges Rahmenprogramm. Händler boten ihre Produkte an, die dem Thema der Veranstaltung entsprachen. Und für das leibliche Wohl war natürlich auch gesorgt. Abends sorgte das Lagerfeuer und Live-Musik für gute Stimmung. Die Künstler boten während der Veranstaltung eine breite Palette an traditionellen, modernen und abstrakten Holzskulpturen. Das internationale Teilnehmerfeld zeigte vielfältige Stilrichtungen und kreative Interpretationen, die das Treffen zu einem besonderen Erlebnis für Kunstliebhaber und Fans der Motorsägenkunst machen. Das Kettensägen-Schnitzertreffen in Eibau ist zum beliebtesten Event der Szene geworden.
7: Das Dorf Chemnitz bei Bernstadt zählt nur etwa 770 Einwohner. Trotzdem ist das kleine Dorf in der ganzen Oberlausitz für seine Feste bekannt. Traktorentreffen, Sonnenwendfeier, Fuhrmannstag und das große Oktoberfest ziehen jedes Jahr tausende Besucher in die Gemeinde. Vom 15. bis 17. Mai gibt es gleich 2 Anlässe zu feiern. 100 Jahre Schulbau und das 750-jährige Ortsjubiläum. Dass solche Feste überhaupt möglich werden, ist dem Wirken vieler starker Vereine zu verdanken. Davon berichtet auch stolz Ortsvorsteher Frank Böhm.
8: So ein Fest, wie wir an diesem Wochenende feiern, das können wir stemmen, das können wir machen, wir haben hin.
9: Anfang Mai feierte der Verein Modelleisenbahnland Oderwitz sein 20-jähriges Bestehen. Gründervater ist der 72-jährige Niedersachse Holger Gottschlich. Er begann 1997 auf seinem Grundstück in Oderwitz mit dem Bau einer 50 Quadratmeter großen HO-Anlage, auf der er den Besuchern im Jahr 2000 die ersten fahrenden Züge präsentieren konnte. 2 Jahre später startete der Bau der Gartenbahn in der Spur 1 mit einem Maßstab von 1:32. Die Anlage hat eine imposante Größe von 500 Quadratmetern außen und damit verbundene 60 Quadratmeter im Innenraum. Hier findet sich auch ein besonderer Service. Besucher können ihren Imbiss direkt an der Anlage bestellen. Geliefert wird natürlich per Zug. Seitdem ging es immer weiter mit dem Ausbau, denn wie Holger Gottschlich selber sagt, das Virus hat er von seinem Vater übernommen. Im Jahr 2006 erfolgte dann die Gründung des Vereins. Der Verein hat heute 17 Mitglieder, davon 4 Frauen. Sie leisten jährlich etwa 2000 Arbeitsstunden an der Anlage. Neben dem weiteren Ausbau und der technischen Wartung ist vor allem Staubwischen angesagt. Denn Staub ist der natürliche Feind aller Modelleisenbahner. In den Jahren 2010 bis 2015 betreute der Verein ein Projekt an 3 deutschen und einer tschechischen Schule. Dabei wurde in Modulbauweise gearbeitet. Die einzelnen Module wurden in den Schulen von Schülerinnen und Schülern unter Anleitung gebaut und dann nach Oderwitz gebracht. Auf den großen HO-Anlagen im Innenraum können Besucher jede Menge entdecken. Nicht nur die vielen fahrenden Züge beeindrucken, es lohnt sich auch, auf die Details zu achten. Bei genauerem Hinsehen entdeckt der ein oder andere Volksfeste, ein Polizeieinsatz, Städte, Dörfer, große und kleine Bahnhöfe. Auf die Frage nach der Motivation für seine Arbeit antwortet Holger Gottschlich. Weil ich meine Eisenbahn, die ich baue, mit einer attraktiven Frau vergleiche. Wenn ich morgens zu ihr gehe und sie sehe, erfreue ich mich an ihr. Die Anlage kann mit imposanten Zahlen aufwarten. Mit einer Gesamtlänge von 700 Quadratmetern und einer Gleislänge von 1800 Metern ist sie nach Angaben des Vereins die größte Modellbahnanlage Sachsens.
6: Der Festverein La Walde, der Karnevalsclub, die Gemeinde und die Schausteller luden zum traditionellen Dorffest vom 8. bis 10. Mai ein. Um 17 Uhr eröffneten die Stände und Fahrgeschäfte. 2 Stunden später erfolgte der Bieranstich durch den Malzmönch der Bergquellbrauerei Löbau. Am Samstag hatten unter anderem die Minifunken des Kindergartens Naseweiß ihren Auftritt. Der Sonntag startete mit einem Frühschoppen mit der Feuerwehrkapelle Bertelsdorf und dem Kinderspaß mit Pippi Langstrumpf. Um 15.30 Uhr traten dann die Mundartigen aus Neusalza-Spremberg mit dem Stück Dr. Wunderduktor von Gustav Bain auf. Das Dorffest in La Walde markiert den alljährlichen Auftakt in der Region und findet immer am Wochenende vor Himmelfahrt statt. Bereits seit Monaten laufen die Vorbereitungen für die Feierlichkeiten. Beim La Walde Dorffest selbst wurden viele freiwillige Helfer aktiv, um den Ausschank zu gewährleisten. Das kulinarische Angebot reichte von Pommes, Brat und Currywurst über Schnitzel mit Kartoffelsalat bis hin zur Grillhaxe. Der Eintritt war wie immer frei.
10: Die Freiwillige Feuerwehr Bernsdorf-Hörn

0: Chemnitz hat ihr 120-jähriges Bestehen gefeiert. In den beiden Ortswehren von Berzdorf und Hörnitz sind insgesamt 29 Kameraden aktiv. Die beiden Jugendfeuerwehren haben zusammen 20 Mitglieder im Alter von 8 bis 16 Jahren. An der Organisation des Festes beteiligten sich nicht nur die Kameraden selbst, auch viele Helferinnen und Helfer waren aktiv, um die Besucher mit Speis und Trank zu versorgen. Für die Kinder gab es eine Hüpfburg und sie konnten sich am Löschen mit der Spritze ausprobieren. Eingeladen waren auch die Wehren der Nachbargemeinden. Auch die Feuerwehr aus dem tschechischen Krastava hatte die Einladung angenommen. Nicht zuletzt wurde das Fest genutzt, um über die Arbeit der Freiwilligen Feuerwehr zu informieren und um Nachwuchs zu werben.
1: Und damit neigt sich unsere gemeinsame Zeit auch schon wieder dem Ende. 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Ich freue mich auf Sie und bis dahin, machen Sie es gut.
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0: Herzlich willkommen zu 04 Plus, Ihrem Magazin für die Landkreise Leipzig und Nordsachsen. Ein Antrag der Grünen im Sächsischen Landtag sorgt aktuell für Diskussionen. Inhaltlich unterstützen viele Parteien die Förderung regionaler Schlachtbetriebe. Kritik gibt es jedoch an der Mehrheit, mit der der Antrag beschlossen wurde. Möglich wurde diese durch Stimmen von AfD, BSW und dem fraktionslosen Abgeordneten Matthias Berger.
1: Die vergangenen Plenartage im Sächsischen Landtag sorgten für Aufruhr. Ein Antrag der Fraktion Bündnis 90 Die Grünen adressiert konkrete Probleme kleiner regionaler Schlachtbetriebe, die wirtschaftlich stark unter Druck stehen.
2: Die Gebühren für Schlachttier- und Fleischuntersuchungen sowie weitere Gebühren im Rahmen der Überwachung und Zulassung führen zu erheblichen Wettbewerbsnachteilen. Aufgrund des Kostendeckungsprinzips zahlen diese kleinen Betriebe im Verhältnis deutlich höhere Gebühren pro Tier als Großschlachthöfe und industrielle Fleischverarbeiter. Das heißt, je kleiner der Betrieb, desto höher sind die Gebühren je Tier.

0: ihr, teils um ein Vielfaches. Ein Sterben dieser kleineren Strukturen aufgrund von diesem Kostendruck würde die Abhängigkeit von wenigen industriellen Großstandorten weiter erhöhen, Arbeitsplätze in der Region zerstören und das Tierwohl durch längere Transporte schwächen. Es geht uns also um regionale Wirtschaftskreisläufe, kurze Transportwege, Tierwohl und die Stärkung ländlicher Räume. Diese Ziele bleiben richtig und werden von uns seit Jahren verfolgt. Gleichzeitig bleibt aber das Zustandekommen der Mehrheit für diesen Antrag politisch problematisch.
1: Nicht der Inhalt, aber das Abstimmungsverhalten sorgte für Diskussionen. Der Antrag erhielt durch Stimmen der AfD und BSW sowie dem fraktionslosen Abgeordneten Matthias Berger die Mehrheit.
0: Der Vorgang zeigt, wie anfällig Minderheitskonstellationen für derartige strategische Inszenierungen werden können. Die AfD hat dem Antrag ja offensichtlich nicht aus inhaltlicher Überzeugung zugestimmt, nachdem sie ihn zuvor selbst massiv kritisiert hatte, wie der Livestream des Landtags deutlich erkennen lässt. Gleichzeitig hat das BSW sein angekündigtes Abstimmungsverhalten verändert und damit ganz offensichtlich gelogen. Das zeigt sehr deutlich, welche Dynamik entstehen kann, wenn AfD und BSW gemeinsam agieren. Andere Bundesländer sollten das deshalb sehr aufmerksam beobachten.
1: BSW-Abgeordneter Dr. Ingolf Huhn stimmt diesen Aussagen nicht zu. Aus seiner Sicht liegt der Fokus seiner Abstimmungen ausschließlich auf dem Inhalt. Er erklärt das Verhalten so.
2: Wir stimmen ausdrücklich nur über Inhalte ab, nicht über Signale und irgendwelche Tricks und Spielchen. Die anderen Parteien sind ja alle viel länger im Parlament als wir. Die sind geübt in diesen Tricks. Wir versuchen ehrlich und klar rein inhaltsbezogen abzustimmen. Bei diesem Antrag ist es so, wir haben das Thema eingebracht. Wir haben einen Antrag schon mal 2025 dazu gebracht und haben das Thema in Gang gesetzt. Und jetzt gab es konkurrierende Anträge dazu. Der ins Parlament gekommen ist, war der von den Grünen. Es gab drei Änderungsanträge. Einen von uns, weil wir fanden, der ist noch nicht richtig optimal. Einen von der AfD, da weiß ich nicht mehr, was drin stand. Und einen von den Grünen selbst, die ihren eigenen Antrag dann nochmal verändern wollten. Die Änderungsanträge sind alle abgelehnt worden. Und dann ist dieser Antrag beschlossen worden. Wir haben ihm zugestimmt, weil uns an der Verbesserung der Lage der kleinen Schlachtbetriebe gelegen ist. Die Grünen auch und die AfD auch und Matthias Berger auch. Und also wir waren vier Parteien dabei. Und jetzt ärgern sich die Grünen. Dann hätten sie dem nicht zustimmen dürfen. Aber dann muss man sagen, wenn ich einen Antrag ins Parlament bringe und eigentlich ihn nicht will, ist das schon eine merkwürdige Sache.
1: Für den fraktionslosen Abgeordneten Matthias Berger ist ebenso klar, ausschließlich nach Inhalten zu entscheiden. Der Antrag der Grünen gegen Massentierhaltung und für die Stärkung einer regionalen Vermarktung war für ihn inhaltlich völlig unstrittig.
3: Ich persönlich hatte am Rande des Plenums ein Gespräch mit dem BSW-Abgeordneten, aber so am Mittag. Und da kamen wir drauf und da waren wir uns einig, dass das ein sinnvoller Antrag ist. Mit mehr Leuten habe ich da gar nicht drüber gesprochen. Und dann passierte eben Folgendes, die Grünen bringen den Antrag ein, es wird zur Abstimmung gestellt. Der in dem Moment amtierende SPD-Vizepräsident, Herr Pallas, stellt fest, das hat die Mehrheit, sagt er auch so. Es ist ja kann man den Film sehen. Ich glaube, das ist die Mehrheit. Schaut nach rechts, schaut nach links, schaut wieder nach rechts. Sein Beisitzer, auch der Herr Eisenblättler von der SPD, sagt dann, naja, wir sollten vielleicht doch nochmal abstimmen. Und das mit Aufstehen, jetzt, so wie das überall gesagt wird, ihm zu unterstellen, die haben nochmal abstimmen lassen in der Hoffnung, der Antrag geht jetzt nicht durch. Soweit würde ich nicht gehen. Aber es war vielleicht ein bisschen unglücklich. Man hätte auch sagen können, jetzt hebt er alle nochmal die Hand. So, jetzt wurde dort war Unruhe. Ich habe das dann auch erlebt. Ich habe selber war ja mit dabei, wie sich dann die CDU und die Grünen, die haben sich dann angebrüllt, weil die plötzlich mitbekamen, dass jetzt im Raum steht die Gefahr, dass ein Antrag nur durchgeht, weil die AfD das unterstützt und das BSW, also das ist diese berühmte Brandmauer-Problematik. So, die haben sich dann dort wirklich angebrüllt. Das gleiche galt auch zwischen Linke und BSW, da bin ich aber weiter weg. Und dann ging es darum, dass alle aufstehen sollten, die jetzt, also wiederholte Abstimmung, bitte stehen Sie alle auf, wer dafür ist. Und da standen dann auf das BSW, die Grünen, meiner einer und die AfD. Und jetzt interessanterweise blieben die Linken plötzlich sitzen. Also die haben ihr Stimmverhalten geändert. Die Grünen, mit der Situation völlig überfordert, wussten gar

0: auch nicht, was sie tun sollen und haben dann sich entschlossen, sich hinzustellen. War eigentlich logisch. Ich meine, die haben ihre Abstimmung anders als die Linken nicht korrigiert, sind aufgestanden. Es wäre ja auch schwer erklärbar gewesen, warum sie gegen den eigenen Antrag stimmen.
1: Aber in aller Vielfalt ist es ja
2: CDU-Abgeordneter Georg
1: tatsächlich
2: Ludwig von
1: so,
2: Breitenbuch äußert klar, dass die Minderheitsregierung die Entscheidung des Landtages zu akzeptieren und Themen umzusetzen hat, die die Mehrheit beschließt. Der Antrag wurde von seiner Fraktion nicht aufgrund des Inhaltes abgelehnt.
3: Für mich ist das Thema Schlachthöfe, kleine Schlachtereien ein wichtiges Thema. Ich sehe das sachlich. Wir haben uns ja selbst vorgenommen, das haben wir auch in unserer Begründung unserer Antragsablehnung auch deutlich formuliert, dass wir das Thema ja selbst umsetzen wollen. Wir haben es im Koalitionsvertrag stehen. Wir haben uns jetzt für diesen Doppelhaushalt genau diese 1 Million auch vorgenommen, dass wir damit die Fleischhygienegebühren der Landkreise eben im Sinne der gerade kleinen Tierhaltung stützen. So, das hatten wir selbst auf dem Schirm. Jetzt sind umfangreiche Berichtsgeschichten etc. noch drangehängt. Wir sollen eine Strategie in relativ kurzer Zeit noch aufschreiben. Die haben wir, das schreiben wir auch auf. Insofern von uns aus, deswegen haben wir den Antrag auch abgelehnt, als Koalition, hätte es den Antrag nicht gebraucht. Jetzt ist aber die Sache entschieden. Es gibt eine Mehrheit und als demütige Minderheitsregierung werden wir das entsprechend umsetzen. Das ist halt so. Und auch insofern merkt man auch, dass jede Fraktion im Landtag da auch eine Verantwortung hat, dass dann auch Entscheidungen eben entstehen, die früher ganz klar aufgeteilt waren zwischen Regierung und Opposition. Das ist eben jetzt nicht so und insofern werden wir uns diesem Antrag natürlich widmen.
2: Dem Stimmverhalten misst er nicht allzu viel bei.
3: Na gut, was ich mitbekommen habe, ist, dass die einen gesagt haben, sie machen mit und sie machen dann nicht mit und umgekehrt. Also es ging so etwas durcheinander. Aber das gehört auch zum Geschäft, dass man letztendlich dann mit der Endentscheidung auch leben muss. Und entsprechend, wie gesagt, ich gehöre der Regierung an. Ich bin gleichzeitig Abgeordneter. Insofern sehe ich beide Seiten. Finde aber richtig, dass wir da jetzt auch zur Sache kommen und letztendlich die Dinge ordentlich umsetzen.
2: Kurios war aus Sicht von Matthias Berger das darauffolgende Verhalten der Antragseinreicher.
0: Die Grünen hatten bereits im Vorfeld eine Presseerklärung gefertigt, in welcher sie sich empört darüber zeigen, dass ihr Antrag nicht die nötigen Mehrheiten bekommen hat. Und irgendein übereifriger Mitarbeiter hat das vor der Abstimmung schon rausgeschickt. Jetzt ging ja der Antrag, anders als erwartet, das ist völlig absurd, durch. Jetzt mussten die das quasi wieder einkassieren, haben die Pressemitteilung rausgeschickt, in welcher sie ihr Empören zum Ausdruck gebracht haben, dass ihr Antrag durchgegangen ist. Und was mir persönlich übrigens am meisten wehgetan hat, war dann im Nachgang eine Presseerklärung der Grünen und der Linken, die dann gesagt haben, ja, alle, die dazu gestimmt haben, haben das nur gemacht, um die Demokratie zu beschädigen. Ich muss sagen, also ich verwahre mich dagegen. Ich persönlich finde diesen Antrag nach wie vor richtig. Und diese ganzen Taktierereien, die hier passiert sind, genau damit beschädigt man die Demokratie, delegitimiert man die Politik. Weil die Grünen, die Linken haben bewiesen, denen geht es eben nicht um die Sache, denen geht es nur darum, sich hier persönlich als Partei zu profilieren. Und das darf nicht sein. Das ist ein großer Schaden für den Sächsischen Landtag und für die gesamte Demokratie entstanden. So geht's nicht. Eine Schande.
2: Für Grünen-Fraktionsvorsitzende Franziska Schubert geht es hier um mehr.
4: Es geht ja nicht nur um den Inhalt eines Antrags, sondern auch darum, wie die Mehrheiten zustande kommen. Und die AfD ist eben für uns keine, in Anführungsstrichen, normale Partei. Und deshalb wollen und werden wir die zunehmende Normalisierung der AfD im parlamentarischen Betrieb nicht mitmachen. Wir spekulieren als Bündnisgrüne nicht auf solche Mehrheiten mit AfD und BSW und wir suchen sie auch nicht. Weder AfD noch BSW haben vorher erkennen lassen, dass sie diesem Antrag zustimmen werden. Die AfD allein hätte die Mehrheit auch nicht gewährleistet, deswegen muss man sich die Rolle des BSW hier genau anschauen. Zwischen den demokratischen Fraktionen gibt es eingeübte Mechanismen, um Mehrheiten mit der AfD zu verhindern. Und dass diese aber in diesem Fall nicht gegriffen haben, das schmerzt uns sehr. Während es bislang gut gelungen ist, bei hunderten Anträgen eine solche Mehrheit zu verhindern, hat es diesmal nicht funktioniert. Und das schmerzt uns wirklich tief empfunden sehr.
2: Für das BSW um Abgeordneten Dr. Ingolf Huhn ist dieses Verhalten unklar. Im Hinblick auf die diskutierte Brandmauer bzw. die Abgrenzung zur AfD im Abstimmungsverhalten ergänzt er einen weiteren Aspekt.
5: In diesen beiden Plenartagen

0: Fragen, die wir letzte Woche gehabt haben. Haben wir irgendwie 5, 6, 7, ich weiß nicht ganz genau, wie viel, eine Handvoll von Abstimmungen gehabt, die einstimmig gegangen sind. Einstimmig halt alle Parteien, Grüne und AfD und Linke und CDU und SPD und wir und Matthias Berger. Alle haben gemeinsam für dieselbe Sache gestimmt. Also ist das ja nun so aufregend nicht, dass die Grünen auch mal mit der AfD gestimmt haben.
1: Er bestärkt noch einmal, den Fokus auf die Inhalte der Anträge zu legen.
0: Wichtig wäre an dieser Stelle zu sagen, wenn eine Partei wie die von allen bekämpfte AfD etwas Menschenrechtsfeindliches, Demokratiefeindliches will, das darf man auf keinen Fall unterstützen. Das ist ja von vornherein klar. Da muss man hinschauen, also man muss auf die Themen schauen, nicht auf dieses mechanische Ja-Nein-Spielen spielt. Und wenn sich jemand festlegt und sagt, wir machen das nie, das ist eine gefährliche Sache. Nie ist ein Wörtchen, was ganz schlecht durchzuhalten ist, weil dann kommt aus Versehen, jetzt war es offenbar für die Grünen aus Versehen, doch mal was anderes zustande. Wenn man aber sagt, wir gucken auf die Sache und wir entscheiden nach der Sache und dann kann es auch mal sein, dass die Falschen dabei sind, dann ist die Sache ja vielleicht trotzdem richtig.
1: Mit Blick auf die Zukunft äußern sich die Abgeordneten unterschiedlich.
2: Wir werden unsere Verfahren intern überprüfen und mit den demokratischen Fraktionen sprechen. Denn wir wollen nicht, dass sich solche Konstellationen wiederholen. Die zunehmende Normalisierung der AfD darf nicht zum politischen Alltag werden. Erst recht nicht, wenn man sieht, was sich hier für unheilliche Allianzen bilden. Gerade in einer Minderheitsregierung braucht Demokratie Verlässlichkeit und klare Grenzen.
3: Es wird in Zukunft wahrscheinlich so sein, dass die Grünen jetzt Anträge stellen können, wie sie wollen, die Linken. Die CDU wird immer zustimmen, um zu vermeiden, dass es nicht dann zum Schluss auf die Stimmen der AfD ankommt. Also völlig absurd, armes Sachsen.
0: Ich habe die starke Hoffnung, dass sich die Aufregung über sowas legen wird. Also die Grünen, die das ja verursacht haben, regen sich nun selbst ganz doll auf und suchen die Schuld bei anderen. Niemand wirft ihnen das vor, dass das so war, bis auf ihre eigenen Leute. Aber so ist es halt. Wir sind weiterhin der Meinung, wir wollen in der Sache da etwas verbessern, haben deswegen dazu gestimmt. Das kann ganz unaufgeregt auch weiterhin passieren. Natürlich, bilden sich immer mal unterschiedliche Mehrheiten. Dazu kommt, das wird ja nur von den Grünen immer so ganz stark herausgestellt, sind nicht alle Leute im Parlament da gewesen. Es sind aber nie alle da. Es gibt immer 1, 2, 3 Kranke. Es gibt immer mal jemanden, der gerade draußen ist. Es gibt im Übrigen ja auch Leute, die gerade, wenn sie nicht mit abstimmen wollen, deswegen rausgeht. Das habe ich nun auch schon bei anderen Parteien erlebt. Aber das ist alles richtig.
1: Fraglich bleibt, welche Rolle der Parteipolitik auch zukünftig beigemessen wird.
3: Eine gute Idee ist eine gute Idee. Und selbst der jetzt noch Bundeskanzler hat ja gesagt, eine gute Idee wird nicht dadurch falsch, dass der Falsche zustimmt. So, und genau so ist das. Und hier lag eine gute Idee auf dem Tisch, von die dann die Grünen, ich hatte es ja schon ausgeführt, eingebracht haben, in der Hoffnung, es wird abgelehnt und sich schon so sicher waren, dass sie eine Presseerklärung vorher rausgeben, die sie wieder einkassieren und sich hinterher hinstellen und sagen, alle, die mit zugestimmt haben, das sind Antidemokraten so ungefähr. Das ist eine Frechheit hoch 10. Genau so wird der Glauben der Bevölkerung in die Demokratie kaputt gemacht.
0: Ich würde den Grünen auch gar keinen Vorwurf machen. Sie haben ja nicht für einen demokratieverachtenden Antrag der AfD gestimmt. Sie haben für was Vernünftiges gestimmt. Und jetzt nur zu sagen, das Vernünftige ist uns nichts wert, weil die Falschen mitgestimmt haben, das ist irgendwie daneben.
1: Matthias Berger sieht einen schweren Schaden für die Demokratie im Land. Die Vertrauensverhältnisse seien zerrüttet.
3: Die werden da auch Wunden hinterlassen. Ich denke, wir müssen ganz schnell zur Sachlichkeit zurückkehren. Und diese ganzen parteipolitischen Gefechte, die bringen uns nichts mehr. Das Land ist in einer argen Krise, sowohl auf Bundes- als auch auf Landesebene. Und es kann nur noch eins zählen, das ist die Sachlichkeit und die Inhaltlichkeit. Und genau das Gegenteil davon haben wir jetzt erlebt.
1: Den Grünen um Fraktionsvorsitzende Franziska Schubert bleibt dennoch wichtig, wie die Mehrheiten zustande kommen.
2: Und wir akzeptieren nicht, dass sich Mehrheiten mit der AfD plus dem BSW schleichend normalisieren.
1: Inhaltlich waren sich wohl alle einig. Der Weg zum

0: Ziel scheint, wie dieses Geschehen zeigt, nicht nur bei diesem Antrag, weit.
1: Nach über 2 Jahren Bauzeit ist das traditionsreiche Stadtbad in Markranstädt wieder geöffnet. Das Freibad präsentiert sich nun moderner, familienfreundlicher und mit neuen Attraktionen. Bei Musik, Wettbewerb und den ersten Badegästen wurde deutlich, das Bad, die Diva, soll künftig mehr sein als nur ein Ort zum Schwimmen.
2: Dieser Tag wird in der Historie der Diva, so nennen die Markranzer liebevoll ihr Stadtbad, einen ganz besonderen Platz erhalten. Nach gut 26 Monaten Bauzeit wurde es am Nachmittag des 13. Mai unter großer Anteilnahme der Markranstädter Bürgerschaft feierlich eröffnet. Die Freude darüber war auch bei der Bürgermeisterin entsprechend groß.
3: Wir feiern heute nicht nur die Wiedereröffnung unseres Freibades, was seit 2020 geschlossen war, sondern wir feiern heute auch noch 100 Jahre Stadtbad hier in Markranstädt. Und das kann ich gar nicht mit Worten beschreiben. Es ist einfach nur ein unglaublich schönes Gefühl. Und ich freue mich, dass wir unseren Bürgerinnen und Bürgern heute mehr Lebensqualität wieder zurückgeben können.
2: Mit dem feierlichen Durchschneiden des Bandes eröffnete das grundlegend erneuerte Stadtbad. Möglich wurde das durch ein breit aufgestelltes Finanzierungskonzept.
3: Wir haben ungefähr 6,8 Millionen für dieses Bad investieren müssen. Davon waren 4,3 Millionen Fördermittel. Den Rest haben wir in Eigeninitiative sozusagen als Eigenmittel mit einbringen müssen. Dann haben wir unseren Förderverein vom Stadtbad mitgehabt. Die haben auch noch mal 12.000 Euro an Spende mit dazugegeben, dass hier noch wie zum Beispiel die Beachvolleyballplätze angeschafft werden konnten.
2: Manche der Gäste waren ergriffen von dem historischen Moment der Eröffnung.
4: Das kennen wir schon als Kind, die Markranstädt. Hier haben wir schwimmen gelernt. Das war optimal. Und wir freuen uns so sehr, dass das wieder aufgemacht wurde.
2: Während die ersten Badegäste bei 13 Grad Celsius das Nichtschwimmerbecken und die Breitrutsche in Beschlag nahmen, gratulierte eine Abordnung der benachbarten Kindertagesstätte am Stadtbad mit einer musikalischen Weltreise zur Eröffnung. Die Kindertagesstätte Weißbach-Zwerge lud musikalisch zum Besuch ins Freibad.
5: Komm, wir gehen ins Schwimmbad, die Badesachen rein.
2: Nicht vom 1-Meter-Brett, nein, vom niegelnagelneuen 3-Meter-Turm startete mit dem Arschbombenwettbewerb die Eröffnungs-Challenge. Als erster Springer stürzte sich Nick in das große Becken des Bades. Das 25 Meter mal 12,50 Meter große Schwimmbecken mit seinen 5 Bahnen und die Sprunganlage war von Zuschauern dicht umringt. Insgesamt 12 Wagemutige wollten mit ihren kreativen Kostümen oder einem Riesenplatsch nach den Sternen greifen. Das kreativste Kostüm trug an diesem Tag Leo. Im Arschbombenwettbewerb konnte sich Charlotte, Kampfname Diva, den 3. Rang sichern. Emilia traute sich nicht gleich, aber schließlich im 2. Anlauf dann doch. Die Jury honorierte das mit dem 2. Platz. Und er machte nicht nur den Clown, sondern auch schlussendlich alles klar. Zum Glück war genug Wasser im Becken.
6: Ich schätze mal 15, 16 Grad. Das war gar kein Thema. Das neue Brett hat mich ganz schön rausgehauen beim Springen. Aber ich habe mir gedacht, unsere Generation, die vor 50 Jahren hier schon mal auch mit ganz intensiv dabei war, sollte auch vertreten sein.
2: Vertreten waren an diesem Eröffnungstag mehrere Vereine und Institutionen aus Markranstädt. Sie bereicherten mit ihren Stationen und Mitmachaktionen die Veranstaltung. So präsentierten sich die Schul- und Stadtbibliothek, der Jugendclub Markranstädt und auch Markranstädts ältestes Fest wirft seine Schatten voraus. Die Fußballer des SSV und die Keglerinnen des Markranstädter SC waren ebenfalls am Start. Natürlich war auch der Förderverein Stadtbad Markranstädt präsent. Sein Vorsitzender freut sich wie Bolle über das neue Bad, sagt er und denkt schon weiter.
7: Wir werden uns mit engagieren, dass dort auch wieder, wie sagt man, so eine Sportsektion Schwimmen entsteht. So, dann der Aufbau mit dieser Sportsektion Vorschulschwimmen, Kindergartenschwimmen, sodass sie, wenn die eingeschult werden, von mir aus

0: erste Seepferdchen haben und dass es dann sukzessive in der Folge weitergeht.
1: 30 Mitglieder hat der Förderverein. 3 Schwimmmeister und 2 Rettungsschwimmer gehören dem Team des Freibads an. Sie freuen sich über das neue Stadt- und Familienbad mit seinen Möglichkeiten.
2: Wir bieten einen Schwimmkurs an, aber das müssen wir erstmal noch sehen im neuen Bad, in den Schulferien. Ansonsten machen jetzt die Grundschulen selbstständig, weil das ist Tradition in Markranstädt seit vielen, vielen Jahren, dass die Grundschulklassen ein Schwimmlager durchführen, was 14 Tage andauert.
1: An bewährtem wie dem Schwimmlager halten die Markranstädter fest. Während die Stammtischler mit ihrem Programm das Publikum begeisterten, blieb Zeit, den Blick über Tradition und moderne Architektur schweifen zu lassen. Dazu gab es Leckeres vom Grill aus Zapfhahn und Flasche. Na dann, Diva, sehr zum Wohl und Glück auf!

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1: In Grimma laufen die Vorbereitungen für zwei große Sportevents im Sommer. Beim Pressegespräch zum Muldental-Triathlon und zum Veolia Kids Cup standen jetzt Organisation, Sponsoren und der Wettbewerb im Mittelpunkt. Sowohl Kinder als auch Erwachsene können sich erneut auf zahlreiche sportliche Angebote in der Muldestadt freuen.
2: Jedes Jahr gibt es in Grimma zwei Sportveranstaltungen mit Tradition, welche viele Bürgerinnen und Bürger sportlich aktiv werden lassen. Diese Events, zum einen der Muldental-Triathlon und zum anderen der Veolia Kids Cup, bedürfen Organisation, Planung sowie Sponsoring. Im Rahmen einer Pressekonferenz am 18. Mai in der Veolia-Niederlassung in Grimma wurde genau das besprochen und vorgestellt. Cornelia Mokosch informierte die Gäste. Sie gehört zum Organisationsteam der Sportfreunde Neuseenland. Sport im Allgemeinen kommt bei den meisten zu kurz. Für sie, aber auch für Leistungssportler oder Freizeitsportler, gibt es den 1 Muldental-Triathlon.
3: Das ist ein echt schöner Stadttriathlon, der, wie der Bürgermeister vorhin in der Pressekonferenz auch schon gesagt hat, der ist in der Altstadt gelegen. Ist einer der wenigen Triathlons, die noch in einem fließenden Gewässer stattfinden. Und generell mit der Stadt und dem Ambiente ist es echt ein schöner Ort, Leute zusammenzuführen und entweder die ihren ersten Triathlon machen, weil sie in der Anfängerdistanz starten oder halt Leute, die schon ewig dabei sind.
2: Beim Pressetermin wurde der bisherige Fahrplan des Triathlons den anwesenden Gästen bekannt gegeben.
3: Genau, also beim Triathlon, der startet um 9 mit der zweiten Triathlon-Bundesliga. Das heißt, die Frauen und die Herren von der zweiten Triathlon-Bundesliga Nord tragen ihre Wettkämpfe aus. Im Jahr sind es 5 verschiedene Wettkämpfe und Grimma ist ein Standort davon. Und daraufhin folgend kommen dann die Olympische Distanz, der Stadtwerke Grimma Sprint, der Supersprint, der Sparkassen Supersprint und der WOR Team Triathlon. Das sind nochmal 4 Distanzen über verschiedene Schwimmstrecken und Fahrrad- und Laufstrecken. Das ist dann über den ganzen Tag verteilt und dann sind wir irgendwann gegen den späten Nachmittag sind dann alle im Ziel.

0: Interessierte sollten schnell zugreifen, da Startplätze nur noch begrenzt vorhanden sind.
1: Aber wir sind super zufrieden. Also der Sparkassen-Supersprint ist tatsächlich aktuell schon ausgebucht. Beim Stadtwerke Grimma-Sprint haben wir noch die meisten freien Plätze. Da gibt es aber auch die meisten Kapazitäten. Bei der olympischen Distanz haben wir noch einstellige Plätze, die frei sind. Aktuell 6 Stück. Und beim Team-Triathlon sind auch noch 2 freie Plätze frei.
0: Neben dem 1-Muldental-Triathlon, welcher am 23. August dieses Jahres stattfindet, gibt es auch für die Kinder ein sportliches Highlight. Der Veolia Kids Cup findet am 6. Juni statt. Er richtet sich an die Kinder aus Kita und Grundschulen. Sportlich steht dahinter ein Laufwettbewerb bzw. ein Duathlon aus Laufen und Radfahren. Dieser hat genau wie der Triathlon einiges zu bieten.
2: Wir starten um 8 Uhr, da öffnen bei uns die Meldebüros. Das heißt, ab dem Punkt sind wir auf dem Veranstaltungsort zu finden. Dann können alle ihre Startunterlagen abholen und auch ihre T-Shirts abholen, die dann während der Veranstaltung getragen werden. Dann starten wir alle zusammen mit einer gemeinsamen Erwärmung und uns bereit zu machen für die Läufe. Und dann geht es auch schon los mit den Kita-Gruppen. Das ist aufgeteilt in Jungs und Mädchen. Die Kita-Gruppen laufen die Strecke, das heißt, sie haben nur eine Disziplin. Genauso wie bei den ersten Klassen, die auch nur die Disziplin Laufen haben. Und zweite bis vierte Klasse ist dann aufgeteilt und hat dann zwei Disziplinen. Das heißt, sie laufen erst, dann kommt die Radrunde und dann geht es nochmal in die letzte Laufrunde und dann ab ins Ziel.
0: Aber auch hier gilt Schnelligkeit, um die übrigen Startplätze zu besetzen.
2: Wir freuen uns riesig auf den Kids Cup. Wir können es wirklich kaum erwarten, dass der Veolia Kids Cup am 6. Juni wieder stattfindet. Wir haben bereits über 450 Anmeldungen. Das heißt, wir haben wirklich nur noch Restplätze zur Verfügung. Für Kitas und auch erste Klassen sind wir bereits ausgebucht. Da haben wir leider keine Plätze mehr. Für Grundschulklassen zweite bis vierte Klasse sind noch Restplätze zur Verfügung. Aber die Anmeldungen laufen wirklich super in diesem Jahr.
0: Die Gäste zeigten sich zufrieden mit den bisherigen Vorbereitungen beider Veranstaltungen. Sie betonten zudem, froh zu sein, Grimma in diesen Punkten unterstützen zu können. Mit Sicherheit wird auch das ein oder andere Team der Sponsoren im Starterfeld zu finden sein. Ob auch der Grimma Oberbürgermeister Tino Kiesig an den Start gehen wird, bleibt abzuwarten. Beendet wurde die Pressekonferenz mit einem gemeinsamen Spaziergang zum Stadion der Freundschaft. Dort konnten letzte Fragen geklärt, Gespräche geführt und der Vormittag mit einem Gruppenfoto abgerundet werden. Jetzt sind wir auch schon wieder am Ende der Sendung angelangt. Ich freue mich, Sie jetzt in den Abend verabschieden zu dürfen und morgen wird Sie meine Kollegin Clara Gerund an gleicher Stelle und Uhrzeit empfangen.

0: Ich wünsche mir für den Verein und für den Ort, dass das ein Begegnungszentrum wird. Nicht nur für den Skiclub und nicht nur für Skifahrer, sondern für Touristen, für Einheimische, um hier zusammen eine Anlage zu leben, die mit Leben zu erfüllen und ein vielfältiges Angebot an sportlichen Aktivitäten bieten zu können.
1: Das Gebäude wird umfunktioniert zu einem Mehrzweckgebäude. Es ist auf jeden Fall barrierefrei eingerichtet. Wir haben hier natürlich versucht, energetisch alles unterzubringen, was möglich ist, um hier auch effizient zu sein. Insofern haben wir auch Photovoltaik auf das Dach gebracht. Komplettiert wird das Angebot hier im Wander- und Skiareal natürlich auch für modernes Radfahren mit einer E-Bike-Ladesäule und auch für PKWs wird es Lademöglichkeiten geben. Ja, das Gebäude hinter uns trägt den Namen Schanzenbaude und ist Anfang der 1980er Jahre errichtet worden.
0: Letzten Endes werden aus zwei Gebäuden eins.
1: Und dieses Gebäude ist in dem Gesamtkonzept zum Abriss definiert worden, weil wir alle Funktionalitäten